0: wenn er einen über den Durst getrunken hat. Aber noch nie einen ganzen Tag.
1: Danke, Laurent.
0: Was hat Costeron getan?
1: Nichts. Deshalb suchen wir ihn überall.
2: Also das, was hier markiert ist, wurde schon durchsucht. Und das hier muss noch abgedeckt werden. Wir sind noch lange nicht fertig.
3: Ich fordere Verstärkung an.
4: Und sein Auto?
3: Wissen wir nicht. Aber jeder hat das Kennzeichen. Wenn er sich rührt, schnappen wir ihn.
4: Gut.
1: Laurent hat Castoron den ganzen Tag nicht gesehen.
4: Okay. Los, wir gehen. Danke.
3: Beeilung, Leute. Wir haben viel zu tun.
1: Findest du das nicht seltsam?
2: Was?
1: Na, der ganze Aufwand nur für einen Besoffenen.
2: Naja, keine Ahnung. Ich mach nur, was man mir sagt.
1: Du? Seit wann das?
2: Jetzt reicht's. Was soll dieses Verhör, hä?
5: Madame Vallon, als Sie ihn eingestellt haben, hat Castoron da auch manchmal in der Schule gearbeitet?
6: Ja, wie alle Mitarbeiter der Gemeinde.
5: Und gab es irgendwelche Probleme mit ihm? Oder Beschwerden?
6: Nein, keine. Aber Cyril war es damals, naja, irgendwie unangenehm, wenn sein Vater da war. Ich dachte, das war nur wegen seiner Freunde.
5: Ich brauche Castorons Dienstplan.
6: Das liegt alles im Rathausarchiv. Ich lasse Ihnen die Unterlagen zukommen.
5: Danke. Und bitte...
6: Mit niemandem drüber reden. Sie müssen mich nicht extra darauf hinweisen.

0: Madame Saulnier? Es sind Ferien, die Schule ist zu.
1: Elsa kommt gleich mit ein paar Freunden zum Tee. Und es gibt Kuchen. Ich habe Apfelkuchen gebacken.
0: Sind Sie gut befreundet, Cyril, Elsa und Alex?
1: Elsa mag Cyril sehr. Sein Vater macht ihr Angst.
0: Und wieso? Wissen Sie wieso?
1: Er bestraft Cyril oft.
0: Und Cyrils Mutter?
1: Oh, Muriel Casteran. Sie ist bezaubernd. Sie ist Krankenschwester. Kennst du sie etwa?
0: Nein. Würde ich gern.
1: Frag Catherine, ob sie dich vorstellt. Die zwei sind eng befreundet.
0: Catherine Vallon? Die Bürgermeisterin?
1: Ja.
0: Ich muss los. Ich habe einen Termin am See.
1: Und hab keine Angst. Im See wohnen keine Geister.
0: Wiedersehen, Elaine.

0: Alles gut.
1: Hugo, siehst du das glänzende Objekt, das aus dem Fass gekommen ist?
0: Nein, konzentrier dich auf die Fässer. Gut, mach da weiter. Und jetzt die Seile ab.

0: Hugo, deine Kamera ist offline. Hugo, hörst du mich?
1: Was ist los?
0: Keine Ahnung. Hugo, schließ die Kamera wieder an.
1: Was ist das?
2: Hugo? Hörst du mich? Antwort, Hugo. Antwort. Antwort, Hugo. Ich höre dich nicht.

0: Ruf den Notarzt!
1: Was ist passiert?
0: Sofort!
2: Sona! Was ist passiert? Sona!

17, 18, 19, 20, 21, 22, 23, 24, 25, 26, 27, 28, 29, 30. Los! Na los, mach schon!

0: Nein. Nein, er ist sportlich. Er ist erst 30 und topfit.
1: Monsieur!
0: Er ist topfit! Bleib bei uns! Verdammt! Bleib bei uns! Komm schon!

0: Ist das dein Telefon?
1: Ja, Busquet?
2: Wir haben das gesamte Waldgebiet bei der Freizeitanlage durchsucht. Immer noch nichts. Vielleicht hat er die Gegend schon verlassen.
1: Okay, wir besprechen das nachher.
2: Und bei dem Licht bringt das nichts mehr. Sollen wir einpacken?
1: Na gut, morgen früh um 6 geht's weiter.
2: Verstanden.
0: Alles okay?
1: Der Dienstplan aus dem Rathaus. Castoran hat damals 2-mal die Woche in der Schule gearbeitet. Laut deiner Mutter war Cyril das sehr unangenehm. Weißt du das noch?
0: Cyril war schüchtern. Ihm war alles unangenehm. Vor allem sein Vater.
1: Du warst doch sicher mal zum Essen da. Oder hast da übernachtet. Wie war das?
0: Nicht, wenn Castoran da war. Cyril durfte gar nichts. Selbst wenn er nur geschrieben oder gezeichnet hat, ist Castoran ausgerastet.
1: Und seine Mutter?
0: Muriel? Die war echt nett zu uns. Sie hat Cyril geliebt.
1: Und war es anders, als Justine dann da war?
0: Nein. Muriel war glücklich, dass Cyril eine kleine Schwester hatte. Und Jean hat auch dauernd von ihr erzählt.
1: Da ist was faul.
0: Wieso?
1: Eine Mutter, die 2 Kinder hat, haut von heute auf morgen ohne ein Lebenszeichen ab. Das passt einfach nicht.
0: Ja, ich war damals noch klein. Ich erinnere mich nicht so gut.
1: Deine Mutter war mit Muriel befreundet.
0: Ja. Ihr Verschwinden hat sie mitgenommen. Sie hat nie wieder darüber gesprochen. Typisch für sie. Ja, das ist Sophia.
1: Geh ruhig, wir sehen uns morgen.
0: Okay. Schönen Abend. Hey, na? Ich komme jetzt nach Hause.

0: Papierkram zu erledigen. Mach's gut, Katrin.
1: Ja, schönen Abend.
2: Bis nachher. Was?
0: Roman, sie darf nicht hier sein.
2: Wo soll sie denn hin? Es ist vorübergehend.
0: Du bist Polizist, Roman. Du darfst Berufliches und Privates nicht vermischen.
2: Und wie soll ich das bitte trennen? Alex, Cyril und Elsa waren meine besten Freunde. Was soll ich denn bitte machen?
0: Nicht so laut, bitte.
2: Dann sag's mir.
0: Ich weiß, wie du dich fühlst, aber darum geht's gerade nicht. Im Moment ist die Ermittlung das Wichtigste.
2: Ich bin nicht so stark wie du. Da bin ich wohl eher wie mein Vater.

0: Muriel Casteran hat sich nie wieder bei Ihnen gemeldet?
1: Nein, seit ungefähr 23 Jahren.
0: Warum nicht?
1: Das müssen Sie sie fragen. Als Teenagerin hat sie von innen geleuchtet. Wir haben sehr viel gelacht. Und dann hat sie Casteran geheiratet. Und danach ist sie immer stiller geworden.
0: Hat er sie geschlagen?
1: Nein, aber er war grob und sehr autoritär. Er war nicht einfach.
0: Hatte sie vielleicht einen Geliebten?
1: Nein. Nein, das hätte ich gewusst.
0: Haben Sie nie vermutet, dass Casteran was mit Ihrem Verschwinden zu tun haben könnte?
1: Sie glauben also, dass Casteran Muriel etwas angetan hat? Ach ja, Sie beantworten ja keine Fragen von mir.
0: Und weiter?
1: Nach Cyrils Verschwinden war Muriel komplett am Ende. Jeder hat gesagt, dass sie jeden Grund hatte, einfach auszubrechen.
0: Aber sie hatte eine Tochter.
1: Ach so, weil sie eine Frau ist, muss sie auch eine perfekte Mutter sein? Hätten Sie beim Mann dasselbe gesagt?
0: Aber natürlich.
1: Natürlich.
0: Sehen Sie, ich beantworte doch Fragen.
1: Ich muss los. Sie können zahlen. Sonst heißt es noch, ich würde Beamte bestechen. Auf Wiedersehen, Sabine.
2: Gute Nacht, Katrin.
0: Ich möchte zahlen.
2: Sicher, sofort. Ja, das sind Katrin und ihr Sohn.
0: Was ist eigentlich mit Romains Vater?
2: Katrin ist von einer Reise zurückgekehrt und war schwanger. Dann war Romain da. Den Vater hat nie jemand gesehen.
0: Okay, und Sie waren damals schon hier?
2: Nein, das wurde mir nur so erzählt. Ein Beleg?
0: Nein, danke. Wer könnte der Vater sein?
2: Katrin hat nie etwas gesagt. Angeblich ein Mann aus Montauban, so ein richtiger Bonze. Aber die Leute reden viel. Ich gebe nur verifizierte Informationen weiter. Hier.
0: Was ist das?
2: Das ist für ihn.

0: Gabriel! Verdammt nochmal!
1: Ja, verdammt!
0: Was machst du hier?
1: Ich mache einen kleinen Spaziergang.
0: Alles gut? Du warst den ganzen Abend so still.
2: Ja, geht schon.
0: Ist das wegen Justine?
2: Genau. Ist nicht leicht, sie hier zu sehen, während wir überall nach ihrem Vater suchen.
0: Was ist mit Castoran?
2: Darf ich dir nicht sagen.
0: Hier, ich habe neue Fotos für mein Projekt.
2: Du warst wieder da?
0: Mhm. Das ist der Pferdestall. Ein bisschen renovieren muss man schon, klar. Der Empfang wird komplett neu gemacht. Die Wand kommt raus. Die Wand auch. Ich verbinde Empfang und Bar. Was meinst du?
2: Keine Ahnung, das geht alles so schnell. Ich weiß nicht. Du redest, als wäre das Ding schon durch, aber ich habe mich noch gar nicht entschieden.
0: Weil Bourdin macht Druck. Er will das Ding bis Monatsende loswerden.
2: Klar macht er Druck. Du bist die Einzige, die Interesse hat. Das ist alles.
3: Ich hab da jetzt keinen Kopf für. Ich hab genug Stress mit dem Fall. Alle suchen Castoran, während seine Tochter bei mir auf der Couch schläft.

0: Mit dir zu reden ist echt unmöglich. Erst schickst du mir Nachricht über Nachricht. Wir müssen reden. Antworte mir, Ariel. Du bist ein Arschloch, Ariel.
1: Ja gut, hat ein bisschen gedauert. Aber dann dachte ich mir, Mensch, sie hat recht. Ich muss mit ihr reden. Und dann rufe ich an und du gehst nicht ran. Jetzt bin ich hier. Also bitteschön, ich höre dir zu.
2: Du willst reden? Ariel, du warst einmal im Krankenhaus. Ein verdammtes Mal. Was willst du dazu sagen, ha? Na los, rede doch.
1: Ich konnte deine Narbe nicht ertragen.
2: Was du nicht sagst.
1: Ich hab's verbockt. Es war meine Schuld. Ich hätte dich da nicht reingehen lassen dürfen, bevor der Verhandler da ist.
2: Wenn ich nicht reingegangen wäre, wäre das Mädchen tot. Bestimmt.

0: Und wir?
1: Welches wir? Du wolltest keine Beziehung. Nein, du hast mich nur angerufen, wenn du Bock hattest. Und danach hast du mich wieder rausgeschmissen, weil du allein schlafen wolltest. Dir reicht das vielleicht. Aber für mich ist das nichts.

0: Hey, na? Schön hier. Solltest du nicht bei Romain sein?
1: Nee, hier ist es ruhiger. Habt ihr meinen Vater gefunden?
0: Nein, noch nicht. Ja, gern. Alles gut bei dir? Ich kann nicht bleiben. Ich habe Bereitschaft.
1: Ich muss dauernd an den Kram auf seinem Laptop denken.
0: Was meinst du?
1: Na, die Fotos.
0: Was für Fotos?
1: Milk. Ich meine die Fotos von den nackten Kindern.
0: Verdammte Schweine. Scheiße, das wusste ich nicht.
1: Ich will nicht zurück zu Sophia und Romain. Wo soll ich schlafen?
0: Ich hätte dich ja zu mir eingeladen, aber da ist meine Oma.
1: Wir können ja hier schlafen.
0: Wir beide?
1: Na klar.
0: Ja. Aber mein Bereitschaftsdienst.
1: Du hast doch dein Handy. Na los,
0: aber
1: nimm den Joint mit.

0: Ich habe dich letzte Nacht schreien gehört. Dieses versunkene Dorf ist echt gruselig. Kein Wunder, dass du Albträume hast. Immer wieder eine Freude, mit dir zu reden.
1: Seit ich hier bin. Nein, nicht seit ich hier bin, sondern seit das Fass oben ist. Schwebt ein dunkler Schatten über dieser Stadt.
0: Wie meinst du das?
1: Es ist nichts, ich bin nur müde, vergiss es. In der ersten Nacht, in der ich hier war, war jemand in der Garage.
0: Und wer?
1: Ich habe niemanden gesehen. Direkt nachdem wir das erste Kind gefunden haben.
0: Irgendwelche Spuren? Du findest es ganz sicher raus.
1: Hugo, wie geht's deinem Bruder?
2: Alles gut, er wird wieder. Ich habe ihm zwei Rippen gebrochen, aber sonst ist alles gut.
1: Okay. Danke fürs Update.
2: Wir sehen uns später. Ciao.
1: Bis später. Was?
0: Nichts. Mach nicht wieder denselben Fehler. Ich gehe dann mal. Es sei denn, du möchtest, dass ich bleibe.
1: Nein, lieber nicht.
0: Okay.
1: Es ist alles gesagt.
0: Pass auf dich auf.

0: Das ist die Mailbox von Noemi Schostow. Hinterlassen Sie eine Nachricht.
1: Ja, hier ist Sophia. Justine ist
0: verschwunden und ihr Pferd ist auch weg. Ich wollte Sie nur informieren. Bitte rufen Sie mich zurück.
1: Na, wie sieht's aus?
2: Wir erweitern gerade das Suchgebiet, aber bisher nichts. Weder am Staudamm noch am See. Wir suchen im Wald weiter, aber je länger es dauert, desto geringer die Chance, Castoran zu finden.
3: Wahrscheinlich ist er längst über alle Berge, oder er liegt im See.
1: Nadesh, Lautsprecher ist an. Romain und Bousquet sind auch hier.
0: Okay, der Schädel wurde identifiziert. Er ist von Cyril Castoran.
1: Die Leiche von Elsa muss noch da unten sein. Die Fässer müssen hoch.
0: Habt ihr irgendwas von Milk gehört?
1: Nein, wieso? Ist er nicht im Büro?
0: Nein, und er geht auch nicht ans Handy.
1: Justine ist anscheinend auch verschwunden. Danke, Nadesh.
2: Aber er ist Castoran. Mhm. Okay?
4: Hallo?
5: Mein Vater. Habt ihr ihn gefunden?
4: Nein, noch nicht.
5: Das kann echt nicht sein. Ich dachte, er wäre zurückgekommen.
4: Von wo zurück? Justine, wenn du weißt, wo er ist, musst du mir das sagen. Die Lage ist ernst.

0: Make, wo steckst du? Was?
1: Romain, hörst du mich? Hallo? Ich reite mit Justine in den Wald.
0: Was hast du gesagt? Ich verstehe nichts, hab kaum Empfang. Wo seid ihr?
1: Hallo? Hallo? Romain?
0: Wo seid ihr? Meg, ich verstehe dich nicht. Schick mir doch deinen Standort. Der Empfang hier im Wald ist echt mies.
1: Hörst du mich?
0: Verdammt.
2: Eine Idee, wo die hinwollen?
0: Keine Ahnung, hier ist weit und weit nichts. Ich hab seinen Standort. Ja, da lang. Wir müssen links.

0: Da lang.
1: Die widerlichen Fotos auf deinem Laptop. Gehören die dir?
2: Ja. Das ist nicht so, wie du denkst.
3: Justine, hör auf mit dem Scheiß.
4: Justine, Waffe runter.
3: Justine, ich mach das, Chefin.
4: Ganz ruhig, Justine. Sieh mich an.
0: Mick, weg da.
4: Sieh mich an, Justine.

0: Milk, beweg dich, verdammt!
1: Justine!
0: Milk!
2: Nein!
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0: Die haben nämlich hier so ein... 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René, hast du eine Ahnung? Schädel.
1: Ach so, ja, danke. Entschuldigung, das ist ja mein Thema.
0: Genau, Kamm, Raubtier, ne?
1: Genau, das hier sieht mir auch nach einem Waschbär aus.

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0: Die haben nämlich hier so ein... 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René, hast du eine Ahnung? Schädel.
1: Ach so, ja, danke. Entschuldigung, das ist ja mein Thema.
0: Genau, Kamm, Haupttier, ne?
1: Genau, das hier sieht mir auch nach einem Waschbär aus.

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0: Schönen Abend. Guten Abend im vollbesetzten Studio. Guten Abend, liebe Zuschauer zu Hause. Alle warten mehr darauf, dass der Moderator hinfliegt, wenn er in die Runde springt. Es ist heute gerade noch mal gut gegangen. 45 Minuten, das große Hessen-Quiz. Natürlich auch heute Abend wieder vier Kandidatinnen und Kandidaten im Ring, die um eine sehr schöne Reise spielen. Freuen Sie sich mit mir auf Sebastian Lehmann, 32, aus Linsengericht, Lehrer. Er führt ein erfolgreiches Doppelleben. Marlies Möller, 56, aus Heiner, Krankenschwester. In ihrem Keller schlummerte eine Bombe. Hier ist Rita Schlendt, 58, aus Babenhausen, medizinische Fachangestellte. Bewaffnet ging sie in die Unterwelt. Und wir freuen uns auf Michael Wörner, 52, aus Wiesbaden, Diplom-Ingenieur. 2018 hat er Wiesbaden erbaut. Jetzt werden Sie sich fragen, wie hat er das geschafft? Wie haben die anderen das alles geschafft, was wir gerade gehört haben? Ich verspreche Aufklärung, wie immer im Laufe der Sendung. Aber Sie haben ja hier eingeschaltet im HR-Fernsehen, um eine Quiz-Sendung zu sehen. Drei Fragerunden, hier ist die erste. Stadt, Land, Fluss, wie immer mein erstes Thema. Heute ist ein bisschen knifflig, der Anfang. Wir folgen dem Verlauf der Fulda, von der Quelle in der Rhön. Und jetzt kommt die Frage. Welche der folgenden Städte liegt an der Fulda flussabwärts von Bad Hersfeld? Ist das A, Kassel, B, Fulda, C, Gersfeld oder D, Niederaula? Die Zeit läuft. Wie immer haben wir 15 Sekunden unseren Kandidaten eingeräumt, um die richtige Antwort zu finden. Heute fängt, finde ich, schwer an. Die Rita aus Babenhausen hat sich relativ schnell für A, Kassel, entschieden, Rita.
1: Ja.
0: Sie gucken mich so tiefenentspannt an. Sind wir uns bis dahin einig?
1: Ja.
0: Ja, stimmt. A ist richtig. Ja, es ist Kassel. Ja, A ist richtig. Ja. Ich sag Ihnen auch, warum. Und das können wir uns hier sehr gut auf der Karte angucken. Deswegen sage ich, es war schon ein bisschen knifflig. Die Städte Niederaula, Fulda und Gersfeld liegen nämlich allesamt flussaufwärts von Bad Hersfeld, also auf dem Weg zurück zur Quelle. War ein bisschen gemein, aber jetzt wird es leichter. Versprochen. Macht und Macher. Da kommen wir zu einer besonderen Frage. Es geht nämlich um etwas Kleines, Rotes, Süßes, für das es in Hessen eine Hochburg gibt. Na, was wird jetzt kommen? Hier ist die Frage. Wo in Hessen ist die Hochburg für Kirchen? In A, Wiesbaden-Kloppenheim, B, Wiesbaden-Frauenstein, C, Friedberg-Ockstadt oder D, Witzenhausen. Die Zeit läuft.

0: Der Wiesbadener, der Michael, hat sich für Wiesbaden-Frauenstein entschieden. Michael, steht da ein Kirschbaum?
1: Da steht, glaube ich, nicht nur einer, da stehen ein paar mehr, ja.
0: Da stehen ein paar mehr. Bis dahin bin ich da voll bei Ihnen. Die Marlies hat sich für D. Witzenhausen entschieden, als einzige in der Runde. Warum?
2: Weil Witzenhausen die Hochburg für Kirschen ist.
0: Ja, das stimmt. D. ist richtig, Witzenhausen. Sie sind die Einzige, die das so gesehen hat. Im nordhessischen Anbaugebiet werden je nach Saison um die 1000 Tonnen Süßkirschen geerntet. Und damit ist Witzenhausen das größte hessische Anbaugebiet für Süßkirschen. Ich habe da mal den zweiten Platz gemacht beim Kern Weitspucken, aber das wird Sie an dieser Stelle nur peripher interessieren. Wahr oder falsch? Mein nächstes Thema. Was ist das für eine Behauptung, die ich jetzt aufstelle? Passen Sie auf, die Frage lautet: Das erste Dosenbier Deutschlands war ein hessisches Bier. Ist das A, wahr oder ist es B, falsch? Die Zeit läuft. Das erste Dosenbier Deutschlands. Dosenbier. Mein Nachbar sagt, Dosenbier schmeckt nicht. Kann man jetzt gleich in die Hose schütten. Der Linsengerichter hat sich für A entschieden. Sie glauben tatsächlich dran, Sebastian, das erste Dosenbier war ein hessisches?
3: Ja, ich vermute, ich habe keine Ahnung, ich bin kein Biertrinker, ich mag den Geschmack auch nicht, aber die Hessen sind verrückt. Warum sollte man das aus der Flasche nicht in die Dose packen? Also, müsste passen.
0: Müsste passen. Ihr Mitstreiter Michael glaubt daran nicht. Warum?
1: Es gibt so viele Länder in Deutschland, die das genauso haben, als erstes einführen können. Die Wahrscheinlichkeit spricht gegen Hessen.
0: Ja, Michael, aber wir leben ja in einem ganz besonderen Bundesland. Deshalb liegen Sie in diesem Falle falsch, denn die Behauptung ist wahr. A, stimmt. 1951 konnte man in Deutschland die erste Blechdose mit Bier aufreißen. Gefüllt übrigens mit Henninger Export aus Frankfurt. Ich sag's ja, ohne uns Feierabend. Nächstes Thema, und da sind wir bei Vergissmeinnicht. Seit Beginn der 80er Jahre schon prägen Sie die Skyline von Frankfurt, die Zwillingstürme der Deutschen Bank. Grund genug für eine Frage, dachte sich unser Zuschauer Helmut Neumeier aus Hofheim am Taunus. Ihnen vielen Dank, Helmut, für diese Frage-Anregung. Freue mich immer, liebe Zuschauer, wenn Sie uns mit einer Frage konfrontieren, die wir noch nicht gestellt haben. Und das sind ja viele Jahre. Wir freuen uns immer über eine neue Idee. Hier lautet jetzt die Frage: Wie werden im Volksmund die Zwillingstürme der Deutschen Bank in Frankfurt genannt? A. Frankfurt und Offenbach. B. Soll und Haben. C. Pleite und Geier. Oder D. Hinz und Kunz. Die Zeit läuft.

0: So, die Babenhäuserin, die sagt, das ist ein klarer Fall von Frankfurt und Offenbach.
1: Ja, die Frankfurter und die Offenbacher, die lieben sich ja bekanntlich. Ja? Und ich denke mal, Zwillinge können auch unterschiedlich sein, zweieiig.
0: Und sie sind gleich groß. Sie sprechen hier mit einem Offenbacher, gnädige Frau. Michael sagt, B soll und haben. Warum?
2: Ja, wir reden hier von einer Bankenstadt. Und soll und haben und Banken, das spricht füreinander.
0: Und B ist richtig. Soll und haben. Eigentlich klar im Bankenwesen, genau richtig. Pleite und Geier hätte im Einzelfalle auch gestimmt. Aber in diesem Falle ist soll und haben richtig. Ich fange mal mit dem Linsengerichter an. Sebastian, Sie haben eine sehr schöne Geschichte mitgebracht. Ihre Überschrift lautet nämlich, dass Sie ein erfolgreiches Doppelleben führen. Ist das der richtige Ort, darüber zu sprechen?
3: Selbstverständlich ist es der richtige Ort. Doppelleben in dem Sinne, ich habe einen Zwillingsbruder. Wir sind zwar nicht eineiig, aber sehen uns verdammt ähnlich. So dass es mit dem Doppelleben schon mal stimmt. Unser ganzer Wertegang, Grundschule, weiterführende Schule, immer in der gleichen Klasse, okay. Dann das gleiche Studium. Wir haben beide das Lehramtsstudium studiert und haben unsere Liebe zum Sport, zum Taekwondo entdeckt und dieses auch betrieben. Und ich kann Ihnen mal sagen, 2009 war ein besonderes Jahr für uns. Wir haben beide an der Europameisterschaft teilgenommen und wir sind tatsächlich beide Europameister geworden.
0: Das ist ja der Hammer. Wie geht das? Das müssen Sie natürlich jetzt noch erklären, weil es kann ja eigentlich nur einen Europameister geben.
3: Ja, das stimmt. Pro Gewichtsklasse. Mein Zwillingsbruder ist 3 cm größer, das waren 3 Kilogramm, sodass er in die höhere Gewichtsklasse reingerutscht ist und ich in der niedrigeren war. Und wir haben es geschafft, beide Europameister zu werden.
0: Jetzt weiß ich, dass es ein wirklich erfolgreiches Doppelleben ist. Aber Sie haben nicht die gleiche Frau geheiratet.
3: Ja, das haben wir nicht.
0: Nicht schlecht. Mundart, mein nächstes Thema. Und die kommt aus dem hohen Norden, genauer, sie kommt aus Kassel. Meine Frage ist, wen oder was nennt man in Kassel Belzhändchen? A. Einen stark behaarten Mann. B. Ein verschimmeltes Brot. C. Pelzhandschuhe. Oder D. Einen Hahn. Los geht's. Belzhändchen. Die Osttribüne im Studio rät halblaut mit. Haltet euch mal ein bisschen da zurück. So, Rita, die Babenhäuserin glaubt, das ist ein stark behaarter Mann. Schau mal da hinten, ein Belzhändchen in der Fußgängerzone. Das denken Sie sich so?
1: Ja.
0: Na komm, also Michael, Sie

0: müssen wir uns jetzt leider verabschieden, aber das machen wir in allen Ehren. Beide haben ja gut Punkte. So ist es halt, einer muss gehen oder eine. Meine Schätzfrage an Sie zwei lautet: Wie viele Landtagskandidaten stellte der HR in seinem Kandidatencheck 2018 in Video-Interviews vor? Wie viele Landtagskandidaten stellte der HR in seinem Kandidatencheck 2018 in Video-Interviews vor? Ihre Schätzzahl bitte jetzt. Einfach im Display eingeben. Wie viele Landtagskandidaten stellte der HR vor? Also so insgesamt für den Landtag. So, der Michael ist bei 15 angekommen. Da würde ich sagen, die journalistische Sorgfalt könnte noch ausbaufähig sein. Rita 86. Da könnte die journalistische Sorgfalt auch noch nicht in vollem Umfang getragen haben. Denn richtig ist in der Tat, 548 Kandidaten wurden in Video-Interviews, das war eine Sauarbeit für die Kollegen, muss man mal sagen, hr-info, hessenschau.de, die haben wirklich gut gearbeitet, haben die Kandidaten dort präsentiert, damit der Wähler weiß, wen er da überhaupt wählt. Ja, Michael, ehe wir Sie jetzt gleich verabschieden müssen, in allen Ehren, werde ich Sie nicht entlassen ohne Ihre Geschichte. Denn 2018 haben Sie Wiesbaden erbaut.
1: So ist es.
0: Da kriege ich eine Gänsehaut. Erzählen Sie mal.
1: Ja, ich habe schon als Kind mit kleinen, bunten Bausteinen, die jeder kennt, gebaut, nämlich Lego. Zuerst irgendwie immer erst nach Bauanleitung, dann frei. Und das hat sich so ein bisschen gesteigert. Und ich bin Wiesbadener und laufe gerne mit offenen Augen durch die Stadt und schaue mir die tollen Bauwerke an. Und irgendwann war der Gedanke, ich möchte gerne diese Bauwerke in Lego bauen. Und so ist im Prinzip so nacheinander erst der Wiesbadener Neroberg-Tempel entstanden mit 10.000 Steinen. Anschließend die Marktkirche mit 60.000 Steinen. Und schlussendlich jetzt dieses Jahr fertig geworden, das Wiesbadener Rathaus mit 150.000 Steinen und 1,70 mal 1,70 mal 1,10 Meter hoch.
0: Mein Respekt. Wie lange braucht man für dieses letzte Bauwerk, das Sie aktuell gebaut haben? Das ist ja unglaublich.
1: Also ich habe 17 Monate daran gebaut, vom ersten zum letzten Stein.
0: Und wann bauen Sie? Nachts?
1: Nein. Das ist so hier und da mal abends, nachmittags, am Wochenende, wenn meine Frau nicht da ist. Also.
0: Dieser Mann, liebe Gäste, hat Wiesbaden erbaut. Michael Werner, Wiesbaden, Ihr Applaus, unsere Sympathie und Ihr Hessen-Quizbuch, lieber Michael. Vielen Dank. Da geht er dahin, der sympathische Diplom-Ingenieur aus Wiesbaden. Und da halte ich es hin, das sympathische Hessen-Quizbuch. Und wir freuen uns, wenn Sie davon reichlich Gebrauch machen im guten Buchhandel, nicht nur in Wiesbaden, in ganz Hessen. Dieses Büchlein enthält viele Geheimnisse, die Sie garantiert noch nie entdeckt haben. Rund um Hessen, es ist unterhaltsam, es macht Spaß. Und ich glaube, viel Kosten tut es auch nicht im Hessischen Rundfunk. Wir verdienen da ja nichts dran, deswegen mache ich da auch gerne Reklame für. Und jetzt sind wir in der nächsten Runde. Jetzt geht es um Geschwindigkeit, liebe Kandidaten. Ich zeige Ihnen jetzt einen Film. Es geht um eine wichtige, bekannte Institution in Hessen. Wir waren dafür bei den Erstklässlern der Atzell-Schule in Bad Camberg. Und wer von Ihnen am schnellsten rät, wovon die Kinder da sprechen, von welcher Institution, nimmt 150 Punkte mit. Jetzt schalte ich um nach Bad Camberg.
2: Dahinter ist der Main.
3: Oder davor.
2: Daneben gibt es einen Skaterpark.
4: Die Wände sind weiß gestrichen.
5: Da waren auch ganz viele Fenster dran.
0: Da hat aber einer Mut. Sebastian?
6: Ich gehe davon aus, es ist die EZB. Weil der Main viele Fenster, wenn ich mir das so angucke, es sind viele Fenster, der Main ist dahinter. Ja, könnte die EZB sein.
0: Sebastian, es waren jetzt gefühlte 7 bis 8 Sekunden. Und EZB ist richtig. Es ist die Europäische Zentralbank. 150 Punkte bei Ihnen. Toll. Sie können sich vorstellen, Sebastian, dass jetzt meine kleinen Experten in Bad Camberg aus der Atzelberg-Schule alle länger aufbleiben dürfen, das große Hessen-Quiz gucken. Guck mal hier. Die Yvonne ist im Fernsehen. Und deswegen gucken wir uns das jetzt noch, auch wenn wir wissen, dass es die EZB ist, zu ändern.
7: 6.000 Fensterscheiben.
8: Und es wird streng.

0: Ein paar Leute wollten nämlich nicht, dass es gebaut wurde. Und dann wurden Autos angezündet.
1: Ja, dieses Hochhaus war eigentlich eine ganz große Gemüsekirche.
2: 1,3 Milliarden Euro hat das gekostet.
3: Da gibt es auch einen Chef,
2: der
3: unterschreibt
2: jeden einzelnen Geldschein für ganz Europa.
1: Wenn es dunkel ist, dann leuchtet das Eurozeichen.
2: Ja. Sie passen auf alle
3: Bänke in Europa auf.
2: Ja.
4: Zuckersüß. Das sind die Banker von morgen, liebe Zuschauer. Danke an die lieben Kleinen der Atzenberg-Schule in Bad Camberg. Echte Finanzexperten. Und ich komme zum nächsten Thema, das da lautet Macht und Macher. Kümmerling, Wodka Gorbatschow, Frejene. Kennt vermutlich jeder. Jetzt möchte ich aber dazu etwas wissen. Was haben die drei Getränke, Kümmerling, Wodka Gorbatschow und Frejene, gemeinsam? Alle drei, A, werden in Hessen etikettiert, B, alle drei gibt es auch alkoholfrei, C, alle drei gehören zur Henkel-Gruppe oder D, werden in Darmstadt produziert. Die Zeit läuft. Kümmerling, Wodka Gorbatschow, Frejene, was haben die drei gemeinsam? Marlies hat sich für C entschieden. Sie gehören zur Henkel-Gruppe. Na, Marlies, schießen Sie mal los, wie Sie darauf
5: kommen. Ich bin jetzt nur vom Frejene ausgegangen. Und ich glaube, Frejene gehört zur Henkel.
4: Wodka Gorbatschow. Sebastian, Sie haben sich sehr schnell für C entschieden. Die Henkel-Gruppe, warum?
6: Ja, ich habe es gelesen. Die Henkel-Gruppe hat Frejene aufgekauft und damit zum Marktführer weltweit sind sie aufgestiegen.
4: Welche Zeitung lesen Sie? Ich mache ja immer so gerne Reklame für Zeitungen. Weil
6: die Gelnhäuser Neue Zeitung.
4: GNZ. Der Herr Neumann guckt uns auch regelmäßig dann. Aber beste Grüße nach Gelnhausen. Das hat sich gelohnt, Ihre Zeitungslektüre. Alle drei Kandidaten sagen C, die gehören zur Henkel-Gruppe. Und das ist richtig, auch die Rita hat so entschieden. Im Frühjahr 2018 übernahm nämlich Henkel 50,67% von Frejene und wurde so zum weltweit führenden Anbieter der Schaumweinbranche. Wir hier in Hessen. Außerdem ist Henkel & Co. mit Gorbatschow Marktführer für Wodka in Deutschland. Und so sieht also ein ziemlich erfolgreiches Unternehmen aus, mit Sitz in Wiesbaden. Ich warte jetzt noch auf den schweren Kirschlikör Putin, aber das kann noch etwas dauern. Alle Kandidaten sind ab der zweiten Runde berechtigt, ins Risiko zu gehen, 150 Punkte zu riskieren und, wenn man nicht sicher ist, das Publikum zu befragen. Vergesst es nicht, hier sitzen lauter schlaue Menschen. Mein nächstes Thema lautet Klatsch und Leute. Was war das für ein großartiger Erfolg damals, im Mai 2018? Ja, Rita, ich krieg ja eine Gänsehaut, während ich mich hier gerade in Rage rede. Bong! Grandioser Erfolg, da hat sich gesagt, ja, ich steige ein. Grandioser Erfolg ist immer gut. Sind Sie ein Fußballfan?
7: Schon, ja.
4: Schon, ja? Na, gucken wir mal, was ist Ihr Lieblingsverein?
7: Die Lilien in Darmstadt.
4: Die Lilien in Darmstadt. Sehr sympathischer Verein. Weiß nicht, ob Ihnen das aufgefallen ist. Es gab zwei Herren, die hier gerade frenetisch geklatscht haben. Der Rest war eher höflich. Ja, Rita, wir zwei jetzt. Es geht um den Mai 2018. Damals gewann Eintracht Frankfurt das DFB-Pokalfinale in Berlin gegen den FC Bayern München 3:1. Darüber könnte ich mit Ihnen jetzt hier 4 Stunden parlieren, darf ich aber nicht. Die Fans waren aus dem Häuschen, feierten, was das Zeug hielt. Und ein Fan, nämlich der Hanauer Fabian Feigl, der freute sich ganz besonders. Rita, jetzt kommt Ihre Frage. Was durfte Fabian Feigl nach dem DFB-Pokalsieg der Eintracht? A, den Mannschaftsbus zurückfahren, B, Marco Russ tätowieren, C, mit auf den Balkon des Römers oder D, die Teamtrikots waschen. Was für einen großartigen Erfolg durfte der für sich verbuchen, Rita? Jetzt denken Sie mal laut.
7: Ja, also ich denke mir, als Fan hätte ihm das bestimmt sehr Spaß gemacht, mit auf den Balkon des Römers zu kommen. Das ist ja doch eine besondere Ehre. Und ich denke mal, die Eintracht auf dem Römer mit ihrem Fan, ja, dafür würde ich mich entscheiden.
4: Das logge ich für Sie ein. Rita, Sie haben es gewagt. Sie liegen leider daneben, denn er durfte Eintracht-Spieler Marco Russ tätowieren. Ach, guck mal, die leiden ja alle körperlich mit, aber davon lebt das Spiel. Man muss es auch mal riskieren. Ja. Und zwar, das wird Sie interessieren, auf dessen Oberschenkel. Nämlich den DFB-Pokal in XXL-Größe. Hat er auch toll gemacht, mit Glanz und allem. Als Dank schenkte der Russ dann dem Fabian Feigl sein Finaltrikot. Und egal, was passiert auf seinem Bein, hat er schon mal den DFB-Pokal drauf, da kann nichts mehr anbrennen. Rita, man muss Mut zeigen und manchmal haut es auch daneben, aber das Glück ruht jetzt vielleicht schon in der nächsten Thematik, die ich ankündige, nämlich bei Vergissmeinnicht. Es gibt ja schon wieder 100 Punkte zu gewinnen. In der Ferienzeit ist ja auf den Autobahnen, ich meine, das wissen wir alle, die Hölle los. Urlauber, kilometerlange Staus, genervte Autofahrer, das war übrigens 1965 nicht anders, wie die Hessenschau berichtete. Und diesen wunderbaren Bericht schauen wir uns jetzt an, hören wir uns an. Danach kommt meine Frage.
8: Der starke Ferienverkehr auf den hessischen Autobahnen hatte wieder zahlreiche Auffahrunfälle zur Folge. Mehrere Menschen wurden dabei verletzt. Annähernd 50.000 Mark Sachschaden entstand. Dieses Bild bot die Autobahn Frankfurt-Mannheim heute ab 6 Uhr früh, als der Verkehr seine erste Spitze erreichte. Am stärksten schwoll der Fahrzeugstrom zwischen 11 und 12 Uhr an, als fast 4.000 Wagen diesen Abschnitt passierten. Höchstmögliche Geschwindigkeit nach Süden 50 bis 60 Kilometer pro Stunde. Auf der Autobahn Köln-Frankfurt das gleiche Bild, nur ließ hier die Fahrzeugdichte früher nach. Die Mahnungen der Polizei, die Autobahnen zu meiden und Bundesstraßen zu benutzen, waren von den Kraftfahrern kaum befolgt worden.
4: Ja, die haben sich schon damals schön gemacht auf dem Rastplatz. Schnell meine Frage. Was hatte eines der Fahrzeuge auf seinem Dach? A. Ein Reservekanister. B. Ein Boot. C. Drei Fahrräder. Oder D. Einen Ersatzreifen. Los geht's. Schnell noch mal den Film Revue passieren lassen. Mal gucken, was die Kandidaten entschieden haben. Die Rita aus Babenhausen gibt die Frage an das Publikum weiter. Sehr schlau, Rita. Ich gebe die Frage weiter. Licht schmeiße ich an. Sie drücken bitte auf Stopp, wenn das Licht anhalten soll. Und dann bitte ich Sie, Rita, zu übernehmen.
7: Hallo, einen schönen guten Tag. Wer sind Sie denn bitte und wo kommen Sie her?
9: Ich bin die Hannelore Schlosser und komme aus Stadt Allendorf.
7: Okay. Haben Sie mitbekommen, was er auf seinem Dachgepäckträger hatte?
9: Ja, ein Boot.
7: Ich hätte dann gerne B.
4: Bertha locke ich ein. Hannelöche, das merken wir uns. Wenn das stimmt, sind Sie gleich um 50 Euro reicher. Mal gucken, was die Mitstreiter entschieden haben. Marlies glaubt auch an B. Der Sebastian hat einen Ersatzreifen in Erinnerung, oder?
6: Ja, ich war mir nicht sicher. Der Kanister stand daneben. Ich glaube, da war ein Ersatzreifen drauf. Aber kann mich auch getäuscht haben.
4: Wir gucken mal, was sich da auf dem Dach befindet. Hier ist der Beweis.
8: Am stärksten schwoll der Fahrzeugstrom zwischen 11 und 12 Uhr an, als fast 4.000 Wagen diesen Abschnitt passierten.
4: Da war das Boot auf dem Dach. Hannelore, gut gemacht. Mit besten Grüßen nach Stadt Allendorf. Da kommen nette Menschen her, die Landschaft ist schön und aufpassen können wir auch in Stadt Allendorf. Guter Joker, Rita. Ich bleib gleich mal bei Ihnen, denn auch Sie haben eine schöne Geschichte uns mitgebracht. Denn Sie gingen bewaffnet in die Unterwelt. Mann, Sie erleben ja was. Dann erzählen Sie mal.
7: Ja, das ist also folgendermaßen. Ich habe vor einigen Jahren im Klinikum in Darmstadt gearbeitet. Das ist ja schon ein größeres Krankenhaus.
4: Medizinische Fachangestellte.
7: Ja, genau. Aber was viele Leute nicht wissen, der Keller unter diesem Haus, der hat es in sich. Der hat nämlich kilometerlange Gänge, die teilweise bis zum Luisenplatz gehen. Und wir hatten auch die Aufgabe, manches Mal Dinge aus dem Keller zu holen oder Befunde zu archivieren. Naja, und keiner bei uns war so scharf darauf, darunter zu gehen, denn das war schon ziemlich unheimlich und hatte auch das Potenzial, dass man sich ordentlich verlaufen konnte. Ja, und ich habe mir dann überlegt, wie komme ich denn da wieder raus, wenn ich da unten jetzt falsch gegangen bin? Und dann ist mir schließlich das Märchen von Hänsel und Gretel eingefallen. Also, ich habe mir meinen Schreibtisch angeguckt, habe eine Tasche geschnappt und Locher, Hefte, Block, alles, was der Schreibtisch so hergab, habe ich in eine Tüte gepackt. Meine Kollegen, die haben zwar schon ein bisschen irritiert geguckt und haben gesagt, was hast du denn da damit vor? Ja, habe gesagt, lasst mich mal, ich nehme das mal mit. Also habe ich die Tasche geschnappt, bin in den Keller runter, habe so an den Abzweigungen, wo es dann kritisch wurde, jeweils Gegenstände postiert und hatte damit eine Spur gelegt, die mir ermöglichte, dann also auch ohne Schwierigkeiten wieder nach oben ans Tageslicht zu finden.
4: Bewaffnet sind Sie in die Unterwelt des Klinikums in Darmstadt gegangen. Das wusste ich auch nicht. Ich habe lange in Darmstadt gelebt. Kilometerlange Gänge. Du lieber Gott. Haben Sie die Rita gesehen? Nein, sie ist im Keller. Sie wurde nie wieder gesehen. Überall Grippe. Frühere Mitarbeiter. Wir kommen zur Mundart. Meine Frage dreht sich um eine hessische Redensart, die mit ihrer Weisheit kurz und bündig daherkommt. Nur vollständig sollte sie sein. Also die Frage: Wie lautet diese südhessische Redensart? Wer die Musik bestellt, A, der tanzt danach, B, der muss die regieren können, C, der kriegt auch auf die Ohren, oder D, bezahlte auch. Los geht's. Und ihr haltet jetzt die Schnüsse im Publikum, die reden noch die ganze Zeit mit hier. Ja, das nicht, nee, das nicht, ja, das doch auf jeden Fall. Wer die Musik bestellt. Marlies, Sie jetzt mal, wer die Musik bestellt.
5: Bei uns heißt das, wer die Musik bestellt, bezahlt zu Ö. Fertig.
4: Bezahlt. Wie geht das? Bezahlt zu Ö.
5: Bezahlt zu Ö.
4: Bezahlt zu Ö.
5: Mhm.
4: Sebastian hat ja lange überlegt und hat sich dann für D entschieden, der Linsengerichte. Sebastian, Sie glauben auch an das Bezahlen, aber sicher scheinen Sie mir nicht zu sein.
6: Ne? Nee, absolut nicht. Ich habe geschwankt zwischen dirigieren können und auch bezahlen können. Und naja, Ausschlussverfahren, beziehungsweise auf mein Bauchgefühl habe ich dann gehört und habe gesagt, ja, da muss ich auch so bezahlen.
4: Manchmal hilft ja auch die männliche Intuition. Wir haben ja auch sowas ganz tief bei uns innen drin. D sagen alle und D ist richtig. Wer die Musik bestimmt, der bezahlt auch. Wer Action macht, muss dafür auch gerade stehen, würde ich mal sagen. Wir sind am Ende der zweiten Fragerunde. Jetzt haben wir zwei, die sind in den 400er-Punkten. Die Marlies 450, der Sebastian 400, Rita 150 wegen des einmal schiefgegangenen Risiko-Jokers. Sie haben es riskiert. Es hat sehr zum Unterhaltungswert der Sendung beigetragen. Dafür danke ich Ihnen sehr. Sie haben verdient unseren Applaus, unsere Sympathie und dieses Hessengewichtsbuch. Liebe Rita, beste Grüße nach Babenhausen und vielen Dank. Und damit, liebe Zuschauer, willkommen zur Finalrunde beim großen Hessen-Quiz heute Abend. Jetzt geht es um Millimeterarbeit bei Stadt, Land, Fluss. Es wird schwieriger, denn meine Kandidaten müssen jetzt auf einer im Moment noch leeren Hessenkarte mit der Fingerkuppe eine Stadt markieren, die ich benenne. Wer dichter dran ist, kriegt 150 Punkte. Es geht da manchmal um Bruchteile von Zentimetern. Passen Sie gut auf. Die Frage lautet: Wo befindet sich die Stadt Viernheim? Die Zeit läuft. Die blaue Nadel ist der Sebastian. Die rote Nadel, das ist die Marlies. Blau, der Sebastian aus Linsengericht. Rot, die Marlies aus Hainau. Wo liegt Viernheim? Gucken wir mal auf unserer Karte hier, wo die beiden gelandet sind. Beide sind sehr in Südhessen. Und ich kann Ihnen jetzt schon sagen, ein so knappes Ergebnis habe ich persönlich noch nicht erlebt in dieser Sendung. Frankfurt-Kassel schauen wir uns mal an. Hier sehen wir grob die Koordinaten. Und jetzt gucken wir, wo Viernheim ist. Und da sehen wir fast übereinander. Und die Zweitplatzierte, ein Superwert, ist 8,7 Kilometer entfernt und 3,9 Kilometer vom richtigen Ergebnis der Sebastian. 150 Punkte, Sebastian, bei Ihnen. Das muss man erst mal hinkriegen. Sebastian, Sie haben jetzt 550, Marlies 450. Hier ist natürlich noch alles offen. Beide Kandidaten haben das Pulver bis jetzt trocken gehalten. Niemand ist ins Risiko gegangen, niemand hat das Publikum befragt von euch beiden. Ich bin beim Thema Hessenzahl. Die bringt uns ins Jahr 2018 und sie lautet 54.300. Na, schon eine Idee? Hier ist meine Frage. Was hat es mit 54.300 denn auf sich? Geht es da A, um neu zugelassene PKWs in Hessen, B, Verkehrsampeln, der Anzahl nach, C, die Zahl der beschäftigten Lehrer oder D, die Zahl der Lottogewinner in Hessen? Die Zeit läuft. 54.300.

0: Jetzt bin ich mal gespannt, wie sich meine beiden entschieden haben. Und die Heinaerin sagt, das will ich mit dem Publikum abklären. Sehr klug, Marlies, ich gebe die Frage weiter. Sie drückt mit auf Stopp, wenn das Licht anhalten soll. Und dann naht hoffentlich Hilfe. Was hat es mit der Zahl 54.300 auf sich? Marlies, Sie bitte.
1: Hallo, hallo, schönen guten Abend.
2: Darf ich um Ihren Namen bitten?
1: Mein Name ist Theo Schilling, komme aus Freigericht.
2: Können Sie mir denn helfen?
1: Ich schwanke zwischen A und B.
2: Zwischen A und B?
0: Ja, Theo, Sie müssen eine Entscheidung treffen, wenn ich das sagen darf. Sonst haben Sie ja keine Chance, 50 Euro zu gewinnen.
1: Dann sagen wir mal die C.
2: Die C.
0: Das ist mit denen aus Freigericht jedes Mal so. Du wirst verrückt. Ich schwanke zwischen A und B und entscheide mich deshalb für C. Theo, das merken wir uns. Sie haben gesagt C. Wenn das stimmt, wandern 50 Euro nach Freigericht. Marlies, was machen wir?
2: Ich würde jetzt C nehmen.
0: C locke ich mal für Sie ein. Es geht langsam in so eine Phase über, wo ich mich hier psychologisch beraten lassen muss. Sebastian hat sich für C entschieden, die Anzahl der beschäftigten Lehrer. Jetzt haben Sie möglicherweise, Sebastian, einen entscheidenden Vorteil, denn Sie sind von Beruf Lehrer.
3: Naja, unser Kultusminister hat sich zu Beginn des Schuljahres damit gebrüstet, so viele neue Lehrer eingestellt zu haben. Und dann ist auch diese Zahl 54.300 gefallen, bin ich der Meinung.
0: Theo, Sie können schon mal die Hand aufhalten. Es ist richtig. C stimmt. Es geht um die Anzahl der beschäftigten Lehrer. Freut er sich, die Freigerichte. Das sind immer besonders nette Gäste hier beim Hessenquiz. Eine ganze Busladung sind hier heute Abend reingekommen aus Freigericht. Und die haben im Vorfeld schon für viel Spaß gesorgt, kann ich Ihnen sagen. Ein lustiges Völkchen. Beide Kandidaten liegen richtig. Guten Joker haben sie sich ausgesucht, Marlies. Und ich komme zum Thema Klatsch und Leute. Die Einwohner rund um Gießen. Rund um Gießen, die hatten es im Mai 2018 nicht wirklich leicht. Denn sie wurden Opfer von... Genau das möchte ich wissen. Meine Frage. Womit musste der Raum Gießen Ende Mai 2018 besonders kämpfen? Mit A. einer Einbrechergang, B. Hagelkörnern, C. einer Stechmückenplage oder D. Graffiti-Schmierereien. Die Zeit läuft. Raum Gießen. Ende Mai, damals, 2018 war das. Und da sehe ich, Sebastian macht der Marlies nach. Und da hat er auch recht, wenn man nicht sicher ist, Sebastian. Ich werfe das Licht an, Sie drücken bitte auf Stopp, wenn das Licht anhalten soll. Und dann gucken wir mal, wer dem Linsengericht da helfen kann. Womit haben die im Raum Gießen im Mai 2018 zu kämpfen gehabt. Sie, Sebastian, bitte.
3: Guten Abend, verraten Sie mir Ihren Namen, wo Sie herkommen.
4: Guten Abend, mein Name ist Lore Klein, komme aus Stadt Allendorf. Ich tippe auf B, aber es ist einfach Bauchgefühl.
3: Das machen wir.
0: Das machen wir.
3: Ich gehe auf B, weil vorhin hat das männliche Bauchgefühl gestimmt und jetzt nehme ich mal aufs weibliche. Na, B.
0: Ich logge B für Sie ein, Sebastian. Marlies sagt B, Sebastian sagt B, Lore aus Stadt Allendorf sagt B, Hagelkörner und das ist... Richtig!
3: Dankeschön.
0: Lore, da haben Sie sich aber von Ihrem richtigen Gefühl leiten lassen. Sehr gut. Es ging in der Tat um Hagelkörner. Bis zu, das muss man sich mal auf der Zunge zergehen lassen, bis zu 35 Zentimeter hoch lagen diese Hagelkörner unter anderem in Hungen auf der Straße. Dort sprach man auch von einem Jahrhundertunwetter. Die armen Menschen dort, bis zu 150 Liter pro Quadratmeter wurden gemessen. Klar, Bäume knickten um, Keller und Straßen wurden geflutet, Autos mitgerissen. Das war wirklich nicht mehr lustig. Mai 2018, dieser Hagelsturm. Tja, alle haben zugelegt in Punkten und ich komme mal wieder zu ein bisschen zu meinen Überschriften, die Sie mir mitgebracht haben. Marlies, in Ihrem Keller, durfte ich berichten, schlummerte eine Bombe.
2: Das ist richtig.
0: Haben Sie da jemanden, der noch eine Bombe aufgebahrt hat, aus grauen Vorzeiten?
2: Nicht so wie in Frankfurt und überall. Bei uns war das ein ganz bisschen anders. Ich bin eine leidenschaftliche Sammlerin. Ich sammle alles, was so am Wegesrand zu finden ist. Und mache da auch irgendwas Schönes draus. Und dann haben mich die Holunderblüten angelacht. Ich denke, gut, guckst mal, was kannst du damit machen? Rezept gefunden, Holunderblütensekt. Braucht man auch nicht viel zu, man braucht nur die Holunderblüten. Wasser, Essig, Zitronenscheiben und Zucker. Und das Ganze muss man dann ansetzen und das muss dann eine gewisse Zeit gären. Gut, gesagt, getan, alles wirklich schön zurechtgemacht, in den Keller geräumt. Ich war dann irgendwann in meiner Küche, es gab einen Riesenknall. Ich denke, was war das? Heizung, irgendwas, ab in den Keller, einmach Keller rein. Eine Riesen, Entschuldigung, Schweinerei. Es sah wirklich aus wie eine Bombe explodiert. Überall lagen Glassplitter rum, alles klebte. Ja, aber dann meine ganze schöne angesetzte Sache wirklich explodiert.
0: Sie haben den Fehler gemacht, zu früh schon den Deckel drauf zu machen und dann ist alles in die Luft geflogen.
2: Jupp.
0: Also wer was erleben will, macht den Deckel zu früh auf und dann hat man auch eine Bombe im Keller. Marlies, meine Güte, da haben Sie doch noch mal Glück gehabt. Oi, oi, oi. Ich komme zum nächsten Thema, das lautet Vergiss mir nicht. Man kann es ja kaum glauben, liebe Gäste und liebe Zuschauer, aber die Stadt Frankfurt, die gab es tatsächlich schon vor Goethe, ja sogar vor Eintracht Frankfurt. Hier nun meine Frage. Wer gründete der Legende nach die Stadt Frankfurt? A. Friedrich Barbarossa, B. Bonifatius, C. Karl der Große oder D. Frank von Furter? Die Zeit läuft.

0: Der Linsengerichter sagt C, Sebastian, Karl der Große. Wie leiten Sie es ab?
1: Ja, ich, Ausschlussprinzip, Friedrich Barbarossa, Gelnhausen, meine Ecke. Franken von Furter, naja, die Frankenfurt, ja, so hieß es mal früher, aber das war die Furt der Franken und Bonifatius, naja, nee, dann müsste es Karl der Große sein.
0: Marlies, ein Satz.
2: Bonifatius war in der Hersfelder Gegend, Rhön irgendwo zugange. Frank von Furter weiß ich nicht und Barbarossa war auch in der anderen.
0: Barbarossa, der Rotbart,
2: richtig.
0: Den sortieren wir eher nach Gelnhausen.
2: Richtig.
0: C sagen beide, Karl der Große, und das ist richtig. Der Legende nach waren die Franken mit ihrem König Karl auf dem Rückzug und kamen am Ufer des Mains nicht weiter. Überraschend gab es den eisernen Steg noch nicht. Doch eine Hirschkuh zeigte ihnen eine Furt durch den Main. Und Karl gründete eine Ansiedlung, die er Frankenfurt nannte. 794 wurde dieser Name dann zum ersten Mal schriftlich erwähnt. Wir sind fast, aber auch nur fast am Ende des großen Hessen-Quiz. Den einen haben wir noch. Und da geht es um 150 Punkte. Und hier ist noch alles offen. Sebastian hat 700 Punkte, Marlies hat 600 Punkte. Und jetzt geht's weiter mit Edgar Grasmück aus Heusenstamm. Und den lassen wir uns jetzt erstmal etwas erzählen.
3: Stellt euch mal vor, meine Freundin Sabine, die hat mir letzt erst verraten, dass sie fast 3000 Euro ausgegeben hat für ihr neue Lamborghini.
0: Ja, der ist ja ganz fertig mit Nerven, das sieht man ja schon. 3000 Euro, hier ist die Frage. Wofür hat Edgars Freundin Sabine 3000 Euro ausgegeben? Für ihre neuen A. Brüste, B. Fußbodenleisten, C. Gartenlampen oder D. Ohrringe. Wo ist der Unterschied? Die Zeit läuft.

0: Also, Marlies, los jetzt. Gartenlampen, was haben Sie verstanden?
1: Lamperie.
0: Lamperie. Lampe. Hm. Sebastian?
2: Ja, auch Lamperie.
0: Jetzt werde ich mal die hochdeutschen Untertitel zu Gemüte führen.
3: Stellt euch mal vor, meine Freundin Sabine, die hat mir letzt erst verraten, dass sie fast 3000 Euro ausgegeben hat für ihr neue Lamperie.
0: Lamperie, das sind die Fußbodenleisten. Vielen Dank an Edgar Grasmück aus Heusenstamm. Und damit sind wir am Ende des großen Hessen-Quiz heute mit einer sehr gut platzierten auf Platz 2. Die heißt Marlies Möller, kommt aus Haina, hat 600 Punkte und wird von uns zur fabelhaften HR Big Band eingeladen. Und wir haben einen Sieger des großen Hessen-Quiz, der hat 700 Punkte, kommt aus Linsengericht und heißt Sebastian Lehmann. Glückwunsch, Sebastian. Und dann wollen wir mal schauen, Sebastian, welchen Preis Sie heute Abend mit nach Linsengericht nehmen.
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0: Sebastian Lehmann heißt er, aus Linsengericht kommt er. Das ist Ihr Pokal. Herzlichen Glückwunsch, Sebastian. Ich sage allen vielen, vielen Dank. Ihr habt euch klasse geschlagen. Und unser Hessenland war es doch wirklich einmal mehr wert, per Quiz unter die Lupe genommen zu werden. Hier weiter im hr-Fernsehen. Gute Unterhaltung, liebe Zuschauer. Ich würde mich freuen, wenn Sie wieder dabei sind. Entweder hier im Studio oder bei Ihnen zu Hause. Wenn es heißt, das große Hessen-Quiz. Auf Wiedersehen.
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2: Andrea kann leider heute nicht dabei sein.
3: Ich weiß nicht, ob ihr das wisst, aber meine Mama ist mit und an Alzheimer gestorben. Am Schluss war es wirklich schlimm, die letzten 2 Jahre. Und ich mir natürlich...
4: Ich muss mal ganz kurz. Weil das ist ja gerade so bei meiner Mutter. Und ich muss ja auch gerade zugucken, wie es so bergab geht. Ne?
3: Ich weiß, wie es dir geht, Katrin.
5: Ich habe heute einen Termin bei Professor Mangler. Die ist Gynäkologin.
6: Ich bin sehr früh in die Wechseljahre gekommen. Da soll ja das Risiko höher sein, an Altersdemenz zu erkranken.
7: Hallo. So, ja, wie kann ich Ihnen helfen?
6: Meine Mama ist mit Anfang 60, würde ich mal behaupten, also 10 Jahre vor ihrem Tod, hat bei ihr die Demenz angefangen. Und ich habe ziemlich Angst davor, dass ich das auch bekomme, weil das wirklich schrecklich war. Und ich mich jetzt frage, was kann ich denn im Vorfeld tun?
7: Also die gute Nachricht ist, es gibt viel, was Sie selber tun können. Und das hinterlässt vielleicht in dieser relativen Hilflosigkeit, dass Sie das bei Ihrer Mutter beobachtet haben, was bestimmt nicht einfach war, in dieser relativen Hilflosigkeit gibt Ihnen das Mittel und Methoden, dass Sie selber ganz viel tun können. Haben Sie Hormone genommen oder nehmen Sie Hormone? Und haben Sie noch regelmäßig Zyklen?
6: Ich habe nicht mehr regelmäßig Zyklen, aber ich mache auch seit 1,5 Jahren eine Hormonersatztherapie.
7: Die Frage ist, hilft die Hormonersatztherapie für geistige Fitness, ja oder nein? Die Studien sind da ja zum Teil auch widersprüchlich. Fakt ist, alles was gut tut und was Symptome lindert, ist hilfreich und dann kann auch eine Hormonersatztherapie hilfreich sein. Man kann das nicht als generalisierte Empfehlung so stehen lassen, sondern man sollte immer individuell gucken. Bei Ihnen scheint mir das hilfreich zu sein, was aber auch ein extrem wichtiger Baustein für geistige Fitness im Alter ist, ist eben dieses Training. Dass man sich beschäftigt, dass man arbeitet, dass man irgendwie mal was Kniffliges durchdenkt, dass man ein Kreuzworträtsel oder ein Schachspiel oder macht. Das hilft direkt, die geistige Fitness im Alter zu verbessern. Dann Bewegung oder Sport. Es muss nicht das Fitnessstudio sein. Und dann, was essen Sie, wie essen Sie? Es gibt verschiedene Lebensmittel, die das Demenzrisiko senken können. Ein bisschen so sollte man auf Omega-3-Fettsäuren achten, Nüsse, Hülsenfrüchte und Ginkgo-Extrakt zum Beispiel. Da kann man sich auch beraten lassen dazu, ob das für einen selbst in Frage kommt. Studien sagen, dass das eben unterstützend wirksam sein kann, zusätzlich zu dem eben die geistige Fitness zu trainieren. Und man kann das auch messen, man kann mal so einen Test machen, wie ist die eigene mentale Fitness. Das machen Neurologinnen, der heißt so Mini-Mental-State-Test und da kann man das eigene Demenzrisiko oder die Wahrscheinlichkeit ein bisschen besser einschätzen und auch nach einem Gespräch mit der Neurologin vielleicht eine Beratung bekommen dazu, was noch hilfreich ist.
8: Hi!
9: Na,
8: ja.
9: Wie geht's?
8: Ja, gut soweit.
9: Wie war das?
8: Ja, der Termin war sehr interessant. Und sie hat mir auch ein bisschen Hoffnung gemacht. Also, es war echt...
9: Wegen der Demenz, das
8: ist genau, auch. Genau, genau. Ja. Also, dass man auch wirklich vorbeugen kann so, und was machen kann dagegen. Und
9: das,
8: dass es nicht Schicksal ist.
10: Mein Name ist Andrea Rumler. Ich bin Professorin für Betriebswirtschaftslehre und Marketing an der Hochschule für Wirtschaft und Recht in Berlin. Und ich habe vor ungefähr 3 Jahren begonnen, mich mit den Wechseljahren am Arbeitsplatz näher zu beschäftigen und habe die Studie Menos Support ins Leben gerufen und geleitet. Und in der Studie wurde erstmals deutschlandweit erhoben, wie Frauen sich am Arbeitsplatz in den Wechseljahren fühlen und welche Bedürfnisse und Wünsche sie im Arbeitsleben haben.
11: Ja, wir sind fast nur Frauen bei uns und wir sind tatsächlich auch eigentlich alle in unserem Alter, mit denen ich zusammenarbeite. Wir haben alle Probleme, aber genau, wir reden inzwischen auch drüber.
12: Ich habe das große Glück, während meiner Wechselwirkungen in einem Arbeitsplatz zu arbeiten, an dem es große Kühlhäuser gibt. Und während ich von unten aufsteigend immer heißer wurde, bin ich oft Tatsache in diese Kühlhäuser zurückgezogen gewesen.
13: Bei meiner Arbeitgeberin wurde jetzt sogar ein Menopause-Café eingeführt, um dieses Thema aus der Tabuzone zu holen.
14: Als Selbstständiger ist es ja tatsächlich so, man muss ja immer funktionieren, ne, und kann jetzt nicht mal so schnell sagen, jetzt lasse ich mich mal krank schreiben oder so, weil dann rödeln natürlich auch immer die Zahlen und der Ausfall im Kopf, weil ja, der Druck ist doch ein anderer.
15: Ja, das war schon mal ein wirklich echt repräsentativer Überblick sozusagen über das, was am Arbeitsplatz idealerweise läuft, mit deiner Ausnahme. Wenn man selbstständig ist, hat man es zwar auch in bestimmter Beziehung leichter, aber in anderer viel schwerer. Ja, unsere Menosupport-Studie hat herausgefunden, welche Konsequenzen die Frauen ziehen aus ihren eigenen Wechseljahren. Und es hat über die Hälfte der Frauen immerhin gesagt, sie haben bisher keine Karrierekonsequenzen gezogen, aber das lässt 45% der Frauen, die schon was gemacht haben. Und die haben Stunden reduziert, die haben den Job gewechselt, die haben vielleicht sogar, das sind jetzt weniger, eine Beförderung ausgeschlagen. Mhm. Und das ist jetzt wirklich das Schlimmste aus Sicht der Arbeitgeber, die haben aufgehört zu arbeiten vorzeitig. Und das verursacht natürlich einen großen Schaden für die Volkswirtschaft. Das ist ja sozusagen auch mein Job als Betriebswirtin, die Perspektive zu haben, dass die Frauen aus dem Berufsleben aussteigen, obwohl sie, wenn sie in den Wechseljahren vernünftig unterstützt würden, sie noch bestimmt gerne viele Jahre arbeiten würden. Das führt ja zum Beispiel auch dazu, dass die Frauen diese Rentenlücke haben. Also das ist einer der mehreren Faktoren, die dazu beitragen, dass die Frauen nachher viel stärker als die Männer unter Altersarmut leiden. Und der gesamte volkswirtschaftliche Schaden in Deutschland wird auf 9,4 Milliarden Euro im Jahr geschätzt. Und das sind 50 Millionen Arbeitstage. Die Arbeitgeber haben ja eine Fürsorgepflicht für ihre Arbeitnehmerinnen und Arbeitnehmer im Übrigen. Und im Rahmen der Fürsorgepflicht sind sie auch dafür verantwortlich zu gucken, dass es den Frauen in den Wechseljahren gut geht. Also die Kältekammer ist natürlich Luxus.
13: Die hat wünscht jeder. Ich mir auch.
15: Aber dass man flexibel sein kann, so weit es eben geht, in Maßen, also alles, was an Flexibilität möglich ist, wenn man eben ganz schlecht geschlafen hat, dass man vielleicht einfach mal kürzer arbeitet oder eine Stunde später kommen kann. Wenn das geht, das kann die Pflegerin ja leider nicht tun und die Chirurgin auch nicht. Aber in vielen Berufen geht das ja ein bisschen. Und dass man dann eben auch sagt, wir versuchen, ja, zum Beispiel die Frau an ein Fenster zu setzen, wenn sie das möchte. Ja, und dann kann man eben das Fenster aufmachen und wieder zumachen, so wie man das selber von der Klimatisierung her gerne hätte.
16: Ich bin umgezogen und ich wohne jetzt in meiner Eigentumswohnung.
17: Ich bin auch wirklich froh, dass der Umzug schon erledigt war, dass ich vorher, bevor diese ganz schlimmen Schmerzen kamen, wo ich halt gar nichts mehr machen konnte, dass da soweit hier alles stand und ich dann vom Krankenhaus in eine fertig eingerichtete Wohnung wieder zurückziehen konnte. Es fing halt irgendwann an, so stetig, immer wieder mal zwischendurch so ein paar Rückenschmerzen, aber überhaupt gar nicht im Halsbereich, also mehr so im unteren Bereich. Und auf einmal ging es los, dass ich dann Armschmerzen bekam. Und irgendwann kam dann mal einer, Gott sei Dank, auf den Gedanken, da mal ein MRT von der Halswirbelsäule zu machen. Und so kam es dann halt raus, dass ich einen zweifachen Bandscheibenvorfall sogar habe. Und dann ging es auch ganz schnell. Dann musste ich auch unheimlich schnell einen Termin bekommen in der Klinik, damit die mich operieren können und den Bandscheibenvorfall korrigieren können, ja.
16: Eine Woche lag ich da im Krankenhaus. Aber die Probleme mit den Wechseljahren haben da keine Rolle gespielt.
17: Also nachdem ich jetzt beim Frauenarzt gewesen bin und mir gesagt wurde, dass wir mit einem Therapiewechsel, also dass wir das nochmal anstreben wollen, also ganz ehrlich, mit den Gedanken fühle ich mich eigentlich gar nicht so wohl, muss ich echt sagen, weil mit den bioidentischen Hormonen bin ich überhaupt nicht zurechtgekommen. Ja, war nicht meins. Es muss noch eine andere Möglichkeit geben.

0: man raucht, hat man immer ein schlechtes Gewissen. Man weiß, es tut einem ja nicht gut und es löst ja Krankheiten aus, klar. Ich muss nicht aufhören, weil ich jetzt nicht in einer Art Vorstadium bin, dass ich jetzt ab morgen ab Krebs erkranke. Also das ist es ja nicht. Also anders wäre es, wenn jetzt der Arzt sagen würde, so, Sie haben jetzt Krebs oder Sie sind jetzt erkrankt an der und der Krankheit aufgrund des Rauchens. Sie müssen jetzt aufhören, um die Krankheit wieder in den Griff zu kriegen. Dann ist es was anderes. Aber das ist ja jetzt nur eine Empfehlung gewesen.
1: Ich habe ja nun die Woche Scheinfasten hinter mich gebracht. Ja, ist mehr oder weniger gut gelungen, sage ich mal. Ich habe eher weniger von dem gegessen, was an Portionen angegeben war. Und mein Mann war dann auch 3 Tage nicht da gewesen. Das war natürlich richtig easy, weil an den Tagen, wo er zu Hause war, ist es mir schon sehr schwer gefallen. Also nicht umsonst, glaube ich, war ich als Single auch immer mega schlank. Weil da auch keiner war, der mir was vorgefuttert hat. Dann ist es einfach, glaube ich, noch mal einfacher. Also ich habe tatsächlich gute 2 Kilo abgenommen. So am Bauchring hat sich natürlich nicht so viel getan an der hartnäckigen Fettmasse. Jetzt ist die Woche Scheinfasten vorbei. Jetzt ist Wochenende. Ich fahre jetzt zu unserem Boot in den Garten und dann geht's aufs Wasser. Ja, ja. Wir sind jetzt hier an der Spree und ja, bei schönem Wetter verbringen wir hier eben unsere gesamte Freizeit. Wir haben ja wunderschönes Wetter und wir fahren jetzt darunter zum Müggelsee und werden jetzt gleich auf dem Müggelsee einen schönen grillen.

0: Machen wir noch Fatis Lieblingsplatz. Knack. So, jetzt haben wir uns aber eine Bratwurst verdient.
1: Ja. Das ein oder andere von dem Scheinfasten kann man auch umsetzen. Was für mich schwierig ist, ich müsste stets und ständig alles vorkochen. Aber das ist mir echt zu anstrengend.
0: Für mich ist auch schwierig, sich dann also an die Ernährungsgewohnheit, die den Tag legt, anzupassen. Das ist also für mich ist schwierig, weil ich bin eben so ein richtiger Fleischkonsument.
1: Ja, ich auch. Aber ansonsten sind wir beide, glaube ich, auch so die Gemütlichkeitsesser. Ne? Also so wie jetzt hier auf dem Wasser, Freunde kommen zum Grillen, jetzt egal ob auf dem Wasser, im Garten, zu Hause. Und ja, wenn es dann schnupplig ist, ein Glas Wein dazu, einfach gemütlich sitzen und was essen. Ja.
0: Mm.
1: Ich habe auch das Gefühl gehabt in der Woche, man war auch nur mit dem Thema Essen beschäftigt, mehr als sonst. Man muss sich ja damit auseinandersetzen. Ja? Und also das lässt sich für mich schwer umsetzen. Da fehlt mir auch die Disziplin, sage ich ganz ehrlich. Habe ich keinen Bock drauf.
2: Ja, hau mal rein. Ja, heute gibt es Nudeln Bolognese und Sahnehering. Mir geht es ziemlich gut, muss ich sagen. Also viel besser als noch vor einem Vierteljahr. Ich bin ziemlich gut drauf und echt gelassen. Ich würde schon sagen, dass das mit der Hormoneinnahme absolut bombastisch wirkt. Jetzt nach einem Vierteljahr kann man sagen, ich bin an einem Punkt, wo ich sagen würde, ich würde nicht mehr aufhören, das zu nehmen, weil es mir einfach richtig gut geht. Ich sag auch, ne? Also ich bin ausgeschlafen.
3: Auf jeden Fall, ja.
2: Ja, oder? Empfindest du mich als sehr nervig oder eher entspannt?
3: Entspannter, viel entspannter.
2: Ja.
3: Früher war sie doch manchmal schneller gereizter, würde ich sagen. Ne? Ist ja doch die Situation manchmal bedingt. Aber doch jetzt.
4: Also nach dem Besuch bei der Schlafexpertin habe ich sofort angefangen, die Einschlafhilfe zu halbieren. Und das funktioniert ziemlich gut, indem ich eine halbe genommen habe, nur eine Woche lang. Und nehme jetzt schon nur noch eine Vierteltablette, wo ich denke, das ist jetzt ein guter Schritt für mich, nachdem ich das so viele Jahre genommen habe, dass ich das so runter reduziert habe innerhalb von 14 Tagen, dass ich eine Nacht, nachdem ich jetzt beim Sport bin und mich ausgepowert habe, auch ohne diese Einschlafhilfe geschlafen habe. Und das ist einfach super. Das Gefühl war gut. Ich bin einmal nachts wach geworden und habe gedacht, na, mal gucken, ob du weiter schläfst. War dann der erste Gedanke. Ist auch nicht ein guter Gedanke, aber es ist halt auch schon nach so vielen Jahren Einnehmen wahrscheinlich normal, dass die Psyche auch sagt, sie hätte es doch nichts genommen, aber es lag neben mir auf dem Nachttisch. Ich habe den blauen Krümel da gesehen und habe ihn aber nicht genommen. Und da bin ich doch schon sehr stolz auf mich gewesen, dass ich dann trotzdem gut geschlafen habe und mich nächsten Tag auch gut gefühlt habe. Dann wollen wir mal gucken. Raubtierfütterung. Mahlzeit. Hast du Hunger?
5: Ja.
4: Ja. So, Frau Kaldey. Käse steht hier auf dem Tisch. Können Sie sich raufmachen? Dann guten Appetit.
6: Ich habe jetzt mir vorgenommen, mit der Dating-App anzufangen und auch die ersten Schreibkontakte zu knüpfen und dann mal schauen, ob ich mich dann doch mal, sobald ich wieder ein bisschen fitter bin, mich auch zu treffen. Ich probiere es jetzt einfach, weil es passiert ja nichts weiter im privaten Leben. Ja? Ich bin unterwegs, ich bin auf meiner Arbeit, aber im Supermarkt, da fährt mir keiner in den Hacken und sagt, er will mich kennenlernen. Oder, keine Ahnung, beim Tanken schuckt sich da vor, damit er sagt, ich wollte dich unbedingt jetzt mal sehen und kennenlernen und so weiter. Passiert halt nicht. Also es bleibt mir nichts anderes übrig, als über so eine Dating-App zu gehen. Ich suche jemanden mit Herz, mit wahnsinnig viel Humor und Witz. Spanne habe ich eingegeben Mitte 40, ne, bis 55. Wenn ich jetzt eingeben würde, was mein Alter entsprechen würde, ja, also sprich ab 50, dann hast du aber auch so eine Typen, die dann eben aussehen wie Weihnachtsmänner. Ne? Also das will ich nicht. Also es soll optisch schon passen, weil ich ja eben auch noch recht jung wirke, sagen wir es mal so. Also ich sehe ja auch nicht aus wie 50, höre ich zumindest immer wieder. guck mal, Muskelmann mag ich gar nicht, ja, weil die sind nur im Fitnessstudio, die ernähren sich gesund, die essen kein fettiges Essen, die trinken auch nicht mal ein Glas Alkohol, ne? Die leben da sehr diszipliniert, damit kann ich nichts anfangen, das ist kein Leben für mich. Hier ist einer, der ist 49, der sieht eigentlich ganz gut und sympathisch aus, Größe stimmt. Also das wäre jetzt so ein Typ, wo ich sage, der spricht mich an. Ich mache mein Herzchen. Nee, anschreiben tue ich auf gar keinen Fall. Das mache ich nicht. Also wenn er jetzt, er wird ja jetzt praktisch von mir auch einen Vorschlag bekommen. Und wenn er denn mich auch nett findet, dann wird er mir auch ein Herzchen geben. Dann haben wir ein Match. Ja, und dann können wir uns anschreiben gegenseitig.
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7: Also bei mir haben ja die Wechseljahre relativ früh angefangen, mit 44, im Zuge meiner Brustkrebserkrankung. Und ich weiß jetzt auch nicht, liegt es an der Chemotherapie, die alles kaputt gemacht hat, oder wäre ich nicht auch natürlicherweise in die Wechseljahre gekommen, weil ich auch relativ früh meine Menstruation bekommen habe mit 12. Und da gibt es wohl Studien, die besagen, dass wenn man früh seine Periode bekommt, man auch früher in die Wechseljahre kommt.
9: Ich kann das voll widerlegen. Ich habe total spät meine Periode gekriegt als Jugendliche. Und ich bin schon so mit 42 in die Wechseljahre gekommen.
6: Ich habe ja meine Wechseljahre mit 38 gekriegt. Noch das ist nochmal ein kleines Tick früher. Und ja, ich habe das gemerkt, dass ich auf einmal plötzlich so eine Hitzewallung gekriegt habe. Also ansonsten, sonst war alles in Ordnung. Also gab es keine Stimmungsschwankungen oder so. Mir wurde nur plötzlich immer so heiß.
10: Ich habe auch immer noch im letzten Winter, was ich ja immer noch als positiv empfinde, warme Füße.
6: Das stimmt, seitdem habe ich auch warme Füße.
10: Ja, das ist eigentlich wirklich so, du wirst als Frau geboren, ne? Ja. Irgendwie frierst immer. 40 Jahre und dann schwitzt du, bis du tot bist.
6: So, und jetzt lasse ich das Fenster zum Beispiel immer offen in der Nacht, wenn ich schlafe. Ja. Das ist gar nicht mehr zu, geht gar nicht mehr.
10: Genau.
9: Und jetzt geht das seit mindestens 6 Jahren und ich habe keine Lust mehr. Ich mag nicht mehr. Ich habe wirklich die Schnauze voll, Leute.
10: Ja, also mir geht es prinzipiell ziemlich gut. Alle Schäden, die ich durch meine Wechseljahre bekommen habe, habe ich echt wirklich gut in den Griff gekriegt. Für mich ist das der absolute Hammer. Ich bin jetzt aber auch tatsächlich noch mal da gewesen bei der Frauenärztin.
11: Nehmen Sie einmal Platz.
6: Danke.
11: Ja, wir hatten uns ja jetzt ja vor einigen Monaten gesehen. Und wir haben ja mit der Hormonersatztherapie seinerzeit angefangen und wollten uns ja noch mal zusammentreffen, um einmal zu fragen, wie es jetzt geht.
10: Also mir geht es wirklich großartig, muss ich wirklich sagen. Diese Wirkung, die eigentlich so nach 3 Wochen sich so einschleicht, so langsam, die habe ich irgendwie nicht so wirklich wahrgenommen. Und dann ging es aber relativ zügig. Ich fühle mich richtig frisch, ich bin konzentriert, ich bin gut gelaunt, ich fahre gern zur Arbeit, was wirklich auch nicht immer so der Fall ist, ne? Und fühle mich vom Schlafen her auf jeden Fall so gut, dass ich morgens aufwache, immer noch um 4.45 Uhr, aber eben wach und durchgeschlafen.
11: Ganz am Anfang hatten wir auch noch mal gesprochen über so depressive Verstimmungen bei Ihnen, ne? Wie ist es denn jetzt damit geworden?
10: Also diese Verstimmungen habe ich eigentlich auch überhaupt nicht mehr. Mir geht es wirklich gut. Und das ist aber eine Sache, das muss eben auch langsam versucht werden. Da muss ich auch noch mal mit dem Hausarzt ins Gespräch gehen, ob wir das dann mal, wenn es mir jetzt auf längere Sicht so gut geht, dass der das vielleicht auch noch mal runterdosiert.
11: Also ich denke, den Versuch könnte man unternehmen. Auch das Antidepressivum mal zu reduzieren. Ja. Man kann ja dann schauen, wie es einem geht und es im Zweifel dann auch wieder hochdosieren, wenn es ihm nicht geht.
10: Ja, mir geht es wirklich richtig gut. Ich bin wirklich so froh, dass ich diese Hormontherapie mache. Das kann ich gar nicht in Worte beschreiben.
11: Schön.
10: Ja. Super, ich bedanke mich recht herzlich.
11: Sehr gerne.
10: Schönes Wochenende.
11: Ich melde mich bei Ihnen und
10: danke
11: Sie sagen
10: sehr.
11: Mir, wenn noch was zu tun ist.
10: Bis demnächst.
11: Bis
10: Vielen
11: dann.
10: Dank.
11: Tschüss.
12: Da ich mich immer gegen sowas entschieden habe, Hormone zu nehmen, ob das die Pille gewesen ist oder jetzt eben sowas, hätte ich einfach freiwillig nicht gemacht. Dadurch, dass das so gut erklärt wurde und die Gynäkologin einfach ehrlich wirkt mit allem für und wider, was so eine Hormontherapie anbelangt, nehme ich das in Kauf, dass eventuell etwas passieren könnte, bin aber positiv gestimmt, dass nichts passiert und bin ja im Prinzip einmal im Jahr zumindest zu einer Untersuchung hier, wo man sagt, es kann mir nichts passieren. Ich gehe einfach so an die Sache ran und werde das restliche Jahr bis zu dieser Untersuchung glücklich durch mein Leben laufen.
9: Seit 2 Jahren nehme ich bioidentische Hormone. Und es war auch wirklich ab dem Zeitpunkt, als ich sie genommen habe, ging es mir besser. Mhm. Also insgesamt besser. Ne? Es hat halt ganz, ganz viel besser gemacht, aber nicht alles. Und ich habe ja auch noch ein anderes Thema. Ich habe ja auch Schiss, vielleicht Demenz zu bekommen, ne? Wie meine Mama. Und diese bioidentischen Hormone soll ja auch für unser Gehirn sehr gut sein. Okay. Und dann habe ich ja auch noch meine Mädelsrunden, wo ich dann Exit Games spiele und jetzt zu einem Krimi-Dinner eingeladen werde. Da muss man ja auch sein Gehirn anstrengen.
13: Auf jeden Fall.
9: Meine Mädels kommen heute vorbei. Wir spielen Exit Game. Das machen wir öfter. Dazu treffen wir uns regelmäßig. Und es macht total Spaß, Rätsel zu lösen und trainieren unser Gehirn. Lecker.
13: Oh, das schmeckt aber
14: sehr
13: gut.
14: Lecker.
9: Sehr, sehr lecker.
13: Ist auch ein bisschen sauer, ne?
9: Mhm. Süß und bitter.
13: Das schmeckt leider sehr gut.
1: Na dann.
13: So. Unboxing?
9: Unboxing. Ja.
15: Okay, das verfluchte Labyrinth. Worum geht's? Nun haben Sie, meine Damen und Herren, die restliche Zeit zur freien Verfügung. Wir empfehlen Ihnen einen Spaziergang durch den wundervollen Garten des dunklen Schlosses und versäumen Sie nicht das steinerne Labyrinth.
9: Meistens kommen wir alle von der Arbeit, wenn wir uns treffen und spielen, und sind eigentlich total fertig und wollen auf die Couch. Und wenn wir dann immer so ein Spiel durchhaben, dann merkt man immer richtig, wie man hinterher so richtig Adrenalin drin hat, wie man hinterher richtig aufgeputscht ist vom Spielen.
16: Na, aber Flamme, bei der Flamme ist keine Zahl.
13: Ach, hier, stopp. Ach, nee, stopp.
9: Nein.
13: Ich weiß nicht. Ja, Entschuldigung.
17: Ja. Das ist auch das Schöne, dass man da eben in so einem ungezwungenen Rahmen dann auch mal Themen anspricht, die man vielleicht sonst nicht ansprechen würde, wenn Mann und Kinder dabei sind. Und dann können wir Frauen untereinander auch so ein bisschen Frauengespräche führen.
18: Ich war letztens bei Frau Dr. Mangler. Mhm. Und die ist Gynäkologin und Chefärztin. Ich wollte nämlich mal wissen, was wir alle tun können in den Wechseljahren, was Gehirngesundheit angeht. Genau, und es war total interessant. Also wir sollten alle aufpassen auf Omega-3. Ja, dass wir sonst genügend, ganz wichtig. Und dann Sport.
17: Ja.
18: Ja, das Fitnessprogramm von der Trainerin, das habe ich auch ein paar Mal gemacht. Aber das ist halt dann immer so ein Aufwand, ne? Und das ist auch so anstrengend. Mich dazu aufzuraffen, muss ich ehrlich sagen, ist halt echt schwer. Ne?
17: Aber wir können es halt zusammen machen.
18: Also ja, aber dann muss ich mich ja auch schon wieder mit dir verabreden und treffen und Zeit nehmen. Und,
15: oh, du musst dich mit mir treffen, sorry.
18: Na, das mache ich ja gerne. Aber wollen wir da nicht lieber trinken und spielen, anstatt Sport zu machen?
17: Habt ihr auch schon diverse Fitnesscenter-Gutscheine?
18: Nein, ein, okay.
17: Bist du gegen Sport oder?
18: Nee, ich bin nicht gegen Sport, aber ich habe einfach einen ganz großen Schweinehund.
9: Dann hatte ich ja noch meinen letzten Termin mit meiner Personal Trainerin, mit Daniela, und das hat total viel Spaß gemacht.

0: Vielleicht nehme ich mir dann doch mal ein oder zwei Tage die Woche vielleicht ganz an erster Stelle. Einmal in den Ausfallschritt und ziehst hier einmal die Arme nach hinten. Und noch zweimal auf jeder Seite.
1: Ja, wenn man dabei ist, macht es immer Spaß. Also man fühlt sich ja gut. So, aber erstmal da anfangen, ne? Das ist, was schwer ist.
0: Wir setzen uns quasi hinten auf einen Stuhl, nicht auf einen Bierhocker, sondern schon eher auf einen Stuhl.
1: Also ich muss wirklich dranbleiben, was Sport angeht. Ich muss mir das wirklich vornehmen, weil sonst ist es immer das Letzte auf der Liste, was bei mir im Alltag vorkommt. Also mit Sport muss ich mir das wirklich in den Kalender eintragen.
0: Und jetzt ziehst du die Hantel eng am Körper, genau, immer den Ellenbogen hier dicht am Körper. Sieht sehr gut aus. Gerade in den Wechseljahren ist es eben so wichtig, auch Kraft aufzubauen, weil die Muskelmasse mit den Jahren auch abnimmt. Und was ja auch häufig ein Thema ist, dass eben der Energieverbrauch nicht mehr so hoch ist in den Wechseljahren. Und dadurch, dass wir dann Muskeln aufbauen, bringen wir letztendlich ja auch den Stoffwechsel wieder in Schwung. Der Körper verbraucht mehr Energie, man fühlt sich natürlich auch einfach besser. Und deswegen wird halt eben auch das Krafttraining so empfohlen. Also zum einen Energiestoffwechsel, aber eben auch Knochengesundheit ist ganz wichtig. Einmal das Bein und den Arm nach unten bringen. Du musst nicht ganz bis nach unten. Guck, dass du dabei den Rücken ganz fest am Boden bleibst. Und 4. Ja, super, ist ganz egal. 4, 3, 2, 1 und Pause.
1: Geschafft. Außer Atem.
0: Also ich denke schon, dass sie Fortschritte gemacht hat. Sie hat ja auch ein bisschen was gemacht. Natürlich ist das auf jeden Fall noch ausbaufähig.
1: Na, das wahrscheinlich so in 1-2 Stunden denke ich, oh yeah, heute habe ich was getan. Aber im Moment bin ich einfach beansprucht. Ja, aber es ist gut so.
2: Ja, mit meiner Sportmotivation ist es ja nicht so weit her wie mit deiner, ne?
3: Ja. Ja, was soll ich sagen? Einmal süchtig, immer süchtig. Genau, bei mir war es jetzt sogar so verrückt, dass ich zusammen mit einer Freundin, die ich aus der CrossFit-Box kenne, ich habe uns angemeldet für einen German Showdown. Das ist ein Wettkampf, der war in Lübeck. Wir haben davor uns getroffen und haben dafür trainiert und sind dann da frohen Mutes hin.
2: Habt ihr gut abgeschnitten.
3: Wir sind nicht Letzte geworden.
2: Also. Sehr gut, sehr gut.
3: Also danach ist man so richtig stolz.
2: Ja, klar.
3: Och, dass wunderbar. Man das noch auf die Reihe gekriegt hat.
2: Schön, aber in dem Alter, ne? Das ist schon bemerkenswert.
4: Das heißt ja nicht umsonst, Tone bis zur Ohne.
2: Boah.
4: Kennt ihr das Spiel?
3: Und ganz ehrlich, eine meiner Mannschaften hieß so.
4: Was, echt?
2: Ehrlich, ja?
4: Hieß so. Das ist ein schon ganz alter Spruch. Tone bis zur Ohne. So aus dem Gesundheitssport. Genau.
2: Okay.
3: Und dann waren wir ja noch bei Frau Schäfer in Kiel.
4: Ja, waren wir noch bei Frau Dr. Schäfer in Kiel.
5: Wir sind wieder in Kiel und sind auf dem Weg zu der Frau Dr. Silvia Schäfer von den Ernährungsdocs. Wir waren ja vor 4 Monaten schon mal hier, um uns beraten zu lassen. Einmal für mich für die Ernährungsumstellung zur Gewichtsreduktion
6: und für Katja, weil sie wegen ihrer Brustkrebserkrankung keine Hormone nehmen darf.
5: Ja, wir sind gespannt auf die Ergebnisse und vielleicht gehen wir ja auch noch mal auf die Waage und ich kann noch mal meine Ergebnisse vergleichen. Ich hoffe, wir gehen nicht noch mal auf die Waage. Bei mir ist es nicht so gut gelaufen. Also ich habe es zwar durchgezogen auch, aber mir ist es extrem schwer gefallen. Und ja, mal schauen, ob sie vielleicht für mich ein paar andere Tipps hat, wie ich das einfach besser zu meiner Ernährung in meinen Alltag mit einpassen kann.
2: Da sind wir wieder. Ja.
7: Schön, Sie sehr. Zu sehen.
8: Ja. Hallo, so,
7: kommen Sie rein.
8: Schön, dass wir hier sehen können.
7: Dann würden wir heute ein schönes Fazit machen.
8: Sehr gerne.
7: Ja?
8: Auf jeden Fall.
7: Und einmal auf die Waage auch?
8: Ja, wegen mir gerne.
7: Ja. Dann gerne.
8: Alles klar. Der Spiegel der Wahrheit.
7: Die beiden sind jetzt wieder nach 4 Monaten hier und ja, man kann jetzt schon Veränderungen erkennen. Es kommt immer so ein bisschen auf die Ausgangssituation an, was man alles verändert hat. Aber schon nach wenigen Wochen kann man was sehen und ich erwarte jetzt schon, dass wir andere Ergebnisse angucken können.
9: Wie waren die letzten Monate?
10: Also Ihre Tipps waren super, muss ich wirklich sagen. Das war so einfach umzusetzen und hat aber so einen großen Impact.
9: Ah, das freut mich.
10: Doch.
9: Mal gucken. Gut, hat geklappt.
10: Dann schauen wir mal. Dann ziehe ich meine Schuhe wieder an.
9: Ja, bitte.
10: Ich bin so frech.
9: Ja, prima. 72,5.
10: Dankeschön.

0: so eine Waage kann man nicht betrügen. Natürlich kommt schon auf die Tagessituation drauf an. Also im Idealfall würde man immer zur gleichen Uhrzeit messen. Und wir sehen eben genau, dass sich nicht nur an den Zahlen, am reinen Gewicht sich was ändert, sondern eben auch im Detail. Sprich, das Bauchfett, was wir loswerden wollten, mehr Muskelmasse aufbauen. Das können wir jetzt genau sehen. Darf ich einmal? So. Sehr schön. Da hätten wir jetzt 94 cm. Sie haben ja auch Blutwerte mitgebracht.
1: Naja, diesen Vitamin B-Wert, ja, ne, wo Sie gesagt haben, der war so unterirdisch. Genau, und den hatte ich jetzt noch mal überprüfen lassen, ja, weil ich ja gleich dann nach unserem Skypen, ne, bin ich zur Apotheke und hatte mir dann Vitamin B12 Komplex geholt und nehme ich seitdem.
0: Gerade in den Wechseljahren, wo alles sich noch mal umstellt, dann brauche ich auch viel mehr B-Vitamine. Besonders das B12 hat eine ganz entscheidende, ist ein ganz entscheidender Faktor bei den Stoffwechselvorgängen. Also gerade wenn ich abnehmen möchte, wenn ich mich wohlfühlen möchte in meinem Körper, dann können wir in die biologischen Prozesse reingucken, in den Zellen. Und da brauche ich bei ganz vielen Stoffwechselwegen den Kofaktor B12. Und wenn ich den nicht im ausreichenden Maße habe, dann können die Stoffwechselprozesse nicht ideal laufen. Dann kann hinten keine Energie rauskommen und ich kann nicht abnehmen. Man sieht, es ist besser geworden, aber es ist noch nicht gut genug. Und das bedeutet, Sie verbrauchen scheinbar sehr viel B-Vitamine und dann dürfen Sie auch gerne noch mal eine Schippe oben drauf packen. Und Sie hatten sich ja gewünscht, Gewicht zu reduzieren und fitter zu werden.
1: Genau, also was ich ja gemacht habe tatsächlich ist und auch beibehalten habe, also den Alkoholkonsum schon eingeschränkt, ja, auch Sport eben halt wieder regelmäßig, auch mal zweimal die Woche und so weiter.
0: Sollen wir mal die harten Fakten angucken?
1: Ja.
0: Ja?
2: Ich wusste ganz genau, oh Gott, jetzt, wenn die Werte sieht und so weiter. Und Katja war ja wieder vor mir. Ne? Und ich meine, wenn man so mit Katja unterwegs ist, fühlt man sich ja sowieso schon schlecht.
3: Oh, also wirklich.
2: Im Sinne von. Und bei Katja wieder alles so toll. Und bei mir war richtig so innerlich, boah, ich bin völlig runter.
0: Wir haben ja gerade vorhin auch noch mal gesagt, es geht uns nicht rein ums Gewicht. Deswegen schauen wir eher auf den Bauchumfang, den Taillenumfang. Der ist weniger geworden. Und wir hatten ja zwei wichtige Punkte angemerkt. Das war das Bauchfett, das viszerale Fett und die Muskulatur. Ja, und da hatten wir gesagt, das Bauchfett wird vorwiegend oder ein ganz großer Faktor ist da der Alkoholkonsum. Sie haben gesagt, es weniger. Muskelmasseaufbau wäre gut. Sie haben gesagt, Sie haben gemacht.
1: Ja.
0: Dann schauen wir mal, ob man das auch sieht. Und man sieht das sehr deutlich.
1: Okay.
0: Ja? Also, wir haben hier das Bauchfett, das viszerale Fett, von 2,2 Litern auf 1,8 Liter reduziert. Ja? Wenn Sie das Gleiche jetzt nochmal reduzieren, dann sind Sie schon fast im normalen Bereich.
1: Okay. Und obwohl das Gewicht jetzt höher ist, ja?
0: Genau, das Gewicht, da kommt das Nächste. Das Gewicht ist höher, weil Sie Muskelmasse aufgebaut haben.
1: Also doch.
0: Genau.
1: Oh,
0: ja.
1: Schön.
0: Ja. Also, Bauchfett ist weniger. Bauchfett weniger, Muskelmasse mehr.
1: Ja, ja? Gut, dann hat es ja doch was gebracht. Die
0: ja, es hat was gebracht. Ja.
3: Kann man auch mal Freunden treten.
1: Okay.
3: Ja? Geht mir auch. Freue mich für dich.
1: Okay.
0: Ja? Also, die Anstrengung, die Sie gemacht haben, die hat sich gelohnt. Und deswegen zeige ich das immer gerne schwarz auf weiß.
1: Okay.
0: Ja. Sind Sie zufrieden?
1: Ja.
0: Ja.
3: Sehr.
0: Und Sie sehen, Sie können was schaffen, auch in kleinen Schritten. Sie haben jetzt einige Dinge an die Hand bekommen. Sie wissen, was Ihnen gut tut, was Ihnen nicht gut tut. Aber das ist prima.
1: Super.
0: Glückwunsch.
1: Danke.
0: So, wie war es bei Ihnen?
4: Wie war es bei mir? Ja, ich habe ja ein bisschen früher mit dem Scheinfasten angefangen.
5: Die Gerichte fand ich größtenteils alle lecker, aber ich hatte nachmittags immer einen Hänger. Also nachmittags war wirklich so ab 16, 17 Uhr, wenn man noch so vorm Armbrot ist, Da habe ich immer zu meinem Mann gesagt, lass uns im Baumarkt fahren. Lass uns hier hinfahren. Lass uns irgendwo hin, wo es nichts zu essen gibt. Mhm. Genau, die Ablenkung bis zum Abendbrot.
0: Und generell ging es ja darum, auch den Schlaf zu bessern.
5: Ja.
0: Hatten Sie sich gewünscht? Wie?
5: Ja, mit dem Schlaf ist es wirklich besser geworden. Wenn ich abends gucke, dass ich nicht so schwer Verdauliches zu mir nehme, dann schlafe ich ruhiger. Ich wache zwar auch auf, aber es ist nicht mehr so, nicht mehr ganz so. Also ist es besser geworden. Hitzewallungen, die haben sich leider nicht verändert. Es wäre noch wünschenswert, dass die weniger werden oder ja, dass ich einfach nicht mehr so viel schwitze.
0: Generell ist die Ernährung natürlich nicht einmal der sogenannte Game Changer. Ja? Ich kann eben leider nicht von vornherein jeder Frau versprechen, dass über eine Ernährungsumstellung plötzlich alles wie weggezaubert ist. So ehrlich müssen wir sein. Wollen wir auch da einmal die harten Fakten angucken?
5: Sehr gerne.
0: Vom Körperfettanteil sind Sie wahrscheinlich jetzt auch da, wo Sie eher hin wollten. Von 26,4% auf 23%. Oh ja. Bauchfett war vorher nicht viel da, ist weiterhin nicht viel da. Und die Muskulatur haben Sie auch aufbauen können.
5: Ja,
0: also sogar noch mehr Muskelmasse, als es vorher schon war. Und die war ja schon hervorragend.
5: Toll, das freut mich.
0: Sehr schön.
5: Danke Ihnen.
0: Ja, ich danke Ihnen. So, jetzt können wir feiern gehen, würde ich sagen.
5: Ja.
0: Natürlich nicht mit Alkohol, aber schön mit einem schönen Kieler Wasser könnte ich anbieten.
5: Ja,
1: genau.
0: Ich drücke die Daumen, dass alles weiterhin so super läuft.
1: Auf jeden Fall.
5: Ja, ja. Vielen lieben Dank.
0: Ja, sehr gerne. Man sieht genau, dass eben das Leben meistens nicht so läuft, wie man es gerne hätte. Ja? Aber beide Damen haben eben gesehen, was Ernährung positiv bewirken kann. Und das bleibt für immer diese Erkenntnis. Und das kann man immer wieder aus dem Hut ziehen.
6: Ja, wir haben jetzt ja alle so unser Päckchen getragen oder zum Tragen gebracht. Egal wie, du mit deiner sportlichen Aktivität, deiner neuen, du mit deiner bleibenden und aktiven. Du mit deiner etwas schleifenden. Und irgendwie ist nur noch Andrea übrig jetzt mit ihrer Baustelle Partnerwahl, Liebe, Sex und Zärtlichkeit.
7: Ach Gott, weit entfernt. Ja, ich kann nur so viel sagen, das ist immer noch eine Baustelle. Es ist unheimlich schwierig, einen Partner zu finden. Ich habe so eine Dating-App jetzt mal runtergeladen und dann mich da mal so ein bisschen vorgestellt und dann schaue ich immer, aber ich kann mich nicht wirklich hundertprozentig damit anfreunden. Das kommt so sehr auf die Chemie an und ich habe da noch echt Angst davor, mich auch diesen Treffen auszusetzen und nachher entweder enttäuscht zu werden oder eben auch zu sagen, das ist verschwendete Zeit.
8: Aber sowas sagt man doch vorher.
7: Man kann doch nicht so eine gravierenden Dinge verheimlichen, das ist doch ein Schock.
9: Wie zum Beispiel, dass man in Wirklichkeit verheiratet ist.
7: Also das habe ich ja zu Genüge. Bei mir sind sie alle verheiratet, kannst du davon ausgehen. Ja. Wenn ich jemanden kenne, sagen alle sind sie erstmal Single. Dann treffe ich die, lerne die kennen und dann irgendwann kommen sie mit der Sprache raus. Ja, naja, hab ja eigentlich jemanden, aber läuft nicht so gut.
9: Wirklich?
7: Ja.
9: Ist mir noch nie passiert.
7: Passiert mir permanent.
9: Es ist mir noch einmal passiert und da war es sogar schon richtig ernst. Und dann kam es raus.
7: Oh, und ich war schon ein bisschen verschossen, ne? Also war schon nicht so nett. Ich weiß nicht, ob ich mich jemals wirklich mit so einer App anfreunden kann. Ich bleibe aber dran, weil ja viele sagen, oh, meine Freundin hat da ihren Mann kennengelernt, die haben geheiratet, sind auch schon so ewig zusammen. Kann ja sein. Was die Geschichte mit der Libido angeht, muss ich sagen, bin ich mittlerweile gar nicht mehr so beunruhigt, weil die Frauenärztin mir gesagt hat, machen Sie sich keine Sorgen, wenn der Richtige da ist, dann wird es wieder feuern und dann, denke ich mal, wird sie da recht behalten. Ich glaube, das hat nichts mit den Wechseljahren zu tun, denn boah, also, wenn der Richtige vor mir steht, dann wird es auch wieder schnackeln und dann wird das, denke ich mal, auch wieder funktionieren. Ist halt nur nicht mehr passiert in letzter Zeit und deswegen dachte ich, dass es da ein Problem gibt, aber ich gebe die Hoffnung jetzt nicht mehr auf, dass ich sage, das ist jetzt vorbei. Und dann ist da immer ja noch das Problem mit dem kleinen Knötchen, was in meiner Brust gefunden wurde. Klar werde ich auf jeden Fall dranbleiben. Ich verlasse mich aber auf die Einschätzungen der Ärzte, dass es eben wahrscheinlich nicht bösartig sein wird. So sieht es jedenfalls nicht aus. Das will ich jetzt so glauben. Ich bleibe aber auf jeden Fall dran, weil es kann ja doch anders sein. Also ich denke tatsächlich sehr oft auch an meine Diagnose da. Und spielt auch im Kopf so mit. Aber ich bin jetzt nicht in Panik, das nicht.
10: Bei mir haben die letzten 4 Monate wirklich außerordentlich gut zugeschlagen. Ich habe quasi diese Einschlafschwierigkeiten auf ein minimales reduzieren können. Ja, ansonsten knochentechnisch, ich stehe auf, habe sonst immer meine ganzen Geräten erstmal irgendwie entknüllen müssen, dass ich so laufen kann. Alles völlig problemlos. Also bin total zufrieden mit dem, was in den letzten 4 Monaten passiert ist und kann nur sagen, nehmt Biohormone.
9: Diese Hormonersatztherapie habe ich ja auch versucht auf dem biologischen Weg, was ja bei mir gar nicht funktioniert hat. Das Resümee war jetzt für mich, dass ich dann doch wieder zurück zu meinen alten Tabletten gekommen bin oder gegangen bin und die mir einfach doch am besten helfen. Ja, meine nächtlichen Toilettengänge, die sind jetzt nicht wirklich weniger geworden, die sind jetzt nach wie vor geblieben. Mhm. Aber gut, das ist wirklich schön zu wissen, dass es mir damit nicht alleine so
5: nicht
9: geht.
5: Alleine.
9: Genau, das ist schon mal sehr beruhigend und nimmt man halt mit in Kauf.
11: Ich weiß jetzt, was ich tun muss, um gesund alt zu werden und Sport, ja, ich werde dranbleiben. Ich habe mir das vorgenommen und ich habe auch weiter Wandpilates gemacht. Nur meinen Kraftsport habe ich jetzt noch nicht so weiter verfolgt, aber auch das werde ich tun.
1: Wo ich mir mehr davon versprochen hatte, war natürlich mit meinem Gewicht, weil es ja auch hieß, das Gewicht reduziert sich und so weiter. Gut, das geht dann wahrscheinlich wirklich nur über die Ernährungsumstellung. Und da muss man sich dann mehr eben halt disziplinieren.
5: Also diese Umstellungstipps, die ich von der Frau Schäfer bekommen habe, sind toll. Verdauungsbeschwerden sind ein Minimum, immerhin, also das ist ja auch schon mal toll. Die schlimmen, ollen Schlafprobleme, die habe ich halt leider weiterhin. Und was ich noch dazu sagen wollte, den Austausch mit uns, den finde ich auch so toll. Also A, dass ich nachts, wenn ich wach liege, weiß, ich bin nicht alleine, ich liege nicht alleine wach. Und so, das gibt mir auch so eine Ruhe und so eine Akzeptanz, auch zu hören, dass, wie es auch anderen genauso geht.
11: Ich spreche ja schon ganz schön lange, seit ich weiß, dass ich in den Wechseljahren bin, mit jedem, der es hören und nicht hören möchte, weil ich finde, dass es ganz dringend raus muss und jede Frau erreichen sollte und wahrscheinlich auch jeden Mann, damit die wissen, wie es uns geht in so einer bestimmten Phase in unserem Leben. Und wir haben ja noch die Hälfte unseres Lebens vor uns, Leute.
10: Na, das hoffen wir doch.
11: Und die soll ja schön werden, ne?
10: Ja.
11: Schnitt.
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0: Frühmorgens im Katzendschungel des Frankfurter Zoos. Auch Sumatra-Tiger lassen den Tag gern langsam angehen. Anderen bei der Arbeit zuschauen, bekommt man auch in müdem Zustand hin. Mangelnder Durchblick scheint für Iban kein Problem zu sein. Er lässt sich durch nichts aus der Ruhe bringen. Die Menschen sind dagegen schon flott bei der Sache. Bevor der Zoo um 9 Uhr für die Besucher geöffnet wird, gibt es noch viel zu tun.
1: Wir haben morgens hier halt die Grundreinigung im Besucherbereich. Das heißt, die Scheiben müssen geputzt werden, Boden muss sauber gemacht werden, Papier aufgelesen. Und dann wird natürlich dann auch die Tiger gleich zusammengelassen morgens wieder, weil über Nacht sind sie getrennt. Aus Sicherheitsgründen ganz einfach, weil halt nachts keiner da ist, machen wir das so. Und die werden dann halt morgens dann gleich wieder zusammengelassen. Das werden wir jetzt auch machen gleich. So, dann wieder Schieber entsichern. Das sind auch reine Vorsichtsmaßnahmen, damit hier keiner Unsinn treiben kann. Und dann mache ich einfach diesen Sichtschieber auf. Ja. Kann sein, dass er jetzt rüberkommt. Um zu gucken, ob noch was übrig geblieben ist vom Futter von gestern. Es kann aber auch passieren, dass erstmal gar nichts passiert, dass sie beide in ihrer Position liegen bleiben und noch ein bisschen vor sich hin dösen und uns bei der Arbeit zuschauen. Wenn ich morgens herkomme, liegen sie meistens so wie jetzt da oder sie liegen komplett flach und schlafen auch noch. Sie gucken dann zwar mal, heben kurz den Kopf hoch, gucken, wer da vorbeigeht und dann tut sich erstmal gar nichts. Später dann gucken sie halt interessiert uns zu, was wir hier treiben. Man kann es auch gut erkennen, sie gucken schon recht neugierig. Der Iban geht gerade noch mal, also es ist noch recht früh.

0: Tag. Da passiert also noch nicht viel. Sie macht sich auch noch mal gemütlich jetzt. Müsste auch noch mal gehen, scheint anzustecken. Ja, jetzt steht er mal auf. Ja, sich strecken morgens, das ist wichtig. Das machen wir ja auch nach dem Aufstehen. Und jetzt geht er wahrscheinlich in die Box und guckt, ob da noch irgendwelche Futterüberbleibsel sind. Da ist noch ein Stück Knochen, aber es ist so gut wie nichts mehr dran. Hat die Malaya ganze Arbeit geleistet. Jetzt guck doch mal, was hier ist in diesem Gehege. Da war jetzt die ganze Nacht nicht drin gewesen. Wird unter Umständen auch markiert erstmal. Ja, das macht er gerade am Boden. So, jetzt hat er hier deutlich viel Urin abgesetzt. An dieser Stelle, die er sich vorher freigemacht hat mit den Füßen. Ah, da kommt er schon wieder. Da liegen auch noch die Reste. Ich hatte gestern der Malaya das Futter in einem Pappkarton versteckt sozusagen und sie muss sich da halt etwas mehr bemühen. Deswegen riecht er da jetzt auch dran, weil das Fleisch da drin lag. Das riecht man schon auch. Sie guckt, was er macht.
1: Vorerst müssen sich Iban und Malaya mit dem Geruch von Fleisch begnügen. Morgens bekommen sie noch nichts zu fressen. Fütterungszeit ist erst am Nachmittag. Die Papageien im Opel Zoo sind normalerweise ausgesprochen kontaktfreudig und munter. Aber unter den Timney-Grau-Papageien gibt es einen Vogel, der einen traurigen Eindruck und seinen Pflegern große Sorgen macht. Timmy.
2: Wir werden vom Boden irgendwie hochgehen lassen, damit der, falls er abstürzen sollte, also wenn er noch schwächer wird, dann auch wieder hochklettern kann.
1: Pfleger Oliver Reinhardt und Azubi Manuel Fiametta wollen Timmy behandeln und rechnen dabei nicht mit großer Gegenwehr.
2: Nö, also der Papagei ist schon relativ schwach, also dürfte sich nicht mehr viel wehren. Von der Behandlung her ist auch eigentlich klar, was gemacht wird. Also der bekommt seine Spritze, denke ich. Dann werden nochmal die Beine mit dem Blauspray behandelt, damit er sich nicht mehr die Federn zupft. Also dann schmeckt ihm das nicht mehr. Und auch, das wirkt auch wunddesinfizierend. Und er hat sich das ja schon so ein bisschen aufgebissen. Ne, von denen nehmen wir. Gehen wir jetzt gleich mal. Und also es sollte eigentlich keine größeren Probleme geben. Zu kriegen wird er schnell sein. Und eigentlich alles relativ unkompliziert.
1: Zur Inspektor Dr. Jochen Reiter wartet zusammen mit den Pflegern auf die Tierärztin.
3: Ach, da kommt sie. Da kommen sie.
4: Wunderbar.
5: Hi.
3: Ich habe nur ganz kurz noch mal reingeguckt ins Büro.
5: Ja, morgen.
3: Danke für den Artikel, den lese ich mir natürlich
5: ja,
3: durch.
5: Ja, passt genau auf ihn. Dieses, dass der Papagei überhaupt nicht mehr die Papageienverhaltensregeln kennt. Dass er keine Papageiensprache mehr kennt. Und das ist ja das Problem bei ihm.
1: Timmy fühlt sich also vor allem einsam.
2: Soll ich Bescheid sagen, wenn ich ihn gegriffen habe? Oder?
4: Der.
2: Tim, wo bist du?
4: Ach, der arme Kerl. Sitzt schon auf dem Boden hinten. Ganz apathisch. Also mit dem ist nicht mehr wirklich viel los. Der wird sich jetzt auch sicherlich, ohne sich zu wehren, abgreifen lassen. Naja, beißen tut er schon noch, aber hat beim Federnrupfen auch noch weiter gemacht. Ah, das ist schon richtig wund und entzündet. Also müssen wir mal sehen, ob das überhaupt noch Sinn macht, den weiter zu behandeln. Aber das muss die Tierärztin dann entscheiden. Also der versucht jetzt zwar zu beißen, aber der hat schon gar keine Kraft mehr. Also angefangen hat es damit, dass er sich hier die Federn ausgerupft hat an den Beinen. Und jetzt hatte ich ja 2 Tage frei. Das hat sich jetzt noch mehr verschlimmert. Also das scheint richtig schon alter zu sein. Nekrotisch, also gewebeauflösend. Und da muss die Tierärztin genaueres sagen, ob das noch Sinn macht, den zu behandeln oder ob man doch lieber erlöst wird. Weil jetzt saß er hier total apathisch auf dem Boden. Und mit dem ist nicht mehr wirklich viel los. Aber wie gesagt, das letzte Wort hat da die Tierärztin bzw. unser Zooinspektor. Wäre schade drum, wenn wir es aufgeben müssten. Also wenn wir uns geschlagen geben müssten gegen die Krankheit.
1: In diesem exotischen Gefährt rollt das Futter für die Frankfurter Großkatzen an. Der Löwenanteil ist natürlich auch dabei.
6: Morgen wieder. Morgen. So, dann mach ich die hier mal auf, damit wir einen kürzeren Weg haben. Du hast jetzt auch so viele Tage wie ich gehabt, oder? Kann das sein?
7: 10.
6: 10?
7: 10, ja.
6: Bei mir waren es nur 9.
7: Schätze dich glücklich.
6: Kannst du eben einen Tag?
7: Ja.
6: Vorsicht mit dem See und dem Wagen.
7: Ich habe dir die Hoppelspeng klein mitgebracht.
6: Super.
7: Weil das ist Blödsinn, wenn der Fahrer da hier hinfahren muss.
6: Das ist super. Dann können wir das gleich noch verwenden. Ja. Setzt euch mal hier.
8: Oh, das ist
0: ja, wir haben heute wieder eine Fleischportion.
7: Das ist Raub, steht drauf. Ja. Jawohl, da hast
6: du es.
7: Bitte schön.
6: So, das auch.
7: Was steht hier drauf? Raub. Da ist das.
6: So, und das ist das hier.
7: Mann, wir sagen nämlich immer noch Raubtierhaus, Raubtierhaus. Und nicht Katzendschungel. So, Scheiße sagen wir nicht.
6: Ist der Ball nicht verkehrt.
7: So, Scheiße sagen.
6: Das ist Rindfleisch.
7: Das ist Rindfleisch jetzt.
6: So, dann gucken wir noch mal drauf, ob wir alles an.
7: Ich darf nicht mehr so viel.
6: Morgen bin ich nicht da.
7: Ich auch. Ich habe jetzt 4 Tage frei. Ja.
6: Mach's
7: gut. Ciao.
1: Na, da freut man sich doch mit dem Fleischlieferanten Dieter Hochmann.
0: Ja, das Fleisch hier kam jetzt direkt aus der Futterküche, aus dem Kühlraum. Wir haben heute Rindfleisch bekommen. Das ist natürlich ein schönes Stückchen heute. Wir haben es extra. Man muss halt immer einen Punkt suchen, damit es auch hält.
1: Die Brocken sind nicht immer so groß.
0: Das ist unterschiedlich, aber man kann sagen, im Schnitt zwischen 5 und 10 Kilogramm. Das richtet sich danach, wie die Tiere aussehen, sprich, ob sie uns zu dick werden oder halt weniger. Und unter Umständen gibt es dann auch nochmal einen extra Futtertag. Wir haben 2 Fastentage in der Woche, Montag, Dienstag. Da gibt es also gar nichts für die Großkatzen. Und an den anderen Tagen gibt es halt diese etwas kleinere Portion, weil eine Großkatze, wenn sie in der Natur Beute schlägt, kann bis zu 10% ihres Körpergewichts zu sich nehmen auf einem Schlag. Das heißt, beim Löwe oder beim Tiger mit 150 Kilo, kleine Rechenaufgabe, sind es ungefähr 15 Kilogramm dann am Stück, die er sich reinhaut. Hier versuchen wir halt den Besuchern zu zeigen, wie die Tiere die Nahrung zu sich nehmen. Das heißt, sie bekommen halt kleine Portionen und ist auch für uns besser, dass man halt dann kurzfristig halt auch mal sagen kann, gut, heute kriegt er mal ein kleineres Stück, also viel Knochen und wenig Fleisch oder halt auch ein bisschen mehr, je nachdem, wie halt, wie gesagt, die Konsistenz von dem Tier, wie es halt aussehen. So, das war es jetzt erstmal, das Fleisch bleibt jetzt hier hängen, bis zum Nachmittag, so 16:30 ist die Fütterung.
1: Zurück zu Sorgenkind Timmy.
4: Müssen wir dann sagen, wo sie dran müssen?
9: Ja, ich will als erstes unter den Füllen und das reincremen. Ganz vorsichtig die Tiefen stellen. Komm hier mal ganz komm. Ja. Gell? Die Papageienhaut ist also ganz, ganz fein. So, Moment, ich geht gerade hier auch noch mal hin.
1: Timmy geht es wirklich sehr schlecht.
9: Ist schon eine schwere Erkrankung, ja. Weil Das Problem ist, dass er eben psychisch bedingt ist. Und das macht es so schwierig. So, jetzt sprühen wir hier unten.
1: Psychische Probleme, das heißt in Timmys Fall?
9: Dass er offensichtlich überfordert war von der Gruppe, in die er reingekommen ist und nicht wusste, was sie, die anderen Papageien von ihm wollen und wie er drauf papageienmäßig reagieren soll. Er reagiert menschlich. Und das verstehen wieder die anderen Papageien nicht. Die sind, also es ist nicht so, dass irgendeiner von den anderen jetzt aggressiv wäre und ihn angehen würde, sondern das ist leider eben sein Verhalten, dass er sich nicht anders zu helfen weiß, als sich selber dann zu picken. Er ist auf Menschen geprägt. Er war eben so lange Jahre in Menschenhand, dass er es bisher noch nicht geschafft hat, praktisch das Verhalten der anderen Papageien zu imitieren und auch ja, der zu deuten.
2: Er kennt jetzt Menschen so gut, dass es, wenn ein Mensch ihn anspricht, ja, dann freut er sich.
9: Ja.
2: Wenn aber ein anderer Papagei ihn anspricht, dann weiß er nicht, was los ist.
9: Ja.
2: Mit der Situation kommt er dann einfach nicht klar. Ja.
9: Und wir
2: das ist wie wenn jemand sein Leben lang in Afrika gelebt hat und dann nach Australien geht, dann versteht er auch nur Bahnhof. Ja. Und das ist bei ihm jetzt leider der Fall.
9: Und wir hatten eben bisher Glück, weil unsere ganzen Papageien abgegebene Tiere sind. Und die haben sich alle innerhalb von relativ kurzer Zeit an die Gruppe gewöhnt, haben einen Freund gefunden und damit ist es ja dann alles klar. Nur er hat am Anfang, ist er noch ein bisschen auf die anderen zu und jetzt hat er sich ganz zurückgezogen und das ist der Grund, warum wir gesagt haben, wir müssen ihn aus der Gruppe rausnehmen. Erstmal noch in Hörweite von den anderen und gucken, ob er dann das wieder packt. Ja, Jürgeli? Hm? So, jetzt ziehen wir um. Hm? Ja, und die Pfleger kümmern sich dann eben doch relativ intensiver um ihn, ohne ihn zu überfallen. Ne? Also nicht reingehen und dann nur ihn, sondern die normale Arbeit machen.
2: Normale Routine.
9: Aber mit ihm sprechen und so, dass er einfach wieder mehr Kontakt mit Menschen hat. Und dann müssen wir es neu beurteilen. So, Bubi, jetzt ziehen wir um.
2: Ja, und wenn er sich dann wieder erholt hat, dann könnte man es nochmal versuchen, ihn in die Gruppe zu integrieren. Aber erstmal muss er jetzt. Das ablegen.
9: Genau.
2: Ja, süßer.
9: Okay, so, jetzt
2: gehen wir. So, jetzt halten wir den nochmal fest.
9: Guck mal, was du davon hältst.
2: Aber weißt du nicht fest.
9: Aber gut.
2: Und das Blauspray, wollen wir damit auch noch? Oder
9: ich hab das ist das gleiche, aber farblos.
2: Okay. Ja, jetzt geht's nach draußen, das kennst du auch noch nicht, ne? Ja, nur die Tür müsste mir einer zumachen, weil ich beide Hände voll habe. Lass mich mal los, ich halte dich doch gar nicht mehr. Alles neu hier.
1: Auf Ollis Hand scheint es Timmy besser zu gefallen.
2: Geh mal auf den Ast. Ach du. So ist gut. Na, hoffentlich erholst du dich wieder. Ja, also der kriegt Futter und dann natürlich mit besonders vielen Vitaminen und so weiter. Was wir Menschen halt auch brauchen, wenn wir krank sind. Aber da das bei ihm ja mehr ein geistiger Schaden ist als wie ein körperlicher, können wir da eigentlich nicht viel machen, außer das, was die Frau Doktor gesagt hat. Uns mit ihm beschäftigen, so gut wie es geht. Und das halt dann wieder ein bisschen Mut fasst, weil da oben hat er sich einfach einsam gefühlt, obwohl er so viele Kollegen hatte. Aber er hat halt keinen verstanden. Ja. Und das müssen wir zusehen, dass er sich dann hier nicht mehr einsam fühlt, dass er sich dann hoffentlich wieder erholt. Ja.
1: Großbaustelle im Opel-Zoo. Die Arbeiten an der Afrika-Savanne gehen in die letzte Phase. Auf dem rund 1 Hektar großen Gelände sollen Giraffen, Gnus, Zebras und Impalas zusammenleben. Ein ehrgeiziges Projekt, das Zoodirektor Dr. Thomas Kaufels ganz besonders am Herzen liegt. Gerne zeigt er darum den Tiertransporteur, der die Savannenbewohner hierher bringen wird, die Baustelle und erklärt, was noch geplant ist.
10: Und da, wo die Einlässe sind im Boden,
7: da fangen die Boxen an. Wir haben also nach hinten 4 Boxen.
1: Wegen des ungewöhnlich strengen Winters hinken die Handwerker etwas hinter dem Zeitplan her. Roy Smith ist trotzdem beeindruckt.
7: Gewaltig. So, jetzt ist es so. Ich habe dir eben gesagt, der Besucher geht also durch diesen Windfang in den Bereich, in diese eine Achse hinein.
1: An mehreren Stellen sollen afrikanische Savannenpflanzen wachsen. 2 Meter über dem Hallenboden wird es einer Galerie den Besuchern ermöglichen, die Tiere ohne Gitter, aber hinter Glas, aus idealer Perspektive zu beobachten. Als Ruhezonen bleiben den Tieren ihre Boxen.
7: Auf jeder Achse 6. Hier sind 6, hier drüben und da nochmal.
1: Da bleibt doch noch einiges zu tun. Für afrikanisches Flair soll ein künstlicher Affenbrotbaum sorgen, auch Baobab genannt. Um den charakteristischsten aller Savannenbäume in den vergleichsweise kühlen Taunus zu kriegen, wird einiges an Aufwand betrieben. Uwe Türnau hat ihn entworfen. Der bildende Künstler und sein Team haben sich auf Requisiten und Dekorationen für Zoos und naturkundliche Museen spezialisiert.
10: Wir haben hier den Boden, dann mache ich mir also immer so ungefähr eine Figur, damit man dann so eine Größenordnung hat. Zack, so, der hat eine Zigarette und guckt jetzt dahin. So, jetzt haben wir hier also den Stamm, der ist also ziemlich dick. So, und jetzt gehen die Äste praktisch so weg. Und jetzt haben wir diese harten Knicke, von denen ich sprach. So, und dann geht von so einem Knick, geht dann wieder einer, der geht dann mal hier rüber. So, und dann wird es immer dünner, ja. Und hier machen wir nachher mit Zement wirklich diese, dass man es erkennt, dass er aus dem Baum rauskommt. Dann gibt es hier so eine Geschichten. Dann wird mal was dicker gemacht, damit der Baum auch nicht unten wie so eine Flasche in den Boden reingeht, sondern es gibt also richtig so eine Geschichten hier. So, und dann geht, wenn der Ast dann hier so weggeht, ne, und der Ast so, das ist, sagen wir mal, das ist die grobe Struktur des Baobabs erstmal, ne? Okay. So von vorne gesehen, ne? So, zack, oder Form, nicht Struktur, Form. So, und dann gehen die hinten die weg. So, und er bleibt eigentlich, ne, wenn man hier nochmal den Boden hat, das Ganze, der Baobab ist eigentlich so eine Geschichte. So, das ist der Baobab, hier haben wir jetzt nochmal die Figur. Ja, also gedrungen. Plus, minus sieht das so aus. In der Natur, also ich habe jetzt mal dieses noch hier eingezeichnet, da haben wir unsere Etagen vom Gerüst. Ja, damit, nicht? In der Natur sind diese Ausleger natürlich noch viel weiter. Bloß das ist technisch praktisch unmöglich und würde also auch, also ist einfach nicht machbar, ja, sagen wir mal so. Und also ich habe da hier meinem Mitarbeiter gesagt, ne, es gibt also bei dem Baobab, das ist ja nun kein Baobab hier, aber das ähnelt dem ja doch, ja. Die Äste sind immer so abgezackt, ne? Das heißt nicht so rund, das sieht dann auch unecht aus, ne? Und eigentlich immer, wo so ein Winkel ist, da geht also meistens auch noch ein Ast weg, ne? Also das kann man ja vielleicht mal, also ich habe hier dann unsere Astbiegerohr, da kann ich dann also reingehen, so tief wie ich will und wo ich biegen will, kann ich also praktisch so einen Knick machen und dann habe ich also zum Beispiel so ein Teil hier. Ne? Das kommt dann zum Beispiel, haben wir mal ein paar Beispiele. Wir fangen also mit einem dicken Rohr an, das wird dann ein bisschen dünner, sagen wir mal groß, mittel, klein, damit er sich verdünnt. Also vom Weiten sieht man die Sprünge nicht. Ne? Normalerweise gehen die Äste ja glatt weg, ohne einen Sprung, aber von der Entfernung sieht man das nicht. Die Schweißnähte hier, die schweißen wir mit Elektroden also mit Edelstahl-Elektroden, damit es nicht rostet, weil das sind die neuralgischen Punkte, ne? Ja. Und ansonsten, eh so ein 6 oder 8 mm Eisen durchrostet, vergehen also Jahrzehnte, also dauert sehr lange.
1: Na, dann wird man ja im Kronberger Opelzoo voraussichtlich lange Freude an dem künstlichen Baum haben. Auch wenn die beiden Sumatra-Tiger Iban und Malea noch ganz entspannt wirken, wissen sie genau, dass der Höhepunkt des Tages sich nähert. ihre nachmittägliche Fütterung.
0: So, dann gehen wir jetzt nochmal in die Fütterküche und bereiten das Fleisch für die Fütterung vor.
1: Diese Arbeit macht Pfleger Hans-Jürgen Reinelt schon seit 1974.
0: So, die Kiste stelle ich jetzt erstmal hier oben hin. Das ist die Kiste für den Tiger Iban. Der kriegt das hier reingelegt, damit er es nicht so einfach hat, an das Fleisch ranzukommen. Also wir versuchen, unsere Tiere zu beschäftigen. Je länger es dauert, bis sie ans Futter rankommen, desto besser ist es ja. Einmal für die Besucher auch und für die Tiere selber auch. Es ist also wesentlich einfacher, das Fleisch einfach in das Gehege zu legen und die Tiere stützen sich drauf und fertig. Also ich finde es besser und auch meine Kollegen, wenn man das halt ein bisschen verpackt und sich immer wieder was Neues einfallen lässt. So, aber zuerst müssen wir das nun auf Raumtemperatur angewärmte Fleisch mit Vitaminen bestreuen. Das macht man immer erst kurz vor der Fütterung, damit die Vitamine nicht so schnell wirkungslos werden. Die hole ich jetzt mal hier raus. Das ist einfach ein weißes Pulver, das sind verschiedene Mineralsalze. Und wir nehmen die Tiere auch gerne auf, weil es halt salzig auch schmeckt. Es wird jetzt einfach so, wie Puderzucker so ein bisschen drüber gestreut. Man kann es auch dann verreiben noch, wo es nicht hält. Aber das Fleisch hat immer noch eine gewisse Feuchtigkeit. Insofern ist es kein Problem, dass es an den Stückchen hier hängen bleibt. Kann man auch gut sehen. Ich brauche es nur da dran und dann klebt es. Der Iban kriegt das etwas größere Stück. Das packen wir jetzt gleich in die Kiste rein. Dazu muss ich aber erst den Deckel hier abmachen. Und ich hoffe, dass es auch von der Länge her reinpasst. Sieht gut aus. Das ist Rindfleisch. Wir haben nur zwei Arten Fleisch, die wir hier an unsere Großkatzen und auch die Kleinkatzen verfüttern. Das ist Rindfleisch und Pferdefleisch. Schweinefleisch hat auch in den mageren Teilen zu viel Fettanteil und es wird auch nicht gut vertragen. Also es kann zu Durchfällen kommen. Und wir haben also vorwiegend Rindfleisch, ab und an auch Pferdefleisch. So, das Hähnchen waschen. Dann werde ich jetzt den Karton mit rübernehmen. Erstmal in die Schleuse von den Tigern, weil es ist ja noch ein paar Minuten Zeit bis zur Fütterung. Wir haben jetzt gerade mal 4 Uhr. Und ja, da die Besucher auch auf eine Fütterung warten, müssen wir uns auch in die Zeiten etwas halten. Aber dazu haben wir jetzt genug Zeit, das noch vorzubereiten. Ich werde jetzt dann auch das Stück für die Malea werde ich dann anschließend holen und werde es dann auch schon mal an die Aufhängung befestigen, um sie dann schnell einhaken zu können. Gut. So, Vorsicht, die Tür geht da auf. So. So, die stelle ich mir jetzt hier hin.
1: Und auch Maleas Portion ist schon vorbereitet.
0: So. Ich mache gerade mal Licht an. So, das hänge ich mir jetzt kurz hier hin, damit ich meine Hände frei habe. So, jetzt haben wir hier eine kleine Kette, die ist recht stabil. Und sie hält schon Weichen aus, wenn die Malea da dran rumzerrt. Das mache ich mir jetzt hier durch, in der Hoffnung, dass der Knochen lange hält, wenn sie da dran ein Stück zieht. Das ist eine ganz einfache Sache. Die Tiere können sich daran auch nicht verletzen, weil wenn, dann geht es hier unten an das Fleisch ran und weniger hier oben an den Knochen, wo jetzt die Metallglieder dranhängen. Die wissen genau, wann die Fütterungszeit ist. Also der Iban fängt meistens schon so gegen 3:15, 3:30 an, unruhig hinherzulaufen, manchmal sogar noch früher. Da läuft es ständig ab und die Malea dann natürlich mit. Und jetzt ist es ja kurz vor der Fütterung, also die Zeit haben sie voll drauf.
1: Der gefiederte Patient in Kronberg macht weiterhin einen sehr traurigen Eindruck.
2: Ja, er ist einfach schon zu schwach. Wir werden mal sehen, ob das jetzt was bringt, dass wir den jetzt einzeln zusammen und uns intensiver mit ihm beschäftigen können. Oder ob da wirklich schon, ob das wirklich schon vergebens ist. Aber das muss ich jetzt halt herausstellen. Er sitzt schon auf dem Boden, Da müssen wir ihm die erste jetzt gleich noch reinmachen, dass er irgendwo hochklettern kann.

0: Das ist jetzt auch das Fangen, das Umsetzen, das Behandeln.
1: Ja, klar.
0: Das neue Gehege ist natürlich auch nochmal Stress und der Körper von ihm ist ja schon angeschlagen. Also.
1: Und Fliegen geht gar nicht mehr.
0: Also, ich hatte jetzt die letzten 2 Tage frei. Und davor ist er noch geflattert, aber jetzt vorhin, der saß ja auf dem Boden, der hat sich einfach abgreifen lassen. Also ich brauchte ihn noch nicht mal scheuchen. Und also anscheinend ist er schon so schwach, dass Fliegen auch nicht mehr geht.
2: Die Pfleger können Timmy nicht helfen. Ratlosigkeit und Resignation machen sich breit.
0: Achso, gut. Ach du Scheiße. Herr Dr. Reiter? Kommen Sie doch mal zu dem Timmy-Papagei. Kommt er jetzt? Ist Frau Doktor noch in der Nähe?
3: Ja, das kann ich selbst machen. Dankeschön.
2: Heidi Grenz versucht, den ermatteten Vogel mit kaltem Wasser wieder auf die Beine zu bekommen.
0: Ja. Ja, der Körper war ja vorher schon geschwächt, ja. Und durch den Stress jetzt vom Fangen
4: ist, ja, ich meine, der Allgemeinzustand ist gut. Also er hat gefressen die ganze Zeit, aber die Psyche ist halt schlecht. Und das ist wie bei uns auch, ist die Psyche halt arg richtig. So.
0: So, aber haben wir leider nicht hier.
4: Na, erst mal gucken. Ich bleibe noch
0: einen Moment bei ihm. Okay. Gut, ich lasse die Waschbäranlage dann offen. Also wenn er sich noch mal berappeln sollte, können Sie
4: ja,
0: dann
4: nein,
0: wieder reinsetzen.
4: Erst mal hier drin,
0: ja? Soll ich dann den Käfig runterholen? Den blauen?
2: Oliver und Manuel machen sich auf den Weg. Timmy soll nicht wieder ins Gehege zurück. Er muss nun ständig beobachtet werden und braucht einen Käfig.
0: Wasserschalen sind 3? Ja. Sitzstangen haben wir auch drin. Gut. Dann bringst du den runter in die Küche. Machst noch eine Schaufel Sand dabei. Also zum Bodengrund. Ja, Wassertröge auffüllen. Warte mal. Halt. Guck mal direkt. Kein Futter haben wir ja unten nicht. Jetzt schön. Werden wir sehen, was der Tag noch so bringt. Hat sich erledigt.

0: Wir haben Frau Doktor hat von Weitem so gemacht und ich vermute mal, dass der Papagei gestorben ist.
1: Oliver Reinhardt ist enttäuscht. Er hatte so gehofft, dass Timmy sich wieder erholt. In solchen Momenten wollen viele Pfleger erst mal alleine sein. Für die Frankfurter Tiger hat das Warten ein Ende.
2: So, Herrschaften, wir gehen jetzt zum Tiger. Ein Interesse besteht? Es geht schon.

So. So, machen wir die Schleusentür zu. So, hier haben jetzt die beiden Tiger, die schon draußen aufgeregt hin und her laufen. Ich mache jetzt die Tür auf, damit wir das Fleisch reinlegen können. Das hier ist also nochmal das Stück für den IBAN. Ich werde jetzt die Kiste komplett umdrehen, damit es nicht so einfach ist, für den IBAN das Stück Fleisch einfach hier oben aus dem Loch rauszuheben. Es wird sich zeigen, ob es ausreichend war, die Kiste nur umzudrehen. Das sehen wir dann. So. Man soll es so schwer wie möglich machen, dass es halt lange dauert, bis sie wirklich an ihre Mahlzeit rankommen, weil es ja in der Natur auch nicht so einfach ist, an das Futter zu kommen. Sie müssen sich ja jagen und durch die Beschäftigung entsteht auch keine Langeweile. Und das kann man am besten mit Futter auch machen. So, ich drehe das jetzt einfach hier rum und klemme das hier so ein bisschen ein. Versuch's zumindest. Der Tiger hat zwar mehr Kraft als ich, aber wir werden sehen. Na, der kann es nicht zurückgehen, ich muss das hier. Ja, mehr geht nicht. Also der Karton sitzt so schon recht feste, aber für den Tiger ist es wohl kein Auftrag, den da rauszuzerren. Aber wir werden jetzt sehen, was damit passiert. Wir gehen jetzt nach draußen, machen die Tür zu und lassen den IBAN dazu. Schließen wir das Gehege, damit unser IBAN auch bleibt, wo er hin soll. Nämlich in seinem Reich. So, jetzt Schiebersicherung und dann, ja, also er klemmt sich auch unten durch, wenn der Schieber noch nicht mal ganz oben ist. So wild ist er drauf. Jetzt sucht er wahrscheinlich erstmal

0: ist cleverer als der Löwenmann. Er hat da länger zu gebraucht, beziehungsweise hat es gar nicht geschafft. Diese Lösung war wohl zu einfach für den IBAN, da wir uns halt was anderes ausdenken müssen. Dann hat er ja doch noch ein bisschen Beschäftigung.
1: Auch in der freien Wildbahn ernähren sich Tiger von frischem Fleisch. Ein ausgewachsenes Tier benötigt rund 8 Kilogramm Fleisch pro Tag. Aber während im wirklichen Dschungel die Beutetiere mühsam erjagt werden müssen, reicht es für Zootiger wie IBAN, die Mahlzeit aus der Verpackung herauszukriegen. Und wenn er sich dabei etwas anstrengen muss, freut das seinen Pfleger.
0: Das macht Spaß, ja. Vor allem, wenn man jetzt sieht, dass es halt doch etwas länger dauert als erwartet. So ein Pappkarton, auch wenn er jetzt am einen Ende schon rumknabbert, der hat das komplette Stück noch nicht rausgeholt. Jetzt zerlegt er erstmal den Karton Stückchen für Stückchen, das ist schon mal Beschäftigung. Das ist halt das, die Tiere müssen halt dazu kommen, also das ist halt Nachdenken. Und er denkt halt jetzt gerade, dass es halt darum, dass da auf diesen Weg einfacher geht. Dadurch halt Beschäftigung.

0: Die Katzendschungelpfleger kennen ihre Tiger ganz genau und können an deren Körpersprache vieles ablesen.
1: Ja, wie die Stimmung halt gerade ist. Angelegte Ohren und Fauchen zum Beispiel ist wirklich eine Drohung. Aber das ist, so wie er sich jetzt verhält, ist schon Zufriedenheit. Er weiß, da ist Futter. Jetzt kann man gut erkennen, dass er ein Stück geleckt hat. Ja, jetzt hat er es geschafft. Das war jetzt kein 10-Minuten-Auftrag, aber immerhin. Ich würde mal sagen, so um das Zweifache länger, als es normal gedauert hat, wenn das Fleisch einfach da unten hat liegen haben. 15 bis 20 Minuten ist er jetzt beschäftigt. Weil er kümmert sich da sehr groß drum. Das heißt, es werden auch die letzten Fleischreste vom Knochen dann mit der Zunge gelöst. Die großen Stücke kann er sich abbeißen mit den Backenzähnen. Und die kleinen Fleischstückchen, die werden dann halt noch vom Knochen mit der Zunge abgeraspelt sozusagen. Das ist eine ziemlich raue Zunge. Und damit kriegt er auch kleinste Fleischreste ab. Vielleicht hat er noch ein Stück Karton.

0: Ja. Einer für dich.
1: In Kronberg unternehmen Angela Pfeiffer und Michael Gühlke einen weiteren Versuch, die beiden Nasenbärsprösslinge Tom und Jerry und deren Artgenossen aneinander zu gewöhnen. Die kleinen Nasenbären sind von Angela per Hand aufgezogen worden, weil ihre Mutter Nelly sie nach der Geburt nicht richtig säugen konnte. Nun muss Nelly ihre Kinder erst wieder neu kennenlernen. Und das ist gerade bei ihr heikel.
2: Das kann schon durchaus passieren, dass die Nelly, man sieht ja schon, dass sie total interessiert ist. Entweder sie meint es friedlich gesinnt oder sie geht ganz aggressiv gezielt auf die Jungtiere los. Und da müssen wir jetzt völlig aufpassen. Weil sie ist halt so auch menschfixiert, die fängt an einem rumzukrabbeln. Hat also, hält auch keine Distanz zu uns. Und das kann so ein bisschen, könnte kritisch werden. Wir füttern jetzt und dann sind die Tiere abgelenkt. So.
0: Komm du auch mal hier. Mal hier. Essen ist dann noch interessanter.
3: Ja.
0: Nee, mich hat's nicht erwischt.
2: Also das ist genau das, was halt, was wir schon eingeplant haben.
0: Ja, ja, ist doch gut.
2: Das war jetzt auch ein bisschen.
0: Ich will doch mal gucken. Nichts passiert.
2: Entweder sie ist friedlich gesinnt den Jungtieren gegenüber oder sie geht frontal auf die Jungtiere los. Und da hat sie bis jetzt, also im Gegensatz zu den anderen, das Verhalten gezeigt, aggressiv auf die Jungtiere loszugehen. Die anderen waren wenigstens von sich aus interessiert. Aber sie ist ohne Vorwarnung direkt drauf zu und hat den Kleinen in den Schwanz gebissen. Na, der ist jetzt ein bisschen verschreckt.
4: Ja, man merkt auf alle Fälle, dass es nicht damit getan ist, die zwei Kleinen einfach jetzt mal dann in die Gruppe zu lassen und zu hoffen, dass alles seinen rechten Gang geht. Im Gegenteil, dass auch die Pfleger haben hier natürlich das Problem, sich in jedes einzelne Tier hineinzuversetzen, was es wohl vorhat, wie es wohl reagiert. Und diese Gesamtsituation müssen die Pfleger ja auch erstmal analysieren und dann entsprechend handeln.
2: Das Problem ist natürlich jetzt auch, die Nelly ist noch komplett menschfixiert. Man könnte sogar behaupten, dass sie denkt, sie wäre ein Mensch. Kann also mit ihren Artgenossen überhaupt nichts anfangen, großartig. Macht jeden Tag Ärger. Und sieht vielleicht in den Jungtieren auch eine Konkurrenz jetzt. Und das könnte natürlich jetzt auch eine Sache sein, die da aufschlussgebend ist.
4: Hm? Frau Pfeiffer, was wäre denn, wenn man die Gruppe exklusive Nelly mal mit den Kleinen zusammenführt? Dass man versucht, wenn wir jetzt sehen, sie wird doch recht aggressiv auf die Kleinen zugehen, die Nelly einfach mal im Stall zu behalten und den Rest der Gruppe mit den Kleinen zusammenbringt.
0: Könnte man schon machen, aber das ist ja dann, da wird es dann später zur Eskalation kommen irgendwann.
2: Also es wäre schon ganz schön, wenn wir jemanden hätten jetzt hier aus der Gruppe, der sich der Jungtiere annimmt. So ein bisschen Muttergefühle kriegt oder Papi-Gefühle, je nachdem. Und sie dann gegen den Rest der Gruppe verteidigt. Das wäre schon toll. Und dann müssten wir, ich denke mal, das wäre besser, wenn die Gruppe ein bisschen geteilt ist. Also die Masse jetzt hier, vielleicht wäre es sogar noch besser, nur die Männer erstmal da zu haben.
4: Meine Absicht war halt, wenn es die Nelly ist, die jetzt wirklich Probleme bereiten würde, dass man mit dem Rest der Gruppe einfach mal irgendwo eine vertraute Stimmung mit den Kleinen hervorruft.
0: Nelly, wage dich.
2: Die Jungtiere sind ja in den kleinen Bereich dort einzeln gesperrt tagsüber. Nachts kommen sie halt noch zu der Angie nach Hause. Und nachdem die dann heute rausgenommen werden, werde ich dann den Gang von den großen zum kleinen Stall mal öffnen, damit die, die Gruppe auch mal den Geruch wahrnehmen kann, damit dann eine Prägung stattfindet.
4: Dann schauen wir mal, dass die Gruppe einigermaßen gut miteinander klarkommt. Und dass man dann aber auch die zwei Kleinen reinlässt in die Gruppe mit Nelly.
0: Lass es.
4: Und die Pfleger auch komplett rausgehen. Dass wirklich die ganze Gruppe mal zumindest auf der Anlage für sich ist. Auch natürlich auf die Gefahr hin, dass Nelly schon mal einen Angriff startet. Dafür sind wir ja dann hier in unmittelbarer Nähe, um einzugreifen.
2: So, okay.
0: Okay, Nelly, gehen wir aus dem Wege. Komm.
2: Los, zack ich. Und fort mit dir, du Ungeheuer.

0: Fütterung der Raubtiere Teil 2.
1: So, dann gehen wir jetzt noch zu Maria.
0: Die schöne Malea ist jetzt 5,5 Jahre alt und wurde in der Hauptstadt geboren. Die Berliner schenken sie dann dem Frankfurter Zoo.
1: Die Malea muss das Fleischstück hier von dieser Aufhängung abbekommen. Das ist nicht so einfach, weil der Knochen ist ziemlich stark. Auch für einen Tiger wird es eine Weile halten, bis er ihn abhat. Wie sie es jetzt abkriegt, das wird sich jetzt zeigen. Wir lassen es jetzt einfach rein und dann schauen wir mal zu. So, dann machen wir jetzt mal auf. Das hat das ziemlich. So, Maria ist drin. So. Ja, sie versucht es runterzuziehen, dass es komplett das ganze Stück hat. Und das war ja das, was ich sagte, dass es halt nicht so einfach ist. Weil mit dieser Befestigung, die hält schon ein Weilchen. Man kann auch deutlich sehen, wie sie ihre Krallen benutzt, um das Fleischstück festzuhalten. Und versucht halt jetzt mit ihren Vorderfüßen das Fleischstück nach unten zu ziehen. Was schwierig ist, deswegen fängt sie schon mal an, auch Stücke abzubeißen von dem noch hängenden Stück. Aber sie wird versuchen, das komplett abzubekommen. Die Tierchen gehen gern in eine Ecke, wo sie dann halt ungestört essen können. Und hier, das ist halt so offen. Sie wird sich nachher, wenn sie es geschafft hat, entweder hier direkt vor den Schieber legen, mit dem Hinterteil Richtung Scheibe, oder hinten in die Ecke, auch mit Hinterteil zur Scheibe. Sie ist gut beieinander, das kann man schon sagen. Deswegen werden auch da die Portionen in den nächsten Tagen nicht so groß ausfallen, um da halt ein bisschen gegenzuwirken. Das belastet ja wie bei uns auch den Kreislauf und auch die Gelenke. Und sie soll ja auch beweglich bleiben, damit wir gesunde Tiere haben. Alles hat dann mit Tierarzt zusammen, wird das abgesprochen, was da zu machen ist, wenn es wirklich nicht wirkt. Also das beste Mittel ist halt Bewegung. Das kann man erreichen durch die Beschäftigung, dass sich die Tiere bewegen, auch auf den Anlagen oder so wie jetzt beim Essen selbst, dass sie da halt sich die Mühe machen und es länger dauert. Oder dann halt die andere Variante halt wieder kürzen, kleine Portionen. Ich gucke da immer zu. Es ist halt immer wieder schön zu sehen, wie kraftvoll die Tiere halt mit dem Stück Fleisch umgehen, es festhalten, versuchen, es runterzuzerren und es dann irgendwann auch schaffen. Und vor allem für mich ist es wichtig, wie lange es halt dauert, um sich halt wieder was Neues auszudenken, was dann eventuell noch länger dauert. Und Malea kämpft ja immer noch, kann man ja gut sehen. Jetzt versucht sie gerade wieder kräftig zu ziehen. Sie kaut jetzt so einzelne kleine Stückchen vom Knochen so ab, weil sie halt merkt, sie bekommt das Stück nicht ab. Im Moment versucht sie halt wieder kräftiger, sich mit ganzem Körpergewicht dagegen zu stemmen, dass es vielleicht abkriegt. Aber es hält noch.
0: Die Strauße, Franz Josef und Marianne machen ihrem Revierleiter das Leben schwer.
2: Die sind beide so dermaßen aggressiv, dass sie sofort auf den Pfleger losgehen.
0: Aber Michael hat eine Idee. So könnte es klappen, dass er den Riesenvögeln zeigen kann, wer hier das Sagen hat. Ob es funktioniert, das sehen Sie in der nächsten Folge von Giraffe, Erdmännchen und Co. Ja.

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6: Der traurige ist, wir sind jetzt an einer Stelle und ich habe dir das schon dreimal erklärt.
7: Adrenalin, ne?
8: Guten Morgen.
9: Dreckige Hände, aber sauberes Geld.
10: Hallo.
11: Ah, guck mal. Er ist tot und ich gehe wahrscheinlich ins Gefängnis.
12: Weswegen wir eigentlich auch heute Morgen hier sind, dass du der kleinen Namen geben kannst.
13: Weißt du, was passiert ist gerade? Wenn sie nicht läuft, würde ich sie ziehen.
14: Ah, genau.
15: Warum macht er das nicht richtig? Da hätte ich jetzt gerne eine Antwort drauf.
16: Ja, warum?

0: Jakob, auf geht's.
1: Augen zu und durch.
2: Wir sind heute in Iserlohn, Lettmate, an der Pfarrereikirche.
3: Wir haben vor knapp 6 Monaten das Gerüst aufgebaut, weil die Außenfassade saniert werden musste.
1: Wir sind mit den Sanierungsarbeiten fertig und jetzt muss das Gerüst weg.
2: Wenn ich was falsch mache, dann wird er mich da schon abbremsen.
4: Mhm. Vielleicht.
2: Vielleicht und.
1: Du kannst schon mal hier die Anker alle rausschrauben, okay, damit der Verputzer die Löcher zuschmieren kann.
2: Da war ich sehr nervös.
3: Die Herausforderung ist natürlich die Höhe von knappe 20 Metern. Dabei muss man immer im Kopf haben, dass unten Passanten laufen. Somit muss man jeden Handgriff sehr überlegt anlegen. Und natürlich wollen wir bei dem Abbau auch nicht die neue Fassade beschädigen.
2: Bisschen Druck, weißt du?
1: Druck?
2: Ja.
1: Und wen?
2: Ja, von.
1: Habe ich Druck gemacht?
2: Nee.
1: Hier siehst du. Aber wo hast du den Druck dann her?
2: Von deinem Aura habe ich das gespürt, Micha.
1: Mein Aura?
2: Das kam schon so, weißt du? Das ich schon.
1: Alle Ringschrauben raus?
2: Ja.
1: Und halte ich dich an irgendwelche Kupplungen auf? Siehst du, dass die Ringschrauben rauskommen, dass er die zumachen kann?
2: Alles klar.
1: Das weiß ich Bescheid.
2: Ringschrauben sind die Ankerung für das Gerüst,
3: was die Fassade mit dem Gerüst verbindet, quasi zusammenhält.
2: Also diese Ringschrauben sind richtig fest drin. Deswegen habe ich gerade damit ein bisschen hier zu kämpfen.
1: Brauchst du Hilfe? Oh.
2: Nach links geht's immer auf, rechts geht's immer zu. Und nee, andersrum.
1: Ich hoffe, ich drehe auch in die richtige Richtung.
2: Man muss die Ankerhülse nach links drehen. Also mit dem Uhrzeigersinn und nicht gegen den Uhrzeigersinn.
3: Ich habe am Anfang die Ringschraube auf die falsche Seite gedreht, deswegen.
2: Da war jetzt mein Fehler.
4: Azubis dürfen das, ne? Aber auch nur Azubis.
1: Hast du da ein Gerüst?
2: Genau.
1: Wir bauen das jetzt runter. Und was gucken wir nach?
2: Ob das da sauber ist.
1: Die Rinne sauber
2: ist. Diese Dachrinne war noch

0: Manche wollte das erst oben lösen und dann wäre das oben schon los gewesen. Hätte er unten losgeschraubt, hätte er nicht richtig halten können, wird abgeschossen.
1: Ja. Diagonal muss er erst unten lösen und dann das Diagonalrohr losschrauben. Und da ist immer besser, wenn du erst unten losmachst, bevor du oben losmachst. Wenn du stehst, hast du das besser unter Kontrolle, das Rohr.
0: Deswegen immer besser unten und sich dann hinstellen, vernünftig stehen, das Rohr festhalten und dann oben lösen. Ist einfacher und sicherer.
2: Ich dachte mir so, warum sagt er mir das jetzt? Ich weiß ganz genau, was ich mache. Aber da in diesem Falle hat er einen Fehler gesehen, was ich nicht gesehen habe.
1: Oben anfangen abzubauen? Nee, unten anfangen abzubauen. Der Traurige ist, die sind jetzt an einer Stelle und ich habe dir das schon dreimal erklärt.
3: Ihr habt das schon öfter gemacht. Warum macht ihr das nicht richtig? Da hätte ich jetzt gerne eine Antwort drauf.
2: Warum?
4: Somit habe ich mich jetzt in eine Verlegenheit gebracht.
1: Ja.
2: Das liegt dann wahrscheinlich
3: an mir.
5: Nee, um Gottes Willen.
3: An meiner Aura?
2: Teilweise vielleicht.
0: Ich denke mal, dass beim Wajib das Problem nicht, dass er Angst hat, irgendwas falsch zu machen oder sonst irgendwann, wenn ich dabei bin.
4: Jetzt muss ich mich anrufen.
1: Ja, jetzt hat er sich am Tal eingeschlossen, was nicht wirklich fest ist.
3: Das ist natürlich kacke.

0: Moin Mädels. Olga, was ist los? Hm?
1: Wir fahren jetzt als nächstes zu den Bongos, geben ein bisschen Futter. Wir haben ja noch ein Jungtier ohne Namen.
0: Ihr seid noch gar nicht richtig wach, ne?
2: Wieso hat die Kleine noch keinen Namen?
0: Das ist im Zoo mal so ein bisschen so eine Sache. Wenn du so, ja, so Special-Tiere manchmal hast, ne, dann werden die dann wirklich an Besucher verpartet. Mhm. Und bei den Bongos ist es diesmal so, dass wir die Namen selber geben können, weil wir da jetzt einfach nicht so viele Interessenten gerade hatten und das jetzt nicht so offiziell gemacht haben. Mhm. Aber, weswegen wir eigentlich auch heute Morgen hier sind, haben wir uns nämlich vom Bereich überlegt, weil das ja mit dir auch so gut geklappt hat, dass du der kleinen Namen geben kannst.
2: Herrlich.
0: Genau.
2: Cool.
0: Und
2: das ist eine große Ehre.
0: Ja. Gib dir da bis heute Abend mal einfach eine Deadline. Mhm. Dann kannst du dir heute im Laufe des Tages noch mal Gedanken zu machen.
2: Ja. Bei der Namensgebung von Tieren ist mir immer wichtig, dass man einen Namen nimmt, der zum Tier passt.
0: Ja, nennen Sie jetzt nicht irgendwie, keine Ahnung, Kim Kardashian oder sowas, weil dann kriege ich, glaube ich, einen Anfall.
2: Nein,
0: oder?
2: Auf gar keinen Fall.
0: Das wäre so ein No-Go-Name.
2: Ja, Kim Kardashian war auf jeden Fall meine erste Idee. Das kam mir sofort in den Kopf, als ich den Bongo gesehen habe. Ja,
0: ich vertraue dir da, dass das ein vernünftiger Name wird und nicht nachher irgendwie, keine Ahnung, Ingeborg heißt oder so.
2: Stefan.
1: Dann kann sie das über den Tag schon mal mitnehmen, sich was überlegen und dann starten wir mit unserem eigentlichen Programm.
0: So, wir sind heute für die Tiger zuständig.
2: Okay. Das Arbeiten im Tigergehege ist auf jeden Fall besonders, weil es nochmal ein ganz anderes Gefahrenpotenzial mit sich bringt.
0: Ne, wir machen einmal erstmal drinnen sauber, dann draußen zu füttern, draußen sauber zu machen, das ist erstmal der Grundplan.
2: Okay.
1: Das bedeutet, wir arbeiten hauptsächlich mit unserem Tigerkater Fedor. Und im besten Falle kann ich ihr noch mal demonstrieren, wie wir Fedor wiegen. Jetzt in dem Fall für Fedor werden wir ein bisschen Gulasch schneiden, um ihn damit vielleicht auf die Waage locken zu können.
2: Ja, jedes Mal, wenn ich den sehe und auch von so nah dran sehe, ist das immer wieder einfach Adrenalin, ne?
0: Genau. Und jetzt bereiten wir uns gleich erstmal vor, bauen die Waage dann eben auf, mhm, damit wir das haben. Strom ist gleich hier und dann schauen wir mal, ob Fedor reinkommt.
2: Alles klar.
0: Ja?
2: Mhm.
0: Zack.
2: Zack.
0: Das wäre es eigentlich schon.
2: Gut.
0: Null ist, ich weiß jetzt auch nicht, ist sowieso austariert, also von daher brauchen wir jetzt eigentlich nichts mehr machen. Dann komm. So, jetzt können wir aufmachen. Fedor. Jetzt mal gucken, was er sagt. Das ist für ihn natürlich jetzt auch eine spannende Situation. Mhm.
2: Ich fand Raubtiere schon immer sehr spannend, vor allem die Raubkatzen. Und der Tiger ist einfach der schönste von allen.
0: Hi, Großer. Sehr gut.
2: Allein schon die Fellzeichnung ist wunderschön. Und dann, wenn man sich das Gesicht anguckt, die sind einfach so majestätisch. Die haben so eine machtvolle Ausstrahlung einfach.

0: geben wir ihm erstmal einen Moment Zeit zum Gucken. Jetzt geht er wahrscheinlich immer erstmal auf das Brett. Das macht er dann immer ganz gerne, dass er auf das Brett geht und erstmal die Situation checkt,
1: ja,
0: was er so machen soll. Aber er ist schon impulsant.
1: Ja, total. Ja, wenn die einen da mit diesen riesigen Augen so fokussieren und man dann beobachtet wird von denen, dann fühlt man sich ganz klein auf einmal.
0: Ja. Naja, das ist so. Ey, Großer, komm her. Ja, super.
1: Er ist ein bisschen gegrummelt.
0: Erstmal gucken, was er macht. Ich gehe mal noch einen kleinen Schritt zurück. Super, Dicker. Hi. Hi. Es ist eine coole Katze in der Stadt. Jetzt machen wir das erstmal, dass es für ihn ganz nett ist, ne?
1: Ja.
0: Ich gehe mal noch eins. Wir müssen schon auf die Linie achten der Tiere, muss man echt sagen, weil die haben natürlich wesentlich weniger Bewegung hier und wir schauen, dass wir einen Body Mass Index halten, der passt für einen Tiger. Hi, Großer, komm mal mit. Super. Ja, komm. Sehr gut. Das Wiegen an sich von Fedor, muss ich sagen, war überragend. Ja.
1: Ein Pfötchen fehlt noch.
0: Ein Fuß fehlt noch, mein Großer. Überragend, einfach auch wie der Kater reagiert hat. Guck mal, jetzt guck mal auf das Gewicht.
1: 176,5.
0: 176,5.
1: Ja.
0: Ja, ist doch top. Danke an Fedor an dieser Stelle, dass er das so gut mitgemacht hat.
1: Ja, auf jeden Fall.
0: Dann würde ich sagen, machen draußen eben klar Schiff und dass wir ihm dann sein Hauptfutter hinhängen, ne?
1: Ja.
0: Ja?
1: Ja.
0: Super. Das sind zum Beispiel Tiere, die sind halt auch ein bisschen eher hinterlistig, einfach von Natur aus, weil denen sonst diese Jagderfolge fehlen würden. Das heißt, die sind darauf ausgelegt, dass sie irgendwo lauern.
1: Es geht halt wirklich dann im schlimmsten Fall um Leben oder Tod. Deswegen ist man da dann eher etwas fokussierter, sag ich mal.
2: Guten Morgen,
3: guten Morgen, Kira.
2: Also das Team auf der 3, jeder hat seine Rolle, aber man kann auch immer mal Späße machen. Man hat auch sehr viel Spaß auf der Station.
3: Auf 40a haben wir dann Frau Stellmacher. Mhm. Die Tabletten müssen bei ihr gemörsert werden.
4: Am coolsten sind natürlich die Ausbildungsbeauftragten. Dazu gehöre unter anderem auch ich.
3: Was ist das Besondere bei Tablettenmörsern? Machen wir die alle zusammen oder?
5: Alle einzeln.
3: Alle einzeln mörsern, genau. Mhm.
4: Sehr gut. Wir haben 3 verschiedene Patientengruppen aus verschiedenen Fachbereichen und die werden rund um die Uhr durch die Azubis betreut. Von Neurologie bis Psychiatrie, Chirurgie ist alles dabei.
3: Was machen wir als erstes dann?
5: Also ich würde dann als erstes die Infusionen vorbereiten für die Frau Stelltemacher. Und danach würde ich direkt losstarten.
3: Super, okay.
2: Also ich war auch sehr oft als Kind, als Patient hier, weil ich sehr oft tollpatschig war. Und dann habe ich mich sehr gut immer hier aufgehoben gefühlt in der Notaufnahme. Dann habe ich halt gedacht, okay, dann machst du jetzt einfach mal ein Jahrespraktikum für dein Fachabi. Und dann habe ich gemerkt, das ist hier wunderschön und habe dann gesagt, ja, dann machst du die Ausbildung jetzt im Philippusstift.
3: Wie sollen wir jetzt die Infusion vorbereiten?
5: Als erstes macht man die chirurgische Händedesinfektion.
4: Ach, die Hygiene schon, ne?
5: Genau.
4: Genau. Wir sind ja nicht im OP-Saal, ne?
2: Ich mag besonders an der Irene die lockere Art. Man fühlt sich halt dann viel wohler, als wenn jemand sehr, sehr streng ist.
4: Heute geht es darum, dass das kein fertiges Medikament ist, sondern Kira wirklich vom Handling her schauen muss, wie kriege ich den Wirkstoff in eine Lösung und mache daraus halt eine Infusion fertig, die ich dann an den Patienten anhängen darf.
5: Schmeiße ich dann in den Spritzenabwurf und die Spritze auch.
3: Okay, was passiert ist gerade? Wir haben jetzt das sterile Medikament hier drin. Wir haben es mit der sterilen Nadel aufgezogen. Aber du hast dann hier diesen hier gemacht.
5: Ja.
3: Das heißt, wir müssen noch mal aufziehen.
5: Ja.
4: Weil du stichst ja dann das Infusionsbesteck dann rein und nimmst quasi die Keime, die draußen sich befinden, mit rein in die Lösung. Das wäre nicht gut für den Patienten. Also noch mal machen.

0: Guten Morgen.
1: Schönen guten Morgen zusammen. Morgen. Denkt dran, vor Betreten des Patientenzimmers immer die Hände desinfizieren. Ne?
2: Je nach Situation bin ich froh, dass mir jemand sagt, dass ich gerade einen Fehler gemacht habe. Aber manchmal nervt es mich dann auch, weil ich sehr perfektionistisch bin und nicht gerne Fehler mache.
0: Okay. Dann macht man hier auf.
1: Klemme, genau. Und jetzt fehlt nur noch die Musik im Hintergrund. Ob es dann jetzt auch läuft.
3: Der Tropf lief aber nicht, da tropfte gar nichts.
2: Es ist sehr ärgerlich, wenn es vor Patienten nicht klappt, weil die natürlich auch sehr skeptisch sind. Es geht ja um deren Körper und die sind natürlich dann auch sehr genau und penibel und wollen natürlich wissen, was gerade falsch läuft.
1: Läuft noch nicht so, wie wir uns das vorstellen.

0: dann schnallt er sich irgendwo an, was mit runtergegangen wäre, anstatt am festen Punkt, der auch oben geblieben wäre.
1: Wo sollst du dich angehen? Hier dran, beziehungsweise an den Teller?
2: Hier.
3: Wichtig. Merk ich mir.
1: Da ist ja nichts mehr dran. Ja. Da kannst du so krumm biegen.
3: Das war etwas Zusammengeschraubtes und deswegen war das nicht sicher. Die Stange, die Michael mir empfohlen hat, war noch in das Gerüstsystem quasi eingebaut.
1: Weil wir sind hier oben auf, sagen wir mal, 18 Meter. Und wenn er dann unaufmerksam ist und bei dem ganzen Dreck, der da rumfliegt, kann er wegrutschen. Und dann ist er schneller unten, wie er gucken kann. Dann habe ich ein ganz, ganz großes Problem, weil er ist tot und ich gehe wahrscheinlich ins Gefängnis.
4: Ich weiß, den Mann bin ich nicht scheißegal. Ne, bin ich ihm scheißegal, dann wäre mir auch alles scheißegal. Dann würde mir auch das, was er sagt, scheißegal sein. Aber wenn er Wert drauf legt, auf meine Sicherheit und wie ich arbeite, dann lege ich auch Wert auf seine Wörter und was er mir sagt.
1: So kommt man zum Schwitzen. Ja, ist halt ein Knochenjob.
4: Dreckige Hände, aber sauberes Geld. In der Ausbildung in den ersten Lehrjahren verdient man ungefähr bis zu 1000 Euro. In der zweiten Lehrjahr kommt es dann 1 bis 200 Euro drauf. Und im dritten Lehrjahr kommt wieder 100 bis 200 Euro drauf.
1: Nee, er ist das Rohr weg.
4: Er ist das Rohr weg?
1: Mhm.
4: Aber ich kann das Rohr nicht wegholen, wenn der Kranz dran ist. Das macht einen Meister aus.
1: Oh.
4: Mein Respekt gegenüber Micha ist so groß, dass ich sagen kann, mindestens so gut wie er will ich werden, wenn nicht besser.
3: Ich will irgendwann mal ganz oben sein, erst den Kolonnenführerschein machen, dann meinen Meisterschein machen, dann eventuell irgendwann mal vielleicht einen eigenen Betrieb aufmachen, selbstständig werden. Ich bin mir sicher, ich werde das schaffen. Warum? Weil ich auch zielstrebig bin.
1: Dann laden wir gleich den LKW, wenn wir die Pakete soweit voll haben.
4: Jawohl, perfekt.
1: Kannst du da hinten beistellen, wo die Matten sind?
4: Jawohl.
3: 2009 kam ich nach Deutschland mit meiner Mama. In der Hoffnung, dass wir hier eine bessere Zukunft haben. Hier gibt es ein Berufsausbildungssystem. Da, wo ich komme ja aus Bulgarien, da gibt es sowas nicht.
1: Und hast du jetzt was gelernt?
4: Ja. Habe ich.
1: Bin ich stolz auf dich.
3: So. Im Endeffekt mache ich das auch nicht nur für mich, sondern auch für meine Familie. Ich bin verheiratet. Ich habe zwei Töchter. Die eine ist 2,5. Die eine wird bald 1. Ja, das wird mich schon. Das wird mich zu Tränen fühlen, wenn meine Tochter irgendwann sagen würde: Papa, ich bin stolz auf dich.
4: Fertig.
1: Da müssen wir zusehen, dass wir den LKW vollkriegen.
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0: Ey, warte mal, hier, nein, schieß hier nicht, guck mal, hier sitzt der nicht.
1: Da, hier ist der drin.
0: Harte Schale, weicher Kern ist der. Wenn es um das Menschliche geht, ist der Micha wirklich ein Top-Mensch.
2: Ich selber alleine könnte die Gerüste nicht bauen. Ich brauche meine Jungs und die wissen, was zu machen müssen. Von daher hoffe ich, wenn er seine Lehre abgeschlossen hat, dass er dann auch weiß, was er macht, dass er dann auch die Gerüste vernünftig baut.
0: Es kann nur nach oben gehen. Wortwörtlich. Es kann nur nach oben gehen.

0: Plan für heute ist Raubkatzen. Einfach nochmal ein ganz anderes Themengebiet für Lea. Das ist halt immer in einem gewissen Fall gefährlich. Ja, nächster Schritt Futtervorbereitung. Ein großes Stück Rind.
1: Ja,
2: kannst du schon mal mehr?
1: Ja.
2: Hast du denn einmal leer gewogen?
1: Nein.
2: Blöd.
3: Hallo.
1: Wenn ich jetzt 500 nehme, haben wir 1,9.
4: Mathe ist noch nie mein Lieblingsfach gewesen.
1: Das sind jetzt 9,6.
5: 1,2,5.
0: Dann einmal alles zusammenrechnen.
1: Gemein.
0: Nee, was ist denn daran gemein?
1: Also das Zusammenrechnen war dann ein kleiner Test an meine Mathematikfähigkeiten. 1,9 plus 2,6. 1,2. Ich muss mich konzentrieren, Mathe. Das sind schon mal 10,8.
0: Ich habe es nicht mitgerechnet, muss ich gestehen.
1: Das sind 10,6, das sind 11,6, 12,7. Nein, 12,5.
0: Was denn jetzt?
1: Was? 1,9, 12,5.
0: Sehr gut. Da ist einfach erstmal ein Blind drauf verlassen. Wir gehen jetzt einmal auf das Außengehege.
1: Ja.
0: Wir wissen, er ist auf dieser Anlage gewesen, er ist hier reingekommen, er ist hier. Das heißt, wir können ohne Probleme die Anlage betreten. Wir gehen jetzt einmal auf das Außengehege, schauen mal einmal, ob wir Code finden. Wir laufen mal hier so eine Runde durch den ganzen Bambus, aber das sind natürlich so die netten Stellen.
1: Hier ist was.
0: Ja, wenn du was gefunden hast, dann einsammeln. Erstmal stinkt's wie Harry, ey. Boah.
1: Raubtier
0: richtig
1: sowieso.
0: Eklig, oder?
1: Raubtier sowieso eklig.
0: Ich finde das auch super eklig. Katzen komme ich noch so gerade mit klar, so Menschenaffen, wenn das dann in diese Konsistenz geht, dass das nur noch Brei, das, also finde ich schon.
1: Muss aber auch sagen, zum Beispiel sowas wie Nasenbär oder so, ist auch sehr unangenehm.
0: Wir planen jetzt mit der Futteraktion, in dem Fall hatten wir ein großes Stück Rind, ist, dass wir den an dem Galgen, wie wir den nennen, einfach den Baumstamm mit dem Seil hochziehen. Hintergrund hierbei ist, dass er hier hochläuft. Pop, pop, pop, pop.
1: Ja.
0: Das ist quasi so nachempfunden, wenn der Beute greift, damit die mehr Muskulatur auf der Hinterhand kriegt. Der Plan ist, dass er ein Erfolgserlebnis hat.
1: Ja.
0: Wenn er das nicht hat, dann ist doof.
1: Wenn du mit großen Tieren arbeitest, hast du grundsätzlich auch immer viel körperliche Arbeit und damit auch viel Muskeltraining dabei.
0: Anderes Thema. Bongo-Name?
1: Mir sind zwei Stück eingefallen. Ich wollte aber noch die Bedeutung von denen googeln, ob die Bedeutung haben oder nicht. Ja. Soll ich sie trotzdem schon mal sagen?
0: Ja, hau mal raus.
1: Ich fand Kelani ganz cool.
0: Kelani?
1: Kelani.
0: Okay,
1: und
0: ja.
1: Und Maeri ist auch irgendwie cool.
4: Wenn ich was höre oder so einen coolen Namen höre oder sowas, dann merke ich mir den einfach.
0: Na doch, die finde ich beide gut. Dann schauen wir uns das jetzt gleich mal von außen an.
1: Mhm.
0: Ob das funktioniert. Ich bin immer noch nicht davon überzeugt, dass er das nicht ruckzuck abbekommt, aber...
1: Ja, werden wir sehen.
0: Hey, Dauer. So, da kommt er.

0: das ist eigentlich genau so aufgegangen, wie ich mir das irgendwie erhofft hatte, dass er da wirklich einen Moment mit beschäftigt ist und einfach wirklich mehrmals da hoch muss, um sein Futter zu bekommen. Ja, dann weißt du was, wenn wir jetzt sowieso schon hier sind, würde ich mal vorschlagen, wir haben ein bisschen Publikum.
1: Ich ahne schon.
0: Du ahnst es schon, was ahnst du denn? Würde ich sagen, dass du das mal ein bisschen kommentierst und den Leuten was über unsere Tiger erzählst.
1: Ja, okay.
0: Dann bist du da
1: einen Tipp? Was du immer sagst? Oder?
2: Hallo.
3: Ich habe mir gedacht, ach du Schreck, du kannst die Informationen nicht mehr nachgucken.
1: Herzlich willkommen zur Tigerfütterung. Also hier hinten kann man in der Ecke unseren Tigerkater sehen, das ist der Fedor. Der ist so ungefähr 10 Jahre alt.
3: Und es waren auch viele junge Besucher da, die halt nicht so viele Fragen stellen.
1: Hat heute aktuell ein Gewicht von 177 Kilogramm und kriegt da gerade ein großes Stück Rinderfleisch mit Knochen und Fett und allem drum und dran. Das ist ein Amur-Tiger, also die kommen, kann man auch sibirischen Tiger nennen, die kommen aus der Amur-Region quasi. Sind vom Aussterben bedroht, soweit ich weiß. Genau.
0: Na Lea, ich würde sagen, fürs erste Mal ganz gut.
1: Dann vielen Dank für Ihre Aufmerksamkeit und ich wünsche noch viel Spaß.
0: Von mir kriegst du ab.

0: Klaus.
1: Ja, nächster Halt sind jetzt die Bongos.
2: Ja, ich habe gar nicht damit gerechnet, dass ich den Namen aussuchen darf.
1: Guck mal.
2: Ich hatte zwei Ideen für den Namen, einmal Kelan und einmal Maeri. Hallo. Am Ende ist es Kelani geworden. Das ist ein hawaiianischer Name mit der Bedeutung von Ruhe, Frieden und Macht.
3: Frieden, Ruhe und Macht. Ruhig ist sie. Frieden?
4: Frieden für mich ist aber, wenn sie da steht und beobachtet und so ruhig ist, ist das ja irgendwie auch friedlich, ne?
5: Ich glaube, das passt gut.
2: Der Tag heute war wunderschön für mich. Das hat einfach nochmal bestätigt, der Tag heute, dass diese Leidenschaft für die Tiere einfach da ist und dass ich da einfach dann sehr viel Freude verspüre.

0: Was könnte man denn jetzt machen?
1: Ein bisschen gucken, dass alles gerade liegt.
0: Genau, gucken, aber nicht knicken
1: im Schlauch,
0: ne?
1: Genau. Stückchen höher.
0: Bei dem nicht tropfenden Tropf hat Kira ja erstmal versucht, so ein bisschen die Chance der Schwerkraft zu nutzen, indem sie das ja noch mal hoch runter gedreht hat. Da habe ich schon gedacht, was macht sie?
1: Ich würde mal versuchen, das Bett runterzufahren und wenn es unten ist, dass es vielleicht besser läuft.
0: Ja, vorher
1: weiter unten ist.
0: Ja, vorher kann man aber noch ein bisschen was machen.
1: Muss mal kurz überlegen.
0: Was man noch machen könnte, ist so ganz leicht hier drüber so streichen.
2: Mhm. Die Hauptursache, warum eine Infusion nicht tropft, ist natürlich, dass die Kanüle dicht ist. Dass da vielleicht ein bisschen verklebtes Blut drin steckt oder dass aufgrund des Medikaments, was vorher gelaufen ist, vielleicht hat man die Patientin dran gezogen und die Lage ist einfach verschoben. Also es hat viele Möglichkeiten.
0: Aber siehst du, das ist der Vorführeffekt. So, was machen wir denn jetzt?
3: Sie haben aber einen festen Händedruck.
0: Schön.
4: Irene ist ein guter Halt. Sie erklärt einem, okay, vielleicht war das nicht dein Fehler. Es lag vielleicht an was anderem. Und es ist halt eine gute Stütze dann im Alltag, dass man nicht so viel an sich zweifelt.
0: So, was machen wir denn jetzt?
1: Ich würde die wieder zumachen. Mhm.
2: Es ist einfach zu erkennen, ob eine Nadel nicht läuft. Viel schwieriger ist es, wie gehe ich jetzt damit um?
0: Sollen wir die Nadel denn drin belassen?
1: Also wenn sie nicht läuft, würde ich sie ziehen.
0: Ah, genau.
4: Die Situation war natürlich nicht perfekt, da sie nicht lief. Aber ich habe vieles Neues mitgenommen, wie ich in dem Moment dann handeln muss. Und ich habe auf jeden Fall viel durch die Situation gelernt.
1: Mit einmal kalt.
0: Super.
2: Sie ist auch wirklich sehr gefühlvoll den Patienten gegenüber. Der leichte Perfektionismus steckt da so ein bisschen noch bei ihr im Vordergrund. Ich habe auch gedacht, in unseren Anleitungsmomenten, als ich sie so ein bisschen kritisiert habe, dass sie das vielleicht eher negativer auffassen würde. Und da sieht man den Entwicklungsprozess, dass sie sich super selber reflektieren kann. Ne? Am Anfang war es nicht so. Hat sie diskutiert zum Beispiel.
1: So. Drücken Sie am besten noch mit Ihrer anderen Hand ein bisschen drauf, damit die Blutung ein bisschen gestoppt wird.
0: Jetzt haben wir ja weiterhin das Problem, die Patientin braucht ihr Schmerzmittel, die hat jetzt keine Nadel.
1: Mhm.
0: Was machen wir?
1: Also ich würde ja jetzt keiner examinierten Kraft Bescheid sagen. Die könnte entweder das Medikament über die Zimthalmvenenkatheter legen oder einen Arzt Bescheid sagen, der eine neue Vigo legt.
2: Richtig. Du hast das Risiko erkannt und hast sehr gut gehandelt, indem du es delegiert hast an eine Kollegin. Das war schon ganz gut. Sehr lobenswert.
1: Danke. Ich freue mich immer sehr auf die Pause. Guten Appetit! Und ich freue mich sehr, dass ich mit Kollegen auch über private Dinge reden kann, weil man so auch viel besser im Team zusammenschweißt, weil man so viel mehr über den anderen auch kennenlernt.
5: Am 20.07. ist, glaube ich, Rammstein-Konzert in Gelsenkirchen, ne?
4: Mhm. Mein Mann ist ja auch totaler Fan davon.
0: Helene Fischer,
4: ja.
0: Ist so viel besser. Was hörst du denn gerne für Musik?
5: Metal.
0: Metal?
5: Ja.
0: So richtig so.
5: So richtig tiefstes Metal. Heavy Metal für mich ist ein Ablassventil, dem man nach der Arbeit all seine Emotionen und Gefühle widmen kann und auch alles so gut verarbeiten kann.
0: Oh, ich habe jetzt auch gedacht, du bist eine kleine Schlagerin.
5: Nee, höre ich nicht gerne, aber da Irene Schlager liebt, soll Irene denken, dass ich eine Schlagermaus bin.
0: Ich hoffe, ich kriege heute keinen Sonnenbrand. Ich wollte nämlich heute schwimmen gehen mit den Kindern.
5: Ja, dann.
0: Viel Spaß. Und du genießt heute auch deinen Feierabend.
5: Ich back gleich wieder Kuchen.
0: Oh, welchen gibt's heute?
5: Kirschstreuselkuchen.
0: Oh, okay. Ja. Vielleicht kriege ich ja morgen ein Stück ab.
5: Bestimmt.
0: Ne? Okay, tschüss.
5: Tschüss.
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Wir bringen etwas herbstliche Farbe in Ihren Abend. Das ist der Live-Blick hier vom Funkhaus aus in Frankfurt. Schön, dass Sie dabei sind und schön, dass Sie eingeschaltet haben. Die neue Woche ist gestartet und ja, man sieht, da sind so ein paar Wölkchen, aber eigentlich der Himmel ja doch heute häufiger klar. Das ist ganz ruhiges Herbstwetter, Hochdruck geprägt gewesen. Das wird nicht ganz so bleiben, zumindest nicht die ganze Zeit. So eine kleine Delle, die wartet schon auf uns. Man kann sie im Westen schon so ein bisschen erahnen, aber da dauert es noch ein bisschen. Deswegen genießen wir doch mal die Bilder des heutigen Tages. Wir waren mit der Kamera unterwegs im Botanischen Garten in Frankfurt. Der ist sowieso wirklich immer einen Ausflug wert.

0: tolle Herbstfarben, tolle Stimmung. Da hat man direkt Lust, ein bisschen spazieren zu gehen. Gut, das machen wir heute Abend vielleicht nicht mehr. Trotzdem, Herbstzeit, das ist natürlich Erntezeit. Ganz viel wurde schon geerntet, aber jetzt steht der Weißkohl an. Also zumindest in Nordhessen steht das jetzt an. Und wie geht's da? Also Jochen Schmidt, glaube ich, wollte unbedingt mal dabei sein.
1: Wenn Sie auf Kopfkino stehen, es gibt ja Gemüse, die sind Fluch und Segen. Ne? Kohl zum Beispiel erzeugt epochale Blähungen, hat aber auch extrem viel Vitamine. Musst du dich entscheiden, wofür dein Herz schlägt. Wir sind in Gudensberg in Nordhessen. 100 Tonnen Weißkohl will Matthias Wicke heute vom Acker holen. Wird Zeit, erklärt er, und dass das Jahr eher kappes war.
2: Der fängt schon teilweise an zu reisen, nachdem wir Niederschläge gekriegt haben. Hat der von der Kopfbildung in der Trockenheit schon fast abgeschlossen gehabt. Und der schießt jetzt neues Wasser wieder da rein in den Kopf und kann das gar nicht mehr verwerten.
1: Es heißt ja immer, dem Bauern kannst du nichts recht machen. Irgendein Wetter ist immer im Weg. Aber wenn du wie in diesem Fall Kohl anbaust, brauchst du Wasser von oben. Stattdessen knallte bekanntlich im Sommer die Sonne derart, dass der Kohl eher den Kopf einzog. Ist halt aus Wasser zu 90%. So, und wenn dann auch noch der Boden das bisschen Feuchtigkeit nicht halten kann, hast du halt kleine Köpfe.
2: Die Hitzeperiode war zu lang. Wir hatten 8 Wochen keinen Niederschlag gehabt. Und bei Temperaturen über 27, 28 Grad stellt der Kohl absolut das Wachstum ein. Da ist kein Stoffstrom mehr in der Pflanze und dann läuft da nichts mehr.
1: Gegenbeispiel. Die letzten Tage, erst Regen, dann Sonne. Fühlt sich der Kohl verkohlt. Und weil er eigentlich ausgewachsen ist, macht er komische Sachen, erklärt David hinten auf der Maschine.
3: Dadurch, dass der Kopf halt schon komplett fest ist und die Pflanze eigentlich mit dem Wachstum schon abgeschlossen hat, eben hier unten drunter wieder neuen Kohl quasi ansetzt. Und das sind halt so Sachen, das kann die Fabrik natürlich nicht verarbeiten.
1: Die Fabrik steht nur ein paar Kilometer weiter in Fritzlar, Hengstenberg. Die größte Sauerkrautfabrik Europas, was sich leicht behaupten lässt, weil so viele gibt's ja nun mal nicht. Die brauchen aber eine gleichbleibende Qualität. Dieses Jahr kriegen sie wohl weniger. Matthias rechnet mit 25-30% Einbußen durchs Wetter. Kollateralschaden. Jetzt ist Hochsaison. Geerntet wird bis kurz vor Weihnachten. Und schon hast du wieder das Wetter im Nacken.
2: Wir haben jetzt Mitte Oktober und da müssen wir sehen, dass wir so viel wie möglich vom Feld wegbekommen. Irgendwann kommt dann der Frost wieder und das mag der Kohl auch nicht. Da hatten wir letztes Jahr große Probleme. Das war Mitte November und da ist uns auch ein Teil vom Rotkohl erfroren. Und vom Weißkohl auch.
1: Tja, jedes Jahr bibbern, dass das diesmal nicht passiert. So gesehen ist Sauerkraut am Ende eigentlich viel zu billig. Aber das ist eine andere Geschichte. Macht den Kohl jetzt auch nicht fett. Erzählen wir halt das nächste Mal.
0: Der Kohl und ein Original Jochen Schmidt. Und was bleibt bei mir hängen? Der Kohllateralschaden. Ich habe für Sie jetzt ein Bild auf Mitteleuropa von heute Nachmittag. So sah es da aus. Wir hatten östlich Wolken. Hier sehr schön zu erkennen. Hochdruckeinfluss, absinkende Luft. Da haben Wolken nicht wirklich viele Chancen gehabt. Wie man sieht, Deutschland ganz entspannt. Im Westen wird es dann schon wieder interessanter. Da ist hier oben ein neues Tief, das heißt Hilda. Und das bringt uns diese sogenannte Warmfront. Da steckt auch ein bisschen Regen drin, nicht allzu viel. Und dahinter kommt dann wärmere Luft. Das können wir auch ganz gut brauchen, denn wenn wir uns mal die Temperaturentwicklung für Sontra anschauen, morgen früh ganz dicht am Gefrierpunkt, also Bodenfrost definitiv ein Thema. Dann geht es mal kurz rauf, kleine Delle nochmal Donnerstagmorgen, aber dann wirklich dieser Aufwärtstrend, auch nachmittags dann Temperaturen, die wieder etwas im milderen Bereich sind. Gut, morgen kann es auch ein paar Tropfen Regen noch geben. Aber ansonsten, alles an Wasser könnten wir gut gebrauchen. Insbesondere im Rhein. Seit dem Sommer ist das jetzt Rekordniedrigstand. Schauen Sie mal, da unten befinden wir uns momentan. Das ist das mittlere Niedrigwasser am Pegel in Österreich-Winkel. Das wäre der mittlere Wasserstand. Davon sind wir unglaublich weit entfernt. Und man fragt sich, wie soll das gehen? Gut, ein Regenguss alleine schafft es definitiv nicht, denn wir haben ja jetzt doch schon etwas Regen abbekommen in den vergangenen Tagen, immer wieder mal. Aber der Rhein braucht halt insbesondere Alpenwasser. Da kommt im Moment fast nichts, ein bisschen von den Gletschern im Grundwasser. Aber ansonsten ist es ruhig. Ende Oktober ist üblicherweise auch sonst der Niedrigstand, aber wir liegen halt noch mal deutlich niedriger. Und wenn es jetzt kälter wird, dann schmilzt da in den Bergen nichts mehr, dann fehlt uns das Schmelzwasser. Und wenn dann halt gleich Schnee fällt, der dann nicht schmilzt und liegen bleibt, dann kommt halt auch kein Wasser rein. Das heißt, wenn es wirklich ganz blöd läuft, dann könnte der Rheinpegel noch ziemlich lange niedrig bleiben. Vielleicht nicht ganz rekordniedrig, aber dann wird es schon schwer. Was wir tatsächlich bräuchten, wäre jetzt Monat um Monat überdurchschnittlich viel Regen, damit sich das alles erholen kann. Und wenn es dann in den Alpen Schnee ist, dann freut man sich auch aus vielerlei Gründen. Aber ob das so kommt, man weiß es nicht. Wenn wir einfach mal rückwärts blicken und dann uns die jetzige Gegenwart angucken, dann ist das schon ein bisschen erschreckend, was sich da in den Alpen tut bei den Gletschern. Deswegen darf ich jetzt die Frau Dr. Barandun begrüßen. Sie sind aus Fribourg zugeschaltet von der Uni dort. Schön, dass Sie Zeit für uns haben. Sie sind Glaziologin, das heißt, Sie erforschen das Ganze. Und kann man sagen, 2026 ist für die Gletscher in der Schweiz eine Katastrophe?
4: Ja, genau. Also wir hatten wenige Jahre, die so extrem schlecht waren für die Gletscher wie diesen Sommer und dieses Jahr eigentlich. Und genau, für uns ist das ein katastrophales Jahr. Und wir freuen uns eigentlich jetzt auf diese etwas kleineren, kühleren Temperaturen, die Sie vorher erwähnt haben.
0: Ja, also wenn es kälter wird, ist gut, denn da ist auch ganz viel von der Gletschermasse verloren gegangen. Kann man das beziffern? Haben Sie da Daten?
4: Ja, klar, also das ist eigentlich, was wir bei GLAMOS, beim Gletschermonitoring Schweiz machen. Wir vermessen die Gletscher jedes Jahr im Winter und im Ende Winter und Ende Sommer und berechnen dann, wie viel der Gletscher gewonnen hat oder eben verloren hat. Und in den letzten Jahren ist das ein klarer Verlust. Wir haben 3 Meter eigentlich Wasserequivalent verloren. Das heißt eigentlich über die ganz vergletscherte Fläche in den Alpen können wir überall 3 Meter abziehen. So, das ist eigentlich, was wir an Masse verloren haben. Und das beziffert sich auf 5% Volumen, der verloren ging. Und eben in den letzten Jahren sah es nicht gut aus.
0: Ja, also wenn 3 Meter Gletschereis verloren gehen, also man hört schon mal, dass 2 Meter Schnee gefallen sind oder dass vielleicht, wenn es wirklich viel ist, 3 Meter Schnee sind. Aber aus 3 Meter Schnee, ich meine, wie viel Eis soll da werden? Da brauchen wir wahrscheinlich 10 Jahre, um das wieder aufzuholen, was wir allein in diesem Jahr verloren haben. Liege ich da richtig?
4: Ja, mindestens. Also das geht schon eine Weile. Wir haben so Akkumulationsraten, das ist eben der Massengewinn. Der liegt so bei einem halben Meter Maximum. Und das heißt also dann Wasseräquivalent. Das heißt also, wir brauchen wirklich viel Schnee, um das kompensieren zu können, das wir jetzt eigentlich verloren haben.
0: Also wir bräuchten dann bei einem halben Meter, wir bräuchten 6, also wirklich ordentlich schneereiche Winter hintereinander am Stück, um jetzt dieses eine Jahr auszugleichen. Die Wahrscheinlichkeit, das muss ich jetzt mal sagen, ist ja doch sehr überschaubar. Sie haben uns ein paar Bilder mal mitgebracht, wie Sie das messen. Vielleicht können Sie da 2, 3 Sätze dazu sagen.
4: Genau, also das ist ein Bild von diesem Herbst. Und zwar haben wir da auf der Plainmoor die neuen Stangen, Massenbilanzstangen eingebohrt. Das sind eigentlich einfache Plastikstangen, die wir ins Eis bohren. Und dann kommen wir nächstes Jahr zurück und schauen, wie viel die abgeschmolzen sind. Und so berechnen wir dann eigentlich eben, wie viel der Gletscher verloren hat. Dieses Bild zeigt dann eigentlich die Wintermessungen. Also da messen wir, wie viel Schnee dazugekommen ist. Und eben wie wie Sie gesagt haben, der Schnee, wenn wir nur die Höhe messen, dann ist das schnell kompensiert, weil eben das gibt dann schnell mal 2 Meter Schnee. Wir berechnen aber daraus das Wasseräquivalent und für das brauchen wir die Dichte und deshalb haben wir eine Waage dabei, wo wir dann das Gewicht, das Volumen berechnen und somit eigentlich dann das Wasseräquivalent also berechnen können. Und was auch ganz wichtig ist, dass wir eigentlich das in Verbindung setzen können mit dem Klima. Also was ist eigentlich dafür verantwortlich, dass wir so viel Schmelze haben? Und dafür brauchen wir eben meteorologische Messungen, wie wir hier sehen, mit einer Station bei einem Gletscher.
0: Jetzt ist das ja nicht die erste Massenschmelze in den vergangenen Jahren, sondern das scheint ja doch ein unabänderlicher Trend zu sein. Also ich meine, die Klimamodelle legen das ja auch nahe. Wenn es immer weniger Gletscher gibt, kann es sein, dass die komplett verschwinden in absehbarer Zeit?
4: Ja, klar. Also eben, wir haben in den letzten Jahren 20% des Volumens in der Schweiz verloren. Und zum Vergleich, eigentlich seit 2000 haben wir 40% bis 2020 verloren. Also das geht rasant hoch im Moment, der Verlust von dem Gletschereis. Und wenn das so weitergeht, dann verlieren wir Minimum 70-80% der Gletscher in den nächsten 100 Jahren. Mhm. Und das ist eigentlich eine optimistische Ausgangslage. Wenn wir jetzt ein bisschen pessimistischer sind, dann können wir auch bis zu allem Gletschereis in den nächsten 100 Jahren verlieren.
0: So viel Zeit habe ich gar nicht mehr. Aber was sind dann die Folgen? Vielleicht können Sie das mal aufzählen, wenn die Gletscher weg sind. Könnte man sagen, bei uns in Hessen, das ist uns egal, aber das ist es nicht.
4: Genau, wenn wir zurück zu den Kohlen denken, also wir sehen eben, die Gletscher haben eine extrem wichtige Funktion als Wasserspeicher und zwar als langfristiger Wasserspeicher. Eben Regen ist wichtig, Regen fällt, fließt aber gleich ab, Schnee und Gletscher bleibt länger und kann eben für solche Trockenperioden als Buffer agieren. Das heißt, in den warmen Monaten, wenn es wenig regnet, schmilzt das Gletscherwasser und füllt eben die Flüsse, die wir
0: ohne Gletscher sitzt nicht nur die Schweiz auf dem Trockenen, wenn das so passieren würde. Und der Rhein wäre auch weiterhin leer, weil da kein Wasser mehr nachkommt. Dankeschön an dieser Stelle und Grüße nach Fribourg in die Schweiz. Schönen Abend.
4: Danke.
0: Wir schauen uns jetzt an, was wettermäßig sich bei uns tut. Ein bisschen Regen ist nun auch im Spiel. Morgen allzu viel wird es nicht sein. Die Temperaturen werden danach etwas milder. Wir reden im Moment ja über einen relativ klaren Himmel in Hessen. So geht es weit in die Nacht hinein. In den Frühstunden tauchen von Westen dichtere Wolken auf. Wolkendecke schließt sich und dann kann etwas Regen fallen. Allzu viel ist es nicht. Das ist eine sogenannte Warmfront. Da steckt normalerweise nicht der dicke Regen drin. Die Frühwärme wirklich frisch. Teilweise kühlt es in der Luft auf 0 Grad ab. Bodenfrost ist doch häufiger möglich. Am mildesten im Rheingau 7 Grad. Ansonsten liegen wir überall darunter. Also morgen dicke Jacke, auch Handschuhe, Mütze, alles richtig. Am Nachmittag dann 10 bis 16 Grad. Das ist in etwa fast vergleichbar mit dem, was wir heute erlebt haben. Vielleicht ein Hauch kühler durch die Wolken und den etwas Regen. Fridolin ist gerade den Berg hochgeklettert. Der Kröti hat die Bahn genommen. Der Wettereinfluss auf den Organismus nicht so optimal, egal ob Konzentrations- und Leistungsfähigkeit bei Blutdruck oder Rheuma-Problemen. Die weiteren Aussichten, da geht es mit den Temperaturen dann wieder aufwärts. Hinter der Warmfront die wärmere Luft, bedeutet am Mittwoch in der Spitze wieder bis zu 20 Grad bei uns in Hessen. Donnerstag, Freitag ähnlich warm, aber natürlich nur dann, wenn sich die Sonne durchsetzt. Wir haben zwar Hochdruck, aber es kann neblig sein. Schönen Abend, tschüss.

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2: Hallo an diesem Montagabend bei Main Tower. Schön, dass Sie dabei sind. Und das haben wir jetzt für Sie. Ein Ja zur Organspende, wie Anja Nicole Scharf mit dem letzten Willen ihres Mannes umgeht. Orang-Utans ganz nah. Bei Lena Kämmerer gehört Händchenhalten zum Arbeitsalltag. Und ein roter Star auf der Buchmesse, wie sich Elmo unter Besucher und Autoren mischt. Ja, so, jetzt haben wir wahrscheinlich alle Elmo im Kopf und hoffentlich auch ein Lächeln im Gesicht. Aber wir müssen noch ein bisschen auf Elmos Auftritt hier warten in der Sendung. Dafür starten wir aber jetzt mit dem Thema Fantasie. Das ist ja mindestens genauso schön. Das bedeutet ja auch, Dinge mal anders zu sehen oder ihnen auch mal eine ganz neue Funktion zu geben. Ich zum Beispiel, ich bin sehr stolz auf mein selbstgebautes Regal zu Hause. Das habe ich nämlich aus alten Weinkisten gemacht. Ne? Stichwort Vorstellungskraft. Davon hat Marcel Bender aus kleinen Zimmern mehr als genug. Wo andere einfach nur eine alte Kirche sehen, da sieht er vor allem eins, jede Menge Möglichkeiten.
3: Die ehemalige Dorfkirche in Kleinzimmern in Südhessen. Gottesdienste gibt es hier schon länger nicht mehr. Dafür ist das Ex-Gotteshaus jetzt das neue Zuhause von Marcel Bender.
4: Es war so, dass diese Anzeige plötzlich aufploppte und ich war sofort fasziniert.
3: Nach einem Besichtigungstermin kauft er die alte Kirche. Für ihn ein Traumhaus.
4: Ich fand es immer faszinierend, in einem Haus zu leben, das schon lange bevor ich überhaupt auf die Welt gekommen bin, gelebt hat, in dem schon Leben stattfand, seit vielen Jahrzehnten oder in diesem Fall sogar Jahrhunderten. Und das finde ich total spannend.
3: Mehr als 250 Jahre ist sie alt, von 1775. Seit Ende der 1970er ist sie schon keine echte Kirche mehr, wird damals entweiht und zum weltlichen Gebäude. Zuerst als Veranstaltungsort, Anfang der 2000er dann privat genutzt und steht schließlich mehrere Jahre leer. Marcel Bender haucht dem Gebäude wieder Leben ein.
4: Der Kirchenraum, in dem wir jetzt hier gerade sitzen, das wird mein Arbeitsbereich. Hier werde ich künstlerisch tätig sein. Aber auch Feierlichkeiten, Veranstaltungen, Vernissagen, Ausstellungseröffnungen und so weiter. Das habe ich vor. Und auf längere Frist auch Zeichenkurse.
3: Der 47-Jährige ist Karikaturist oder auch Schnellzeichner und wird als Eventkünstler auf Veranstaltungen gebucht, ist europaweit unterwegs. Seit Anfang dieses Jahres renoviert und restauriert er sein neues Zuhause. Die ehemalige Sakristei ist jetzt Marcels Küche. Die Empore, Privatbereich mit Schlafzimmer, Bad und Arbeitsplatz. Dass er in eine Kirche einzieht, finden Familie und Freunde ziemlich cool.
4: Die meisten Reaktionen waren sehr positiv tatsächlich. Alle fanden das sehr spannend. Natürlich gibt es auch Leute, die sagen, für mich wäre das nichts. Das kann ich auch nachvollziehen, denn sowas muss man wollen, sowas muss man fühlen. Aber ich glaube, die allermeisten sind doch sehr fasziniert.
3: Die Renovierung läuft in Absprache mit der Denkmalschutzbehörde. Vor allem wird darauf geachtet, dass die Farben zur Entstehungszeit der Kirche passen. Die rund 1 Meter dicken Wände halten im Sommer die Hitze draußen und im Winter die Kälte. Doch die alten Mauern haben auch Nachteile.
4: Vor 250 Jahren, da hat man noch keine Bitumensperren oder sowas in die Wände eingebaut. Das heißt, man hat hier immer ein bisschen Feuchtigkeit drin. Das ist so, dass

0: wird sich nicht ändern lassen. Und deswegen ist natürlich der Putz im unteren Bereich immer ein bisschen angegriffen in Bodennähe. Da muss ein bisschen ausgebessert werden. Aber das ist jetzt gemacht und sollte für die nächsten Jahre hoffentlich erstmal halten.
1: In so einem großen, alten Gebäude zu leben und zu schlafen, ist ein besonderes Gefühl.
0: Das fragen mich ganz viele Leute, ob es denn nicht unheimlich wäre, wenn ich hier nachts liege in meinem Bett. Aber ich muss sagen, ich fühle mich hier wirklich sehr, sehr wohl. Eine Kirche ist ein Ort, der für Menschen über Jahrhunderte ein positiver Ort war, wo Menschen zusammengekommen sind, um zu feiern, um Zukunft zu schöpfen oder Hoffnung zu schöpfen. Und das ist es auch für mich. Also für mich ist das ein Ort der Hoffnung, insofern sehr positiv. Und deswegen schlafe ich auch sehr gut hier drin. Und ein Geist ist mir bis jetzt noch nicht begegnet.
1: Es ist eher so, dass Marcells Geist hier beim Arbeiten besonders beflügelt wird.
0: Es ist schon ein inspirierender Ort, muss ich sagen. Also das Licht, die Atmosphäre, das gibt schon Energie, das gibt Kreativität. Also für mich ist das schon ein Ort, an dem ich auch zukünftig hoffentlich sehr gut kreativ sein kann.
1: Besonders religiös ist Marcel zwar nicht, trotzdem möchte er die alte Kirche zu einem Ort machen, wie sie es früher einmal gewesen ist.
0: Eine Kirche ist ein Ort, an dem Menschen zusammenkommen. Und das soll sie auch wieder werden. Ich werde, wenn ich die Zeit habe, auch die Tür gerne offen stehen lassen, sodass auch Menschen, die vorbeilaufen, mal reinkommen können mit mir ins Gespräch kommen. Und vielleicht ergibt sich ja, das ein oder andere gute Gespräch oder vielleicht auch eine Freundschaft, wer weiß.
1: Wenn innen alles gemacht ist, bekommt außen noch die Fassade einen frischen Anstrich. Marcel hofft, dass im nächsten Sommer dann die alte Kirche sein fertiges, neues Zuhause ist.
2: Es gibt ja so Themen im Leben, mit denen beschäftigen wir uns nicht so gerne. Krankheit zum Beispiel oder auch den Tod. Und dazu gehört dann auch die Frage, möchte ich eines Tages Organe spenden? Ja oder nein? Vielleicht haben Sie ja schon einen Organspendeausweis. Vielleicht schieben Sie die Entscheidung aber auch ja, ein bisschen vor sich her. Die Uniklinik Frankfurt, die wurde im August ausgezeichnet, weil dort besonders viele Organspenden möglich gemacht werden. Und hinter diesen Zahlen, da stehen auch immer Menschen. Menschen, die eine neue Chance bekommen, aber auch Menschen, die Abschied nehmen müssen.
3: Das war Alexei Rolenko im Alter von 51 Jahren, Beruf Arzt. Für ihn war klar, sollte ich irgendwann sterben, dürfen meine Organe entnommen werden, um sie zu spenden. So hatte er es auch mit seiner Ehefrau Anja Nicole besprochen. Vor 2 Jahren, 2024, wollte das Paar eigentlich in den Urlaub fahren, doch es kam anders.
4: Er hatte so akute Schmerzen, dass er wirklich in die Uniklinik musste. Dann habe ich da gewartet und gewartet und auf einmal hieß es nach 40 Minuten Wartezeit, ich kann jetzt zu ihm. Und dann sagte er, ich muss jetzt sofort operiert werden und zwar offen. Die sagten noch, es ist eine Routineoperation. Naja, ist ja klar. Ja, nach 6 Stunden merkte ich schon, also irgendwie haben die mich vergessen. Ist der schon im Aufwachraum? Wo ist er denn? 6,5 Stunden, 6 Stunden, 40 Minuten und dann rief mich endlich die Oberärztin an.
3: Leider mit schlechten Nachrichten. Der 54-Jährige litt an einer vererbbaren Krankheit. Dies machte eine Operation notwendig, verbunden mit dem Risiko von Hirnblutungen. Es kommt zum Hirntod.
4: Und dann wurde mir halt auch mit diesem Urteil, dass da nichts mehr zu machen ist, dann halt auch angefragt, ob wir das Palliativ jetzt irgendwie weitermachen sollen oder ob mein Mann Organspender sein wollte. Und da ich von ihm wusste, dass er das will, dass das ganz klar war, wir haben da mehrfach drüber gesprochen. Ja, war die Entscheidung für mich ein Glück leicht, weil er dem ja eh schon zugestimmt hatte und es auch gar keinen Sinn macht aus unserer beider Sicht, dass wenn ein Körper nicht mehr funktioniert und er sowieso eingeäschert werden wollte, warum sollen die Organe dann nicht noch was Sinnvolles machen?
3: Am 23. Mai 2024 wird der Ehemann für tot erklärt. Ein Tag später werden die Organe entnommen. Professor Florian Reimann ist Haupttransplantationsbeauftragter an der Uniklinik Frankfurt.
5: Je länger ich den Job mache, desto sinnvoller finde ich ihn und desto mehr mache ich ihn mit Herzblut. Und ich persönlich finde Organspende essentiell bei uns in Deutschland. Allein letztes Jahr sind nach den Zahlen 630 Menschen auf den verschiedenen Organwartelisten verstorben. Das sind ungefähr 1,7 Patienten, die jeden Tag sterben, wo jeden

0: Tag Angehörige einen geliebten Menschen verlieren, weil kein passendes Organ für ihn vorhanden ist.
1: Allein in Deutschland stehen rund 8000 Menschen auf der Warteliste. Die Deutsche Stiftung Organtransplantation und Eurotransplant kümmern sich Hand in Hand um alles Weitere. Ein Computer ermittelt in Sekunden, wer das Organ bekommt, neutral und ohne Ansehen der Person. Kinder haben jedoch einen besonders hohen Stellenwert. Der Arzt appelliert, das Thema Organspende nicht hinten anzustellen, sondern offensiv damit umzugehen und nicht erst im Falle eines Falles.
0: Es kostet nichts, sich irgendwann an einem Sonntag an einem Kaffeetisch für 2 Minuten über das Thema zu unterhalten. Und selbst wenn ich nichts schriftlich festhalte, wenn ich nicht im Register registriert bin, wenn ich meinen Angehörigen sage, übrigens, wenn mal was passiert, wenn der Fall bei mir unwahrscheinlicherweise doch eintritt, ich möchte es nicht. Weil dann wird eine extreme Last in dieser eh schon sehr prekären Situation für die Angehörigen einfach von den Schultern genommen. Und die wissen, wie Frau Scharfs auch gesagt hatte, ich weiß, was er wollte und ich habe im letzten Moment noch seinem Wunsch entsprochen.
1: Bei all der Trauer vergesse ich nicht, dass durch die Organspende meines Mannes 3 anderen Menschen das Leben gerettet wurde, sagt Anja Nicole Scharf.
2: Das erfüllt mich mit Freude, weil er nicht umsonst gestorben ist, weil sein Tod sonst einfach nur übel und das allerletzte ist für mich, das Schlimmste, was mir je passiert ist. Und dadurch aber, dass durch seinen Tod noch andere Menschen ihr Lebensglück weiterhaben können oder vielleicht sogar ihr eigenes Leben behalten konnten, ist das ja ein schönes Geschenk.
3: Wenn jemand sehr groß und sehr stark wirkt und gleichzeitig ja sehr sensibel ist, dann sagt man ja gerne sowas wie harte Schale, weicher Kern. Das gilt nicht nur für uns Menschen, sondern auch für Orang-Utans zum Beispiel. Die haben richtig viel Kraft und die können auch ordentlich zubeißen, wenn sie möchten. Und trotzdem haben sie eine sehr sanfte Seite. Die zeigen sie aber eben nur denjenigen, denen sie auch vertrauen, so wie Tierpflegerin Lena Kämmerer. Wie das aussieht, das sehen wir jetzt in unserer Tierserie aus dem Frankfurter Zoo.
4: Noch mehr?
5: Händchen halten mit einem Orang-Utan. Das ist tatsächlich eins der Highlights im Job von Lena Kämmerer.
4: Das ist natürlich erstmal eine große Ehre. Orang-Utans sind ganz, ganz tolle, faszinierende Tiere. Und dass ich jeden Tag die Möglichkeit habe, so nah an die ranzukommen, ist natürlich schon was sehr Besonderes. Da werde ich auch immer sehr beneidet, wenn ich erzähle, was ich so beruflich mache. Das geht gleich los. Ich möchte gerne noch mehr. Ja.
5: Jula und Molly, Mutter und Tochter, sowie das Männchen Sayang nehmen die Nüsschen am liebsten persönlich entgegen. Feinfühlig, vorsichtig, fast wie mancher Mensch.
4: Orang-Utans sind für mich persönlich ganz fantastisch beeindruckende Tiere. Sie sind wahnsinnig clever, sehr, sehr feinfühlig, sehr sensibel. Die haben einen ganz besonderen Wahrnehmungssinn für ihre ganze Umwelt. Die beobachten viel, sind so ein bisschen die stillen Denker unter den Menschenaffen, das gefällt mir tatsächlich sehr gut. Im Vergleich zu den Bonobos, die sind sehr laut und sehr stressig und hektisch und da ist sehr viel Energie.
5: Und so sieht es bei den Bonobos hinter den Kulissen aus, an denen wir vorbeigehen müssen.
6: Nicht zu nah rangehen, nicht zu nah rangehen, Decke. Ja, genau.
5: Um die Nüsschen für die Orang-Utans nach oben zu bringen. Die großen Orangefarbenen sind sehr sensibel, sagt Lena Kämmerer ehrfürchtig. Sie empfinden sogar die Launen und Stimmungen ihrer Pflegerin.
4: Wenn ich morgens gestresst bin, ich habe schlecht geschlafen oder es steht viel auf dem Plan für den Tag und ich bin so ein bisschen gestresst, das merken die Affen sofort im ersten Moment, den ich morgens zur Tür reinkomme und sind dann dementsprechend so ein bisschen, beruhig dich erstmal, komm dann noch mal wieder und dann können wir reden. So, dass sie dann natürlich ein bisschen eher erstmal auf Distanz gehen und gucken, okay, warum ist sie denn so gestresst?
5: Extrem feinfühlig sind Orang-Utans also und leider extrem gefährdet. Nur noch auf Borneo und Sumatra leben die sogenannten Waldmenschen. Ihr Lebensraum wird vor allem durch Palmölplantagen vernichtet.
4: Seitdem ich hier arbeite und mit diesen Tieren arbeite, habe ich ein viel größeres Bewusstsein, auch für den Beitrag, den ich auch privat leisten kann. Palmöl befindet sich in sehr, sehr vielen Produkten, die wir als Menschen jeden Tag konsumieren. Und insofern achte ich mittlerweile persönlich mehr darauf, das zu vermeiden und wo es geht, Alternativen zu verwenden, um so einen kleinen Beitrag zu leisten und vielleicht auch ein bisschen mehr Wahrnehmung dafür in meinem Umfeld zu schaffen.
5: Schwindender Lebensraum und selten Nachwuchs. Eine Orang-Utan

0: Orang-Utan-Mama bekommt nur etwa alle 8 Jahre ein Baby. Denn das ist für sie ein Fulltime-Job, ähnlich wie bei einer Menschenmama.
1: Die generelle Beziehung zwischen Mutter und Kind, die ist dem Menschen so ähnlich, weil Mutter und Kind sehr, sehr viele Jahre ihres Lebens zusammen verbringen. Und die Beziehung wirklich sehr, sehr vergleichbar ist mit die einer menschlichen Mutter und einem menschlichen Kind.
0: Die Liebe zu Tieren wurde Lena Kämmerer schon in die Wiege gelegt. Sie hat diese Liebe zu ihrem Beruf gemacht.
2: Ja, so ein Ausflug in den Zoo, das bietet sich ja auch jetzt in den Herbstferien ganz gut an. Es ist ja momentan die zweite Woche und viele Familien, ja, die stellen sich wahrscheinlich jeden Tag die Frage, was machen wir heute, ne? Wenn sie gefühlt schon alle Ausflugstipps durchhaben und mal was ganz anderes erleben wollen, dann haben wir vielleicht genau das Richtige für sie. Wir nehmen sie jetzt mit unter die Erde. Ja, und das Beste, hier staunen nicht nur die Kinder, sondern auch wir Erwachsene werden dabei zu kleinen Entdeckern.
3: Sieht aus wie ein Bergwerk, klingt wie ein Bergwerk, fühlt sich auch so an, ist aber ein ehemaliger Bierkeller unter der Borkener Altstadt. Karl-Heinz Bräutigam und Bernhard Stirn sind Kumpel im Ehrenamt und führen durch den künstlichen Stollen. Borkener Bergbaugeschichte hautnah.
4: Es ist also nachgebaut worden. Hier haben unsere alten Bergleute in über 70.000 ehrenamtlichen Arbeitsstunden dieses Industriedenkmal geschaffen.
5: Was war das hier vorher?
4: Vorher war das im Prinzip ja ein normaler Altstadtuntergrund aus alten Kellergewölben.
3: Auf der Reise in die Arbeitswelt der Bergleute begegnet man Dingen mit sonderbaren Namen, Kumpelfänger zum Beispiel. Klingt nach einer Vorrichtung gegen Blaumacher, sollte tatsächlich aber etwas ganz anderes verhindern.
4: Wenn ein Bergmann nach langer, schwerer Arbeit vielleicht auf der einige Minuten dauernden Fahrt eingenippt war, dass er nicht in den Bunker fiel. Dazu gab es den Kumpelfänger als Sicherheitseinrichtung.
3: Wer also auf dem Förderband einschlief, wurde rechtzeitig vor dem tiefen Fall in den Kohlebunker bewahrt, nicht aber vor dem Spott.
4: Man musste natürlich dann immer so ein bisschen ja, smilen, ein bisschen lachen, wenn jemand in den Kumpelfänger gefahren war.
3: Die nächsten Stationen laut bis sehr laut. Denn die Maschinen stehen hier nicht nur herum. Bernhard und Karl-Heinz erwecken sie zum Leben.
6: Bei uns laufen alle Maschinen. Es ist in anderen Bergwerken, geht man rein, schaut man irgendwas an. Und hier kann man alles bei der Arbeit beobachten.
3: Fehlt eigentlich nur noch ein wenig Kohlestaub in der Luft. Bernhard zeigt eine Maschine, die im Bergbau zum Alltag gehört. Das Pressluftbohrgerät frisst sich durch das Gestein und bereitet den Weg für den weiteren Abbau. Spätestens jetzt ist der Bierkeller vergessen. Das genau ist das Ziel der ehrenamtlichen Bergleute.
6: Ja, dass man jungen Leuten das beibringen kann, was hier in der Region unsere Heimat eigentlich darstellt, der Bergbau.
4: Es macht Spaß daran, dass man bei den meisten Besuchern auf ein Wohlwollen und trifft und die sagen, Mensch, das war's, das muss ich mal weiterempfehlen.
3: Die Maschinen sind nur das Inventar. Die Begeisterung von Karl-Heinz und Bernhard macht daraus ein Erlebnis.
2: So, und jetzt ist es endlich soweit. Willkommen zu unserem kleinen Star in der Sendung. Elmo aus der Sesamstraße, der war auf der Frankfurter Buchmesse zu Gast. Und Sie können sich vorstellen, so ein rotes, sprechendes Monsterchen, das fällt auf zwischen all den Autorinnen und Autoren. Ne? Die Geschichten aus der Sesamstraße, die gibt es inzwischen auch zum Nachlesen. Aber mal ehrlich, so schön lesen auch ist. Jetzt ist erstmal Zeit, Elmo mit seiner unverwechselbaren Stimme selbst erzählen zu lassen.
7: Oh, ich bin Elmo und ich bin ein kleines rotes Monster und ich wohne in der Sesamstraße. Aber heute bin ich hier nicht in der Sesamstraße, sondern auf der Buchmesse.
8: Elmo auf der Frankfurter Buchmesse. Der kleine Kerl ist mittendrin und egal, wo er hinkommt, die Besucher lieben ihn. Denn Elmo, das ist Sesamstraße und Sesamstraße ist einfach toll.
9: Kindheitserinnerungen. Also ich kenne die Figur aus der Kinderzeit und es ist nett, sie hier mal wieder zu treffen.
10: Elmo ist sehr süß, ja, den habe ich früher auch immer geschaut.
11: Also generell, dass so wie daran gearbeitet wird, dass die Puppen entstehen können und wie die dann auch fast echt zum Leben erweckt werden können.
8: Elmo ist nicht nur Elmo, sondern auch Martin,

0: Kinderbuch, das können Kinder angucken, aber es ist eigentlich mehr eine Chronik für die Erwachsenen. Jeder erkennt so seine Epoche wieder. Die Sesamstraße hat sich so oft verändert und jeder hat so seine Kindheit auf ein, zwei dieser Blätter sofort aufgeschlagen. Und das ist ganz toll.
1: Mehr als 50 Jahre alt ist die Sesamstraße ursprünglich aus den USA übernommen. Später dann mit eigenen Folgen und Figuren, Samson etwa. Die Lieblingsfigur übrigens von Julian Schlichting.
2: Ich bin Samson.
0: Samson ist so für mich eine große Faszination, weil der natürlich auch funktioniert. Selbst auf Bühnen siehst du halt keinen Puppenspieler. Der Puppenspieler kann da 20 Minuten drinbleiben, dann ist genug.
1: Elmo übrigens hat längst einen eigenen Podcast mit vielen Prominenten, nicht zuletzt Tagesschausprecherin Susanne Daubner.
3: Ah, Susanne Daubner, das ist eine ganz tolle Person. Die liest ja jeden Tag. Die liest nicht nur Bücher, die liest sogar Nachrichten vor. Ja, wenn ich groß bin, will ich vielleicht auch mal Nachrichtensprecherin werden.
4: Das ist alles improvisiert, was wir da machen. Und dann habe ich erst gedacht, naja, muss ich mich jetzt über die Gäste wirklich groß informieren? Muss ich mir journalistisch Fragen aufstellen? Und dann habe ich gedacht, nein, ich muss es wie ein Kind machen. Ich muss mich wieder in einen Fünfjährigen versetzen.
1: Und das gelingt bestens. Elmo, den finden irgendwie alle süß. Große und kleine Kinder.
5: Kennst du mich auch aus dem Fernsehen?
6: Wir haben den Elmo sogar gemacht.
7: Ja, Thomas, eigentlich, da wollte ich ja, dass du heute im Elmo-Style das Wetter machst. Aber ich finde, in dem blauen Anzug da, es gibt ja auch aus der Sesamstraße ein blaues Monster. Wir haben in der Redaktion gerade hier überlegt, wir kommen nicht auf den Namen. Du weißt es bestimmt.
8: Nee, ich weiß es auch nicht. Aber am liebsten wäre ich ja das Krümelmonster. Dann ist der nächste Keks nie weit entfernt. Ich habe aber keine Kekse im Angebot. Ich habe nur Wetter im Angebot. Und das ist im Moment ja wirklich der ganz ruhige Herbst. Man fragt sich, geht das jetzt die ganze Zeit so weiter? Wenn wir uns mal die nächsten 24 Stunden anschauen, dann stellen wir fest, ja, erstmal sieht es tatsächlich so aus. Aber so Ausgangs der Nacht kommen dann schon wieder neue Wolken herein. Das ist eine sogenannte Warmfront. Das bedeutet, da steckt nicht viel Regen drin. Aber ein bisschen nieseln kann es halt dann doch. Das breitet sich morgen über den Tag weg über uns aus und zieht dann allmählich ostwärts wieder raus. Und dahinter wird die Luft wärmer. Ist auch gut so, denn früh morgens, teilweise um 0 Grad in Hessen, das wird ganz schön frostig frisch morgen früh. Nachmittags dann 11 bis 16 Grad. Ja, auch da geht noch ein bisschen mehr. Das wird dann an den Folgetagen der Fall sein, wenn dann die etwas mildere Luft hereinkommt. Was nicht so sehr in Sicht ist, ist wieder mal ein kräftigerer Regen. Könnte man gut gebrauchen, aber wir nehmen es, wie es kommt.
7: Ja, aber kalte Tage bieten sich ja an, zu Hause unter der Decke viele Kekse zu essen. Danke, Thomas. Wir sehen dich gleich bei alle Wetter. Das war's von Main-Tower. Ich würde sagen, den Montag haben wir erfolgreich geschafft. Morgen sehen wir uns wieder. Bis dahin einen schönen Abend.
9: Ich finde diese Doku wichtig, um unsere Geschichte zu erzählen. Zu sagen, wie scheiße wir behandelt worden sind.
10: Ein paar Sachen haben wir jetzt erst angesprochen.
11: Ich schäme mich nicht für Tränen, ich schäme mich nicht für Schmerz.
12: Mit 12 Jahren drogensüchtig, mit 16 schwanger, mit 18 war ich bei Popstars. Es sollen die deutschen Spice Girls werden.
13: Das ist eine ganz harte Branche.
14: Ich war in der Ersatzfunktion.
15: Du hast so einen Arschtritt gekriegt von uns.
16: Es geht immer um Geld.
17: Hinter unserem Rücken wurde genau diese Version produziert.
18: Es war eine komplett toxische Maschinerie.
19: Weil das soll eine kurze, knackige Sache sein.
20: Das eben mit Anfang 20 ist schon wahnsinnig schwer.
21: Ich bin nicht so der Typ, der mit so extremem Erfolg gut umgehen kann.
22: Und dann irgendwann erzählte sie, dass ich schwanger wäre.
23: 4 passen besser ein Taxi als 5.
24: Okay.
25: Ich wollte aus den Mädels Superhelden machen.
26: Ja, normal, dass du irgendwann landest.
27: Wir wurden ja alle fallen gelassen.
28: Das hat der unmenschliche Fass aus der Industrie dann gezeigt.
29: Keiner kann nachvollziehen, was wir erlebt haben.
30: Geil!
31: Pass auf jetzt, das lüften wir.
0: Laufen wir jetzt, ja? Okay, dann machen wir den Stopptrick. Hi. Ich bin Daniel Stanic.
32: Meine Leidenschaft im Herbst, das ist so wirklich das Allerschönste, Pilze sammeln zu gehen. Sieht man mir vielleicht nicht an, aber wie sieht eigentlich ein typischer Pilzesammler aus? Mit 4 Jahren wollte ich schon

0: unbedingt moderieren. Also ich wusste schon immer, was ich machen will, nur meine Eltern waren nicht so begeistert davon. Daniel, mach bitte was Anständiges. Am besten abschalten kann ich natürlich zu Hause und vor allem auf meinem Balkon. Ich liebe Urban Gardening, das heißt, ich bepflanze meinen Balkon mit Gemüse, mit Kräutern. Wir sehen uns.
1: Guten Abend, willkommen bei der Hessenschau. Feuerwerk und Bengalos. Es wirkte wie ein Mix aus Silvester und Fußball-Fankurve. Auf jeden Fall ziemlich chaotisch. 3 Tage lang haben tausende Fans des belarussischen Musikers Max Korsch in Frankfurt gefeiert. Der Sänger darf in seiner Heimat gerade nicht auftreten, weil er den Angriffskrieg gegen die Ukraine kritisiert. Hier in Frankfurt gingen seine Fans richtig ab. Allerdings nicht so, wie die Polizei das gern sieht. Sie hat viele Menschen festgenommen.
2: Es sind Szenen der Eskalation, die die Frankfurter Polizei tagelang in Atem halten. Am Freitagabend versammeln sich im Hafenpark 2000 Menschen. Wie diese Videos zeigen, zünden Hunderte von ihnen danach auf einer Brücke Pyrotechnik.
3: Die Einsatzkräfte haben sich dann umgehend aus dem Hafenpark zu der Flößer Brücke begeben. Und als die Einsatzkräfte eintrafen, sind die Personen in beide Richtungen von der Brücke geflüchtet.
2: Der Grund für die unerlaubten Partys: ein Konzert des belarussischen Rappers Max Korsch im Deutsche Bank Park am Samstagabend. Hier ein Video davon. Korsch ist einer der erfolgreichsten Musiker Osteuropas und gilt als Kritiker des Angriffskriegs auf die Ukraine. In Belarus und Russland darf er zurzeit nicht auftreten. Unter seinen Fans sind auch deshalb viele extra angereiste Osteuropäer. Die Polizei verbietet einen Fanmarsch zum Konzert und nimmt zahlreiche Menschen fest.
3: Die 63 Personen wurden polizeilichen Maßnahmen unterzogen, das heißt Platzverweisen erteilt oder Identitätsfeststellung. Insgesamt haben wir 11 Strafanzeigen gefertigt, überwiegend wegen Körperverletzungsdelikten und Widerständen gegen Polizeibeamte. Denen droht jetzt ein Ermittlungsverfahren.
2: 9 Menschen wurden verletzt, zusätzlich mehrere Beamte, so die Polizei. Auch schon 2 Tage vorher hatten die Einsatzkräfte eine Ansammlung von 500 Menschen auf der Einkaufsstraße Zeil aufgelöst. Alles wohl organisierte Fanaktionen.
3: Wir wissen durch Gespräche mit den Fans vor Ort, dass es wohl Social-Media-Gruppen gab, wo die Fans sich untereinander verabredet haben. Inwieweit da Ermittlungen aufgenommen werden, kann ich zum jetzigen Zeitpunkt nicht sagen.
2: Zu den Eskalationen fragen wir auch das Management des Sängers an. Eine Antwort gibt es bisher nicht. Auf Instagram teilt Korsch allerdings auch diese Videos der Ausschreitungen. Auch wenn der Großteil der 27.000 Fans friedlich gefeiert hat, der Polizei ist nach diesen Einsätzen nicht nach Feiern zumute.
1: Ein Kreissaal ganz in der Nähe. Das kann für werdende Eltern, für hochschwangere Frauen ein beruhigendes Gefühl sein. Aber damit ist in Schwalmstadt jetzt Schluss. Die Geburtshilfe dort am Asklepios-Klinikum schließt. Nicht wie geplant zum Jahreswechsel, sondern schon heute. Die Wege für werdende Mütter in der Region werden also länger.
4: Heute endet die Geburtshilfe am Asklepios-Klinikum Schwalmstadt endgültig. Rund 2,5 Monate früher als ursprünglich angekündigt. Wochenlang hatten Bürgerinitiative, Kommunalpolitiker und werdende Eltern gegen die Schließung protestiert. Verhindern konnten sie das aus nicht. Auch für die Beschäftigten ist heute ein Einschnitt. Lea Rode arbeitet als Hebamme in Schwalmstadt noch bis zum Jahresende. Wie auch ihre Kollegin steht sie nun vor der Herausforderung, eine neue Anstellung zu finden.
5: Wir sind nicht der erste Kreißsaal in Hessen, der zumacht. Und wir werden wahrscheinlich auch nicht der letzte sein. Das liegt einfach daran, dass die Geburten zurückgehen und aber auch durch das neue Beitragsstabilisierungsgesetz die Stellen gekürzt werden, gedeckelt werden.
4: Betroffen sind nach Klinikangaben rund 30 bis 35 Beschäftigte. So mancher von ihnen hat sich nach Bekanntwerden der Schließungspläne bereits neu orientiert. Auch das habe die Personalsituation zusätzlich verschärft, sagt Mohammed Kohail, der sich in den vergangenen Monaten für ihren Erhalt eingesetzt hat.
6: Ja, ist ja natürlich klar, durch die Ankündigung der Schließung der Frauenklinik war das Personal natürlich, jeder hat seine Zukunft gesucht. Wir können die Geburtshilfe nicht mehr sicherstellen wie vorher. Und das finde ich auch eine vernünftige Entscheidung, muss ich ehrlich sagen.
4: Das Klinikum begründet die vorzeitige Schließung mit diesem Personalmangel. Gemeinsam mit allen Beteiligten habe man versucht, die Dienste für die kommenden Monate zu sichern.
7: Das ist auch unter Einbeziehung externer Dienstleister leider nicht gelungen. Es konnte keine Besetzung gefunden werden, die ein mögliches Risiko für Mutter und Neugeborenes ausschließt.
4: Eine Bürgerinitiative will trotz der Schließung noch nicht aufgeben. Vielleicht sei die Geburtshilfe noch zu retten mit einem sogenannten Sicherstellungszuschlag, eine Förderung für Kliniken im ländlichen Raum. Wenn im Einzugsgebiet der Klinik 950 Frauen im gebärfähigen Alter leben würden, könnte das gelingen. Aktuell sind es hochgerechnet jedoch nur 728. Ob die Förderung trotzdem in Frage kommt, beurteilt das Land. Die Bürgerinitiative fordert, alle Möglichkeiten zu prüfen.
8: Sicherlich würde die Landesregierung damit sich sprechen lassen. So war auch der Tenor. Es müsste halt nur seitens Asklepios beantragt werden.
3: Und da habt ihr nicht das Gefühl, dass das gewollt ist, oder?
8: Nein, das ist definitiv nicht gewollt. Das wurde ja seitens der Klinikleitung und des Vorstandes so kommuniziert.
4: Die Klinik widerspricht dieser Darstellung in ihrer Pressemitteilung. Der Antrag sei gestellt, aber abgelehnt worden. Klar ist, werdende Mütter müssen künftig für Entbindung nach Fritzlar, Bad Hersfeld oder Marburg ausweichen und dafür bis zu einer Dreiviertelstunde fahren. Als Geburtsklinik bleibt im gesamten Schwalm-Eder-Kreis nur noch Fritzlar bestehen. Während die Geburtshilfe heute endet, soll die gynäkologische Versorgung in Schwalmstadt weiter bis Mitte Dezember bestehen bleiben.
1: Der Neubau der Rheinstraßenbrücke in Darmstadt verzögert sich weiter. Claudia Schick, du hast die Nachrichten dazu. Woran liegt's?
9: Ja, die Verzögerung liegt daran, dass die Deutsche Bahn die für den Neubau erforderliche Sperrzeit erst frühestens ab 2030 zulässt. Dadurch entsteht eine mehrjährige Lücke. Erst danach kann dann der eigentliche Neubau beginnen. Die Fertigstellung wird derzeit für 2031 erwartet. Straßenbahnfahrgästen zwischen Griesheim und Darmstadt droht eine jahrelange Unterbrechung. Im Prozess um eine tödliche Messerattacke hat das Landgericht Kassel heute einen 24-Jährigen wegen Totschlags verurteilt. Wegen paranoider Schizophrenie sei der Mann allerdings zur Tatzeit schuldunfähig gewesen. Er wird dauerhaft in einer psychiatrischen Klinik untergebracht. Der Afghane hatte im März in einer Flüchtlingsunterkunft in Hessisch-Lichtenau einen 27-jährigen Landsmann erstochen. Wegen gewerbs- und bandenmäßigen Betrugs in 5 Fällen steht ab heute ein 29-jähriger Mann vor dem Amtsgericht Kassel. Er soll sich in der Zeit von Januar bis März diesen Jahres in Velmar, Guxhagen und Melsungen am Telefon als Bankmitarbeiter ausgegeben haben und sich so das Vertrauen der Angerufenen erschlichen haben. Weiterhin soll er sie zur Herausgabe ihrer Kontodaten bewegt haben. In 4 weiteren Fällen soll er bei den Geschädigten zu Hause erschienen sein und dort Bankkarten in Empfang genommen haben. In einem weiteren Fall kam es zu keiner Übergabe, da das Opfer die Täuschung erkannt hatte.
1: Wer noch jung ist, will am liebsten gar nicht drüber nachdenken, aber es ist ein reales Problem. Wie können wir uns die Pflege im Alter überhaupt noch leisten? Schon jetzt ist mehr als jeder dritte Pflegebedürftige im Heim auf Sozialhilfe angewiesen. Es könnten bald noch viel mehr werden. Und diese Sozialhilfekosten, für die die Kommunen aufkommen müssen, sind jetzt im Vergleich zum Vorjahr noch mal massiv gestiegen.
10: Er wäre gerne noch lange zu Hause geblieben. Horst Kapczek aus Hanau hatte im April aber einen Haushaltsunfall mit Knochenbrüchen an Becken und Hüfte. Plötzlich wurde alles anders, sagt der 89-Jährige. Er ist auf Hilfe angewiesen.
11: Rollstuhl, Türen, das hat alles nicht gepasst. Da musste ich nach 49 Jahren meine Wohnung aufgeben.
10: Er zog ins Pflegeheim im Stadtteilzentrum Kinzig. Den Eigenanteil von 3.500 Euro hier kann der frühere Busfahrer nicht vollständig selbst bezahlen. Trotz Rente und erspartem Geld. Er braucht jetzt finanzielle Unterstützung durch den Kreis.
11: Man hat mir gesagt, dein Geld, was du bekommst, also Rente und so weiter, geht hierher. Das reicht aber nicht. Wir müssen einen Antrag stellen auf Sozialhilfe oder wie sich das nennt. Das tut schon weh. Also mein ganzes Geld geht hier drauf.
10: So geht's einigen Bewohnern in dieser Einrichtung. Bei über der Hälfte der 89 Pflegebedürftigen muss der Staat mit großen Zuschüssen aus der Sozialkasse einspringen. Armut durch Pflege ist hier greifbar, wie in vielen Regionen. Fast alle hier erzählen, dass sie sich den Eigenanteil eigentlich nicht leisten können. Doris Höper, hier rechts, hat ihr Haus verkauft, um im Heim gepflegt werden zu können. Sie gilt als reine Selbstzahlerin. Doch der Erlös des Hausverkaufs ist bei ihr schon nach 2 Jahren fast aufgebraucht.
12: Eine größere Summe,
13: die jetzt langsam,
12: ja, so langsam, und dann komme ich in die Sozialhilfe.
14: Ich war nur Lkw-Fahrer von Beruf, da hat man nicht so viel verdient. Also ich hätte nie gedacht, dass ich überhaupt im Altenheim bin oder ins Altenheim komme. Ich habe niemanden mehr, ich bin ganz alleine.
10: Der Eigenanteil hat sich in weniger als einem Jahrzehnt fast verdoppelt. Auf durchschnittlich über 3.500 Euro, so der Sozialverband VdK. Deshalb brauchen immer mehr Pflegebedürftige Sozialhilfe. Und die zahlen nur die Kommunen. In Hessen waren es zuletzt 511 Millionen Euro, der größte Posten bei der Sozialhilfe. Mit einer Steigerung um 8,3% zum Vorjahr. Das könne nicht lange gut gehen, warnt der VdK. Deswegen seine Forderung, es muss mehr Geld ins System.
15: Wir brauchen dringend die Zusammenlegung von privater und gesetzlicher Krankenkasse und von privater und gesetzlicher Pflegeversicherung. Hier braucht es eine Basisversicherung, die alle einzahlen, die dann auch für alle alles finanziert.
10: Und die Prognosen in der Pflege würden nicht besser, fürchtet die Leiterin des Stadtteilzentrums. Innerhalb von 5 Jahren hätten sich die Pflichtbeiträge allein hier um 50% verteuert.
16: Es finden Pflegesatzverhandlungen statt, ne? Tariferhöhungen für die Mitarbeiter, Löhne. Es wird ja alles teurer und das erhöht sich dann halt auch bei uns immer wieder.
10: Armut durch Pflege. Eine Reform des Pflegegesetzes steht an. In welche Richtung sie geht, ist noch unklar. Sein Sozialhilfeantrag läuft noch. Horst Kapczek hat sich an das Leben im Heim zwar gewöhnt, er fühle sich aber finanziell erledigt. Das Taschengeld, was er monatlich bekommt, erlaube nicht viel.
11: Gut, ich bin rundum versorgt. Ich brauche mich im Prinzip um nichts zu kümmern. Aber es ist in Ordnung, ich habe mich daran gewöhnt und so weiter, es ist schön. Aber es ist halt nicht mehr das selbstbestimmte Leben. Ich kann nur tun lassen, was ich will, aber das ist halt ein bisschen eingeschränkt.
10: Wer kann sich einen würdigen Lebensabend bald überhaupt noch leisten? Wer kann die rasanten Erhöhungen beim Eigenanteil stoppen? Fragen, die die Politik beantworten muss. Pflege ist inzwischen jedenfalls das Angstthema Nummer 1 im Alter.
1: Das alte Stadtbad Mitte ist das schönste Schwimmbad in Frankfurt, sagen die echten Fans, die dort teilweise schon seit Jahrzehnten ihre Bahnen ziehen. Oder besser gesagt, gezogen haben. Denn seit gestern ist das denkmalgeschützte Hallenbad geschlossen. Fragt sich nur, ob für immer oder ob doch noch eine Chance besteht, dass das Bad überleben kann.
17: Wave, Welle, heißt das altehrwürdige, mehrfach sanierte Frankfurter Stadtbad schon länger. Auf Wunsch des Betreibers einer Fitnessstudio-Kette. Neben Clubmitgliedern stand das Bad aber auch den Frankfurterinnen und Frankfurtern zur Verfügung. Jetzt nicht mehr.
18: Ich kenne dieses Hallenbad seit 12 Jahren und versuche mindestens 5-mal die Woche hierher zu kommen. Und ich bin emotional sehr aufgewühlt, sehr traurig, dass es alles so gekommen ist.
17: Maria Fahrenbach schwimmt hier sogar schon seit 28 Jahren. Auch für sie ist es heute das letzte Mal.
19: Es ist wirklich traurig. Es ist ja nicht nur ein individueller Verlust, sondern es ist ein Verlust für die ganze Stadt und für diese ganze Community hier auch ein hoher sozialer Verlust. Hier gibt es viele Kinderschwimmkurse.
17: Die hat vor allem er geleitet. Roberto Cardelli bringt seit fast 4 Jahren im Stadtbad Frankfurter Kindern das Schwimmen bei. Auch damit ist jetzt Schluss.
20: Das Bad bedeutet für uns alle viel. Es ist sehr, sehr wichtig, dass Kinder schwimmen lernen. Und die Stadt Frankfurt deklariert sich als Sportstadt. Aber trotzdem haben wir sehr, sehr wenig Schwimmflächen. Und umso weniger Plätze auch in den Schwimmkursen oder in den Schwimmschulen. Wir haben hier eins der wenigen prüfungstauglichen Becken mit 25 Meter Länge, 2 Meter Wassertiefe. Und die hast du so gut wie nirgendwo geboten.
17: Der 28-Jährige zittert jetzt um seine berufliche Existenz. Zwar hat er in einer anderen Frankfurter Filiale des Fitnessstudios eine Schwimmbadalternative gefunden, aber Cardelli glaubt nicht, dass alle Kunden mit umziehen.
20: Mir werden einige Kunden hier wegbrechen. Das mit Sicherheit, einfach aufgrund der Distanz. Die neue Fläche, die wir nutzen werden, ist das Fitness First Eckenheim. Aber ja, die Sorge ist natürlich groß.
17: Schließungsgrund ist laut Betreiber internationale Sanktionen gegen den Immobilienbesitzer, einen iranischen Geschäftsmann, wegen dessen Nähe zum Regime. Als Folge dieser Sanktionen würden sich auch die Betreiber- und Mietverhältnisse des Gebäudes und die Rahmenbedingungen ändern. Lennart Kretschmer sitzt im betroffenen Stadtteil im Ortsbeirat und hofft auf Hilfe durch die Stadt.
13: Schön wäre es natürlich, wenn die Stadt hier eben eine Lösung finden könnte, eben vielleicht einen Weiterbetrieb mit den Vereinen. Es gab ja auch eben da Vereine, die sich angeboten haben. Das wäre natürlich schön und wünschenswert, damit der Ort nicht verkommt und leider verfällt am Ende.
17: Denn es hatte ja so schön angefangen, damals im Mai 1960.
21: Zwischen Eschenheimer Tor und Bockenheimer Anlage, also mitten im Zentrum der Stadt, wurde dieser moderne Bau innerhalb von 2,5 Jahren auf einer Grundfläche von 5.300 Quadratmetern erstellt. Die Sportschwimmhalle vereinigt alle Voraussetzungen für ein gutes Training.
17: Und deshalb wollen die Bad-Fans kämpfen, haben jetzt eine Online-Petition an die Stadt gerichtet. Bis jetzt haben bereits über 1.000 Menschen unterschrieben, auch Maria Fahrenbach und Heidi Iverson. Die Zeit drängt, denn ein Hallenbad muss regelmäßig gewartet werden und die Kosten sind hoch, anders als 1960.
21: Eine Stunde Schwimmen mit Kabine kostet 1 Mark. Auch wer in eine Badewanne steigt, muss 1 Mark zücken. Brausen kann man allerdings schon für 50 Pfennig.
1: Damit zurück ins Jetzt. Das Hessische Landesmuseum hat einen neuen Leiter, das Landesmuseum in Darmstadt. Nochmal Nachrichten mit Claudia.
9: Jan-Christoph Breitwieser wurde heute als neuer Leiter vorgestellt. Er übernimmt zum 1. Januar 2027 die Direktion des Hessischen Landesmuseums Darmstadt. Zuvor leitete Breitwieser das Museum Bensheim, Hessens Minister für Wissenschaft und Forschung. Timon Gremmels sagte, Breitwieser sei ein Allrounder mit fachlichem Know-how. Das Museum sei ein wichtiger Ort für Bildung, Forschung und kulturelle Teilhabe in Hessen. Ein Raum für Kinder zum Spielen und Entdecken, kostenlos für alle, das bietet der Verein Gewächshaus in Kassel. Und der bekommt jetzt Unterstützung von dem Gastransportunternehmen Gaskade. 30.000 Euro fließen als Startschuss, Dünger fürs Gewächshaus sozusagen. Und dabei soll es nicht bleiben, sagt das Unternehmen. Es will sich aktiv beteiligen und etwa Workshops für Kinder anbieten rund um das Thema Energie. Vor Weihnachten machen Gaskade-Mitarbeiter bei einer Bastelaktion für den Weihnachtsmarkt mit. Heute wird die Zusammenarbeit besiegelt. Schirmherr ist Oberbürgermeister Sven Schöller. Und in Bad Hersfeld ist heute wieder das Lullusfest gestartet bis zum 19. Oktober. Punkt 12 auf Deutschlands ältesten Volksfest. Die Flamme ist entfacht. Ab jetzt darf eine ganze Woche lang gefeiert, gelacht, lecker gegessen werden. Auf dem Festplatz gibt es ganz viele Fahrgeschäfte für jeden Geschmack. Vom DJ-Wagen über das Kamellewerfen bis zum traditionellen Orchestermarsch. Das Lullusfest erinnert an den Stadtgründer, den Mainzer Erzbischof Lullus. Der 16. Oktober ist dann sein Todestag. Und das war's von den Nachrichten, Daniel.
1: Danke, Claudia. Das Erdgeschoss gehörte dem Publikum. Das sollte die Buchmesse als Event genießen können. In den Etagen darüber waren die Verleger und Fachleute für sich, also das Big Buch Business sozusagen. Das war eine der Neuerungen dieses Jahr bei der größten Buchmesse der Welt in Frankfurt. Die ist gestern zu Ende gegangen und der scheidende Direktor hat heute Zahlen präsentiert.
22: Letztes Kapitel gestern für die Buchmesse 2026. Noch einmal strömen die Menschen nach Frankfurt. Insgesamt waren es dieses Jahr rund 236.000 Besucherinnen und Besucher, etwas weniger als im Jahr zuvor. Buchmessendirektor Jürgen Boos zieht heute eine positive Bilanz.
23: Was man hier vielleicht nicht gemerkt hat, aber Mittwochmorgen gab es so ein Unwetter in London, dass keine Flüge rausgingen. Und die Agenten sich dann per Zug nach Frankfurt durchgekämpft haben. Also es gab unglaubliche Widrigkeiten. Aber jeder wusste, ich muss hierher.
22: Neu im Messekonzept, das Verlagsgeschäft wurde komplett von den Publikumsständen getrennt. Das sollte die Massen entzerren und die Wege für alle verkürzen. Für weniger Gedränge hat das aber nicht unbedingt gesorgt. Es ist das letzte Mal, dass Jürgen Boos die größte Buchmesse der Welt leitet.
23: Ich komme aus einer Buchhändlerfamilie. Also das ist irgendwie schon in mir drin und vielleicht mache ich noch mal was anders. Aber jetzt über 20 Jahre Buchmesse, das zehrt auch sehr und ich denke 65 ist gut.
0: Seit 2005 war Jürgen Boos Direktor der Messe.
2: Es muss uns jedes Jahr etwas Neues einfallen, weil die Branche verändert sich auch jedes Jahr. Es kommen neue Ideen, es kommen neue Themen, online, MP3, alles Themen, die wir aufgreifen und deswegen wird es immer mehr.
0: Die Veränderungen zu heute sind gewaltig. Die Buchbranche ist von vielen Seiten unter Druck, inzwischen auch durch künstliche Intelligenz. Zur Sprache kommt das schon bei der Eröffnung der Buchmesse dieses Jahr.
5: Das wird auch daran deutlich, dass der urheberrechtliche Raub sogar noch darin gipfelt, dass unser Büchermarkt von KI-Schrott überschwemmt wird, von Werken, die auf Basis unserer Inhalte auf Knopfdruck ausgespuckt werden und keinem unserer Qualitätsstandards entsprechen.
0: Auch politisch macht die Buchmesse von sich reden. Gestern wird der Friedenspreis des deutschen Buchhandels an Philipp Sands verliehen. Der Jurist und Schriftsteller kritisiert Deutschland in seiner Dankesrede. Die Bundesrepublik erhebe die Stimme nicht ausreichend gegen das Vorgehen Israels im Gazastreifen. Mir ist auch bekannt, dass einige deutsche Führungspersönlichkeiten in der Kritik Israels langsam harschere Töne anschlagen. Das ist richtig, auch wenn es noch zaghaft und verhalten ist. Es ist nicht antisemitisch, es ist nicht anti-Israel, es ist die Wahrheit.
6: It is truth.
0: Künstliche Intelligenz, Podcasts, Hörbücher. Der Buchmarkt wandelt sich weltweit. Sorgen macht Jürgen Boos die Zukunft aber nicht.
23: Mir ist nicht Angst um das Geschichtenerzählen. Also das wird weitergehen, das wird immer seine Wege finden. Ja, es wird schwieriger, aber es gibt auch wahnsinnig viele Menschen da, denen das so wichtig ist und die dafür kämpfen und brennen.
0: Im kommenden Jahr übernimmt der Verlagsmanager Joachim Kaufmann die Leitung. Dann beginnt auch für die Frankfurter Buchmesse ein ganz neues Kapitel.
1: Und vom Buch jetzt zum Comic. Mein Favorite war immer Lucky Luke. Der wird jetzt sage und schreibe 80 Jahre alt. Das Mickey Mouse Heft wurde gerade 75. Aber Comics, das ist nicht nur was für Kinder. Die Comicwelt ist vielfältig, auch hier in Hessen. Das zeigt mein Kollege Alex Jakubowski diese Woche in seiner Serie. Er ist Comic-Experte und trifft jetzt einen Zeichner aus Gießen, der Literatur von Georg Büchner in Bilder mit Sprechblasen verwandelt.
24: Mein Herr, was wollen Sie von mir? Mich auf meinen Beruf vorbereiten? Ich habe alle Hände voll zu tun. Bin ich ein Müßiggänger? Ja, Sie studieren aus Langeweile. Sie beten aus Langeweile. Sie verlieben, verheiraten und vermehren sich aus Langeweile. Und sterben endlich aus Langeweile.
25: Büchner im Comic und Büchner im Theater. Comiczeichner Andreas Eikenroth kennt ihn ganz genau. Den Mann, der 1813 im südhessischen Gottelau geboren wurde und in Gießen studiert hat. Seit Jahrzehnten verfolgt der Bühnentechniker am Stadttheater Gießen so gut wie jede Aufführung von Büchner.
26: Ich bin hier irgendwann gestrandet und wollte hier mal ein halbes Jahr arbeiten. Und jetzt bin ich seit meinem halben Leben hier. Und da habe ich das Theater eigentlich kennen und tatsächlich auch lieben gelernt.
25: Vor ein paar Jahren feierte die Stadt die Büchner-Tage mit internationalen Gästen. Darunter auch eine Theatergruppe, die Büchner als Puppenspiel inszenierte. Der erfahrene Theatermann Eikenroth war fasziniert und infiziert.
26: Da gab es eine südafrikanische Gruppe, die hat den Wojciech in einem Township spielen lassen mit mannshohen Marionetten. Das fand ich großartig. Und da dachte ich mir, was eben mit den Stücken von Büchner alles machen kannst. Und dachte mir, warum eigentlich nicht Comic?
25: Gesagt, getan. Vor rund 8 Jahren fing Eikenroth damit an. Der erste Comic handelte von Wojciech. Mittlerweile sind alle Werke Büchners in Comicform erschienen. Lenz, Dantons Tod und jetzt Leos und Lena. Beeindruckend findet auch der Comic-Wissenschaftler Dietrich Grünewald.
27: Wenn man hier in Gießen lebt, und ich wohne hier auch in der Gegend, dann kommt man automatisch auf Eikenroth und seine Comics. Und ich muss sagen, ich finde erstmal die Idee ungeheuer wichtig, weil es eine große Chance ist, ein größeres und breiteres und auch ein anderes Publikum für Büchner noch zu finden.
25: Wie das Theaterstück zu Papier gebracht wird, findet der Wissenschaftler gelungen, weil Eikenroth keine Einzelbilder zeichnet, sondern eine Seite wie eine Bühne aufbaut.
27: Auf der die Figuren mehrfach wie in einem Simultanbild auftreten. Und das erfordert vom Betrachter oder gibt ihm die Chance, die Geschichte auf dieser gezeichneten Bühne mitzuverfolgen, mitzuerleben, gewissermaßen mit ganz nah mit dabei zu sein.
25: Ein Blatt Papier wie eine Bühne aufgebaut, inszeniert wie beim Theater, mit Buntstift und Tusche, aber anders als im klassischen Comic. Nicht Bild für Bild, eher Szene für Szene. Anders als auch Comicleser das sonst gewohnt sind.
26: Im Allgemeinen kennt man ja Comics mit den kleinen Kästchen. Und bei mir ist es halt eher so, ich nenne es grafische Inszenierung, ist ja wie im Theater. Und so soll jede Seite eben wie ein Bühnenbild sein. Und wenn du dir das anschaust, ist das wie eine Kulisse, aber die Lesbarkeit ist natürlich wie normal oben links nach unten rechts.
25: In der Schule hat Eikenroth seinen Büchner übrigens nicht gelesen. Dafür landen seine Comics mittlerweile im Schulunterricht als Lehrmittel.
26: Jüngere würde ich als Einstieg Leos und Lena empfehlen. Das ist halt eine heitere Liebesgeschichte und eben die einzige Komödie, die Büchner gemacht hat. Der Rest ist halt hartes Leben, aber oft eben auch an der Realität entlang. Voitze gab es wirklich, Danton gab es wirklich, Lenz hat auch gelebt. Also so ist das Leben manchmal.
25: Möglicherweise mit ein Grund, warum Eikenroths Adaptionen auch bei Büchner-Fans ankommen, die sonst nicht zum Comic greifen und denken, die bunten Geschichten seien lustig und nur für Kinder.
26: Gab es schon viele Leute, die gesagt haben, oh, dass ihnen eben der Comic das Werk nochmal näher gebracht hat. Aber eben auch alte, ältere Theaterfans, die da eben auch nochmal einen neuen Zugang drin sehen.
25: Trotz der positiven Resonanz, irgendwann muss auch mal Schluss sein mit dem Thema, oder?
26: Ja, mit Büchner reicht es jetzt, weil Büchner ist zu Ende. Aber ich mache mit Theater weiter. Ich habe da Lust dran gefunden und habe Lust, weitere Stücke zu adaptieren, auf jeden Fall. Der Pool ist riesig. Seit ich im Theater bin, habe ich über 700 Stücke gesehen. Mal gucken, was ich da rausziehe.
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7: Goldenes Oktoberwetter aus dem Bilderbuch. Aber wenn mal ein paar Wolken auftauchen, dann wird es schon schnell etwas ungemütlich. Und damit willkommen zum Hessenschauwetter. Das sonnige Herbstwetter verdanken wir jedenfalls Hoch Elmar, das aber bis morgen Abend weiterzieht. Die dichten Wolken schickt uns ein Tief, das zum Nordmeer zieht. Die Wolken gehören übrigens zu einer Warmfront. Es kommt also auch wärmere Luft zu uns, und zwar vom Atlantik. Und weil die Wassertemperaturen dort noch recht angenehm sind, bekommen wir bis zur Wochenmitte regional wieder um die 20 Grad. Damit ist es dann aber für Mitte Oktober eigentlich zu warm. Bei uns in Hessen geht es ruhig weiter. Heute Nacht ist es höchstens locker bewölkt. Mancherorts breitet sich dann Nebel aus. Morgen ziehen in der Westhälfte dichte Wolken auf, die sich später auch über das ganze Land ausbreiten und etwas Regen oder Nieselregen bringen. Ab und zu schaut aber auch zwischendurch mal die Sonne vorbei. Heute Nacht gehen die Werte auf 7 Grad im Rheingau zurück. Im Bergland gibt es Bodenfrost. Morgen entsprechen die Höchstwerte mit 10 bis 16 Grad. Aber der Jahreszeit auf den Bergen werden es 9 bis 13 Grad. Am Mittwoch geht es teilweise trüb los bei uns. Aber im Tagesverlauf kämpft sich dann doch die Sonne durch. Es bleibt meist trocken und wir erwarten 15 bis 20 Grad. Donnerstag und Freitag sieht es ähnlich aus. In manchen Niederungen kann das mit der Nebelauflösung eine zähe Angelegenheit werden. Abseits davon gibt es aber goldene das Oktoberwetter. So viel zum Wetter. Tschüss.
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9: setzt einen schon ein bisschen unter Druck. Also man hat irgendwie ein schlechtes Gewissen, wenn man dann auf kein Trinkgeld geht.
10: Die Trinkgeldtaste beim

0: Elektronischen Bezahlen, soll sie uns das Leben leichter machen oder uns mehr Geld aus der Tasche ziehen? Wir gucken uns das heute mal an. Wir schauen, wie günstiges Supermarktbrot im Vergleich zu teurem Bäckerbrot abschneidet. Und wir zeigen Ihnen, wie Sie mit Sonderangeboten unfassbare 98% sparen können. Kein Witz, hier sind die Ratgeber. Guten Abend. Man gibt 10%, wenn man zufrieden ist. Diese Trinkgeldregel habe ich mal gelernt. Wenn man mit Karte zahlt, dann werden allerdings oft 15% oder 20% vorgeschlagen, auch wenn man nur einen Kaffee zum Mitnehmen bestellt hat. Was hat es damit auf sich? Kommt das Geld überhaupt bei den Angestellten an? Und wie kann man damit umgehen?
1: Sie ist mittlerweile so gut wie überall da, wo Menschen mit Karte zahlen. Die digitale Trinkgeldtaste. Für viele Verbraucher befremdlich.
2: Das setzt einen schon ein bisschen unter Druck. Also man hat irgendwie ein schlechtes Gewissen, wenn man dann auf kein Trinkgeld geht.
3: Da, wo man einfach nur Sachen am Tresen abholt und eigentlich gar kein Trinkgeld geben würde. Und dann muss man lange scrollen und suchen, bis man dann kein Trinkgeld findet. Insofern negativ.
4: Das ist natürlich super unangenehm, wenn man weiß, dass alle zum Zahlen warten und man selbst erstmal raussuchen möchte, möchte man überhaupt Trinkgeld geben, wie viel möchte man geben. Und dann sind die Zahlen meistens so klein, dass man für diese Taste erstmal suchen muss.
5: Ich glaube, dass da steht 20, 10, 5 und dann 0 oder so. Aber zuerst so eine große Zahl finde ich unmöglich.
6: Wenn ich drauf drücke, dann drücke ich auf die 10%-Taste.
1: Die Geräte zeigen Vorschläge für die Höhe des Trinkgelds an, prozentual zum Rechnungsbetrag. Das soll das Trinkgeld geben bei Kartenzahlungen erleichtern. Laut einer dpa-Umfrage bewertet gut die Hälfte aller Befragten dieses System aber als schlecht oder eher schlecht. Rund 20% der Kunden boykottieren die Vorschläge, geben etwa bewusst wenig oder gar kein Trinkgeld. Wer sich genötigt fühlt, lehnt ab, sagt Digitalexperte Sascha Hoffmann.
7: Trinkgeld ist vordergründig ja erstmal eine freiwillige Gabe. Ich bedanke mich für eine empfangene Dienstleistung, für eine Nettigkeit, für eine schöne Atmosphäre. So ganz frei ist es aber gar nicht, weil da schlagen halt viele soziale Normen ein. Insofern, ich bin eigentlich schon kulturell in bestimmten Situationen gezwungen, möchte ich fast sagen, ein Trinkgeld zu geben. Das Besondere bei der Trinkgeldtaste ist, dass ich nun erstmalig auch aktiv aufgefordert werde.
1: Auch für Mitarbeitende kann das unangenehm sein, verrät uns Nölle Winkler im Restaurant Sunbub in Frankfurt.
8: Für mich persönlich ist die Trinkgeldfunktion immer sehr unangenehm, weil viele Kunden oft auch nicht checken, dass da die Trinkgeldfunktion ist. Und dann muss ich das immer ansprechen und dadurch ist für mich so, fühle ich mich wie, als würde ich Trinkgeld wollen. Aber das ist ja gar nicht so.
1: Die Optik der Trinkgeldtaste ist nicht einheitlich. Über die Gestaltung der Auswahlmöglichkeiten entscheiden die Gastronomen. Es gibt keine Vorgabe und unterschiedliche Kassen-, Karten- und Bezahlsysteme. Wichtig dabei laut Hessischem Hotel- und Gastronomieverband: Aus einer freiwilligen Anerkennung für guten Service darf kein gefühlter Zwang entstehen. Eine klar erkennbare Möglichkeit, kein Trinkgeld zu geben, gehört deshalb aus unserer Sicht genauso selbstverständlich auf das Display wie die angebotenen Trinkgeldbeträge. Ein Button mit Nein, 0% oder eigener Betragseingabe muss also klar sichtbar sein. Aber wo geben Menschen in Deutschland überhaupt Trinkgeld? 82% halten es im Restaurant für angemessen, immerhin noch 70% im Café, in einer Bäckerei 11%, 6% in einem Selbstbedienungsrestaurant. Und doch, die Trinkgeldtaste breitet sich weiter aus. Die neue Technik, meint Wirtschaftswissenschaftler Christian Traxler, verschiebe unsere sozial gelernten Normen.
9: Damit ist Tür und Tor geöffnet, dass schlussendlich in allen Bereichen, wo es überhaupt elektronische Zahlungen gibt, mit Kunden vor Ort, und das ist mittlerweile fast überall, das dort anzuwenden. Also wenn wir jetzt plötzlich bei einem Bäcker, wo sie einfach nur eine Brezen über den Tisch gereicht bekommen, da plötzlich irgendwie zum Trinkgeldzahlen angehalten werden, dann ist das definitiv Neuland, insofern, dass es da früher keine Norm gab, Trinkgeld zu geben.
1: Viele Zahlende fragen sich außerdem, kommt das digitale Trinkgeld überhaupt beim Personal an? Und auch bei der Gewerkschaft Nahrung und Genussmittel steht man der Trinkgeldtaste eher kritisch gegenüber. Hier regt sich sogar der Verdacht, das abgeforderte Trinkgeld des Kunden solle dazu dienen, schlechte Löhne des Betreibers zu kaschieren.
10: Unsere Forderungen sind zum Ersten, dass Trinkgeld zu 100% an die Beschäftigten ausgekehrt wird. Zum Zweiten, dass Trinkgeld nicht den Lohn alimentieren soll. Und zum Dritten, dass es eine wirkliche Transparenz bei den Trinkgeldeinnahmen über die digitalen Systeme gibt. Da muss es eine Offenheit geben.
1: Denn nur freiwilliges Trinkgeld ist steuer- und sozialversicherungsfrei. Laut dem DEHOGA Hessen gilt, nach §

0: 107 Absatz 3 der Gewerbeordnung ist Trinkgeld ein Betrag, den ein Dritter ohne rechtliche Verpflichtung zusätzlich zu der geschuldeten Leistung zahlt. Es muss im Betrieb sauber nachvollziehbar sein, welcher Betrag auf die eigentliche Rechnung und welcher auf das Trinkgeld entfällt. Auch die Weitergabe an die Beschäftigten muss entsprechend organisiert sein. Diese zu gewährleisten, ist durch das digitale System sogar einfacher, sagt Annika Saalfeld, Geschäftsführerin der 3PK-Gastronomien in Frankfurt.
1: Für uns hat das absolute Vorteile, weil es ist ja heutzutage so, die meisten Menschen zahlen nur noch mit Karte. Das heißt, dass du Trinkgeld oder beziehungsweise Bargeld in deiner Hand hast, das kommt ja gar nicht mehr vor. Ja? Und somit geht diese Trinkgeldkultur einfach auch verloren. Dementsprechend ist es für uns ganz schön, dass es diese Taste gibt. Und es ist so, dass das einfach quasi, kann man sich vorstellen, in einen Pott kommt. Das heißt, jeden Abend der Betrag X ist das Trinkgeld und das wird dann gleichermaßen, also ob du im Service arbeitest, ob du in der Küche arbeitest, ob du an der Spüle arbeitest, aufgeteilt.
0: Faire Bezahlung, für sie selbstverständlich. Die Trinkgeldkultur gehöre trotzdem dazu. Die Gestaltung der Trinkgeldtaste ist für sie ein Lernprozess.
1: Wir haben damals mit 8% als ersten Trinkgeldbutton gestartet und das lief super. Jetzt haben wir erhöht. Der erste startet bei 10, dann 15, dann 20%. Und viele geben dann gar kein Trinkgeld, weil sie sagen, okay, 10% bei einer Rechnung von 100 Euro, 10 Euro, das ist mir zu viel für einen Abend. Ja, da kriege ich vielleicht ein weiteres Getränk. So, das heißt, wir werden wahrscheinlich wieder jetzt auf 8% zurückgehen.
0: Fazit? Ein praktischeres Abrechnungssystem und neue Gerechtigkeit für Mitarbeitende. Kunden dürfen sich trauen, in Ruhe nach eigenem Empfinden zu drücken. Aber es bleibt ein freiwilliges Dankeschön und keine verpflichtende Gebühr.
2: In New York wird gerade Roggenbrot gehypt. $40 kostet ein Kilo Brot da. Ganz so schlimm ist es hier ja noch nicht, aber 5 Euro und mehr ist mittlerweile keine Seltenheit für ein Brot vom Handwerksbäcker. Viele weichen deshalb auf günstigere Backstationen im Supermarkt oder Discounter aus. Wir wollten wissen, wie gut ist denn die Fließbandware wirklich und wo lauern Qualitätsfallen? Wir machen den Check, denn diese Woche am Freitag ist Welttag des Brotes.
0: Das perfekte Brot. In ihm steckt Handarbeit und wertvolle Zeit.
3: Wir stellen heute den Vorteig für die Brote her, die wir morgen herstellen und übermorgen backen. Da merkt man schon, da ist unheimlich viel Zeit im Spiel und die nutzen wir natürlich und das ist die Reifezeit und das kommt dem Brot zugute. Sie können das Brot locker eine Woche essen und die Kruste, die ist ganz charakteristisch und bleibt auch lange knackig und kross.
0: Fest steht, unser geliebtes Grundnahrungsmittel sorgt immer öfter für Schnappatmung. Brot wird zum Luxusgut. Die Verbraucher kaufen ihre Backwaren größtenteils direkt an den Backstationen der Supermärkte und Discounter. Und davon reichlich. Satte 56 Kilogramm Brot landen pro Haushalt durchschnittlich im Jahr auf dem Tisch. Die absoluten Spitzenreiter: Toast und Mischbrot. Wer beim Handwerksbäcker kauft, zahlt oft mehr als das Doppelte. Was hat Ihr Brot gekostet?
4: Es hat 6 Euro noch was gekostet. Es war ein Mehrkornbrot irgendwie.
0: Und wo haben Sie Ihr Brot her?
5: Vom Bäcker. Also da merkt man aus Handwerk, das ist allein von der Saftigkeit, von der Haltbarkeit, das ist doch elementarer Unterschied.
0: Kaufen Sie Brot beim Discounter?
6: Ich kaufe da auch Brotscheiben. Genau, aber jetzt nicht ständig Toastbrot oder irgendwas. Kann man beim Belag vielleicht eher was sparen.
0: Wir haben 1 Kilogramm Mischbrot gekauft. An der Backstation beim Discounter, abgepacktes im Supermarktregal, beim Handwerksbäcker. Die alle blind verkostet werden. Lässt sich das Teuerste rausschmecken? Doch vorab, woher kommt diese extreme Preisspanne?
7: Es ist doch oft schwer nachzuvollziehen, ob tatsächlich alle Preissteigerungen im Handel zum Beispiel durch höhere Herstellungskosten gerechtfertigt sind.
0: Sehr intransparent. Doch die Antwort liegt zum Teil auch in den Backöfen. In den Großbäckereien der Industrie laufen die Tunnelöfen im 24-Stunden-Betrieb. Sie verbrauchen viel Energie, aber backen tausende Brote gleichzeitig mit konstanter Restwärme. Die Energiekosten pro Brot schrumpfen so auf wenige Cent. Beim Handwerksbäcker wird der Ofen oft für kleine Chargen aufgeheizt und kühlt wieder ab. Der Energieverbrauch pro Leib ist um ein Vielfaches höher. Wer genau wie viel am Grundnahrungsmittelbrot verdient, bleibt oft ein Geheimnis.
7: Gerade diese versteckten Preiserhöhungen, also das Produkt wird kleiner oder es hat weniger Inhalt, der Preis bleibt aber gleich. Die kommen bei nahezu allen Lebensmitteln, also nicht nur beim Brot, immer wieder vor.
0: Und wie sieht es bei der Qualität aus? Wir machen den Test. Welches Brot schmeckt blind am besten?
8: Lecker. Ich mag, dass das eher ein bisschen fester ist.
9: Ja, es schmeckt gut, aber nicht mein Geschmack.
10: Eher mildes Brot mit einer schwachen Kruste.
0: Obwohl das doppelt so teure Handwerksbrot besser schmeckt.
9: Das ist ja ein bisschen mehr Würze, sagen wir. Etwas festere Kruste.
10: Es schmeckt schon etwas ja, kräftiger von dem Säureakzenten. Und von der Kruste?
8: Die Kruste ist ein bisschen fester, aber ich weiß nicht, dass ich sie nicht kauen kann. Also schön zum Essen.
0: Und das Abgepackte vom Supermarktregal?
10: Ja, ganz, ganz mild oder ja, wenig Geschmack hätte ich jetzt überhaupt.
9: Sehr weiche Kruste und Geschmack ist ja auch gut.
8: Das finde ich sehr gut.
0: Ein sehr gemischtes Ergebnis in puncto Geschmack. Den Unterschied zwischen Fließband und Handwerk schmeckt nicht jeder sofort heraus. Doch wie sieht es bei der Optik aus?
8: Ich nehme das B nehmen.
9: Optisch für mich ist das mittlere.
10: B.
0: Optisch hat ganz klar das Brot des Handwerksbäckers überzeugt. Zeit für den wissenschaftlichen Check der Lieblingssorten der Deutschen. Mischbrot und Toast. Welche Inhaltsstoffe stecken drin?
11: Das meiste Toast, was üblicherweise gegessen wird, ist ja so ein ganz helles Toast. Und da haben wir eine ganz feine Vermahlung des Getreides und eigentlich gar keine Ballaststoffe mehr drin. Wenn Sie jetzt Brot essen, wo ein gewisser Ballaststoffanteil dabei ist, also ein Teil der Schale eben noch dabei ist, dann müssen unsere Mikroben in unserem Darm viel mehr arbeiten. Wir müssen mehr verstoffwechseln und das macht uns satt.
0: Wie ein handwerklich gut gemachtes Mischbrot. Unsere industriell hergestellten Testbrote können die Darmgesundheit negativ beeinflussen, weiß die Medizinerin, weil sie Emulgatoren, also künstliche Zusatzstoffe, enthalten.
11: Man braucht nämlich keine Emulgatoren oder irgendwelche Backtriebmittel, wenn man eben die Teigführung richtig macht, lang genug macht.
0: Wie es mit viel Zeit und ohne Chemie geht, zeigt Brotsommelier Peter Viehmeier in seiner gläsernen Backstube. Er vertraut auf lange Teigführungen und natürliche Enzyme, die im Getreide selbst vorkommen. Diese traditionellen Verfahren fördern nicht nur Geschmack und Bekömmlichkeit, sie machen Zusatzstoffe überflüssig, doch das Brot teurer.
2: Nun ist es leider gar nicht so leicht, einen Handwerksbäcker von einem Schnellbäcker zu unterscheiden. Denn auch Bäckereiketten benutzen Zusatzstoffe. Und bei loser Ware gibt es keine Pflicht, alle Inhaltsstoffe anzuzeigen. Aber nachfragen oder die Zutatenliste bei abgepacktem Brot zu lesen, lohnt sich auf jeden Fall. Nutzen Sie Sonderangebote. Wenn Sie das perfektionieren wollen, dann lernen Sie jetzt vom Profi. Thorsten Heinze aus Hanau ist Extremsparer aus Leidenschaft.
12: Er kennt jeden Spartrick und treibt die Jagd nach Rabatten auf die Spitze. Thorsten Heinze aus Hanau ist Schnäppchenjäger aus Leidenschaft. Wie er dabei vorgeht, will er uns gleich zeigen. Das Hobby von Thorsten Heinze nennt sich Extreme Couponing, auf Deutsch extremes Rabatte sammeln.
13: Bei Extreme Couponing versucht man so viel wie möglich zu kombinieren. Ich kombiniere also Cashback, Payback-Coupons, gratis testen Sachen.
12: Sein Ziel bei jedem Einkauf, so viel wie möglich sparen.
13: Ja, ich würde sagen, hier fängt das Sparen schon an. Direkt vorm Supermarkt ist schon ein Hinweis. Wenn ich hier eine Kundenbefragung ausfülle, kriege ich einen 3-Euro-Gutschein direkt in der App. Die würde ich jetzt gleich mal machen und dann ja, den Coupon in der App aktivieren.
12: Kundenbefragung ausgefüllt, 3-Euro-Gutschein in der Edeka-App abgesahnt. Weiter geht's im Laden.
13: Also hier habe ich schon die erste Aktion. Hier gibt es von der Firma ganz neu Couscous- oder Bulgursalat abgepackt. Und den gibt's als Gratis-Testen. Habe ich auf kostenlos.de gefunden, die Aktion. Steht hier am Regal überhaupt nichts dran. Aber es ist so, dass ich hier den Kassenbon dann hochladen kann auf der Herstellerseite und bekomme dann den vollen Betrag wieder erstattet.
12: Thorsten Heinze wird also an der Kasse zunächst den normalen Preis zahlen. Wenn er später den Kassenbon auf der Hersteller-Webseite hochlädt, erhält er das Geld wieder zurück. Durch die sogenannte Cashback-Aktion hat er das Produkt gratis bekommen. Weiter geht's mit einem klassischen Coupon zum Abreißen.
13: Hier hängt der Coupon direkt am Regal. Und ich muss einen Senf und eine Grillsoße kaufen im Wert von mindestens 3 Euro und bekomme dann 1,50 Euro Rabatt. Jetzt ist die Grillsoße hier aber gleichzeitig im Angebot für 99 Cent. Und der Senf kostet 1,09 Euro, wenn ich hier die kleine Tube nehme.
12: Nochmal zum Mitschreiben. Die kühne Grillsoße ist im Angebot. Statt 1,69 Euro kostet sie 99 Cent. Dazu der Coupon. Werden für mindestens 3 Euro Produkte der Marke Kühne gekauft, gibt's zusätzlich 1,50 Euro Rabatt. 2 Grillsoßen im Angebot, dazu eine Tube Senf, machen zusammen 3,07 Euro. Davon wird an der Kasse der Couponrabatt abgezogen, macht 1,57 Euro statt 4,47 Euro. 65% Ersparnis. Auch bei weiteren Produkten kann er Rabatte kombinieren. Zum Beispiel einen Coupon mit einem Angebot der Edeka-App oder ein Gratis-Testen-Produkt, mit dem er gleichzeitig Payback-Punkte sammeln kann. Nun zur Kasse.
13: Ich habe jetzt an der Kasse erstmal 33,62 Euro bezahlt, habe aber über Payback noch etwas über 3 Euro bekommen. Und habe ja auch ganz viele Produkte, die gratis testen sind, wo ich das Geld später erstattet bekomme. Also ich muss zu Hause dann nochmal alles überschlagen und durchrechnen. Aber ich rechne eigentlich mit einer Ersparnis von 80-90% auf die Artikel, die wir jetzt hier mitgenommen haben.
12: Zunächst noch ein Abstecher zu DM. Thorsten Heinze bevorzugt Läden wie Edeka oder DM, wo er beim Einkaufen gleichzeitig Payback-Punkte sammeln kann. Payback ist ein Bonusprogramm, bei dem Kunden bei teilnehmenden Handelsketten Punkte sammeln können. Zu Hause rechnet er zusammen, wie viel er heute mit beiden Einkäufen bei Edeka und DM gespart hat. Dabei rechnet er alle Rabatte mit ein, auch die gesammelten Payback-Punkte, deren Wert er sich später auf sein Girokonto auszahlen lassen kann.
13: Ich hätte für den kompletten Einkauf eigentlich 46,89 Euro bezahlt. Effektiv nach Cashback und allen Rabatten lande ich aber bei 1,13 Euro.
12: Das bedeutet 98% gespart. Wie ist das möglich? Und was haben Hersteller und Händler von solchen Rabatten? Bei der Hochschule für Wirtschaft und Recht in Berlin fragen wir Professor Marco Schwertfeger.
14: Das Portal, was Ihnen das gratis anbietet, möchte natürlich über den Kassenbon beispielsweise Marktforschungsdaten sammeln. Das heißt, in dem Moment, wo ich natürlich den Kaufpreis wieder zurückbekomme über ein Portal, sammeln die natürlich Daten von mir. Sei es der Kassenbon, sei es, weil ich was extra ausfüllen muss oder weil ich eine Bewertung vom Produkt dalassen muss. Und darüber rechnet sich das dann.
12: Thorsten Heinze hat kein Problem damit, für die zusätzliche Ersparnis seine Daten preiszugeben. Aber auch er spart im Alltag nicht bei jedem Einkauf 98%.
13: Der Einkauf ist jetzt ein Extrembeispiel, wie viele Sparmöglichkeiten es tatsächlich gibt. Aber natürlich, wenn ich jetzt normalerweise einkaufen würde, habe ich noch andere Sachen dabei, wo die Ersparnis nicht so groß ist. Aber dieser Beispieleinkauf hat gezeigt, man kann einzelne Produkte eben zum Wocheneinkauf mit dazu nehmen, für die man nichts bezahlt.
12: Wer den Zeitaufwand auf sich nimmt, die wöchentlichen Angebote zu durchforsten, kann also eine Menge Geld sparen, auch ohne gleich zum Extreme-Couponer zu werden.
2: Verrückt. 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Jetzt geht's raus. Wir haben einen Tipp für einen naturnahen Spaziergang mitten in der Stadt. Jens Pflüger war heute auf dem neuen inklusiven Naturerlebnispfad auf dem Hauptfriedhof in Frankfurt.
15: Es ist ein ungewöhnlicher Ort, um über Natur mehr zu erfahren und mit der Natur zu lernen. Ein Naturlehrpfad mitten auf einem Friedhof, und zwar dem Hauptfriedhof hier in Frankfurt. Wie es dazu gekommen ist, das verrät uns heute Silke Frank, eine der Initiatorinnen. Ja, wie kam es denn dazu, dass ihr gesagt habt, wir nehmen diesen Ort für Gedenken, für Ruhe, für Naturlernpfad?
16: Das hängt mit der veränderten Friedhofskultur zusammen. Es werden immer mehr Freiflächen auf den Friedhöfen entstehen, deutschlandweit, weil die Erdbestattungen zurückgehen. Die Menschen bevorzugen Urnenbestattungen, gehen in den Friedwald. Mhm. Und diese Flächen, die frei werden, kann man doch sinnvoll für eine dem Friedhof angemessene Naturbildung nutzen. Warum nicht?
15: Wer macht denn diese Flächen hier zum Beispiel? Also wer legt das denn alles so schön an? Denn ich habe schon gesehen, es gibt viele kleine Wege, es gibt ganz viele unterschiedliche Orte, wo man was erfahren kann. wahren kann?
16: Das sind engagierte Gärtner des Friedhofs, die teilweise in ihrer Freizeit daheim die Pflanzen vorziehen und die unheimlich nachhaltig arbeiten, indem sie Materialien, die auf diesem Friedhof immer wieder anfallen, neu zum Einsatz hier bringen.
15: Was ich so schön fand, liebe Zuschauer, als ich hierher gekommen bin, man wird sofort ruhig und man entspannt wirklich komplett, wenn man die Tierchen sieht. Also ob das die Vögel sind, die in den Wassertränken sich gerade noch mal frisch machen, die Morgentoilette sozusagen, oder auch die Eichhörnchen, die rumrennen. Es ist was ganz, ganz Schönes zu sehen, wie die den Lebensraum nutzen. Wie groß ist denn die Fläche jetzt hier ganz genau?
16: Die Fläche des Wildbienengartens umfasst 4000 Quadratmeter. Und den Pfad, den wir rundherum installiert haben mit den 5 Stationen, kann man sich in 700 Meter Gehweg so schrittweise ganz in Ruhe erarbeiten.
15: Das ist eine Station, wo man Vogelstimmen hören kann und erraten kann. Was habt ihr euch denn an diesen Stationen überlegt? Es gibt ja hier auch Blindenschrift, sehe ich gerade.
16: Es gibt sowohl die klassische Brei-Blindenschrift als auch eine tastbare Normalschrift, weil nicht jeder Seheingeschränkte oder Blinde diese Brei-Schrift beherrscht. Auch wichtig ist, die Stationen sind unterfahrbar für Rollstuhlfahrer oder Menschen mit Rollator.
15: Ja. Und jetzt spielen wir mal. Da kommen jetzt die Stimmen.
17: Richtige Klappe hoch.
15: Aha.
16: Jetzt kommt erst der Ton.
15: Oh, das ist einfach. Jetzt kommt erst der Ton und dann hebt man die Klappe. Das war der Buntspecht.
17: Großartig. So hört sich der Buntspecht an.
16: Gut gemacht.
15: So, und noch eine zweite Runde.
17: Hebe die richtige Klappe hoch.
15: Oh, das ist schwierig.
16: Jetzt wird's schwieriger.
15: Ist das ein Zipzalp?
17: Gut erkannt.
15: Ach,
16: bravo.
15: Bernd Petri, ich danke dir. Durch dich habe ich ganz, ganz viele Vogelstimmen gelernt. Wenn man Lust hat, sich das Ganze anzugucken, diesen Sonntag geht das am 18. ab wie viel Uhr?
16: Am 18. ab 14 Uhr, eine Stunde, führen wir gemeinsam eine kleine Runde hier um diesen Pfad herum und sind auch offen für Menschen, die vielleicht Vorbehalte haben und sagen, ich bin mir nicht ganz sicher, ob das hier auf dem Friedhof so passt. Können wir gerne drüber reden.
15: Kommen Sie vorbei. Es lohnt sich, es macht wahnsinnig viel Spaß. Ich studiere noch ein paar Vogelstimmen und guck mal, ob es vielleicht noch besser wird. Oh, das ist...
17: Bravo, du hast den Waldkauz erkannt. Diesmal
18: stimmt's. Ja, vielen Dank, Jens. Schöner Tipp. Und wir bleiben noch ein bisschen draußen. In dieser Woche zeigen wir Ihnen in unserer Serie jeden Tag einen besonderen Hof. Heute sind wir in Schlüchtern. Auf dem Klosterhof gibt es einen neuen Ziegenbock. Und die Frage ist jetzt, ob die Ziegen Bock auf ihn haben.
19: Es ist ja ein schöner Kerl, ne? Sei immer gespannt, wie sie reagieren.
20: Hoffentlich geht er mit raus, ne? Dass er jetzt im Stall bleibt. Ach, die Ziegen rennen raus.
19: Die werden ihn lieben.
20: Okay.

0: Also bin ich so der Frühaufsteher, die anderen Bauern, die um 5 anfangen. Aufstehen, Zähne putzen, dann gehe ich schon raus in den Stall und hier sauber machen, füttern und dann melken. Und Frank geht in die Käserei und dann treffen wir uns immer so gegen 9:30 zum Frühstücken.
1: 130 Ziegen wollen gut versorgt werden auf dem Klosterhof in Schlüchtern-Gomfried. Alle haben einen Namen, den Timo Haas natürlich auswendig kennt. Wie auch ihre speziellen Eigenarten.
0: Die Sabine und die Hilda, da haben wir jedes Jahr immer welche, die quasi es schaffen, aus dem Gehege auszubüchsen und dann hier frei rumlaufen. Die werden ja bei uns Hand aufgezogen, dann sind sie eh ein bisschen bräver. Und die zwei sind ganz extrem. Also Hilda ist schon ab Tag 1 jeden Tag ausgebrochen. Ich habe sie immer wieder rein, aber keine Chance.
1: Nach dem Füttern wird gemolken. Für guten Käse braucht es gute Milch und gutes Handwerk für eine gesunde Herde.
0: Dadurch, dass ich anmelke und Milch rausmelke, wird ein Hormon freigegeben im Gehirn der Ziege und das tut quasi den Milchfluss einschalten. Wenn ich jetzt das Melkzeug so dranhänge, dann würde es erstmal melken, ohne dass Milch rauskommt und das ist nicht gut fürs Euter.
1: 600 bis 1200 Liter Milch im Jahr kann eine Ziege hier auf dem Hof geben. Gemolken wird einmal morgens, einmal abends. Das ist der Rahmen, der Timos Tag Struktur gibt.
0: Auch wenn man einen stressigen Tag hat oder man will weg und will die Sache beschleunigen, bringt es gar nichts, weil es dauert immer gleich lang. Und dann steht man halt hier über eine Stunde und am Anfang ist man noch hippelig und denkt so, jetzt muss es aber laufen, ich will heute Abend weg. Und nach 20 Minuten hat man dann so realisiert, dass es keinen Sinn hat und kommt runter und macht sein Ding und melkt halt und kommt dann wie alle Bauern um 8.30 Uhr oder 21 Uhr auf irgendeine Party und kriegt dann das Essen nachgebracht.
1: Dass heute ein besonderer Tag auf dem Klosterhof ist, ahnen weder Sabine noch Hilda oder die anderen. Denn heute hat Elvis seinen großen Auftritt. Der neue Bock, der das Herz der Ziegen erobern soll. Bei Timo war es schon fast Liebe auf den ersten Blick.
0: Ich schaue immer, dass er schön

0: Ziegen noch nicht ahnen, nur ein Teil von ihnen kommt gleich in den Genuss von Elvis' Gesellschaft.
1: Die zwei müssen wir wegtun. Ich hoffe, dass sie drin bleiben. Und hier sortieren wir 20 Stück raus. Einmal die, die wir aussortieren wollen zum Metzger und die halt richtig viel Milch geben für den Versuch mit dem Durchmelken.
2: Wenn du Bescheid weißt?
1: Ich habe in meinem Handy alle Daten.
2: Ach so.
1: Die kann ich immer gucken.
2: Gut.
1: Tun wir die zwei erst weg?
2: Tun wir die erstmal weg.
0: Nicht nur Timo hat einen besonderen Draht zu den Tieren. Frank bekam seine erste Ziege mit 11. Er ist derjenige, der sich schwerer trennen kann.
3: Timo hat ja eben schon gesagt, dass Ziegen aussortiert, die auch dann zum Schlachten gehen. Ich sortiere dann manchmal wieder welche zurück, weil ich denke, ach nee, noch nicht. Die zwei, wo wir eben aussortiert haben, die Hilda und die Gabi, die sind so brav, sowas kann ich doch nicht hergeben. Das wäre ja also charakterlos, oder?
0: Und dann ist der große Moment gekommen. Elvis darf seine Ziegen kennenlernen. Kurzes Beschnuppern im Stall und dann raus auf die Weide.
1: Was schief gehen kann, wenn wir jetzt rausgehen, dass er nicht mit auf die Koppel geht, was ich aber nicht glaube.
2: Der läuft mit.
1: Ja.
2: Das ist ja normal. Einer allein bleibt mit.
1: Sei denn, er hat irgendwie andere Sachen im Kopf.
0: Langsam setzt sich die Herde in Bewegung. Bis zur nahegelegenen Weide ist es nicht allzu weit.
1: Mein Bauchgefühl ist gut, aber ich werde jetzt noch mal so alle Stunde gucken, dass er sich nicht im Zaun verheddert, weil er halt keinen Zaun kennt.
2: Er kennt ja keine Koppel.
1: Da muss man jetzt ein bisschen aufpassen heute, bis er das gerafft hat.
0: Seine erste Prüfung scheint Elvis also gut bestanden zu haben. Aber noch sind die Ziegen ziemlich zurückhaltend. Wann zeigt sich denn, ob auch die Damen Interesse entwickeln?
1: Der Bock muss richtig stinken, das finden die Mädels gut, das sind Pheromone. Er hat Drüsen oben am Hornansatz, wo das rauskommt und der pisst sich quasi auch selbst in Bart. Und dieser Urin fermentiert dann in den Haaren und das gibt dann diesen beißenden Geruch und das finden die Ziegen ziemlich gut.
0: Und im Frühjahr gibt es dann hoffentlich reichlich Nachwuchs auf dem Klosterhof in Schlüchtern-Gomfried. Denn das ist die Zukunft für Timo und Frank, die sich ihre Arbeit und die Leidenschaft für die Tiere, den Hof und guten Käse teilen. In der nächsten Folge, nur gemeinsam geht es voran.
4: Das ist eine Wertschätzung, das gibt einem unheimlich viel zurück.
0: Die solidarische Landwirtschaft von Lara Ewald in Ockstadt.
5: Ja, da geht's dann also morgen hin. Und wir gucken noch aufs Wetter. Heute war ja ein schöner, ruhiger Herbsttag. Thomas, wie geht denn die Woche weiter?
6: Interessant. Also, weil es ist so ein bisschen von allem was dabei, was zu Herbst auch dazu gehört. Das ist so ein morgendlich sehr frisches Gefühl. Und Frost und Bodenfrost, das ist beides morgen früh denkbar. Dann aber dichtere Wolken, vielleicht ein paar Spritzer Regen, nicht allzu viel. Also eher mal grau. Und danach wird es dann für den Rest der Woche wohl etwas milder.
5: Oh ja, das klingt doch ganz gut. Vielen Dank, Thomas. Die Einzelheiten gibt's dann gleich. Morgen geht's bei uns um Geisterfahrer. Was tun, wenn man einen trifft und was, wenn man selber einer ist? Kriege ich jetzt schon nasse Hände. Schönen Abend, bis morgen. Tschüss.
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0: Morgenstund hat Heu im Mund. Zumindest bei den Alpakas. Doch das ruhige Frühstück wird heute nicht von langer Dauer sein. Carina, Efi und Andrea wollen das Jungtier aus der Gruppe fangen. Und sowas mögen Alpakas gar nicht.
1: Heute sind wir hier, weil wir den Gizmo wiegen wollen. Der ist jetzt ein halbes Jahr alt. Und schauen wir einfach mal, ob er zugenommen hat. Ja. Und dann werden wir heute noch was ganz Spezielles machen. Fußpflege. Hat er jetzt noch gar nicht erlebt. Wir wiegen uns jetzt aber zuerst.
2: Genau.
1: Würde ich sagen.
0: Zu zweit wiegen ist praktisch. Genau. Es lässt Raum für Interpretationen.
3: Yes. Das ist Maria.

0: Also ich wiege 40 Kilo
1: und du 100.
0: Ja, genau.
1: So okay.
0: Stimmt. Ich dachte, wir gut machen verteilt. Also halb-halb. So. Ja.
1: Okay. Genau, also wichtig ist halt, dass wir das Gewicht vorher haben, weil wir den nachher auf den Arm nehmen. Wir tragen den zu zweit, weil er jetzt eben doch schon sehr groß ist. Früher ging das noch alleine. Und wenn wir dann nachher mit dem auf der Waage stehen, ziehen wir dann praktisch das Gewicht von jetzt einfach ab und dann haben wir sein Gewicht. So geht's am stressfreisten.
0: Weil er würde halt nicht allein auf dieser Metallplatte stehen bleiben, ne? Das wäre zu stressig für ihn.
1: Genau.
0: Okay, ja gut. Dann wollen wir
1: schauen
0: mal.
1: Schauen wir mal.
2: Aber hier draußen.
0: Jawohl,
1: ja, genau.
0: Alles klar.
1: Hallo, du kleiner Hosenscheißer.
0: Kannst du uns die Tür dann vielleicht aufmachen? Ist das möglich?
2: Ja, mach ich.
0: Na?
1: Den kleinen. Ja, jetzt haben wir sie ja abgetrennt von der Gruppe zum Fußpflege machen, damit uns nicht alle immer im Weg rumtanzen. Und das finden sie jetzt natürlich so ein bisschen gruselig. Und er sowieso, weil er war, außer wo er noch ganz allein mit seiner Mama war, gar nicht abgetrennt bis jetzt von der Gruppe. Ist ein bisschen nervös, gell? Aber sonst ist es ein ganz toller, ein ganz hübscher, ein schicker, sich auch gut entwickelt. Mein erstes Jungtier habe ich sogar die Geburt mitgekriegt. Das war echt total toll.
0: Also gut, dann schauen wir mal, dass wir ihn kriegen.
1: Genau. Hey, hey. Na, ihr Hübschen, wir wollen euch gar nicht alle.
0: Hier, zack. Okay.
1: So, du kleiner
0: Puschel.
1: Wuschel, Puschel?
0: Wuschel, Puschel. Ja, ist alles gut, gell? So, Evi, wir kommen. Jawohl.
1: So.
0: Steht Mutter auch
1: mit? Ja, genau, dann haben wir ein gutes Gewicht, ja, wenn Mama mit drauf steht.
0: Darf gucken. Alles okay.
1: Wir machen ja nichts.
0: Dein Baby ist doch da.
1: Ah, ja, genau. Also ich habe 1706 gesehen, Evi. Jetzt steht leider das schwarze Ungetüm davor.
0: Ja, okay.
3: So, jetzt haben wir 29 Kilo, genau. Und das letzte Mal vor 3,5 Monaten war es 20,3. Ja. 9 Kilo, ja, okay. Am Anfang hat er schneller zugenommen. Aber das ist schon normal, dass das dann langsam nachlässt.
4: Das war der einfache Teil. Gleich soll Gizmo seine erste Pediküre bekommen. Sascha und Nina auf dem Weg zu Slotan. Der Totenkopfaffe lebt derzeit hinter den Kulissen.
5: Ja, wir wollen heute unseren Totenkopfaffenmann, unseren Slotan, wieder in die, also hier aus der Krankenstation holen. Den mussten wir leider in die Krankenstation bringen. Die Gruppe von den Totenkopfaffen ist halt einfach so, dass die Weibchen das Sagen da drin haben. Da wurde der Slotan einfach ein bisschen rausgebissen aus der Gruppe. Und dann musste er für ein paar Monate runter in die Krankenstation. Und den wollen wir jetzt wieder hochholen, weil die Paarungszeit wieder beginnt. Wenn wir da gleich jetzt reingehen bei dem Slotan, da sitzen auch noch zwei Sonnentische drin. Die werden auch ganz schön viel Krach machen. Also es wird gleich ziemlich laut sein. Und dann können wir auch gleich anfangen.
4: Eigentlich ein schöner Tag für Slotan. Das weiß er nur noch nicht.
0: Juli!
5: So, dann gehe ich jetzt einfach mal rein.
0: Ja.
5: Du kannst mir gleich mal das Kiste reingeben.
0: Tauschen.
4: Den Kescher kennt Slotan nur zu gut.

0: Okay.
1: Okay?
0: Ja. Mach mal die Kiste ganz hoch.
2: Das war erstmal nichts.
3: Was die einfachste Methode ist. Und man den Kescher gleich mit in die Kiste reinpacken kann. Und dann macht man normalerweise den Schieber gleich zu. Aber unser Slodi, ein guter, wendiger Wurstel, dann noch rausgewischt.
2: Also, auf ein neues.
0: So, jetzt.
3: Und pass mal
0: auf. So, jetzt machen wir die Kiste Tür zu. Und Tür zu.
2: Ja. Endlich geschafft. Slotan kann zurück zu seinen Weibchen.
0: So, jetzt gucken wir mal, was er wiegt. Boah, 1320. Guter Meine Güte, guter Junge.
3: Dann wird die Weiber beeindrucken, würde ich sagen.
0: Ja, also der ist echt gut dabei. Jetzt machen wir noch ein Handtuch noch davor. Ist ja ein bisschen kalt draußen. Und hier drinnen ist ja warm. So. Und dann kann es auch losgehen.
3: Jo.
2: Thomas ist auf dem Weg zu Arnold. Nicht zu Arnold, dem Terminator. Aber sowas Ähnliches.
4: Ja, ich finde heute unseren Arnold. Arnold ist unsere grüne Anaconda. Und der muss jetzt eigentlich ordentlich Hunger haben, weil er sich erst gehäutet hat. Und das heißt, er frisst kurz davor nichts vor der Häutung. Und jetzt sind fast 2 Wochen um und jetzt hat er wirklich Kohldampf. Er hat jetzt so knapp 3 Meter. Und ich halte ja Abstand. Wir kennen uns auch ganz gut. Aber also wenn er mich jetzt erwischen würde, würde ich ihn alleine wahrscheinlich eher schlecht wieder abkriegen, aber gefährlich wäre es nicht. Also er bringt mich jetzt nicht um oder so. Ich bin aber eigentlich zu groß als Beute, hoffe ich. Und hoffe mal, dass er die Ratten packt und dann nicht.
2: Ausgewachsene Anacondas können 9 Meter lang werden. Und da würde Thomas schon reinpassen. Ins Beuteschema. Und in die Schlange.
4: Ich habe ihm jetzt eine vorne drauf gemacht, eine Ratte. Und wenn ich ihm die jetzt hinhalte, also Schlangen sehen ja ganz schlecht. Die sehen nur so Umrisse und also die sind sehr kurzsichtig vor allem. Und deswegen machen die ganz viel über die Zunge. Also die riechen mit der Zunge. Die haben ja vorne die gespaltene Zunge und zingeln da damit. Und bei jedem Mal reinfahren bleiben an der Zunge Geruchspartikel hängen und die streift die Schlange an einem Organ ab, das hinten im Kopf sitzt. Und da schleift die Zunge immer drüber und da bleiben die Partikel hängen. Und so sieht er eben, wo seine Beute sich befindet. Und trifft dann auch wirklich zuverlässig. Upsa.

0: Wir füttern ja den Ratten tot. Er geht aber immer davon aus, dass er noch lebt. Und deswegen fängt er an, weil es ist ja eine Würgeschlange, also er hat kein Gift. Er würgt seine Beute. Und deswegen fängt er an, sein Beutetier sofort einzuwickeln und zu erwürgen. Obwohl es eigentlich schon tot ist. Aber wenn man jetzt auch rangeht und guckt und ein bisschen am Beutetier wackelt, dann zieht er immer weiter zu, weil er eben denkt, es wehrt sich noch. Und dann macht er immer weiter zu. Er wickelt sich immer weiter rum. Und dann, wenn das Beutetier tot ist, also erwürgt worden ist, dann fängt er eben an zu fressen. Da jetzt ist tot und erwürgt und jetzt sucht er eben den Anfang. Und der Anfang ist normalerweise, wenn es gut läuft, immer im Kopf von der Ratte.
1: Wozu eine Würgeschlange imstande ist, hier haben wir den erdrückenden Beweis. Was für ein Muskelpaket. Stefan muss heute das Seelöwenbecken säubern. Die Tiere sitzen quasi auf dem Trocknen, denn das Wasser wurde schon über Nacht abgelassen.
2: Heute ist unsere Reinigung. Das kann man auch jedem Besucher gleich sagen, dass man damit rechnen muss, dass die Tiere eingesperrt sind. Und bis morgens bleiben die dann auch unten in ihren Stallungen. Wir müssen den See wöchentlich machen, weil wir haben ja auch keine Filteranlagen bei uns auf der Anlage. Wir haben nur Frischwasserzufuhr, aber wenn Sonne scheint und gutes Wetter ist oder so, da kommen die Algen zu schnell. Deswegen müssen wir das wöchentlich einfach machen. Genau, und dafür haben wir jetzt unser Hochdruckgerät. Da lege ich dann gleich los und hoffe, in 4-5 Stunden ist das dann wieder alles sauber. Genau, aber jetzt muss ich erstmal alles aufbauen, dass es auch funktioniert.
1: Viel Arbeit für die Pfleger, aber für die Tiere die beste Lösung.
2: Einmal, zweimal. Das ist nur Wasser. Früher haben wir ja unser Becken geklort. Aber wir wollten einfach weg von der ganzen Chemie und so. Und deswegen, wir haben auch damals einen neuen Bodenbelag gekriegt. Und jetzt tun wir halt nur noch Strahlen. Aber es ist eine Abwechslung. Ich bin eigentlich immer, mache das immer ganz gerne. Im Hochsommer ist es manchmal ein bisschen heiß. Aber naja, wird man braun.
1: Der Verzicht auf Chemie tut den Seelöwen gut. Sie haben derzeit sogar zwei Babys. Die heißen Mia und Emilia und müssen auch warten, bis Stefan fertig ist. Der kämpft erstmal mit der Heißwasserzufuhr.
2: Wir haben auch einen Heizer drin, wir tun ja mit heißem Wasser strahlen, weil sonst geht der Dreck nicht weg. Deswegen muss ich jetzt erstmal das durchlaufen lassen. Und wir strahlen immer mit 60 Grad. Ah, jetzt geht was nicht. Wenn es tut, jetzt stimmt was nicht.
3: So, Slotan. Wollen wir mal gucken.
4: Dann gibt man das Handtuch.
3: Genau, gebe ich das Handtuch mal. So, dann lassen wir den jetzt mal am Boden gleich raus. Mal gucken. Na, Mädels. Ich bin ein wenig nervös.
4: Ah, hallo.
3: Hallöchen. Hi.
1: Zuchtmännchen Slotan kommt jetzt erstmal nur ins Innengehege.
4: Ist wieder daheim,
3: ne? Oh, Mädels angucken, ne?
4: Wo sind sie denn?
1: Noch draußen.
3: Erste Begrüßung.
4: Ja. Schön. Super. Kommen wir alle her.
3: Cool.
4: Papa ist wieder da.
3: Im Prinzip spricht da eigentlich gar nicht so wirklich großartig was dagegen, den vielleicht auch gleich sofort in die Gruppe zu lassen. Das ist aber einfach die Vorsichtsmaßnahme. Im Prinzip kennt er seine Gruppe quasi. Er war ja auch lange Zeit mit den Mädels und den Jungtieren zusammen. Jetzt zu der Paarungszeit ist es jetzt einfach so, dass wir ihn wieder rein haben wollen in die Gruppe. Es ist halt bei den Jungtieren oftmals so, die werden halt irgendwann frech, die kommen ins pubertierende Alter, fangen vielleicht auch ein bisschen das Stänkern an. Und der Papa halt vielleicht irgendwie ihm das zu viel wird und er halt einfach dann vielleicht auch anfängt einzugreifen. Die Jungtiere geben dann einen Muckser, einen Schrei und dann sind die Mamas natürlich quasi sofort da und dann kriegt der Papa ab und wird dann quasi weggebissen.
1: Vater hat halt nichts zu sagen und das ruhige Leben als Strohwitwer ist jetzt vorbei für Slotan.
4: Schau mal, Mehlwürmchen.
1: Mehlwürmer? Da sind die Mädels aber interessanter.
3: Hey, Slotty. Ja, also die Mehlwürmer sind eigentlich für die Totenkopfaffen eigentlich immer echt ein Leckerbisschen und ist eigentlich was Besonderes auch. Aber wie man gerade sieht, er hat halt wenig Interesse dran, weil er halt einfach gerade beschäftigt ist mit den Neuerungen, nach den Artgenossen zu gucken. Und das ist für ihn jetzt einfach wichtiger, als überhaupt zu den Mehlwürmern zu gucken. Obwohl, der Hunger lockt doch ein bisschen.
4: Nee. Freut sich halt schon wieder auf seine Mädels, ne?
3: Ja, ich würde mich auch freuen, wenn ich ein paar Monate von meiner Frau getrennt wäre.
4: Ja, klar.
3: Auf jeden Fall.
1: Doch bei aller Wiedersehensfreude, vorläufig gilt nur gucken, nicht anfassen.
3: Der Slotan, der bleibt halt jetzt erstmal kurz hier getrennt und wird halt in ein paar Tagen wird er halt zur Gruppe gelassen. Und dann ist halt einfach spannend, was dann passiert. Aber im Prinzip, sie kennen sich miteinander und eigentlich so viel ist nicht zu erwarten. Mal gucken, was halt die Jungtiere noch machen. Aber die Jungtiere kennen ihn eigentlich auch.
4: Ja, sie giften sich ja auch nicht an jetzt durchs Gitter.
3: Nee.
4: Ist eher so
3: begrüßen. Der erste Kontakt ist schon mal echt super.
4: Ich glaube, er ist willkommen.
1: Na, mal abwarten.
3: Dann gehen wir jetzt einfach raus und lassen ihn mal mit den Mädels alleine. Viel Spaß.
1: In ein paar Tagen wissen Nina und Sascha, ob die Familienzusammenführung wirklich klappt. Nebenan beginnt die Alpaka-Pediküre.
5: Sorry.
6: An der Kopf, Evi.
5: Genau.
6: So,
5: ich habe.
6: Okay. Okay, dann legen wir ihn hin. Okay. So, welche Richtung wollen wir denn?
5: Zu mir herum.
6: Zu dir, okay.
5: Also am besten sitzt man halt bei so einem kleinen bisschen drauf, dass man den gut fixiert hat. Wichtig ist, dass die Evi eben den Kopf hat. Und dann kann man ganz gut und hinten die Füße, weil das ist natürlich am meisten, da haben sie am meisten Kraft. Wenn das so ist, dann halten die im Normalfall ganz still, dann ist es relativ stressfrei. Und dann nehme ich einfach einen Fuß nach dem anderen hier raus. Und dann haben wir unsere Klauenschere. Da macht man erst ein bisschen den Dreck weg, dass man auch was sieht. Und da ist gar nicht so viel. Nee, gar nichts eigentlich. Also das ist jetzt auch so ein bisschen Routine, dass er das mal merkt. Das ist alles gar nicht schlimm. Man guckt sich das an, ob da irgendwas krumm wächst oder so. Aber das sieht bei ihm alles ganz toll aus.
1: Gizmos Mutter scheint sich aber dennoch Sorgen zu machen. Wenn auch nicht ums Kind.
7: Für die Daphne ist es jetzt natürlich schon ein bisschen blöd, dass sie abgetrennt ist. Dass das Kind hier bei uns liegt, das stört sie meiner Meinung nach nicht. Weil sonst wäre sie hier und würde an uns rummachen. Die will lieber wieder zu der Herde, das wäre ihr in dem Fall viel wichtiger. Aber beim Wiegen hat man schon gesehen, die Bindung ist sehr stark. Sie ist gefolgt, sie wollte schon gucken, wo er hingeht. Und das ist auch gut so. Aber sie kennt uns ja auch gut und weiß, dass wir eigentlich dem Jungtier auch nichts Böses wollen.
8: Doch. So schöne Babyfüße.
5: Ja, und wenn der jetzt merkt, dass da nichts passiert, dann sind die im Normalfall dann nächstes Mal auch schön ruhig. Wobei er jetzt eh sehr brav ist, gell?
1: Fehlt noch der Gesundheitscheck.
5: Ins Maul guckt man einfach auch ein bisschen, dass da keine Fehlstellungen sind, dass die Zähne schön oben mit der Kauplatte abschließen. Ja? Dass nicht irgendwie ein abgebrochener Zahn oder ein Zahn fehlt oder so. Da ist alles wunderbar. Keine Verletzungen am Zahnfleisch, alles super. Okay?
9: Ein schönes Lächeln hat er auch.
7: So, jetzt lassen wir ihn wieder hoch. Mach mal so, Andrea, steigst du runter.
5: Ja.
7: Ich versuche die Füße in Brustlage. Und Evi hebt den Kopf ein bisschen. Du kippst ihn dann zu mir, okay? Aha.
5: Ja,
7: okay, und kippen. Ja,
5: super.
7: So, dass sie einigermaßen kontrolliert aufstehen und sich nicht den Kopf noch irgendwo anhauen.
5: Genau.
7: Probiert man das auch.
5: Wir sehen, jetzt guckt die Mama, ob alles noch dran
7: ist.
10: Oh, ich wollte trinken.
5: Das war anstrengend. Da muss ich erst mal was essen. Kann es nicht sein, wenn man gleich wieder Appetit hat.
1: Stefans Zeitplan am Seelöwenbecken stockt, beziehungsweise der Motor. Der will noch immer nicht.
2: sehr gut.
1: Ursachenforschung am Hochdruckreiniger. Stefan wird heute zum Mechaniker.
2: Schauen wir mal, ob das das Problem ist.
1: Zündkerze wäre ja der erste Gedanke. Aber vielleicht liegt's am Wasserfilter.
2: Es kann sein, dass er nicht gelaufen ist, weil er kein Wasser gekriegt hat. Weil das Ding verstopft war durch den Dreck. So, jetzt schauen wir mal, ob wir das Problem gelöst haben, ob es wirklich das Wasser war. Ich hoffe, es klappt jetzt. Bitte, bitte. Schauen wir mal.
1: Yes.
2: Geht doch.
1: Mit Hochdruck geht's endlich an die Arbeit.
2: Okay. Also ich fange jetzt mit der Rinne an und dann
1: kommt das restliche Becken dran. In der Zwischenzeit will Leslie sich um die Seelöwen kümmern, die ja heute ungewollten Landgang haben.
11: So, heute ist ja unser Putztag. Das Becken wird gereinigt. Der Stefan ist ja schon fleißig am Saubermachen. Die Robben werden natürlich trotzdem gefüttert. Und da wird schon gejammert. Also gehen wir hier mal schnell die Fische richten.
1: Besser ist das. Schließlich warten schon 8 Seelöwen auf das kalte Buffet.
11: Jawohl. Hallo, meine Maus. Hallo, Schatz. So, ihr seid als erstes dran. Die Evi hat bestimmt wieder eine

0: Mit diesen Hühnern hat Christine heute was Besonderes vor.
1: Also wir setzen die beiden Brahma-Hühner um. Das sind die beiden großen hier, der schwarze und der graue. Brahma-Hühner ist eine Riesenhuhnrasse, kommt ursprünglich aus Nordamerika und ist aus so ein paar asiatischen Rassen zusammengezüchtet worden. Die werden sehr groß, 3 bis 5 Kilo wiegen die zum Schluss mal, sind aber sehr gemütlich, ruhige Tiere, mit denen man gut auch mal arbeiten kann.
0: Die beiden sollen in eine wirklich ungewöhnliche WG einziehen. Der rote Wari Mascha lebt bisher nämlich schon mit einem älteren Huhn zusammen.
1: Brownie, die ist schon seit 2012 da, also kurz nachdem Maschas Partner gestorben war. Und die hatte eigentlich auch mal eine Partnerin. Blondie ist aber jetzt vor kurzem in Altersschwäche gestorben. Und wir wollen weder Brownie alleine lassen, noch Mascha nur mit einem Huhn. Und deswegen haben wir uns dazu entschieden, noch mal 2 neue dazu zu setzen.
0: Ob die sich auch vertragen, weiß niemand.
1: Ich werde die beiden jetzt rausholen nacheinander und dann in das Gehege von Brownie und Mascha setzen. Und da müssen wir erst mal beobachten, gucken, was passiert, was Brownie sagt, was Mascha sagt. Das steht alles in den Sternen, muss man beobachten. Und wenn es sein muss, halt schnell eingreifen, dass nichts passiert. Hallihallo, nicht erschrecken. So, was machen wir denn? So, komm her, du.
0: Weit geht die Reise nicht. Maschas Gehege ist direkt gegenüber.
1: Neues Zuhause. Hey Brownie, hey Mascha, guckt mal, Neuzugänge.
0: Begeisterung sieht anders aus.
1: Dann lauf. Ja, also die Kleine hier, die Schwarze, pickt fröhlich rum, guckt sich alles an, sieht sehr gut aus. Die Mascha hört es, dass das Küken hier vor sich hin gackert. Und deswegen guckt sie auch so, die Ohren bewegen sich auch, das sieht man gut. Ja, aber die ist halt ein gemütliches Tier, deswegen dauert es ein bisschen, bis sie rauskommt. Brownie guckt auch von Abstand, das ist immer ganz praktisch, erstmal ein bisschen aus der Entfernung gucken, was los ist. So, dann holen wir jetzt mal den zweiten Kleinen, dann sind die zu zweit und dann können wir uns alles gemütlich angucken.
0: Leckerbissen für Anaconda Arnold. Wenn es um Futter geht, haben Schlangen bekanntlich eine große Klappe.
2: Das Maul ist nicht zu klein. Da würde bestimmt sogar das Doppelte reinpassen, wie das, was wir jetzt gerade füttern. Aber das dauert einfach bei der ersten Ratte eine Weile, bis er seine Kiefer so ein bisschen ausgerenkt hat und sich ein bisschen gedehnt hat. Und bei der zweiten geht es dann normalerweise viel schneller. Und weil er eben nicht abbeißen kann von seiner Beute, verschlingt das am Stück. Und das macht das so. Ja, das sind zwischen Ober- und Unterkiefer und im Unterkiefer nochmal rechts und links sind ganz bewegliche, dehnbare Bänder. Und da kann er seinen Kiefer eben ganz weit spalten. Und dann setzt er immer eine Zahnreihe links und rechts, setzt er dann praktisch eine Seite übers Beutetier drüber und zieht es dann zurück mit so einem Band. Und zieht so das Beutetier nach und nach immer weiter. In sich rein.
0: Nach 10 Minuten guckt nur noch der Schwanz raus.
2: Man sagt immer, vom Umfang von der Beute geht mindestens so viel, wie die dickste Stelle der Schlange an Umfang hat. Also da würde schon noch einiges reingehen.
0: Zum Beispiel eine zweite Ratte. Bitte sehr, der Nachschlag.
2: Also jetzt sieht man ja sehr schön, wie er Körperspannung aufbaut. Sein ganzer Körper wird zum S, also er geht in eine S-Form. Und das macht er einfach, dass er nachher schneller vorschnellen kann und sich seine Ratte packt. Ja, das Beutetier ist das nicht so groß oder so, sondern der würde wirklich bestimmt auch das Doppelte schaffen an Umfang. Aber wir hatten heute leider nichts Größeres, sonst hätte man das genommen. Also der Arnold ist ja ein Männchen. Und männliche Anacondas bleiben viel kleiner wie die Weibchen. Also die Weibchen, die können so im Durchschnitt 5 Meter erreichen, sogar bis zu 100 Kilo. Und er ist jetzt mit knapp 3 Metern eigentlich fast ausgewachsen. Also so 3,20 Meter gehen vielleicht auch noch, aber Viel mehr geht nimmer. Er wiegt jetzt so 12 Kilo ungefähr. Und heißt eben Arnold, weil wir hoffen, dass er noch ein bisschen kräftiger wird und ein bisschen größer. Naja, mal gucken, was draus wird, wenn wir gut füttern. Also er bekommt jetzt alle 2 Wochen 3 Ratten. Und ja, das reicht ihm. Also man merkt so knapp vor dem Fütterungstermin, dass er mal ein bisschen nervöser wird. Und morgens, wenn wir dann sauber machen, dass er mal ein bisschen mehr guckt und so. Und dann merkt man und weiß, jetzt gebe ich ihm wieder was. Die können sogar monatelang ohne Futter aushalten. Aber das muss ja bei uns nicht sein. Dann soll es ja auch gut gehen.
0: Leslie muss sich mit dem Fisch jetzt beeilen. Der Hunger ist groß, die Geduld nicht.
3: Die wissen natürlich, dass es jetzt Essen gibt. Da geht es jetzt natürlich rund hier. Und die Epi, die hat ja sowieso immer viel zu erzählen. Aber man muss auch dazu sagen, die brüllt genauso, wenn sie gar keinen Hunger hat. Die ist einfach furchtbar laut, die Dame. Hier gibt es häufiger mal Streit. Die Tiere sind ja hier auf doch recht beengten Raum auf einmal zusammen. Und da muss natürlich jeder hier seinen Platzanspruch klarstellen. Und da gibt es ab und zu dann mal Zoff. Aber das ist meistens nur großes Gebrumme, Zähne zeigen und ein bisschen Gebrüll. Aber zu ernsthaften Verletzungen geht es hier nicht. Die Tiere drohen sich einfach mit geöffnetem Maul an. Und dann ist eigentlich auch wieder gut.
0: Stefan hat die am Morgen verlorene Zeit fast wieder reingeholt.
4: Morgens, wenn ich die Maschine hinfahre, aufbaue, das ist schon schön. Also so morgens eine Ruhe haben, ja, hat schon was bisschen was von Romantik, ein kleines bisschen. Aber so eigentlich bin ich schon irgendwo in meiner Welt, habe die Kopfhörer auf oder Gehörschutz auf, ja, und strahle halt vor mich hin. Okay, alles klar. Mach ich mal weiter.

0: bald gerichtet. Hier kann man ja schön sehen, die Jungtiere kriegen noch nichts zu fressen. Die trinken noch Milch bei ihren Mamas. Die interessieren sich hier noch gar nicht für die stinkigen Fische. Der ganze Eimer ist also für die beiden Mamas.
1: Wie sagt man so schön, die müssen ja auch für zwei fressen. Ramona kümmert sich heute um Arven, eines von drei Wildpferden auf dem Schaubauernhof. Arven wurde mit der Flasche aufgezogen und hält immer Abstand zu ihren Artgenossen. Dabei sind das eigentlich Herdentiere.
2: Also das Pritschewalski-Pferd ist heute das einzige existierende Wildpferd noch, das es gibt. Und die einzelnen Merkmale eines Wildpferdes sind einmal die Stehmähne. Nicht so rausgezüchtet wie die heutigen Hauspferde mit ihren Langenwalle-Wallemähnen. Das würde in der freien Wildnis natürlich nur stören, wenn die irgendwo durchs Gestrüpp oder ähnliches huschen müssten und sich da drin verfangen. Wäre nicht so toll. Deswegen auch der Schwanz, der ist nicht genau das gleiche. Auch nur eher spärlich behangen und auch nur an den unteren Enden. So, dann haben wir noch die Zebrabestreifung, die noch so ein bisschen dran erinnert an das Wild. Ja, also unten die Beine ein bisschen schwarz abgesetzt. Und sonst typisch für Pritschewalski ist auch heller Bauch, Mehlmaul und eine helle Augenumrandung. Ja, dann hat man es. Und natürlich Sandfarben an sich. Das ist auch eine schöne Tarnung. Sie kommen ja aus den Steppen und Halbwüsten. Und auch da, wo es richtig schön kalt werden kann. Deswegen lieben die unser Klima hier ja auch. Sommer warm, Winter kalt, finde ich ganz toll.
1: Bald gibt es aber eine kleine Luftveränderung.
2: Demnächst geht unsere Aven, die wir hier haben, die werden wir demnächst verladen. Da geht sie dann nach Belgien. Und hoffen, dass sie da einen schönen Platz hat. Das Problem mit der Arwen ist halt, dass sie eine Handaufzucht ist. Wie man unschwer erkennen kann, für ein Wildpferd nicht mehr so wild. Und hier mit unseren ist auch halt schon das Problem, dass die anderen zwei Mutter-Tochter sind. Und sie als Handaufzucht da nicht wirklich reinpasst. Also sie hält sich da eher ein bisschen extra und alleine. Und wir möchten ja auch die Möglichkeit geben, mal eine richtige Herde reinzukommen, wo vielleicht andere Freunde findet, sagen wir mal so, Und deswegen geht sie jetzt mal nach Belgien. Die anderen beiden werden dann auch noch im Herbst jetzt abgegeben wahrscheinlich. Und die gehen dann nach Frankreich.
3: Hallihallo, da bin ich wieder. So, wir nehmen wir denn? Dich nehmen wir. Komm her, du.
4: Uiuiui, nicht so schnell. Komm her. Ja, alles gut. Ich...
3: Passiert doch nichts. Du bist nicht ganz so entspannt, hm? Gleich sind wir bei deinen Kollegen, dann passiert nichts Schlimmes.
4: Sie ist schon weggelaufen. Guck mal, da vorne ist er.
3: So, los geht's. Neues Zuhause, für dich auch.
1: Herzlich willkommen im Affengehege.
3: Ja, ist alles so groß, so viel Platz.
4: Ja, ihr kennt euch, ne?
3: Super. Ja, also die beiden haben sich jetzt gefunden. Sie haben sich erkannt, dass sie wieder zusammen sind. Die kennen sich jetzt schon eine Weile aus dem kleineren Gehege. Und das kleinere fängt jetzt auch an zu picken und scheint sich auch ganz wohl zu fühlen. Ist noch ein bisschen hektischer als das große. Aber das ist okay, das dauert einfach eine Weile. Es sind ja auch verschiedene Charaktere.
1: Ihren wahren Charakter zeigt jetzt auch Mascha. Erstmal klar machen, wer hier der Boss ist.
3: Ja, jetzt ist sie dann doch rausgekommen, die Mascha, die Neugier überwiegt. Sie guckt erstmal, scheint jetzt interessiert am Futter zu sein. Aber das muss auch mal sein, erstmal den Hunger stillen und sich dann die ganze Sache angucken. Aber sie ist auf jeden Fall schon mal in die Richtung von den Neuen gelaufen, dass sie besser gucken kann. Und das ist auch schon mal die richtige Richtung, die gute Idee. Erstmal gucken und die ganze Sache langsam laufen lassen.
4: Jetzt eigentlich aufstehen.
3: Schmeckt's? Heute ist was los, ha? Huh? Die piepsen mehr als Brownie, gell? Neue Bewohner. Wie gut, dann fress mal weiter. Grollen wir mal später.
1: Langsam beruhigt sich Mascha wieder.
3: Ja, da unten sitzen sie. Dass Mascha wirklich Kontakt aufnimmt, das muss schon von ihr selbst kommen. Aber so, im Moment sieht es gut aus. Sie hat nicht so viel Interesse an denen. Das ist auch gut, obwohl die hier viel hin und her hüpfen und piepsen, frisst sie lieber. Und das ist eigentlich ein ganz gutes Zeichen, dass da nicht so viel passieren kann. So, dann lasse ich euch mal alle alleine, gell, Mascha? Du guckst dir die Kleinen mal an und ich gucke mir die ganze Sache von draußen an. Und lieb sein, gell? Nichts Böses machen. Tschüssi. So, dann schauen wir mal, wo seid ihr denn? Ach, da. Also die Hühner untereinander hier, unsere drei, die müssen auf jeden Fall erst noch eine Hackordnung festlegen. Das ist ganz normal, wie bei den meisten Tieren, Rangordnung eben. Bei Hühnern heißt es Hackordnung, weil die eben nacheinander hacken oder picken. Ich gehe davon aus, dass Brownie der Chef sein wird, weil sie einfach im Moment noch die größte ist. Wenn die beiden klein ausgewachsen sind, sind die viel größer als Brownie. Mal gucken, ob sich dann irgendwas verändert. Aber die wachsen sehr langsam, deswegen dauert es noch eine Weile. Und da müssen wir dann eben jetzt beobachten, ob es da irgendwie zu großen Streitigkeiten kommt. Also die können da durchaus dann auch mit den Krallen aufeinander losgehen, wie bei Hahnenkämpfen kennt man vielleicht. Aber noch sieht das alles ganz gemütlich aus. Und Brownie ist auch echt cool drauf, die ist total gemütlich. Also sie ist halt schon eine Oma. Also das ist bis jetzt echt sehr gut gelaufen.
1: Stefan hält beim Putzen Ausschau nach Fremdkörpern, die Besucher manchmal ins Becken werfen.
5: Man findet schon mal eine Münze oder Steine oder doch ein Spielzeug. Kleine Plastikteile oder so könntest du schon verschlucken, was dann zu Darmverschlüssen führt. Und das ist eigentlich für das Tier dann eigentlich schon ein Todesurteil. Ist ja auch schon vorgekommen. Ich habe es zum Glück noch nicht mitgekriegt mit Fremdkörpern hier bei den Seelöwen. Aber aus der Vergangenheit habe ich schon erfahren, dass da einige Seelöwen auch schon dran gestorben sind.
1: Und sowas ist natürlich die Horrorvorstellung für alle Pfleger im Revier.
0: Wow, der Stefan ist aber heute schnell. Respekt. Da, Mädels, da gehen wir mal ein Stück hinter.
1: Endlich Futter für Lucy und Susanne.
0: Sannchen. Die Susanne, die hier so viel am Erzählen ist, bei der muss man ein bisschen aufpassen. Das ist unsere alte Oma, die sieht zum einen schon nicht mehr so gut. Und da muss man ein bisschen aufpassen, dass sie nicht den Finger mit dem Fisch verwechselt. Da bin ich eher mit dem Füttern ein bisschen vorsichtig. Der werfe ich das so ins Maul, die Lucy, die nimmt das eigentlich total artig. Für die Tiere ist es jetzt nicht so schlimm, hier unten zu sein, weil in der Natur verbringen sie eben auch viel Zeit am Land. Also es ist jetzt nicht mit einem Delfin zu vergleichen, sondern es sind trotzdem noch an Land lebende Wassersäugetiere. Und die sitzen ja auch nicht auf dem Trockenen, sondern die haben ihre Duschen und das Wasserbecken und können hier genauso Seelöwe sein. Zu Ende.
1: Noch nicht ganz. Die anderen Seelöwen haben auch

0: Jetzt ist Alpaka-Weibchen Sandra dran. Mal sehen, wie ihr das provisorische Nagelstudio behagt.
1: Ivi, gehst du an den Kopf, ja. Feder? Mama, ist wieder so?
2: Ich gehe an den Kopf, gehe Sandra.
1: Also, Mama, jetzt ein bisschen routiniert. Füße zu uns, also nach da.
3: Willst du legen?
1: Ja.
2: Super.
1: Wir machen auch Füße. So sieht das aus, wenn es ein bisschen größer ist, gell?
4: Aber man hat es jetzt schon beim Fangen gemerkt. Die Sandra hat es auch schon ein bisschen öfter mitgemacht. Die sind dann da nicht so hektisch. Die ist einfach das gewohnt und die weiß auch, da passiert nichts Schlimmes. Und bei der Sandra ist es dann jetzt aber auch schon ein bisschen mehr, was man da schneiden kann.
1: Also wir schneiden im Jahr dreimal die Füße. Ich glaube schon eher, dass es angenehm ist. Das Problem ist eher nur dieses Fixieren. Das finden sie halt immer ein bisschen doof. Aber Sandra gibt sich dem ganz cool hin.
5: Ja, ich setze mir auch nicht voll drauf, auch wenn ich nicht so viel wiege. Aber man guckt halt, dass man dem Tier signalisiert, hier ist Gewicht.
1: Genau.
5: Du solltest unterbleiben.
1: Ja.
5: Und deswegen, dann reicht es eigentlich oft schon. Wenn die da eine größere Fläche spüren, einen größeren Körper, wo da drüber ist, dann...
1: Nein.
0: Jetzt wird es Sandra wohl doch zu viel. Carina und ihre Kolleginnen müssen sich beeilen.
1: Okay, okay. Achtung, Evi. Lass los. Vorsichtig.
4: Genau.
1: Und weil es so schön war? Gleich die nächste.
4: Genau, alle guten Dinge sind drei.
1: Also wir können...
2: Langsam.
1: Wichtig ist bei sowas immer, dass die Pfleger selber Ruhe bewahren und nicht auch noch irgendwie hektisch werden. Jetzt sieht man auch ganz gut, was wir schneiden, sind wirklich nur dieser äußere Rand. Von den Zehenspitzen eben das nachwächst. Und der Rest ist ja eben diese Schwielsohle, auf denen sie gehen.
0: Alpakas haben nämlich keine Hufe. Der kleine Gizmo ist immer noch ganz aufgeregt nach seiner ersten Pediküre.
1: Also der Gizmo ist jetzt 6 Monate alt. Mit gut 10 Monaten kann er abgegeben werden. Meistens bleiben die bis zu einem Jahr hier und gehen dann erstmal in eine Hengstherde zur Sozialisierung. Und dann wird er weiterverkauft. Entweder an den Zoo oder eben auch privat wird auch vermittelt. Ja, aber es ist noch kein Platz, aber es ist noch ein bisschen Zeit, haben wir ja. Okay?
4: Prima, da.
1: Okay.
4: Ja, fein.
1: So, jetzt. Was ist heute danach? Das Beste zum Schluss.
4: Familienvereinigung.
0: Ja. Endlich ist wieder zusammen, was zusammengehört.
1: Und Durst hat er auch. Siehst du? Das weiß ich, warum er am Schluss so gezoppelt hat.
4: Ja, der arme Bub.
1: Er hat gar keine Ruhe zum Saufen, gell? Der arme Kerl.
4: Ja.
1: Er ist schon Hauptlebe als einziger Mann unter so vielen Damen. Gell?
4: Ja, da muss
5: man's. Schatzis, das war's für heute.
1: Tschüssi.
0: In den nächsten 4 Monaten gibt es hier keine neue Nagelprobe. Der letzte Rattenspieß

0: baue da wieder Spannung auf und zack. Also blitzschnell. Da kommt es eben auch drauf an bei einer Schlange. Also die kann nicht lang überlegen und dann langsam zuschlagen, weil dann ist das Beutetier weg. Und deswegen macht er das wirklich so schnell wie nur möglich.
1: Dafür dauert das Verdauen umso länger.
0: Normalerweise ist es so, die Schlangen fressen ja immer ihre Beute am Stück. Und dann sieht man die auch richtig schön im Körper drin liegen, wo die sich gerade befinden. Und die werden dann komplett verdaut. Also der verdaut auch die Knochen mit, der verdaut wirklich alles komplett. Also es dauert jetzt so 3, 4, 5 Tage und dann gibt es einen großen Haufen. Und dann wartet er auf die nächste Beute.
1: Bis zur nächsten Mahlzeit muss er also nur lauern und gut aussehen.
0: Also ich finde, viele sagen immer, Anacondas sind nicht so wirklich schön. Aber ich finde sie wirklich sehr schön und er ist speziell, weil er eben jetzt kurz nach der Häutung sieht man die Farben richtig schön, das Gelb am Bauch und obendrauf das Grün mit den schwarzen Punkten. Und so ein bisschen die rote Zeichnung an den Backen oben vom Auge weg. Also ich finde ihn eigentlich echt hübsch. Also jetzt hat er fertig gefressen, jetzt ist er einigermaßen satt hoffentlich. Und wenn Schlangen fertig sind mit Fressen, dann gähnen die immer noch mal einmal. Also das heißt, die reißen das Maul wirklich richtig, richtig weit noch mal auf und drängt. Dann sieht man so richtig, wie sie ihren Kiefer wieder sortieren und dann wieder zumachen. Und dann ist er wirklich gegessen.
1: Leslie hat ihren Teil der Arbeit inzwischen auch fast erledigt. Jetzt bekommen noch die beiden Seelöwenmütter ihren Fisch.
2: Komm mal hier. Ich glaube nicht, dass sie wissen, warum sie hier unten sind. Die hören natürlich die Geräusche von der Maschine, dass da irgendwie was passiert. Aber ob die jetzt wirklich wahrnehmen, dass, wenn sie rauskommen, das Becken immer wunderschön sauber ist, keine Ahnung.
3: Ich hoffe, dass sie es zu schätzen wissen, die Seelöwen. Also, ich denke schon. Ja, sie sagen zwar jetzt nicht Danke, aber ja. Mich freut es dann, wenn sie am nächsten Tag wieder ein sauberes Becken können. Für mich ist gut.
1: Bis dahin werden die Tiere im Innengehege beschäftigt.
2: Also unsere Evi hier ist natürlich immer extrem hungrig, denn die muss ja nicht nur für sich selber essen, sondern auch noch nebenher die Milch für die kleinen Zwerge produzieren. Und man sieht hier, die würde, glaube ich, den kompletten Eimer alleine leer essen. Mercedes ist heute nicht so wahnsinnig hungrig, deshalb kriegt die einfach ein bisschen weniger. Die hat aber gestern ordentlich viel gefressen. Und wir haben auch gerade einen neuen Fisch, der ist vom Fettgehalt sehr viel höher als der vorherige. Und da sind die Seelöwen dann natürlich auch schneller satt.
1: Und sie mögen ihn auch lieber. Fett ist ja bekanntlich ein Geschmacksträger.
2: So Mädels, der Eimer ist gleich leer. Nächste Portion gibt's heute Nachmittag. Und der letzte und Eimer ist leer. Der ist wirklich leer. Alles satt, oder? Wunderbar. Müssen wir hier das Chaos noch aufräumen, alles abspülen und dann hier sauber hinterlassen. Ich denke, der Stefan ist auch bald fertig. Ich glaube, der lässt da sogar schon das Wasser wieder ein. Wunderbar.
1: Das Wasser läuft eine Weile. Hier gehen 270.000 Liter rein.
3: Leider kriegen wir es nicht vor Feierabend voll, dass wir die Tiere noch rauslassen können. Deswegen müssen die sich bis morgen früh gedulden. So, das war's. Ja, alles gut gelaufen, Gott sei Dank, nach anfänglichen Problemen. Jetzt nur noch Maschine wegfahren, tanken, später die Tiere versorgen. Und dann kann ich auch nach Hause. Aber jetzt erstmal einen Kaffee trinken.
1: Es ist einer der letzten Tage der Wildpferde in der Wilhelma. Für Ramona wird der Abschied nicht einfach.
4: Es ist schon so, dass mit Tieren, wo man auch mehr Kontakt hat, jetzt gerade die Aveln, weil sie eine Handaufzucht auch von uns ist und hier geboren wurde und mit der Flasche großgezogen wurde, ist es ganz logisch, dass wir zu ihr eine andere

0: andere Bindung haben als jetzt zu den beiden, die nie zu uns hinkommen. Die Emily und die Elisa, die gehören halt zusammen und da ist schwer für sie alleine reinzukommen, einfach in diese Mutter-Tochter-Beziehung. Es ist halt wirklich schwierig für sie, weil die anderen beiden wirklich nichts alleine machen. Das, was wir jetzt mit der Arwen hier machen, diese Streicheleinheiten, das wird natürlich nicht so gerne bei uns gesehen. Machen wir auch nicht, während wir während der Arbeit drin sind. Also wenn wir hier jetzt einfüttern oder sauber machen, dann haben die Tiere wirklich von uns weg zu sein. Aber gerade die Arwen, weil sie es ja auch von klein auf gewöhnt ist, da wäre es natürlich nicht so besonders toll, wenn wir jetzt gar nichts mehr machen würden. Deswegen kriegt sie noch ab und zu ihre Streicheleinheiten. Und da wir sie ja jetzt auch abgeben, ist es mir eigentlich relativ egal, ob sie jetzt ein paar Streicheleinheiten mehr von mir bekommt. Ne? Weil 10 Jahre, man hängt ja auch an dem Tier und das wird schon schwierig genug sein, glaube ich, die gehen zu lassen. Ne? Mein Mops? Ja, du bist mein Baby, ne? Und deswegen einmal streicheln, mehr oder weniger. Also unsere kleine Herde geben wir jetzt ab, weil wir mal was Neues ausprobieren wollten. Also gerade, wir haben jetzt zurzeit auch keinen Hengst und gerade mit der Gruppendynamik hier, weil die auch nicht so hundertprozentig ist, wie gesagt, die einen zwei da, die eine alleine, haben uns dann gedacht, gut, geben wir die lieber ab, damit sie in andere Herden mit reinkommen und tun uns dann höchstwahrscheinlich schottische Hochlandrinder her, damit das auch mal passender wieder zum Thema Bauernhof ist, dann ist das auch alles eher in eine Richtung. Dann kommen die Wildtiere mal weg.
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4: Für Adi zum Hauptgang koche ich einen regionalen Hirschrücken, rosa gebraten, dazu eine Portweinjus, Amarena-Kirschen und Roterbeete. Na, die Soße ist die Lieblingssoße meiner Mama, also koche ich auch ein bisschen ihr zuliebe. Einen kleinen Kartoffel-Sellerie-Stampf und einen Vanille-Chili-Spitzkohl. Generell habe ich das ganze Gericht noch nie zusammen kombiniert.
5: Warum musst du mir jetzt das Leben schwer machen? Wie soll ich das jetzt neu, also beziehungsweise anders kochen?
4: Wünschen würde ich mir, dass Adi mich heute Abend nach meinen Rezepten fragt.
5: Du musst ein bisschen tricksen, in der Hoffnung, dass es was wird.
4: Ich drück dir die Daumen.
5: Ich mir auch, mein Lieber. Gut. Sehr gut. Ganz ehrlich, ich bin jetzt schon fasziniert von dir. Rote Beete. Die letzten 2 oder 3 Sendungen musste ich irgendwas mit Rote Beete machen. Kann ich Rote Beete mal weglassen und dafür was anderes machen?
4: Passt. Die Damen essen es fertig.

0: süß.
1: Für Kochs anders bin ich diesmal in Nordhessen unterwegs, und zwar in Dodenau. Und der Tim hat mich eingeladen. Tim kommt aus Dodenau, lebt aber in Bayern, ist ein gelernter Hotelfachmann, kocht aber sehr gerne oder leidenschaftlich. Und ich bin mal gespannt, was er heute für mich zaubert und vor allem, wie sein Essen schmeckt. Und meine Aufgabe ist, aus den gleichen Zutaten was komplett Neues zu zaubern. Ich freue mich auf Tim. Schaut euch mal das an. Die bayerische Fahne. Die ist auch hier. Ich auch und hoffentlich Tim auch.
2: Ich freue mich sehr auf Ali, denn wir kennen uns schon von 2015 aus der Küchenschlacht. Und jetzt habe ich eins. Und das ist Hunger.
3: Ach, hallo. Hallo. Ich bin nicht die Köchin, ich bin die Andrea, die Mutter vom Tim.
1: Du bist die Andrea, die Mutter vom Tim.
3: Ja, und ich
1: bin
3: gehört,
1: der Ali.
3: Ja, hallo. Und ich habe gehört, du willst heute hier was kochen. Und
1: mit dem ich will kochen, ja. Also ja. Ich will mit deinem Sohn kochen.
3: Ja, schön.
1: Und weil du uns die Küche zur Verfügung gestellt hast, habe ich dir was mitgebracht.
3: Oh, das ist aber lieb. Dankeschön. Sehr schön. Dann kommt rein.
1: Oh, es riecht sehr gut.
3: Ne? Oh. Wollen wir reinkommen? Hier ist der Ali.
2: Jawohl. Ja, hi, Ali.
3: Ich bringe erst mal die Blumen ins Wasser.
1: Da ist der Koch.
2: Schön, dich wiederzusehen.
1: Mit Kochjacke ist ja Wahnsinn.
2: Mich hübsch gemacht für dich. Kennst du mich noch? Ich habe für dich schon mal Spargel verbrennen lassen. 2015 in der Küchenschlacht.
1: Echt? Hast du mal bei der Küchenschlacht mitgemacht?
2: Champions League war das. Gab's Spargel, Lachs, dazu habe ich einen Cocktail gemacht und dann ist der Spargel mir verbrannt. Und deswegen habe ich mir heute vorgenommen, das um 100% besser zu machen.
1: Habe ich dich weitergeschickt?
2: Ich bin weitergekommen.
1: Wie geht das denn?
2: Der andere war noch schlechter. Ich bin Tim Biebichholzer-Becker, 37 Jahre alt und komme aus dem wunderschönen nordhessischen Dörfchen Dodenau. Dodenau liegt im Ederbergland, direkt an der Eder. Ich habe meine ganze Kindheit da verbracht, meine Jugend. Es ist immer wieder eine Freude für mich, hier hinzukommen. Wenn meine Freundin Lena und ich Zeit haben, 3-4 Tage am Stück, gehe mit dem Hund spazieren. Nach Hause kommen ist für mich ein Gefühl von Herzlichkeit, ein Gefühl von nach Hause kommen. Nachdem ich dann meine Ausbildung zum Hotelfachmann gemacht habe, ging es in die weite Welt. Hab dann Stationen gehabt in der Schweiz, Österreich, habe auch in Südfrankreich gelebt, in Südtirol ein Hotel mit eröffnet, lebe jetzt in Rottach-Egern, das liegt am Tegernsee und arbeite dort als Barmanager auf einer der schönsten Terrassen Europas. Durch den Job habe ich einfach immer mehr Spitzenköche kennengelernt, habe natürlich auch mal dort über die Schultern geschaut, habe dann 2015 mich auch spontan bei der Küchenschlacht angemeldet, habe dadurch Ali kennengelernt und habe damals schon für ihn gekocht.
1: Da gibt es Bärlauchgnocchi mit Wildlachswürfeln, grünem Spargel und Bärlauchbutter. Wow! Ja, die untere Seite ist ein bisschen kross geraten. Passt schon, geht schon mal gut los.
2: Aus der Leidenschaft für Essen und Trinken wurde dann auch eine Leidenschaft für Cocktails. Mittlerweile bin ich auch eine Art Cocktailerfinder, kreiere neue Rezepte. So, meine Kreation vom Tegernsee, aber auf Hessisch. Mix anders? Weltklasse, Kollege, oder?
4: Läuft.
2: Früher war Kochen einfach nur Kochen für mich. Und wo ich dann nicht mehr regelmäßig zu Hause war, habe ich angefangen, für die Familie zu kochen. So entstanden auch noch wunderschöne Teller. Und für mich war Anrichten irgendwann auch sehr, sehr wichtig. Wir haben auch so einen kleinen Bauernhof zu Hause. Wir haben Hühner. Das ist meine Mama ihr ganzes Hobby. Wenn es dann zum Füttern der Hühner geht, sind auch gerne die zwei Patenkinder dabei, also Fritz und Thilo. Die kommen dann mit ihrer Mama hier hoch, also mit Steffi. Ja, und die füttern dann die Hühner und der Kleine, der freut sich jedes Mal, wenn er reingeht und ein Ei findet. Mein Papa, der hat noch Schweine, wir sind ein bisschen Selbstversorger, wir haben noch Kartoffeln auf dem Acker. Wir haben schon als Kinder gelernt, dass sich Selbstversorgen auch auf eine Art und Weise sehr wichtig ist. Also mein Papa macht dann Wurst aus den Schweinen. Sein ganzer Stolz ist, Schinken zu räuchern und da haben wir eine Räucherkammer unten. Und im Ort ist er schon so ein bisschen als Schinkenfrank bekannt.
5: Ah, guck mal.
2: Gastfreundschaft ist für mich das Wichtigste. Wenn ich nach Hause komme, freue ich mich einfach, wenn ich sage, komm Jungs, komm zum Kartenspielen vorbei, wir tun eine Runde kickern, stell 4 Flaschen Apfelwein auf den Tisch und alle freuen sich und das ist ein richtiges Zusammenkommen. Von den beiden Tagen mit Ali erwarte ich mir auch wieder viele, viele neue Ideen, mein Kochwissen zu erweitern, aber vor allen Dingen Spaß. Das war früher mein Kinderzimmer. Genau. Wo ich heute koche, habe ich früher geschlafen, das erste Mal heimlich geraucht. Mit Ali in meinem ehemaligen Kinderzimmer zu stehen, ist irgendwie was ganz Besonderes. Früher hast du drin Schulaufgaben gemacht, hast irgendwie heimlich Bier getrunken, mal einen Film geguckt. Auf einmal stehst du da mit einem Fernsehkoch, der in jungen Jahren schon viel Erfolg hatte und war ein ganz tolles Gefühl.
1: Du, ich komme aus München, du weißt es ja, ich habe Hunger. Was gibt es denn?
2: Es gibt ein kleines Amüs, das ist ein Walnussbrot mit Walnüssen aus Mamas Garten. Darauf ist ein Rindstartar, ganz klassisch abgeschmeckt. Jetzt frittiere ich gleich noch Eigelbe. Und obendrauf kommt ein bisschen Speckschaum. Und da ich weiß, dass du ja kein Schweinefleisch magst oder selten isst, habe ich den Speckschaum mit einem selbstgeräucherten Entenschinken gemacht.
1: Mein, das ist ja ein Mann. Wahnsinn, Wahnsinn. Schaut euch mal das an.
2: Dazu gibt es jetzt, weil ich hier das Eigelb genommen habe, einen Cocktail mit Eiweiß. Das ist ein hausgemachtes Fichtensirup mit den jungen Fichtensprossen.
1: Ah ja, oh, der schmeckt sehr gut.
2: Die einen sagen, das schmeckt wie ein kleiner Saunaaufguss.
1: Echt? Ich habe Saunaaufguss noch nie gegessen. Sehr gut.
2: Man schmeckt schon den Wald.
1: Ja. Ist es eigentlich so geplant, dass dein Cocktail zum Essen passen soll, sozusagen? Statt Wein haben wir einen Cocktail.
2: Genau.
1: Komm, wir essen jetzt.

0: Prost.
1: Läuft.
2: Schön, dass du da bist.
1: Freue mich auch.
3: Ich bin der Ali, der in Osternatürlingen geboren ist, in Deutschland, München aufgewachsen ist und sehr zielstrebig nach vorne schaut. Ich bin ein Mensch, ich brauche so alle 7 Jahre eine neue Herausforderung, ja? Und dann geht wieder so ein Prozess in mir los. Also ich habe da immer so Ziele und Ideen im Kopf und dann versuche ich das umzusetzen. Hera ist mein neues Restaurant, sage ich jetzt mal. Mein Baby, das ist so, es macht mir Spaß, weil es einfach ungezwungen ist. Da kann jeder kommen und gehen, wann er will. Also es gibt halt klassische türkische Küche, sage ich jetzt mal, ein bisschen anders abgeschmeckt, ein bisschen Ali-Touch muss sein. So einen Ort wollte ich auch hier in München schaffen. Im Hera baue ich Stress ab. Gebürtig komme ich aus der Türkei. Ich bin in Pago geboren. Das ist ein kleines Dorf aus 6 Lehmhäusern. Und da habe ich die ersten 10 Jahre meines Lebens verbracht.
1: Unten haben die Türe gelebt und oben wir. War aber nur 2 Zimmer, also nicht so ein Riesenhaus. Ne?
3: Wir haben nicht viel gehabt, aber wir haben wenig gehabt. Und das Wenige hat uns völlig für uns ausgereicht. Familie ist für mich wahnsinnig wichtig. Wir sind eine große Familie. Und sonntags sind wir eigentlich immer bei der Mama. Das gefällt ihr sehr gut. Und in den Sommermonaten, wo sie in der Türkei lebt, dort tut sie halt für mich Obst trocknen oder Gemüse trocknen, wie getrocknete Tomaten oder Auberginen und so weiter. Und ich kann das in München, in meinem eigenen Restaurant, sehr gut in die Gerichte einbeziehen bzw. einbauen.
4: Ich bin sehr glücklich, ich bin sehr umtriebig, ich mache habe sehr viele Projekte. Aber trotzdem vergesse ich nicht, wo ich herkomme, wie ich gelebt habe, wie ich das alles erreicht habe. Und es ist immer noch genug Demut in mir, wo ich sage, nicht abheben, sondern bleib auf dem Boden.
2: Zum Hauptgang, ja. Gibt es einen Hirschrücken? Bei uns aus dem Wildkäse, schön sanft rosa gegart im Ofen. Dazu gibt es eine Portwein-Jus mit Amarena-Kirsche und rote Beete. Dann gibt es einen Sellerie-Kartoffelstampf und einen Vanille-Chili-Spitzkohl.
1: Warum musst du mir jetzt das Leben schwer machen? Wie soll ich das jetzt neu, also beziehungsweise anders kochen? Du hast so viel, es ist wirklich ein tolles Gericht. Das hört sich ja, boah.
4: Ja, ich habe mir gedacht, ob das gut geht. Ob das überhaupt alles miteinander gut harmoniert. Dann habe ich gesagt, oh Gott, was ist das denn für ein Gericht? Weil es einfach zu viele Aromen sind.
2: Wo Ali dann sagte, hey, das sind ganz schön viele Aromen, habe ich kurz drüber nachgedacht, aber war mir dann wieder recht sicher, dass es schmeckt und gut zusammenpasst. Ich habe jetzt meine Kartoffeln geschält, meine Kartoffeln ins Wasser gelegt, den Sellerie geschält, Sellerienwürfel gelegt und jetzt habe ich noch einen Schuss Milch dazu gegeben und lasse sie jetzt kochen. Ich werde jetzt meinen Hirschrücken anbraten und der kommt dann knapp eine Stunde bei 95 Grad in den Ofen. Meine Kartoffeln, mein Sellerie sind schon in einer Milch-Wasser-Mischung.
1: Milch und Wasser, sehr gut, so mache ich es auch immer.
2: Das hätte ich bei dir gelernt.
1: Ich mache
2: das
1: ja in Sahne.
2: Okay, nee, Sahne mache ich nicht. Ist zu schwer. Es kommt nachher noch Nussbutter dazu.
1: Von ja,
2: daher, Geschmack kriegen wir schon rein. Im Backofen ist meine rote Beete, die habe ich jetzt gegart. 2 Stunden in Alufolie, damit die schön weich wird. Die brauche ich nachher für meine Soße.
1: Aber sag mal, kann ich dich was bitten? Rote Beete. Habe jetzt wirklich, glaube ich, die letzten 2 oder 3 Sendungen musste ich irgendwas mit Rote Beete machen. Und kann ich Rote Beete mal weglassen und dafür was anderes machen?
2: Ich mache dir einen Vorschlag, lässt du Rote Beete weg und ich mache dir dafür morgen einen Cocktail mit Roter Beete.
1: Du machst einen Cocktail aus
2: Rote Beete? Rote Beete, Schokolade und räucher den leicht. Passt.
1: Also das tust du jetzt einfach in Butter anbraten?
2: Butter und Rapsöl von beiden Seiten, knapp okay. Eine Minute. Noch.
1: Aber sehr professionell. Ne? Schau mal, Knoblauch, Thymian, Salbei, Rosmarin. Aber sag mal, Tim, du bist ganz schön viel unterwegs gewesen, oder? Wo hast du jetzt, oder wo du sagst zum Beispiel, der Service oder die Dienstleistung in Frankreich oder in Südtirol oder in der Schweiz, das ist ganz anders als wie bei uns in Deutschland. Oder wo stehen wir, wo stehen die?
2: Deutschland hatte lange das Problem, dass der Job einfach nicht wertgeschätzt wurde, gell? Da warst du einfach nur ein Kellner, wurdest dementsprechend bezahlt und

0: In Österreich oder Schweiz warst du mit der wichtigste Mitarbeiter im ganzen Betrieb, weil du hast dafür gesorgt, dass die Gäste kommen. So, der kommt jetzt in den Ofen.
1: Bei wie viel Grad?
0: 95, knapp eine Stunde.
1: 95, okay.
0: Zurück zum Service.
1: Zurück zum Service, komm. Erzähl mir ein bisschen mehr.
0: Wenn du magst, kannst du mir die rote Bete schälen.
1: Ja, wenn du mir Handschuhe gibst,
0: mache
1: ich das sonst nicht. Ich finde, da bin ich bei dir. Ich habe mit 14 angefangen, bin dann in Lehre. Und mit 17 war ich ausgelernt. Ja, wenn wir dann im Club waren und irgendwelche Mädels, sage ich jetzt mal, so angesprochen haben und die dann gesagt haben, was machst du? Dann habe ich gesagt, ja, ich bin Koch. Und ich habe das Gefühl gehabt, die wollten keinen Koch kennenlernen. Weißt du, ich habe mich geschämt damals, ne? Und jetzt ist es so, jetzt erzähle ich es wirklich mit Stolz, dass ich Koch bin.
0: Ja, ich glaube, der Job hat durch viele Kochsendungen mit Sicherheit, auch durch die, sag ich mal, Primetime-Formate, an Wertschätzung bekommen.
1: Aber wie stehst du denn zu dem Spruch, der Gast ist König?
0: Klar, wir versuchen alles möglich zu machen, aber wir müssen uns nicht verstellen.
1: Ich weiß es nicht, mit diesem Satz habe ich da schon ein Problem. Der Gast ist Gast und es ist Dienstleistung, meiner Meinung nach. Und er hat auch das Recht, für das Geld, je nachdem, wo er ist, eine anständige, ordentliche Dienstleistung zu kriegen, egal, Küche oder Service.
0: Wenn du als Gast keinen Respekt zeigst, dann hast du auch keinen Respekt verdient.
1: Hast du schon mal Gäste rausgeschmissen?
0: Ja. Wahrscheinlich.
1: Gut, ich auch. Da sind wir uns schon sehr ähnlich. Wir sind biegsam, aber wir lassen uns nicht verbiegen und das ist wichtig. Was machst du jetzt mit dem Spitzkohl?
0: Genau,
1: du hast jetzt den klein geschnitten?
0: Habe ich klein geschnitten, den werde ich gleich nur ganz kurz durch die Pfanne ziehen.
1: Ja.
0: Wird dann ein bisschen Sahne abgelöscht und dann kommt ein bisschen fein geschnittener Chili und ein bisschen frische Vanille dazu. Und gibt die Beilage zum
1: Hirsch. Aber du bist schon so Aromen-Junkie, würde ich jetzt mal sagen. Ne? Vanille, Amarena-Kirsche, Thymian, Rosmarin, Salbei, Sellerie, rote Beete. Ist das nicht, hast du nicht Angst, dass du vielleicht meinen Gaumen ein bisschen überforderst?
0: Ja, ich glaube, das ist heute schon ein bisschen die einzige Sorge, die ich habe.
1: Ja, den Hirschrücken. Geh ich mal runde Kaffee trinken. Du machst das super. Ja, warte mal, nicht so spießig. So, locker bleiben.
0: Ich habe halt keine Brustbehaarung. Ali, warte noch mal kurz. Ich habe da was vergessen.
1: Was denn?
0: Ich habe hier noch Wildknochen. Die wollte ich eigentlich vorher anrösten und danach die Soße ziehen. Meinst du, es bringt was für den Geschmack, wenn ich die jetzt noch in die Soße lege?
1: Also, für den Geschmack bringt es schon was. Aber wenn es um die Farbe geht, eher nicht.
0: Dann lege ich es jetzt so rein. Vielen Dank. Ich glaube, es ist ein riesengroßer Unterschied zwischen kochen müssen und kochen dürfen. Ich koche dann, wenn ich es mag. Ich glaube, zu dem Schritt, um dahin zu kommen, dass man so ist, dass man das kochen darf, was man möchte, ist ein sehr langer Schritt und der ist hart und ja. Nee, ich bin lieber im Restaurant aktiv an den Gästen und in meiner Freizeit bekoche ich die Menschen, die ich gern habe. Und dann ist unser Kartoffelselleriestampf auch schon fertig. Arena-Kirschen. Hier habe ich noch eine Scheibe Sellerie, die schneide ich jetzt in Würfel und die kommen gleich in den Ofen und geben dann so ein bisschen Substanz in meinem Sellerie-Kartoffelstampf. Ah, Mama, gut, dass du kommst. Schau mal, meine Soße, also deine Lieblingssoße, ist fast fertig.
2: Soll ich mal gucken?
0: Du darfst lieber mal probieren.
2: Ja, kann ich schon mal machen. Kann ich mir einen Würfel nehmen.
3: Mmh, lecker. Vielleicht noch ein bisschen mehr Amarena-Soße.
0: Wenn ich dann koche, dann vertraue ich auch recht viel auf das Urteil meiner Mama, weil die mein sehr kritischer Kritiker ist. Aber trotzdem nehme ich mir ihre Kritik zu Herzen.
1: Ich glaube schon, dass er sehr viel von der Mama gelernt hat oder mitgenommen hat. Er macht es sicherlich jetzt anders, ne? Kreativer, mutiger. Mama hat gesagt, die Soße schmeckt schon mal sehr gut.
0: Ja, mit der Farbe bin ich ganz zufrieden.
1: Hast du einen Löffel da?
0: Ja.
1: Naja gut, rote Beete halt. Ne? Was hast du denn für eine Farbe erwartet?
0: Ein bisschen klarer.
1: Klarer? Es geht ja nicht, weil rote Beete gibt ja auch noch Farbe ab. Außerdem hast du noch Butter drinnen. Okay. Ja, so kann es auch schmecken. Nein, ist gut. Sag mal, was ist das hier eigentlich? Was steht denn da? Ich verstehe das. Coca. So, was?
0: Cook as you love it. Koch, wie du es magst. Und wenn du das magst, dann mögen es die anderen wahrscheinlich auch.
1: Und was heißt denn bei die Bibi?
0: Früher war immer so die Abkürzung, weil mein Nachname sehr lang ist. Tim Biebighäuser-Becker.
1: Süß.
0: Genau, und das ist Cook as you love it bei TBB.
1: Also, was machst du jetzt? Vanille?
0: Die kommt nur am Ganzen da rein, dass sie ein bisschen Geschmack abgibt, damit es nicht so intensiv wird. Und dann wird das kurz einmal angeröstet und dann mit Sahne abgelöscht und dann ist auch der soweit.
1: Weißt du eigentlich, wie lange eine Vanille braucht, bis sie soweit ist? Also vom Wachstum, bis sie fermentiert ist.
0: Noch nie drüber Gedanken gemacht.
1: 22 Monate.
0: Auch das ist eigentlich wichtig zu wissen, dass man dem Produkt auch da Respekt zollt.
1: Weil es einfach auch was Besonderes ist, ne? Und es ist halt teuer. Mittlerweile kostet, also ich zahle für eine Vanille so ungefähr für ein Kilo 1400 Euro. Ja, deswegen kostet auch so ein Vanilleeis
0: ein gutes
1: im Restaurant locker eine Kugel 4 bis 5 Euro. Muss kosten. Wer kommt dann noch zum Essen eigentlich?
0: Ja, zum Essen. Heute Abend zum Essen. Du, ich, wir meine zwei? Freundin Lena und meine Schwester Steffi.
1: Wie lange bist du schon mit deiner Freundin zusammen?
0: Wir haben uns im Sommer am Tegernsee kennengelernt. Und
1: jetzt? Also letzten Sommer?
0: Letzten Sommer, genau. Läuft wunderbar und sie wünscht sich seit Wochen Hirschrücken.

0: Oder mittlerweile, wenn das Gericht lecker ist, kaufe ich mir Teller, die zum Gericht passen. Gastrosexuell. Das ist der Begriff. Essen ist fertig.
1: Oh. Hallo!
2: Hallo Ali, ich bin Steffi, die Schwester von Tim.
3: Ich bin Lena, die Freundin von Tim.
1: Die Lena.
2: Wow.
1: Schön, dass ihr da seid.
0: Wir haben Hirschrücken, dann haben wir ein kleines Sellerie-Kartoffelpüree mit gebackenem Sellerie, eine Soße aus Portwein, Pfeffer, rote Beete oder Marinakirschen und Spitzkohl mit Chili und Vanille.
2: Sehr
0: Dazu
2: gut,
0: noch einen
2: vielen
0: schönen
2: Dank.
0: Rotwein.
1: Guten Appetit.
2: Guten Appetit.
1: Sehr intelligent. Ja?
3: Sehr gut.
1: Bist du stolz auf deinen Bruder?
2: Das ist wirklich so, der kocht und zaubert da zwischendurch noch was dabei. Rezept oder so braucht er. Braucht er denn noch nie?
0: Der größte Fan, was Essen angeht, von mir ist schon, glaube ich, meine Schwester, die auch, glaube ich, durch mich so ein bisschen den Bezug zu gutem Essen bekommen hat.
1: Was trinken wir denn für einen Wein hier dazu?
0: Wir haben was vom befreundeten Winzer vom Bodensee. Spätburgunder und es ist ein einzelnes Fass, was nur dafür abgefüllt wird. Ein bisschen Naturwein, aber sehr fein. Perfekt zum Wild.
1: Ja.
2: Prost.
1: Oh, Entschuldigung. Wirklich tolles Essen. Wahnsinnig Vielfalt, ne? Das schmeckt
2: Das
1: echt
2: ist
1: gut.
2: wirklich
1: Wirklich gut.
2: sehr gut.
1: Nochmal, ihr zwei Ladies. Was hat euch am meisten geschmeckt oder am besten geschmeckt?
2: Das Fleisch und der Spitzkohl.
1: Wunderbar.
2: Für mich das Fleisch, weil es einfach der Garpunkt perfekt ist. Sehr.
1: Vanille, Chili, rote Beete, Kirsche. Aber also im Gaumen harmoniert das alles miteinander sehr gut. Mensch, was mache ich denn morgen jetzt? Messlatte hast du wirklich sehr hochgelegt. So.
2: Schon hoch, ja, das stimmt.
1: Wahnsinn. Ja, jetzt machst du mir auch nochmal Druck. Das gibt doch gar nichts.
2: Ich muss ja meinen Bruder
1: unterstützen. Ihr drei hält schön zusammen, ne? Hätte er irgendwas besser machen können oder anders machen können sollen?
2: Das Püree zum Beispiel mag ich lieber feiner. Ich mag eher das feinere Püree.
1: Das
2: Das
1: ist
2: ist
1: auch
2: mir
1: kein
2: zu.
1: Püree, das ist
2: Nein,
1: Stampf,
2: das
1: ne?
2: ist Stampf,
1: Stampf,
2: ja.
1: ja.
2: Ja,
1: Er hat
2: genau.
1: nur ein falsches Wort benutzt, also
2: Stimmt,
1: Stampf ist
2: ja.
1: es.
2: Ich mag lieber ein Püree als ein
1: Ja.
2: Stampf.
0: Hätte ich gewusst, sie mag es nicht, ich hätte es trotzdem gemacht.
1: Aber merkst du schon, so ehrgeizig ist er schon, ne? Auch in
2: Das
1: der
2: ist
1: Küche,
2: er.
1: ne? Merkst du gleich auch so, steht auf der Karte, gell? Stampf und nicht Püree. Also er nimmt es nicht hin, sondern so nach dem Motto, ich habe alles richtig gemacht. Das merkt er, geht immer in Verteidigung. Das ist so. Ja, das zeigt, dass er sehr ernst nimmt,
2: Klar,
1: dass er
2: das ist.
1: ehrgeizig ist, dass er Leidenschaft hat und dass er es gerne macht. Ich war auch so, wenn ein Gast früher sich beschwert hat und dann habe ich probiert, habe ich gesagt, das stimmt nicht, das mag ich nicht. Dann bin ich zum Gast hingegangen und habe gesagt, was haben Sie da jetzt wahrgenommen? Dann hat mir das erklärt und gesagt, schauen Sie mal, ich habe das so und so und so und so gesehen, ich habe das auch probiert, das, was Sie jetzt kritisiert haben, ist absolut in Ordnung. Weißt du warum? Ich wollte dem Gast da nicht recht geben, weil ich weiß ja, was ich rausgegeben habe und dann sage ich selber zu
2: Stimmt.
1: mir, ich stehe hinter meinem Produkt. Und das ist Gesicht zeigen, Haltung zeigen und von dem Produkt oder von dem Teller überzeugt sein. Das ist Dienstleistung. Davon leben wir. Warst du mit deinem Hauptgang zufrieden?
0: Die Soße hätte ich gern ein bisschen klarer gehabt. Ich weiß nicht, warum die so trüb geworden ist.
4: Da hat er einen Fehler gemacht. Der hätte einfach nur die rote Beete, Portweinsoße ein bisschen mehr einreduzieren sollen und im letzten Moment die Butter rein und fertig.
1: Wo gehen wir denn morgen einkaufen?
0: Also einkaufen gehen wir in einen kleinen Gemüsemarkt im Nachbarort. Danach gehen wir in einen kleinen Supermarkt bei uns im Ort, der schon in vierter, fünfter Generation geführt wird.
1: Schön.
0: Und dann gehen wir bei uns ins Wildgehege und ja, da bekommst du dein Fleisch. Und je nachdem, wie das Wetter ist, vielleicht fährst du ja Motorschlitten.
1: Motorschlitten? Was ist das denn?
0: Ja, so ein Motorschlitten.
1: Ist so ein Schneemobil
0: Ja,
1: oder was
0: genau.
1: ist
0: Ein
1: das?
2: Skibob.
1: Ja, cool.
0: Ja, geschmeckt hat's dir, wie ich sehe, aber jetzt ganz ehrlich unter uns, warum trägst du beim Essen eine Mütze?
1: Ich habe eine kleine OP gehabt vor ein paar Monaten und das ist noch nicht alles so, wie ich mir vorstelle. Deswegen trage ich auch Mütze. Aber sehr gut, dass du mir die Frage gestellt hast, weil noch ist es nicht so weit und wenn es mal wieder so weit ist, dann zeige ich mich in voller Pracht wieder.
4: Dann haben wir uns nächsten Tag in der Früh getroffen und zum Thorsten in das Wildgehege gefahren und dort dann unser Fleisch abholen, unser Hirsch abholen. Hey, das war geil.
0: Und hat Spaß gemacht, oder?
4: Ja, richtig.
0: Haben wir extra für dich wieder auf Vordermann gebracht, das alte Teil.
4: Wir kaufen jetzt unser Wild ein, gell?
0: Genau, der Thorsten, unser Wildpfleger.
4: Hi, hallo
5: Hi, guten
4: Thorsten.
5: Morgen, grüß
4: Ali, grüß
5: dich.
4: dich. Oh, sind die süß. Die
5: Das
4: weiblichen
5: sind die
4: Tiere.
5: weiblichen Tiere. Hier vorne stehen jetzt die jungen Tiere. Das sind die Schmaltiere von diesem Jahr. Dann haben wir 20 Mufflons hier drinnen, Wildschafe.
4: Mufflon,
5: Mufflons, ja. Und 7 Stück Dammwild.
4: Das sage ich immer zu meinem Sohn, du Mufflon, du. Da ist der hier, schau mal, da.
5: Da kommt er.
4: Da kommt er. Das ist. This is a man.
1: Der ist jetzt mal, wie der da steht, gell? Bam.
5: Er ist jetzt neu hier in unserem Gehege.
1: Ja.
5: Er kam im Sommer hier hin. Der alte Hirsch wurde getauscht gegen ihn, um Blutwechsel hier reinzubekommen.
4: Na gut, von dir brauchen wir ein bisschen Fleisch.
5: Ja, habe ich mitgebracht.
4: Knochen. Hast du?
5: Ja, kann ich hier geben. Damit, das ist einer der Gründe, über das wir uns hier finanzieren. Hier ist alles drin.
4: Rücken.
5: Und Knochen.
4: Ich beschäftige mich schon sehr viel mit dem Thema Wild. Also ich verarbeite auch im Restaurant viel Wild.
1: Wie funktioniert das mit dem Futter? Erklär mir das mal.
5: Hier im Gehege müssen wir einfach kontrolliert beifüttern. Das geht ja gar nicht anders. Die können sich hier nicht selber ernähren. Mhm. Die haben permanent Heu und Stroh zur freien Aufnahme, genauso wie Wasser. Und bekommen von mir ab und zu mal ein bisschen Hafer, wie ich die gerade da gefüttert habe. Wir haben 800 Kilo Kastanien eingelegt im Herbst.
1: In was habt ihr hier eingelegt?
5: In Salz, Salzlauge.
1: Ach, die in Salzwasser.
5: Echt? Und blaue Fässer.
1: Ja gut, Salz brauchen die auch, ne?
5: Das fressen die ganz wunderbar. Die Schalen werden dadurch ein bisschen weich. Die Kinder freuen sich halt, sie sammeln sie im Dorf auf an den Bäumen und bringen sie dann hier hoch, kriegen einen kleinen Obolus dafür und wir haben unser Wildfutter auch. Schöne Sache.
4: Toll. Thorsten, vielen Dank. Danke, wir müssen toll. Weitermachen.
5: Jawohl.
4: Mach's gut. Ciao, mein Lieber. Danke. Tschüss, danke, ciao. So, Fleisch haben wir schon eingekauft.
0: Genau, jetzt gibt's Gemüse.
4: Also, ich habe vor, Hirschrücken. Mhm. Wenn wir noch beim Bäcker Weißbrot, Kassenweißbrot kriegen, okay, werde ich den Hirschrücken schön im Weißbrot einwickeln. Und dann möchte ich so eine Rose machen aus Sellerie, so Art Rose. Mhm. Haben wir noch nie gemacht, aber ich hab heute Nacht mir Gedanken gemacht.
0: Okay.
4: Und dann möchte ich noch Gewürzspitzkohl dazu machen.
0: Okay.
4: Und eine Pfeffer-Kirsch-Soße.
0: Okay, hört sich gut an. Ne?
4: Und rote Beete habe ich gesagt, mache ich nicht.
0: Genau, dann mache ich dir einen Drink nachher.
4: Du machst ja einen Drink. So, jetzt gehen wir mal rein. Hallo.
6: Hallo.
4: Guten Morgen.
6: Matthias Kopp.
4: Matthias.
6: Der Johann.
4: Der Johann ist auch da.
6: Jawohl.
4: Johann ist der Papa.
6: Ja. Vierte Generation, dritte Generation. Also seit knapp 70 Jahren gibt es uns.
4: Wach, Wahnsinn. Ja, wir sind ja nicht umsonst hier. Der sieht so toll aus. Den hätte ich gerne, den großen.
6: Den großen.
4: Den großen bitte. Ich nehme zwei Schalotten und eine große Zwiebel.
6: Zwei Stück, jawohl.
4: Perfekt. Dann hätte ich gerne zwei Karotten. Rote Beete nehmen wir mit für unser Getränk. Dann Sellerie bräuchte ich bitte. Thymian, Rosmarin brauchen wir. Den nehmen wir mit. Vanille, hast du Vanille?
0: Ich habe noch eine Schote von gestern, genau.
4: Ja, die kann ich nicht haben, oder?
0: Die darfst du haben.
4: Rotwein brauche ich noch.
6: Ja.
4: Darf ich deine Flasche wegnehmen?
6: Jawohl.
4: Den nehmen wir auch mit.
6: Ja.
4: Dann war es das.
6: Dann war es das. Gut.
4: Dankeschön.
6: Ich danke.
0: Ja, bei uns in Donau gibt es halt noch den Hoppels. Und klar, wenn man hier im Ort ist, dann versucht man auch die Geschäfte vor Ort zu fördern. Das macht ja das Dorfleben aus.
4: Brutal. Regional. Manche, kannst du gehen?
0: Gerne.
4: Und danach gehen wir hier zum Bäcker vorne.
0: Und ein Brot kaufen.
4: Brot kaufen. Also ein Kastenweißbrot.
2: Ja.
4: Den hätte ich gerne, bitte.
2: Okay.
4: Ein schöner Laden.
2: Ja. Dankeschön.
4: Ja, wirklich schöner Laden.
2: Dankeschön, ja.
4: Ah, du bist die Chefin, wie gehört der Laden?
2: Ich bin die Chefin hier, genau. 1900 hat es angefangen mit meinen Urgroßeltern. Die haben eine Bäckerei gehabt, unten im Dorf. Genau, und ich wusste ja auch, dass ihr heute beide kommt. Und ich habe Tassen, die bekommen nur die Leute, die bei uns öfter Kaffee trinken. Und da haben wir einen Namen vorne drauf von dem jeweiligen Kunden. Und auf der Rückseite, zeig's euch mal, meinen Kaffee trinke ich am liebsten bei Hoppels. Einmal für den Tim. Und ich habe die Tasse von Ali hier auch stehen. Da stehst du drauf. Und auch
4: Tasse
2: hier.
4: Tasse von Ali.
2: Genau. Und die Tassen bleiben hier. Die nehmt ihr nicht mit. Und wenn ihr wiederkommt, dann lade ich euch wieder auf den Kaffee ein.
4: Blöde Frage, wenn ich jetzt in 2 Jahren wiederkomme?
2: Dann ist die Tasse immer noch da.
4: Ja, das gibt's doch gar nicht.
2: Ja, doch.
4: Wie viele Tassen hast du dann schon?
2: Ja.
4: 1000?
2: Nein, das sind wirklich nur ganz ausgewählte Menschen, die hier sitzen.
4: Ich seh's, ja? Guten Morgen. Die Herrschaften, die dort Kaffee getrunken haben, das war auch eine lustige Runde. Der eine, der Jürgen Adler, ist Kaffee. Ich kann mir echt schlecht Namen merken, aber den Namen konnte ich gar nicht mehr merken. Der hat auch noch für uns gesungen, was süß.
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4: Jawohl. Super! Tschüss. Also der Einkauf hat mir wirklich wahnsinnig viel Spaß gemacht. Ja, es war schön.
1: Das ist ein tolles Fleisch.
4: Ich habe gemerkt, ich bin sehr schnell reingekommen. Ich bin sehr schnell reingekommen in mein Gericht.
1: So, ich fange gleich mit der Soße als erstes an. Dafür nehme ich hier die Knochen. Die werde ich jetzt schön in Rapsöl scharf anbraten. Und den Rücken, den werde ich jetzt hier schön parieren. Wildfleisch ist ja sehr gesund, Wildfleisch ist sehr mager, hat kaum Cholesterin. Also wenn einer zum Beispiel Probleme mit Cholesterin hat, so wie ich, der sollte mehr Wildfleisch essen. So, und aus den Abschnitten hier werde ich jetzt gleich eine Farce machen. Was ist eine Farce? Eine Farce ist ein Brät sozusagen. Weil ich will ja meinen Hirschrücken später im Weißbrot einwickeln. Und dafür brauche ich dieses Brät, was natürlich für die Bindung ist. Ha! So geil. Tim, wo bist du?

0: Dankeschön.
1: Am zweiten Tag war ich so der kleine Hilfsengel von Ali und man hat sich manchmal ein bisschen hilflos gefühlt, aber es war einfach schön, über die Schulter

0: sehr gute Soße. Jetzt kommt das Gemüse rein. Sehr schön. Etwas Knoblauch. Einfach so grob schneiden. Und jetzt geben wir hier noch mal ein bisschen Gas. Jetzt brauchen wir Röstaromen. Jetzt gebe ich ein bisschen Tomatenmark dazu. Gute Prise Zucker. Warum Zucker? Tomatenmark hat Säure.
1: Okay.
0: Rotwein hat Säure. Um ein bisschen die Säure auszubalancieren, gebe ich mal eine Prise Zucker dazu. Beim Wild vor allem, bei Wildsoße. Und der Zucker karamellisiert, gibt dem Ganzen auch noch ein bisschen Farbe.
1: Also der Zucker ist quasi der gleiche Effekt wie bei Cocktails. Wenn ich mit Säure arbeite, muss ich mit Zucker gegenarbeiten, um ein rundes Produkt zu schaffen.
0: Richtig. So, und jetzt lösche ich ab mit Rotwein. Und jetzt ein bisschen einreduzieren.
1: Was hältst du von Schokolade in Wildsoße?
0: Kannst du machen, aber zum Schluss, nicht am Anfang rein.
1: Okay.
0: Ne? Ganz am Ende. In dem Wasser werde ich die Selleriescheiben blanchieren, also leicht angaren, die Abschnitte. Ich komme mal ruhig hier mit in die Soße, nicht in die Soße, komm. Weißt du was, wir machen noch ein Selleriepüree dazu. Das wegschmeißen tun wir nicht. Ich muss dir sagen, es macht mir richtig Spaß. Du hast gestern sehr kreativ gekocht und deswegen bin ich jetzt hochkonzentriert. Tim, ich gebe noch ein bisschen Ingwer in die Soße. Orange, Bio, da nehme ich auch schon eine Scheibe. Das Weiße rausschneiden. Ich habe hier ein bisschen Wasser. Du kannst auch statt Wasser zum Beispiel Wildfond natürlich hernehmen oder du nimmst einfach Leitungsfond.
1: Okay.
0: Jetzt können wir gleich weitermachen mit der Fahrt. Guck mal, sieht perfekt aus. Das kommt gleich wieder in den Kühlschrank rein. Bitte schön. So, jetzt legen wir die Selleriescheiben hier drauf. Ich möchte mal hier einmal einritzen. Und dann möchte ich so.
1: Sellerierosen.
0: Kann man dann mal so hinstellen. So. Kannst gerne mitmachen. Hinstellen.
1: Das ist eine Muschel.
0: Ja, das mit den Sellerierosen, das war so eine kleine Spinnerei von mir.
1: Ich habe schnell gemerkt, dass ich nicht das Talent habe für solche Dinge.
0: Ganz locker entspannt.
1: Ich kann das nicht.
0: So, Sellerie ist auch fertig. Salz dazu, Zitronensaft rein.
1: Du machst jetzt nur Saft, keine Schale.
0: Weißt du warum? Damit es ein bisschen leichter wird. Weil ich noch ein bisschen Butter dazu gebe und da kommt noch Sahne dazu. Wie sieht's aus mit der Rose?
1: Ja, ist eine Tulpe.
0: So, jetzt mal schön mixen.
1: So, Ali, jetzt hast du so gestern so ein bisschen kennengelernt, wie ich gern koche. Wie würdest du denn deine persönliche Note beschreiben, wenn es um deine Küche geht?
0: Meine Küche ist immer vom Einfachen das Beste. Ja, versuch einfach zu kochen, verständlich zu kochen, den Gast nicht zu überfordern. Was mir wichtig ist, dass das Produkt für sich bleibt. Weißt du? Produkt soll selber schön sich feiern, dass man da nicht hergeht und das Produkt oder den Geschmack von dem Produkt verfälscht. Das kommt jetzt in den Ofen, kannst du ruhig, ich würde so 130 Grad anmachen, das soll so ein bisschen Farbe kriegen. Sehr schön, die Soße kocht. So, schau, schön und dann, wenn man das nachher ein bisschen, der zieht noch ein bisschen nach, und super. Und so ein Sellerie-Muslin ist das, ne?
1: Also wird heute ein bisschen eleganter.
0: Elegant wie ein Diamant mit der Kelle in der Hand, stehst du jeden Tag am Strand. Hey! So, ein bisschen Spitzkohl. Sind die Mädels heute wieder dabei?
1: Die Mädels sind dabei, Lena ist dabei, meine Freundin, meine Schwester Steffi. Ja, und die sind schon sehr gespannt. Ja. Benutzt du auch Chili?
0: Du hast natürlich mit Vanille gearbeitet. Mit Rote Beete gearbeitet und so weiter. Und da passt natürlich Chili besser dazu. Ich glaube, ich mache das heute nicht.
1: Okay.
0: Oder muss ich es machen? Willst du es haben? Wenn du es unbedingt willst?
1: Ich glaube, Chili war nur eine Art Gewürz. Also von daher.

0: es lief eigentlich alles sehr gut, bis dann irgendwann ich dann das Fleisch in das Brot einwickeln musste. Weil ich gestern die Brotschneidemaschine gesehen habe, dachte ich, das wird super funktionieren. Aber ich habe ein bisschen unterschätzt, dass das eine kleine Brotmaschine ist und damit kannst du nicht die Scheiben schön gerade schneiden. Das ist jetzt echt eine Doktorarbeit, ne? Aber ich habe dann improvisiert, ich habe einfach dann das Brot trotzdem mit der Hand runtergeschnitten, die Ränder abgemacht und dann nochmal mit dem Nudelholz rübergegangen, so dass es aneinander klebt. Ich muss ein bisschen tricksen, in der Hoffnung, dass es was wird.
1: Ich drück dir die Daumen.
0: Ich mir auch, mein Lieber. Und so konnte ich dann weiterarbeiten. Das Fleisch in dem Brotmantel, ich meine, das mache ich jetzt auch nicht jeden Tag. Das letzte Mal habe ich, glaube ich, vor 5 oder 10 Jahren gemacht. Und als ich das dann eingerollt habe und so, hat es funktioniert, ja.
2: Ah, sieht gut aus, das wird gut.
1: Vielleicht war es optisch nicht eine Eins, aber das Endergebnis war perfekt. Sehr schöne Rosen.
0: Die Soße passiere ich jetzt ab. Jetzt wird das Fleisch noch mal schön von allen Seiten angebraten. Wir könnten mit der Portweinsoße weitermachen. Dafür brauche ich Portwein und die Amarena-Kirschen. Kommt nachher ein bisschen noch der Saft von den eingelegten Kirschen dazu. Und dann wird es auch nochmal rein reduziert. Etwas Soße dazu, auch noch.

0: umeinander reduziert. Und ganz zum Schluss kommt Pfeffer, Salz, ganz wenig Butter und die Kirschen und dann ist fertig.
1: Warum machst du das getrennt und nicht den Portwein direkt in die Soße?
0: Weil A, die Soße noch nicht ganz fertig ist.
1: Okay.
0: Die muss noch ein bisschen einreduzieren, damit sie kräftiger wird. Und den Portwein tue ich erst einreduzieren, damit der Alkohol weg ist, damit richtig der Portweingeschmack da ist. Erst dann schütte ich die zusammen. Schau her, jetzt gieß mal das drüber. Jetzt, schau.
1: Schön.
0: Jetzt kommt der Geschmack rein. Jetzt kommt Eleganz rein. Jetzt kommt
1: Glanz.
0: Glanz rein. Sehr gut. Bombe.
1: Was machen wir jetzt mit der roten Beete? Lust auf einen Drink?
0: Ja, ich warte schon seit 2 Stunden drauf.
1: Da du mich ja gefragt hast, ob ich deine rote Beete übernehmen will, habe ich mir das überlegt. Ich habe einen Sirup gekocht aus roter Beete, dunkler Schokolade, etwas Zucker. Habe die rote Beete dafür entsaftet. Habe Schinken getrocknet, der ist geräuchert mit Buchenholz. Damit werde ich den Drink auch gleich räuchern. Habe einen lokalen Whisky und einen Südtiroler Apfelbrand.

0: Ich fand es ganz cool, dass er gesagt hat, hey, hast du nicht Lust, die rote Beete zu übernehmen? Und er lässt sie weg, weil dadurch konnte ich noch kurz kreativ werden. Und ich glaube, der Drink, der war ganz gut. Der hat ihm geschmeckt, der sah gut aus und ja, hat so ein bisschen auch das gezeigt, was ich am liebsten machen kann. Einmal für dich. Prost. So kann rote Beete auch schmecken.
1: Mich freut es, wenn Leute in ihrem Job aufgehen. Wenn sie einfach mit dem Normalen nicht zufrieden sind. Wenn sie das Ganze mit Leidenschaft machen.
2: Gut, gut.
0: Schön, dass dir schmeckt.
2: Gut, Mann.
0: Zum Wohl.
2: Guter Mann. So, jetzt geht's weiter. Selleriepüree. Wunderbar. Die Soße. Wow, die wird super. Glanz, Farbe. Ach, alles da. Bisschen ruhen lassen noch. Doch. Den Spitzkohl machen wir jetzt. So, jetzt gebe ich den Spitzkohl dazu. Jetzt können wir gleich anrichten.
0: Ich bin gespannt auf deinen Hirsch.
2: Ich auch. Ist der überhaupt schon fertig? Dann hol ich mal rüber zu uns. So, hast du einen Teller?
0: Zum Anrichten?
2: Ja.

0: Wow. Oder?
1: Ich bin begeistert. Alis Essen, optisch eine Eins, also wirklich eine Wucht. Die Damen, Essen ist fertig.
2: Oh. Hi Ali.
3: Hallo.
4: Chicas, schön, dass ihr da seid.
3: Ja, schön, dass wir da sein dürfen.
2: Bin gespannt, wie du es heute anders gekocht hast.
3: Das sieht auf jeden Fall schon sehr gut aus.
4: Das sieht schon mal anders aus.
0: Im Hauptgang gibt es bei mir Hirschrücken im Brotmantel, gebraten, zweierlei von Sellerie. Sellerie einmal Püree und einmal als Gemüse. Und drunter ist ein Spitzkohl. Und es gibt die Amarena-Kirschen mit Portwein, Pfeffer. Guten Appetit!
3: Vielen Dank, danke. Sehr gut aus.
5: Beim Essen waren sie alle drei waren wirklich sehr still. Das hat mich überrascht. Ich habe gedacht, was ist los? Also es kommt ja gar nichts. Da habe ich mir Gedanken gemacht, habe gesagt, stimmt, schmeckt das Essen vielleicht nicht? Oder habe ich vielleicht auch den Gaumen überfordert?
0: Ihr seid so still. Ist das jetzt irgendwie ein gutes Zeichen oder ein schlechtes Zeichen?
2: Ziemlich gutes, weil wir genießen.
0: Ja?
2: Mhm. Das haben wir nicht alle Tage, dass Ali für uns kocht.
3: Aber wirklich.
2: Mit der Tulpe oder Rose?
0: Mit der Tulpe, ja. Eigentlich sollte es eine, was war das? Eine Rose sollte es werden, ne?
3: Ah, ich habe noch überlegt, was es wohl für ein...
1: Für eine Blume ist.
3: Mhm. Ja.
1: Na schön.
0: Ich wollte eine Rose machen, dann hat Tim gesagt, dass du eher auf Tulpen stehst. Und ich dachte, okay.
3: Tulpen ist auch eher meins als Rosen, also von daher perfekt.
0: Ja?
3: Ja.
1: Also was man nicht sieht, aber richtig gut schmeckt, ist die Orangenschale und Spitzkohl. Orange, Wild, das passt schon gut.
0: Mhm.
1: Hirschrücken perfekt, Soße sehr, sehr lecker, Selleriepüree super. Ein sehr, sehr rundes Gericht auf höchstem Niveau und besser kann man es nicht kochen.
2: Sehr gut, Ali. Das sind einfach zwei ganz tolle Gerichte. Und ja, ich habe es beide super

0: gemacht.
1: Was heute intensiver ist, komischerweise, ist der Wildgeschmack.
2: Deine Soße war ja auch gestern eher eine rote Beete-Soße. Genau. Das darfst du auch nicht vergessen. Du hast gestern noch Chili gehabt, du hast gestern noch Vanille gehabt, das habe ich ja weggelassen.
1: Ich habe viel, was vom Wildgeschmack abgelenkt hat.
2: Ja, genau. Heute ist der Wildgeschmack. Bisschen intensiver. Ja. Wir haben die Soße ja richtig mit den die Knochen ausgekocht sozusagen, einreduziert. Und dadurch schmeckt das Wild sozusagen auch ein bisschen kräftiger.
0: Mhm. Und heute gibt es keinen Stampf sogar. Ganz feines Püree.
2: Ich habe das gestern wirklich, ich habe dir ganz genau zugehört.
0: Also und der Teller heute von der Optik, den fand ich noch einen Tacken besser als gestern, weil dieses Fleisch in dem Brot, das fand ich, das war so ein Highlight auf dem Teller. Fleisch zu schneiden, das kann ja jeder, aber in so eine Brotkruste einhüllen, das ist schon was Besonderes.
2: Oh, hast du es gehört? Hast du es gehört? Und wir haben beide gezeigt, dass man Hirschrücken mit Spitzkohl, Sellerie auch anders machen kann.
1: Perfekt.
2: Danke.
1: Schön, dass du hier warst. Vielen
0: Danke
1: Dank.
0: Danke dir.
2: So, genau, hat Spaß gemacht.
1: Freut mich, ja, dass dir hier gefallen hat bei uns.
2: Ich komme bestimmt nochmal.
1: Ja, du hast ja auch eine Tasse hier
2: stehen. Ich habe meine Tasse, stimmt.
1: Bei Hoppels.
2: Bei Hoppels.
1: Wenn du dich gut verhältst, bekommst du auch eine eigene Tasse.
2: Ja und? Der Jürgen ist auch noch da. Der singt immer was Schönes.
1: Adler wieder Vogel. Nur ohne Flügel.
2: Der Adler genau ohne Flügel.
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0: Ich finde diese Doku wichtig, um unsere Geschichte zu erzählen. Zu sagen, wie scheiße wir behandelt worden sind.
1: Ein paar Sachen haben wir jetzt erst angesprochen.
2: Ich schäme mich nicht für Tränen, ich schäme mich nicht für Schmerz.
3: Mit 12 Jahren drogensüchtig, mit 16 schwanger, mit 18 war ich bei Popstars.
1: Es sollen die deutschen Spice Girls werden.
4: Das ist eine ganz harte Branche.
1: Ich war in der Ersatzfunktion.
5: Du hast so einen Arschtritt gekriegt von uns.
4: Es geht immer um Geld.
6: Hinter unserem Rücken wurde genau diese Version produziert.
5: Es war eine komplett toxische Maschinerie.
7: Das soll eine kurze, knackige Sache sein.
8: Das eben mit Anfang 20 ist schon wahnsinnig schwer.
9: Ich bin nicht so der Typ, der mit so extremem Erfolg gut umgehen kann.
10: Und dann irgendwann erzählte sie, dass sie schwanger wäre.
1: 4 passen besser an Taxi als 5.
0: Okay. Ich wollte aus den Mädels Superhelden machen.
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0: Na Jutta, wie ist es?
1: Na gut ist es.
0: Sag mal, hättest du vielleicht Interesse an Ramona? Verkaufe, Hof und Kuh.
1: Mensch, ja, ich dachte, bei dir läuft's ganz gut.
0: Ich hab ein super Angebot von so einem Riesen aus Niedersachsen.
1: Ah, Plotzbach, hä?
0: Plotzberg. War der auch schon bei dir?
1: Nee, aber ich hab schon gehört von ihm.
0: Und du musst ja auch sehen, dass du über die Runden kommst, oder? Jetzt, wo du alleine bist. Würdest du dir überlassen? Freundschaftspreis.
1: Und was willst du dafür?
0: 12.000, weil du es bist.
1: Ich dachte, du machst mir einen Freundschaftspreis.
0: Ja, weitermachen. Aber überlegst dir, ja? Meldest dich.
1: 12.000 will der für die haben. Dabei ist sie nicht mal halb so schön wie du. Du bist die Schönste, ne?

0: Ausstrahlung.
1: Wie machst du denn?
2: Ja, Arbeit, Arbeit, Arbeit.
1: Nee, ich meinte eigentlich dich, Jutta.
2: Ach, der Futtervertreter. Georg, hä?
1: Gerd.
2: Stimmt, Gerd. Meine Kühe mögen übrigens sein Futter immer noch nicht.
1: Ist das so?
2: Mhm.
1: Naja, die Geschmäcker sind verschieden.
2: Nee, er muss einfach mal mehr Haferkleie reinmachen. Er verdient da zwar weniger mit, aber es schmeckt besser und das Fell von den Tieren wird sehr schön. Sehr verehrt,
1: Vielen Dank für den freundlichen Hinweis.
2: Ja, bitte, bitte. Hey, hier ist keine Selbstbedienung. Sie frisst immer, wenn sie Lampenfieber hat.
1: Ja.
2: Glöhrchen, hör auf jetzt, aus.
1: Du, Jutta.
2: Ja?
1: Falls sie jetzt auf den Geschmack gekommen ist, du weißt ja, wo du mich findest, ne?
3: Mit der Nummer 38, Ramona, auch aus dem Betrieb Jan Knurre. Nummer 54, Gloria, vom Jutta Pohlmann. Nummer 79, Anastasia von Hansen und Plö. Meine Damen und Herren, unser Juror begutachtet jetzt nochmal alle Kühe

0: Stefan, wir werden jetzt ein paar Worte von dir hören.
1: Vielen Dank, liebes Publikum. Wir kommen jetzt zum Höhepunkt des heutigen Tages. Ich möchte gerne die Siegergruppe bekannt geben und würde Sie bitten, das Ganze mit einem kleinen Applaus zu unterstützen.
2: Ladies and Gentlemen, die schönste Kuh Brandenburgs heißt Gloria!
3: Echt gewuppt.

0: Hey, Glückwunsch.
1: Ach, der Futtermittelvertreter. Da bist du ja wieder. Schicke Ding.
0: Willst du mal sehen?
1: Ja, warum nicht?
2: Du, ich muss hier irgendwo noch was zum Anstoßen.
1: Der kann da sowieso nicht trinken. Ich muss ja noch fahren.
2: Ah.

0: auf die Kuh. Lecker.
1: Machen wir das jetzt immer so, dass wir uns zweimal im Jahr zur Brandenburger Kuhshow sehen und dann miteinander kuscheln?
2: Und Agrarmesse sehen wir uns dreimal.
1: Nee, zweimal. Zu Glück bist du auch wieder nicht.
2: Gibst du mir deine Nummer?
1: Hast du was zu schreiben?
2: Ja, um die Ecke.
1: Bist du kitzlig?
2: Geht so.

Habe ich meine Nummer hier jemand machen wir bloß, wenn der hier auftaucht. Und das alt, weil du plötzlich eine Fressattacke gekriegt hast. Dann komm im Stall.

0: ja eine Überraschung.
1: Hallo Jutta.
0: Dachte schon, spielst du einen Geist oder sowas. Mann, ey. Hab dich gar nicht kommen hören. Wenn ich gewusst hätte, dass du heute kommst,
1: dann... Das wusste ich ja auch nicht. Die streiken gerade wieder. Gestern war ich noch in Dubai. Hier.
0: Dankeschön.

0: alles noch so lebendig.
1: Also erst 2 Wochen her?
0: 4:30. Ist er da gestorben?
1: Was? Nee, die ist kaputt.
0: Ach so. Mein Vater. Gute Güte, sind die alt geworden.
1: Ja, da fahren sie zum Abiball.
0: Der eine ist in Bayern gelandet.
2: Hm, Sven. Macht Karriere bei der Bundeswehr und Marc studiert Musik in England.
0: Wie, der studiert Musik in England? Wieso weiß ich nichts davon?
2: Ja.
0: Das Bett hast du aber nicht für mich gemacht, oder?
1: Nee, Quatsch. Das habe ich gemacht, ich weiß nicht, damit es hier nicht so leer ist.
0: Oh, hier ist doch keiner mehr.
1: Doch, ich?
0: Ach so, ja.
1: Wie lange bleibst du denn?
0: Weiß noch nicht so lange. 2-3 Tage vielleicht.
1: Was, so kurz? Ist aber schade.
0: Ja.
1: Warum bist du jetzt nicht zur Beerdigung gekommen?
0: Das habe ich dir doch schon gesagt.
1: Alle haben gefragt nach dir.
0: Ja, ich wollte ja auch kommen. Aber ich hatte Dienst.
1: Ja, wäre ausnahmsweise mal wichtig gewesen.
3: Na, die hatten mich doch dazu verdonnert, von einem kranken Kollegen die Flüge zu übernehmen.
1: Ach komm, das hättest du schon irgendwie einrichten können.
3: Nein, hätte ich nicht. Ich kann mir meine Dienste schließlich nicht selber einteilen.
1: Wenn dein Vater stirbt, muss man doch freikriegen.
3: Ich hab's doch versucht. Glaubst du, ich hab nicht an ihn gehangen?
1: Ja, deswegen warst du in den letzten 10 Jahren noch nur 2-mal da.
3: Ach Mann, komm, wir haben so oft telefoniert. Du hast schon recht. Mich hat er ja nicht so mit Liebe überschüttet wie dich.
1: Das stimmt doch ja nicht.
0: Oh komm, er war schon froh, als ich damals hier weg bin.
1: Also du kannst wählen, Bundeswehr oder Musik.
0: Ich nehme mein altes Zimmer.
1: Ja, komm erst mal richtig an. Dann gehen wir in den Stall, du willst ja bestimmt Gloria kennenlernen.
0: Gloria?
1: So, Glörchen, darf ich dir vorstellen? Das ist mein Bruder Thomas.
0: Hol mal, angenehm.
1: Das ist dir angenehm, das ist die schönste Kuh von Jans Brandenburg.
0: Wieso, weil sie keine Hörner hat?
1: Tja, genetisch hornlos ist ja das Besondere daran. Na los, haben wir eben mal ein bisschen. Eins, zwei.
0: Was wird das jetzt?
1: Wir üben Gleichschritt. Eins.
0: Wieso, geht sie zur Bundeswehr?
1: Nee, sonst hätten wir ja nicht gewonnen, wenn wir keinen Gleichschritt könnten, wa, mein Glörchen? Und eins, zwei, eins.
0: Oh, das ist aber schön weich.
1: Ich nehme ja auch Kokosshampoo mit Lavendelextrakt. Riecht doch gut. Letzte Mal.
0: Hast du den Eimer immer parat?
1: Ja, mittags hat sie mal ein bisschen Stuhlgang.
0: Wie, du stehst jetzt aber nicht jeden Mittag und wartest, dass sie ihr Geschäft macht, oder?
1: Ja, wenn sie muss, wird sie dreckig. Und wer macht sie sauber? Ah, kommt noch was.
0: Wie viel Preisgeld gibt's denn für die schönste Kuh Brandenburgs?
1: Preisgeld gibt's erst beim Bundesentscheid.
0: Echt?
1: Ja.
0: Wieso machst du das denn? Hä? Naja, ich meine, das ist ein schönes Hobby, aber...
1: Weißt du, was ich für eine Tochter von Gloria bekomme?
0: Keine Ahnung, 500 Euro?
1: Nee, 2500. Kriegst du, wa?
0: Weil sie schön ist, ja.
1: Nee, weil sie von vorne bis hinten nach Milch aussieht. Das ist genau das, was sie auf dem Markt suchen. Für die Eizellen kriege ich ja auch noch was. Die werden in die ganze Welt verschickt, ne?
4: Ja, du bist die Beste.
1: Ja.
5: Und hier sind wir auf dem Cover vom Verbandsmagazin gelandet.
0: Oh, so süß. Aber dass diese Bilder mal so kitschig sein müssen.
5: Steht sogar ein Artikel über mich drin, also über uns.
0: Oh ja. Sag mal, hat Papa eigentlich ein Testament gemacht?
1: Papa? Vergiss es.
0: Hast du ihn denn mal gefragt?
1: Ja, nicht nur einmal.
0: Und? Was hat er gesagt?
1: Was sind das für Fragen? Wollt ihr mich loswerden? Das müsst ihr unter euch ausmachen. Das hat er gesagt.
0: Typisch Papa. Aber da gab es doch dieses Sparbuch, wo er mal alles eingezahlt hat am Monatsende. Also, wenn was übrig war. Weiß noch, du musst jetzt nicht suchen.
1: Mach schon.
5: Hier, das ist alles, was da ist.
0: Wie, das ist alles? 15.000 Euro.
1: Hast du mehr erwartet?
0: Na ja, da arbeitet jemand sein ganzes Leben lang und was bleibt davon übrig?

0: Sag mal, was hast du denn hier am Weinlöhrchen? Hä? Was hast du denn da gemacht?
1: Und, was meinst du?
2: Alles gut. Mach dir keine Sorgen. Die muss übrigens entwurmt werden.
1: Was?
2: Entwurmt. Die Kuh hat Würmer.
1: Gloria?
2: Na, die hier. Jutta, du hörst mir überhaupt nicht zu.
1: Ja, dann fang nur an mit Entwurmen.
3: Morgen, die Süßen.
1: Morgen.
2: Morgen. Brigitte, hast du schon gehört?
3: Na klar, Miss Brandenburg, ich weiß doch Bescheid.
2: Nee, Thomas ist da.
3: Wie bitte? Ja, wo ist er denn?
1: Oben, er ist gestern gekommen. Lass ihn mal noch schlafen.
3: Wann steht er denn auf?
1: Ja, keine Ahnung.
3: Jutta, halt ihn fest, ja? Lass ihn nicht weg, ich bin gleich wieder da.

0: er ja. Guten Morgen.
1: Guten Morgen, hallo. Brigitta.
0: Na?
1: Ja. Wo ist denn Jutta?
0: Im Stall. Setz dich, mein Schatz, es gibt Eier.
1: Was machst du bei uns in der Küche? Wieso machst du mir überhaupt Frühstück?
2: Ja, wer soll denn sonst machen? Jutta ist am Arbeiten.
1: Na, ich vielleicht.
0: Du siehst gut aus. Hast dich überhaupt nicht verändert.
1: Danke. Na, aber du erst. Sehr schöne Hautfarbe hast du.
0: Ja, war letzte Woche in Santo Domingo.
1: Ach echt? Hm? Und wie war's?
0: Body Contouring Santo Domingo Bräunungsdusche. 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Das sagen meine Kunden auch alle. Ah ja, over easy, ja?
1: Sunny side up, please.
0: Nee, ich hab grad over easy gelernt.
3: Na, ausgeschlafen?
1: Guten Morgen, Axel.
4: Oh. Mahlzeit. Brigitta ist im Anmarsch.
1: Was du nicht sagst. Mhm. Na, Laura, guck mal, was ich hier Schönes habe.
3: Sag mal, spinnst du? Das verträgt die doch nicht.
1: Sag mal, spinnst du?
3: Junge, Junge, Junge, wirklich.
1: Das ist doch nur ein Apfel.
5: Aber Mensch, die frisst doch Schwarzwälder Kirschtorte, wenn du ihr die.
4: Ist nichts passiert.
1: Entschuldige bitte, dass ich deine Lieblingskuh füttern wollte, ja? Konnte ja nicht ahnen, dass sie eine Fructoseintoleranz hat.
3: Ja, die hat einen empfindlichen Magen.
5: Willst du

0: Hat deinen Ex habe ich getroffen.
1: Jochen.
0: Der sah ja schlimm aus.
1: Ja, Alkohol.
0: Haben deine Jungs noch Kontakt mit ihm?
1: Nee, schon seit Jahren nicht mehr.
0: Und willst du den Hof jetzt hier ganz alleine machen? Ich meine, ohne Jochen, ohne Papa?
1: Ja, wieso?
0: Da fühlst du dich da nicht manchmal ein bisschen einsam?
1: Nö, Gott sei Gloria. Ja, außerdem habe ich gar keine Zeit, mich einsam zu fühlen bei der ganzen Arbeit hier.
0: Typisch Pohlmanns. Scheuklappen auf und arbeiten, bis der Arzt kommt. Oder?
1: Was spricht nun jetzt dagegen, dass ich hier so weitermache?
0: Na, nix, überhaupt nix. Von mir aus kannst du machen, was du willst. Aber wenn du den Hof hier komplett übernimmst, dann musst du mich auszahlen.
1: Wieso auszahlen?
0: Na, weil die Hälfte mir gehört.
1: Was?
0: Ja.
1: Womit soll ich dich bitte schön auszahlen?
0: Na, ich denke, du verdienst so viel mit Gloria und den Kälbern.
1: Das reicht doch gerade mal, um die dümpelnden Milchpreise wieder aufzufangen.
0: Na, aber wenn ich den Hof übernommen hätte, dann müsste ich dich ja auch auszahlen.
1: Ja, aber du wolltest den Hof da ja nicht.
0: Na, vielleicht ja doch. Ich meine, wenn Papa mir den angeboten hätte.
1: Sag mal, der Club soll jetzt selber wohl nicht, oder?
0: Na, wie auch immer. Auf jeden Fall rechtlich gehört die Hälfte mir.
1: Sollt ihr mal was sagen? Weißt du, warum ich hier die Scheune fege?
0: Na, weil es saudreckig ist?
1: Nee, weil der Seenkreis vorübergehend einen Proberaum braucht und mehr 20 Euro Miete dafür jetzt für die Scheune. Und wenn ich Glück habe, trinken die alle noch ein Gläschen Wein. Und dann habe ich am Ende vielleicht 40 Euro beisammen. Und warum mache ich das? Weil ich darauf angewiesen bin. Nicht so wie du mit deinen 120.000 Euro Jahresgehalt. Alice. Was ist denn passiert?
2: Ich hab mich fürchterlich mit Hannes gestritten.
1: Jutta, der verkauft den Hof. Was?
2: Der hat mich nicht mehr gefragt. Einfach unterschrieben. Er sagt, wir gehen so oder so pleite. Ich kann nur noch heulen, ey.
1: Der kann ich doch nicht einfach übergehen. Der hat sie wohl nicht mehr alle. Ja, das hab ich auch gesagt. Alice, du musst jetzt kämpfen.
2: Wie denn? Angeblich einen richtig guten Preis bekommen von so einem scheiß Großbauer.
1: Klotzbach, ne?
2: Klotzberg. Ich kenne ihn so sehr an unserem Hof. Ich will ihn nicht erleben. Oh, Mensch, Thomas, hat dich das ja nie.
0: Hallo, Alice.
2: Brigitte hat schon erzählt, uns bin ich so verheult, ey. Guck mal her. Wie geht es dir denn?
0: Ja, gut.
2: Und deiner Frau?
0: Ich bin gerade solo.
2: Oh.
0: Ja, Mensch, das ist ja ein Ding mit eurem Hof. Aber siehst doch mal positiv. Ich meine, was ein guter Preis ist. Was haben sie euch denn geboten?
1: Thomas.
0: Was denn? Können wir mal fragen.
1: Nee, kann man jetzt nicht.
0: Na, aber man wird doch wohl mal drüber nachdenken können, ob es nicht günstiger ist, mit Gewinn zu verkaufen, statt abzuwarten, pleite zu gehen und zwangsversteigert zu werden.
1: Willst du meinen Hof jetzt gleich mitverkaufen?
0: Es ist nicht dein Hof, es ist unser Hof.
1: Können wir da später drüber reden?
0: Warum denn?
1: Weil ich jetzt keinen Nerv dafür habe, deswegen.
0: Weil ich Recht habe, deswegen.
1: Nee, du hast überhaupt kein Recht.
0: Natürlich habe ich Recht.
1: Nee, hast du nicht?
0: Natürlich.
1: Das ist ja mein Hof und meine Heimat.
0: Ja, bitte, das kannst du auch gerne meinen Anwälten erzählen.
1: Alice, du musst dem Hannes mal jetzt ordentlich die Meinung sagen.

0: Je früher, desto besser.
1: Alice, entschuldige bitte.
2: Das ist okay, Thomas.
1: Das ging nicht gegen dich, weißt du, aber Jutta, die...
2: Ja.
1: Lass sie nie unterkriegen, hm?
0: Ich find's übrigens gut, dass Jutta mal einer die Leviten gelesen hat, ja? Ansonsten muss ich das nämlich immer machen.
1: Ach, weißt du. Ich glaube, Jutta ist einfach nur überarbeitet.
0: Die ackert wie ein Gaul. Und jetzt, wo sie alleine ist, wie sollen die das schaffen?
1: Das sag ich doch.
0: Du bist auch ganz alleine?
1: Ja. Wieso?
0: Oder hast du in jedem Städtchen ein anderes Mädchen?
1: Quatsch. Nee.
0: Komm schon.
1: Nein.
0: Richtig.
3: Ja. Hallo? Das hier der Hof von Jutta Pohlmann?
4: Ja, wieso?
3: Bin ich ja richtig hier.
0: Sag mal, Tommy, was machst du nach meinem Singen?
1: Na, wahrscheinlich schlafen.
5: Guten Abend, Brigitta.
1: Wer war denn das?
0: Keine Ahnung. Hallo.
4: Ach, hallo. Ja, dann viel Spaß beim Singen. Hm?
0: Danke.

0: Hier wohnst du also.
1: Falk, jetzt aber nicht drauf vorbereitet, dass du kommst.
0: Für die Feinschmeckerin.
2: Willst du mir das jetzt verkaufen?
3: Nö, ist ein Geschenk des Hauses. Mhm. Schick hier.
2: Ja, im Gegensatz zu mir. Was macht der? Woher kommt der? Was ist seine Lieblingsfarbe?
4: Sportlicher Typ.
5: Macht schon was her, oder?
6: Ja, ist auch nicht schick in Objota.
2: Will er mit mir flüchten?
0: Sag mal, ist das eigentlich blöd, dass ich hier so reinplatze?
2: Nö. Ich find's ja eher sinnvoll.
0: Sinnvoll?
2: Ja.
0: Wieso?
2: Kann ich dir ein bisschen noch was über Tierfutter erzählen?
0: Was ist denn, wenn mich das nicht interessiert?
2: Ja, dann würde ich dich für beratungsresistent halten.
0: Ich bin nicht nur beratungsresistent, ich bin auch sehr betreuungsintensiv.
2: Da bist du ja wie Gloria.
0: Bist du hier aufgewachsen?
2: Mhm.
0: Und warst nie weg?
2: Nö. Will ja nicht weg.

Ist doch herrlich, hä? Hey.

0: Du kannst mich doch nicht einfach übergehen!
1: Hallo, Jutta.
2: Hallo, Hannes.
0: Hast du mich verstanden? Hey!
2: Er hat den Hof verkauft, aber sie wollte nicht.
3: Müssen die denn verkaufen?
2: Na, ist keine schöne Geschichte. Da gibt's so einen Agrarkonzern, der macht die alle platt.
4: Sanft fällt der Regen aus deinen Schildern.
3: Was ist denn das?
4: Kennst du ihn nicht, wa?
3: Nein, das kenne ich nicht. Ist aber sehr schön.
5: Hatte ich in den Bericht fürs Bodenpersonal reingeschrieben. Bei diesem Autopiloten ist die Landung sehr hart eingestellt, haben die zurückgeschrieben. Dieser Flugzeugtyp hat gar keinen Autopiloten.
6: Sag mal, fliegst du auch nach Wien?
4: Nikita,
5: ja, bin ich auch schon. Ja,
6: da kannst du uns doch fliegen.
4: Da machen wir nächstes Jahr unseren Chorausflug hin. Und wir würden an Bord auch was für dich singen, wenn du willst.
7: Ich kann sie heilen, nicht entbehren, ich möchte gern hören, wann stellst du dich selber bei mir ein? 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
8: fangen!
5: Sag mal, spinnst du?
2: Macht richtig Spaß, mal wieder mit dir zu streiten.
5: Finde ich nicht.
8: Ja, weil du am Ende immer verlierst.
5: Das stimmt doch gar nicht.
8: Ich war ja früher auch schon so.
5: So, hier 48,50.
8: Oh, das ist aber nicht schlecht.
5: Verdient ein Steward bei uns an Bord als Trinkgeld. Ach, Jutta, komm, wir verkaufen den Hof, die ganze Scheiße hier. Nehmen die Kohle und machen uns einen richtig schönen Lebensabend.
2: Ja. Und was soll ich dann machen? Wo soll ich dann wohnen? Und die Jungs? Was wollen die mal erben?
5: Die verkaufen wir gleich mit.
2: Wer will die schon haben, ne?
5: Stimmt, hast du recht. Die waren wir gar nicht los. Nee, aber jetzt mal im Ernst. Die Jungs, die machen doch sowieso was komplett anderes. Glaubst du wirklich, einer von denen wird den Hof hier übernehmen?
9: Können wir morgen drüber sprechen? Ich geh jetzt schlafen. Ach so, wegen morgen. Ich muss morgen früh nach dem Melken los, wegen Ramona. Kannst du die Tiere füttern? Danke.
5: Wer ist denn Ramona?
8: Ne Kuh!

0: Hallo Jutta.
1: Hallo Jan. Sag mal, wo sind denn deine ganzen Kühe?
0: Alle weg. Du, das ging grad zwatz. Und Jutta, du kennst sie doch.
1: Also 12 ist mir immer noch zu viel.
0: Das ist eine Tochter von Super Bowl und Rosetta.
1: Ja, ich weiß, aber...
0: Na, gut, fangen wir mal halbe.
1: Nee, 10. Mehr ist nicht.
0: Ach, nee, Jutta.
1: Na gut, dann machen wir 9.
0: Bei ihm waren es ja noch 10.
1: Ja, dann machen wir 10.
0: Freundschaftspreis.
1: Ja, warte mal, ich lass noch kurz mit meinem Bruder das abklären.
2: Mailbox.
0: Ja, dann klär das bitte schneller, sonst geht's im Gesamtpaket mit an den Klotzberg.

0: Sag mal, was ist denn hier los?
1: Thomas! Ja, aber ab, mein Fräulein, ab! Komm, ab, hopp! Rein in den Stall! Gibt's ja wohl nicht. Aber hopp, hopp, hopp!
0: Gloria? Gloria? Märchen! Du, wenn die weg ist, dann reg mich auf, der zeigt dir.
2: Ja, es tut mir leid.
0: Klärchen!
2: Also, die hört auf ihren Namen?
1: Ja, soll ich rufen, Kuckuck oder was?
0: Klärchen!
2: Bringt das was, wenn ich auch rufe?
1: Ist das jetzt lustig, oder wie?
2: Nein, ich...
0: Klärchen!
1: Gloria! Gloria! Klärchen!
0: Ja, ich weiß jetzt auch nicht.
2: Klärchen? So gar nicht. Vielleicht hat sie ja auch irgendwer mit in den Stall genommen, oder? Jochen, hast du Gloria gesehen?
3: Wie?
2: Gloria, Juttas Kuh.
3: Ja, die hat sich Kühe. Welche meinst du denn?
4: Die immer mit ihren Kühen. Charlotte, die Polizei.
2: Jochen, hast du eine Kuh gesehen? Ja oder nein?
3: Nee.
0: Ach, das bringt doch jetzt alles überhaupt nicht.
2: Ja, bitte, dann sag du mir doch, was ich machen soll.
0: Ja, ich habe versucht, dich vorhin nicht anzurufen, weil ich Ramona kaufen wollte.
2: Weil du was? Ramona? Ich such mal weiter.
3: Hallo, Jutta.
0: Hallo, Jochen.
3: Wie geht's den Kindern?
0: Ja, denen geht's gut, den Kindern.
3: Grüß sie mal lieb von mir.
0: Das kannst du selber machen.
3: Das ist eine gute Idee. Jutta, es geht jetzt wieder bergauf. Ich habe nächste Woche ein Vorstellungsgespräch.
0: Ist schön, Jochen.

0: Gloria, da bist du ja. Ach, sag mal, du hast mir aber einen Schrecken an die Jagd, mein kleiner Dreckspatz.
1: Ach, ja, sicher. Ach. Na, Gott sei Dank.
0: Nee.
1: Wo war sie denn?
0: Ja, ist doch ja, sie ist wieder zurück. Komm, meine Kleine, komm.
1: Sag mal.
0: Jetzt muss ich sie erst mal sauber machen.
1: Was war denn das vorhin mit Ramona?
0: Der Papa hat 15.000 beiseite gelegt, um die Herde zu erweitern. Dann hat mir Jan eben mit Ramona ein Freundschaftsangebot gemacht.
1: Wie, 15.000 Euro für eine Kuh?
0: Nee, 10.000.
1: Na, ist ja geschenkt. Und wieso erfahre ich nichts davon?
0: Na, ich sagte doch jetzt gerade. Hab sie ja sowieso nicht gekauft.
1: Na, danke schön.
0: Ja, die Schuhe hättest du ja wenigstens ausziehen können. Anruf Uli.
2: Was hatten wir da? Das muss doch anders gehen.
3: Ja, Pullmann. Moment.
2: Ja, wieso?
3: Giert.
2: Kannst du das nicht von anderen machen?
0: Hallo? Ja, gut. Sehr gut sogar. Und dir? Ach, das ist ja quasi ums Eck. Ganz in der Nähe. Nein, nein, nein. Ich kann noch mal kurz ins Auto springen und dann komme ich rum. Gut, dann bis gleich. Ja. Tschüss. Tschüssi. Kann ich dich 3 Stunden alleine lassen? Es wäre auch schön, wenn alle Kühe nachher noch da sind. Mhm.

0: Schneider.
1: Ja, schönen guten Tag, Frau Schneider. Bin ich da richtig verbunden mit Klotzbach Immobilien?
0: Ja, kann ich Ihnen helfen?
1: Wir haben einen Hof in Michelsdorf und ja, da wollte ich fragen, ob ich von Ihnen vielleicht da ein Angebot bekommen könnte.

0: ist ja irre.
1: Muss man erst mal drauf kommen.
2: Ich lieb's auch. Komm.
1: Ich wusste ja nicht, dass es hier so was gibt.
2: Naja, haben die innerhalb von 4 Monaten aus dem Boden gestanden.
0: Was? Das ist ja wirklich beeindruckend.
2: Sag mal, hast du Hunger?
0: Ja. Ich kann auch so ein bisschen rumspazieren, also, wenn du dich eilig hast.
1: Ich wusste gar nicht, dass du so ein Bücherwurm bist.
2: So bin ich ja gar nicht.
1: Nee?
2: Nee. Mir gefällt nur das originelle Konzept.
1: Mhm. Müssen die hier jetzt alle lesen, die Bücher, die auf dem Tisch stehen?
2: Ja, die sind alle zum Lesen. Vorm Essen. Wie war denn dein Tag?
1: Ach so, lala. Wieso?
2: Du so?
3: Haben Sie schon gewählt?
1: Ich nehme Spargel.
2: Ich nehme Lammkotelett.
1: Nervös?
2: Wie?
1: Also komm, du lädst mich hier ein ins originelle Konzept und hast die ganze Zeit Hummel im Wind. Dann seh du doch. Ich bin doch nicht blind. Also was ist los? Bist du plötzlich verheiratet?
2: Nein.
1: Du hast ja polizeilich gesucht.
2: Nee.
1: Bist du Alkoholiker?
2: Nein.
1: Schwere Krankheit?
2: Nein.
1: Ja, was ist dann?
2: Ich verkaufe nicht nur Futtermittel, sondern ich bin auch Landwirt. Hm? Und ich bin Gerd Klotzberg. Jutta. Das ist jetzt ein Problem zwischen uns.
1: Verheiratet wäre mir lieber gewesen.
2: Was machen wir denn jetzt?
1: Tja, was machen wir jetzt? Weiß ich auch nicht. Ich muss jetzt erstmal, brauche jetzt erstmal 10 Minuten, um das zu verdauen.
2: Ich wollte ehrlich mit dir sein, weil. Ich dich mag.
1: Ja, ich mag dich auch, aber. Also, wir als Kleinbauer haben das nicht leicht mit euch. Ich sag's jetzt lieber nicht.
2: Ich weiß das. Deswegen wollte ich kein Kleinbauer sein.
1: Na ja, schönen Dank auch.
2: Ach, so ist das auch nicht gemein gewesen, das weißt du doch. Ich hab nur selbst mit angesehen, wie sich mein Vater abgemüht hat.
1: Ich hab das gewusst, dass da irgendwo ein Haken ist. Das wäre auch wirklich so schön gewesen.
3: So, der Spargel. Und einmal das Lammkotelett.
1: Hättest du mir das nicht nach dem Essen sagen können?

0: Ja, ich verstehe. Lobst, weil die hier pleite waren und du ihnen das Land abgekauft hast. Damit sie diese Bücherei eröffnen können, ist alles in Ordnung oder so, ja?
1: Ich hab denen geholfen.
0: Ah, bist ein Wohltäter.
1: Nein, bin ich nicht.
0: Nee. Was ist mit den anderen? Also zum Beispiel Alice? Der geht's nämlich immer noch dreckig. Ist schon mal aufgefallen? Hast du dich mal vielleicht in ihre Lage versetzt?
1: Wie soll ich denn das machen? Ich kenne die ja überhaupt gar nicht.
0: Das ist wirklich eine sehr bequeme Haltung. Du kennst die überhaupt nicht. Einfach nur mal einfach weggucken.
1: Sag mal.
0: Wem willst du da eigentlich jemand vormachen?
1: Nee,
0: mir musst du nichts vormachen.
1: Weiß ich. Ich mache dir nichts vor und ich mache niemandem etwas vor. Und wenn du möchtest, kann ich mich mit Alice treffen.
0: Ach, das ist doch wirklich jetzt albern. Darum geht's ja überhaupt nicht, dass du dich mit Alice triffst. Es geht darum, dass du hier alles kaufst.
1: Na und? Was ist denn daran schlecht?
0: Dass ihr einen Hof nach dem anderen dicht macht.
1: Ja.
0: Und dass du zum Beispiel meine Heimat zerstörst.
1: Ach so, ja.
0: Ja?
1: Und die machen jetzt wegen mir dicht.
0: Ja, natürlich machen
1: Nein,
0: die wegen dir dicht. Du
1: wegen
0: kaufst
1: wegen
0: die auch.
1: Dicht. Ich bewahre doch auch was. Ich zerstöre nichts. Ich investiere einfach. Und wenn ich das nicht mache, dann machen es eben andere. Größeren. Die kümmern sich einen Scheißdreck um deine Heimat.

0: 26 bis 34 Grad. Die höchsten Werte gibt es hier im Nordosten und dort wird der Tag auch am freundlichsten ausfallen. Auch am Freitag gibt es weitere Schauer und Gewitter, dann vor allen Dingen in der Mitte.
1: Ja, schönen guten Morgen, Frau Schneider-Pohlmann hier. Ich wollte mal fragen, ob meine Unterlagen alle angekommen sind und wann ich vielleicht mit einem Angebot von Ihnen rechnen kann.
2: Ich glaube, die Unterlagen sind nicht der alleinige Eigentümer.
1: Nein, ich bin nicht alleiniger Eigentümer, aber...
2: Hast du eine gewisse Jutta Pohlmann aufgeführt?
1: Ja, das ist meine Schwester.
2: Ich würde Sie zu einem gemeinsamen Gespräch einladen.
1: Ein gemeinsames Gespräch? Ja, na grundsätzlich klar. Aber da wäre es natürlich besser, wenn ich irgendwas vorher in der Hand hätte. Sie wissen ja, Zahlen sagen manchmal mehr als 1000 Worte.
3: Ja, als Typ war er schon der Richtige gewesen. Er ist lieb, charmant, ehrlich. Sieht doch ganz gut aus, na, du hast ihn ja gesehen. Ja, aber natürlich hat mir gesagt, Jutta, mach dir mal locker, du hast ja einen dicken Fisch an der Angel. Aber was soll ich jetzt Brigitta und Alice sagen? Na, da kiekste. Ihr macht's euch immer einfach, bei euch wird alles von uns geregelt.
1: Entschuldige, wenn ich eure Unterhaltung unterbrochen habe. Ich wollte nur mal fragen, was du heute noch so vorhast.
3: Fotos für einen Katalog.
1: Kann ich was helfen?
3: Nö, wieso?
1: Och, nur so.
3: Uli?
1: Nee, wieso?
3: Na, weil du sie immer wegdrückst.
1: Ja, ach so, ja. Sie nervt ein bisschen, ja. Aber nichts Problematisches.
3: Ja.
1: Sieht gut aus, die Kuh.
3: Na klar, sieht die gut aus. Vor oder zurück?
4: Links.
3: Da.
4: Jo. Nee, rechts.
3: Friede.
4: Das andere rechts.
3: Links.
4: Rechts.
3: Komm. Ja.
4: Jo. Nee. Jo. Jetzt muss ich nur noch ihren Hals recken.
3: So, Klärchen. Klärchen. Reck mal deinen Hals. Komm. Schön hoch mit dem Hals.
1: Jutta?
3: Ja?
1: Das ist eine Kuh.
3: Ja, was du nicht sagst.
1: Keine Sorge, sie redet sonst auch manchmal gerne mit ihrer Kuh.
3: Ja, aber was interessiert es dich, wenn ich mit meinem Tier rede?
1: Na, ich mach mir vielleicht Sorgen um dich.
3: Mir kommen gleich die Tränen, ja.
4: Können wir das bitte weitermachen?
3: Ja, nun, Thomas, nimm doch mal den Kraftfutter.

0: und stell dich mal dahin.
1: Ja, nee, da. Damit sie dich sieht.
2: Ja.
1: So, und jetzt musst du rascheln, damit sie dich hört.
2: Ich denke, sie sieht mich.
1: Ja, nun raschel noch mal. Klärchen.
3: Ja, dann dreh mal den Kopf zu mir. Dann.
2: Wie denn das?
3: Ja, damit sie einen geraden Rücken kriegt.
2: Olle. Olle.
1: Du musst wie eine Kuh machen, das bringt nichts.
2: Ja, das mache ich sicher nicht.
1: Ja, da ist Graf Gacke sich zu fein dazu, oder was?

0: Na, jetzt hört ja sicher von deinen Anwälten.
1: Sind ja gleich mehrere.
2: Tja. Weißt du, das ist so typisch. Immer schön weglaufen, sobald es Probleme gibt. Genauso wie damals mit Papa.
3: Papa hat mich damals rausgeschmissen.
2: Nee, das war deine Entscheidung, mein Freund.
3: Nein, war es nicht. Und ich bin heilfroh, das wäre ich jetzt wahrscheinlich genauso wie...
2: Wie was?
3: Ach, vergiss es.
2: So wie ich, dumm borniert und kleinkariert. Meinst du das?
3: Nee, aber ein Glöhrchen, reck doch mal deinen Hals.
0: Soll ich dir mal was sagen? Ich spreche lieber mit meiner Kuh als mit dir.
3: Ja, die sagt dir auch nicht, dass dein Hof am Ende ist.
2: Ja, du möchtest hier lieber alle dicht machen und verkaufen. Am besten, wir reißen gleich das ganze Dorf mit ab.
3: Verkaufen würde schon reichen.
2: Ich will dir jetzt mal was sagen. Ich hab mir das hier nicht ausgesucht, den Hof und die ganze Verantwortung zu übernehmen. Das ist alles an mir hängen geblieben, während du studiert hast und durch die Weltgeschichte gejonnelt bist.
3: Ich was?
2: Ja, ich hätte vielleicht auch mal gerne studiert, ja?
3: Ach so, was denn? Tiersprachen?
2: Jutta!
3: Jutta, was machst du denn?
2: Lass mal Ruhe. Jetzt komm mir von der Pelle jetzt.
3: Jetzt komm.
2: Lass mir in Ruhe, hab ich gesagt.
3: Oh. Was ist los?
4: Mein Fuß. Mein Fuß ist im Arsch.
3: Was ist mit deinem Fuß?
5: Davon geht die Welt nicht unter.
1: Ja, sag's immer, wenn's am schlimmsten ist.
5: Was ist denn das eigentlich passiert?
2: Der hat mir geschubst.
3: Sag mal, spinnst du? Das ist überhaupt gar nicht wahr.
5: Hast du so Schmerzen?
2: Nee.
5: Das ist eine riesige Schwellung, ne?
2: Ja, jetzt sehe ich auch.
5: Und tut das weh, wenn ich jetzt hier drücke?
2: Mann, das tut weh!
5: Hey, was soll denn das? Jutta, du musst zum Arzt.
2: Na, ich denke, du bist Arzt.
5: Ich bin Tierarzt. Du musst ins Krankenhaus.
4: Ich geh nicht ins Krankenhaus.
3: Wo willst du denn jetzt hin?
2: Ach, lass mich in Ruhe, Mann.
3: Jutta, jetzt komm her.
6: Fahr dich ins Krankenhaus. Na.

0: Und, was hat er gesagt?
1: Bänderriss.
0: Ach du liebe Zeit. Die Kühe sind gemolken, Gloria geht's auch gut.
1: Danke dir, dass du mir so spontan geholfen hast.
0: Ja, immer gerne. Und wie geht's jetzt hier weiter?
1: Wird schon gehen. Ist ja eine Gehschiene.
0: Heißt aber nicht, dass du damit dauernd gehen sollst und schon gar nicht arbeiten.
2: Ich kann dir doch helfen.
1: Nee, du kannst nach Hause fahren und du auch.

0: Bänderriss ist keine Kleinigkeit.
1: Ja, das weiß ich.
0: Ja, und warum soll Thomas dann nach Hause fahren, wenn er dir helfen kann?
1: Ja, weil wir uns immer streiten. Schon mal aufgefallen?
0: Das liegt aber auch ein bisschen an dir, ne? Wenn du immer so garstig bist.
1: Sag mal, merkst du das eigentlich noch? Dass du immer auf seiner Seite bist?
0: Jutta, du brauchst ihn hier.
1: Nee, du willst ihn hier. So sieht's aus.
0: Ach mal, darum geht's doch nur ja nicht.
1: Darum geht's absolut. Aber schade ist, dass das leider draußen nicht wird, weil mein Herr Bruder eventuell, also höchstwahrscheinlich, ja mit Frauen nicht am Hut hat.
0: Was für ein Ding?
1: Ja, so sieht's aus. Leben ist hart.

0: Jutta, kann ich dir was helfen? Oder brauchst du noch irgendwas?
1: Nee, danke.

0: Morgen.
1: Morgen.
0: Bist ja jetzt schön früh auf dem Bein. Normalerweise fangen wir erst eine Viertelstunde an mit Melken.
1: Na, die Hose scheinst du ja zu mögen. Tut's noch weh?
0: Nö. Gloria schon gemolken?
1: Ja, gleich als erstes. Ach Mensch, jetzt komm, jetzt ruh dich doch mal ein bisschen aus. Ich kann das doch machen. Mann, wie lang willst du denn noch schmollen?
0: Noch ein Weilchen.
1: Was machst du denn da? Was machst du denn jetzt hier den Stall sauber? Du sollst dich doch schonen. Ich bin doch gleich fertig mit dem Melken. Dann kann ich das hier sauber machen.
2: Muss aber jetzt sauber sein.
1: Das hat nicht nur 5 Minuten Zeit.
2: Nee, Gloria braucht rund um die Uhr Betreuung. So sieht's aus.
1: Da möchte ich dich mal sehen, wenn man dich rund um die Uhr betreuen würde.
2: Wäre auch kein Supermodel. Ich muss meinen Körper nicht schonen. Aber Gloria ist was Besonderes. Sag mal, begreifst du das irgendwann mal? Ach, Scheiße!
1: Was ist denn los?
0: Ich bin auf meinen schlimmen Fuß gedreht.
1: Ja, wieso trittst du denn nicht mit dem gesunden Bein auf?
0: Ja, weil ich deine verblödete Schwester bin. Hast du schon vergessen? Du brauchst jetzt ja nicht zu lachen.
1: Ich versuch's ja.
0: Hör auf jetzt.
2: Du bist ein Schwein aus der Hölle. So sieht's aus. Der gegen die Fellrichtung einwirken lassen und dann in Fellrichtung wieder ausspielen.
0: Darf aber eine Stunde bleiben, ja?
3: Ja, das mag sie, die kleine Maus. Ne Glärchen?

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1: Ach, liebe Jutta, ich will nicht aufdringlich sein. Aber ich würde wirklich gerne noch mal mit dir sprechen. Ich meine, wir müssen noch miteinander reden.
2: Also, ich hoffe, dass du dich meldest und sei es nur, um mir Tipps für Futtermittel zu geben.
3: Bin gleich wieder da.

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0: Kuckuck.
1: Du bist böse und gemein.
2: Ja, wissig bin ich wirklich manchmal. Tut mir leid, ich wollte dich gestern nicht verletzen.
1: Jetzt hast du ihn rausgeekelt und brauchst meine Hilfe, wa?
2: Nee, der ist ja nur da. Hilft ja auch.
1: Na, ist ja wenigstens was. Und streitet ihr noch? Sollen wir uns mal kurz vor der Tür setzen?
2: Was ist die Zeit?
1: Na, ein Minütchen. Ich will's klar und deutlich aus deinem Mund hören, sonst glaube ich nicht.
3: Ja, warte, er ist halt anders.
1: Kannst du dich etwas konkreter ausdrücken? Für sowas gibt es doch nur Worte, oder?
2: Also, ich meine, wir reden über sowas nicht. Wir haben ja jahrelang kaum miteinander Kontakt gehabt. Und außer dir hat er nie eine Freundin, also könnte schon passen. Also.
3: Tut mir leid. Wirklich.
1: Aber ich habe immer das Gefühl, dass er mich toll findet.
3: Aber du bist doch auch toll. Darum geht's doch ja nicht.
1: Jutta, da habe ich mich ja die ganze Zeit komplett lächerlich gemacht.
3: Ach, so Quatsch kannst du doch ja nicht. Du bist doch nie gestanden. Eine Frau ist ja jetzt vollkommen albern.
1: Es hat nie geklappt mit den Männern. Na, hoffentlich hast du mehr Glück da mit deinem Wohnmobiltyp.
3: Ja, da gibt's einen kleinen Haken bei der Geschichte.
1: Was denn für ein Haken?
3: Das ist Klotzberg.
1: Nee, der Immobilienheini.
3: Ja.
4: Ja, wunderbar, ne? Ja, vielen Dank, Frau Schneider. Ich schaue mir das dann mal in Ruhe an und ich hoffe, dass wir dann auch bald ein Gespräch zu dritt machen können, ja?
5: Alles klar, bis dann.
4: Ja, danke, wiederhören.
1: Und du bist so richtig in den verliebt?
3: Ja, fühlt sich zumindest so an.
1: Ja, wunderbar. Warum kommst du da zu mir? Willst du eine Genehmigung oder was?
3: Nee, ich wollte
1: Stempel? Soll ich dir einen Stempel geben?
3: Weißt du, manchmal bist du richtig unsachlich. Ich meine, ich wollte dich einfach nur wissen lassen. Du bist ja meine Freundin.
1: Aus Rücksicht auf mich, das ist ja ganz toll. Und ich bin ja begeistert darüber. Oh, Jutta, meine Güte, nee. Klotzberg. Okay. Egal, wie du dich entscheidest, ich werde auf jeden Fall zu meiner Schwester halten. Alice hat es nämlich jetzt schon schwer genug.
3: Aber ich will doch auch zu Alice halten. Darum geht's
1: schon völlig klar, aber das kannst du leider nicht.
3: Ja, warum kann ich nicht zu Alice halten?
1: Sag mal, du springst mit dem Mann in die Kiste, der ihr den Hof wegnehmen will? Hast du sie noch alle?
3: Sag mal,
1: also überleg dir das mal noch ganz in Ruhe, meine Süße. Weißt du, was du hier alles kaputt machst damit? Nur wegen so einem blöden Kerl. Vielen Dank.
3: Wenn ihr Ina den Hof wegnimmt, dann ist es ihr Mann Hannes.
1: Ja, denk dir mal noch eine Ausrede aus. Ich rede ja nicht mehr mit dir.
6: Ach, Glöhrchen, nee. Kannst du denn nicht Bescheid sagen? Jetzt krieg ich wieder Mecker. Ein bisschen die Schnute sauber machen hier. Du hast so traurige Augen. Mensch, Klörchen, du stehst doch auch lieber mit deinen Freundinnen schön auf der Wiese als in deiner blöden Einzelbox.
4: Ach. Hallo, Jutta. Ist was?
3: Hübsch sieht's aus.
4: Ja. Hat auch richtig Spaß gemacht. Stimmt irgendwas nicht?
3: Nö, ist alles okay. Ich geh mal nach dem Kälbchen gucken.
4: Jutta, ich... Komm gleich wieder. Ja, und deswegen habt ihr euch gestritten? Aber es ist doch total schön, wenn du dich verliebt hast. Ich weiß wirklich nicht, was mit Brigitta los ist. Na, wahrscheinlich, weil sie selber gerade keinen Typen am Start hat.
3: Na, sie hat ja einen am Start, aber du willst ja nicht.
4: Das denn nie auf?
3: Ich hab dir auch gesagt, das hat gar keinen Zweck, eure Beziehung wieder aufzuwärmen.
4: Was denn für eine Beziehung? Mann, das war ein Teenie-Flirt.
3: Ja, und außerdem bist du ja mit dieser Uli zugange, oder? Ich meine, da geht doch was. Mein Problem ist, dass Klotzberg ihrer Schwester Alice den Hof abkauft.
4: Wieso, was hat denn der damit zu tun?
3: Das ist mein Wohnmobiltyp, mein Techtelmechtel.
4: Wer, Klotzberg?
3: Ja, ich hab ja auch nicht gewusst, wer das ist. Und als ich's wusste, habe ich ihm ja den Laufpass gegeben. Ich hab gesagt, Jutta, das kannst du nicht bringen, aber der ruft ständig an, der kämpft um mich. Würde ihn schon wahnsinnig gern zurückrufen.
4: Ja, aber da kann ich Brigitta natürlich schon verstehen. Ich meine, so wie Alice geheult hat.
3: Ja, aber Gerd ist doch kein böser Mensch. Der ist sehr liebevoll mit mir.
4: Also ich würde auf jeden Fall mit dem Rückruf, würde ich warten. Oder du heiratest ihn gleich. Ja, dann müssen wir uns auch keine Sorgen mehr um den Ofen machen.
3: Aber du kannst auch immer nur an Geld denken.
4: Mann, das war ein Scherz. Ich mach uns mal einen Kaffee, ja?

0: Uli, tut mir furchtbar leid, es geht gerade überhaupt nicht. Ich melde mich später, okay? Tschüss.
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0: Ja, schönen guten Tag, Herr Thomas Pohlmann hier. Ich wollte mich herzlich bedanken für Ihr Angebot. Allerdings muss ich leider von diesem Angebot Abstand nehmen, weil wir
2: Thomas?
0: Gar nicht wissen, ob wir überhaupt verkaufen. Ja, wiederhören. Ja, Moment. Was geht?
2: Kannst du mir kurz beim Umziehen helfen? Er kommt gleich.
0: Klotzberg?
2: Ja, ich hab's einfach nicht mehr ausgehalten. Kommst du?
0: Ja, ja.
2: Ist doch gut, dann kannst du auch gleich mal kennenlernen.
0: Ja.

0: soll ich vielleicht noch Kuchen holen?
1: Nee, brauchst du nicht. Na, der ging aber schnell.
0: Soll ich vielleicht?
1: Nee, geh schon.
2: Entschuldigung, bin ich hier richtig bei Pohlmann?
1: Ja.
2: Ist Thomas da?
3: Thomas, für dich!
2: Uli Richter. Freut mich.
1: Ich hatte Pohlmann, freut mich auch. Ja.
4: Hallo.
2: Hallo.
4: Ja, das ist ja. Das ist schön. Komm doch rein. Obwohl, wir kriegen gleich Besuch.
1: Ja, ich mache gerade Kaffee. Wollen Sie auch rein?
4: Warum bin ich?
2: Gerne.
1: Ich mache.
4: Achso, möchtest du? Was gibt's denn Dringendes?
2: Ich habe versucht, dich zu erreichen.
4: Jutta, ich geh mal kurz ins Wohnzimmer, ja?

0: Wenn es einen perfekt ungünstigen Moment gibt, hier aufzutauchen, dann hast du ihn wieder mal voll
1: erwischt. Ich hab mir Sorgen gemacht, Tommy. Du lässt mich einfach hängen, gehst nicht ans Telefon.
0: Ja, und wieso? Wieso? Weil du mich so unter Druck setzt.
1: Komm mal hier, mein Grummelchen.
0: Bist du Wahnsinn?
1: Was ist denn los?
0: Uli, ich hab Scheiße gebaut.
1: Wann kommt er denn? Hallo?
0: Warte mal, der Klotzberg, das ist doch ein Riesenunternehmen. Ey, vielleicht weiß der noch gar nichts von diesem Angebot.
1: Thomas. Los, komm.
0: Ja. Ja, du hast ja recht. Ich sag's dir jetzt. Ich sag dir jetzt alles. Okay.
2: Neva?
0: Ach, nee, ich weiß nicht.
1: Wenn du es ihr nicht sagst, dann sag ich's dir.
0: Wieso?
1: Weil man dich vor dir selbst beschützen muss. Oh, darf ich?
2: Ja, danke, ist ja nett. Sag mal, warum hast du die Tür zugemacht? Na, ich hol noch Milch.
1: Los, du musst jetzt raus mit der Sprache.
0: Kannst du das bitte mal mir überlassen? Ich mache das, was ich rede, dass es richtig ist und nicht, wenn du das möchtest. Entschuldige bitte.
3: Na?
0: Ja.
3: Gibt's was Neues?
0: Nö, also nichts Besonderes.
1: Thomas.
0: Ja, ich mach ja schon. Liebe Jutta, es ist so, ich wollte was sagen. Ich wollte dir mitteilen, dass sich bei mir was entwickelt hat. Also ich hab... Ich hab meinen Job verloren.
3: Was? Und
0: vor 8 Monaten, ja.
3: Ich dachte, du sagst mir, dass du schwul bist.
0: Ja, das auch. Aber ich bin arbeitslos und ich habe immense Geldprobleme.
3: Du hast Geldprobleme?
0: Naja, das Ersparte war wahnsinnig schnell weg. Und dann wusste ich einfach nicht mehr.
3: Sag mal, du bist doch in Uniform angekommen.
1: Was bist du?
0: Ja, das war so eine blöde Idee.
1: In Uniform?
3: Du warst gar nicht in Dubai.
1: In deiner alten Uniform?
0: Ja, meine Güte, ich habe mich geschämt und dann habe ich halt die... Jutta, es tut mir wahnsinnig leid, wirklich. Entschuldige bitte, ich wollte dich nicht anlügen.
3: Ja, und gibt's noch was?
0: Wie? Nee.
3: Naja, ist es zufälliger?

0: beziehungsweise dein Partner, also quasi mein Schwager.
1: Wer, er?
0: Ja, er. Sag mal, muss ich dir alles aus der Nase ziehen?
2: Ja. Wir sind zusammen.
1: Genau.
0: Wird ja schon besser. Seit wann?
1: Seit 9 Jahren.
3: Na, jetzt kommen wir ja richtig in Fahrt. Wird ja ein super Tag heute.
2: Bravo.
4: Und zusammenführen. Und der wird in deinem Rücken sein.
1: Oh Gott, wer singt denn da?
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0: Sag mal, du hast wohl geübt, ja? Ich wusste gar nicht, dass du Gitarre spielen kannst.
2: Ja, deswegen habe ich ein Auto, damit mich keiner üben wird.
0: Na, komm rein. Also, das ist mein Bruder Thomas und das ist sein Mann Uli.
5: Hallo.
0: Mann, du steh doch mal auf.
5: Hallo, bin Gerd.
1: Tut mir leid, ich muss Ihr Angebot ablehnen.
2: Super Timing.
5: Bitte?
1: Ich kann Ihr Angebot nicht annehmen. Wir können Ihr Angebot nicht annehmen, weil wir wollen gar nicht verkaufen. Also noch nicht.
5: Entschuldigung, ich weiß jetzt nicht so genau.
0: Sag mal, wovon sprichst du denn?
5: Wollt ihr den Hof verkaufen oder?
1: Nein, eben nicht. Also nicht, bevor ich Ihr Angebot nicht mit meiner Schwester Jutta besprochen habe. Später vielleicht schon, oder Jutta?
6: 1, 2. 3, 4, 5, 6, 7.
1: Ich hatte es wirklich nur gut gemeint.
6: 8, 9, 10.
7: Thomas? Thomas!
1: Lass mich bloß in Ruhe, du Saftschubse.

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0: Soll ich dich lieber alleine lassen? Ich werde mich dann mal auf den Weg machen. Mach's gut, Jutta. War schön, dich kennenzulernen.
1: Ja, noch 9 Jahren. Hm?
0: Bitte?
2: 9 Jahre.
0: Ja. Ich hätte dich auch gern früher getroffen.
2: Aber er wollte nicht, ne?
0: Er konnte nicht.
2: Ja, warum nicht? Was denkt er sich eigentlich dabei? Anscheinend bin ich dem völlig egal.
0: Nee, der spricht dauernd von dir.
3: Was hat dich denn geritten? Hä? Bruder von Jutta! Du gehst jetzt zu ihr zurück und sagst ihr, dass ich mit deinen Geschäften nichts zu tun habe.
4: Doch Ihre Firma, Herr Klotzberg.

0: Schneider?
1: Du, ich bin's. Pohlmann Michelsdorf, da muss ein Angebot rausgegangen sein. P-O-H-L, Mann wie Mann.
0: Wann soll denn das gewesen sein?
1: Das weiß ich nicht. Moment mal. Wann war denn das? Gestern oder heute? Hey! Ich melde mich gleich nochmal, ja?

0: Jetzt hör mir mal gut zu. Du hast mich da in was reingeritten und du wirst mich da jetzt wieder rausholen. Hast du mich verstanden?
1: Jutta, glaub mir doch kein Wort mehr. Ich kann Ihnen nicht helfen. Ja, tut mir furchtbar leid.
0: So, jetzt geht's los, aber hier.

0: Warte mal.
1: Was denn jetzt?
0: Ich glaube, wir sollten da jetzt besser nicht hinfahren.
1: Ja, das kann ich mir denken, dass du da jetzt nicht hin willst. Aber du hast keine Wahl, verstehst du?
0: Ja.
1: Wenn ihr beide ein Problem habt miteinander, ist das euer Ding.
2: Ich habe meins mit ihr gerade aus dem Weg geräumt. Also, das lasse ich mir von dir nicht kaputt machen.
1: Nein. Ich meine das total ernst, Thomas. Ich will die Sache aus der Welt haben.
0: Ja, ich doch auch. Aber glaub mir, ich kenne meine Schwester schon ein bisschen länger. Lass sie mal lieber erst mal abkühlen. Zumindest bis morgen. So, kannst gleich wieder da rauffahren. Der Bus kommt heute nicht mehr.
3: Er hat's nur gut gemeint. Er hat's nur gut gemeint, ja.
4: Hat er. Stell dir vor, wie Thomas sein ganzes Leben lang vom 10-Meter-Brett springen will. Und wenn er sich endlich traut, ist kein Wasser im Pool. Das ist sein Problem.
3: Ja, das ist Thomas.
4: Langweilig wird's mit ihm nicht.
3: Ja, das kann ich mir sofort vorstellen. Ja, aber trotzdem, er hat mich angelogen, er wollte ja seine Heimat verkaufen.
4: Vielleicht war das ja nie wirklich seine Heimat.
3: Ach, so ein Quatsch, wir sind ja wieder aufgewachsen.
4: Ja, ihr seid ja aufgewachsen, aber wie soll er sich denn hier zu Hause fühlen, wenn er sich dauernd verstellen muss?
0: Eigentlich wollte ich nur mal wissen, was der Ruf so wert ist.
5: Warum haben Sie dich eigentlich gekündigt?
0: Gesundheitscheck, durchgefallen. Cholesterin.
5: Und da schmeißen Sie einen raus?
0: Wenn man die falsche Probe abgibt und dabei erwischt wird.
5: Cholesterin oder Alkohol?
0: Cholesterin.
3: Woher kennt ihr euch eigentlich?
4: Vom Job.
3: Ja, bist du auch Pilot?
4: Nee, Purser.
3: Was ist denn das denn?
4: Purser, Flugbegleiter.
3: Also was wie eine Stewardess oder so?
4: Saftschubse.
6: Kennst du?
3: Nee, noch nie. Das muss ich mir merken.
0: Darf ich dich mal was fragen? Mhm. Wieso wohnst du eigentlich hier in so einem Campingmobil? Ich meine, du hast bestimmt genug Kohle, oder?
4: Bin halt gerne an der frischen Luft.
0: Komm, so alles Maskerade. Spielst den bettelarmen Camping-Hippie. So ist das hier der rollende Großkonzern.
4: Oh Mann. Man merkt, dass du der Bruder deiner Schwester bist.

0: Guten Morgen.
1: Na, weit seid ihr ja nicht gekommen.

0: Tut mir leid, ich werde manchmal ein bisschen wütend. Ja. Nee, tut mir wirklich leid.
1: Schon gut, Jutta.
0: Den Rest müsste ich mit ihm besprechen.
1: Ja, wenn du den wach kriegst. Geh mal Brötchen um.
0: Ja, aber der Bäcker hier ist zu, musst du ins nächste Dorf.
1: Werde ich schaffen.

0: Ausgeschlafen? Ich habe mit Uli gesprochen. Der hat inzwischen melken gelernt.
1: Reden.
0: Klar. Hab dir doch lieb. Warum hast du mir nicht erzählt?
1: Wegen Papa.
0: Ja, aber ich bin nicht Papa. Ich möchte mit dir überall drehen können.
1: Ich weiß auch nicht, was mich da geritten hat. Den Hof verkauft. Dann wären wir ja beide arbeitslos gewesen.
0: Sag mal, kannst du dir vorstellen, noch eine Weile zu bleiben? Also, bis ich wieder fit bin?
1: Du fragst mich um Hilfe.
0: Ja, aber du hast doch momentan nicht um die Ohren.
1: Was zahlst du denn?
0: Was?
1: War ein Scherz. Na schön, ich helfe dir. Aber ich muss das erst mit Uli besprechen.
0: Aber du hilfst mir?
1: Ja.
0: Und bei der Kuhschau?
1: Wenn es sein muss.
0: Danke dir, du bist ein Schatz.
1: Das hilft uns ja auch finanziell weiter, oder?
0: Naja, ein bisschen Geld gibt's schon bei einer ordentlichen Platzierung. Ach, apropos Geld, sag mal, was haben die Klotzbergs eigentlich geboten?
1: 600.000.
0: Was? Da ist mir der Hof aber mehr wert.
2: Okay, 800.000, aber in 3 Wochen seid ihr raus.
0: Und ihr seid ja ganz schön knauserig, ihr Klotzbergs.
2: Wieso? Wie viel willst du denn?
0: Unser Hof ist unbezahlbar.
3: Hättet mir denken können.
1: Habe ich gerade richtig gehört? Hast du gesagt, unser Hof?
0: Ja, aber du bist nur Erbe, nicht der Chef. Wenn ihr der Chef ist, bin ich das.
1: Dann übernimmst du aber auch die Verantwortung.
0: Ja, leider. Ich weiß ja nicht, jetzt wie das hier weitergehen soll.
4: Immerhin weißt du das.
2: Das ist auch schon mal was.
0: Ja, stimmt. Ich kann zwar nicht richtig laufen, habe auch ein Problem, aber ich hab ja Schlimmeres. Und wie geht's dir?
1: Oh, mir geht's blendend. Na, Schatz?
5: Freiheit für Gloria!
1: Ach, kick mal. Ja. Ich ist schon süß.
0: Die ist wunderschön. Du hast schon recht gehabt.
1: Mit.
0: Weil sie steht lieber mit ihren Geschwister auf der Weide als in der Einzelbox.
1: Wie kommst du denn jetzt da drauf?
0: Ja, weil mir so ähnlich geht.
1: Und wo?
0: Meine kleine Schwester.
1: Meine große Schwester.
0: Richtig.

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Mhm.

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0: Die haben nämlich hier so einen. 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
1: 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Entschuldigung, das ist ja mein Thema.
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Ach, schönen guten Morgen.

Ja, bitteschön. Und dann eine gute Heimreise. Hier gibt es noch ein paar. Hier gibt's noch

0: Köfferchen?
1: Ja, danke.
0: Oder ein Täschchen?
1: Ja, komm da hin.
2: Ja, danke. Ja, warte, vorsichtig.

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0: laufen wir.
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sehr zu Hause.

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11: Ganz herzlich willkommen zu Hallo Hessen. Wie schön, dass Sie dabei sind. Wir machen heute das Fahrrad fit für den Herbst. Wir schauen uns die Beleuchtung an und die Reflektoren. Das ist nämlich total wichtig, wenn wir dann im Dunkeln oder im Regen bei herbstlichem Schmuddelwetter in Hessen unterwegs sind. Wir wollen nämlich auf jeden Fall sicher zu Hause ankommen oder auf der Arbeit oder je nachdem, wo Sie hinfahren. Und wir kümmern uns heute auch um unsere Altersvorsorge. Ab 2027 gibt es das neue Altersvorsorgedepot. Das klingt sehr, sehr spannend. Wir reden mit unserer Finanzexpertin darüber, wie viel staatliche Förderung gibt es eigentlich? Ist es steuerfrei? Und wie viel bekomme ich eigentlich an Förderung, wenn ich sogar noch Kinder habe? Also das gucken wir uns auf jeden Fall mal genauer an. Und unser drittes Thema ist ein sehr, sehr schöner Ausflugstipp. Es geht nach Nordhessen in den Naturpark Knüll. Es erwartet uns eine märchenhafte Landschaft, viel Ruhe und ganz viel Erholung.
12: Der Knüll in Nordhessen. Still, weit, gemütlich. Wer ihn entdeckt, merkt schnell, nicht die Gipfel erzählen diese Landschaft, sondern die Ruhe dazwischen. Der Naturpark Knüll ist 833 Quadratkilometer groß. Höchster Gipfel ist der Eisenberg mit 636 Metern. Seit 5 Jahren nennt sich der Knüll offiziell Naturpark. Maritta Fritze kennt diese Landschaft seit ihrer Kindheit und bekommt nicht genug von ihr. Hauptberuflich arbeitet sie im Büro. In ihrer Freizeit führt sie als Naturparkführerin Gäste durch ihre Heimat.

0: Corona, nach all dem Homeschooling mit meinem Sohn, ist diese Idee entstanden, mal nochmal was ganz anderes zu tun und hier in der Natur unterwegs zu sein und den Menschen das einfach nahe zu bringen. Das macht eben auch sehr viel Spaß.
1: Wild romantisch, die Lochbachklamm. Auf gerade einmal 1,2 Kilometern führt der Weg durch eine kleine, verwunschene Welt. Was Maritta Fritze am Knüll begeistert, lässt sich ohnehin nicht in Höhenmetern messen. Der Knüll ist kein Mittelgebirge der Superlative. Es ist das Gefühl, draußen unterwegs zu sein und die eigene Heimat immer wieder neu zu entdecken.
0: Es ist sehr ruhig hier. Man begegnet eigentlich relativ wenig Menschen hier, wenn man hier im Naturpark unterwegs ist. Ist zwar einerseits verbesserungswürdig, aber andererseits macht es eben das eben auch aus, dass man hier schon in der Stille und in der Ruhe wandern gehen kann und das eigentlich auch so nahe zu Hause.
1: Wer hier wandert, trifft oft lange niemanden. Und genau das schätzen viele Menschen an dieser Region, wie diese Wanderer aus Gießen und Erlangen.
2: Also wir sind das erste Mal hier. Wir sind eigentlich heute hierher, dem wettermäßig. Genau, wir haben gesagt, okay, wo ist Wald, wo ist ein bisschen Wasser, wo kann man schön wandern. Und wir sind sehr positiv überrascht.
3: Genau, können wir bestätigen.
2: Genau, das ist die Natur hier ist einfach toll.
1: Hoch über dem Land thront die mittelalterliche Burgruine Wallenstein. Einst eine mächtige Höhenburg mit einem 12 Meter hohen Turm. Hier residierten die Ritter von Wallenstein. Die Zins leben hier schon in der 11. Generation. Sie sind eng verwachsen mit ihrem Mittelgebirge. Und was hier auf den Teller kommt, stammt direkt aus der Region. Teamwork von Mutter und Sohn.
4: Wir haben uns tatsächlich auf Wild hier aus dem Knüll spezialisiert. Und das Schöne ist, dass wir das selber jagen, verarbeiten, zubereiten und den Gästen servieren können. Das ist also wirklich diese Sache ganz rund und das macht uns Freude.
1: Der Hirschburger, auch der gehört zum Knüllgebirge. Der Knüll wartet darauf, entdeckt zu werden, Schritt für Schritt. Und wer sich auf seine stille Schönheit einlässt, nimmt am Ende etwas Wertvolles mit. Tiefe Ruhe.
5: Der Naturpark Knüll ist heute unser Ausflugstipp. Superschön da und wir wollen mehr erfahren und vor allem mehr dort wandern. Gemeinsam mit der Maritta Fritze, Naturparkführerin im Knüll. Und sie sind zertifizierte Natur- und Landschaftsführerin. Wenn man mit ihnen zusammen unterwegs ist, dann entdeckt man richtig viel. Schön, dass Sie da sind. Hallo.
0: Hallo.
5: Warum sind Sie denn gerne im Knüll unterwegs?
0: Das ist einerseits sehr heimatnah. Sehr regional. Eine sehr, sehr schöne, abwechslungsreiche Landschaft. Wälder, Wiesen wechseln sich immer wieder ab. Man entdeckt immer wieder was Neues. Auch wenn man dort fast zu Hause ist, findet man mit jedem Mal, wenn man auf einem anderen Fabelweg oder auch auf anderen Wegen unterwegs ist, doch immer noch sehr, sehr viel unberührte Natur. Sehr kleinteilig, kleine Dörfer, Fachwerkhäuser. Das ist schon sehr schön bei uns.
5: Warum heißen die Wanderwege dort Fabelwege?
0: Wir sind ja so relativ nah im Bereich der Brüder Grimm zu Hause. Und da findet man sich auch im Rotkäppchenland wieder, findet unterwegs in Hutewäldern immer wieder mystische Figuren. Deswegen sind das unsere Fabelwege.
5: Ja, wir gucken uns mal auf der Karte an, wo der Naturpark Knüll ist. Dann haben wir eine schöne Orientierung, dass es in Nordhessen ist, wissen wir. Aber dann bekommen wir auch ein Gefühl für die Größe. Von welcher Größe sprechen wir?
0: Der Naturpark Knüll ist ca. 80.000 Hektar groß, teilt sich mit der A7. Das ist wegen viele bestimmt auch schon durch unseren Naturpark gefahren, in den linken und den rechten Teil. Der linke Teil liegt im Schwalm-Eder-Kreis, der rechte Teil im Landkreis Hersfeld-Rotenburg. Ungefähr 50-50 ist es eben dort verteilt.
5: Und wie viel davon haben Sie schon erwandert? Alles wahrscheinlich, oder?
0: Nein, alles nicht. Ich glaube, alles schafft man auch nicht. Man entdeckt ja immer wieder was Neues. Eben auch für unseren Teil, die im Schwalm-Eder-Kreis zu Hause sind, gibt es auch immer wieder neue Routen und Plätze im Landkreis Hersfeld-Rotenburg und auch immer andersrum genauso neu zu entdecken.
5: Ja. Schauen wir uns die Fabelwege an. Allein den Namen finde ich schon so toll. Ne? Da denkt man irgendwie, das Rotkäppchen kommt mir dann entgegen. Wenn man wirklich dran denkt oder fest dran glaubt, dann sieht man vielleicht sogar Märchenfiguren. Haben Sie schon mal jemanden gesehen?
0: Nein, wir, Wir haben 20 Fabelwege, das sind unsere zertifizierten Premium-Wanderwege, wo man gut zu Fuß unterwegs sein kann, die gut ausgeschildert sind, die gut auch mittlerweile mit Mobiliar ausgestattet sind für eine schöne Rast unterwegs, für schöne
5: also
0: Aussichtsplätze.
5: Oder ja. Was meinen Sie mit Mobiliar?
0: Ja, genau, Bänke, schöne Ausruhliegen, die man heute so kennt, an schönen, prägnanten Aussichtspunkten findet man die immer wieder. Die werden durch unsere Bauhöfe oder durch unsere Wegepaten immer gut gepflegt und freigehalten. Man kann dann auf 20 Premium-Wanderwegen, die sehr beliebt sind, kurz sowie lang, immer gut zu Fuß, gut unterwegs.
5: Also ist für jeden was dabei, auch wenn man als Familie mit kleinen Kindern unterwegs ist oder selbst gar nicht so Lust hat auf eine größere Wanderung, sondern auf so einen schönen Spaziergang. Also wie lang ist der kürzeste Fabelweg, der längste so ungefähr?
0: Also der kürzeste ist so 3,5 Kilometer, mal für so eine Familienrunde. Auch sind zum Teil auch Kinderwagen geeignet. Die längste sind um die 15 Kilometer, wo man schon mal eine schöne Tagestour mit Rast unterwegs schon mal einplanen kann.
5: Ja. Und wenn man schon mal in der Gegend unterwegs ist, im Naturpark Knüll, sollte man auf jeden Fall auch in den Hutewald eintauchen. Dann wird es so richtig märchenhaft und ursprünglich und besondere Bewaldung. Also ich glaube, dann bekommt man so ein Gefühl dafür, was ein Wald eigentlich ist oder wie ein Wald sein kann.
0: Wie ein Wald sein kann, ja. Also der kann ja, also viele denken hier heute an Wald, an gerade stracke Bäume, Buchenwald. Der Naturpark Knüll ist relativ umfangreich bewaldet, ca. 50%. So ein Hutewald ist natürlich noch mal was Besonderes, kommt eben von früher, wo eben all ihre Bauern, Landwirte noch ihre Tiere in den Wald getrieben haben und gehütet haben.
5: Daher kommt daher dieser Name.
0: Daher kommt
5: Hutewald,
0: dieser Begriff
5: von Hütewald. Also.
0: Genau. Bis in die 60er Jahre hinein haben die eben ihre Tiere in den Wald getrieben, dort gehütet, um eben Tiere ernähren zu lassen. Es gibt so Eichenmast, wenn das eben so ein mastiges Eichenjahr war mit Eicheln, konnten die sich dort eben satt fressen und entstanden sind eben viele bizarre Baumfiguren, wo man dann vielleicht manchmal denkt, den einen oder anderen Mystische noch unterwegs zu begegnen. Bisschen ähnlich wie bei Herr der Ringe.
5: Ja, super schön, gell? Also solche Wälder kenne ich gar nicht, ehrlich gesagt, ne? Obwohl ich auch so ein paar Wälder um mich herum habe, aber so, sie sind dann eher so, wie Sie es beschrieben haben, richtig gerade. Schrecklich, will man gar nicht als Wald bezeichnen. Dann gibt es noch einen ganz besonderen Berg, der ist 634 Meter hoch. Ich glaube, das ist der zweithöchste da im Naturpark Knüll. Den sollte man sich auch auf jeden Fall anschauen.
0: Ja, das ist unser Knüllköpfchen. Haben wir auch einen Fabelweg drumherum, den Fabelweg Hoher Knüll, ungefähr 9,5 Kilometer. Sehr abwechslungsreiche Landschaft, begegnet einem unterwegs, Wiesen, Wälder, ein kleines Naturschutzgebiet. Und das ist das Knüllköpfchen, zweithöchste Berg, auch bei uns im Schwalm-Eder-Kreis selber. Und wir haben noch den bisschen höheren Berg im Naturpark, das ist der Eisenberg, der aber im Landkreis Hersfeld-Rotenburg ist.
5: Wie weit sind die voneinander entfernt?
0: Von der Höhe sind es nur 7 Zentimeter.
5: Mist. Wir können nie sagen, das ist der höchste. Und wir haben den zweithöchsten.
0: Nein.
5: Wenn man mit Ihnen eine Wanderung macht, eine Führung durch den Wald, durch die Fabelwege oder die Fabelwege entlang, dann ist Ihnen immer ein ganz besonderes Anliegen, auch die Natur wirklich greifbar zu machen, im wahrsten Sinne des Wortes und auch was zu lernen. Nehmen Sie mich mal mit. Also Sie haben ja hier was mitgebracht, eine Idee. Ich glaube, wir sollen die Blätter den Bäumen zuordnen, oder?
0: Ja, unser Kennzeichen oder um Naturpark zu sein, tun wir natürlich auch mal was zum Thema Umweltbildung. Wir wollen ja nicht nur wandern gehen und uns erholen, sondern Umweltbildung ist uns auch immer ganz wichtig. Und auch unter uns Naturparkführern hat jeder so ein bisschen sein Steckenpferd. Ich habe mich mal den Bäumen so ein bisschen verschrieben und habe dazu heute Ihnen was mitgebracht.
5: Gut, also wir sehen die verschiedenen Bäume, die es dort typischerweise gibt. Ich beginne mal hier mit der Birke und vorne haben wir sehr viel Blätter und Laub. Ich soll das jetzt zuordnen. Ich kann mich nur blamieren. Wollen Sie mir nicht gleich helfen? Ist das die Birke?
0: Ja, das ist die Birke.
5: Hey, habe ich schon mal was richtig gemacht. Die Linde. Oder ich fange mal, oder ich mache mal das, was ich, ist das schwer, wartet mal. Ha, das kann man auch gut zuordnen, das ist wahrscheinlich die Hainbuche, richtig?
0: Ja, genau.
5: Und Ahorn ist so ein bisschen spitzer. Ist das Ahorn?
0: Ja, das ist ein Spitzahorn.
5: Sehr gut. Dann haben wir noch drei übrig. Wollen Sie sich ein bisschen beteiligen und mir was zuflüstern? Ich bin gerade ein bisschen verloren.
0: Wir haben hier, das ist unser prägnantester Baum, auch bei uns in Hessen. Das ist die Rotbuche, die haben wir hier mitgebracht.
5: Ja.
0: Aber sehr prägnant in den Wäldern. Das ist einer, der so stark hochwächst, eine schöne, graue, glatte Rinde hat.
5: Der Rest ist, glaube ich, einfach.
0: Genau.
5: Eiche, seid ihr da alle meiner Meinung? Richtig?
0: Ja.
5: Die Stieleiche. Das ist nochmal eine besondere Eiche.
0: Na, wir unterscheiden bei uns, also in unseren hessischen Wäldern, gibt es einmal eine Stieleiche und eine Traubeneiche. Das sind so die prägnantesten Eichen, die wir haben. Es gibt noch eine Roteiche. Aber das ist mehr ein amerikanischer Auswuchs, will ich mal sagen. Und das habe ich hier mitgebracht, ist die Stieleiche.
5: Und die Linde. Bleibt ja da nur noch eins übrig.
0: Genau. Und das wäre in diesem Fall, unterscheiden wir auch, ist noch ein bisschen schwerer zu machen. Ich habe hier eine Winterlinde mitgebracht. Es gibt auch noch eine Sommerlinde.
5: Das ist aber wirklich schwer.
0: Ja. Ne?
5: Aber gut, dass Sie die Winterlinde mitgebracht haben, weil wir sind ja jetzt schon Richtung Winter.
0: Genau.
5: Wenn Sie das dann mit Ihren Teilnehmenden machen während dieser Tour, wie schneiden die ab?
0: Gut, also wir machen es manchmal noch ein bisschen schwieriger. Da gibt es nicht so nette, ich habe nicht so nette Fotos dabei. Wir müssen dann schon frei raus mal sagen, was könnte das für ein Baum sein.
5: Mhm.
0: Ja, also ich würde sagen, es gibt bestimmt Nachholbedarf. In Erkenntnissen unserer, wir sind ja jetzt auch nur im Bereich der Laubbäume unterwegs, unserer Laubbäume, die so hier, also ich habe das fast von zu Hause mitgebracht, doch heimisch sind.
5: Ja, Sie machen das alles ja ehrenamtlich, Sie haben ja eigentlich einen ganz anderen Job. Und sind Sie dann jede Woche im Wald unterwegs, im Naturpark Knüll?
0: Also ich bin privat, vielleicht auch Corona geschuldet, schon wieder viel wandern unterwegs, auch mit meinem Sohn. Ich sage es mal alle 14 Tage auf alle Fälle. Wir bieten so Kalenderwanderung an, wo jeder hinkommen kann, mit und ohne Anmeldung, um es eben auch wieder anzubieten und den Leuten Möglichkeit zu geben, in der Region unterwegs zu sein.
5: Sehr schön, finde ich toll. Ja, dass das so ein spontanes Angebot ist. Vielen, vielen Dank, Marita Fritze. Schön, dass Sie da sind. Und es sind ja noch Herbstferien in Hessen. Also vielleicht sagen Sie ja ganz spontan, ja, da mache ich auf jeden Fall mal eine Wanderung und gucke mir mal so einen Fabelweg aus nächster Nähe selbst an. Und der Naturpark Knüll ist auch heute Abend bei uns im hr-Fernsehen um 20.15 Uhr ein Thema. Mein Kollege vom Radio, der Tobi Kämmerer, der hat da nämlich seinen Urlaubstrip gedreht. Also bestimmt auch richtig cool, das zu gucken. Als nächstes machen wir unser Fahrrad herbstfit. Wir gehen die Beleuchtung durch, die Reflektoren und auch die Helme. Unsere Fahrradexpertin hat sogar Helme dabei. Die haben hinten so ein Licht. Finde ich richtig gut. Super wichtig beim Fahrrad sind natürlich auch oder ist die Bremse. Mal sehen, ob die noch okay ist. Wir checken die mal.
6: Wer denkt, Fahrradfahren ist nur was für den Sommer, der irrt sich. Gerade wer etwas für die Umwelt und seine Gesundheit tun möchte, kann auch im Herbst und Winter aufs Rad steigen. Aber nur wenn dieses auch gut gerüstet ist, weiß der Fachmann Florian Epple. Nicht nur im Winter, sondern ganzjährig. Das Fahrrad sollte ordentliche Bremsen haben.
7: Immer wichtig, funktionierende Bremsen. Das ist eine hydraulische Scheibenbremse, moderne Bauart. Und die will sich hier im Hebel immer gleich anfühlen. Und der stellt sich dann über diesen Ausgleichsbehälter selbst nach. Das heißt, man kann am Hebelweg nicht wissen, wie sehr sind meine Bremsen runtergefahren. Man muss es tatsächlich mit Sichtprüfung prüfen.
6: Eine Felgenbremse ist pflegeintensiver. Eine hydraulische Bremse, so wie hier, ist weniger anfällig für Schmutz, aber etwas schwieriger zu kontrollieren.
7: Am besten schaut man von vorne über die Scheibe zum Bremssattel und sieht dann hier zwischen Scheibe und Sattel die Bremsbeläge mit der Belagsträgerplatte. Und da muss man dann schon ganz genau schauen und wissen, wie so ein abgefahrener Belag aussieht.
6: Sollte es dann mal richtig winterlich werden mit Schnee und Eis, dann Achtung, da ist dann eine kleine Reinigung angebracht.
7: Wer bei Streusalz fährt, kriegt früher oder später leichte Probleme mit Korrosion. Das ist einfach so, das kann man sich aber davor schützen, wenn man sein Fahrrad ab und zu abspritzt mit einem Gartenschlauch oder wer kann das tatsächlich einmal wäscht, um diese Salze von den Antriebskomponenten abzuwaschen, damit das nicht korrodiert. Nach dem Waschen natürlich, eine Kette möchte geölt werden.
6: Eine besondere Herausforderung im Herbst und Winter ist, wie auch beim Autofahren, die gute Bodenhaftung. Schließlich will niemand auf nasser oder verschneiter Fahrbahn ausrutschen. Da kommt es aufs Profil an.
7: Grundsätzlich empfiehlt sich ein bisschen gröberes Profil als im Sommer. Wer auch viel auf Asphalt fährt, darf zum Beispiel zu diesem Reifen greifen. In der Mitte eine Lauffläche, trotzdem grobes Profil und an der Seite so einen ganz fein perforierten Schulterstollen, der dann auch in der Kurve einigermaßen Haftung mit sich bringt.
6: Es ist also keine große Kunst, ein Fahrrad winterfest zu machen. Und den Radler selbst, Regenhose, Regencape, aber was hilft noch?
7: Es gibt noch verschiedenste Möglichkeiten, sich gegen die Kälte zu schützen. Überzieher für die Schuhe, mit trockenen Füßen Radfahren macht einfach sehr viel mehr Spaß. Mit warmen Händen Radfahren macht auch sehr viel mehr Spaß. Und wer noch nicht hat, einen guten Helm, vielleicht mit Beleuchtung.
6: Es gibt also wenig Ausreden, das Fahrrad nicht auch im Winterhalbjahr zu nutzen. Spaß macht es auf jeden Fall.
5: Wir machen unser Fahrrad heute herbstfit und das machen wir gemeinsam mit der Sabrina Pintea von Fahrrad Denfeld in Bad Homburg. Schön, dass du da bist.
8: Dankeschön.
5: Wir wollen natürlich auch im Herbst noch Fahrrad fahren. Das ist einfach am schnellsten und am schönsten von A nach B zu kommen. Man braucht keinen Parkplatz suchen. Ich liebe es selber. Also ich fahre auch privat eigentlich nur noch Fahrrad. Ja. Finde es einfach richtig toll. Wenn es dann nicht so schmuddelig ist wie heute, aber da gibt es ja Lösungen und die bieten wir heute gemeinsam an.
8: In der Hoffnung, dass wir einen trockenen Winter bekommen. Aber
5: entsprechend die Kleidung. Also genau. Das thematisieren wir heute auf jeden Fall alles. Aber wir beginnen mit der Beleuchtung. Und Sie sehen es auch schon, wir haben schon die Beleuchtung überall angemacht. Die Beleuchtung, klar, die ist das A und das O. Ja. Super wichtig. Ja. Wer im Dunkeln unterwegs ist, denkt eh immer von sich selbst, man wird gesehen, man sieht gar nichts.
8: Nein, also man kann nicht darauf vertrauen, dass man gesehen wird, aber man kann ganz, ganz viel dafür tun, dass man schneller oder besser im Straßenverkehr gesehen wird. Und da haben wir ja hier heute einiges mit dabei, wo man ein bisschen durchschauen kann, was für den eigenen Fahrradtypen auch gut geeignet ist.
5: Stellen wir auf jeden Fall vor. Also ich würde jetzt erstmal denken, aber am Fahrrad habe ich doch schon ein Licht, ja. Brauche ich noch zusätzlich Zeug?
8: Das kann man tendenziell machen, wenn man das möchte. Wie wir es gesagt haben, je mehr man leuchtet, je mehr man blinkt, umso besser wird man im Straßenverkehr gesehen, gerade auch von den Autofahrern, wenn ich jetzt mal an die Frankfurter Innenstadt oder Ähnliches denke. Das Rad, was wir jetzt hier vorne mit dabei haben, das hat hier einen Nabendynamo. Das heißt, da wird durch das Pedalieren wird die Lampe quasi aktiviert. Oder was wir natürlich auch mit dabei haben, ist die typische Akkubeleuchtung, die dann ganz einfach mit diesem Gummi am Lenker befestigt wird.
5: Also dann hier zum Beispiel?
8: Genau, du kannst ja mal ausprobieren.
5: Also recht mittig?
8: Genau, recht mittig. Und dann einfach den Gummi mit bisschen Kraft drüberziehen über die Nase.
5: Und das ist akkubetrieben?
8: Genau, das ist akkubetrieben und
5: gut.
8: Wird dann per USB aufgeladen. Hat dann verschiedene Leuchtmodi. Man kann genau auf den Knopf einmal draufdrücken, dann wird es heller und dunkler. Genau, jetzt ist es, ja.
5: Man hat sich's verändert?
8: Ja.
5: Oh ja.
8: Ja. Man sieht es ganz leicht, aber wir sind ja jetzt relativ gut beleuchtet hier im Studio.
5: Und, boah. Das ist beeindruckend, ich finde es super. Und wie lange leuchtet das und wie lange dauert das Aufladen? Das finde ich immer ganz wichtig.
8: Das kommt immer ein bisschen drauf an, in welchem Modus man unterwegs ist. Also die Hersteller sprechen immer so von 8 bis 10 Stunden. Eine Aufladedauer, je nachdem mit was für einem Akkuteil man lädt, ob es ein Schnellladegerät ist oder ob man es am Computer per USB auflädt, ist es immer ein bisschen unterschiedlich. Es gibt Lampen, die sind in einer Stunde aufgeladen, es gibt Lampen, die brauchen 3-4 Stunden zum Aufladen.
5: Okay, also das wäre dann vielleicht eine wichtige Frage, wenn man zusätzliches Licht einkaufen geht im Fahrradshop, dass man fragt, wie lange dauert das eigentlich alles?
8: Ja.
5: Ist das hier so was Ähnliches, nur größer?
8: Genau, das ist so was Ähnliches, nur einfach eine Ecke größer und noch mal eine Ecke heller. Man sieht es ganz schön, wenn man die nebeneinander hält, was den Leuchtkegel angeht. Also wir können kaum reinschauen, so hell ist es. Da erkennt man schon einen Unterschied. Und da ist es natürlich so, dadurch, dass die Lampe auch deutlich größer ist, ist natürlich auch der Akku größer und dementsprechend dann die Akkukapazität auch größer.
5: Und das hier, wo mache ich das dran?
8: Das ist
5: an die Speichen? Oder?
8: Nein, das ist für die Sattelstütze. Das wird quasi hier hinten befestigt. Das ist das Rücklicht, genau. Das ist in dem Moment anders senkrecht. So. Das ist in dem Moment jetzt nicht ganz so praktisch,
9: weil
8: wir...
9: Ich zeig's mal erstmal in die Kamera so.
8: Genau.
9: Und dann hier so.
8: Weil wir haben ja hinten den Gepäckträger dran, dadurch kann man das jetzt nicht ganz so gut erkennen. Mhm. Aber für ein etwas sportlicheres Rad, ein Mountainbike, ein Rennrad oder auch ein Rad ohne Gepäckträger, da ist es durchaus nochmal eine sehr, sehr gute Option.
9: Oh, und das blinkt ja, von alleine.
8: Ja.
9: Ich habe gar nichts gedrückt.
8: Das hat einen Gyrosensor mit eingebaut. Das ist ein Bewegungssensor, der heller wird, wenn man bremst.
9: Finde ich gut.
8: Man kann es leider nicht immer ganz so gut zeigen in der Kamera.
9: Doch,
8: mit ein bisschen
9: Spaß eben.
8: Ja, mit ein bisschen Schmackes zurück.
9: Wie?
8: Ja. Ja, jetzt, genau, jetzt hat man es gesehen.
9: Finde ich gut. Was kostet denn das?
8: Das liegt bei 69,99, meine ich. Aber da, also da gibt es von bis.
9: Voll.
8: Es ist alles mit dabei. Genau, blinken kann es auch.
9: Was machen wir mit den Speichen? Die sind ja auch, die sind auch wichtig. Ich meine, überall, wo Fläche ist, um Licht zu befestigen, ist es eigentlich empfehlenswert, auch was dran zu machen, oder?
8: Richtig. Also wir kennen ja die typischen Katzenaugen von früher. Mhm. Da gibt es mittlerweile eine etwas stylischere Variante. Die haben wir hier vorne liegen. Mhm. Das sind solche Reflexionssticks, die sind auch für die Straßenverkehrsordnung zugelassen. Das ist ja immer ganz wichtig. Genau.
9: Hier so rein?
8: Genau, das wird einfach so reingedrückt. Ja.
9: Guck dir das mal an. Und hier sieht man das dann so richtig eindrucksvoll. Gleich, ich klemme das mal rein. So. Und wenn wir dann im Straßenverkehr unterwegs sind, dann da leuchtet Erstaunliches, wie die blinken gleich. Das ist echt beeindruckend. Da haben wir doch was, oder? Zeigen wir das noch? Ach, wir haben es schon gesehen. Okay. Da waren wir so beschäftigt mit dem Festklemmen, dass wir gar nicht mehr mitbekommen haben.
8: Nicht
9: da,
8: schlimm.
9: Das ist schon
8: Man cool. leuchtet auf jeden Fall wie ein Glühwürmchen im Straßenverkehr.
9: Ich glaube gar nicht, dass diese kleinen Röhrchen diesen Effekt haben. Ne?
8: Wichtig dazu ist aber zu sagen, wenn man diese Sticks verwenden möchte, anstatt den normalen gelben Katzenaugen, dann braucht jede Speiche so einen Stick, dass es für die Straßenverkehrsordnung zugelassen ist.
9: Ach, einfach nur so drei dran machen würde nicht gehen?
8: Nein, das würde nicht gehen. Man braucht tatsächlich für ein Rad eine komplette Packung. Also es sind, 36 Speichen müssten es sein, also auch 36 Sticks.
9: Sonst ist es ein Strafzettel.
8: Im schlimmsten Falle, je nachdem, wie lieb der Polizist oder die Polizistin
9: ist. Gut, dass wir das nochmal geklärt haben. Also Helm auf jeden Fall auch super wichtig. Und da haben Sie auch coole Modelle mitgebracht mit Beleuchtung hinten. Genau. Soll ich den mal aufsetzen?
8: Sehr gerne. Wir können auch einmal ganz kurz die Lampe anmachen.
9: Und das ist so ein Modell, das würde im Sommer, im Winter und so weiter immer gehen. Und wenn ich einen Helm kaufen gehe, ich zeig's mal gerade von hinten. Das finde ich schon gut, gell? Wenn am Helm was dran ist. Dann ist es wichtig, dass man das hier so in die...
8: Wichtig ist immer, dass er wirklich die Hälfte der Stirn
9: weg ist.
8: Genau. Also man sagt ungefähr so 1 bis 2 Finger über den Augenbrauen darf Platz sein, aber nicht so aufsetzen wie so ein Krönchen.
9: Ja.
8: Weil das bringt nichts, wenn man nach vorne fällt.
9: Viele machen es so, ne? Ist auch kein Sonnenhut.
8: Das ist kein Sonnenhut, kein Krönchen, kein gar nichts. Deswegen, je tiefer der Helm sitzt, umso besser. Und er muss natürlich auch richtig eingestellt sein.
9: Und wie wir gerade sehen, er zerstört 0,0 die Frisur. Weil viele auch immer wieder argumentieren, aber die Haare. Gar nicht. Sieht doch super aus, immer noch.
8: Ja, genauso wie davor
9: auch. Wenn sich eine Fernsehmoderatorin traut, einen Helm in einer Live-Sendung aufzusetzen,
8: auf jeden Fall,
9: dann funktioniert das wirklich.
8: Das ist mein bestes Argument jetzt, aber ohne im Laden.
9: Ehrlich?
8: Fantastisch.
9: Ich bin von Hallo Helfer hat auch einen Live in der Sendung. Ja, weil das ist immer der größte Horror, ne? Helme aufsetzen, live im Fernsehen, weil man dann denkt, dann stehen die Haare ab. Das ist hier so ein Modell, wow, ich will noch angeben. Keine Ahnung, ist wie ein Motorradhelm.
8: Naja, tatsächlich ist das aktuell der Helm, wo wir bei uns im Geschäft die höchste Nachfrage danach haben. Es ist ein ganz, ganz neues Modell auf dem Markt. Hat ein Visieren integriert, ist gerade für Brillenträger fantastisch geeignet, die den Winter durchpendeln zur Arbeit, gerade wenn es um tränende Augen oder Ähnliches
9: Voll
8: geht.
9: Gut.
8: Er ist vorne beleuchtet, er ist hinten beleuchtet. Jetzt müsste genommen. Und er kann sogar, jetzt müssen wir mal so, genau, damit die Kamera das wahrnehmen kann.
9: Blinkt
8: er? Er kann sogar blinken. Links und auch rechts. Man sieht es auch von vorne. Mit dieser wunderschönen Fernbedienung.
9: Der passt zu meiner Hose.
8: Auch das. Mit dieser wunderschönen Fernbedienung, die da mit dabei
9: ist. Der ist natürlich, das ist ein krasses Modell. Das kostet auch entsprechend viel, ne?
8: Der kostet auch ein bisschen was.
9: Wie viel?
8: Der ist jetzt in dieser Vollausstattung. Da fehlen noch die Ohrenpads, die sind normalerweise mit dabei. Sind wir bei 350 Euro.
9: Ja, kann ja jeder für sich selbst entscheiden, ne? Ob wirklich, ob das so Berufspendler sind, wie Sie sagen, jemand, der jeden Tag 20 Kilometer oder was weiß ich, wie viel zur Arbeit radelt, dann lohnt sich das ja auch entsprechend was zu investieren. Vielen, vielen Dank, Sabrina Pinteo. Wir haben wieder sehr, sehr viel gelernt und fühlen uns auf jeden Fall sicher gut vorbereitet für den Herbst. Das nächste Thema. Im Rentenalter wollen wir alle auf jeden Fall gut versorgt sein, keine Geldprobleme haben. Das wünschen wir uns alle. Vielleicht gelingt das ja mit dem neuen Altersvorsorgedepot. Ab 2027 tritt es in Kraft. Viele Banken bewerben es gerade. Vielleicht ist Ihnen das sogar schon begegnet. Wir sprechen gleich darüber mit unserer Finanzexpertin. Vorher machen wir uns erstmal schlau, warum wir Frauen uns oft schwer tun mit dem Thema Finanzen und Altersvorsorge.
10: Ich frage mich, warum sind Frauen in Sachen Geld oftmals schlechter gestellt als Männer? Warum ist Geld noch viel zu selten ein Frauenthema? Und was kann ich tun, damit es mir im Alter besser geht? Über meine Fragen spreche ich mit Birgit Happel. Sie ist Finanzsoziologin und weiß um die gesellschaftlichen Unterschiede. Ich treffe sie bei einem Fachvortrag in Frankfurt.
11: So, es wird mehr mit Jungs über das Thema Geld gesprochen als mit den Mädchen. Und da fängt eben schon die frühe Geldsozialisation an, wo es dann auch später in Studien gezeigt werden konnte, dass die Frauen dann auch weniger finanzielles Selbstvertrauen haben. Also sie haben zum einen auch etwas geringere finanzielle Bildung, also einen kleinen Gender Gap in der Financial Literacy, in diesem finanziellen Allgemeinwissen. Aber ein Teil von dieser Lücke ist eben auch auf finanzielles Selbstvertrauen zurückzuführen. Das fehlt. Also übersetzt gesagt, wenn man das Selbstvertrauen stärkt, dann trauen sie sich auch mehr zu.
10: Aber wie soll das gehen?
11: Ich erkläre das immer mit dem Dreiklang, also die Erwerbsbiografie im Blick behalten, anlegen lernen, aber auch dann eben die Rollenverteilung innerhalb der Partnerschaft fair gestalten. Und eben keine Finanzen delegieren, sondern da auch faire Finanzen haben. Wir haben ja zum Beispiel auch Studien zu diesem ganzen Mental Load, was man für Tabs im Kopf alles offen hat. Und da haben Frauen einen großen Bereich, also 18 von 21 Aufgabenbereiche. Und 3 sind für die Männer vorbehalten, darunter leider Finanzen. Also die Frauen sollten wirklich ihre Finanzen nicht delegieren, sondern bei sich behalten und da eben für ihre finanzielle Eigenständigkeit immer vorangehen und ja, da für sich selbst einstehen.
12: Dann hat man aber auch so dieses Thema Leistungskultur, also das Arme.
10: Wenn ich Birgit Happel so zuhöre, fühle ich mich total verstanden. Frauen übernehmen gerade innerhalb einer Familie schon so viele Aufgaben, die Finanzen dürfen aber nicht zu kurz kommen.
13: Ich habe das Gefühl, meine Freundinnen und ich, wir leben schon viel selbstbestimmter und haben einen guten Überblick über unser Geld. Aber wie ist das eigentlich in anderen Generationen?
10: Finanzielle Vorsorge, für Sandra Brestrich aus Kelkheim ein brandaktuelles Thema. Sie ist selbstständig und kann sich auf keine gesetzliche Rente verlassen. Wenn das überhaupt jemand kann, wohl bemerkt.
14: Also ich möchte auf alle Fälle in der Rente mindestens das monatliche Einkommen zur Verfügung haben, das ich auch jetzt in meiner selbstständigen Tätigkeit habe. Ich möchte natürlich das Geld so anlegen, dass es nicht von der Inflation aufgefressen wird, dass es, ich sag mal, im Wert sich vermehrt und dass ich sorgenfrei sozusagen meinen Ruhestand genießen kann und nicht in die Altersarmut rutsche.
10: Carmen Stephan hat 30 Jahre im Wertpapiergeschäft gearbeitet. Heute begleitet sie Frauen wie Sandra Brestrich, die fürs Alter vorsorgen und an der Börse anlegen wollen.
15: Ich schaue immer erst mal darauf, wie hoch ist denn die Rentenlücke? Und jede oder auch jeder hat eine Rentenlücke. Und dann schauen wir natürlich, wie hoch ist denn der monatliche Betrag, den Frau Brestrich noch investieren kann, um ihre Lücke zu schließen. Und dann würde ich das Geld nehmen und investieren in ein maximal breit gestreutes internationales Aktienportfolio. Ich würde hauptsächlich in Aktien investieren, weltweit, da sie so am besten die Chancen auf eine gute Rendite ausnutzen können.
14: Ist das Risiko zu hoch, nur in Schwellenländer zu investieren?
15: Ich würde es nicht empfehlen, weil sie haben dadurch ja auch, dann verpassen sie wiederum die Chancen aus den USA und Europa. Mhm. Der Fehler ist überhaupt gar nicht erst anzufangen und es immer wieder aufzuschieben. So in dem Sinne, ach, das kann ich ja immer noch machen. Ich habe jetzt momentan keine Zeit, kein Geld. Ich muss jetzt erstmal was anderes machen. Es gibt immer Themen, die gerade wichtiger sind. Aber das ist das, was am meisten auch Rendite kostet, wenn man es immer wieder aufschiebt.
13: Börse ist heute wahrscheinlich so einfach zugänglich wie noch nie. Es gibt Apps, Beratungen, Bildungsangebote und die sollte meiner Meinung nach jede Frau wahrnehmen.
5: Und wir unterstützen auch dabei, gemeinsam mit Edda Vogt von der Deutschen Börse in Frankfurt. Schön, dass Sie da sind.
16: Danke, dass ich hier sein kann.
5: Und besser spät als nie. Wir steigen auf jeden Fall ein und wir wollen alle ermutigen, sich rechtzeitig darum zu kümmern. Wobei unser Hauptthema heute die neue das neue Altersvorsorgedepot ist. Das klingt sehr, sehr spannend, könnte für einige sehr, sehr spannend sein. Ab 2027 tritt es in Kraft. Und wenn Sie Fragen haben an unsere Expertin, rufen Sie gerne an. Die Telefonnummer ist die 0800 627 27 26 oder Sie schreiben eine E-Mail an hallohessen@hr.de. Wir freuen uns sehr auf Ihre Fragen und Sie können es auch gerne anonym machen, haben wir vollstes Verständnis. Aber stellen Sie unbedingt Fragen und es gibt keine dummen Fragen zu diesem Thema. Gell? Das ist schon mal vorneweg das Allerwichtigste, weil oft fühlt man sich einfach dumm, wenn es um Finanzen geht.
16: Ja, es gibt keine dummen Fragen.
5: Nee, bin ich Ihrer Meinung. Das neue Altersvorsorgedepot, das wird ja gerade ganz intensiv von Banken beworben, ist vielleicht den einen oder anderen schon begegnet und der Staat lockt mit Geld. Was ist das genau, dieses Depot?
16: Ja, so eine ziemlich feine Sache. Es gibt ab 2027 für die eigene Einlage, also fürs eigene Sparen in ein Depot hinein, Zuschuss vom Staat bis zu 540 Euro im Jahr alleine für einen selbst. Und fürs Kind, gibt es auch noch mal was dazu.
5: Für jedes Kind oder nur für ein Kind?
16: Für jedes Kind, aber nur ein Elternteil. Und zwar wird bis 300 Euro jährlich, ab 10 Euro wird jeder Euro verdoppelt.
5: Gut, also ich soll ein Depot anlegen und der Staat unterstützt mich dann. Tauchen wir ein bisschen tiefer ein. Für wen oder an wen richtet sich das Angebot? Ist es für jeden was oder was hat sich der Staat dabei gedacht?
16: Also nahezu jede, anders jetzt als bei den alten Modellen mit Riester, sind jetzt auch Selbstständige berechtigt für den Zuschuss, solange sie eine Steuererklärung abgeben. Also eigentlich kann man es besser andersrum sagen, wer kann das nicht machen? Dann sind es die Vollrentner und Menschen, die jetzt in keinerlei Beziehung zum Staat stehen. Also Studenten zum Beispiel, die sich von der Altersvorsorge, von der Sozialversicherung haben befreien lassen bei einem Minijob zum Beispiel. Die nicht. Aber die Gruppe ist viel, viel kleiner als die, die einen Anspruch haben.
5: Als Finanzexpertin, machen Sie den Daumen hoch oder runter?
16: Sowas von hoch. Also wirklich eine feine Sache. Und eine Motivation dahinter ist auch sicherlich, Menschen an den Kapitalmarkt zu bringen, um einfach ein besseres Auskommen im Alter zu haben.
5: Das ist der springende Punkt. Ja. Ne? Darum geht es eigentlich, dass man sich wirklich mit einem Thema befasst, was man sonst immer so ein bisschen weg von sich geschoben hat, weil man dachte, das ist zu riskant oder. Wir sollen wirklich an die Börse gehen, ne?
16: Ja, wir sollen uns einfach mit dem Kapitalmarkt ein bisschen mehr auseinandersetzen, verstehen, welche Risiken da sind, weil Renditen, also Gewinn ist bezahltes Risiko, aber ich kann Risiken eingehen. Ja? Also diese Scheu der Deutschen vor möglichen Kursschwankungen, die eben ein bisschen rauszukriegen. Und man kann das lernen, man kann sich daran gewöhnen.
5: Ja, machen wir es mal einfacher, damit es auch plakativer ist, mit einem Rechenbeispiel. Nehmen wir mal an, ich zahle jeden Monat 10 Euro ein.
16: Ab 10 Euro geht's los, ja.
5: Genau, also ich glaube, das ist für jeden machbar.
16: Genau.
5: Jeden Monat 10 Euro.
16: Und dann gibt der Staat 50% dazu bis 360 Euro. Und dann ab 360 Euro bis 1.800 Euro gibt der Staat 25% dazu. Und deswegen sind es dann insgesamt maximal diese 540 Euro, die ich dazu bekomme in dieses Depot. Ich kann auch noch mehr einzahlen, freiwillig. Dann habe ich einen Vorteil der Steuer. Das erklären wir vielleicht ein bisschen später nochmal. Aber das sind so die Möglichkeiten. Das geht dann so ein bisschen bis über 6.000 Euro. Pro Jahr. Mhm. Und noch was wichtig, ich muss das nicht monatlich machen. Es reicht auch vollkommen, wenn ich das Dezember 2027 auf einmal mache. Das heißt, es muss jetzt niemand zum 1.1. irgendwas abschließen, sondern wir haben wirklich Zeit bis Ende nächsten Jahres.
5: Ganz wichtig.
16: Ganz wichtiger
5: Punkt. Könnte vielleicht ein Punkt sein, wo Banken oder wer auch immer Druck ausüben, dass die sagen, jetzt aber schnell, es ist Oktober, ab Januar geht's los. Das ist uns egal. Ja. Wir haben das ganze Jahr Zeit. Ja. Da geht kein Geld verloren. Ich habe das ganze Jahr Zeit, noch die staatliche Förderung in die Tasche zu stecken.
16: Ja, das ist ein wichtiger Punkt, weil wir kriegen jetzt alle schon Newsletter, jetzt vormerken, jetzt unterzeichnen. Und da wird dann zum einen mit der Angst gespielt, was zu verpassen und mit der Dringlichkeit. Und das ist Quatsch. Reicht komplett. Dann muss ich es auf einmal machen, aber ich kann ja auch hingehen und kann ab Januar das Geld schon mal selber zur Seite legen, bis ich mich entscheide, was ich tue.
5: Ja, ich finde es gut, dass es ab 10 Euro schon losgeht. Das mag jetzt vielleicht sehr als eine kleine Summe erscheinen, aber
9: für viele ist das schon viel Geld, jeden Monat 10 Euro zur Seite zu legen, ne?
8: Ja.
9: Und erstmal nicht für andere Dinge zu haben.
16: Wir reden ja über was über einen ganz langen Zeitraum geht. Also wenn ich jetzt jung bin und fange damit an und sind vielleicht nur die 10 Euro, aber ich habe 40, 50 Jahre Anlagehorizont vor mir, bis es überhaupt relevant für mich wird, dass ich das Geld bekomme.
9: Ja.
16: Und dann habe ich schon diesen einen Effekt, dass dieser Zinseszinseffekt, und der ist ja eigentlich das Zaubermittel da drin, dass der so richtig zum Tragen kommt. Und vor allen Dingen gewöhne ich mich daran, Depot zu haben. Ich habe diese Scheu so ein bisschen überwunden. Und wir alle entwickeln uns ja mit dem Thema, wenn wir uns damit beschäftigen und tatsächlich was tun.
9: Genau. Wir haben schon ein paar Mails reinbekommen. Die greifen wir doch direkt mal auf. Die Katharina Jakob aus Geisenheim. Kann man die Boni für Kinder auch zwischen den Ehepartnern aufteilen, wenn jeder ein Altersvorsorgedepot abschließt?
16: Das kann man. Es kann nur ein Elternteil es beziehen für ein, zwei, drei Kinder. Das ist egal. Aber also es hängt, meistens kriegt das derjenige, der aus Kindergeld bekommt. Aber man kann das tauschen, und zwar jahrweise. Ich kann sagen, in dem Jahr ist der eine berechtigt, im nächsten Jahr ist die andere berechtigt.
9: Das klingt ja wirklich ganz entspannt. Ne? Habe ich dann auch steuerliche Vorteile? Oder?
16: Also Hauptvorteil ist jetzt in der Ansparphase, nennen wir es mal so, bis 65. Da ist es komplett steuerbefreit. Also es fallen innerhalb des Depots keine Steuern an. Und auch diese so eine Vorabsteuer auf ETFs, die fällt nicht an. Ein bisschen komplizierter wird es dann ab Auszahlung. Da hängt es absolut davon ab, was für ein Modell ich wähle, wie ich das Geld dann an mich ausschütten lasse. Das ist zu komplex, um das in drei Sätzen zu sagen. Aber da habe ich einen einzigen Nachteil da drin. Ich muss es dann versteuern mit meinem normalen Steuersatz. Aber das hängt dann alles wirklich von der individuellen Situation ab, was da zum Tragen kommt. Aber tatsächlich, ich kriege diese bis zu 540 Euro im Jahr dazu. Und das muss ich einfach mal rechnen, wenn ich wirklich so auf jeden Cent gucke. Dann lohnt es sich eigentlich auch immer noch mit 60 plus anzufangen.
9: Genau. Auszahlung apropos, kann ich da auf Frühjahr dran oder muss ich da wirklich bis zu einem bestimmten Alter warten?
16: 65, spätestens 70 angefangen. Ich kann mich dann entscheiden, ich kann dann mit. Am Beginn der Auszahlung kann ich auch 30% rausnehmen. Maximal, aber ich kann mich selber entscheiden, ob ich es verrente, also das heißt Renten bis, solange ich lebe, in regelmäßigen Zahlungen, oder ob ich es mir in einzelnen Schritten einfach auszahlen lasse. Ja. Verrentung ist teuer, da steckt das Risiko drin, dass ich ewig lebe, und das kostet natürlich was. Also alles, was mit Versicherung zu tun hat, mit Garantie, ist immer Kosten.
9: Frau Vogt, ich höre die Begeisterung. Wo mache ich denn das alles am besten? Wo gehe ich hin? Wie läuft's? Also
16: ich finde, der wichtigste Punkt bei der Auswahl von einem Angebot, wirklich Zeit lassen. Und ich meine, ich gehe da ja eine Beziehung mit einer Bank ein, die im Zweifel vielleicht 30, 40, 50 Jahre hält. Ja? Also je nachdem, wie alt ich bin. Ich kann wechseln, das ist kein Problem, aber erst nach 5 Jahren. Vorher kostet es was, dann kann ich auch wechseln. Aber ich glaube, der wichtigste Punkt, also es gibt ja diese 3 Depotarten, dass ich mir schon mal jetzt überlege, bin ich berechtigt? Bin ich förderberechtigt? Mir dann überlege, vielleicht was für eine Depotart ist die für mich? Das Standarddepot, das überall diskutiert wird, vielleicht das freie Depot, hat auch seinen Reiz. Und ja, es gibt für diejenigen, die gar nicht darauf verzichten können, auch noch die Garantiedepots. Aber das ist so, das überlege ich mir vielleicht mal in dem ersten Schritt. Und dann warte ich tatsächlich am allerbesten, bis die Angebote konkret auf dem Tisch liegen und ich weiß, was die Kosten sind. Und Kosten auf diese lange Sicht, wir reden jetzt über Jahrzehnte, machen richtig viel aus. Also jede Nachkommastelle ist relevant. Ja. Das weiß jeder, der mal ein Haus mit einer Hypothek finanziert hat, wie viel das macht, wenn da hinten nochmal so eine 1 hinten dran steht. Ja.
9: Frau Vogt, vielen, vielen Dank. Und man kann sich dann natürlich auch noch zusätzlich informieren bei der Verbraucherzentrale. Also da kann man sich das ganze Wissen dann auch noch mal drauf schaffen. Eine gute Sache auf jeden Fall, sich damit zu befassen. Wir haben den ersten Schritt gemacht. Wir haben es angesprochen. Sie machen jetzt den zweiten, versprochen. Wir haben ja auch gesagt, wo. Das neue Altersvorsorgedepot ab 2027 geht's los. Über die Riester-Rente, das sagen wir noch, ne? Über die Riester-Rente, Riester-Paket oder wie nennt sich das?
16: Riester-Verträge.
9: Riester-Verträge, über die Riester-Verträge sprechen wir in der zweiten Stunde, ne? Was damit dann passiert. Und jetzt haben wir noch eine richtig schöne Mutmachgeschichte. Der 18-jährige Michael Fichter aus Kassel ist wirklich beeindruckend. Trotz Krebsdiagnose lässt er sich überhaupt nicht unterkriegen. Im Gegenteil, er erfüllt sich sogar seinen größten Wunsch selbst.
17: Gerade ist neue Ware gekommen, die Michael Fichter einsortieren muss. Vor einem Jahr ist er vom Schüler zum Geschäftsmann geworden. Damals war er gerade mal 17 Jahre alt.
18: Das ist eine andere Größe. Prada? Muss Prada sein?
17: Die Entscheidung war nicht geplant. Eigentlich wollte er Abi machen, Party mit Freunden. Im April 25 dann die Diagnose, die alles verändert hat. Lymphknotenkrebs.
18: vorher hatte ich nie den Gedanken verloren, irgendwie was Eigenes zu machen. Und dadurch, dass ich nicht mehr in die Schule gehen konnte, habe ich dann eben damit angefangen. Und das hat schon einiges beschleunigt, auf jeden Fall.
17: Monatelang darf er wegen seines geschwächten Immunsystems nicht rausgehen, sich nicht mit Freunden treffen. In der Zeit reift die Idee. Dann die erlösende Nachricht, der Krebs ist besiegt.
18: Und dann kam es so ins Rollen, habe ich den ersten Pop-up gemacht, einen Laden für 2 Tage am Kassel Hauptbahnhof. Es lief sehr, sehr gut. Und dann wieder einen, noch einen gemacht und dann den ersten Laden eröffnet.
17: Die Geschäftsidee des heute 18-Jährigen, Secondhand, aber edel und hochwertig. Das gibt's natürlich nicht wie in anderen Secondhand-Läden für einen Fünfer, sondern kostet bis zu 300 Euro und man muss die Ware erstmal irgendwo herbekommen.
18: Am Anfang muss ich mich umhören, wo man was finden kann und dann findet man Großhändler, die aus Spanien, Italien kommen und dann sich auf dem Gebiet spezialisieren. Und dann konnte ich bei denen einkaufen, für einen guten Preis, einkauft, ist angekommen und dann eben wieder verkauft.
17: Mittlerweile hat er auch einen Online-Shop, über den er verkauft. Werbung macht er vor allem über Instagram und TikTok.
19: Du suchst nach Fashion-Dienst für den Sommer? Dann bist du bei uns genau richtig. Wir bieten eine riesen Auswahl an Damen-True-Legion-Dienst an.
20: Bei mir war es auch so, über Social Media, über TikTok, Instagram habe ich Beiträge gesehen. Und wollte dann auch mal vorbeigucken, weil ich auch hier lebe.
21: Wenn man zum Beispiel Taschengeld bekommt oder sowas, dann reicht es oftmals nicht so für neue Sachen. Aber hier findet man dann 2, 3 Produkte für einen Neupreis von einem neuen Artikel. Deswegen ist es wirklich ziemlich gut hier.
22: Die haben auf jeden Fall 4 Produkte. Die findest du halt sonst nirgendwo so wirklich. Ist auch vom Designerzeug und so. Ist halt schon echt interessant.
17: Und weil bei Michael Fichter seit seiner Erkrankung irgendwie alles schneller geht als bei anderen, hat er jetzt sogar noch einen zweiten Laden direkt in der Kasseler Innenstadt übernommen. Bei dem arbeitet er gerade an einem neuen Konzept für die Einrichtung. Er spürt aber auch, wie die Verantwortung immer größer wird.
18: Jeden Tag kommen neue Klamotten, jeden Tag wird viel Geld ausgegeben. Und das ist so gang und gäbe mittlerweile. Auf jeden Fall. Man hat immer Angst, sich irgendwie einen Fehler zu machen, der dann später viel kostet oder was man dann später bereut, dass man es getan hat. Aber ich meine, aus Fehlern lernt man und man muss es probieren, um überhaupt weiterzukommen.
17: Innerhalb eines Jahres vom Schüler zum Geschäftsmann. Michael Fichter sagt aber, dass für ihn nicht der Erfolg das Wichtigste ist, sondern dass er gesund bleibt.
9: Wir haben noch eine wunderschöne Dienstags-Hallo-Hessen-Tasse, die können Sie super gern haben. Die Frage lautet, einen besonders dürren, geradezu hageren Menschen bezeichnet der gestandene Frankfurter gern als Dadderich, Hannebambel, Abziehbilche, Wasserstehdragoner. Die Telefonnummer ist die 0800 627 27 26. Ich glaube, D habe ich sowas von falsch ausgesprochen, aber egal. Deswegen musste ich eben so kichern. In der zweiten Stunde von Hallo Hessen geht's weiter mit dem Naturpark Knüll. Wir stellen wunderschöne Wanderwege vor, die gerade jetzt im Herbst ein Träumische sind. Mehr dazu in ein paar Minuten. Jetzt aber erstmal die Nachrichten mit Claudia Schick. Bis gleich.
23: Danke, liebe Selma. Und damit hallo und willkommen zur Hessenschau. Eier, frisches Gemüse und Fisch. Da fällt's auf beim Einkaufen. Die Inflation hat einen erneuten Höhepunkt erreicht. 3,3% bundesweit, 3,4% in Hessen. Der höchste Stand seit einem Jahr. Das Statistische Bundesamt in Wiesbaden hat heute die Inflationsrate für September bekannt gegeben. Und auch die Butter ist da ein Thema.
24: Butter deutlich günstiger als vor einem Jahr, fast 30%. Eigentlich eine gute Nachricht, doch an der Tankstelle sieht die Welt ganz anders aus. Heizöl ist sogar fast um 75% teurer geworden. Die Kraftstoffpreise stiegen um rund 37% zum September des Vorjahres. Und frisches Gemüse oft kaum noch bezahlbar. Die Preise entwickeln sich ganz unterschiedlich. Trotzdem bleibt bei vielen das Gefühl, das Leben wird immer teurer.
25: Ich gebe weniger Geld aus als früher, weil einfach alles viel teurer geworden ist. Meine Kinder werden erwachsen, für die muss ich nicht mehr so viel kaufen.
26: Lebensmittel werden teurer, Kraftstoffe werden teurer, Strom, Gas, ja. Zieht sich halt komplett durch.
27: Tatsächlich im Supermarkt. Da, ich habe 3 Kinder und da bin ich an der Kasse manchmal doch etwas schockiert.
24: Im vergangenen Jahr war die Preissteigerung wieder rekordverdächtig, vor allem die der Energiekosten. Heizöl etwa ist im Preis förmlich explodiert. Die Inflation liegt dieses Jahr bei plus 3,3%. Bei Lebensmitteln waren moderate 0,4% plus zu verzeichnen und bei Dienstleistungen auch verhältnismäßig kleine Erhöhungen von 2,7%. Wissenschaftler meinen, viele Verbraucher hätten ein falsches Bauchgefühl, weil unter anderem auch einige Löhne wieder stiegen.
25: Ja, die Gehälter sind gestiegen, aber nicht zu dem, was die Lebensmittel, das Tanken, die Miete kostet.
27: Mein Gehalt ist eigentlich so gestiegen, dass das schon ausgleicht. Da ist mein Arbeitgeber schon sehr fair.
0: Teilweise gucke ich, dass ich nicht zu oft in Restaurants esse, dass ich auch zu Hause viel esse. Und auch Secondhand-Klamotten kaufen, finde ich, ist eine gute Option.
24: Preisblues, der Frust an der Kasse oder an der Tankstelle, so nennen es Soziologen. Denn immer wieder wird etwas teurer. Das Deutschland-Ticket zum Beispiel und einzelne Gemüsesorten, das brennt sich ein. Auch wenn vor allem die Energiepreise, die im

0: Inflation zum Rekord treiben.
1: Tja, kommt da noch mehr auf uns zu? Zugeschaltet ist Peter Tillmann, Professor für Volkswirtschaft an der Justus-Liebig-Universität in Gießen. Hallo.
2: Guten Tag,
1: Viele Verbraucher machen sich Sorgen, dass es noch so weitergeht mit der Inflation. Wie schätzen Sie das ein?
2: Also ich glaube, die Sorgen sind teilweise berechtigt. Wir sehen noch nicht das Ende der Fahnenstange. Die Inflation wird noch ein bisschen weiter steigen. Ich glaube nicht, dass wir wieder 8, 9, sogar 10% Inflation sehen, wie wir das vor einigen Jahren gesehen haben. Aber wir werden sicher noch eine Zeit deutlich über 3% bleiben, bevor es dann nächstes Jahr wieder zurückgeht.
1: Liegt das wirklich nur an der Weltlage oder sind wir in Deutschland auch ein bisschen selbst schuld?
2: Also ich glaube, der größte Teil der Inflation im Moment ist wirklich der Weltlage geschuldet. Also da müssen Sie ja nur in den Nahen Osten gucken. Der Krieg und die Straße von Hormuz macht die Energie deutlich knapper und das Benzin teurer. Und das schlägt halt voll durch im Moment auf die Preise. Wir sehen das ja, wenn wir die Ölpreise und die Energiepreise mal aus der Inflationsrate rausrechnen würden, dann wären wir ungefähr bei 2%, also da, wo wir hinwollen. Das ist also wirklich im Moment zum ganz großen Teil der Weltlage geschuldet.
1: Und woher kommt dieser kleine Unterschied, 3,3% bundesweit, 3,4 in Hessen? Was macht diesen Unterschied aus bei uns?
2: Also Sie haben recht, es gibt natürlich Unterschiede zwischen den Bundesländern, die sind aber recht klein, die würde ich nicht überinterpretieren. Sie haben recht, wir haben jetzt etwas mehr Inflation in Hessen als im Bundesdurchschnitt. Das kann viele Ursachen haben. Es kann beispielsweise daran liegen, dass die Treibstoffkosten, und ich habe das gerade nochmal nachgeschlagen, Benzin ist tatsächlich marginal teurer in Hessen als in anderen Bundesländern. Kann vielleicht daran liegen, dass Hessen ein typisches Pendelland ist, dass es also eine hohe Nachfrage von Pendlern gibt, dass es auch ein Transitland ist, ja, wo viele LKWs tanken. Und dann ist klar, dass die Benzinpreise ein Stück weit höher sind. Aber wie gesagt, das sind kleine Unterschiede, die mal positiv ausfallen, mal negativ ausfallen. Also im Mittel ist Hessen, glaube ich, nicht wirklich anders als der Rest der Republik.
1: Sagt Professor Tillmann. Dankeschön nach Gießen. Ja, und

0: Eritrea gefunden. Ein DNA-Abgleich bewies dann, dass die Körperteile zur Mutter des Kindes gehörten. Heute hat vor dem Bonner Landgericht der Mordprozess gegen den 42-jährigen Ehemann begonnen. Der ebenfalls aus Eritrea stammende Angeklagte machte dort von seinem Schweigerecht Gebrauch. Die Staatsanwaltschaft wirft ihm heimtückischen Mord sowie das Aussetzen eines hilflosen Babys vor. Er hatte das Baby vor dem Kloster St. Antonius bei eisigen Temperaturen zurückgelassen. Das genaue Motiv ist weiterhin unklar. Der Mann hatte sich offenbar nach der Tat zunächst nach Äthiopien abgesetzt. Er wurde dort festgenommen und nach Deutschland ausgeliefert. Wegen mutmaßlichen Betrugs und Urkundenfälschung steht seit heute ein 49 Jahre alter Jurist vor dem Landgericht in Limburg. Er soll die Angehörigen einer 88-jährigen Mandantin um ihr Erbe gebracht haben. Der damalige Notar soll statt eines Testaments einen unanfechtbaren Erbvertrag mit seiner inzwischen gestorbenen Mandantin aufgesetzt haben. Er habe das Dokument so manipuliert, dass er Alleinerbe wird und die Frau dies unterschreiben lassen. Das Vermögen der 88-Jährigen habe sich auf etwa 1 Million Euro sowie eine Immobilie im Wert von 250.000 Euro belaufen. Die kleinen Zimmersafes, die waren sofort weg. Einen ganz großen Ausverkauf gibt es ab heute im Mövenpick Hotel an der Messe in Frankfurt. Alles muss raus. Das ehemalige Vier-Sterne-Hotel musste Insolvenz anmelden und steht seitdem halt leer. Und sehr viele kamen, um sich mit den unterschiedlichsten Sachen einzudecken.
1: Schlange stehen für ein Stückchen Hotel. Elli und Markus warten hier schon seit einer Stunde. Gleich geht die Schnäppchenjagd los. Ihre Motivation?
2: Wir machen bald einen Kaffee in Flörsheim auf. Und deswegen sind diese ganzen Edelstahlgeschichten für die Küche für uns sehr interessant. Und wir wollten uns noch zwei Stehtische mitnehmen, falls wir mal ein Event haben oder so. Und ansonsten das, was uns noch ins Auge fällt.
1: Pünktlich um 12 Uhr macht das eigentlich geschlossene Mövenpick-Hotel seine Türen auf, ab ins Gewusel. In Lobby und Restaurant werden zehntausende Gegenstände zum Verkauf angeboten, darunter Küchen- und Badzubehör, Minibars, sogar eine Eisvitrine. Der erste Eindruck, gut.
3: 4 Euro das Stück. Kannst du nicht meckern, ist ein super Preis.
1: Ja. Ein Berliner Unternehmen verkauft die Einrichtung des insolventen Hotels. Es können immer nur 100 Menschen gleichzeitig shoppen.

0: meine Angebeteten. Und ja, Gläser, Besteck, Teller, all diese Sachen, die auf den Tisch gehören.
1: Ehepaar Knaus gibt für Küchenutensilien und zwei Monitore 220 Euro aus und ist zufrieden.
2: Es lief echt gut. Also ich hatte echt mit Tumulten gerechnet, weil so viele Leute da waren und auch noch immer anstehen. Aber wir haben das ging alles sehr human vonstatten.
1: Noch 5 weitere Shoppingtage soll es geben. Ob dann aber überhaupt noch was zu holen ist, mal schauen.
3: Ein Luftkurort braucht frische Luft und möglichst wenig Autoabgase. Und das ist der Grund, warum es außerhalb von Bad Camberg im Kreis Limburg-Weilburg seit 5 Jahren eine Großbaustelle gibt. Hessen Mobil baut dort eine neue Bundesstraße mit insgesamt 10 Brücken. Und die neue B8 soll den Ort dann halt entlasten, denn es rollen täglich tausende Fahrzeuge hindurch und heute gab es einen Zwischenstand.
4: Der zweite Bauabschnitt ist fast fertig. Hier entsteht gerade ein Regenrückhaltebecken. Die Arbeiten am dritten und letzten Abschnitt sollen Ende des Jahres beginnen. Durch Bad Camberg fahren täglich rund 12.500 Fahrzeuge, darunter hunderte Lkw.
5: Man braucht unverhältnismäßig lange, um durch die Stadt zu kommen. Und viele Bürgerinnen und Bürger leiden unter dem Ausweichverkehr, der sich dann erstreckt in die Nebenstraßen, in Straßen, die eigentlich nur den Anliegern vorbehalten sind. Aber es gibt ganz viele negative Auswirkungen und Belastungen durch die Bundesstraße 8.
4: Die Ortsumgehung soll Abhilfe schaffen. Insgesamt 6,7 Kilometer ist sie lang und soll auch Erbach und Würges entlasten. 5 der insgesamt 10 Brücken stehen schon. Eigentlich sollte die Umgehung Ende nächsten Jahres fertig sein. Doch der Bau verzögert sich, unter anderem wegen schärferer Auflagen.
6: Vorher war das ein einfaches Rückhaltebecken mit einem Haltevolumen, wo das Straßenwasser, das Entwässerungswasser einfach reinfließt und dann kontrolliert abfließt. Jetzt ist das eine Anlage, die schon während das Wasser sich in dem Becken aufhält, quasi die Schadstoffe rausfiltert und so relativ sauberes Wasser in den Emsbach dann weitergibt.
4: Ende 2029 sollen hier die ersten Autos rollen. Die Kosten, die der Bund trägt, belaufen sich bisher auf 112 Millionen. Durch die Verzögerung rechne man jedoch mit Mehrkosten von bis zu 6% pro Jahr.
3: Die Landwirtschaft, die Luftfahrt, Schifffahrt, das Bauwesen, alle sind auf genaue Wetterdaten angewiesen. Und ein neuer Satellit soll jetzt dazu beitragen, dass die Vorhersage von Unwettern in 3D noch genauer wird. Es ist der Meteosat 13. Verantwortlich dafür, dass er dann auch Daten liefert, ist Eumetsat in Darmstadt. Vor gut einem Jahr wurde der Satellit ins All geschossen und jetzt ist er aktiv.
7: Das ist eine exakte Nachbildung des neuen Meteosat 13 Wettersatelliten auf dem Gelände von Eumetsat in Darmstadt. Der finnische Wissenschaftler Jochen Grandell erklärt, warum der neue Satellit so wichtig ist.
8: Das ist wirklich ein Meilenstein oder Quantensprung für die Wettervorhersage von Gewitter oder Hagel, Starkregen, alles was sehr gefährlich ist.
7: Heute nimmt Meteosat 13 offiziell im All seine Arbeit auf und sendet aus 36 Kilometern Höhe seine Daten ins Mission Control Center in Darmstadt. Der neue Satellit bildet die Atmosphäre über Europa dreidimensional ab. So kann man die unterschiedliche Höhe und Dichte der Wolken erkennen, die Bewegung von Wasserdampf in der Atmosphäre und die Temperatur in den unterschiedlichen Schichten sichtbar machen, mit 2000 verschiedenen Infrarotwellenlängen.
8: Jeder Kanal ist eigentlich sensitiv in eine gewisse Höhe in der Atmosphäre. Und davon können wir dann mit ganz komplexer Mathematik können wir dann eigentlich dieses Profil dann erzeugen.
7: Bekam man vorher alle 6 Stunden ein Bild, gibt der neue Satellit bereits alle halbe Stunde ein Update. Das erleichtert den Meteorologen, zum Beispiel auch bei uns im HR, die Unwettervorhersage.
9: Ist entscheidend, ob zum Beispiel kalte Luft in der Höhe einfließt oder Feuchte in tieferen Schichten, ob sich schwere Gewitter entwickeln oder nicht. Und alle 30 Minuten gibt es das Update und das lässt uns jetzt noch genauer solche Schwergewitterlagen verfolgen.
7: Ein komplexer, aber spannender neuer Blick auf unsere Atmosphäre.
3: Ja, und jetzt kann man nicht mehr drum herum reden. Wir sind jetzt auch vom Wetter so richtig im kühlen, nassen Herbst gelandet. So geht's weiter, die Aussichten.
10: In der Nacht regnet es hin und wieder. Später lockern die Wolken auf. Jedoch bildet sich örtlich Nebel oder Hochnebel. Deshalb startet der Tag morgen häufig erstmal trüb. Abseits des Nebels zeigt sich die Sonne neben kompakten Quellwolken und es bleibt trocken. Der Wind

0: wird schwach aus West, auf den Bergen mäßig. Heute Nacht 7 Grad in manchen Tallagen von Nord- und Osthessen und 11 Grad an der Bergstraße. Morgen 10 Grad im Bergland und 19 Grad an der Bergstraße.
1: Und die nächste Hessenschau gibt es um 17.45 Uhr. Jetzt aber ganz schnell zurück. Hallo Hessen, Selma Üsig, und bei euch geht's in den Knüllwald noch, oder?
2: Ja, wir stellen den Knüll, wunderschönen Naturpark Knüll, heute vor als Ausflugstipp, weil wir sind ja noch mitten in den Herbstferien. Und wir machen unser Fahrrad heute herbstfit. Wir gucken uns die Kleidung an. Es ist so wichtig, dass wir gut sichtbar sind und trocken bleiben auf jeden Fall auch. Und unsere Fahrradexpertin hat die entsprechende Herbstfahrradkleidung für uns dabei. Und wir sprechen auch über das neue Altersvorsorge-Depot, das ist ab 2027 geben wird, also quasi die ganz neue staatliche Altersvorsorgeförderung. Und da steckt ganz schön viel Musik drin, darüber reden wir. Sagt man doch so, gell? Da steckt Musik drin. Simone ist da vom Wetter. Hey, da steckt auch viel Musik drin.
3: Ja, auf jeden
2: Fall. Wir lassen
3: Fall.
2: Uns überhaupt nicht runterziehen. Wir können es ja schon mal ganz kurz anteasen. Es wird richtig schön wieder. Es wird sonnig und es wird warm. Dazu gleich mehr.
3: Ja.
2: Jetzt schauen wir uns erstmal Ihre Wetterfotos an, die Sie hochgeladen haben. Holger Hemmenstedt aus Bad Hersfeld schickt uns diesen wunderschönen Sonnenaufgang.
3: Der sieht schön aus.
2: Ach, fast so schön wie der von heute Morgen. Guck mal, da könnte ich auch mal ein Foto einschicken. Darf ich das eigentlich? Ich habe heute einen Regenbogen fotografiert.
3: Hast du?
2: Ja.
3: Wo?
2: Hä?
3: Wo?
2: In Frankfurt.
3: Ja?
2: Ja.
3: Hast du Glück gehabt?
2: Ja, keine Ahnung. Ich kann dir mal ein Wetterfoto von mir zeigen. Volker Weil aus Rockenberg hat dieses Foto. Wow.
3: Richtig gülden.
2: Boah, das sieht aus wie gemalt. Und Brigitte Welter aus Bad Homburg schreibt, fantastischer Morgen in Obereschbach. Das unterschreiben wir. Mhm. Super schön. Also unbedingt hochladen, sehr, sehr gerne Ihre Wetterfotos. Es soll wärmer werden und schöner. Richtig warm, habe ich gehört.
3: Dazu muss ich aber noch ergänzend hinzufügen, dass wir natürlich auch Nebel und Hochnebel bekommen. Was heißt das? Das heißt, dass wir manchmal bis zum Nachmittag brauchen, dass sich diese Hochnebel- und Nebelfelder auflösen. Dann ist es halt eben nicht so golden und sonnig und so weiter und so warm. Denn unter dieser Nebeldecke oder im Nebel sind die Temperaturen deutlich kühler als die, wenn die Sonne rauskommt oder die Sonne es geschafft hat, den Nebel schon aufzulösen. Das kann manchmal bis in den Nachmittag hinein dauern, aber halt eben nicht überall. Und abseits dieser Nebel- und Hochnebelfelder, da haben wir dann goldenes Oktoberwetter und es wird tatsächlich richtig warm. 19 Grad, 20 Grad Richtung Südhessen. Und insofern haben wir auch keinen Wind. Wind ist ja immer dafür gut, dass die Atmosphäre durchmischt wird und dann haben wir halt eben oftmals keinen Nebel. Aber der Wind ist ganz, ganz schwach, höchstens auf den Bergen, aber da haben wir eh keinen Nebel, sondern wenn ist diese kalte Luft ja in den Tälern, in den Niederungen, weil kalte Luft, wissen wir ja, ist schwerer als warme Luft und insofern, ja, kann es dann mal sein, dass es bis zum Mittag, Nachmittag da und da trüb bleibt und die anderen sagen, Mensch, ist doch super Wetter hier.
2: Ja, aber ganz schön, sonnig, wenn das so die Runde macht, ist doch perfekt, dann hat jeder was davon.
3: Das sehe ich auch so.
2: Dankeschön, liebe Simone. Und noch mehr zum Wetter gibt es wie immer in Alle Wetter heute Abend um 19.15 Uhr. Und jetzt geht's nach Darmstadt. Dort treffen wir einen Schüler, der Passanten den Tag verschönert und süßer macht. Mit Blumen. Hessen-Entdecker Jens Pflüger stellt ihn und seine Ideologie, sein Projekt vor.
4: Bunte Blumen machen einfach glücklich, gerade jetzt bei dem grauen Wetter. Hier in Darmstadt, da wird die Stadt richtig bunt gemacht mit bunten Blumen, auch bei diesem Schmuddelwetter, und zwar von Tom Hoffmann. Es ist seine große Leidenschaft, unterschiedliche Orte zu verschönern. Erstmal schön, dass wir bei dir sein dürfen, beziehungsweise bei deinem Papa im Laden. Du hast die Floristik als dein Hobby entdeckt.
5: Ja, irgendwie schon mit der Zeit. Ich habe früher beim Geschäft gewohnt und dann mit der Zeit kam immer das Interesse immer mehr hier zu den Blumen auch. Und ja, dann ging es an Sträuße binden, auch an die Trauerfloristik mal. Und dann mit der Zeit kam ich auf die Idee für die Gestecke für die Straße.
4: Und das machen wir heute mal. Du hast schon ein bisschen was zusammengepackt. Das sind jetzt Blumen, die quasi nicht mehr verkauft werden können. Genau. Und du aber sagst, aber die sehen trotzdem noch schön aus. Die können wir in der Landschaft draußen noch mal schön in Szene setzen. Wir nehmen mal die Wägelchen mit.
5: Ja.
4: Wie kamst du denn auf die Idee zu sagen, ich mache jetzt Darmstadt bunt?
5: Boah, das ist so eine Inspiration aus super vielen Eindrücken, die ich gesammelt habe bisher. Also von super vielen Floristen und anderen Gärten.

0: Partnern zum Beispiel auch. Und das ist einfach, dass man den Leuten auch so eine Freude schenkt sozusagen. Das ist einfach wie so ein Lichtblick halt in der dunklen Zeit, in der wir gerade sind.
1: Das finde ich ganz, ganz toll. Und du nimmst ja nicht nur die Plänzchen hier jetzt aus dem Geschäft mit, sondern du nutzt natürlich auch die Dinge, die du an der Straße findest.
0: Ja.
1: Was hast du hier denn für Pflanzen noch mitgenommen?
0: Also zum Beispiel hier habe ich eine Clematis-Ranke geschnitten. Mhm. Die hat normalerweise noch Blätter dran. Die haben wir dann abgeschnitten, weil die würden sonst schlappen. Und die trocknet genauso ein, wie sie ist. Und die hat einfach so eine schöne Fülle, aber macht es trotzdem auch irgendwie locker. Also das ist so eine ganz tolle Pflanze, mit der man super gut arbeiten kann.
1: Was sind das hier denn? Sind das Vogelbeeren?
0: Boah, das kann ich jetzt gar nicht genau sagen.
1: Aber sie sehen schön aus.
0: Genau, ja.
1: Aber sie sehen schön aus. Also genau. Das packen wir noch mit dazu. Und es ist wirklich so, dass du dann Bushaltestellen, Straßen einfach schön bunt machst. Wenn du diese Sträuße da bindest, bleiben die dann da, wenn die abgewelkt sind? Was machst du dann?
0: Also ich schaue immer, ich mache jeden Tag wie so eine Art Kontrolle, sage ich mal, dass ich vorbeifahre und gucke, wie sieht's aus. Sieht's noch gut aus? Und wenn es nicht mehr gut aussieht, fahre ich hin und hänge es dann auch wieder ab, dass man auch keinen Ärger bekommt. Genau, einfach das, dass man in der Zeit, wo es noch schön aussieht, den Menschen so eine Freude schenkt. Und wenn es dann verblüht ist oder vertrocknet ist, dann werde ich genau wieder abhängen.
1: Wie reagieren denn die Menschen, wenn die dich sehen, dass du gerade an der Bushaltestelle oder irgendwo hier in Darmstadt dann so ein Gesteck machst an der Straße?
0: Also die Reaktionen sind wirklich durchgehend super. Also es macht einen wirklich auch richtig glücklich, wenn man steht da und die Leute sagen, dich kenne ich von Insta oder dich habe ich gesehen. Und das macht einen einfach glücklich zu sehen, wenn so junge Menschen dann wirklich auch den Leuten Freude schenken wollen. Und das macht einen wirklich auch super glücklich, wenn die Menschen das so annehmen.
1: Das finde ich toll. Wir machen das jetzt zusammen.
0: Ja,
1: wir gehen an eine Bushaltestelle um 18.45 Uhr, liebe Zuschauer. Da können Sie dann mal sehen, wie man seine Stadt verschönern kann mit ein paar Blümchen. Und ich bin gespannt, ob wir jemanden treffen und die dann sagen, was machen Sie denn hier?
0: Ja, bin ich auch mal gespannt.
1: Also, ab geht die Post.
0: Super.
1: Bis später.
0: Bis später.
2: Dankeschön, ihr zwei. Richtig cooles Thema. Und wir machen weiter mit unserer Dienstags-Hallo-Hessen-Tasse. Die hätte gerne der Harald Mann aus Groß-Gerau. Hallo, Herr Mann.
3: Hallo, Herr Selma.
2: Herzlich willkommen bei uns in der Sendung.
3: Ja, freue mich.
2: Ja, das ist schon mal die halbe Miete. Durchkommen.
3: Ja.
2: Die Frage heute lautet, einen besonders dürren, geradezu hageren Menschen bezeichnet der gestandene Frankfurter gern als Dadderich, Hannebambel, Abziehbilge, Wasser steht Dragoner.
3: Ja, also ich bin für C, das Abziehbildchen.
2: Ist witzig, oder? Es klingt auch am witzigsten.
3: Ja, ich denke schon. Ja,
2: stimmt das? Ja, wir lösen mal auf. Ja, Herr Mann, Sie dürfen jubeln.
3: Oh, sieht gut aus. Darauf freue ich mich aber.
2: Herzlichen Glückwunsch. Viel Spaß mit dieser wunderschönen gelben Hallo-Hessen-Tasse.
3: Ja, danke schön. Ist meine erste Hallo-Hessen-Tasse. Freue mich sehr.
2: Da bin ich beruhigt, dass Sie nicht sagen, das ist schon die 10.
3: Nein, es ist die erste. Freue mich sehr.
2: Super.
3: Okay.
2: Vielen, vielen Dank, lieber Herr Mann. Viel Spaß noch mit unserer Sendung. Gell?
3: Ja, danke. Werde ich haben. Euch alles Gute weiterhin.
2: Dankeschön.
3: Tschüss.
2: Tschüss. Wir machen jetzt einen Herbstausflug in den Naturpark Knüll. Unsere Naturparkführerin stellt ihre Lieblingswege vor. Die heißen Fabelwege da oben. Und auch mein Kollege Tobi Kämmerer war schon dort drehen. Sein Urlaubstrip führt ihn sogar an einen Wasserfall.
4: Ist das eine schöne Gegend hier, oder? Und wir haben eins, sehr viel Natur. Hier könnt ihr wandern bis zur Besinnungslosigkeit. Und damit ihr euch nicht verlauft, gibt es Leute, die helfen. Wir haben eine Verabredung mit der Heidi. Und die Heidi hat uns eingeladen auf eine ganz besondere Tour. Schon mal gespannt? Ich habe extra festes Schuhwerk an, wenn ihr mal sehen wollt. Ja, das ist sie wahrscheinlich hier. So. Heidi?
5: Ja.
4: Ja, da ist er. Ach, wie schön. Hallo. Grüß dich.
5: Hallo, grüß dich, Tobi.
4: Ich habe gesagt, ich habe feste Schuhe an.
5: Ja, gut, das ist richtig.
4: Ja.
5: Das ist prima.
4: Sehr gut.
5: Ja.
4: Heidi, was machen wir?
5: Wir machen eine Green Escape Tour.
4: Eine Green Escape Tour?
5: Ja. Also wir sind in keinem Raum, wir sind hier in der Natur, deswegen Green Escape Tour. Ich habe einen Rucksack mitgebracht, ein bisschen Material habe ich schon in der Hand.
4: Das riecht nach einer Arbeit hier.
5: Ja. Und zwar starten wir hier an einem Fabelweg. Wir sind im Rotkäppchenland.
6: 3 Kilometer ist die Wanderung insgesamt lang und dauert inklusive Knobelei circa 3 Stunden.
5: Ah, eine besondere Farbe.
2: Ja.
5: Ja, super. Gut gelöst.
4: Tata!
6: Das Ziel der Rätseltour, der Christeröder

0: Wasserfall.
1: So, hier ist ja abenteuerlich.
2: Ja, ein richtiger Wasserfallweg.
1: Wo ist er denn?
2: Ja, wir sehen ihn gleich.
1: Ich höre ihn schon.
2: Ja.
1: Was ist das hier?
2: Das ist ein ehemaliger Steinbruch, ein Basaltsteinbruch. Das ist also auch typisch hier für den Knüll.
1: Ja.
2: Und als der Steinbruch aufgegeben worden ist, hat man erkannt, dass das hier das ideale Gelände für einen Wasserfall ist. Das ist der Buchenbach. Der ist oben durch einen Kanal hier praktisch in den alten Steinbruch gegangen. Es ist
1: inzwischen der wurde liebevoll eingeladen, romantisch zu plätschern.
2: Ja.
1: So, okay. Also.
2: Und die Rote Bank.
1: Die Rote Bank.
2: Ja.
1: Dann schauen wir mal.
2: Du hast ja schon eine Ahnung, wie du das letzte Schloss öffnen kannst.
1: Ja. So, die Schablone.
2: Ich habe die Schablone dazu.
1: Wenn ihr alles richtig macht, wie wir bisher, landet ihr auch bei so einer Schablone.
2: Ja.
1: Warte.
2: Alle Buchstaben. Öffnet sich Schatz, eine Schatztruhe.
1: All die Mühen, all die Plagen. Ah, ihr guckt nicht, das müsst ihr selber, das ist mein Schatz. Ach, oh, wie schön. Es gibt sogar noch eine Überraschung.
2: Ja.
1: Leute, also echte Empfehlung, wenn ihr wandern wollt, spazieren gehen, Rätsel knacken. Es geht, wenn ihr euch den Rucksack holt, aber die Empfehlung wäre natürlich, es immer mit Heidi zu machen.
2: Oh.
1: Ah. Brechen wir mal auf, oder?
2: Gut.
1: Das war geschafft. Toll.
2: Ja, war doch ein bisschen knifflig, aber war doch gut zu lösen. Ja.
3: Der Naturpark Knüll ist wirklich einzigartig und auf jeden Fall einen Ausflug wert, schön nach Nordhessen und noch mehr und tolle Wanderwege. Kennt auch die Marita Fritze, herzlich willkommen, Naturparkführerin im Knüll. Wie schön, dass Sie da sind.
4: Hallo.
3: Wer noch nicht dort war, sollte auf jeden Fall hin. Sie sind eh ein ganz großer Fan. Warum? Was macht den Knüll so besonders?
4: Also einmal diese verschiedenen Landschaften, die man dort immer wieder trifft, abwechselnd zwischen Wäldern, Wiesen, landwirtschaftlichen Flächen, kleinen Dörfern. Wir haben hier im Naturpark Knüll einen relativ großen Waldanteil, also in Deutschland ungefähr um 30%. Hessen ist auch ein sehr waldreiches Land mit um die 40%. Der Naturpark Knüll ist mehr als 50% bewaldet.
3: Ja, wir haben eine Karte, da blicken wir mal drauf und da sehen wir dann auch, wie groß das Gebiet ist. Das ist eine Fläche von?
4: Circa 80.000 Hektar.
3: Riesig. Mhm. Und dann sind da noch besondere Berge auch, gell? Also Sie kennen ja das eh in- und auswendig. Sind Sie einmal von oben, von rechts nach links schon durchgewandert?
4: Nein, noch nicht, nein. Dafür gibt es immer wieder was Neues zu entdecken, wenn man dort unterwegs ist. Ob eben im Schwalm-Eder-Kreis, wo die Hälfte des Naturparks sich befindet oder eben in der rechten Seite im Landkreis Hersfeld-Botenburg immer wieder neue Eindrücke.
3: Hier sehen wir Sie beim Wandern, das ist echt toll. Das ist so verwunschen, das Ganze. Das ist echt, als wäre man in so einem Märchengebiet unterwegs. Ist es ja auch.
4: Ja.
3: Das ist ja Brüder Grimmland, ne?
4: Genau, wir sind in Rotkäppchenland oder bei den Brüdern Grimm zu Hause, die ja ganz in der Nähe immer wieder auftauchen. Ja.
3: Ja. Und der ganz große Vorteil ist, es ist wirklich noch ein ursprünglicher Wald. Das ist nicht so akribisch irgendwie toll gerade alles angelegt, sondern wirklich verwunschen, toller alter Baumbestand. Und ein Highlight ist auf jeden Fall auch der Mosenberg. Wo ist denn der?
4: Der Mosenberg ist so unser nördlichster oder nordwestlichster Bereich. Nördlich von Homberg-Efze befindet sich der Mosenberg an sich. Gehört teilweise in den Naturpark Knüll hinein, zur Stadt Homberg. Und der andere Teil liegt in der Gemeinde Warborn, wo ich zu Hause bin. Dort befindet sich noch ein Segelflugplatz. Und dort oben gibt es auch einen unserer Fahrwege, den Falkenflug.
3: Wie lang ist der Weg?
4: Das sind ungefähr 5,5 Kilometer.
3: Das ist doch machbar.
4: Das ist für einen Sonntagnachmittag mit Familie machbar. Lässt sich auch gut laufen. Starten kann man entweder am Schwimmbad in Homberg, am Erlenborn, ist vielen bei uns ein Begriff, oder auch an der Sauerburg oben. Also gibt es verschiedene Startpunkte, wo man auch gut parken kann und die Wege sind gut begehbar.
3: Ja, und es gibt ja auch ein ganz besonderes Angebot. Also es gibt auch die Möglichkeit, spontan dazu zu stoßen. Ich muss nicht immer alles buchen und planen.
4: Nein, also wir können entweder bei uns in der Geschäftsstelle vom Naturpark, wenn man eine größere Gruppe ist, kann man sich gerne anmelden und kann einen von uns ehrenamtlichen Naturparkführer buchen. Oder wir haben auch immer wieder Kalenderangebote, die gut in der HNA, in unserer lokalen Presse veröffentlicht werden. Da kann man auch einfach spontan mal hinkommen und einfach mitlaufen.
3: Ja. Ich glaube, also das

0: Das werden bestimmt einige wahrnehmen, ne? Spontan. Und dann sagen, hier, da wollen wir noch eine Wanderführerin dabei haben. Genau. Was ist der ganz große Vorteil, wenn eine Wanderführerin dabei ist?
1: Na, die kann immer noch mal so ein bisschen was berichten. Nicht nur einem so einfach durchführen, die kann immer noch mal was berichten, was eben die Besonderheit an diesen Fabelwegen ist, was die Besonderheit im Naturpark ist. Noch mal gute Hinweise geben, auch zum Lebensraum, zu Bäumen, wie wir es hier heute gemacht haben. Oder wir haben auch andere Spezialisten, die noch mehr zu unseren Lebewesen, zu Vögeln oder auch zum Wildpark erzählen können.
0: Bäume, das ist Ihr Steckenpferd, also Ihre ganz große Leidenschaft, auch das Wissen zu vermitteln. Da machen Sie immer sowas wie so ein Quiz, kann man sagen, wo man bestimmte, ja, das Laub den Bäumen zuordnen muss oder die entsprechenden Früchte. Wir können uns das ja mal gemeinsam anschauen. Welche Bäume haben wir hier?
1: Wir haben hier ganz rechts außen den Ahorn, also jetzt hier ganz speziell den Spitzahorn habe ich mitgebracht von zu Hause. Es gibt natürlich da für den Ahorn auch noch den Bergahorn. Der hat nicht ganz so spitzfedrige Blätter wie den wir hier heute dabei haben. Mhm. Der hat so ein bisschen rundere Blätter und dann gibt es auch noch den Feldahorn. Der ist noch kleinwüchsiger bekannt. Bei den Früchten, denke ich mal, das kennt auch jedes Kind, diese Flieger, die man sich früher so auf die Nase gesetzt hat. Das sind diese markanten Früchte eines Ahorns. Dann habe ich hier die Rotbuche. Das ist unser prägnantester Baum im Naturpark. Kennt wahrscheinlich auch jeder. Mit dieser grauen, sehr glatten Rinde, sehr geradlinig gewachsen. Mhm. Das ist unser, sagen wir mal, unser Leitbaum. Vom Holz her, auch vielen bekannt. Das hat so ein rötliches Holz. Buchenholz hat manch einer noch Möbel zu Hause oder manchmal auch Parkett. Wird als ein reines, oft verwendetes Bauholz. Dann haben wir die Hainbuche. Ach so, bei der Rotbuche hatte ich vergessen, gibt es diese Bucheneckern. Kennt auch bestimmt jeder so als Kind. Bei der Hainbuche, die hat an sich keine richtigen Früchte. Haben viele bestimmt zu Hause eine Hainbuchenhecke. Zur Einfassung gehört aber nicht, wie der Name vielleicht sagt, zu den Buchengewächsen, sondern ist ein Birkengewächs. Mhm. Dann haben wir hier, habe ich mitgebracht, die Stieleiche, denke ich mal, als Eiche, auch einer unserer prägendsten Bäume hier in der Gegend.
0: Ja, die erkennt man sofort.
1: Die erkennt man sofort. Eichenlaub, kannte man auch früher von der 50-Pfennig-Münze. Hat eine Dame auf der Rückseite eine Eiche gepflanzt. Mhm. Und wir haben noch die Traubeneiche, die ist auch relativ bekannt.
0: Die Linde erkennt man auch sofort, finde ich, genau, und die Birke auch.
1: Die Linde hat eben diese herzförmigen Blätter. Wir haben hier eine Winterlinde, habe ich mitgebracht. Und vorne liegt noch die Birke.
0: Die kann ich mal anheben.
1: Genau.
0: Die ist auch super signifikant. Was stellen Sie denn fest, wenn Sie mit Ihren Gästen Führung machen und dann kommt dieser Baumpart? Wissen die Menschen noch viel über?
1: Nein, es gibt da schon, denke ich mal, auch Nachholbedarf.
0: Auch. Dafür sind Sie dann zuständig.
1: Genau, das ist dann nochmal, wo man nochmal Geschichten auch zu erzählen kann. Was verbirgt sich hinter diesen einzelnen Bäumen? Früher hatten ja ganz viele Bäume oder auch die meisten irgend noch eine besondere Wirkung, die viel bekannt ist. Ich glaube, die auch bei vielen mittlerweile in Vergessenheit geraten ist, die man immer noch mal nachlesen kann. Oder man weiß es vielleicht noch von Eltern oder Großeltern.
0: Ja, ein paar Früchte liegen da auch noch. Ja. Wo gehören die denn wohl hin?
1: Genau. Also wir haben hier ganz außen.
0: Ich habe gar keine Ahnung, ehrlich gesagt. Also
1: wir haben hier ganz außen.
0: Ganz offen.
1: Es gehört zur Birke. Ist jetzt noch eine frische Frucht. Mhm. Es gibt die auch weitaus trockener, die sich dann so ein bisschen auflöst. Das sind so kleine Hörnchen, will ich mal sagen. Das ist eben prägend für den Namen der Stieleiche. Also hier, das ist die Eichel. Ja. Dieses Jahr gab es auch wieder viele Eicheln, also wieder ein fettes Eichelnjahr. Was besonders ist, deswegen heißt die Stieleiche auch Stieleiche, weil diese Eicheln direkt eben an einem Stiel wachsen. Mhm. Die Eicheln der Traubeneiche wachsen direkt an der Verzweigung. Und dann liegt noch.
0: Das ist die Linde, oder?
1: Das ist die Linde. Die Winterlinde in diesem Fall. Viele Lindenblütenhonig. Ist immer ein sehr Duft. Mhm. Wenn man unter Linden geparkt hat, ist das manchmal klebrig, wenn man wegfahren will oder hat es dann am Auto. Ein Unterschied zwischen der Sommer- und der Winterlinde ist eben auch, dass die Früchte sich von der Winterlinde leicht zerdrücken lassen, die von der Winterlinde nicht. Die sind eher so ein bisschen kantig.
0: Ja. Ich glaube, jetzt im Herbst ist es sowieso eine besonders schöne Landschaft, da oben unterwegs zu sein, wenn sich die Blätter verfärben von all diesen schönen Bäumen, Blättern, die Sie mitgebracht haben. Vielen, vielen Dank, dass Sie uns den Naturpark Knüll näher gebracht haben. Wir haben jetzt große Lust mit Ihnen, Daniel.

0: Wanderung zu machen.
1: Immer gerne.
0: Kann man echt kaum erwarten. Dankeschön. Ja. Marita Fritze. Und wir bleiben noch ganz kurz im Knüll, weil da kann man auch sehr, sehr viel Action erleben. 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
2: Sage und schreibe, 700.000 Quadratmeter groß ist das Areal des Offroad-Parks Böser Wolf. Ihr könnt entweder mit dem eigenen Fahrzeug kommen oder ihr bedient euch aus einer riesigen Auswahl an Geländewagen und Baumaschinen.
3: Ist das geil! Ich hab's geschafft! Ich hab's erwartet, aber ich bin doch glücklich.
4: Händchen aufsetzen. Jetzt brauchst du einen Helm, genau.
3: Und dann. Wow, krass, ey. Heftig.
5: Hey, ja! Ist dein
3: mega.
5: Ding.
3: Mega, ja, ich sag dir.
5: Ist es schwer?
3: Nee. Aber es ist so, ich hatte irgendwie das Gefühl, wir sind ja gefühlt nur 10 km/h gefahren. Aber das gibt dir so einen Adrenalinrausch, weil du einfach weißt, das ist so ein tonnenschweres Teil.
5: Das ist schon viel, viel Fahrzeug, gell?
3: Also das gibt dir schon so einen kleinen Kick, ne?
5: Aber es hat sehr souverän ausgesehen.
3: Ja, ich bin auch so ein kleines bisschen stolz.
5: Ja, zu Recht.
3: Mega.
6: So, Hans, du hast hier ein Loch gegraben, oder was?
7: Ja.
4: Was vorbereitet.
5: Was vorbereitet. So, was baut ihr denn eigentlich ab, wenn ihr Tagebau macht?
7: Dazu ist zu sagen, dass wir ein einmaliger Tagebau in Deutschland sind.
5: Ja.
7: Weil wir ungefähr, 15 verschiedene Materialien in einem Tagebau haben. Und was ihr hier seht, ist jetzt ein Teil der Abbaugeschichte. Das sind insgesamt 72 Hektar.
5: wie lange bräuchtest du, um außen rum zu laufen?
7: Das haben wir früher Ostern gemacht.
5: Ja.
7: Ich brauche jetzt
5: von Ostern bis Weihnachten.
7: Ich brauche jetzt ungefähr 2 Monate. Früher ging das schneller. Aber wir haben das immer als Ostergrenzgang genannt.
5: Ja.
7: Ja, also da braucht man schon einen halben Tag.
5: Jetzt hat die Kate ja bewiesen, dass sie hier das schon mal schnell kann, ne?
3: Ja.
5: Gibt es noch eine Herausforderung? Habt ihr noch was?
4: Ja, Kate, also wir sind noch nicht ganz fertig, um ehrlich
3: jetzt
4: zu sein.
3: Jetzt kommt. Ich wusste, dass das nicht alles gewesen ist.
4: Ja, eine Kleinigkeit haben wir da noch.
3: Ich darf jetzt hier baggern, oder?
4: Ja, du darfst.
5: Und du sagst, Hans, wo der Sicherheitsbereich ist.
3: Ja. Als so. Wenn ich schon geübt hätte.
4: Ja,
3: genau. Aber wo drücke ich drauf, dass ich jetzt hier nicht abrausche?
4: Ja. Nein, da kann gar nichts passieren. Der Bagger selber fährt nicht. Der bleibt jetzt an der Stelle stehen, wo er ist. Aber wir machen die eigentliche Baggerbewegung. Also wir schwenken den Arm, löffeln ein bisschen. Mal runter.
5: Ja.
3: Ich habe da schon auch ein bisschen Respekt vor, ne? Weil das ist ja schon, das ist ja kein kleines Schäufelchen hier, ne?
4: Ja.
3: Aber es ist schon.
5: Ich habe eine Mischung aus Neid, Bewunderung und irgendwie Sorge. Ich kann es euch gar nicht sagen. Ja, wir haben Erde in der Schaufel. Ja.
4: So, jetzt klappen wir mal auf.
5: Wir haben gelöffelt. Das ist schon mal sehr gut.
8: Wir brechen mal auf bei der nächsten Station. Brauchen wir die Kate nicht.
5: Kate, wir gehen schon mal. Ja, die kriegt gar nichts mehr mit. Wir sehen uns gleich mal. Ja, tschüssikowski.
3: Ja. Ja. Herrlich.
5: Sehr gut.
3: I love it.
0: Und jetzt schauen wir, mit welcher Kleidung wir sicher durch den Herbst kommen mit dem Fahrrad, wenn wir mit dem Fahrrad unterwegs sind. Die Farbe, das Material, die Reflektoren sind einfach entscheidend. Sie sollte warm, wetterfest und das Allerwichtigste, gut sichtbar sein. Wir bekommen jetzt richtig gute Tipps von der Sabrina Pintea. Herzlich willkommen von Fahrrad Dehnfeld in Bad Homburg. Schön, dass du da bist.
9: Dankeschön.
0: Also jetzt kommt es wirklich, jetzt sind wir im Herbst, jetzt kommt es drauf an.
9: Ja.
0: Welche Jacke habe ich zum Beispiel an? Du hast uns viele verschiedene Modelle mitgebracht. Richtig. Die sind super, weil sie sehr, sehr sichtbar sind.
9: Genau, richtig. Also gerade die beiden Jacken, die hier vorne hängen.
0: Zum Beispiel,
9: genau,
0: ne?
9: Einmal diese wunderschöne Neongelbe. Man sieht es schon, man kann nur auffallen.
0: Mhm.
9: Also wenn man da übersehen wird, dann hatte der Autofahrer Tomaten auf den Augen.
0: Mit vielen Reflektoren
9: genau.
0: Überall.
9: Genau.
0: Auch hier unten, oben.
9: Genau, auch tatsächlich im Material. Das, was jetzt so ein bisschen schmutzig aussieht, ich weiß nicht, ob man es in der Kamera gut erkennen kann.
0: Ja, dieses
9: aber wenn, genau, aber wenn das angestrahlt wird, dann leuchtet das richtig, richtig schön und ist einfach nochmal so ein kleiner, so ein kleines optisches Highlight.
0: Ja, und bleibe ich auch trocken, wenn ich die anhabe?
9: Ja, die ist absolut wasserdicht. Kapuze passt über den Helm oder unter den Helm, je nachdem, wie groß der Helm
0: ist. Sehr gut, also groß genug. Ja, genau. Mensch, da hat jemand mal wirklich mitgedacht beim Design.
9: Man kann es an den Ärmeln hat man diesen schönen Klettverschluss, damit man es sich hier auch wirklich richtig schön drum machen kann, damit der Regen, das Wetter, das Eklige nicht unten reinzieht. Das ist ja immer ganz unangenehm. Und
0: wenn ich die einfach eine Nummer größer hole, dann kann ich die doch über meine andere Jacke drüber ziehen.
9: Ja, das ist kein Problem.
0: Ja,
9: kommt also nur ein bisschen drauf an. Es könnte natürlich ein bisschen warm werden, weil diese Regenjacken sind natürlich nur bis zu einem gewissen Maße atmungsaktiv. Ja. Man sagt, da, wo kein Wasser reinkommt, kommt auch nur wenig Wasser raus. Also da muss man sich vorher einfach ein bisschen
0: Gedanken machen. Guck mal, die ist nur blau. Ist die nicht? Bin ich mit der auch sichtbar?
9: Mit der ist man natürlich auch sichtbar, jetzt nicht ganz so extrem wie mit der neongelben Jacke. Dafür hat die aber ein paar andere Vorzüge, die Jacke so besonders macht. Wenn wir einmal den Reißverschluss hier öffnen.
0: Dann die atmet oder was macht die?
9: Ah, nein, das ist eine sogenannte 3-in-1-Jacke. Das heißt, wir können die Außenjacke von der Innenjacke trennen.
0: Wow, guck mal, da kommt hier so eine Weste zum Vorschein.
9: Das ist eine Jacke ist mit Ärmel. Eine Jacke, genau. Die sind sogar miteinander verbunden, damit man sie entweder zusammentragen kann oder auch getrennt voneinander.
0: Das ist Zwiebellook.
9: Genau.
0: Der gute Zwiebellook.
9: Der gute Zwiebellook.
0: Der German Zwiebellook.
9: Der stinkt nur nicht so, der Zwiebellook, wie die normale Zwiebel.
0: Sagen ja alle immer, man soll sich im Zwiebellook jetzt im Herbst oder so, gell?
9: Nein, aber es ist einfach sehr, sehr praktisch, weil man hat alles in einem. Man hat eine wasserdichte Außenmembran, die eben auch winddicht ist.
0: Wir gucken uns mal den Unterschied an. Ne? Was passiert eigentlich, wenn ich eine gute Jacke anhabe, also eine, die gut sichtbar ist und eine, die weniger sichtbar ist? Was ein Ergebnis.
1: Wie gut erkennt man einen Radfahrer einmal mit heller und einmal mit dunkler Kleidung? Im Abstand von 10, 25 und 50 Metern platzieren wir Pylonen. Wollen sehen, ab wann der Autofahrer den Radler wahrnehmen kann. Radfahrer A, links mit heller Jacke und vielen Reflektoren ausgerüstet, ist schon früh als Radfahrer erkennbar. Bei Radfahrer B, rechts in dunkler Alltagskleidung, sieht man nur das Licht. Er selbst wird erst relativ spät als Radfahrer wahrgenommen.
0: Also ganz klare Entscheidung, oder? Wir nehmen die helle.
9: Auf jeden Fall. Neongelb, neonorange.
0: Das unterschätzt man wirklich sehr. Ne? Man denkt immer, man wird gesehen, aber das ist echt verheerend. Also man sollte wirklich auch als Fußgänger wirklich nicht davon ausgehen, dass die Autofahrer oder Radfahrer einsehen. Jetzt in der dunklen Jahreszeit hat man echt keine Chance. Ne? Das ist echt sehr, sehr gefährlich.
9: Ja, das stimmt.
0: Hosen ist auch ein wichtiges Thema. Ja. Wenn ich mit dem Fahrrad unterwegs bin, keiner will nass auf der Arbeit ankommen. Gibt es da so Überziehhosen für die normale?
9: Das sind die beiden, die hier ganz links hängen.
0: Die hier zum Beispiel.
9: Genau, das ist jetzt passend zu der neongelben Regenjacke, die wir gerade in der Hand haben, wäre das jetzt die passende Regenhose. Mhm. Auch mit den ganzen Reflektoren an der Seite. Die gibt es natürlich auch in ganz neongelb. Ich habe jetzt gedacht, ich nehme mal lieber die schwarze mit, dass es nicht ganz so boom ist. Aber hat ja überall, wie man sieht, an den Seiten die kompletten Reflektoren.
0: Sieht man richtig super, genau. Ne?
9: Wie bei der Jacke auch, kann man die Hose unten mit den Klettbändern enger ziehen, sodass die Hosenbeine nicht in der Kette oder ähnlichem landen. Wir hatten das Thema vorhin.
0: Ja.
9: Und dass es nicht irgendwie reingerät und man dadurch dann noch einen Unfall baut. Aber es gibt natürlich auch das Modell, was hier ganz links hängt, in schwarz mit Neongelb. Mhm. Wenn man es auch bei der Hose etwas sichtbarer haben möchte, die dann unten an den Hosenbeinen neongelb ist.
0: Ja, okay. Genau.
9: Und innen drin auch gefüttert, damit man auch schön warm ist, ja.
0: Ja, weil es ist ja morgens, je nachdem, wo man unterwegs ist, manchmal nur noch so 5, 6 Grad, gell? Ja. Oder im November wird es eh dann kühler. Finde ich eh ganz praktisch, diese Sachen, die man dann drüber ziehen kann.
9: Ja.
0: Das Gleiche gilt natürlich auch hier, wollen wir nicht. Das sieht man auch ganz oft.
9: Ja.
0: Fahrradfahrer, die so eine Warnweste überziehen.
9: Ja, gerade wenn man eine normale Alltagsjacke zu Hause hat und sich jetzt vielleicht nicht eine neue Regenjacke oder eine neue Winterjacke kaufen möchte. Und ganz cool, wenn wir die noch mal umdrehen, die hat auch ein Licht.
0: Ah.
9: Das ist das ganz Besondere an dieser Weste.
0: Wow.
9: Das Blinken ist ein bisschen
0: Das ist aber richtig gut.
9: Auch das wird per USB aufgeladen.
0: Okay, komm, wir blinken es noch mal.
9: Tick. Ja.
0: Das ist super. Also so viele Lichter wie möglich.
9: Ja.
0: Es kann nicht so viel sein.
9: Einfach auffallen,
0: So Überzieher, wie für die Hose, gibt es ja auch für die Schuhe.
9: Weil die Schuhe
0: können ja auch ganz schnell nass werden. Und das wird dann auch unangenehm.
9: Ich habe einmal die mitgebracht. Das ist jetzt nur für die Zehen. Also die werden über
0: Guck mal, wie so Turnschläppchen, wie so Ballerinaschläppchen, ne?
9: Genau. Die werden einfach so über die Zehenkappe quasi drüber gezogen, weil gerade an den Zehen, ist ähnlich wie bei den Fingern, fangen wir an zu frieren. Da wird es kalt, da braucht man den meisten Schutz.
0: Das wärmt dann auch,
9: ja? Das hat einen wärmenden Effekt. Das ist ein Neoprenmaterial, das ist winddicht, das ist wasserdicht.

0: und wärmt.
1: Oh, die finde ich super.
0: Das ist eine super
1: Geschichte. Ist auch praktisch dann zum Ausziehen und
0: ja,
1: so.
0: Genau.
1: Nicht so aufwendig wie die
0: das, Dinger. Genau, das ist halt wirklich aufwendig. Die werden komplett über die Schuhe drüber gezogen, haben dafür aber auch wieder die schöne auffällige Farbe.
1: Guck mal, ja. Was kostet das alles eigentlich? Das hier zum Beispiel.
0: Die sind jetzt bei 28 Euro, 29. Mhm.
1: Also wenn man viel unterwegs ist, wirklich bei Wind und Wetter und sagt, hier nicht nur bei Sonnenschein fahre ich Fahrrad, dann lohnt sich das doch auf jeden Fall. Ne?
0: Ja.
1: Wie oft sollte man so Regenkleidung erneuern? Also weil diese Funktion ja wahrscheinlich auch irgendwann nicht mehr funktioniert.
0: Ja, es kommt immer ein bisschen drauf an, wie man die Jacke behandelt und wie man die Jacke auch wäscht. Also es gibt spezielle imprägnierende Waschmittel oder Imprägniersprays, das kennt man. Das sollte man gerade vor der Winterzeit und auch gerne nach der Winterzeit dann immer mal machen. Mhm. Eine Jacke nicht zu häufig waschen, dann geht die Membran kaputt, dann haben wir das Thema, dass es eben nicht mehr wasserdicht ist und dass man kennt es, dass das Wasser dann wirklich so in die Jacke reinzieht. Die Jacke oder das Wasser soll wirklich von der Jacke abperlen. Sollte das nicht mehr gegeben sein, trotz einer erneuten Wäsche mit Imprägnierung, sollte man sich überlegen, sich auf Dauer mal eine neue anzuschaffen.
1: Aber da wird man natürlich auch vom Fahrradexperten im Laden bestens
0: auch
1: beraten,
0: welches
1: Waschpulver, wie viel Grad, Schleudergang, ja oder nein und so weiter. Ne? Die Hände sind auch noch ganz wichtig, weil die sind ja die ganze Zeit hier vorne und das ist, reißt dann auch ganz schnell auf. Ne? Das wird ganz schnell unangenehm und dann hilft auch die beste Handcreme nicht mehr im Winter.
0: Da habe ich diese Variante mitgebracht oder auch diese hier.
1: Was kann denn diese Variante? Ist das auch wieder so schön wärmend?
0: Die ist richtig schön kuschelig. Wenn du die jetzt anhast, dann spürst du das. Die sind absolut wasserdicht. Das heißt genauso wie die wunderschöne gelbe Jacke. Mhm. Und man kann auch das Handy bedienen.
1: Wo denn?
0: Wir sehen hier.
1: Dame.
0: Touch steht sogar drauf.
1: Das ist praktisch.
0: Das ist jetzt so der.
1: Weil nichts ist schlimmer, als wenn man dann erstmal den Handschuh ausziehen muss. Das ist super.
0: Das ist jetzt so ein bisschen das High-End-Modell. Der hat so alles, was es so gibt. Neongelb,
1: High-End
0: wasserdicht.
1: Klingt teuer.
0: High-End klingt ein bisschen teuer.
1: Ich lese gerade die Marke, die andere nicht lesen sollten.
0: Nein, ich tippe mal.
1: Das sagen wir nicht.
0: 80 Euro.
1: Ja, hau noch mal 20 drauf, dann sind wir dabei.
0: Ja, guck mal, Luxury.
1: Nicht schlecht.
0: Kenn doch die Marke.
1: Aber es gibt auch etwas kostengünstigere Varianten, die ähnlich gut funktionieren, die sich genauso schön flauschig anfühlen.
0: Gut. Ja, Hauptsache es bleibt warm und da sind hier diese Dinger, damit man das Handy bedienen kann.
1: Zack.
0: Und wichtig ist, den Handschuh niemals zu klein kaufen, sondern immer vorne im Fingerbereich ein bisschen Platz lassen.
1: Warum?
0: Damit die Luft noch zirkulieren kann. Wenn man vorne mit dem Handschuh anstößt, da ist kein Platz mehr. Das tut weh, da zirkuliert keine Luft und dann wird es kalt.
1: Ach,
0: deswegen immer ein bisschen Luft, ist ähnlich wie im Winter Schuh, da auch immer ein bisschen Luft vorne haben, dann wird es nicht ganz so kalt.
1: Wow, ein Insider-Tipp. Vielen, vielen Dank. Den nehmen wir gerne an.
0: Dankeschön.
1: Ja, gerne. Und jetzt gucken wir, was unsere Wochenserie so zu bieten hat in der zweiten Folge. Ein Japanhaus wird es. Das hat sich Richard Neuber aus Darmstadt selbst geschaffen. Seine ganz großen Wünsche waren viel Holz, viel Licht und viel Grün. Er hat das richtig cool umgesetzt. Hier kommt der zweite Teil unserer Wochenserie Wohnen mal anders.
2: Von der Straße aus blickt man in einen Hinterhof. Wie Dutzende andere auch in Darmstadt, sollte man meinen. Aber hier, hinter Bäumen und Sträuchern, befindet sich das architektonische Kleinod und Zuhause von Richard Neuber.
3: Wie es anfing, das ist eigentlich sehr skurril, weil ich habe das eigentliche Haus gekauft und dieses Ding, das waren so zwei Lagerhallen, wo die Handwerker früher so ihre Materialien gelagert haben, das gab es mit dazu. Und das sind natürlich spannende Geschichten, weil es natürlich für einen Planer sehr schön, wenn er eine hässliche Situation so ein bisschen drehen kann, dass dann irgendwas entsteht, was schön ist und was einen Nutzen hat.
2: Der Architekt puzzelt sein kleines zweistöckiges Haus in den Innenhof. Was vom ehemaligen Lager bleibt, sind die Ziegelmauer der Rückwand und die rohe Betondecke im Erdgeschoss. Küche, Ess- und Wohnzimmer und sogar ein kleines Gäste-WC sind hier auf 40 Quadratmeter vereint. Was direkt ins Auge fällt, sind die großen Fensterflächen.
3: Wenn man hier rausschaut, möchte man möglichst ungehindert rausschauen. Also einfach, man guckt ins Grüne. Da möchte ich 100% das Gefühl haben, dass ich sozusagen schon Teil des Grünen bin. In diese Richtung sieht es ein bisschen anders aus. Da brauche ich so ein bisschen eine Abgeschirmtheit, weil natürlich dann viele Leute, wenn sie es wollten, könnten sie von den ganzen Häusern in den Grundriss schauen, was durch diese Wand wirklich ziemlich wirksam auch verhindert.

0: wird.
1: Die Fassade und auch den kleinen Vorgartenbereich gestaltet Richard Neuber ganz frei. Er entscheidet sich für eine Art, die vor allem in Japan äußerst bekannt ist. Kleines Grundstück, große Wirkung.
0: Japaner waren schon immer unheimlich geschickt, mit kleinen Flächen zu agieren. Heißt, das Innere nimmt von dem Äußeren etwas optisch mit und umgekehrt ist es auch. Also es wäre natürlich kein so besonders schöner Garten, wenn jetzt hier überall Betonmauern wären. Da wäre es einfach sehr klein. Und umgekehrt wäre es natürlich auch für den Esstisch eine sehr bedrängte Situation räumlich, wenn es diesen Garten nicht gäbe.
1: Deshalb gibt es hier nur ein paar luftige Zäune, Hecken und Sträucher, in denen Vögel wohnen dürfen. Und sogar einen kleinen Teich.
0: Wasser vergrößert die Distanz. Also wenn ich jetzt sage, das wäre jetzt gekiest oder ein Rasen, dann wäre die Grundstücksgrenze viel näher, rein optisch gesehen. Wenn wir jetzt die Tür aufhaben, dient dann natürlich dazu, dass wir das Gefühl haben, dass wir mit unserem Esstisch direkt an einem Ufer sitzen von einem kleinen Gewässer.
1: Das Gärtchen hat sein Sohn Nico geplant und gestaltet. Er studiert Gartenbau und hat auch mal eine Zeit lang im Vorderhaus gewohnt. Durch den Neubau entsteht plötzlich eine Verbindung zwischen den Häusern. Denn oben teilen sie sich quasi eine Terrasse.
0: Ich hatte so die letzte Schraube in dieses Daybed reingedreht und hatte so eine kurze Hose an. Bin dann im Prinzip nur die 2 Meter ins Schlafzimmer, habe mir eine lange Hose angezogen und dann kam ich wieder raus und dann saßen da schon 5 Leute mit Musik, mit Mojitos und ja, nett. Ich weiß gar nicht, ob ihr einen für mich gemacht hattet.
2: Bestimmt.
0: 2.
1: Neben der Dachterrasse bietet der erste Stock noch Platz zum Schlafen und zum Arbeiten. Der Luftraum im Boden schafft eine Verbindung zwischen unten und oben. Und die Fenster natürlich zur Umgebung.
0: Manchmal sieht man auch Leute kommen, das sind nette Nachbarn, die winken und dann gehen wir mal runter und erzählen uns ein bisschen was oder so, da trinkt man einen Kaffee zusammen. Ich finde es schön. Also wenn es mich persönlich stören würde, dann würde ich einfach da ein Stahlseil spannen und würde den Vorhang auch einfach weitergehen lassen. Das finde ich das schön. Also man kann die Intimität bestimmen, aber wenn man es großzügig machen möchte, ist es einfach so.
1: Alles Nötige auf kleinem Raum unterzubringen, ist eine Kunst für sich. Für einen begeisterten Koch ist natürlich die Küche sehr wichtig. Was auf den ersten Blick übersichtlich erscheint, bietet Richard Neuber alles, was er braucht.
0: Witzigerweise, obwohl das Haus noch nicht so alt ist, ist das schon die 2. Küche. Ich hatte eigentlich immer eine Küche mit einem Block und dachte, naja, es könnte auch sein, dass hier der Esstisch ist. Und dann hatte ich da eine Chaise Lounge, das war natürlich auch sehr nett. Aber ich hatte dann letzten Endes nur hier eine Küchenzeile und ich habe oft Gäste und es ist gerade so wie hier die Situation, die Menschen stehen da und ich koche irgendetwas und so, das hat mir dann doch schon irgendwie gefehlt.
1: 72 Quadratmeter, ein Dreivierteljahr Bauzeit und 150.000 Euro Baukosten. Seit 2020 lebt Richard Neuber seinen eigenen kleinen Baulückentraum.
0: Eine ehemalige Mitarbeiterin war kurz hier, hat sich das angeguckt und sagte, das ist das Apartment eines großen Jungen. Und so empfinde ich das irgendwie auch. So ein bisschen Spielerisches soll da immer in so Sachen drin sein. Wir haben oft hier Gäste, die Nachbarn kommen. Das ist gut.
1: Und wenn es abends dämmert, entsteht noch ein besonderer Zauber hier im Innenhof. Fernöstliches Flair, mitten in Darmstadt.
3: Unser nächstes Thema ist die Altersvorsorge. Im Rentenalter wollen wir es schön haben und keine Geldprobleme. Vielleicht gelingt das ja mit dem neuen Altersvorsorgedepot, das 2027 in Kraft tritt. Wir sprechen darüber mit Edda Vogt von der Deutschen Börse in Frankfurt. Schön, dass Sie da sind, Frau Vogt. Sie kennen sich damit nämlich super aus. Wir sind gespannt. Das neue Altersvorsorgedepot. Und staatliche Förderung gibt es auch und Förderung, wenn man Kinder hat, aber eins nach dem anderen. Was steckt dahinter?
4: Das Feine daran ist, dass es bis zu 540 Euro vom Staat dazu gibt, wenn man selbst in ein Depot Geld einzahlt, je nachdem wie viel, also mindestens 10 Euro im Monat, maximal 150, sprich wenn ich 1.800 Euro pro Jahr zurücklege, gibt der Staat diese 540 dazu. Außerdem bekomme ich pro Kind 300 Euro in das gleiche Depot pro Elternteil.
3: Mhm. Pro Kind jeweils, das ist ganz schön viel. Wenn man 2 oder 3 Kinder hat, das ist super.
4: Ja, ja.
3: Aber nicht jeder Elternteil. Wenn beide Eltern das machen, dann muss man vorher klar sagen, hier du oder du.
4: Ne? Ja, man kann jahresweise wechseln und das hängt, es wird derjenige, diejenige bekommen, die das Kindergeld auch kriegt.
3: Ja.
4: In der Regel.
3: Diese Summe, die Sie eben genannt haben, das ist die Höchstsumme, die 540. Ja. Mhm. Ich kann aber auch ganz niedrigschwellig sagen, ich schaffe es nur jeden Monat, 10 Euro beiseite zu legen. Das ist auch eine sehr, sehr gute Idee, weil wir reden ja von Jahrzehnten.
4: Ja, ne? Also je jünger, desto wirksamer ist das ja. Da kommt der Zinseszinseffekt, der das Ganze ja so richtig nach oben hebeln kann. Und das geht mit 10 Euro los und bis zu 360 Euro pro Jahr legt der Staat 50% drauf und ab da bis zu den 1800 als Grenze dann nochmal 25%. Also ist so sogar gestaffelt.
3: Ja, das ist ja eine neue Idee, eine neue Altersvorsorge-Idee, weil man das Alte weghaben will, darf ich das so sagen?
4: Ja, das Hauptproblem von der Riester-Verträgen ist die Garantie. Ich habe die Kapitalgarantie und sowas kostet immer Geld. Und dadurch sind auch sehr, sehr viele von diesen Riester-Verträgen, es gibt 15 Millionen knapp in Deutschland, nicht rentabel, die lohnen sich nicht. Kosten sind hoch und ich habe eben eine niedrige Rendite, weil ich einfach garantiert bekomme, dass ich das Geld ausgezahlt bekomme. Mhm. Was auch nicht bei allen klappt. Also es gibt auch etliche, die Minus sind. Und deswegen sind von diesen 15 Millionen auch um die 4 Millionen beitragsfrei gestellt, das heißt, die ruhen.
3: Wenn ich sowas habe, was sollte ich tun?
4: Ich habe 3 Varianten. Das eine ist, ich mag meinen Riester oder er rentiert sich in den wenigen Fällen, kann ja auch sein, und ich zahle ihn einfach weiter. Zweite Variante, ich stelle ihn beitragsfrei und mache das andere, also lass das einfach laufen. Oder aber die dritte Variante, ich wechsle das kostenfrei in das neue Altersvorsorgedepot. Und da habe ich ja dann den Vorteil, dass ich eben die Kapitalmarktbeteiligung habe ohne die Garantie und ich habe einfach andere Renditen. Und die sind insbesondere eben auf lange Zeit, haben die eine ganz andere Dynamik.
3: Aber kündigen auf gar keinen Fall?
4: Kündigen auf keinen Fall. Dann verliere ich komplett die Unterstützung. Also es lohnt sich einfach da mal zu rechnen. Riester-Verträge sind wirklich sehr individuell. Lohnt sich eigentlich aber für die meisten tatsächlich rüber zu wechseln auf das Neue. Es gibt ein paar Situationen, wenn ich ganz kurz vor dem Rentenalter bin, wenn ich viele Kinder habe und niedriges Einkommen oder einen Wohnriester bekomme, da wird es noch ein bisschen komplizierter. Für die lohnt sich das nicht, da lohnt es sich zu bleiben, aber für die allermeisten könnte es sich lohnen.
3: Okay, also das neue Altersvorsorgedepot soll die Riester-Verträge ablösen, übernehmen, quasi in so eine neue Bahn führen und leiten, dass wir eben auch an die Börse gehen, weil man da Geld machen kann.
4: Das ist die große Motivation dahinter. Menschen, die Deutschen, die da eher so zögerlich vorm Kapitalmarkt stehen, da näher am Kapitalmarkt dran zu bekommen, weil die Renditen am Kapitalmarkt ist das, was uns halt eher zu einem auskömmlichen Alter verhilft.
3: Aber viele haben auch Angst davor, Geld zu verlieren.
4: Ja, aber das ist wegen langer Zeithorizont. Also das ist das ganz Wichtige. Und alle, die schon aktiv sind, einfach das Altersvorsorgedepot hat die Chance, ein Bestandteil von dem langfristigen Engagement zu sein. Was auch immer man da tut, das ist ja sehr individuell.
3: Genau. Es gibt auch sehr, sehr viele, die sind schon länger aktiv an der Börse als Anleger, haben private ETFs. Wenn wir das jetzt vergleichen?
4: Ja. Zum einen hat der staatliche Altersvorsorgedepot eben diesen Zuschuss, dann hat es den Vorteil der Steuerfreiheit in der Ansparphase. Ich kann umschichten, ohne dass Abgeltungssteuer fällig wird. Aber ich habe einen Nachteil, und zwar dann, wenn ich es mir auszahlen lasse, da gibt es verschiedene Modelle, dann wird der normale Einkommensteuersatz fällig und das kann mehr sein als die Kapitalertragssteuer. Deswegen ist so ein bisschen, man kann es rechnen, aber ich denke, es wird für die meisten, die jetzt schon aktiv sind, einfach ein zusätzlicher Baustein sein.
3: Schadet ja nichts, wenn man
4: jünger,
3: alles hat.
4: Genau, und je jünger, desto mehr lohnt sich das natürlich.
3: Ja, apropos jünger, für Berufseinsteiger wäre dieses neue Altersvorsorgedepot super spannend.
4: Ja, es geht ab, also zuschussberechtigt sind alle, die in einer Form entweder Altersvorsorge einzahlen, sozialversicherungspflichtig sind oder Selbstständige, die eine Steuererklärung abgeben. Leider fallen Studenten, deren Minijob befreit ist von den Sozialversicherungen, fallen da raus und volle Rentner fallen da raus. Und man kann aber ab 18 Jahren das beantragen, wenn man schon berufstätig ist. Und für Berufseinsteiger gibt es nochmal einen Zuschuss von 200 Euro einmalig unter 25 Jahren.
3: gut. Also alles, was an Geld dazukommt, nehmen wir natürlich sehr gerne.
4: Und wachsen lassen, das ist das Wichtige. Da Richtig. Wirklich die Geduld zu haben, es wachsen zu lassen, anzufangen, sich an die Börse zu gewöhnen und da vielleicht auch ein bisschen Spaß daran finden, dazu zu gucken, was passiert.
3: Und dann, wann ist die Auszahlung und kann ich mir vorher schon was auszahlen lassen oder muss ich wirklich warten bis 65?
4: Bis 65 und dann bis 70 muss ich damit anfangen. Ich kann mir was voraus auszahlen lassen, da fällt dann aber der Zuschuss raus. Ich habe tatsächlich mehrere Möglichkeiten. Das eine ist, ich kriege das in regelmäßigen Auszahlungen bis 85 oder ich mache eine Verrentung. Klingt toll, ist aber auch teuer, weil da halt das Risiko drin steckt, dass ich ewig lebe.
3: Ja, das sind natürlich sehr viele Informationen.
4: Ja, das ist
3: kompliziert. Neue Informationen. Ab 2027 greift das. Wir können aber die Panik nehmen. Wir haben viel Zeit. Ja. Das komplette nächste Jahr können wir uns informieren. Wir können uns wirklich ein ganzes Jahr lang informieren. Wir brauchen uns nicht beeilen.
4: Nee, gar nicht. Also bloß nicht irre machen lassen von der ganzen Werbung. Die Banken stehen im wirklichen Wettbewerb miteinander und sagen alle, jetzt hier eintragen, jetzt da und das machen. Ja, es reicht komplett. Dezember 2027, Altersvorsorgedepot, das lizenziert ist, aufmachen, einzahlen, so viel wie geht, maximal diese 1.800 Euro. Und dann kriege ich den Zuschuss. Also bloß nicht irre machen lassen. Am besten jetzt mal überlegen, habe ich einen Anspruch? Dann welche der drei Depotformen liegt mir vielleicht? Und immer dran denken. Kleinvieh macht da definitiv Mist und je länger der Zeitraum, umso mehr.
3: Super, Frau Vogt, vielen, vielen Dank. Wir fühlen uns auf jeden Fall viel schlauer. Und morgen, schauen wir mal, wer morgen zu Gast ist. Morgen ist ein begnadeter Fotograf zu Gast. Diese Bilder, die er gemacht hat, sind so gut. Oh mein Gott, jedes einzelne Bild eigentlich ein Kalenderblatt. Hannes Becker aus dem Vogelsberg hat sie gemacht. Seine Fotos und Geschichten erzählen wir dann morgen. Ihnen jetzt noch einen schönen Abend. Ich freue mich, wenn Sie morgen um 16 Uhr wieder dabei sind. Tschüss.
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12: Hallo und willkommen zur Hessenschau. Eier, frisches Gemüse und Fisch, da fällt's beim Einkaufen auf. Die Inflation hat einen erneuten Höhepunkt erreicht. 3,3% bundesweit, 3,4% in Hessen. Der höchste Stand seit einem Jahr. Das Statistische Bundesamt in Wiesbaden hat heute die Inflationsrate für September bekannt gegeben. Und auch die Butter ist da ein Thema.
13: Butter deutlich günstiger als vor einem Jahr, fast 30%. Eigentlich eine gute Nachricht, doch an der Tankstelle sieht die Welt ganz anders aus. Heizöl ist sogar fast um 75% teurer geworden. Die Kraftstoffpreise stiegen um rund 37% zum September des Vorjahres. Und frisches Gemüse oft kaum noch bezahlbar. Die Preise entwickeln sich ganz unterschiedlich. Trotzdem bleibt bei vielen das Gefühl, das Leben wird immer teurer.
14: Ich gebe weniger Geld aus als früher, weil einfach alles viel teurer geworden ist. Meine Kinder werden erwachsen, für die muss ich nicht mehr so viel kaufen.
15: Lebensmittel werden teurer, Kraftstoffe werden teurer, Strom, Gas, zieht sich halt komplett durch.
16: Tatsächlich im Supermarkt. Da, ich habe drei Kinder und da bin ich an der Kasse manchmal doch etwas schockiert.
13: Im vergangenen Jahr war die Preissteigerung wieder rekordverdächtig, vor allem die der Energiekosten. Heizöl etwa ist im Preis förmlich explodiert. Die Inflation liegt dieses Jahr bei plus 3,3%. Bei Lebensmitteln waren moderate 0,4% plus zu verzeichnen und bei Dienstleistungen auch verhältnismäßig kleine Erhöhungen von 2,7%. Wissenschaftler meinen, viele Verbraucher hätten ein falsches Bauchgefühl, weil unter anderem auch einige Löhne wieder stiegen.
14: Ja, die Gehälter sind gestiegen, aber nicht zu dem, was die Lebensmittel, das Tanken, die Miete kostet.
16: Mein Gehalt ist eigentlich so gestiegen, dass das schon ausgleicht. Da ist mein Arbeitgeber schon sehr fair.
9: Teilweise gucke ich, dass ich nicht zu oft in Restaurants esse, dass ich auch zu Hause viel esse. Und auch Secondhand-Klamotten kaufen, finde ich, ist eine gute Option.
13: Preisblues, der Frust an der Kasse oder an der Tankstelle, so nennen es Soziologen. Denn immer wieder wird etwas teurer. Das Deutschland-Ticket zum Beispiel und einzelne Gemüsesorten, das brennt sich ein. Auch wenn vor allem die Energiepreise die Inflation zum Rekord treiben.
12: Tja, kommt da noch mehr auf uns zu? Zugeschaltet ist Peter Tillmann, Professor für Volkswirtschaft an der Justus-Liebig-Universität in Gießen. Hallo.
17: Guten Tag,
12: Viele Verbraucher machen sich Sorgen, dass es noch so weitergeht mit der Inflation. Wie schätzen Sie das ein?
17: Also ich glaube, die Sorgen sind teilweise berechtigt. Wir sehen noch nicht das Ende der Fahnenstange. Die Inflation wird noch ein bisschen weiter steigen. Ich glaube nicht, dass wir wieder 8, 9, sogar 10% Inflation sehen, wie wir das vor einigen Jahren gesehen haben. Aber wir werden sicher noch eine Zeit deutlich über 3% bleiben, bevor es dann nächstes Jahr wieder zurückgeht.
12: Liegt das wirklich nur an der Weltlage oder sind wir in Deutschland auch ein bisschen selbst schuld?
17: Also ich glaube, der größte Teil der Inflation im Moment ist wirklich der Weltlage geschuldet. Also da müssen Sie ja nur in den Nahen Osten gucken. Der Krieg und die Straße von Hormuz macht die Energie deutlich knapper und das Benzin teurer. Und das schlägt halt voll durch im Moment auf die Preise. Wir sehen das ja, wenn wir die Ölpreise und die Energiepreise mal aus der Inflationsrate rausrechnen würden, dann wären wir ungefähr bei 2%, also da, wo wir hinwollen. Das ist also wirklich im Moment zum ganz großen Teil der Weltlage geschuldet.
12: Und woher kommt dieser kleine Unterschied, 3,3% bundesweit, 3,4% in Hessen? Was macht diesen Unterschied aus bei uns?
17: Also Sie haben recht, es gibt natürlich Unterschiede zwischen den Bundesländern, die sind aber recht klein, die würde ich nicht überinterpretieren. Sie haben recht, wir haben jetzt etwas mehr Inflation in Hessen als im Bundesdurchschnitt. Das kann viele Ursachen haben. Es kann beispielsweise daran liegen, dass die Treibstoffkosten, und ich habe das gerade nochmal nachgeschlagen, Benzin ist tatsächlich marginal teurer in Hessen als in anderen Bundesländern. Kann vielleicht daran liegen, dass Hessen ein typisches Pendelland ist, dass es also eine hohe Nachfrage von Pendlern gibt, dass es auch ein Transitland ist, ja, wo viele LKWs tanken. Und dann ist klar, dass die Benzinpreise ein Stück weit höher sind. Aber wie gesagt, das sind kleine Unterschiede, die mal positiv ausfallen, mal negativ ausfallen. Also im Mittel ist Hessen, glaube ich, nicht wirklich anders als der Rest der Republik.
12: Sagt Professor Tillmann. Dankeschön nach Gießen. In Fulda sind auf dem Gelände einer Autovermietung zwei Fahrzeuge in Brand geraten. Vieles deutet auf Brandstiftung hin. Aufnahmen einer Überwachungskamera sollen zwei vermummte Personen zeigen, die mit Benzinkanistern auf das Gelände gelangt seien. Sie sollen die zwei Fahrzeuge angezündet haben und anschließend geflohen sein. Der Besitzer der Autovermietung versuchte zunächst, den Brand selbst mit Feuerlöschern einzudämmen. Dennoch griff das Feuer auf die Fassade eines angrenzenden Gebäudes über. Die Feuerwehr konnte das Ausbreiten des Feuers dann schließlich verhindern. Der Sachschaden liegt vermutlich im sechsstelligen Bereich. Ja, und dieser Fall, der ging unter die Haut. Im November vergangenen Jahres wurde im hessischen Wald Solms ein 3 Monate altes Baby ausgesetzt. Kurz darauf wurden auf der Autobahn 45 bei Olpe abgetrennte Hände und später in Rheinland-Pfalz der Rumpf einer Frau aus Eritrea gefunden. Ein DNA-Abgleich bewies, dass diese Körperteile zur Mutter des Kindes gehörten. Heute hat vor dem Bonner Landgericht der Mordprozess gegen den 42-jährigen Ehemann begonnen. Der ebenfalls aus Eritrea stammende Angeklagte machte von seinem Schweigerecht Gebrauch. Die Staatsanwaltschaft wirft ihm heimtückischen Mord sowie das Aussetzen eines hilflosen Babys vor. Er hatte das Baby vor dem Kloster St. Antonius bei eisigen Temperaturen zurückgelassen. Das genaue Motiv ist weiterhin unklar. Der Mann hatte sich offenbar nach der Tat zunächst nach Äthiopien abgesetzt. Er wurde dort festgenommen und nach Deutschland ausgeliefert. Wegen mutmaßlichen Betrugs und Urkundenfälschung steht seit heute ein 49 Jahre alter Jurist vor dem Landgericht in Limburg. Er soll die Angehörigen einer 88-jährigen Mandantin um ihr Erbe gebracht haben. Der damalige Notar soll statt eines Testaments einen unanfechtbaren Erbvertrag mit seiner inzwischen gestorbenen Mandantin aufgesetzt haben. Er habe das Dokument so manipuliert, dass er Alleinerbe wird und die Frau dies unterschreiben lassen. Das Vermögen der 88-Jährigen habe sich auf etwa 1 Million Euro sowie eine Immobilie im Wert von 250.000 Euro belaufen. Die Landwirtschaft, die Luftfahrt, Schifffahrt, das Bauwesen, alle sind auf genaue Wetterdaten angewiesen. Und ein neuer Satellit soll jetzt genau dazu beitragen, dass die Vorhersage von Unwettern in 3D noch genauer wird. Es ist der Meteosat 13 und verantwortlich dafür, dass er auch die Daten liefert, ist EUMETSAT in Darmstadt. Vor gut einem Jahr wurde der Satellit ins All geschossen und jetzt ist er aktiv.
18: Das ist eine exakte Nachbildung des neuen Meteosat 13 Wetter.

0: 1000 verschiedenen Infrarotwellenlängen.
1: Jeder Kanal ist eigentlich sensitiv in eine gewisse Höhe in der Atmosphäre. Und davon können wir dann mit ganz komplexer Mathematik können wir dann eigentlich dieses Profil dann erzeugen.
0: Bekam man vorher alle 6 Stunden ein Bild, gibt der neue Satellit bereits alle halbe Stunde ein Update. Das erleichtert den Meteorologen, zum Beispiel auch bei uns im HR, die Unwettervorhersage.
2: Es ist entscheidend, ob zum Beispiel kalte Luft in der Höhe einfließt oder Feuchte in tieferen Schichten, ob sich schwere Gewitter entwickeln oder nicht. Und alle 30 Minuten gibt es das Update und das lässt uns jetzt noch genauer solche Schwergewitterlagen verfolgen.
0: Ein komplexer, aber spannender neuer Blick auf unsere Atmosphäre.
3: Und die nächsten Nachrichten gibt es um 19.30 Uhr in der Hessenschau. Der Sport, Janine Hildmann ist da. Bei euch geht es um eine Sportart. Ich glaube, da hast du eher so 2 linke Hände. Stimmt's?
4: Ja, ich habe es dir vorhin schon verraten. Ne? Also tatsächlich, Koordination ist nicht ganz so meins. Aber bei den beiden Männern hier schon.
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4: Ja, viele kennen das hier ja aus dem Zirkus, ne? Jonglieren. Aber das ist nicht einfach nur eine nette Geschicklichkeits-Freizeitgestaltung, sondern es gibt auch wirklich richtige Wettbewerbe dazu. Und wir sehen jetzt gleich ein besonderes Duo, das Weltmeister im Jonglieren ist.
6: Höchste Konzentration, perfektes Timing, absolute Weltspitze. Moritz und Julian.
7: Das war der Traum, den haben wir uns erfüllt und jetzt genießen wir ihn.
6: Moritz Rosner und Julian Kloß sind Jongleure, mit 23 Jahren schon extrem erfolgreich, Weltmeister.
8: Wir haben bei der WM dieses Jahr in Amerika 3-mal Gold gewonnen.
6: Ende Juli bei den International Juggling Championships im US-Bundesstaat Indiana holen sie die Titel im Duo mit Ringen, im Duo mit Keulen und im Trio mit Keulen. Julian kommt aus Pfungstadt bei Darmstadt. Mit 10 Jahren kommt er bei einem Kinderzirkusprojekt in der Schule mit Jonglieren in Kontakt und nicht mehr davon los. Moritz ist aus Bad Saulgau in Baden-Württemberg. Er ist 8 Jahre, als ihn bei einer Zirkusfreizeit das Juggling-Fieber packt. 2018 treffen sich die beiden auf einer Jonglier-Convention und merken schnell, dass die Chemie stimmt.
7: Wir haben für uns privat zu Hause trainiert und da hatten wir natürlich dann viele Gemeinsamkeiten. Wir hatten ähnliche Interessen in dem Jonglier-Stil, den wir sowohl interessant finden zum Zuschauen als auch zum selber Lernen und haben auch an ähnlichen Tricks zu der Zeit gearbeitet.
6: Mehr als 20 Weltrekorde halten die beiden, darunter den mit den meisten Keulen, 16. Aber den wollen sie selbst knacken und die menschlichen Grenzen austesten.
8: Wir haben das große übergeordnete Ziel, als erste Menschen weltweit 17 Keulen zu jonglieren.
6: Julian und Moritz haben ihre Ziele klar vor Augen. Und mit diesem Talent, harter Arbeit und ihrer Leidenschaft fürs Jonglieren werden weitere Erfolge greifbar sein.
4: Richtig stark sieht's aus. Ja, viele lieben es ja, auf dem Wasser mit dem Sub zu paddeln. Und ich muss sagen, ich habe das auf dem Main im Sommer auch schon mal gemacht. Und es ist wirklich herrlich, mit dem Board so ganz entspannt übers Wasser zu gleiten. In Nordhessen hatte man jetzt eine ganz besondere Idee. Hier sieht man es schon. Hier können nämlich sogar Menschen im Rollstuhl jetzt aufs Wasser.
9: Dickes Brett, großer Spaß. Und alle sind gespannt, ob diese Rechnung aufgeht. 4 Rollifahrer wollen auf die Fulda, einer von ihnen Alex Schlichenmeier.
10: Heute geht's aufs Brett. Ist das aufregend?
11: Das ist gut.
9: Gut und hoffentlich auch sicher.
11: Wenn ich schwimmste, habe ich noch nie gehabt.
9: 900 Kilo Mensch und Material kann das Rolli-Sub tragen, muss es auch bei einer 9-köpfigen Besatzung. Mit dem Rolli-Sub auf der Fulda. Wassersport für alle, aus exklusiv wird inklusiv.
12: Super.
13: Gut.
12: Was war gut?
13: Ja, man, die Luft und die Freiheit.
12: Die Freiheit,
13: ja.
9: Mit dem Rolli-Sub auf der Fulda. Fortsetzung folgt.
4: Lara, ihr schaut jetzt bei Main Tower, ich sag mal, in eine WG, in der man

0: nicht nur die Küche teilt, sondern gleich das ganze Leben, ne?
1: Ja, das kann man so sagen. Dazu gehört nämlich auch das eigene Einkommen. Ne? Das wird alles untereinander geteilt. So lebt man in einer Kommune. Unsere Reporterin Nina Fehr, die ist für ein paar Tage in so eine sehr spezielle Wohngemeinschaft mal eingezogen. Und was sie da erlebt hat, das sehen wir jetzt bei Main-Tower.
0: Auf jeden Fall sehr spannend. Jetzt kommt also Main-Tower mit Lara. Und ich freue mich, wenn Sie morgen wieder beim Hessenschau-Sport dabei sind. Schönen Abend für Sie. Tschüss.
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1: Ja, wie schön, dass Sie dabei sind. 18 Uhr, es geht los mit Main-Tower und wir haben einiges für Sie dabei, unter anderem das. Alles muss raus. In Frankfurt wird ein Hotel zur Fundgrube für Schnäppchenjäger. Die Wir-WG Nina Fehr probiert 7 Tage das Leben in einer Kommune. Und Nervenkitzel in luftiger Höhe. Wer hier hoch hinaus will, braucht Kraft in den Armen und eine gute Portion Mut. Ja, jetzt stellen Sie sich mal Folgendes vor. Jedes Mal, bevor Sie etwas kaufen, da müssen Sie erstmal all Ihre Mitbewohner fragen, ob es überhaupt okay ist, dafür Geld auszugeben. Ne? So läuft es nämlich, wenn man in einer Kommune lebt. Meine Kollegin Nina Fehr, die wollte herausfinden, wie sich dieses etwas andere Leben gemeinsam mit so vielen anderen Menschen anfühlt. Sie hat also ihre Tasche gepackt und ist für 7 Tage in eine Kommune nach Escherode gezogen.
3: Ich bin irgendwie total aufgeregt. Irgendwie fühlt sich's an wie eine Geburtstagsfeier, wo ich niemanden kenne. Ich weiß es nicht. Da kommt, glaube ich, schon der Erste.
4: Doch statt auf die große Runde treffe ich erstmal nur einen.
3: Nina.
5: Peter.
3: Hi, Peter. Freut mich.
4: Peter ist Anfang 40 und lebt seit 5 Jahren in der Kommune. Er hat ebenfalls eine kleine Familie und soll sich die Woche um mich kümmern.
5: Jetzt müssen wir rechts abbiegen, über den dunklen Flur. So, dann haben wir hier dein Zimmer.
3: Wow, cool.
5: Genau.
3: Oh, ja. Wie süß. Herzlich willkommen.
4: Mein Zimmer im Haupthaus ist gemütlicher, als ich dachte. Ich bin positiv überrascht. Alles da, was ich brauche, vieles davon aus Vollholz. Man merkt gleich den linksökologischen Touch. Auch an der Literatur. Aber zum Lesen bleibt jetzt keine Zeit. Das Gelände. 10 Hektar groß, direkt am Wald gelegen. Es gibt hier einen landwirtschaftlichen Betrieb, aber sonst arbeiten fast alle Mitglieder außerhalb. Deshalb ist es tagsüber überraschend ruhig. Dabei leben hier derzeit 24 Erwachsene und 18 Kinder, plus Azubis und Gäste, verteilt auf 4 Häuser.
5: Das ist unser Saunatunnel, genau, da ist noch eine Sauna eingebaut. Und da kann man zum Beispiel auch anmelden, ich gehe heute Abend in die Sauna, also wenn man noch Leute bei haben will, schreibt man es einfach in die Gruppe.
4: Den Aufenthalt diese Woche zahle ich übrigens in die Gemeinschaftskasse ein. Für Kamerafrau Anna und mich.
6: Ich habe schon mal die Kasse geholt und unser Kassenbuch.
3: Also ich habe jetzt für 7 Tage 175 Euro. Wenn ich jetzt fest bei euch einziehen würde, dann würde mein komplettes Gehalt auch auf das Gemeinschaftskonto gehen.
6: Mit der Zeit, wenn sozusagen Menschen dauerhaft Mitglieder in unserer Kommune werden, das bedeutet dann, dass sie auch ihr Gehalt in die Kasse einzahlen und dann aber auch alle ihre Ausgaben aus der Kasse decken. Wenn ich jetzt für mich privat eine Ausgabe habe, die über 100 Euro ist, dann melde ich die vorher im Plenum an. Wenn ich sage, ich brauche neue Wanderschuhe und meine alten sind kaputt, dann wird gesagt, ja, dann hol dir neue Wanderschuhe. So.
4: Ich finde das trotzdem total verrückt. Ich bin es gewohnt, frei über mein eigenes Geld zu verfügen. Mein Mann und ich haben sogar getrennte Konten. Und ehrlich gesagt mag ich auch ein bisschen Luxus, zum Beispiel teure Kosmetik. Mir wäre es unangenehm, solche Dinge aus einer Gemeinschaftskasse zu bezahlen. Doch wie ist es hier aufzuwachsen, konsequent, nachhaltig und mit weniger Konsum? Das will ich von Jona erfahren. Wir sind zum Tischtennisspielen verabredet.
7: Also ich würde schon sagen, dass ich eine sehr schöne Kindheit hatte, weil einfach überall waren hier halt Kinder, die hier auch am Platz wohnen und nach der Schule musste man nicht noch zu irgendeinem Freund fahren, sondern hatte die direkt hier und halt auch die ganzen Möglichkeiten hier, wo man spielen kann, den Teich zum Baden und solche Sachen. Das war schon sehr cool, ja.
4: Jona ist 18 und kennt nur das solidarische Miteinander der Kommune. Jetzt will er mir zeigen, worauf er besonders stolz ist.
7: Das ist mein Auto.
3: Dein Auto. Ich dachte mir, hier hat man keine eigenen Autos.
7: Ja.

0: Eigentlich ist das so, ja. Aber ich bin ja noch nicht Teil der gemeinsamen Ökonomie, deswegen teilen wir auch noch keine Autos.
1: Mann, der sieht ja noch
0: Ja, oder?
1: so gepflegt wie neu innen drin.
0: Wirklich krass.
1: Aber sowas kann man sich ja dann eigentlich, weil das ist ja so ein Liebhaberauto, nicht kaufen, wenn man hier Teil der Gemeinschaft
0: Ja.
1: ist, ne? Das würde nicht
0: Ja, das
1: gehen,
0: muss
1: oder?
0: man sagen. Also, ja, so schön das ist, dass nicht alle Autos geteilt werden, aber so sehen die Autos halt auch leider aus. Also, werden halt nicht geputzt und von innen gesaugt und solche Sachen und mal in die Waschanlage gefahren. Deswegen, also das Auto fahre auch nur ich und mal meine Mutter oder sowas.
2: Das erste Abendessen. Jeder ist einmal die Woche mit Kochen dran.
3: Wir haben Kartoffelgratin.
2: Ich dachte, beim Abendessen würde ich alle kennenlernen. Doch irgendwie passiert das nicht. Klar, in der Kommune gibt es ständig Gäste, die mal reinschnuppern wollen. Trotzdem fühle ich mich fremd. Zum Glück sitze ich bei Peter, seinem 5-jährigen Sohn Luan und seiner Partnerin Cordula. Nach dem Essen habe ich plötzlich Zeit für was auch immer. So viele Menschen um mich herum und trotzdem fühle ich mich allein. Am nächsten Morgen wartet die erste Hürde. Das Gemeinschaftsbad liegt in einem anderen Gebäudetrakt. Ganz schön weit weg.
4: Ha, frei. Hier hat schon einer geduscht. Schnell Tür zu.
2: Wohl fühle ich mich dabei überhaupt nicht. Mit Fremden ein Badezimmer zu teilen, ist mir unangenehm. Vielleicht ändert sich das, wenn ich die Menschen hier besser kennenlerne.
5: Tja, und warum Ninas Aufenthalt dann doch zu einer sehr emotionalen und auch tollen Erfahrung wurde, das sehen Sie in der ganzen Folge 7 Tage in der Kommune ab heute in der ARD-Mediathek. Falls Sie gerade auf der Couch sitzen, dann schauen Sie doch mal ganz bequem links und auch mal rechts neben sich. Wäre da vielleicht noch genug Platz für 2 flauschige Mitbewohner? Phoebe und Mila, die suchen nämlich ein neues Zuhause. Und am liebsten eins mit ganz viel Platz zum Kuscheln.
6: Sie sehen aus wie kleine Luchse. Große Pfoten, buschiges Fell. Phoebe und Mila sind Maine Coon-Katzen. Gerade mal 2 Jahre alt und noch mitten im Wachstum. Doch das ist gestört. Wenn Silke Gramatzki-Wizorek von Verantwortung Leben Phoebe streichelt, merkt sie, da stimmt was nicht.
7: Sie ist viel zu dünn. Die Tierärzte haben gesagt, also ganz klar, die müssen richtig gepäppelt werden. Ich glaube, dass auch gar nicht so ganz viel Zeit für die Katzen da gewesen ist, denn sie genießen so sehr die Streicheleinheiten.
6: Der Vorbesitzer hat die Katzen abgegeben. Die Katzen passten offenbar nicht mehr zu seinem Leben. Das Ergebnis sieht man den Tieren an, zu wenig Gewicht. Und das in der wichtigsten Entwicklungsphase, denn Maine Coon gelten als Spätentwickler.
7: Die Maine Coon ist ja bis zum 3. Lebensjahr im Wachstum. Das heißt, diese Katze muss wirklich 3 Jahre lang gefüttert werden wie ein Baby. Das ist einfach so. Die dürfen richtig groß werden und stark werden und sollten eigentlich 8 bis 9 Kilo auf jeden Fall auf die Waage bringen. Und die hat noch keine 3 Kilo.
6: Nicht nur beim Futter wurde einiges falsch gemacht. Auch die Pflege allgemein kam zu kurz.
7: Fellpflege war jetzt wirklich auch nicht so toll, das muss man sagen. Wir mussten jetzt schon einige Platten rausschneiden. Sie werden morgen noch mal zum Tierarzt gehen, weil sie auch mit der Verdauung noch so ein bisschen Probleme hatten. Wir werden morgen noch mal ein komplettes Blutbild machen, damit wir auch wissen, wie der Gesundheitsstatus ist. Aber bei 2 Jahren, sage ich mal, da ist alles noch offen.
6: Phoebe und Mila sind freundlich, verschmust und menschenbezogen. Silke lernt die beiden gerade selbst erst besser kennen.
7: Mila ist eine ganz, ganz hübsche mit ihren hellblauen Augen. Eine Süße. Und sie sind ganz verschmust. Jetzt sind sie erst 2 Tage bei uns. Jetzt dürfen sie auch noch so ein bisschen vorsichtig sein. Ich bin mir ganz sicher, wenn die angekommen sind, die können richtig viel Freude bereiten.
6: Gesucht werden Menschen, die bereit sind zu investieren. Nicht nur in gutes Futter und Fellpflege. Übrigens, Phoebe und Mila sind beste Freundinnen und sollen das auch für immer sein können.
7: Guck mal, Schatzi, guck mal hier. Und sie sind eigentlich ganz zart und ganz verschmust und ganz lieb. Deswegen, sie sind auch sehr menschenbezogen. Und deshalb suchen wir auch Menschen, die jetzt wirklich Zeit für sie haben.
6: Phoebe und Mila haben ihren Platz im Leben noch nicht gefunden.
8: So süß bist du. Komm mal
6: her. Wer den beiden eine Chance gibt, bekommt gleich 2 sanfte Riesen mit großem Kuschelpotenzial.
5: Als welchen Freizeittyp würden Sie sich denn selbst beschreiben? Ne? Einfach der Typ, einfach mal abschalten und gemütlich durch die Natur spazieren oder lieber mit Vollgas mit dem Fahrrad durch den Wald? Beobachten Sie vielleicht gern Tiere oder ja, sind Sie lieber in einer Gruppe unterwegs und singen auch gerne? Aber wissen Sie was? Sie müssen sich ja auch gar nicht entscheiden, denn im Naturpark Knüll, da geht das alles. Tobi Kämmerer, der war für die neue Folge Urlaubstrip in dem 80 Hektar großen Gebiet unterwegs und diesmal sogar nicht allein.
9: Hi, hier sind eure Lieblingsflamingos.
10: Ich möchte einen Überraschungsmoment kreieren. So, ich hab's geschafft.
11: Ach, eine besondere Farbe.
9: Habt ihr Bock auf Abenteuer? Wir auch. Leute, das wird gut. Wir sind auf dem Eisenberg. Das ist der höchste Berg im Naturpark Knüll. Der jüngste Naturpark Deutschlands übrigens. Und wir haben viel vor. Jetzt gibt's einen kleinen Haken in dieser Folge. Ich habe mir die Hand gebrochen und jetzt winkt aber viel Action. Und jetzt kommt die Rettung durch meine fantastische Kollegin Kate Manzig. Kate, danke, Hallo. Dass du das machst. Wirklich. So, man ahnt schon, das hier sind keine Farbplexen, das ist Herausforderung.
12: Das ist die Herausforderung, genau. Wir wollen ja die Kate so ein bisschen fit machen für gleich, wenn es auf den Trail geht.
9: Ja.
12: Und da steht schon unser Partner, der Andi von Hund, ist hier auch vor Ort. Und der wird natürlich jetzt der Kate erstmal von Basics beibringen, wie du dich auf dem Fahrrad hier bei uns im Knüll zu verhalten hast.
9: Andi, du bist Kate-Instructor jetzt.
13: Ja, grüß dich, Kate. Ich bin der Andi. Hi. Schön, dass du da bist. Du schaust so richtig flott aus mit deinen Protektoren.
14: Ja, mega. Vielen Dank. Ich bin total gespannt, was ihr mit mir vorhabt.
13: Ich werde ein bisschen schauen, dass du ordentlich im Bike stehst. Und weil wir wollen ja nachher den Trail fahren auch und dann ein bisschen Bremsen üben machen und dann Parcours und so weiter. Das machen wir hier am Platz und dann bist du super schön vorbereitet für die Trailabfahrt.
14: Ja, geil.
13: Auf, rollen wir los. Mach die Kurve gerade Spaß. Und dann stellst du dich mal hin.
9: Auf geht's.
14: Also. Ich kann fahren.
9: Ich finde, es sieht sehr gut aus.
12: Ja, top ist das wirklich. Andi macht das auch total klasse.
15: Ich habe keine Angst, nur vor dem Gegenwind.
14: Oder auch nicht. Oh, das eine habe ich verpasst. Na, ups. Super.
16: Im Technikparcours bekommt Kate die Kontrolle über ihr Bike. Kurven fahren.
13: Jawohl, stell dich hin, lass rollen. Und jetzt schön geschmeidig.
9: Jawohl.
14: Sehr gut. Ach du Scheiße.
13: Achtung, kommen ein paar Steine, Kate. Du musst an der Seite vorbei.
14: Oh mein Gott. Alter.
13: Ja, versuch die Kurve gerade zu halten, dann hast du mehr Grip.
14: Aber geil!
9: Helden!
12: Juhu!
9: Wenn ihr im Knüll unterwegs seid, gibt es eine, man muss eigentlich sagen, wirklich Pflichtlocation. Das ist der Wildpark. Mit Kindern, ohne Kinder, egal, ihr müsst dahin. Wir haben uns verabredet mit dem Wolfgang, das ist der Chef, und wir treffen uns an der Sau. Wollen wir mal rein?
17: Wir haben ein bisschen was vorbereitet für dich.
9: Ja.
17: Wir gehen jetzt mal rein.
16: 4 Kilometer kann man durch den Wildpark spazieren und dabei 450 Tiere treffen. Vor allem die, die auch in freier Wildbahn in Hessen vorkommen. Wie zum Beispiel der Luchs.
17: Ja, der erste
9: Oh Gott, da steht einer.
17: Genau.
9: Oh, jetzt habe ich mich erschreckt. Da steht einer. Ist der schön. Ja. Ach, toll.
17: Auch diese großen Tatzen, mit den, wo da die langen Krallen drin sind. Katzen können ja ihre Krallen einziehen.
9: Ja.
17: Ja, das ist schon, da laufen die im Winter oder auch auf dem trockenen Laub wie auf so Schneeschuhen. Da sind die auch leiser. Ja, das sind ganz heimliche Tiere.
9: Also so eine Eleganz.
17: Wollen wir mal füttern? Oder willst du mal füttern?
9: Ja, sehr, sehr gerne.
17: Dann hole ich mal den Eimer schnell.
9: Das wäre meine erste Luchsfütterung. Was frisst so ein Luchs?
17: Fleisch.
9: Fleisch.
17: Fleisch. Reines Fleisch.
9: Ja.
17: Hier haben wir den Eimer. Ich würde dich nur bitten, die Handschuhe anzuziehen.
9: Ja, na klar. Wie ist das, weil du gesagt hast, ein Jungtier?
17: Ja.
9: Also, wird der noch größer?
17: Nein, nein, der ist schon ausgewachsen. Weil, hallo, das ist halt bei uns das jüngste Tier im Park.
9: Hallo, bist du schön. Und du weißt es, ne? Mhm. Das ist aber großes Geschnetzeltes.
17: Ja.
9: Okay. Und jetzt feuer ich da rein.
17: Einfach da reinschmeißen.
9: Foxy ready? Okay.
17: Was man hier auch immer sehr schön sehen kann, ist, dass die Luchse ihre Beute nicht gleich fressen, sondern sie schleppen es erstmal irgendwo in eine sichere Ecke.
9: Und wenn du 28 Jahre in diesem Park arbeitest, was macht das für dich aus? Das ist ja Liebe wahrscheinlich.
17: Das ist Liebe. Also den Beruf des Wildparksleiters oder des Zoomanns, das macht man einfach aus Liebe, weil das geht gar nicht anders. Weil du bist ja rund um die Uhr für den Park auch da. Ja? Es ist immer was zu machen und das geht einfach nur, wenn du damit ja, mit Feuer und Flamme dahinter stehst. Ja.
9: Ach, ist das nicht schön. So viel Natur und so viel Ruhe.

0: so viel Ruhe, dass es ein paar Leute gibt, die sagen, das ist ein bisschen zu viel. Wir brauchen ab und zu ein bisschen Leben hier in der Bude. Und da hat sich eine Crew organisiert und etwas gegründet, das heißt Musikschutzgebiet.
1: Denn ich habe nicht nur Sonnenbrand, sondern auch einen Sonnenstich.
2: Ja, was es mit dieser Band auf sich hat und was es noch zu entdecken gibt, das sehen Sie in der ganzen Folge von Tobis Urlaubstrip Naturpark Knüll heute um 20.15 Uhr im HR Fernsehen. Wer stellt sich freiwillig eine Stunde in eine Schlange, um einen Duschkopf zu kaufen? Ne? In Frankfurt gerade ziemlich viele Menschen. Im ehemaligen Mövenpick-Hotel, da kommt jetzt alles unter den Hammer. Von der Minibar über die Matratze bis hin zur Eisvitrine. Alles, was sonst im Hotelzimmer oder auch im Restaurant stand, das wird verkauft. Zum Schnäppchenpreis, versteht sich. Das heißt also, wir versuchen hier alles abzustauben und wenn, dann muss man auch schnell sein.
3: Schlange stehen für ein Stückchen Hotel. Ellie und Markus warten hier schon seit einer Stunde. Gleich geht die Schnäppchenjagd los. Ihre Motivation?
4: Wir machen bald einen Kaffee in Flörsheim auf. Und deswegen sind diese ganzen Edelstahlgeschichten für die Küche für uns sehr interessant. Und wir wollten uns noch zwei Stehtische mitnehmen, gell, falls wir mal ein Event haben oder so. Und ansonsten das, was uns noch ins Auge fällt.
3: Pünktlich um 12 Uhr macht das eigentlich geschlossene Mövenpick-Hotel seine Türen auf. Ab ins Gewusel. In Lobby und Restaurant werden zehntausende Gegenstände zum Verkauf angeboten, darunter Küchen- und Badzubehör, Minibars, Bettsachen. Der erste Eindruck? Gut.
5: 4 Euro das Stück. Kannst du nicht meckern, ist ein super Preis. Ja.
3: Ein Berliner Unternehmen verkauft die Einrichtung des 4-Sterne-Hotels. Der Betreiber hatte im Februar Insolvenz angemeldet. Den Schuppen leer shoppen können hier 100 Menschen gleichzeitig. Bei so viel Andrang darf die Stimmung nicht kippen. Dafür will man hier sorgen.
6: Es kommen ja sehr viele unterschiedliche Leute hierher mit unterschiedlichen Interessen oder was sie erwarten. Ne? Und dann kann es auch schon mal sein, dass jemand genau das haben möchte und plötzlich schnappt es jemand weg oder so. Ne? Da muss man immer gucken, dass kein Streit entsteht. Aber im Moment ist noch alles friedlich. Und wenn nicht, dann sorge ich immer dafür.
3: Das Ziel, alles verkaufen, Einrichtung aus fast 300 Hotelzimmern. In einem Online-Shop konnten Interessierte die Ware teilweise schon vorab reservieren oder einfach begutachten, auch Matratzen oder Eismaschinen.
7: Ich stelle Speiseeis her, ich sag mal so etwa 1000 Liter im Jahr. Und ich habe es online gesehen, habe gesagt, wenn es noch da ist, nehme ich es mit.
3: Viele Besucher sind übrigens ganz privat hier, so wie Tobias Gauthier, der nächsten Sommer eine ganz besondere Party feiert.
8: Es wird eine Hochzeit. Und,
3: von wem?
8: Von mir und meinen Angebeteten. Und ja, Gläser, Besteck, Teller, all diese Sachen, die auf den Tisch gehören.
3: Manche brauchen nichts und finden viel. So viel, dass sie am Ende schieben müssen.
9: Bierkörbe, so ein Erste-Hilfe-Set, ein Schokofondue, ein Waffeleisen, so eine Honigwabenhalter. Für Teebeutel, so ein Aufbehälter und noch ein, zwei andere Sachen.
3: Ehepaar Kaus hat nur zwei große Kisten. Es gibt für Küchenutensilien und zwei Monitore 220 Euro aus und ist zufrieden.
4: Es lief echt gut. Also ich hatte echt mit Tumulten gerechnet, weil so viele Leute da waren und auch noch immer anstehen. Aber wir haben das ging alles sehr human vonstatten.
3: Noch 5 weitere Shoppingtage soll es geben. Ob dann aber überhaupt noch was zu holen ist, mal schauen.
2: Ja, müssen wir schnell sein. Meine liebe Kollegin Joelle, die bekommt von mir eine dicke Umarmung. Nicht nur, weil ich sie sehr gerne habe, sondern auch für ihren Mut. Weil als Reporterin, da darf man ja so einiges ausprobieren. Und sie war für uns im Kletterpark Neroberg. Und da hat sie sich gedacht, wenn ich schon da bin, dann gehe ich doch gleich mal all in. Joelle hat sich den höchsten Parcours vorgenommen. 24 Meter hoch. Das ist ungefähr so hoch wie ein 8-stöckiges Wohnhaus. Nur mal so zum Vergleich.
10: Bevor es hier im Kletterwald Neroberg in Wiesbaden für mich hoch hinausgeht, gibt es natürlich erstmal eine Einweisung und ein Sicherheitsgeschirr.
11: Also den wirklich richtig fest, dann als zweites den Beingurt, da darf noch eine flache Hand reinpassen und als letztes den Schultergurt, sodass du noch aufrecht stehen kannst.
10: Mit mir unterwegs ist heute Mitarbeiter Jannis. Ziemlich furchtlos klettert er die ersten 16 Meter in die Höhe. Ich hingegen zittere noch.
12: kriege jetzt schon eine Krise. Das ist ja richtig, richtig hoch.
10: Sobald Jannis oben ist, darf ich hinterher und frage mich an dieser Stelle, ob ich mir das wirklich gut überlegt habe. Die meisten Besucher fangen mit einem niedrigen Parcours an. Ich gehe heute direkt in die Vollen, der höchste Parcours. Und oben wartet die nächste Challenge, die erste Seilbahn.
13: Und ich muss einfach nur mich jetzt hier reinfallen lassen.
10: Drüben angekommen und der Parcours geht weiter und wird immer höher. Ich werde langsam sicherer.
13: Also mit der Zeit gewöhnt man sich ja so ein bisschen an die Höhe. Wow. Ja, genau, wow.
10: Der Preis für die Tapferkeit, die Ankunft auf der großen Aussichtsplattform.
13: Das ist gut jetzt.
11: Kleine Pause. Ja.
13: Was ist denn das Besondere an diesem Parcours hier, auf dem wir sind?
11: Das ist unser höchster Parcours, den wir im Wald haben und somit auch so ziemlich das Highlight des Waldes. Genau, man klettert recht lange, aber ist dann irgendwann, nachdem man sich immer weiter hochgearbeitet hat, hier oben auf diesem Erlebnis, nennen wir das, genau 24 Meter hoch in der Luft und hat echt Aussicht bis rein in den Taunus.
10: Insgesamt gibt es im Kletterwald 11 Strecken. Parcours dürfen je nach Schwierigkeitsgrad teilweise schon ab 4, andere erst ab 12 Jahren betreten werden. 2 Stunden Klettern kostet je nach Wochentag 15 bis 20 Euro. Muskelkater inklusive. Ich spüre jetzt schon meine Arme.
13: Meinst du, ich habe mich ein bisschen überschätzt hier heute?
11: Ich denke nicht. Du machst dich sehr gut. Also. bis jetzt läuft das perfekt. Also.
10: Jetzt geht's auf den Rückweg. Und der geht abwärts.
13: Ja, yeah, es wird immer leichter mit der Zeit.
10: Und Jannis legt noch eine Schippe obendrauf.
13: Nee, das mache ich jetzt nicht nach.
10: Für mich heißt es jetzt die letzte Seilbahn. Unten angekommen, Zeit für ein kleines Fazit.
13: Also ich glaube, gerade wenn man Lust hat, sich mal so ein bisschen zu challengen.
11: Ja.
13: Und ich finde, man muss auch nicht mit Kindern herkommen. Also ich finde, das kann man auch einfach als Erwachsener irgendwie mal machen oder irgendwie zusammen mit Freunden, mit Partner. Und einfach mal gucken, wer sich am meisten traut und wer am schnellsten da durchkommt.
11: Ja, die Höhe ist ja auch oft eine Überwindung für viele Personen. Also das lohnt sich auf jeden Fall, sich da mal zu herauszufordern.
10: Wer Lust auf Klettern bekommen hat, vielleicht ja gerade jetzt in den Herbstferien, kann den Kletterwald Neroberg noch bis Mitte November besuchen. Danach ist erstmal Winterpause angesagt.
2: Naja, ich glaube, ich nutze die Winterpause, um zu überlegen, ob ich das wirklich nachmachen möchte. Thomas, willst du dich das trauen?
14: Habe ich schon gemacht.
2: Natürlich.
14: Aber ja, also es ist nicht so bleibend im Gedächtnis geblieben, dass ich sage, das muss ich jetzt jedes Wochenende machen. Das mit dem Wetter übrigens, manche sagen, sowas wie heute, das muss man auch nicht haben, wenn es so rausfisselt, aber keine großen Mengen zusammenkommen, so 1-2 Liter, das war es über den Tag hinweg. Bei den Spitzenreitern in Hessen schauen wir die nächsten 24 Stunden an, da stellen wir fest, naja, in der Nacht kann noch so ein bisschen von diesem Regengefissel rausfallen, dann wird es aber trockener, also es fällt nichts mehr raus, aber dann kann sich Nebel bilden, der ist teilweise morgen zäh. Wenn er weg ist, wird es schön sonnig. Und dann wird es auch milder. Im Nebel ist es natürlich kühler und grauer. Regen fällt auf jeden Fall morgen keiner mehr. Morgen früh zwischen 6 und 11 Grad. Am Nachmittag dann 13 bis 19 Grad. Die 19 schafft man aber natürlich nur an der Sonne. Im Nebel ist es gefühlt sowieso immer ein bisschen kühler. Und wie man bei solchen Witterungsbedingungen richtig Auto fährt, das klären wir dann gleich zusammen mit der ausführlichen Wettervorhersage bei Alle Wetter ab 7:15.
2: Danke, Thomas. Regengefissel, das merke ich mir. Bei mir ist es Nieselregen.
14: Ja, genau.
2: Ja, Ihnen zu Hause wünsche ich jetzt noch einen schönen Feierabend. Wir sehen uns morgen, wenn Sie mögen. Bis dahin, ciao.
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11: Ja, dass mir ein Auto entgegenkam, eine Autobahnabfahrt und da musste ich schnell ausweichen und das versetzt einem ihren Schreck.
12: Ein Geisterfahrer, das ist eine

0: Absolute Horrorvorstellung. Wir sagen Ihnen heute, wie Sie reagieren sollten, wenn Sie einem begegnen und was Sie tun können, wenn Sie merken, dass Sie selbst einer sind. Hier sind die Ratgeber. Guten Abend. 2025 gab es 286 offizielle Warnmeldungen vor Falschfahrern in Hessen. Die meisten Geisterfahrten waren schon nach kurzer Strecke vorbei. Keine 2 Kilometer dauerten sie. Aber es gab auch Fahrten bis zu 10 Kilometer. Und immer wieder nehmen Geisterfahrten auch ein schlimmes Ende.
1: Das Ende einer Geisterfahrt heute Morgen um 4.30 Uhr. Auf der A7 nahe Bad Hersfeld kollidiert ein Audi mit einem BMW. Ein Lkw-Fahrer kann noch ausweichen, kracht aber in die Leitplanke. Vermutlich war der 68-jährige Falschfahrer am Hattenbacher Dreieck in die falsche Richtung aufgefahren.
2: Fast jeder Autofahrer kennt die Angst, selbst so etwas zu erleben.
3: Wenn im Radio irgendwelche Verkehrsnachrichten kommen und tatsächlich Geisterfahrer angekündigt wird, dann achtet man schon drauf, dass man rechts fährt und macht sich dann schon Sorgen.
4: Ja, dass mir ein Auto entgegenkam, eine Autobahnabfahrt und da musste ich schnell ausweichen und das versetzt einem ja einen Schreck. Greifen ja dann Überlebensmuster und schnelles Reagieren ist vorhanden, aber es kommt schon ein Schreck und eine Paniksituation erstmal.
5: Wenn man auf der Autobahn eine Kurve sieht und diese Vorstellung kommt dahinter am Ende einem doch einer entgegen?
6: Ich glaube, da müsste man lügen, wenn man sagt, es wäre nie passiert, dass man in die falsche Richtung abbiegt. Ja? Aber immer noch gemerkt, Gott sei Dank.
2: Die Unfallforscherin Kirsten Zeidler hat das Thema Geisterfahrten untersucht. Sie kennt die Gründe dafür.
7: Das ist ungefähr die Hälfte derer, die diese Falschfahrten begehen, versehentlich passiert. Das heißt, sie geraten versehentlich in die falsche Richtung, ohne dass sie es merken oder zu spät merken. Aber auch ungefähr die knappe Hälfte derer, die Falschfahrten begehen, tun das ganz bewusst und absichtlich.
2: Hinzu kommt, ein Großteil der Falschfahrten wird von Menschen begangen, die schon älter sind. Meist Autofahrer ab 75 Jahre.
7: Das sind natürlich solche Dinge wie Verwirrtheit oder auch schon beginnende Demenz, die dazu führen können, dass man versehentlich die falsche Ausfahrt nimmt. Also die Ausfahrt denkt, es wäre die Einfahrt. Und die andere Gruppe, ungefähr die knappe Hälfte derer, die bewusst Falschfahrten begeht, nennen solche Gründe wie beispielsweise Wenden im fließenden Verkehr. Das heißt also, man stellt fest, da vorne entsteht ein Stau, ich will noch schnell die Abfahrt erreichen, die ich eigentlich schon passiert habe und hinter mir liegt. Oder aber auch tatsächlich Flucht vor der Polizei.
2: Aber auch Alkohol am Steuer spielt eine Rolle, was vermehrt bei jüngeren Autofahrern vorkomme, so die Ergebnisse ihrer deutschlandweiten Untersuchung.
7: Ja, wir haben 240 Unfälle untersucht, bei denen Falschfahrten zur Kollision gekommen sind. Wir müssen auch feststellen, dass das eine der schwersten Verkehrssituationen sind, die man sich vorstellen kann. Von diesen 240 untersuchten Unfällen gab es in 99 Fällen tatsächlich Verkehrstote und über 200 Schwerverletzte.
2: Crashs mit verheerenden Folgen. Doch nicht jede Geisterfahrt führt zum Unfall. Ein erheblicher Risikofaktor sind die hohen Geschwindigkeiten. Ist man selbst Geisterfahrer gilt?
7: Dann kann man nur empfehlen, unbedingt das Tempo sofort rauszunehmen und zu versuchen, so es der Verkehr zulässt, auf die Standspur zu kommen, dort dann eben auch zum Stehen zu kommen, die Warnblinkanlage anzumachen und Rettung zu holen, weil sie dann zumindest ihre eigene Bewegungsenergie herausnehmen.
2: 2025 gab es in Hessen 286 offizielle Warnmeldungen vor Geisterfahrern. Laut LKA gab es 9 Unfälle mit einem Leichtverletzten. Im Vorjahr waren es noch 19 Unfälle mit einem Schwerverletzten. Besonders gefährlich wird es, wenn Autofahrer für Klicks auf Social Media bewusst in den Gegenverkehr fahren. Die sogenannte Wrong Way Driving Challenge fordert immer wieder Opfer im Ausland.
7: Solche Geisterfahrten bewusst herbeizuführen, ist absoluter Irrsinn, weil man mit seinem eigenen Leben spielt, aber auch mit dem Leben von anderen Verkehrsteilnehmenden. Diese Verkehrssituation ist eine hochriskante.
2: Umso wichtiger seien zukünftig schnellere Warnmeldungen.
7: Information an alle anderen, im besten Falle nicht nur über den Verkehrsfunk, sondern auch über Apps, die man im Auto hat oder auf dem eigenen Smartphone, um möglichst schnell die anderen zu warnen.
2: Denn manche Geisterfahrten gehen tragisch aus.
0: Schönen guten Abend, Oliver Reidegeld vom ADAC.
8: Schönen guten Abend.
0: Das ist ja krass, die Hälfte aller Geisterfahrten sind Absicht. Wusste ich nicht vorher. Wie wird das bestraft?
8: Ja, das wird natürlich potenziell sehr hoch bestraft. Das ist ein gefährlicher Eingriff in den Straßenverkehr mit, wir haben es ja gehört, mit möglicherweise tödlichem Ausgang sogar. Und das kann auf jeden Fall mit dem Führerschein entzogen.

0: bestraft werden und sogar mit Freiheitsstrafe.
1: Hohe Geldbußen allemal. Ne? Welche Tipps gibt denn der ADAC für den Fall, dass man einem Geisterfahrer begegnet?
0: Ja, ist natürlich eine Ausnahmesituation, die man dann hat. Man hat ja in der Regel, wenn man ihn dann wirklich auf sich zukommen sieht, nur Sekundenbruchteile, um zu reagieren. Aber es gibt so ein paar Sachen, die man im Vorfeld tun kann. Also Autoradio ist da ein ganz wichtiges Tool, was man nutzen kann. Und vor allen Dingen die automatischen Verkehrsmeldungen, die ausgespielt werden. Also das,
1: die alles unterbricht, auch wenn man Podcast hört. Oder
0: die also alles unterbricht. Einfach die Funktion hat eigentlich mittlerweile jedes Auto, jedes Autoradio, sodass ich dann zumindest schon mal gewarnt bin, wenn auf meiner Strecke da was unterwegs ist. Und dann gilt es, Geschwindigkeit reduzieren, Warnblinkanlage einschalten, um eben auch den nachfolgenden Verkehr zu warnen und sich möglichst weit rechts zu halten, sodass man also immer noch Zeit hat zu reagieren. Und wer das kann, wer jetzt gerade zufällig eine Abfahrt hat oder einen Rastplatz, der sollte dann wirklich abfahren und warten, bis die Gefahr vorüber ist.
1: Okay, gibt ja immer Warnmeldungen. Sofort auf dem Standstreifen anhalten würden Sie nicht?
0: Nein, das ist sogar verboten. Das bringt auch noch eigene Gefahren mit sich, weil der Standstreifen explizit für Pannen und Notfälle gedacht ist. Und wenn ich da jetzt einfach stehen bleibe, dann besteht die Gefahr, dass mir ein LKW zum Beispiel hinten reinfährt. Das sollte man also nicht machen.
1: Okay, und weit rechts fahren deshalb, weil man hofft, dass der andere auch weit rechts fährt.
0: Ja, das ist so die Psychologie, die dahinter steht. Man weiß natürlich nie, wie jetzt der Geisterfahrer dann im Ernstfall reagiert, gerade wenn er vielleicht auch verwirrt ist. Aber ich habe zumindest die Möglichkeit, dann noch auszuweichen, und zwar zu beiden Seiten, entweder über den Standstreifen oder nach links. Ja.
1: Weiß man was drüber, warum dann doch die meisten Geisterfahrten so schnell enden? Also werden die so schnell von der Polizei eingefangen oder merken die es selber und bleiben stehen?
0: Ja, da gibt es tatsächlich nicht so die Untersuchungen zu. Aber was ich mir vorstellen kann, ist, dass die Geisterfahrer es selber merken und dann eben entweder die Autobahn verlassen oder die Straße verlassen, vielleicht sogar noch mal wenden, wobei sich das nicht, empfiehlt sich jetzt nicht, ja. Oder dass die Polizei die Leute relativ zügig aus dem Verkehr zieht.
1: Was mache ich auf der Landstraße, wenn mir ein Auto entgegenkommt? Da habe ich ja noch weniger Platz zu reagieren. Ne?
0: Ja, Landstraße ist ganz, ganz häufig, dass ich temporäre Geisterfahrer habe. Also zum Beispiel Leute, die den Überholvorgang völlig unterschätzen. Ja, das erlebt man wirklich tagtäglich im Straßenverkehr. Und da ganz wichtig, nicht auf seinem Recht beharren, weil im Zweifel habe ich dann einen schlimmen Unfall, sondern wirklich abbremsen und versuchen, dass derjenige seinen Überholvorgang auch noch beenden kann.
1: Ja, und so weit nach rechts, wie es geht. Aber wie gesagt, da ist nicht viel. Wir wollen den Blick noch ein bisschen weiten und auf die Gefahren jetzt im Herbst gucken. Ich sag mal, hab drei Punkte. Die Sonne steht tief und blendet oft. Erlebe ich morgens oft.
0: Ja, genau. Also Herbst ist immer eine Wetterumstellung. Auch für einen Autofahrer muss er sich darauf einstellen. Sicht ist ein wichtiges Thema. Gerade wenn die Sonne tief steht, sollte ich dafür sorgen, dass die Scheibe schön sauber ist. Und zwar sowohl von außen als auch von innen, weil ich dann nämlich diese Blendreflexe, die kann ich dadurch reduzieren.
1: Okay. Gefahr feuchtes Laub könnte rutschig sein. Ich finde, beim Auto geht es noch. Ne?
0: Ja, wobei gerade auch in Kurven, ich weiß ja nicht, was unter dem Laub ist, wie schmierig das schon ist. Auf jeden Fall hier Geschwindigkeit anpassen und ausreichend Abstand zum Vordermann einhalten.
1: Okay, und die dritte Gefahr, Wildunfälle. Ja, was mache ich jetzt so in der Dämmerung vor allen Dingen, wenn das Wild vors Auto läuft? Ja,
0: Tage werden kürzer, Wild ist meist dämmerungsaktiv. Wenn ich die Kollision noch irgendwie vermeiden kann, dann auf jeden Fall stark abbremsen, also Notbremsung machen und das Lenkrad gerade halten. Also ausweichen ist nicht so eine gute Idee, weil das endet sehr oft im Gegenverkehr oder am nächsten Baum. Deswegen im Zweifel wirklich auf das Wild zuhalten. Und wenn es jetzt zu einem Unfall gekommen ist, dann das Übliche. Also Unfallstelle absichern, Warndreieck aufstellen, vorher eine Warnweste anziehen und die Polizei informieren.
1: Ich wollte gerade sagen, wen informiert man denn? Den Jäger? Oder weiß ich ja gar nicht,
0: wer das ist. Wenn ich den Jagdpächter kenne, kann ich den natürlich auch direkt informieren. Ja. Wichtig ist, dass ich entweder vom Jagdpächter oder von der Polizei eine sogenannte Wildunfallbescheinigung ausgestellt bekomme. Die kann ich dann nämlich bei meiner Teil- oder Vollkaskoversicherung einreichen.
1: Herr Reidegeld, vielen Dank, dass Sie da waren.
0: Dankeschön. Danke auch.
1: Also, schön vorsichtig fahren jetzt im Herbst. Und wenn ein Geisterfahrer auf der Autobahn angesagt wird, dann langsam und rechts fahren und am besten beim nächsten Rastplatz raus, bis die Gefahr vorbei ist. Vom Auto steigen wir um aufs Flugzeug. Wenn man einen Flug bucht, dann kostet es deutlich weniger, wenn man nur mit Handgepäck reist. Wir haben ein praktisches, gutes und günstiges Handgepäckstück gesucht. Hier kommt unser Check.
2: Vier verschiedene Handgepäckstücke, zwei sehr gute Freundinnen und eine Reisebloggerin. Zusammen machen sie für uns den Handgepäcktest. Für unseren Test haben wir zwei Trolleys ausgewählt. Zum Zeitpunkt unserer Recherche hat der von Samsonite gut 200 Euro gekostet, der andere online bei Lidl erhältlich unter 35 Euro. Außerdem sind zwei Reiserucksäcke dabei. Einer ist von TomTom.

0: Schnappt sich den Trolley von Samsonite.
1: Und hier. So. Ich glaube, ich würde als erstes immer mit den Schuhen anfangen, weil die am meisten Platz wegnehmen. Zwei Tops und ein Langarm-Oberteil. Ich habe ja noch das iPad. Wie verpacke ich das am besten?
2: Also das iPad würdest du idealerweise beim Hartschalenkoffer in die Nähe der Rollen packen, auf der Auszug ist. Also ich würde hier die Textilien hinmachen und würde das iPad dann hier oben drauf legen und würde es hier obendrauf auch noch mit Textilien zusätzlich schützen.
0: Für Chiara könnte es jetzt schon direkt losgehen.
1: Mhm. Okay. Und bin bereit zu fliegen. Also ich glaube, das ist ein Premium-Koffer. Ich finde, der ist sehr gut verarbeitet. Was mich so ein bisschen stört, ist, dass ich kein separates Laptop-Fach habe.
0: Marleen macht mit der deutlich günstigeren Trolley-Alternative von Lidl weiter.
3: Oh, okay, der hat auf jeden Fall schon mal mehr Taschen und hat so ein bisschen kleinere Fächer. Ich würde das jetzt einmal aufmachen. So, dann würde ich meine Schuhe jetzt noch hier reintun. Ich weiß nicht, die nehmen schon relativ viel Platz weg, wie ich die jetzt am besten legen würde.
2: Ich würde Socken oder Unterwäsche dazwischen stopfen, um einfach die Hohlräume für die Unterwäsche zu nutzen.
0: Guter Tipp, will man den überschaubaren Platz im Handgepäck optimal ausfüllen.
3: Können wir das ja jetzt auch festschnallen. Dann mache ich ihn mal zu. Man merkt schon, dass sie nicht so hochwertig verarbeitet sind, zum Beispiel jetzt auch die Rollen. Aber ich finde bei dem Koffer sehr gut, dass sie noch mal kleinere Fächer haben.
0: Und der Lidl-Trolley hat noch ein Extra. Er ist erweiterbar, um 1,5 cm mehr Tiefe. Allerdings sollte man da aufpassen, denn es gibt keine einheitliche Norm für Handgepäckstücke. Fluggesellschaften variieren bei Größen und Gewicht und wer das sprengt, zahlt drauf. Also immer checken, ob man mit einer Koffererweiterung in den vorgegebenen Handgepäcksmaßen der jeweiligen Airline bleibt. Fehlt noch der Rolltest. Welcher Trolley rollt besser?
3: Also ich würde sagen, dass der von Samsonite den Rolltest gewonnen hat, weil der einfach leiser ist erstens und zweitens rollt er sich einfach besser.
1: Und von meinem Gefühl her ist er auch ein bisschen langlebiger von den Rollen.
0: Nächster Test. Der Reiserucksack. Genauso gut wie ein Trolley?
2: Der Vorteil beim Reiserucksack ist der bessere Tragekomfort auf unebenen Flächen, wenn man viel Treppe steigen muss und dass man den Rucksack eben direkt am Körper trägt.
0: Chiara nimmt sich den Reiserucksack von Deuter vor.
1: Ja, das ist zwar knapp, aber ein bisschen drücken und quetschen, passt das.
0: Wie findet Marleen die günstigere Variante von TomTok?
3: Ja, und ich sehe hier direkt schon ein Laptop-Fach, was sehr, sehr gut gepolstert ist. Plus theoretisch auch noch mal ein iPad-Fach, wenn man zwei Sachen dabei hat.
2: Okay.
3: Ich denke, das hier ist das Hauptfach, wo man eigentlich dann die Kleidung reintut. Da passt aber dann doch schon gut was rein. Also das denkt man gar nicht, weil das halt von den Seiten her auch so ein bisschen dehnbar ist. Finde ich, ist schon ein Platzwunder. Ich habe jetzt nicht gedacht, dass da das ganze Gepäck reinpasst.
0: Statt alles reinzustopfen, gibt es von Vanessa noch einen richtig guten Lifehack.
2: Also ich würde die jetzt zum Beispiel, würde ich das jetzt nehmen und würde das hier halt eher so rollen, weil du dadurch eben auch Platz gewinnst. Entweder hast du dann einen etwas schmaleren Rucksack oder kannst eben, wenn du möchtest, mehr Kleidungsstücke mitnehmen.
0: Welches Handgepäckstück macht bei unseren Testerinnen das Rennen?
3: Also ich würde auf jeden Fall hier den Koffer nehmen als Gesamtsieger, weil der, finde ich, von dem Platz her auf jeden Fall der Gewinner ist. Ich fand den Rucksack von TomTok auch sehr gut, aber ich finde, da war alles nochmal geordneter.
1: Also für mich ist auch das der klare Favorit. Mit 35 Euro, finde ich, ist das echt im Vergleich zu den anderen Produkten unschlagbar. Für mich wäre auch der Koffer immer die erste Wahl vor dem Rucksack, einfach weil die Ordnung besser ist.
2: Mein Sieger von allen Gepäckstücken, die wir heute getestet haben, wäre Samsonite, weil er eben genau die richtigen Maße für jede Fluggesellschaft hat. Das ist eigentlich das ideale Gepäckstück für Reisen.
0: Ob Trolley oder Reiserucksack hängt auch immer davon ab, wie man reisen will. In puncto Preis haben die günstigeren Produkte durchaus überzeugt.
4: Haben Sie auch Nacken? Fast jeder zweite Erwachsene in Deutschland hat das mindestens einmal im Laufe eines Jahres. Meist steckt ja nichts Dramatisches dahinter, sondern schlicht zu viel Sitzen, zu viel Bildschirm und zu wenig Bewegung. Was also tun, damit die Schmerzen ein Ende haben? Sie können gleich mitmachen.

0: Langes Sitzen, ständiges Schauen aufs Handy, Stress oder einfach eine ungünstige Position. Schon kleine Gewohnheiten können dazu führen, dass der Nacken immer wieder schmerzt.
1: Gerade wenn ich nach der Arbeit auf dem Sofa sitze und zu lange fernsehe vielleicht, genau, dann merke ich, dass mein Nacken auf jeden Fall einseitig doll schmerzt, auch schon seit Jahren.
2: Das ist hier die Verspannung, die praktisch hier oben rüber geht, in den Nacken rein und dann auch runter in die Schulter zieht.
3: Man kriegt dann auch manchmal ein bisschen Kopfweh. Ne? Daran merkt man das auch, dass dann irgendwas nicht stimmt am Nacken.
0: Was also tun? Welche Übungen sich einfach im Alltag anwenden lassen, erklärt der Physiotherapeut Marc Fischer. Fangen wir an, wo wir viele Stunden am Tag verbringen, krumm am Schreibtisch sitzen.
4: So, alle ein, zwei Stunden sich mal aufrichten, kann die Schulter nach hinten ziehen, kann die Schulterblätter schön zur Wirbelsäule zusammenziehen und versuche, das Becken nach vorne zu kippen. Du beginnst erstmal, legst die Hände auf die Schulter beidseitig und fängst erstmal an, leicht nach hinten rauszukreisen. Man kann immer so 10 bis 15 Wiederholungen machen in der gleichen Richtung. Jetzt die Seite wechseln. Ja. Mit 30 Sekunden Pause wiederholt man das dann noch zwei weitere Sätze.
0: Es ist unser ständiger Begleiter, viel zu oft und überall, das Handy.
4: Wenn ich das Handy halte, haben wir natürlich im Nacken auch wieder die Probleme, dass wir eine ständige Vorwärtsbewegung haben und die Muskulatur rechts und links bekommt irgendwann einen Hartspann. Und da zu mobilisieren ist es ganz wichtig, dass ich auch hier nochmal achsengerecht gehe. Das heißt, ich versuche die Nase, soweit es geht, nach oben zum Himmel zu bewegen, bis zur Endposition. Wie weit kann ich da gehen? In dieser Endposition kann man 5 bis 10 Sekunden bleiben und geht dann einmal wieder ganz nach unten, wirklich in das Doppelkinn rein, so weit wie möglich nach unten und verharrt dann auch wieder 5 bis 10 Sekunden. 3 bis 5 Mal wiederholen, immer 10 bis 15 Sekunden halten.
0: Auch gemütliches Lesen kann für den Nacken anstrengend werden, wenn der Kopf längere Zeit abknickt.
4: Vielleicht magst du dein Buch mal weglegen, dass man dann sich aufrecht auf die Couch setzt, dann wirklich den Blick in Richtung linker Hosentasche schweifen lässt und dann mit dem Kopf ein bisschen nachzieht.
0: 10 bis 15 Sekunden halten. Es darf ziehen, aber nicht wehtun.
4: Dann löst man, geht einmal mit dem Blick nach rechts und links und wechselt dann die Seite.
0: Ob Sofa, Schreibtisch oder Handy, schmerzt der Nacken. Öfter mal die Position wechseln und ein paar gezielte Übungen helfen.
5: Na, das klingt doch machbar. In Darmstadt macht ein Zehntklässler von sich reden. Tom Hoffmann verschönert immer mal wieder das Stadtbild mit frischen Blumen. Die Leute im Alltag und auf Instagram freut's. Jens Pflüger hat ihn heute getroffen und mit ihm zusammen ein schickes Gesteck gebunden.
6: Es ist eine ganz normale Haltestelle mitten in Darmstadt. Und hier entsteht heute Blumenkunst von und mit Tom Hoffmann. Wir haben schon ein bisschen angefangen. Tom, wie kamst du darauf zu sagen, ich verschönere meine Stadt mit Blumengestecken überall, wo es geht?
7: Das war so eine Inspiration aus super vielen Eindrücken, die ich bisher gesammelt habe, durch mein Social-Media-Leben sozusagen. Und ja, um einfach den Menschen so eine Freude zu schenken. Und die Idee kam einfach so von jetzt auf gleich, sage ich mal, einfach durch die Eindrücke, die man gesammelt hat. Und genau.
6: Toll. Deine Familie hat ja ein Blumengeschäft. Du bist also schon ein bisschen vorbelastet, deswegen kannst du das auch so toll. Hier können wir mal gucken. Der Tom hat hier einen Steckschwamm genommen. Den hast du dann einfach mit so einem Gummiband dran befestigt. Und du hast zu mir gesagt, diese Blümchen, die müssen jetzt noch seitlich rein. Wie steckt man denn ein Gesteck richtig? Also wenn wir das jetzt zu Hause machen möchten, auf was müssen wir achten?
7: Also mir ist immer ganz wichtig, dass die Steckmasse abgedeckt ist von den Blumen einfach das. Weil das ist immer so ein Ding, wo man drauf achtet, dass man guckt, die Steckmasse ist abgedeckt. Und da habe ich hier wirklich flächige Blumen genommen, die Hortensien und am Rand noch mal ein bisschen Sedum, was du gerade reingesteckt hattest, um einfach den Schaum abzustecken.
6: Wie reagieren denn die Menschen, wenn die jetzt sehen, dass hier ein Gesteck entsteht? Mhm. Was gibt's da für ein Feedback für dich?
7: Das Feedback ist durchgehend positiv. Es macht wirklich super Spaß, dann auch das herzustellen und zu stecken, sage ich mal. Eben weil die Menschen sich einfach super, super, super, super drüber freuen. Und das macht einfach Spaß, dann das zu stecken und zu machen.
6: Wie lange hält das Gesteck denn jetzt? Also wenn du das jetzt hier hinmachst, können Sie dann übrigens hier in Darmstadt sehen. Wenn du das jetzt hier hinmachst, wie lange bleibt das dann da?
7: Boah, das kommt drauf an, je nachdem, wie das Wetter ist. Wenn im Sommer hält es natürlich dann kürzer, weil einfach die Sonne zu warm ist und das Wetter ist zu warm. Und die Blumen mögen es eher ein bisschen kühler, sage ich mal. Und dann jetzt im Winter, Richtung Winter, wirklich mal eine Woche auch oder 5 Tage. Also wirklich schon echt eine gute Zeit. Aber eben auch, weil ich darauf achte, dass ich Pflanzen nutze, die auch sich länger halten.
6: Du hast ja jetzt Pflanzen mitgenommen. Da sind einmal Pflanzen von euch aus dem Blumengeschäft, die jetzt nicht mehr verkauft werden können. Also die werden nicht weggeschmissen, sondern du machst daraus noch mal was. Und du nutzt auch zum Beispiel diese hier. Ich habe vorhin schon gedacht, das sind Vogelbeeren.
7: Ja, genau.
6: Wir wissen es nicht ganz genau, liebe Zuschauer. Sie wissen es wahrscheinlich oder einige von Ihnen. Dürfen wir die auch ranschenken? Soll ich die einfach mal reinmachen?
7: Ja,
6: passt das farblich dazu?
7: Farblich, da bin ich immer so, ich gucke, was gut passt. Und bunt finde ich eigentlich immer am schönsten, weil es dann wirklich so ein Farbknall ist, auf den man drauf schaut. Und deswegen finde ich, passt eigentlich jede Farbe gut dazu.
6: Toll. Wo kann man deine Kunst sehen? Du hast ja gerade schon gesagt, Instagram, da bist du unterwegs. Hast wahnsinnig viele Follower dazu gewonnen in den letzten Wochen. Wo kann man deine Kunstwerke sehen?
7: Vor allen Dingen auf Instagram oder auch halt, wenn man in Darmstadt wohnt oder Umgebung. Auf jeden Fall auch in Darmstadt.
6: Wie heißt du auf Instagram?
7: Tom_Hoffi_Floristik. Das war so ein Jugendname eigentlich, so ein bisschen so aus Spaß.
6: Und es hat funktioniert. Ja. Also wir machen das noch fertig. Es macht wahnsinnig viel Spaß und die Leute gucken alle. Das finde ich toll. Vielen, vielen Dank, dass wir dabei sein durften. So, ich nehme auch noch mal ein.
7: Ja, klar.
5: Tom Hoffi und Jens Pflügi, vielen Dank, ihr zwei. In dieser Woche besuchen wir in unserer Serie jeden Tag einen besonderen Hof. Heute geht's zur solidarischen Landwirtschaft auf den Biohof Ewald in Ockstadt mit Hof und Herz Teil 2.
8: Wir haben ganz viel Vielfalt, ne? Also wir bauen fast 60 verschiedene Kulturen an und dann eben noch ganz viele verschiedene Sorten, damit für jeden was dabei ist und man auch immer noch was Neues kennenlernen kann. Hier sieht man jetzt auch noch mal die Blüten, die Knospen quasi für den neuen Austrieb, weil die ja jetzt wirklich lange in der Hitze, in der Dürre, im Trockenen waren. Und jetzt ist es gerade wie so ein zweiter Frühling, nachdem es ein bisschen geregnet hat und die blühen jetzt einfach noch mal. Ist natürlich eigentlich blöd, weil normalerweise sollten die Pflanzen jetzt fertig sein, aber ja.
9: Der Sommer war heiß, zu heiß und vor allem viel zu trocken. Für Landwirte wie Lara Ewald vom Biohof in Ockstadt eine echte Herausforderung. Denn von einer erfolgreichen Ernte hängt viel ab.
8: Wir bauen Gemüse an für 100 Haushalte. Die bezahlen uns jeden Monat im Voraus ihren Anteil. Und im Gegenzug bekommen sie die Ernte. Also dadurch hat aber auch der Kürbis keinen Preis mehr, sondern hat einen Wert. Und das ist eigentlich das Schöne an der solidarischen Landwirtschaft.
9: Und noch etwas macht dieses Konzept der Solawi aus. Nicht nur zahlen und abholen, sondern einfach auch mal mit anpacken.
8: Wie sehen die Kürbisse bei euch aus? Zeig mal.
10: Nur vereinzelt erstmal genommen.
8: Aber der ist ja schon wunderschön.
10: Der ist gut.
8: Der sieht aus wie getöpfert.
10: Da legen wir die vorne auf einen Haufen.
8: Ja, genau.
10: Und egal, ob die jetzt groß sind oder nicht, wenn sie zu grün sind, lassen wir sie noch dran.
8: Ja, aber der kann schon ab. Ja, mit grün meine ich so ganz grasgrün. Okay. Aber so einen habe ich noch gar nicht gesehen.
10: Es ist etwas, was zur Gemeinschaft beiträgt. Solidarisch heißt, jeder kann ein bisschen leisten.
11: Ich mache auch den Obstbaumschnitt für die Lara. Die hat ja verschiedene Obstbäume hier auf der Wiese, also auf Wiesen. Und das ist einfach schön, ja. Regionales, eigen oder teilweise selbst produziertes Gemüse zu haben. Und das ist sehr viel schöner, als im Supermarkt einkaufen zu gehen.
9: 2 bis 3 Mal am Tag bringt Lara die Ernte mit dem Fahrrad in den Hofladen. Dort gibt es feste Abholtage, an denen die Mitglieder ihren Anteil holen können.
8: Gemüse anzubauen für einen anonymen Kundenkreis finde ich nicht so befriedigend. Es ist einfach schöner, wenn man weiß, die Menschen, die von uns das Gemüse beziehen, die schätzen das wert und die interessiert es, wie das angebaut ist. Und die interessieren sich auch für unsere Arbeit, weil die Menschen aus der Solawi kommen und sagen so, boah, toll, was ihr noch aus der Erde rausholt, obwohl es ja so trocken ist, ist was ganz anderes. Das ist eine Wertschätzung, das gibt einem unheimlich viel zurück.
12: Mittwoch zur Abholung.
8: Schön.
12: Ui, ist ja jede Menge diesmal, was?
8: Ja, erstaunlich, gell?
12: Ja, Habt ihr auch mehlig kochende Kartoffeln diesmal dabei?
8: Nur vorwiegend festkochende.
12: Vorwiegend festkochend, ja, aber genau. Zwei verschiedene Sorten, oder?
8: Ja, genau. Und ja? Die festkochen, die wir auch letzte Woche hatten. Ja, weiter haben wir noch nicht gerodet.
12: Ja.
9: Norman Öhl ist einer dieser 100 Menschen, für die Lara und ihr Team das Gemüse anbauen. Helfen, mitarbeiten, die Ernte abholen und eben einen echten Anteil haben.
12: Bei einer mindestens einmal jährlich stattfindenden Besprechung wird darüber unterhalten, was wollen wir im nächsten Jahr anbauen. Gibt es eine Kürbissorte, die ihr euch mal wünschen würdet? Oder war im letzten Jahr was besonders gut? Und wenn man dann sagt, also der Sweet Dumpling Kürbis, der war total toll, ja, dann ist er dieses Jahr wieder im Sortiment.
9: Für Lara ist es genau das. Landwirtschaft wird wieder persönlich. Wer sein Gemüse abholt, weiß, wo es wächst und wer dahinter steht. Es gibt aber auch Menschen, die nicht regelmäßig Laras Ernte abholen, sondern mit ihrer Hilfe hier in Ockstadt selbst gärtnern.
8: Zucchini. Wir bearbeiten hier die Fläche, pflanzen und säen ungefähr 25 verschiedene Gemüsesorten. Und so hat man dann ein Gartengrundstück mit vielen Nachbarn, wo überall schon mal der Grundstock gelegt ist für die Ernte. Es gibt hier aber am Acker Werkzeug und Wasser und Gießkannen. Im Prinzip muss man dann nur noch hierher kommen und mit dem Gärtnern und Ernten loslegen.
9: In Gartensprechstunden gibt Lara Hilfestellung, wenn es mal nicht so klappen will. Auch wenn das natürlich nicht jeder Pächter braucht.
13: Ach so, nur die Blüten. Ich kann wirklich 8 Monate im Jahr davon leben. Das ist richtig schön. Also es spart für mich eine Menge Geld, das selber anzubauen. Und ich würde sagen, ich esse viel vielfältiger, weil ich so eine große Auswahl an Gemüsesorten habe, die ich so nicht in jedem Supermarkt oder Biomarkt finden würde.
9: Und während Kunden und Pächter gerade noch die Vielfalt der letzten Ernte feiern, muss die Landwirtin schon an die nächste denken.
8: Beim Postelein ist es so, wenn der fertig entwickelt ist, ist er so groß wie so ein Unterteller ungefähr. Das heißt, daran macht man den Abstand fest.
13: Wenn wir die jetzt zu eng pflanzen würden, würde das gar nicht so gut funktionieren beim Postelein.
8: Der braucht den Platz, um wachsen zu können.
9: Nach einem schwierigen Sommer könnte man meinen, jetzt wird es ruhiger. Aber auch diese Zeit nutzt Lara intensiv.
8: Diese ganze Planung, dieses zu gucken, Mensch, war es jetzt letztes Jahr wirklich so schlecht? Und dann zu sehen, nein, wir hatten noch die Erfolge, wir hatten die Erfolge. Das sind so diese kleinen Dinge. Und dann zu überlegen, okay, cool, nächstes Jahr machen wir noch mal die neue Auberginensorte zum Beispiel.
9: Auf dem Solawi-Biohof Ewald in Ockstadt bedeutet Herbst-Winter eben nicht Schluss, sondern Übergang. In der nächsten Folge geht es saumäßig ab.
14: Die Tiere sind sehr neugierig und haben Spaß daran, auch ein bisschen mich zu ärgern.
9: Die Bioschweine im Familienbetrieb auf dem Naturkornhof in Wehrheim.
5: Die sehen ja sehr glücklich aus. Die gucken uns dann morgen genauer an. Und das Wetter, das sah heute eigentlich auch saugut aus. Ganz schön kalt war es heute früh. Thomas, wie wird es denn morgen?
15: Ja, das mit der Kälte, ich würde gerne sagen, das gibt sich einfach so. Aber ganz so einfach ist es nicht, weil heute hat es ja so ein bisschen gefisselt. Also zum einen, das ist eine Warmfront. Das heißt, dahinter kommt etwas mildere Luft rein. Und durch die Feuchtigkeit haben wir natürlich ein bisschen mehr Energie. Deswegen wird es nicht ganz so kalt. Aber morgen wird es dann auf jeden Fall trocken. Nur durch die Feuchtigkeit haben wir teilweise zähen Nebel. Müssen wir durch.
5: Sieht aber im Herbst auch mal ganz schön aus. Danke, Thomas. Die Ratgeber machen morgen herrliche Kürbispasta. Passend zur Jahreszeit dürfen Sie nicht verpassen. Bis morgen. Tschüss.
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Der hessische Abendhimmel ist jetzt um 7:15 schon ganz schön dunkel geworden. Herzlich willkommen hier live und draußen und im Freien und ohne Regen hier bei Alle Wetter. 7:15, Zeit natürlich für Ihr Update am Abend. Und ich kann Ihnen sagen, das war ja heute mal ein Regentag. Da ist eine Regenwand über uns hinweggezogen. Haben Sie nicht gemerkt? Ja gut, die hessischen Spitzenreiter, das war zum Beispiel Battenfeld oder der Feldberg, die haben 2 Liter Regen auf den Quadratmeter abbekommen. Ja, also das ist jetzt so nicht so. Wächtersbach 1 Liter. Manche sagen, das ist eigentlich nur erhöhte Luftfeuchtigkeit gewesen. Also so richtig viel Wasser war es nicht, aber es fühlte sich trotzdem eben feucht an. Und natürlich grau, auch am Neroberg in Wiesbaden, als wir dort heute mit der Kamera unterwegs waren.

0: Also diese schönen weißen Sitzbänke, aber wenn das alles so leicht feucht ist, wissen Sie, wenn es so einen leicht feuchten Film hat, bei wenig über 10 Grad, da will man sich dann auch nicht mehr so gerne hinsetzen. Das kann ich total nachvollziehen. Was ich aber jetzt für Sie habe, ist, wenn ich meinen Kollegen zitieren darf, nichts weniger als eine Revolution, die mein Kollege Jochen Schmidt uns jetzt gleich nahebringt. Denn der war heute bei Meteosat, Entschuldigung, und in Darmstadt. Und da gibt es eine Revolution und die hat was sogar noch mit der Wettervorhersage zu tun. Schauen Sie mal.
1: Es ist ja immer wieder erstaunlich. Da fliegt eine Kiste 5,20 Meter mal 2,80 Meter in 36.000 Kilometer Höhe über dem Äquator. Und seit heute revolutioniert das Ding die Wettervorhersage, erklärt Jochen Grandell, einer der Entwickler.
2: Also damit kann man eigentlich direkt in die Atmosphäre gucken. Also man sieht die atmosphärischen Profile oder was man eigentlich drinnen in der Atmosphäre hat. Also man kann so ein 3D-Bild von der Atmosphäre machen.
1: Bisher schauen Satelliten von oben auf die Erde, sehen platt gesagt, wie die Wolken ziehen. Meteosat 13, so heißt die Kiste, kann viel mehr. Sie scannt die Atmosphäre, guckt sich also viele einzelne Schichten an. Jeder Kilometer ist eine Schicht, 2000 insgesamt. Und so sieht man plötzlich nicht nur die Atmosphäre, also Temperatur und Luftfeuchtigkeit, sondern auch Wind, Wärmeverteilung und Blitze.
2: Und davon können wir dann eigentlich sehen, dass in den nächsten 6 Stunden oder so wird die Atmosphäre instabil. Und dann in den nächsten 6 Stunden oder so können wir einen Sturm haben hier oder Gewitter haben. Und das ist eigentlich für uns sehr wichtig, also für unsere zivile, also Gesellschaft sehr wichtig, das zu wissen oder zu erkennen.
1: Unwetter können jetzt viel schneller entdeckt werden, die Intensität viel genauer beschrieben, die Warnung viel präziser und vor allem früher passieren. Und der Wetterbericht hier aus dem ARD-Wetterkompetenzzentrum bei uns im HR wird auch genauer.
3: Für uns ist es auch vor allem bei solchen Gefahrenlagen entscheidend, zum einen Gewitter, zum anderen auch Starkregen, ist ja auch häufiger ein Thema. Und genau bei solchen recht komplizierten Wetterlagen helfen diese Daten uns, das noch genauer vorherzusagen und auch früher zu warnen. Umso genauer die Daten, umso besser können die Modelle in die Zukunft rechnen und erhoffen wir uns auch eine Verbesserung der Vorhersagegüte aufgrund der genaueren Daten, die jetzt zur Verfügung stehen.
1: Weil die Erdatmosphäre ständig gescannt wird. So, und wo kommt das ganze Wissen jetzt her? Darmstadt, EUMETSAT, die Basis für europäische Wettersatelliten. Von hier aus der Mission Control werden alle Meteosat-Satelliten rund um die Uhr kontrolliert und gesteuert. Und seit heute sendet Meteosat 13 alle 30 Minuten neue Daten. Wie genau die verarbeitet werden, willst du gar nicht wissen, lacht Andrew Bertel, der Leiter hier, ist hochkomplexe Mathematik.
4: Das Job kann manchmal eigentlich ein bisschen langweilig sein und das ist normal und das hoffen wir normalerweise, weil dann ist alles dann in Ordnung.
1: 5,20 Meter mal 2,80 Meter. Mehr braucht es nicht, um die Welt sicherer zu machen. Wenigstens, wenn es um Unwetter geht.
0: So sieht er also aus, der Meteosat 13. Und das kann man im Moment wirklich gut gebrauchen. Nicht zwingend bei uns, aber in Europa schon. In Athen und in ganz Griechenland wird gerade vor heftigen Unwettern gewarnt. Auch viele Inseln sind betroffen. Starkregen, Hagel, Sturmböen, Fährverkehr teilweise eingestellt. Es ist ja jetzt auch noch ein bisschen Urlaubszeit angesagt und von daher also eine große Herausforderung. Nicht nur für die Griechen, sondern auch für die, die dort gerade Urlaub machen. Wir dagegen gucken jetzt noch mal auf die andere Seite des Atlantiks und sogar darüber hinaus, denn bei uns ist es ein Sturm, der über Griechenland hinwegzieht. Dort sind es Hurricanes, die seit geraumer Zeit der Region zu schaffen machen.
5: Bei schweren Unwettern sind im Westen Mexikos mindestens 5 Menschen ums Leben gekommen. Überschwemmungen rissen Fahrzeuge mit, Häuser wurden beschädigt, 6 Menschen werden noch vermisst. Unterdessen nähert sich Hurricane Simon der Pazifikküste. Mit Windgeschwindigkeiten von bis zu 155 Kilometern pro Stunde droht er, lebensgefährliche Überschwemmungen und Erdrutsche auszulösen.
0: Also schon wieder ein Hurricane, muss man sagen. Wir haben in der vergangenen Woche ja schon darüber berichtet, dass der erste Atlantik-Hurricane sich entwickelt hatte, der dann auch gleich aufs amerikanische Festland ging. Innerhalb von einer Woche jetzt drei Hurricanes in dieser Region, mal etwas größer gefasst. Isaias, das war der erste und der hat in North Carolina an einem Tag über 240 Liter Regen pro Quadratmeter abgeliefert. Dann gab es Rachel und da haben wir einen ganz anderen Wert, 24 Liter in Las Vegas in drei Tagen. Aber jetzt muss man wissen, das ist mitten in der Wüste. Da fallen normalerweise noch nicht mal 90 Liter im Jahr. Das war wirklich extrem. Und jetzt gibt es eben den, der auf Mexiko zusteuert. Auch das ist sehr heftig mit enormen Regenmengen. Bei uns dagegen, ja, wir haben hier diese Warmfront heute abbekommen, die zieht weiter ostwärts und nach Süden raus, dann macht sich Hochdruckeinfluss bemerkbar. Aber die Feuchte in der Luft, die wird eben nicht weggeräumt. Und das ist wirklich ziemlich feucht, weil die Temperaturen sind ja schon einigermaßen kühl. Und wenn wir mal schauen, heute zur Mittagszeit, so um 14 Uhr, haben wir geschaut, wo liegt denn die relative Feuchte? Und da haben wir eine ganze Menge Orte, da lag sie bei 90% oder mehr. Ja, Kassel zum Beispiel mit 94%, in Eschwege etwas trockener, Michelstadt auch etwas trockener, dort die Luft. Aber ansonsten 90% oder mehr, da ist der Nebel natürlich nicht weit, der sich entwickeln kann. Wenn es kälter wird, kommt man gleich in die Situation, dass sich bodennah eben Wasser auskondensiert, steckt man im Nebel. Und diese Feuchte, die bleibt auch deswegen gerade auch am Boden, ja, wenn es da so ein bisschen raufgefisselt hat, weil die Verdunstungsraten, ich möchte nicht sagen bei null sind, aber wenn Sie sehen, im Sommer weiß man es, nach einem Gewitter ist es innerhalb von einer Viertelstunde, 20 Minuten wieder trocken. Und jetzt hat man am Tag vielleicht einen halben Liter, einen Liter, der da überhaupt verdunsten kann. Im Osten ein bisschen mehr, weil es noch etwas wärmer war. Aber ansonsten ist das die Situation, dass wir lange es feucht haben. Feuchtigkeit also etwas, was uns doch relativ lange beschäftigen kann im Herbst. Und das macht natürlich, wer egal wie im Verkehr unterwegs ist, eine echte Herausforderung. Frau Wildeitner, herzlich willkommen. Sie sind vom ADAC Hessen-Thüringen. Und diese Situation Herbst ist für alle Verkehrsteilnehmer, egal ob Autofahrer, Motorradfahrer, Fußgänger, Radfahrer, ist ja schwierig. Ist das schwierig, wirklich sich umzustellen?
6: Genau, also wir haben natürlich mehr oder andere Herausforderungen, die im Herbst warten. Also wir haben zum einen den Nebel, was wir eben schon gesagt haben, der natürlich häufig auch in den Morgenstunden die Sicht deutlich beeinträchtigt. Wir haben aber eben auch feuchtes Laub auf den Straßen und wenn es mal vielleicht schönes Wetter ist, auch die tiefstehende Sonne, die dann extrem blenden kann.
0: Ja, also da ist von allem was dabei. Bleiben wir doch gleich bei dem Nebel, weil das auch morgen tatsächlich uns in Hessen schon ziemlich treffen wird. Ich fange mal hintenrum an. Was machen wir alles falsch?
6: Also grundsätzlich ist es wichtig zu wissen, dass viele Autos ja heutzutage eine Lichtautomatik haben, wo man normalerweise denkt, okay, das Auto macht automatisch das Abblendlicht an, wenn es notwendig ist. Ja. Das ist aber häufig leider nicht der Fall, dass es früh genug passiert. Also gerade im Nebel, wenn wir da einmal schauen, ja, wir sehen hier ein schönes Bild, der Nebel ist gar nicht so dunkel. Ja. Und die Lichtautomatik erkennt das häufig nicht an. Das heißt, das Licht wird nicht angemacht und nach vorne hin habe ich keinen Scheinwerfer, aber auch vor allem nach hinten hin leuchtet das Auto nicht und ich bin nicht sichtbar für andere Verkehrsteilnehmer. Mhm.
0: Ja, wenn jemand Nebelscheinwerfer hat und Nebelschlussleuchte, einfach mal anschalten?
6: Also da gibt es so ein bisschen Voraussetzungen. Also Nebelscheinwerfer kann man auf jeden Fall dann anmachen, wenn die Sicht deutlich beeinträchtigt ist. Das ist ein bisschen individuell gefasst.
0: Also das ist das, was nach vorne rausgeht?
6: Das ist das, genau, was nach vorne rausgeht. Und dann haben wir die Nebelschlussleuchte. Das ist hinten nochmal zusätzliche Leuchten. Die dürfen tatsächlich erst dann angemacht werden, wenn die Sichtweite unter 50 Metern ist, weil die eben sehr stark leuchten, um natürlich das Auto auch sichtbar zu machen. Wenn aber zu wenig Nebel sozusagen da ist, dann kann es eben sein, dass der nachfolgende Verkehr auch geblendet wird.
0: Ja, und 50 Meter ist wirklich sehr wenig Sicht. Also da fährt man auch langsam. Klar, also da fährt man keine 100 mehr oder sowas.
6: Genau, also 50 Meter, wer sich das nicht so ganz vorstellen kann, das ist immer in der Regel der Abstand von einem Leitpfosten zum nächsten. Die sieht man ja häufig an Autobahnen oder Landstraßen an der Seite. Daran kann man sich orientieren. Dann darf ich aber auch nur 50 km/h fahren. Also mehr ist dann auch nicht erlaubt.
0: Also Nebelschlussleuchte, da muss man aufpassen. Und dann auch da natürlich das Ausschalten nicht vergessen. Das ist ja
6: richtig,
0: dann,
6: genau.
0: Das ist ja dann auch immer schwierig. Ist es anstrengender oder muss ich einfach mir nur ein bisschen mehr Zeit geben, wenn ich im Herbst unterwegs bin, weil es einfach grundsätzlich gefährlicher sein kann?
6: Also wichtig ist, dass man einfach generell die Geschwindigkeit ein bisschen an die Wetterverhältnisse anpasst. Also dass man wirklich so ein bisschen schaut, ist es ein bisschen feuchter, ist mehr Laub da, habe ich vielleicht leichte Nebelfelder schon, dass man da wirklich ein bisschen Geschwindigkeit reduziert. So eilig kann man es ja meistens nicht haben, da ist die Sicherheit dann doch wichtiger und dass man eben vorausschauend fährt. Also dass man vorher schon ein bisschen schaut, okay, könnte es da vielleicht eine Situation geben, wo ich ein bisschen abbremsen muss und dann sollte man auch sicher durch den Herbst kommen.
0: Ja, sicher durchkommen natürlich auch mit der richtigen Bereifung. Es ist kälter geworden. Als Wetterfrosch weiß ich, kältere Luft, die Schwere, die zieht sich zusammen. Das heißt, da sinkt der Luftdruck im Reifen, weil da ist ja noch quasi der Sommerdruck drin. Man muss also Luft nachfüllen.
6: Genau, also es sind so ein bisschen zwei Faktoren. Wenn ich jetzt zum Beispiel Ganzjahresreifen habe, die wirklich im Sommer und im Winter drauf sind, dann sollte ich jetzt auf jeden Fall den Luftdruck mal nachprüfen und schauen, ob der vielleicht deutlich runtergegangen ist und das dann wieder auffüllen. Wenn ich vielleicht sowieso einen Reifenwechsel jetzt bevorstehend habe, dann kann ich da vielleicht noch warten und dann eben schauen, dass die Winterreifen, die ich neu aufziehe, dann auch entsprechend den richtigen Reifendruck drauf haben.
0: Ja, jetzt ist ja Schnee noch nicht in Sicht. Da habe ich ja noch Zeit, oder, mit diesen Winterreifen. Kann man ja noch die Sommerreifen fahren.
6: Ja, das denkt man so ein bisschen, aber während der Nacht sehen wir ja teilweise schon, dass die Temperaturen deutlich runtergehen. Da kommt es natürlich auch ein bisschen drauf an, wo ich wohne. Wenn ich jetzt wirklich eher in den höheren Lagen, so im Taunus vielleicht bin, da kann es vielleicht auch schon ein bisschen kälter nachts werden. Und wir haben ja in Deutschland keine generelle Winterreifenpflicht, aber eine situative. Das heißt, sobald eben ein bisschen Bodenfrost ist, Reifglätte oder ähnliches auftritt, müssen eigentlich die Winterreifen schon direkt drauf sein. Deswegen sollte man nicht zu lange warten. Und wer eine Werkstatt braucht für den Reifenwechsel, der sollte früh genug einen Termin ausmachen, weil die teilweise einfach sehr lange schon ausgebucht sind.
0: Also das ist eine Herausforderung. Und Bodenfrost gibt es auch jetzt schon, haben wir in den vergangenen Tagen schon immer wieder mal vermeldet. Danke, Frau Wildeitner, schönen Abend Ihnen.
6: Sehr
0: und
6: gerne.
0: Wir gucken uns jetzt das dazu passende Wetter für die richtige Bereifung an. Da zieht die Wolkenwand mit dem bisschen Regen raus, dahinter wird es ruhiger, aber die Feuchte in der Luft ist weiterhin vorhanden. Deswegen gibt es morgen insbesondere in so einem großen Streifen in der Mitte ganz schön viel Nebel. Es kühlt ein bisschen ab in den Frühstunden in Niederbayern um 6 Grad, die 13 am Oberrhein und bei uns dann Nachmittagstemperaturen, wenn die Sonne richtig lange scheinen kann. Da schaffen wir etwas über 20 Grad. In Hessen im Moment ja noch grau in grau, auch in den nächsten Stunden kann es noch so ein bisschen rausfisseln, keine großen Regenmengen, aber so ein bisschen Feuchtigkeit ist möglich, dann wird es trockener, aber Nebel ist ein Thema morgen, der sich teilweise durchaus bis in die Mittagsstunden halten kann. Ansonsten aber durchaus auch Sonnenschein, weil das Ganze Hochdruck geprägt, also ruhig, gerade auf den Bergen, es ist gerne sonnig in den Frühstunden zwischen 7 und 11 Grad. Das sind so die frühmorgendlichen Temperaturen, nicht mehr ganz so kalt wie heute früh. Und am Nachmittag dann 13 bis 19 Grad, gerade wenn die Sonne rauskommt, dann wird es schon milder. Wenn Sie allerdings lange im Nebel stecken, dann ist die 19 völlig unerreichbar. Am Vormittag ist die Konzentrations- und Leistungsfähigkeit ganz gut. Bei hohem Blutdruck und bei Rheuma kann es zu Beschwerden kommen. Und das richtige Fahren im Herbst, man sollte nicht zu sehr über die Kastanien rutschen, weil das wird sonst doch recht rutschig. Die weiteren Aussichten, es bleibt diese ruhige herbstliche Hochdruckwetterlage. Da kann die Sonne scheinen, muss es aber nicht, wenn der Nebel bleibt, die Luft feucht genug ist, wenn es in der Nacht ausreichend abkühlt, dann haben wir die auf dem Boden liegende Wolke, nichts anderes ist das. Ab Samstag wird es wohl wechselhafter, dann taucht auch wieder Regen auf. Schönen Abend. Tschüss.

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6: .30 Uhr. Willkommen zur Hessenschau. Hallo. Ihr Geld, liebe Zuschauerinnen und Zuschauer, wird jedes Jahr weniger wert und diese Entwertung beschleunigt sich gerade auch noch. Die Inflation, sie zieht weiter an. Das meldet das Statistische Bundesamt heute in Wiesbaden. Im September, da lag die Teuerungsrate in Hessen bei 3,4%. Können wir also uns tatsächlich von unserem Gehalt immer weniger kaufen? Oder gibt es auch Wege, die Inflation auszutricksen? Das frage ich gleich einen Ökonomen. Aber erstmal schauen wir, wie sich Einkaufen dieser Tage anfühlt.
7: Eier. Sie gehören zu den beliebtesten Lebensmitteln und müssen oft über weite Wege transportiert werden. Wegen der hohen Preise bei den Kraftstoffen werden auch sie immer teurer. Dieses Jahr ganze 15% mehr. Nur ein Beispiel.
8: Ich gebe weniger Geld aus als früher, weil einfach alles viel teurer geworden ist.
7: Heizöl. Fast 75% teurer. Die Kraftstoffpreise stiegen um rund 37% und frisches Gemüse ist auch immer teurer. Die Preise entwickeln sich dennoch ganz unterschiedlich. Das Gefühl bleibt bei vielen, das Leben wird kostspieliger.
9: Lebensmittel werden teurer, Kraftstoffe werden teurer, Strom, Gas, ja, zieht sich halt komplett durch.
10: Tatsächlich im Supermarkt, da ich habe 3 Kinder und da bin ich an der Kasse manchmal doch etwas schockiert.
7: Die Preissteigerung ist die höchste seit 3 Jahren, vor allem die der Energiekosten. Die Inflation liegt dieses Jahr bei 3,3%, bei Lebensmitteln allerdings nur 0,4%. So kostet etwa Butter deutlich weniger als noch vor einem Jahr. Um fast 30% ist sie günstiger. Eigentlich eine gute Nachricht für die Verbraucher, eine herausfordernde Zeit. Viele müssen verzichten.
9: Die Urlaube werden natürlich kürzer und werden auch anders geführt seitdem. Also vor ein paar Jahren konnte man sich halt noch viel mehr fürs Geld leisten.
10: Was heißt verzichten? Aber man guckt ja schon dann eher mal, ob man das Licht dann anlässt oder vielleicht doch mal wieder ausmacht oder die Heizung jetzt schon anmacht.
11: Teilweise gucke ich, dass ich nicht zu oft in Restaurants esse, dass ich auch zu Hause viel esse. Und auch Secondhand-Klamotten kaufen, finde ich, ist eine gute Option.
12: Verzichten tue ich gar nichts. Wir fahren auch mal in Urlaub oder so. Also wenn ich das dann nicht mehr kann, dann stimmt irgendwas nicht.
7: Auch bei Dienstleistungen gab es dieses Jahr verhältnismäßig kleine Erhöhungen von 2,7%. Wissenschaftler meinen, viele Verbraucher hätten ein falsches Bauchgefühl, weil auch einige Löhne wieder steigen.
13: Ja, die Gehälter sind gestiegen, aber nicht zu dem, was die Lebensmittel, das Tanken, die Miete kostet.
10: Mein Gehalt ist eigentlich so gestiegen, dass das schon ausgleicht. Da ist mein Arbeitgeber schon sehr fair.
7: Preisblues, der Frust an der Kasse oder an der Tankstelle, so nennen es Soziologen. Denn ständig wird etwas vielgebrauchtes teurer. Das Deutschland-Ticket zum Beispiel. So etwas brennt sich ein. In Summe sind es im Alltag aber vor allem die Kraftstoff- und Energiepreise, die Inflation so stark nach oben treiben.
6: Und live zugeschaltet ist uns dazu Peter Tillmann, Professor für Volkswirtschaft an der Justus-Liebig-Universität in Gießen. Dort erforschen Sie, wie Geldwert und Wirtschaft sich gegenseitig beeinflussen, auch wie Geldpolitik wirkt. Ich sage guten Abend, Herr Tillmann.
14: Guten Abend, Herr Joey.
6: Die Inflation ist so hoch wie seit 3 Jahren nicht mehr. Wer ist daran eigentlich schuld und wo endet das? Manche Menschen haben ja Angst, dass wir irgendwann wieder bei 8% landen.
14: Ja, ich glaube, Sie haben recht, dass wir besorgt sein können. Die Inflation ist wieder deutlich angestiegen und ich glaube, wir haben das Ende der Fahnenstange noch nicht erreicht. Wir sind im Moment bei über 3% und da werden wir, glaube ich, auch noch eine ganze Zeit bleiben, mindestens bis ins neue Jahr hinein. Ich glaube allerdings nicht, dass wir wieder auf Levels von 8, 9, vielleicht sogar 10% kommen, wie wir sie 2022, 2023 bei der letzten großen Inflationsrate gesehen haben. Aber die Lage ist ganz klar verursacht durch den Krieg im Nahen Osten, durch die Krise in der Straße von Hormuz und die Ölpreisanstiege, die wir seitdem gesehen haben.
6: Jetzt ist es ja so, nicht nur die Inflation steigt, sondern auch die Löhne. Teilweise oder in großen Teilen sogar sind die stärker gestiegen als die Inflation. Heißt, von der Inflation sind

0: eigentlich, was das Leid angeht, nur ein Teil der Bevölkerung betroffen und die anderen spüren da irgendwas, aber unterm Strich haben sie eigentlich gar nicht weniger.
1: Also Sie haben recht, dass die Löhne gestiegen sind. Sie sind sogar stärker gestiegen als die Inflation. Also die Reallöhne sind höher, als sie es vorher waren. Nun muss man natürlich dazu sagen, dass die Reallohnerhöhungen nicht in allen Branchen gleichermaßen ausgefallen sind. Also wir haben Branchen, beispielsweise Finanzdienstleistungen, wo die Reallöhne deutlich gestiegen sind. Wir haben aber auch negatives Reallohnwachstum in einigen wenigen Branchen. Also es kann schon sein, dass einige Haushalte eben nicht kompensiert werden auf dem Gehaltszettel und dann unter der Inflationsrate natürlich deutlich stärker leiden. Zweiter Punkt ist vielleicht noch, dass natürlich auch das Konsumverhalten der Haushalte sehr unterschiedlich ist. Manche Haushalte pendeln viel, sind auf das Auto angewiesen, sind ganz anders betroffen, während Haushalte in Großstädten vielleicht, die gar nicht viel Auto fahren, davon gar nichts mitbekommen. Also sehr unterschiedliche Belastung.
0: Jetzt tut die Bundesregierung ja durchaus was. Es gibt den Tankrabatt, der gilt noch bis Ende des Jahres. Wenn es nach der CDU geht, soll auch die Stromsteuer für alle gesenkt werden. Sind das gute Mittel gegen die Inflation?
1: Also ich habe da meine Zweifel. Es sind ja vor allen Dingen Mittel, die mit der Gießkanne ausgeschüttet werden, die also jeden treffen. Also denken Sie an den Tankrabatt und Spritpreisbremse und wie das alles heißt. Da wird ja das Benzin für jeden preiswerter, egal ob man es wirklich braucht oder nicht. Also hier wären wirklich zielgerichtete Transfers an diejenigen viel hilfreicher, die es wirklich trifft, die wirklich damit zu kämpfen haben. Mit der Gießkanne, glaube ich, das ist keine gute Idee. Und ein zweiter Punkt ist natürlich auch, wir wollen ja dieses Knappheitssignal der hohen Preise durchaus erhalten. Es soll ja durchaus eine Lenkungswirkung haben. Die Leute sollen umsteigen vielleicht auf den öffentlichen Nahverkehr oder so, sollen weniger Energie verbrauchen. Und es wäre, glaube ich, falsch, wenn man dieses Signal unterdrücken würde.
0: Jetzt haben Sie gerade schon die Menschen angesprochen, dass die vielleicht sich anpassen sollten an die Preise. Was kann denn jeder Einzelne tun, um der Inflation zu begegnen, im Konsum oder auch bei der Geldanlage?
1: Also bei der Geldanlage, da würde ich anfangen. Also in diesen Zeiten Geld auf dem Sparkonto liegen zu lassen, ist sicher keine Idee, die gut ist. Also die Banken geben ja durchaus die gestiegenen Zinsen, die wir im Moment sehen, auch an die Sparer weiter. Also da gerne mal nach guten Angeboten schauen, wo man auf dem Tagesgeldkonto oder so diese Zinsen mitnehmen kann. Langfristig, denke ich, sind diese Energiekrisen ein Signal, dass man umsteigen muss auf Elektromobilität, auf Photovoltaik, um letztlich weniger anfällig zu sein gegenüber diesen doch dramatischen Schwankungen.
0: Sagt der Gießener Ökonom Peter Tillmann. Dankeschön, dass Sie live bei uns waren. Vielen Dank.
1: Dankeschön.
0: Es fliegen tausende Satelliten um unsere Erde herum und jetzt kommt noch ein sehr bedeutender hinzu. Vor einem Jahr ins All geschossen ist er jetzt aktiv, Meteosat 13. Er durchleuchtet die Wetterlage in all ihren Dimensionen viel tiefgehender, als das bisher der Fall war und kann so helfen, Unwetter besser vorherzusagen. Seine Daten werden in Darmstadt bei EUMETSAT verarbeitet.
2: Also weißt du, da kommst du in die Herzkammer der Wettersatellitensteuerung bei EUMETSAT in Darmstadt, Mission Control. Und dann ist da nichts los. Sei froh, sagt Andrew Bertel, der Leiter. Sei froh.
3: Das Job kann manchmal eigentlich ein bisschen langweilig sein. Und das ist normal und das hoffen wir normalerweise, weil dann ist alles dann in Ordnung.
2: Seit heute sendet Meteosat 13 Daten zur Erde. Alles in Ordnung und alles andere als langweilig.
4: Das ist wirklich ein Meilenstein oder Quantensprung für die Wettervorhersage von Gewitter oder Hagel, Starkregen. Alles, was sehr gefährlich ist.
2: Jochen Grandell, gebürtiger Finne, wissenschaftlicher Kopf des Wettersatellitenprogramms. Der Quantensprung steht bei EUMETSAT auf dem Hof als Modell. Das Original schwebt 36.000 Kilometer über uns und revolutioniert dort die Wettervorhersage.
4: Damit kann man eigentlich direkt in die Atmosphäre gucken. Also man sieht die atmosphärischen Profile oder was man eigentlich drinnen in der Atmosphäre hat. Also man kann so ein 3D-Bild von der Atmosphäre machen.
2: Aber der Reihe nach. Bisher schauen Satelliten von oben auf die Erde, sehen platt gesagt, wie die Wolken ziehen. Meteosat 13 kann viel mehr. Er scannt die Atmosphäre, guckt sich also viele einzelne Schichten an. Jeder Kilometer ist eine Schicht, 2000 insgesamt. Und so sieht man plötzlich nicht nur die Atmosphäre, also Temperatur und Luftfeuchtigkeit, sondern auch Wind, Wärmeverteilung und Blitze.
4: Und davon können wir dann eigentlich sehen, dass in den nächsten 6 Stunden oder so wird die Atmosphäre instabil. Und dann in den nächsten 6 Stunden oder so können wir einen Sturm haben hier oder Gewitter haben. Und das ist eigentlich für uns sehr wichtig, also für unsere zivile, also Gesellschaft sehr wichtig, das zu wissen oder zu erkennen.
2: Unwetter können jetzt viel schneller entdeckt werden, die Intensität viel genauer beschrieben, die Warnung viel präziser und vor allem früher passieren. Und der Wetterbericht hier aus dem ARD-Wetterkompetenzzentrum bei uns im HR wird so auch genauer.
5: Für uns ist es auch vor allem bei solchen Gefahrenlagen entscheidend, zum einen Gewitter, zum anderen auch Starkregen ist ja auch häufiger ein Thema. Und genau bei solchen recht komplizierten Wetterlagen helfen diese Daten uns, das noch genauer vorherzusagen und auch früher zu warnen. Umso genauer die Daten, umso besser können die Modelle in die Zukunft rechnen und erhoffen wir uns auch eine Verbesserung der Vorhersagegüte aufgrund der genaueren Daten, die jetzt zur Verfügung stehen.
2: 5,20 Meter mal 2,80 Meter, so groß ist die Kiste da oben oder eher so klein. Mehr braucht es aber auch nicht, um die Welt sicherer zu machen. Wenigstens, wenn es um Unwetter geht.
0: Am Anfang der Sendung hatten wir es ja von den Preissteigerungen. Jetzt setzen wir fette Rabatte dagegen. Den Ausverkauf eines ganzen Hotels. Das ehemalige 4-Sterne-Hotel Mövenpick an der Frankfurter Messe ist insolvent, steht seit Februar leer. Und deswegen heißt es jetzt an alle Schnäppchenjäger, es heißt schnell sein. Heute ging es los. Die gesamte Einrichtung wird verscherbelt, der Andrang riesig.
6: Schlange stehen für ein Stückchen Hotel. Elli und Markus warten hier schon seit einer Stunde. Gleich geht die Schnäppchenjagd los. Ihre Motivation?
7: Wir wollten Kaffee in Flossheim auf. Und deswegen sind diese ganzen Edelstahlgeschichten für die Küche für uns sehr interessant. Und wir wollten uns noch 2 Stehtische mitnehmen, gell, falls wir mal ein Event haben oder so. Und ansonsten das, was uns noch ins Auge fällt.
6: Pünktlich um 12 Uhr macht das eigentlich geschlossene Mövenpick Hotel in Frankfurt seine Türen auf. Ab ins Gewusel. In Lobby und Restaurant werden zehntausende Gegenstände zum Verkauf angeboten, darunter Küchen- und Badzubehör, Minibars, Bettzeug. Der erste Eindruck? Gut.
8: 4 Euro das Stück. Kannst du nicht meckern, ist ein super Preis. Ja.
6: Ein Berliner Unternehmen verkauft die Einrichtung des 4-Sterne-Hotels. Der Betreiber hatte im Februar Insolvenz angemeldet. Den Schuppen leer shoppen können hier jetzt immer nur 100 Menschen gleichzeitig. Aber bei so viel Andrang darf die Stimmung nicht kippen. Dafür will man hier sorgen.
9: Es kommen ja sehr viele unterschiedliche Leute hierher mit unterschiedlichen Interessen oder was sie erwarten. Ne? Und dann kann es auch schon mal sein, dass jemand genau das haben möchte und plötzlich schnappt es jemand weg oder so. Ne? Da muss man mal gucken, dass kein Streit entsteht. Aber im Moment ist noch alles friedlich. Und wenn nicht, dann sorge ich immer dafür.
6: Das Ziel? Alles verkaufen. Einrichtung aus fast 300 Hotelzimmern. In einem Online-Shop konnten Interessierte die Ware teilweise schon vorab reservieren. Zum Beispiel Betten oder Eisvitrinen. Viele der Besucher sind aber aus privaten Gründen hier. So wie Tobias Gauthier, der nächsten Sommer eine ganz besondere Party feiert.
10: Es wird eine Hochzeit. Und,
6: von wem?
10: Von mir und meinen Angebeteten. Und Gläser, Besteck, Teller, all diese Sachen, die auf den Tisch gehören.
6: Manche brauchen nichts und finden viel. So viel, dass sie am Ende schieben müssen.
11: Bierkörbe, so ein Erste-Hilfe-Set, ein Schokofondue, ein Waffeleisen, so eine Honigwabenhalter, für Teebeutel so ein Aufbehälter und noch eins für andere Sachen.
6: Ehepaar Kaus hat nur 2 Kisten. Es gibt für Küchenutensilien und 2 Monitore 220 Euro aus und ist zufrieden.
7: Es lief echt gut. Also ich hatte echt mit Tumulten gerechnet, weil so viele Leute da waren und auch noch immer anstehen. Aber wir haben das ging alles sehr human vonstatten.
6: Noch 5 weitere Shoppingtage soll es geben. Ob dann aber noch so viel zu holen ist, mal schauen.
0: Wie steht's um die Ortsumgehung in Bad Camberg? Seit 5 Jahren wird dort schon gebaut. Die Nachrichten dazu mit Claudia Schick.
12: Hessen Mobil baut dort rund um Bad Camberg im Kreis Limburg-Weilburg eine neue Bundesstraße mit insgesamt 10 Brücken. Die neue B8 soll den Ort entlasten, denn es rollen täglich tausende Fahrzeuge hindurch. Heute gab es einen ersten Zwischenstand.
13: Der zweite Bauabschnitt

0: Schnitt ist fast fertig. Hier entsteht gerade ein Regenrückhaltebecken. Die Arbeiten am dritten und letzten Abschnitt sollen Ende des Jahres beginnen. Durch Bad Camberg fahren täglich rund 12.500 Fahrzeuge, darunter hunderte Lkw.
1: Man braucht unverhältnismäßig lange, um durch die Stadt zu kommen. Und viele Bürgerinnen und Bürger leiden unter dem Ausweichverkehr, der sich dann erstreckt in die Nebenstraßen, in Straßen, die eigentlich nur den Anliegern vorbehalten sind. Aber es gibt ganz viele negative Auswirkungen und Belastungen durch die Bundesstraße 8.
0: Die zukünftige Ortsumgehung ist insgesamt 6,7 Kilometer lang und soll auch die Ortsteile Erbach und Würges entlasten. Eigentlich sollte die Umgehung Ende nächsten Jahres fertig sein, doch der Bau verzögert sich, unter anderem wegen schärferer Auflagen. 5 der insgesamt 10 Brücken stehen schon. Ende 2029 sollen hier die ersten Autos rollen. Die Kosten, die der Bund trägt, belaufen sich bisher auf 112 Millionen Euro.
2: Dieser Fall, der ging unter die Haut. Im November vergangenen Jahres wurde im hessischen Wald Solms ein 3 Monate altes Baby ausgesetzt. Kurz darauf wurden auf der Autobahn 45 bei Olpe abgetrennte Hände und später in Rheinland-Pfalz der Rumpf einer Frau aus Eritrea gefunden. Ein DNA-Abgleich ergab, es war die Mutter des Kindes. Heute hat vor dem Bonner Landgericht der Mordprozess gegen den 42-jährigen Ehemann begonnen. Der ebenfalls aus Eritrea stammende Angeklagte machte von seinem Schweigerecht Gebrauch. Die Staatsanwaltschaft wirft ihm heimtückischen Mord sowie das Aussetzen eines hilflosen Babys vor. Er hatte das Baby vor dem Kloster St. Antonius bei eisigen Temperaturen zurückgelassen. Das genaue Motiv ist weiterhin unklar. Der Mann hatte sich offenbar nach der Tat zunächst nach Äthiopien abgesetzt. Er wurde dort festgenommen und nach Deutschland ausgeliefert. In der Region Steinau ist heute ein hochmodernes Kühllogistikzentrum mit 33.000 Quadratmetern Fläche eröffnet worden. 55 Millionen Euro hat die Lactalis-Gruppe dort investiert. Steinau liegt direkt an der A66. Von hier aus können die Lkw dann ihre Ware schnell in alle Richtungen transportieren. Das neue Logistikzentrum soll rund 120 Arbeitsplätze in der Region schaffen. Die Ermittlungen der sogenannten AG Bistro weiten sich aus. Jetzt hat es 5 weitere Festnahmen gegeben. Ein 20-jähriger Mann sitzt jetzt in Untersuchungshaft. Er soll Brandsätze auf ein Bistro und einen Mann geworfen haben. 4 andere Verdächtige sollen Fluchtfahrzeuge gesteuert oder als Mittelsmänner agiert haben. Bei den Anschlägen ging es darum, die Geschäftsinhaber offenbar zu erpressen. Die Staatsanwaltschaft hat eine Belohnung in Höhe von 3.000 Euro für Hinweise ausgesetzt. Wegen mutmaßlichen Betrugs und Urkundenfälschung steht seit heute ein 49 Jahre alter Jurist vor dem Landgericht in Limburg. Er soll die Angehörigen einer 88-jährigen Mandantin um ihr Erbe gebracht haben. Laut Anklage soll der damalige Notar statt eines Testaments einen unanfechtbaren Erbvertrag mit seiner inzwischen gestorbenen Mandantin aufgesetzt haben. Er habe das Dokument so manipuliert, dass er Alleinerbe wird und die Frau dies unterschreiben lassen. Das Vermögen der 88-Jährigen habe sich auf etwa 1 Million Euro sowie eine Immobilie im Wert von 250.000 Euro belaufen. Und das war's von den Nachrichten, Daniel.
3: Dankeschön, Claudia. Oh Gott, wo bin ich? Wer bin ich? Panik. Geht das wieder weg nach einer OP oder einem Unfall? Kann ein gruseliger Zustand eintreten? Delir heißt das Phänomen und betrifft rund 3 Millionen Krankenhauspatientinnen und Patienten pro Jahr. Es kann auch für Angehörige sehr belastend sein, sie wirklich stark verunsichern.
4: Also mein Opa ist gestürzt. Nach dem Sturz ist mein Opa dann auf die Intensivstation gekommen. Nach der OP ist er dann komplett wesensverändert geworden. Er hat plötzlich angefangen, alles abzulehnen. Er hat angefangen, den Leuten zu misstrauen. Er war auch sehr paranoid, ist ruppiger geworden, ist sehr auf Ablehnung gegangen. Halt auch sehr konfliktfreudig. Und das hat natürlich die gesamte Versorgung verlängert.
5: Dass sich die Versorgung und damit auch die Genesung von Delir-Patienten verlängert, weiß Tanja Kovasch aus eigener Erfahrung. Denn sie ist Pflegekraft im St. Josephs Hospital in Wiesbaden, einem deliersensiblen Krankenhaus.
6: Das Wort Delir beschreibt eigentlich aus der Spur geraten. Und aus der Spur geraten ist das Gehirn. Also die Funktionsweise des Gehirns ist beeinträchtigt und es kann viele verschiedene Gesichter annehmen, von schläfrigen Patienten nach einer Operation oder während eines Krankenhausaufenthalts allgemein, bis zu erregten Kombattantenpatienten, die sich selber gefährden oder andere gefährden. Also zugrunde liegt eine Funktionsstörung des Gehirns.
5: Eine Störung, die zu Panikattacken und Halluzinationen führen kann und auch die Angehörigen überfordert.
4: Meine Familie, die halt natürlich mit Delir nicht wirklich was zu tun hatte, hat mich dann auch angerufen und waren so, okay, ist er jetzt dement? Ist irgendwas in seinem Kopf falsch? Ist das ein Zustand, der bleibt? Und sie waren halt komplett überfordert damit und konnten es halt auch nicht wirklich greifen. Sie hatten versucht, ihn natürlich zu beruhigen, aber man kommt halt auch nicht immer in diesem Zustand an die Leute so ran. Und damit hatte dann meine Familie auch sehr viel zu kämpfen.
5: Weil die Pflegerinnen und Pfleger im St. Josephs Hospital speziell geschult sind, kennen sie diese Überforderung der Familien. Sie müssen erst mal beruhigen und aufklären. Denn die Angehörigen spielen eine wichtige Rolle, um das Delir zu überwinden.
7: Im Wesentlichen können wir halt dafür Sorge tragen, dass hier Fotos zum Beispiel da sind von den Familienmitgliedern, dass wir dementsprechend auch die Familie ans Bett holen, dass wir flexible Besuchszeiten anbieten, viel Anwesenheit da ist. Aber auch die Lieblingsmusik hier abzuspielen, weil solche Sachen helfen in den Momenten, dass man die Orientierung wiedergibt.
5: Das Wiedererlangen der Orientierung ohne Stress, das ist das Entscheidende. Medikamente gibt es dafür übrigens nicht.
6: In der Regel gibt sich das Delir innerhalb von Tagen von selbst. Wenn das Delir fortbesteht, dann haben die Patienten ein höheres Risiko, ein deutlich höheres Risiko, pflegebedürftig zu werden. Und damit einen großen Verlust an Lebensqualität zu erleben und im Pflegeheim aufgenommen werden zu müssen. Und das ist natürlich für die Patienten furchtbar.
5: Dem Großvater von Tanja Korwasch geht es heute übrigens wieder gut. Er weiß nun, dass seine Verwehrung damals an einem Delir lag.
4: Die Info von dem Delir hat ihm natürlich retrospektiv nach dem Krankenhausaufenthalt vor allem geholfen. Ihm war das alles sehr peinlich, wie er sich verhalten hat, weil er halt wirklich dachte, er hätte seinen Kopf verloren. Und da hat die Info, dass er ein Delir hat und dass das halt auch häufiger vorkommt, und zwar gar nicht so selten, wie man jetzt vielleicht denkt, das hat ihm auf jeden Fall schon nochmal geholfen zu wissen, okay, es hat einen Grund dafür, dass ich mich so verhalten habe.
3: Comics kann man sogar studieren. Melanie Lüttke hat das getan. Ihr Studiengang an der Kunsthochschule in Kassel hieß Comic und Illustration. Und ihr Abschlusscomic, der wurde nominiert für den wichtigsten Preis der Szene in Deutschland. Teil 2 unserer Serie über hessische Comics.
8: Ein Ordner voller Zeichnungen, 240 Seiten. Wenn Künstlerin Melanie Lüttke durch ihre Originale blättert, blickt die 29-Jährige nicht nur auf das Ergebnis jahrelanger Arbeit, sondern auch auf ihr Comic-Debüt. Autobiografisch inspiriert, es geht um die Themen soziale Herkunft und Status. Der Titel Hacken-Porsche, gemeint ist der gute alte Einkaufsroller, für die Zeichnerin ein Sinnbild.
9: Es geht halt um den symbolischen Wert des Hacken-Porsches. Zum Beispiel auf dem Cover sieht man ja die Protagonistin ohne Hacken-Porsche. Sie trägt ihre Einkaufstaschen ganz schwer schleppend die Treppe hoch und möchte nicht mit einem Hacken-Porsche gesehen werden, weil der Hacken-Porsche für sie halt eher so symbolisiert, dass man sich halt kein Auto leisten kann.
8: Im Gemeinschaftsatelier in Kassel hat Lüttke das Thema für ihre Abschlussarbeit an der Kunsthochschule umgesetzt und dabei immer wieder Bezüge zur eigenen Familie hergestellt.
9: Das hat natürlich auch dann so ein bisschen persönlichen Hintergrund, dass bei uns in der Familie auch niemand ein Auto hatte oder sich das leisten konnte und das halt total mit Charme verbunden ist, mit dem gesehen zu werden. Und dass es halt sehr paradox ist, dass halt jetzt zum Beispiel auch in Berlin das halt eher so als cool und umweltbewusst gilt, mit einem Hacken-Porsche rumzulaufen.
8: Ausgangspunkt ihrer Geschichte ist ein Spaziergang mit ihrem Vater, den es so auch im echten Leben gegeben hat. Dabei erzählt er seiner Tochter zum ersten Mal einen Teil seiner eigenen Geschichte. Aufgewachsen im Heim, gelitten unter Gewalt und Vernachlässigung. Von Kunst versteht er wenig, die Tochter dagegen geht ihren Weg genau in diese Szene. Die Figur im Comic ist oft unsicher, ähnlich wie manchmal auch die Zeichnerin in der Realität.
9: Ich glaube, manchmal fühlt es sich schon an, als würde ich so eine Rolle spielen, so von wegen, ich bin eine akademische Person, die total weiß, wovon

0: und ist da mit denen auf einem Podest. Und das gibt natürlich auch einen super Aufschwung für so eine Newcomerin.
1: Für ihr Buch hat Lüdke unendlich detaillierte Vorarbeiten gezeichnet. So klein, wie es nur der Größenvergleich mit einem Centstück deutlich machen kann. Am Lichttisch arbeitet sie dann jeden Strich penibel aus. Ungewöhnlich für eine junge Künstlerin, dass sie statt auf den Computer auf handgemachte Zeichnungen setzt.
2: Die Haptik, wenn ich jetzt merke, dass ich mit dem Füller so ein bisschen reinritze in das Papier, dass ich das einfach so spüre, dass ich ein Original besitze, das ich einfach für immer habe, dass das ist einfach irgendwie eine Art von Wert hat, dass es einfach so existiert in der Welt und nicht eine digitale Datei in einer Cloud ist oder so.
1: Seit 2 Jahren arbeitet sie als Illustratorin und Comicautorin, auch wenn sie weiß, dass das ein mühsames Geschäft ist.
2: Man kann nicht davon leben. Es kostet sehr viel Arbeit. Es wird immer noch als, Medium für Kinder angesehen. Also warum macht man das? Aber tatsächlich ist es für mich so eins der interessantesten und komplexesten Medien für mich.
1: Und dann ist da noch ein anderes Argument. Vielleicht das Überraschendste.
2: Das Zeichnen hat auf jeden Fall eine sehr kathartische Wirkung auf mich. Allein, dass ich mich selbst in meiner sozialen Rolle viel mehr verstehen konnte und gleichzeitig meinem Vater näher gekommen bin. Darum geht es ja auch in dem Comic, dass selbst wenn man Unterschiedlichkeiten hat, sich auseinanderlebt, dass man trotzdem über Dinge reden kann, über die man vielleicht vorher noch nicht geredet hat.
3: Was ein Comic alles kann. Morgen geht's um Krimis in Form von Comics.
4: 21:45 nochmal die späte Hessenschau.
3: Und ich freue mich sehr, wenn wir uns morgen wieder hier sehen. Tschüss.
4: Ciao.
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6: Die Nächte bleiben frisch, jedoch bekommen wir Mitte der Woche nochmal 19 oder 20 Grad in Hessen und damit herzlich willkommen zum Hessenschauwetter um kurz vor 8. Wir schauen uns mal die Großwetterlage an, woher diese warme Luft kommt. Dieses Hochdruckgebiet bringt uns ab morgen bis Freitag örtlich goldenes Oktoberwetter. Und da wir keinen starken Wind haben, wird sich jedoch dieser regionale Nebel oder Hochnebel recht zäh halten. Für Hessen sehen dann die kommenden Stunden wie folgt aus. In der Nacht regnet es hin und wieder, später lockern die Wolken auf, jedoch bildet sich eben örtlich Nebel oder auch Hochnebel und deshalb startet der Tag morgen oftmals erstmal trüb. Abseits des Nebels zeigt sich die Sonne neben einigen kompakten Quellwolken und es bleibt trocken. Der Wind weht schwach aus West, nur auf den Bergen, da weht er auch mal mäßig. Heute Nacht kühlt dann die Luft ab auf 7 Grad in manchen Tallagen von Nord- und Osthessen und 11 Grad an der Bergstraße. Morgen erwärmt sich die Luft dann auf 10 Grad im Bergland und auf 19 Grad an der Bergstraße. Oftmals sonniges Herbstwetter erwarten wir dann auch am Donnerstag. In den Niederungen und Tälern halten sich jedoch weiterhin zum Teil zähe Nebelfelder, die sich manchmal auch erst gegen Nachmittag lichten. Nachts bis 1 Grad, tagsüber bis 19 Grad. Am Freitag dann ganz ähnlich und noch etwas wärmer. Bis 20 Grad und am Samstag wird es aus Nordwesten unbeständiger, nasser, windiger und kühler. Tagsüber haben wir dann nur noch 9 bis 15 Grad. Das war es erstmal vom Hessenschauwetter für den Augenblick. Ich wünsche Ihnen noch einen schönen Abend.
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0: Annika Senn.
1: Guten Abend, ich begrüße Sie zur Tagesschau. Der neue Arbeits- und Sozialminister Schweizer ist von Bundespräsident Steinmeier ernannt worden. Er soll als Nachfolger von Bärbel Baas den Gesetzentwurf zur Rentenreform fertigstellen. Vorher aber müsse sich die Koalition einig werden, sagte Schweizer. Von den Empfehlungen, die eine Expertenkommission vorgelegt hatte, sind noch einige Punkte umstritten. Unter anderem die Abschaffung der abschlagsfreien Frührente nach 45 Beitragsjahren.
2: Mit der Urkunde des Bundespräsidenten ist seine neue Aufgabe amtlich. Alexander Schweizer muss als Bundesminister für Arbeit und Soziales auch die Rentenreform umsetzen. Noch vor seiner offiziellen Ernennung weist er darauf hin, dass sich Union und SPD erstmal einig sein müssen.
3: Sobald die Koalition insgesamt klar ist, auch über alle Fragen der Alterssicherung, wird das Haus, das ich zukünftig führen darf, alles daran setzen, dass wir zügig, aber gründlich die entsprechenden Gesetze auf den Weg bringen.
2: Alexander Schweizer bringt Regierungserfahrung und inhaltliche Expertise mit. Knapp 2 Jahre war er in Rheinland-Pfalz Ministerpräsident, vorher Arbeits- und Sozialminister. Zuletzt hatte er das Aus für die abschlagsfreie Rente nach 45 Beitragsjahren kritisiert. Neues Konfliktpotenzial für die Koalition? Der Bundeskanzler äußert beim Arbeitgebertag heute klare Erwartungen.
4: Gesund und fit, abschlagsfrei, früher in Rente zu gehen, das ist weder gerecht, noch können die Rentenversicherung und unsere Volkswirtschaft es sich leisten.
2: Auch die Neuwahl der SPD-Spitze könnte sich auf das Binnenverhältnis der Koalition auswirken. Noch ist unklar, ob Lars Klingbeil erneut antritt. Und als mögliche Kandidatin gilt Mecklenburg-Vorpommerns Ministerpräsidentin Manuela Schwesig.
5: Für die CDU-CSU wird es mit Sicherheit nicht zwingenderweise leichter. Einerseits ist Alexander Schweizer natürlich ein absoluter Pragmatiker, ein Profi erster Kajüte. Auf der anderen Seite ist die entscheidende Frage, ob er, unterstützt von einer vielleicht Parteivorsitzende Manuela Schwesig, sich stärker in Konfrontation zur CDU-CSU aufstellen wird.
2: Der Bundeskanzler jedenfalls macht heute gleich Druck. Wortwörtlich fordert er, der neue Minister müsse morgen direkt nach der Kabinettssitzung um 11 Uhr seine Arbeit im Ministerium beginnen.
1: Bundeskanzler Merz drückt also bei den Sozialreformen aufs Tempo. Beim Arbeitgebertag sagte er, außer dem Rentengesetz seien auch Arbeitsmarktreformen überfällig. Als Beispiel nannte er eine wöchentliche Höchstarbeitszeit anstelle des 8-Stunden-Tages und mehr Möglichkeiten, Arbeitsverträge zu befristen. Der Arbeitgeberverband wiederholte seine Forderungen, die Kosten zu senken.
6: Egal wie, Mittelständler Björn Fromm rechnet, die Kosten bleiben hoch und steigen immer weiter. Einsparen kann der Betreiber mehrerer Supermärkte nicht mehr bei Strom, Einkauf und Personalkosten. Die Probleme überall gleich und lange bekannt.
7: Wir brauchen jetzt endlich geringere Arbeitskosten, mehr Netto vom Brutto bei den Beschäftigten, viel weniger Bürokratie, viel weniger Regulierung.
6: Auf dem Arbeitgebertag soll es um Lösungen gehen. Darum, so heißt es, den Stillstand zu beenden.
8: Wir wissen längst, wohin es gehen muss. Der Zeitplan ist eng getaktet, aber der Zug fährt einfach nicht los.
6: Die Arbeitgeber, so Dulger, befürchten eine Gewöhnung, ein Arrangieren mit dem Unzulänglichen und Zumutbaren. Doch es gebe Bewegung nach vorn, sagt der Bundeskanzler.
8: Wir brauchen Ihre Zuversicht. Und wir sind dann auch gemeinsam entschlossen, auch wenn wir nicht immer alles von vornherein in der Koalition mit einer Meinung hinbekommen. Aber wir wissen, wir tragen die Verantwortung für unser Land. Wir wollen Erfolg gemeinsam für unser Land. Und ich will in dieser Koalition Erfolg haben.
6: Worte, die zumindest bei Björn Fromm ein bisschen Hoffnung wecken.
9: Da schlagen ja fast 2 Herzen in der Brust. Natürlich müssen wir Optimismus verstreuen und müssen schauen, was schon gelaufen ist dieses Jahr und was noch kommen wird. Aber es ist zu langsam und der Streit ist einfach zu groß.
6: Immerhin, in einigen Bereichen gibt es Bewegung aus Sicht der Arbeitgeber. Die Berichtspflichten sollen deutlich reduziert und die Arbeitszeiten flexibler werden.
1: Wer einen Betrieb oder Teile eines Unternehmens erbt, kann in Deutschland von umfangreichen Steuerprivilegien profitieren. Anders ist das bei Erben von Privatvermögen. Ob diese Ungleichbehandlung mit dem Grundgesetz vereinbar ist, prüft jetzt das Bundesverfassungsgericht in Karlsruhe. Geklagt hat ein Mann, der von seiner Tante Immobilien und Wertpapiere geerbt hatte.
0: Heinrich Fischwasser hat privat geerbt und musste dafür Steuern zahlen. Er findet ungerecht, dass es bei Privatvermögen nicht so ähnliche Steuervorteile gibt wie bei Betriebsvermögen.
10: Wir sagen, es muss Gleichbehandlung stattfinden. Das ist das zentrale Argument, ja.
0: Die Firma von Frank Natus aus Trier produziert und vertreibt Schaltanlagen in dritter Generation. Eine vierte Generation soll folgen.
11: Ich habe selber zwei Söhne und die sollen das übernehmen eines Tages. Und deswegen planen wir jetzt schon in Teilen halt eben auch den Übergang, dass Gesellschaftsanteile schon übertragen werden. Nach der jetzigen Lage mit den Verschonungsmodellen, die es gibt, ist das jetzt halt eben noch gut möglich.
0: Bei diesem Übergang könnte es sein, dass keine Erbschaft oder Schenkungssteuer anfällt. Denn werden kleine und mittelständische Unternehmen verschenkt oder vererbt, kann das Betriebsvermögen bis zu 100% von der Steuer ausgenommen werden, wenn der Erbe das Unternehmen mindestens 7 Jahre weiterführt und die Löhne in bestimmter Höhe weiterzahlt. Das Argument dahinter laut Gesetzgeber: Arbeitsplätze erhalten. Verschont werden können auch Großunternehmen mit Betriebsvermögen von mehr als 26 Millionen Euro. Die Erben oder Beschenkten können dort nachweisen, dass sie zu einem bestimmten Stichtag nicht genug Vermögen haben, um die Steuer zu bezahlen. Das gibt Raum zu steuerlicher Gestaltung. Das Bundesverfassungsgericht prüft nun: Gibt es genügend Gründe für die Steuervorteile von Unternehmen? Sind sie erforderlich, um die Arbeitsplätze zu schützen?
12: Die Erbschaftssteuer bewegt sich insgesamt in einem großen Spannungsfeld. Einerseits, was darf der Staat tun, um Unternehmen eine sichere Nachfolge zu ermöglichen? Andererseits, wie ist Vermögen in Deutschland verteilt und ist es gerecht verteilt? Das Urteil zu den rechtlichen Fragen der Steuer kommt in einigen Monaten. Es wird auch in der Politik mit Spannung erwartet.
1: Die Missbrauchsbeauftragte des Bundes, Klaus, fordert einen besseren Schutz für Kinder und Jugendliche vor sexualisierter Gewalt. In ihrem erstmals vorgestellten Bericht heißt es, noch nie seien Minderjährige so gefährdet gewesen wie heute. Das gelte insbesondere für den digitalen Raum. Der Bericht soll das Ausmaß der Gewalt beleuchten und über den Stand von Vorbeugung, Hilfe und Aufarbeitung informieren.
13: Sie weiß aus eigener Erfahrung, was Betroffene durchmachen. Angela Marquardt war über Jahre sexueller Gewalt ausgesetzt. Begonnen hatte es, als sie 9 Jahre alt war, der Täter ihr Stiefvater.
14: Ich habe das Schweigen erlebt, das viele Betroffene erlebt haben. Ich habe das Wegsehen erlebt, ich erlebe das Wegsehen bis heute. Das teile ich mit vielen Betroffenen und habe mich sozusagen herausgearbeitet aus dem, was ich als Kind und Jugendliche erlebt habe.
13: Heute sitzt die SPD-Politikerin in einem Betroffenenrat. Der berät die Missbrauchsbeauftragte der Bundesregierung und eine Aufarbeitungskommission. Erstmals haben die drei gemeinsam ihre Berichte an den Bundestag übergeben.
15: Mehr als 3.200 Betroffene haben uns in den vergangenen 10 Jahren in einer vertraulichen Anhörung, per Brief oder auch per E-Mail von ihren Gewalterfahrungen berichtet. Als Aufarbeitungskommission des Bundes hören wir zu.
13: In den Berichten gibt es auch konkrete Forderungen an die Politik. Darunter Schutzkonzepte für Schulen in allen Bundesländern. Außerdem soll der Fonds für Opfer von Missbrauch wieder neu aufgelegt werden. Eine weitere Forderung: Löschen von Missbrauchsdarstellungen im digitalen Raum. Im Moment steigen die Zahlen von sexuellem Missbrauch im Netz stark an.
16: Schon heute ist es so, dass jeder vierte junge Mensch zwischen 14 und 17 Jahren bereits Cybergrooming erlebt hat. Also die Anbahnungsmuster, die der Auftakt sind für sexualisierte Übergriffe.
13: Für Angela Marquardt ist es besonders wichtig, dass Betroffene ein offenes Ohr finden mit niedrigschwelligen Beratungsangeboten.
1: Solche Antennen sind für die ukrainische Armee lebenswichtig. Sie schaffen über den amerikanischen Satellitendienst Starlink Internetverbindungen, auch dort, wo es sonst keine gibt. Auf eine Bodenstation von Starlink in Polen wurde vor 3 Wochen ein Brandanschlag verübt. 2 Verdächtige wurden gestern Abend bei Stuttgart festgenommen. Polen hat ihre Auslieferung beantragt und vermutet Russland hinter dem Anschlag. Nach unbestätigten Medienberichten soll es heute noch 2 weitere Festnahmen in Deutschland gegeben haben. Auch hier steht Russland unter Verdacht. Vor der Küste von Bulgarien im Schwarzen Meer sind 2 Handelsschiffe mit Drohnen angegriffen worden. 1 Frachter wurde getroffen und offenbar versenkt. Er war gut 30 Kilometer vor dem Küstenort Krapetz nahe der rumänischen Grenze unterwegs. Das zweite Schiff, ein Frachter aus der Ukraine, wurde östlich des Küstenortes Biala von 3 Drohnen beschädigt. Die Besatzung konnte gerettet werden.
17: Aufnahmen der bulgarischen Küstenwache. Der Moment, als die Retter die beschädigte Chelsea 3 erreichen. Das Frachtschiff wurde angegriffen, ganz in der Nähe bulgarischer Gewässer. Das ist absolut inakzeptabel, erklärt Bulgariens Ministerpräsident Rumen Radev. Wer das Schiff angegriffen hat, sei unklar. Es gehöre aber einem ukrainischen Reeder. Es ist also logisch, dass der Angriff zum Vorteil der Russischen Föderation ist. Radev bestellt die russische Botschafterin ein. Während sie Rede und Antwort steht, erreichen gerettete Seeleute der Chelsea 3 den Hafen von Varna. 3 Drohnen sind eingeschlagen, russische Drohnen. Aber es ist alles okay, Gott sei Dank. Die Besatzung der HS Dignity hatte vergangene Nacht weniger Glück. Der Frachter offenbar versenkt. 11 Seeleute werden vermisst. Die Attacken für Sicherheitsexperten offenbar Teil russischer Strategie.
18: Wir sind Ziel russischer hybrider Kriegführung. Und Russland hat eindeutig gemerkt, wie sehr wir in unserer Gesellschaft, unserer Wirtschaft ansprechen auf Angriffe auf unsere maritimen Versorgungsgrundlagen. Das ist etwas, was wir hier sehen.
17: Bulgarien bittet die EU und die NATO um Hilfe. Denn schon vor einer Woche wurden vor der Küste ein Frachter beschädigt und einer versenkt. Das Schwarze Meer, schreibt EU-Kommissionspräsidentin von der Leyen, sei eine weitere eskalierende Front geworden.
1: Seit Wochen protestieren in Frankreich Schülerinnen und Schüler für bessere Lernbedingungen. Sie fordern mehr Lehrer, kleinere Klassen und Investitionen in marode Schulgebäude. Auch heute wurden wieder Schulen bestreikt. Zehntausende gingen landesweit auf die Straße, unterstützt von Studenten und Gewerkschaften. An einigen Orten gab es auch wieder Auseinandersetzungen mit der Polizei.
19: Volksfeststimmung. Es sind wieder Hunderttausende auf den Straßen. Schüler, Studierende und Lehrer demonstrieren gemeinsam, auch heute wieder in ganz Frankreich. Sie fordern bessere Lernbedingungen, mehr Lehrer, mehr Geld. Aber es geht den Studenten auch um Grundsätzliches. Wir wollen denen, die jünger sind als wir, keine Welt ohne wirkliche Zukunft hinterlassen. Dabei sind wir selbst noch jung und starten gerade erst ins Erwachsenenleben. Große Solidarität, auch zwischen den großen Städten und vernachlässigten Regionen. Das zeichnet die Proteste seit deren Beginn Mitte September aus. Ebenso die Empörung über das teilweise harte Vorgehen der Polizei gegen Minderjährige. Zum Schutz der Jugendlichen bilden Erwachsene eine Menschenkette. Wir wollen anstelle der Schüler Tränengas abbekommen und geschlagen werden. Sie gehen für ein legitimes und notwendiges Ziel auf die Straße. Heute gab es auch prominente Unterstützung. Die Aktivistin Greta Thunberg ist extra nach Frankreich gereist, um ihre Solidarität mit den Anliegen der Jugendlichen zu zeigen. Ihr ging es früher ums Klima. In Frankreich geht es um bessere Bedingungen für Schüler in jeder Hinsicht. Auch der extrem linke Präsidentschaftskandidat Mélenchon ließ es sich nicht nehmen, persönlich zur Demo in Paris zu erscheinen. Seine Partei Unbeugsames Frankreich hat sich die Forderungen der Jugendlichen auf die Fahne geschrieben. Die Regierung hat in den Augen der Schüler bislang keine zufriedenstellenden Vorschläge gemacht.
20: Die Bewegung gewinnt an Bedeutung und die französische Regierung gerät zunehmend unter Druck. Die Demonstrierenden fordern Milliarden. Aber im Haushalt 2027 muss massiv gespart werden. Frankreich ist verschuldet wie nie.
1: Papst Leo XIV. Ist heute in der Gemelli-Klinik in Rom erfolgreich operiert worden. Der Eingriff war kurzfristig angekündigt worden. Am Mittag wurde das Kirchenoberhaupt in der Klinik aufgenommen. Aus der Lunge des 71-Jährigen wurde ein Knoten entfernt. Der Papst habe den Eingriff gut überstanden, teilte der Vatikan am Abend mit. Er werde noch etwa eine Woche im Krankenhaus bleiben. Und nun die Wettervorhersage für morgen Mittwoch, den 14. Oktober.
3: Von Westen steigt der Luftdruck und so gibt's in den nächsten Tagen teils nebliges, teils sonniges und für Mitte Oktober zu warmes Wetter. Der Regen verlagert sich heute Nacht Richtung Südosten, während es von Nordwesten und Westen aufklart. Regional bildet sich Nebel. Der Tag beginnt südlich der Donau noch mit vielen Wolken und etwas Regen. Sonst gibt's nach Auflösung des Nebels neben dichten Wolken längere Zeit Sonnenschein. Heute Nacht 14 bis 10 Grad, in einigen Berglagen nur einstellige Werte. Im Erzgebirge morgen knapp über 10, im Südwesten dagegen um 20 Grad. Donnerstag in der Südhälfte regional zähe Nebelfelder, sonst eine trockene Mischung aus Sonne und Wolken, an der Nordsee windig. Freitag erwartet uns noch ähnliches Wetter, aber Samstag wird es von Nordwesten nasser, windiger und kühler.
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28: Habt ihr Bock auf Abenteuer? Wir auch. Leute, das wird gut. Wir sind auf dem Eisenberg. Das ist der höchste Berg im Naturpark Knüll. Der jüngste Naturpark Deutschlands übrigens. Und wir haben viel vor. Jetzt gibt's einen kleinen Haken in dieser Folge. Ich habe mir die Hand gebrochen und jetzt winkt aber viel Action. Und jetzt kommt die Rettung durch meine fantastische Kollegin Kate Manzig. Kate, danke, Hallo. Dass du das machst. Wirklich.
29: Ja, gerne. Ich freue mich.
28: Jetzt muss man dazu sagen, wir wissen beide nur teilweise, was auf uns zu oder auf dich zukommt. Manches wissen wir noch nicht, aber du wirst das hervorragend machen.
29: Ja, ich wurde ja nicht hierher geholt zum Hinterfragen, sondern zum Überleben.
28: Zum Tun, genau. Du wirst das gut machen. Und wir haben direkt die erste Verabredung hier oben auf dem Berg mit ein paar Jungs, die für Bewegung sorgen. Und zwar die Geil. Dafür sorgen wollen, dass ihr euch bewegt. Und wir haben ein Date mit dem Roland. Und da marschieren wir jetzt mal hin.
29: Ja!
28: Der Verein von Rolands Crew hat den schönen Namen Hope for the Rope. Hoffnung für das Seil, ist das nicht schön? Hallihallo.
29: Hope for the Kate. Vielleicht sollten Sie es
28: Guten
29: ändern.
28: Guten Tag.
29: Hi.
28: Hi.
29: Hallo.
28: Hier wird geschafft.
29: Hi.
28: Grüß euch.
30: Kate, Hi, ich bin der Roland.
28: Mich. Hi.
30: Wir sind Hope for the Rope, unser Verein. Wir sind hier oben aus dem Knüll und wir haben einen Lift. Und das ist halt richtig klasse, ne? Ihr seht hier oben so einen alten Leitner, Schlepplift.
28: Das ist aber, also das ist ein Skilift mal gewesen,
30: Das ist ein Skilift. Oder? Ja, war 44 Jahre war das ein Skilift und verdammt viele Leute hier, Jugendliche, Erwachsene, haben hier so Skifahren gelernt. Und der ist aus dem Jahr 82, der ist so älter wie ich, ne? Und den hat halt, den letzten Jahr hat ihm keiner mehr gehört.
28: Mhm. Ja.
30: Und der soll eigentlich abgebaut werden. Und dann haben wir uns gegründet und es gibt jetzt ein halbes Jahr hier oben. Und wir haben mittlerweile in einem halben Jahr 140 Mitglieder generiert.
28: Das ist ein richtiger Alarm hier bei euch.
30: Das ist ein richtiger Alarm. Wir waren richtig hier oben so ein bisschen Mamule, ne?
28: Ja.
30: Und nee, wir sind hier oben, wir wollen wirklich den Skilift quasi retten, dass wir den Winterbetrieb sichern können. Und wir wollen dann aber auch den Rodelbetrieb aufrechterhalten, dass wir quasi mit dem Schlitten rodeln.
28: Ah, das ist natürlich auch cool.
30: Was man halt auch machen kann, ist im Sommer den Lift für Mountainbikes nutzen.
29: Wie er mich dabei auch schon so
28: interessiert, ne? Hier kommst du ins Spiel, merkst du das?
29: Ja. Aber!
28: Und läuft der schon?
30: Der läuft.
28: Okay.
30: Genau, wir haben zwar jetzt noch keine gültige Betriebserlaubnis, da sind wir jetzt dran, das wird nächste Woche eingereicht.
28: Ja.
30: Das, unser Ziel ist, Trails hier oben anzulegen, minimalinvasive Trails. Das heißt, Mountainbike-Strecken im Flow-Trail-Charakter, wo man quasi mit dem Fahrrad hier hochgezogen wird.
28: Für jemanden, der es jetzt mit dem Flow-Trail-Charakter nicht so auskennt,
30: okay.
28: Das heißt, die Idee ist, Rad zu fahren, ohne dass die Natur kaputt geht. Also, dass man das gut miteinander macht.
30: Genau, dass man den Kompromiss findet zwischen Sport, Aktivität und Naturschutz.
28: Ja.
30: Und da sind wir dran.
28: Ja, Hope for the Rope.
29: Hope for the Kate.
28: Okay. Ja.
30: Okay, für dich haben wir natürlich auch ein bisschen was vorbereitet. Wir sind hier sehr aktiv, sind auch viele Sportler dabei. Und unser Ziel ist es natürlich, nicht nur Mountainbike zu fahren, sondern auch Personen, Leuten das Mountainbike-Fahren beizubringen.
29: Mhm.
30: Wir haben drüben was vorbereitet. Da haben wir einen Technikkurs aufgebaut. Du wirst ein bisschen in Protektoren gepackt.
29: Viele.
28: Ja. Wir müssen sie heil durchkriegen. Wir können nur einen kaputt haben.
30: Ja, gut.
29: Mega gut.
28: Ja, super. Auf geht's.
29: Let's do it.
30: Ja, los.
28: So, man ahnt schon, das hier sind keine Farbwechsel, das ist Herausforderung.
30: Das ist Herausforderung, genau. Wir wollen ja die Kate so ein bisschen fit machen für gleich, wenn es auf den Trail geht.
28: Ja.
30: Und da steht schon unser Partner, der Andi von Hund, ist hier auch vor Ort. Und er wird natürlich jetzt der Kate erstmal von Basics beibringen, wie du dich auf dem Fahrrad hier bei uns im Knüll zu verhalten hast.
28: Andi, du bist Kate-Instructor jetzt.
30: Ja, grüß dich, Kate, ich bin der Andi. Schön, dass du da bist. Du schaust so richtig flott aus mit deinen Protektoren.
29: Ja, mega, vielen Dank. Ich bin total gespannt, was ihr mit mir vorhabt.
30: Ich werde ein bisschen schauen, dass du ordentlich im Bike stehst. Und weil wir wollen ja nachher den Trail fahren auch und dann ein bisschen Bremsen üben machen und dann Parcours und so weiter. Das machen wir hier am Platz und dann bist du super schön vorbereitet für die Trailabfahrt.
29: Ja, geil.
30: Auch rollen wir los. Mhm. Mach die Kurve gerade Spaß. Und dann stellst du dich mal hin.
28: Auf geht's.
29: Also. Ich kann fahren.
28: Ich finde, es sieht sehr gut aus.
30: Ja, top ist das wirklich. Andi macht das auch total klasse.
24: Ich habe keine Angst, nur vor dem Gegenwind.
29: Oder auch nicht. Oh, das eine habe ich verpasst.
27: Na, ups, super. Im Technikparcours bekommt Kate die Kontrolle über ihr Bike. Kurven fahren.
30: Jawohl, stell dich hin, lass rollen. Und jetzt schön geschmeidig.
28: Jawohl.
30: Sehr gut. Hey. Also.

0: Das richtige Bremsen und Hindernisse überwinden. Der Verein bietet regelmäßig Kurse an, auch für Kinder.
1: Einmalig!
2: Mega!
1: Trail ready!
3: Ach du Scheiße!
4: Achtung, kommen ein paar Steine, Kate. Du musst an der Seite vorbei.
3: Oh mein Gott! Alter!
4: Ja, versuch die Kurbel gerade zu halten, dann hast du mehr Grip.
3: Aber geil!
1: Helden!
5: Juhu!
1: Überragend! Und noch am Stück. Ey, mega gut.
3: Ey, mega!
1: Größten Respekt. Ich hoffe auf eine Blitzheilung dieses Abends. Ich muss das auch machen.
5: Zum Opening seid ihr dabei. Und fürs Opening haben wir schon gleich schon eine Einstimmung.
1: Ja. Okay.
5: Der Lift läuft ja.
3: Ja.
5: Und dass der Lift läuft, das wollen wir euch jetzt mal zeigen. Wir ziehen jetzt mit den Fjub den Lift hoch.
3: Mega.
1: Ja, dann nimm doch Platz.
3: Prinzessin Kate positioniert sich.
5: Sandra,
3: jetzt
5: gehst du rein und drückst Start auf Kommando.
3: Ja. Gefährt.
5: Okay. Seid ihr bereit? Lift, Start.
1: So, nächste Station brauchst du dich, glaube ich, nicht. Ich sag Bescheid, wenn wieder Action angesagt ist.
3: Ja, Kate. Gerne.
1: Ja, dann rufe ich dich und wünsche dir jetzt erstmal gute Fahrt.
5: Auf Start drücken.
1: Ja, ja. Roland, vielen Dank an dich, an die ganze Gang.
5: Ja.
1: Toll, was ihr da auf die Beine stellt.
5: Sehr wirklich. Gerne.
1: Euch alles Gute und wir sehen uns dann zum Lift-Opening.
5: Zum Opening geht's los.
3: Let's go!
1: Oh! Tschüss, Kate!
3: Das war es! Tschüss!
0: Kate fährt Lift.
3: Mein Schuh!
0: Und wir fahren weiter für eine ganz besonders tierische Begegnung.
1: Wenn ihr im Knüll unterwegs seid, gibt es eine, man muss eigentlich sagen, wirklich Pflichtlocation. Das ist der Wildpark. Mit Kindern, ohne Kinder, egal, ihr müsst dahin. Wir haben uns verabredet mit dem Wolfgang, das ist der Chef, und wir treffen uns an der Sau, hat er gesagt.
6: Hallo Tobi.
1: Grüß dich, Wolf.
6: Schön, dich hier im Wildpark begrüßen zu können.
1: Ich danke dir.
6: Schön, dass du da bist.
1: Wolfgang, du bist der Chef hier, richtig?
6: Ich bin der Leiter des Wildparks, genau.
1: Okay. Das heißt, du hast vor allem so Verwaltungsahnung oder bist du mit den Viechern?
6: Ich bin auch mit den Viechern per Du.
1: Okay. Bist du Biologe dann?
6: Ich bin Diplom-Biologe von zu Hause aus.
1: Okay. Ja. Wollen wir mal rein?
6: Wir haben ein bisschen was vorbereitet für dich.
1: Ja.
6: Wir gehen jetzt mal rein.
0: 4 Kilometer kann man durch den Wildpark spazieren und dabei 450 Tiere treffen. Vor allem die, die auch in freier Wildbahn in Hessen vorkommen. Wie zum Beispiel der Luchs.
6: Ja, Tobi, jetzt haben wir ja die erste Station schon erreicht bei unseren Luchsen.
1: Ja, der erste Wahl. Oh Gott, da steht einer.
6: Genau.
1: Oh, jetzt habe ich mich erschreckt. Da steht einer. Ist der schön.
6: Ja.
1: Ach, toll.
6: Auch diese großen Tatzen, mit den, wo da die langen Krallen drin sind. Katzen können ja ihre Krallen einziehen.
1: Ja.
6: Ja, das ist schon. Da laufen die im Winter oder auch auf dem trockenen Laub wie auf so Schneeschuhen. Da sind die auch leiser. Ja, das sind ganz heimliche Tiere.
1: Also so eine Eleganz.
6: Wollen wir mal füttern? Oder willst du mal füttern?
1: Ja, sehr gerne.
6: Dann hole ich mal den Eimer schnell.
1: Das wäre meine erste Luchsfütterung. Was frisst so ein Luchs?
6: Fleisch. Fleisch.
1: Fleisch.
6: Reines Fleisch.
1: Ja.
6: Hier haben wir den Eimer. Ich würde dich nur bitten, die Handschuhe anzuziehen.
1: Ja, na klar. Wie ist das, weil du gesagt hast, ein Jungtier?
6: Ja.
1: Also, wird der noch größer?
6: Nein, nein, der ist schon ausgewachsen.
1: Weil,
6: bei uns als jüngste Tier im Park.
1: Hallo. Bist du schön. Und du weißt es, ne? Mhm. Das ist aber großes Geschnetzeltes.
6: Ja.
1: Okay. Und jetzt feuer ich da rein.
6: Einfach da reinschmeißen.
1: Foxy ready? Okay, okay, okay.
6: Was man hier auch immer sehr schön sehen kann, ist, dass die Luchse ihre Beute nicht gleich fressen, sondern sie schleppen es erstmal irgendwo in eine sichere Ecke. Das machen sie in freier Wildbahn auch.
1: Ich esse ja auch nicht auf der A5.
6: Genau.
1: Na, ist ja klar. Ja. Also jetzt hat er genug Abstand zu uns. Da sagt er, da ist safe.
6: Da ist safe und jetzt.
1: Und jetzt ist das ja wirklich, also ich sag mal, das sind leicht über 250 Gramm. Keine Hollandaise dabei, aber das ist ja viel Fleisch. Wie viel braucht er, bis er satt ist?
6: Der braucht so ein Kilo, anderthalb Kilo pro Tag.
1: Ja, also noch so ein Bröckchen.
6: Bröckchen
1: wird er vertragen. Ja.
6: Kriegt er schon noch.
1: Ja. Wolfgang, wie lange bist du hier schon?
6: Also ich bin ziemlich genau seit 28 Jahren hier.
1: Das ist ganz schön lang.
6: Letzte Woche hatte ich mein 28-Jähriges.
1: Glückwunsch.
6: Ja, danke.
1: Ja, ja. Kommst du aus der Gegend?
6: Ich bin gebürtig aus der Schwalmunden, aus Dreisa.
1: Ja. Und wenn du 28 Jahre in diesem Park arbeitest,

0: arbeitest, was macht das für dich aus? Das ist ja Liebe wahrscheinlich.
1: Das ist Liebe. Oder? Also den Beruf des Wildparksleiters oder des Zoomanns, das macht man einfach aus Liebe, weil das geht gar nicht anders. Weil du bist ja rund um die Uhr für den Park auch da. Ja? Du musst, es ist immer was zu machen und das geht einfach nur, wenn du damit mit Feuer und Flamme dahinter stehst.
0: Ja. So, den hätten wir schon mal satt, oder?
1: Ja, der ist jetzt satt und verkaut jetzt da oben in Ruhe. Aber wir haben ja noch weitere Sachen für dich vorbereitet und da gehen wir jetzt mal hin.
0: Okay, alrighty. Foxy, tschüssi.
1: Ja, jetzt sind wir bei den Waschbären. Wir gehen da jetzt mal rein. Dann können wir auch drinnen füttern. Oder du sollst drinnen füttern.
0: Jetzt bin ich mal wirklich gespannt. Ja. Wie ist das mit Waschbären? Also die sind unglaublich schlau, habe ich mal gehört.
1: Die sind schlau, die sind beweglich.
0: Sind sie gefährlich, wäre normal?
1: Normal, also unsere nicht.
0: Du zögerst relativ lange mit der Antwort.
1: Ja, sie können natürlich schon zubeißen. Aber wir schauen mal, was heute passiert.
0: Ja, das... Wir gehen da jetzt mal rein.
1: Wir gehen mal rein. So.
0: Hallo, es gibt Obstsalat.
1: Winston. Komm mal her, mein Schatz.
0: Da klettert einer. Guck mal, ich hab dir was geschnippelt. Banane. Pfirsich. Schau. Also ich würde kommen. Ich sag dir, wie es ist.
1: Siehst du, jetzt geht er rückwärts runter.
0: Hallo. Na, du bist ja ein Schöner. Ja, guten Tag. Hallo. Lecker. Mal hoch mit dem Ransen, ja. Guck mal, habe ich dir vorbereitet.
1: Und da kann man jetzt auch sehr schön sehen, wie sie mit den Händen arbeiten, also mit den Vorderläufen.
0: Ja.
1: Ihre Nahrung anfassen.
0: Darf man die anfassen?
1: Ja, versuch's mal. Also ich würde mal so... Hier so über den Rücken streicheln, genau.
0: Fein.
1: Das ist er gewöhnt.
0: Das hast du runtergeschmissen. Jetzt, Wolfgang, also ich finde die ja bezaubernd.
1: Ja.
0: Ich finde die total süß. Die sind clever. Es gibt auch Leute, die haben andere Meinungen dazu. Ja. Ich glaube, vor allem in Nordhessen bei euch. Wie stehst du dazu?
1: Ja, also Waschbären sind faszinierende Tiere. Also das muss man schon sagen, auch als Tierart, für mich als Biologe. Wirklich eine tolle Tierart. Aber sie können natürlich auch Schäden anrichten.
0: Ja.
1: Also in deinem Haus möchtest du sie nicht haben.
0: Ja, weil du dann immer alles kaputt machst.
1: Macht alles kaputt, macht Dreck.
0: Jetzt hast du ja trotzdem welche hier. Was bringt dich dazu?
1: Wir haben ja einen Umweltbildungsauftrag.
0: Ja.
1: Und da spielen invasive Arten ja immer mehr eine Rolle. Ja? Der Waschbär ist so für uns die Art, wo wir genau dieses Thema, was passiert, wenn Menschen andere Tierarten oder andere Pflanzen bei uns hier ausbringen.
0: Ja, verstehe. Wir machen folgenden Deal. Ihr baut keinen Scheiß einfach, bleibt hier, esst schön Obstsalat, dann können wir doch miteinander irgendwie klarkommen. Deal? Der sogenannte Knüller-Waschbär-Frieden war das. Eure Kinder werden noch davon erzählen. Wolfgang, vielen Dank.
1: Ich danke dir
0: für deine Zeit.
1: Dass du da warst, immer gerne.
0: Für Einmaliges, wirklich.
1: Ja.
0: Die Deluxe-Geschichte, da träume ich noch davon. Und das, wie süß ist das? Aber wir sind noch nicht fertig. Das ist auch also ganz, ganz, ganz bewegend. Kalli, dir auch Dankeschön. Ne?
2: Ja. Wir machen einen kurzen Abstecher zum Knüllköpfchen. Eine Basaltkuppe im Naturpark und mit 628 Meter der zweithöchste Berg des Knüllgebirges. Auf dem Gipfel steht der August-Franke-Turm. Mein Tipp für die Kategorie Das Beste für Umme. Denn von hier hat man einen perfekten Ausblick über die Gegend und das kostenlos. Ein toller Ort zum Runterkommen, bevor für uns wieder Action ansteht.
0: So, bereit für Abenteuer. Das wird spannend jetzt. Wir sind richtig Knüllwalder Tagebau. Wir suchen den Hans und den Tilo. Die beiden, Vater und Sohn, haben unter der Woche einen Tagebau und am Wochenende kann man spielen mit großen Maschinen. So, Tilo, Hans,
3: servus. Ja. Hi, grüß dich.
0: Hallo.
3: Tilo.
0: Hallo.
3: Grüß dich.
0: Grüß.
3: Hallo.
0: Oh. Ich habe Ehrfurcht nicht vor euch auch, aber was hinter euch steht. Ja. Das ist schon mal groß.
3: Ja, das ist schon mal.
0: Schon mal großes Spielzeug. Ja. So. Das habt ihr aber wirklich im echten Einsatz auch, oder Hans?
4: Nein, wir sind überhaupt ein Tagebau, der im Einsatz ist.
0: Ja, okay. Also das ist hier echt.
4: Ja, echt.
0: Okay, und am Wochenende kann man aber mal ein bisschen rumspielen.
4: Ja, man kann verschiedene Maschinen fahren.
0: Ja.
4: Und wir haben einen Offroad-Park.
0: Jetzt bin ich ja wirklich, also ich bin ja gehandicapt, das ist das Blöde. Das heißt,

0: Für das Abenteuer brauchen wir Unterstützung. Kate haben wir mitgebracht. Ja. Okay. Komm gleich. Kate ist quasi der Stunt-Double. Oh. Ja. Muss man was können, um das zu fahren?
1: Nein, also das bringen wir ganz schnell ihr bei. Das ist kein Problem. Das erkläre ich ihr kurz.
2: Hallo.
0: Kate, es geht unter anderem um das da hinten dran. Thilo Hans. Mhm. Es geht um dieses Gefährt. Und es wäre nicht schwer, habe ich richtig verstanden.
1: Das kriegen wir hin, da bin ich mir sicher.
2: Das sagen die immer am Anfang. Ja. Ja.
3: Wer schon mal ein Auto mit Automatik gefahren hat, der kann das. Das ist nur ein bisschen größer.
0: Okay, kannst du,
2: oder? Hin, oder?
0: Ja, guter Ding. Kate fährt das Monster. Wie heißt das eigentlich? Was ist das?
1: Muldenkipper oder Dumper?
0: Dumper klingt cooler, oder?
2: Das klingt auch ganz ungefährlich. Let's go.
4: Genau, oh. Einmal vorsichtig, Schritt für Schritt, immer einen hoch.
2: Oh mein Gott, wie geil ist das?
4: Ja.
2: Hä, du hast gesagt Bumper. Ich dachte, das ist voll klein. Das ist ja ein Riesenteil.
4: Ja, das ist schon einigermaßen. Und du sitzt auch einigermaßen hoch.
2: Ne? Das gibt ja nach.
4: Meter. Ja, auf jeden Fall.
2: Das gibt ja hoch.
4: Und dann einmal legen wir den Gang ein, vorwärts fahren. Okay. Genau. So, und dann kannst du ganz langsam anfangen. Du kannst noch so ein bisschen weiterfahren. Und dann fängst du an. Ja, genau. Jetzt legst du ein.
2: Ist das geil.
4: Ja, ja.
2: Hä, und das heißt...
4: Nein, alles gut. Wir haben ja noch ein bisschen Platz nach links und rechts. Ja,
2: aber das heißt, ich kann jetzt tatsächlich einfach bei euch vorbeikommen und so ein Teil losfahren?
4: Das kannst du buchen bei uns und du kannst dann entweder 30 Minuten oder 60 Minuten fahren. Es gibt auch so Kombi-Tickets, wo du dann auch noch Bagger oder Radlader fahren kannst, Planierraupe oder alles zusammen.
2: Ey, ist das ein krass Gefühl.
0: Sie macht das sehr gut. Sie macht das herausragend. Ich bin neidisch.
5: Sage und schreibe, 700.000 Quadratmeter groß ist das Areal des Offroad-Parks Böser Wolf. Ihr könnt entweder mit dem eigenen Fahrzeug kommen oder ihr bedient euch aus einer riesigen Auswahl an Geländewagen und Baumaschinen.
2: Ey, ist das geil. Ich hab's geschafft. Ich hab's erwartet, aber ich bin doch glücklich.
4: Händchen so, aufsetzen. Jetzt brauchst du einen Helm, genau. Und dann.
2: Wow, krass, ey. Heftig.
0: Hey, ja! Ist dein
2: mega,
0: Ding.
2: Ja, ich sag dir.
0: Ist es schwer?
2: Nee, aber es ist so, ich hatte irgendwie das Gefühl, wir sind ja gefühlt nur 10 km/h gefahren. Aber das gibt dir so einen Adrenalinrausch, weil du einfach weißt, das ist so ein tonnenschweres Teil.
0: Das ist schon viel, viel Fahrzeug, gell?
2: Also das gibt dir schon so einen kleinen Kick, ne?
0: Aber es hat sehr souverän ausgesehen.
2: Ja, ich bin auch so ein kleines bisschen stolz.
0: Ja, zu Recht.
2: Mega.
0: So, Hans, du hast hier ein Loch gegraben, oder was?
6: Ja.
1: Was vorbereitet.
0: Was vorbereitet. So, was baut ihr denn eigentlich ab, wenn ihr Tagebau macht?
3: Dazu ist zu sagen, dass wir ein einmaliger Tagebau in Deutschland sind.
0: Ja.
3: Weil wir ungefähr, 15 verschiedene Materialien in einem Tagebau haben. Und was ihr hier seht, ist jetzt ein Teil der Abbaugeschichte. Das sind insgesamt 72 Hektar.
0: Wie lange bräuchtest du, um außen rum zu laufen?
3: Das haben wir früher Ostern gemacht.
0: Ja.
3: Ich brauche jetzt
0: von Ostern bis Weihnachten.
3: Ich brauche jetzt ungefähr 2 Monate. Früher ging das schneller. Aber wir haben das immer als Ostergrenzgang genannt.
0: Ja.
3: Ja, also da braucht man schon einen halben Tag.
0: Hannes, wie bist du hier gelandet?
3: Wie ich hier gelandet bin? Also ich bin erst mal hier geboren.
0: Ja.
3: Und dann hatten mein Großvater schon und die Eltern hatten hier die Ziegelei.
0: Also richtig Familienbetrieb?
3: Familienbetrieb, seit 1902.
0: Ja.
3: Und dann habe ich gesehen, Zeugnis war nicht schlecht, alles war soweit gut, hast gedient. Zahnmedizin war zu der Zeit sehr gut.
0: Dass du Zahnmedizin studiert noch?
3: Ja.
0: Ernsthaft?
3: Ja.
0: Aber du bist denn nicht Zahnarzt geworden?
3: Doch, ich habe dann...
0: Wirklich jetzt?
3: Ja, ich hab dann 40 Jahre eine Praxis geführt und bin mittwochs und freitags bin ich hierher gefahren und habe den Tagebau geführt.
0: Ist klar. Plomben können wir heute nicht. Mittwochs macht der Hans nämlich immer hier Tagebau.
3: Hatte immer vor, hier in den Unimog eine mobile Zahnstation einzubauen. Aber jetzt bin ich zu alt.
0: Man kriegt aber den Eindruck, Thilo, dass ihr hier, um das zu betreiben, in dieser Vielfalt, ihr müsst schon auch ziemlich viel wissen und können, oder?
1: Man lernt auch nie aus. Es kommt immer wieder tatsächlich was Neues dazu. Und das kann man auch immer wieder mal verwenden.
0: Ja.
1: Ja.
0: Jetzt hat die Kate ja bewiesen, dass sie hier das schon mal schnell kann, ne?
1: Ja.
0: Gibt es noch eine Herausforderung? Habt ihr noch was?
1: Ja, Kate, also wir sind noch nicht ganz fertig, kommt's. Um ehrlich
2: jetzt
1: zu sein.
2: Ich wusste, dass das nicht alles gewesen ist.
1: Ja, eine Kleinigkeit haben wir da noch.
2: Ich dachte, jetzt hier baggern, oder?
1: Ja, du darfst.
0: Und du sagst, Hans, wo der Sicherheitsbereich ist.
2: Ja. Als so. Wenn ich schon geübt hätte. Ja, genau. Aber wo drücke ich drauf, dass ich jetzt hier nicht abrausche? Ja.
1: Nein, da kann gar nichts passieren. Der Bagger selber fährt nicht. Der bleibt jetzt an der Stelle stehen, wo er ist. Aber wir machen die eigentliche Baggerbewegung. Also wir schwenken den Arm, löffeln ein bisschen. Mal runter.
0: Ja, jetzt. Ja.
2: Ich habe da schon auch ein bisschen Respekt vor, ne? Weil das ist ja schon. So. Das ist ja kein kleines Schäufelchen hier, ne?
1: Ja.
2: Aber es ist schon.
0: Ich habe eine Mischung aus Neid, Bewunderung und irgendwie Sorge. Ich kann es euch gar nicht sagen. Ja, wir haben Erde in der Schaufel.
1: So, jetzt klappen wir mal auf.
0: Wir haben gelöffelt. Das ist schon mal sehr gut. Wir brechen mal auf bei der nächsten Station. Brauchen wir die Kate nicht. Kate, wir gehen schon mal. Ja, die kriegt gar nichts mehr mit. Wir sehen uns gleich mal. Ja, tschüssikowski.
2: Ja. Herrlich.
0: Sehr gut.
2: I love it.
0: Hans, vielen Dank für alles. Ja. Wirklich.
3: Aber vergesst es nicht. Die sind so begeistert.
0: Die finden wir schon wieder. Ich komme wieder, wenn der Arm heil ist, Hans. Komm, wir brechen mal auf. Wirklich, es war also toll. Vielen Dank für deine Zeit.
5: Für uns geht es weiter, noch mal mitten hinein in die Homberger Innenstadt. Wir waren hier schon mal für eine andere Folge. Doch seitdem hat sich am kulinarischen Horizont was Neues getan.
0: Wir haben eine Verabredung mit einer weit und viel gereisten Frau. Julia war auf der ganzen Welt unterwegs und ist nach Hause gekommen, nach Homberg, und hat was mitgebracht. Eine Idee und Kulinarisches. Und wie das aussieht, gucken wir uns jetzt mal an. Da sind wir. Ist das schön?
6: Hi.
0: Das ist ja toll. Hi.
6: Hallo.
0: Tobi, hi.
6: Julia, hi, hallo. Grüß dich.
0: Gibt ja Läden, da kommt man rein, fühlt sich sofort wohl.
6: Ja, wunderbar, darum geht's.
0: Sehr gut.
6: Ja, meine Großmutter. Ne,
0: das ist die Oma.
6: Das ist die Oma, als sie noch jung war mit dem Roggenbrot an der Hand im Backhaus. Genau. Ja, ich bin im Ausland aufgewachsen. Ne, und die Oma habe ich immer besucht. Einmal im Jahr bin ich gekommen.
0: Hierher nach Hause?
6: Nach
0: gekommen.
6: Homberg, ja.
0: Wo warst du überall auf der Welt?
6: Ach, naja, aufgewachsen zwischen Kamerun, Honduras, den Philippinen, ein bisschen überall, ja. Und es war schon mal Zeit, mal auch zurückzukommen. Ne? Wir waren auf der Osterinsel, habe ich dann meinen Mann kennengelernt. Dann kommt aus Patagonien. Und wir sind gekommen, haben Kinder auch und haben dann gesagt, so jetzt arbeiten, wir machen dann andere Sachen auch. Und wir kommen dann mal zurück, sodass ich nicht immer die Ausländerin sein muss.
0: Ja, eine andere Art von zu Hause.
6: Eine andere Art von zu Hause, richtig.
0: So, und das ist dann hier, ach, das ist die Theke?
6: Da bist du richtig hier, ja. Wir können gerne mal ein Pisco Sour machen.
0: Also ein Pisco Sour, ja.
6: Was wir hier machen, wir versuchen eine uralte deutsche Küche zu retten. Ja. Und dann holen wir die Inspiration aus den Deutschen, die nach der industriellen Revolution, so 1846, nach Chile ausgewandert sind, nach Patagonien. Ja. Und die reden immer noch Deutsch. Das sind ganz kleine Communities, die da noch zu finden sind. Und die kochen noch Deutsch.
0: Also das ist eine deutsche Küche, die quasi ihren Weg nach Chile gefunden hat.
6: Patagonien.
0: Und das kommt jetzt wieder nach Hause.
6: Und das kommt jetzt wieder nach Hause, nach Homberg.
0: Ja, okay.
6: Ja, genau. Und wir machen dann Pisco Sour. Das ist dann das ziemlich traditionell in Chile. Und genau, das ist auch so ein Bestseller hier.
0: Let's go.
6: Das wird sehr gerne gemacht. Man kann das mit verschiedenen Sachen machen. Wir machen das mit Dracal. Das ist ein Dracal. Das kommt aus Patagonien, aus Chile. Das machen wir jetzt heute mit dem, weil das wird mit einheimischen Kräutern gemacht. Mit Gletscherwasser und ist sehr, sehr fein. Ja, ist sehr, sehr fein. Mach mal 3, 4 und du musst dann...
0: Mal da, die sind aber, sind aber top, ein Top-Limettchen.
6: Bitte. Genau, und jetzt einmal Zuckersirup.
0: Auch ein voll?
6: Ein voll.
0: Ja. So toll.
6: Ja.
0: Was hast du denn gemacht, bevor du überlegt hast?
6: Das machen wir immer noch. Also jetzt nach Corona haben wir wieder angefangen. Wir entwickeln Verpackungsmaterial aus Algen. Also,
0: ihr entwickelt Verpackungsmaterial aus Algen.
6: Aus Algen, ja. Ich bin also Meeresbiologin, ne? Mein Mann ist Wirtschaftsingenieur.
0: Du bist Meeresbiologin?
6: Ich bin keine Gastronomin, aber wir essen gerne und trinken auch gerne. Und,
0: ich auch, aber ich entwickle keine eigene Verpackung. Ja, noch nicht. Okay.
6: Genau, ja. Und
0: das sind ja wilde Welten.
6: Ja, ja, das macht aber Spaß. Das macht auch alles Sinn und das kommt ja alles zusammen.
0: Stimmt. Einer oder zwei?
6: Machen wir eineinhalb, weil sonst wird es zu stark.
0: Ich wollte gerade sagen, ich befürchte, der knallt ganz schön.
6: Ja. Wunderbar.
0: Du bist die erste cocktail-shakende Meeresbiologin, die ich kenne.
6: Das hätte ich nie gedacht.
0: Bin schon mal gespannt. Jetzt haben wir so viel über das Essen geredet, Julia. Hast du eine Empfehlung? Ich würde es gerne mal probieren, was gerne. Da durch die Welt gereist ist und heimkommt.
6: Gerne. Also Kaninchen tatsächlich haben wir für dich heute vorbereitet.
0: Ah.
6: Zum Wohl. Prost.
0: Oh, das ist toll. Mm. Das ist ja hervorragend.
6: Ne?
0: Natürlich hast du es gesagt vorher, aber wenn man es schmeckt, das Süße und das Säuerliche, total gut.
6: Ja, und Frische auch, ja.
0: Ah, okay.
7: Tobi.
0: Jawohl.
6: So, ich stelle dir meinen Mann vor, Omar.
0: Ah, das ist er.
6: Das, okay, das
0: wir,
6: Herz.
0: Wir tauschen.
6: Das Herz der Küche.
0: Hallo, hallo, hallo. So, und du warst der Wirtschaftsarchitekt, nee, was war das? Ingenieur?
6: Ingenieur.
0: Ja, ja.
6: Ja, ja.
0: Irres Leben, was ihr da habt, wirklich.
7: Ja, die Küche ist Mathematik. Ne? Ja.
0: Du bist in deinem Job geblieben, Meister. Ja, toll. Vielen Dank, ich bin sehr gespannt. Okay.
6: Prima.
0: So, also wir haben Kaninchen.
6: Guten Appetit.
0: Dann haben wir, was ist das,
6: Kartoffelpüree? Ja, das ist ein Kartoffelpüree, ja. Und ein Spinat-Omelette dazu.
0: Seid ihr auch gespannt? Ja, ne? Ich auch. Das ist sehr lecker. Also da lohnt es sich, wenn Dinge auch mal länger unterwegs sind, bis sie nach Hause kommen.
6: Ja, ja, da, ja.
0: Toll.
6: Genau.
0: Danke für alles.
6: Ja, sehr gerne, sehr gerne. Es freut mich, dass es geschmeckt hat. Darum geht's, darum geht's.
0: Und noch schmeckt. Danke dir.
5: Frisch gestärkt geht's für uns an die frische Luft. Auf einem der vielen Premium-Wanderwege des Knülls haben wir ein Date.
0: Ist das eine schöne Gegend hier, oder? Und wir haben eins, sehr viel Natur. Hier könnt ihr wandern bis zur Besinnungslosigkeit. Und damit ihr euch nicht verlauft, gibt es Leute, die helfen. Wir haben eine Verabredung mit der Heidi. Und die Heidi hat uns eingeladen auf eine ganz besondere Tour. Ich bin mal gespannt. Ich habe extra festes Schuhwerk an, wenn ihr mal sehen wollt. Ja, das ist er wahrscheinlich hier. So. Heidi?
8: Ja.
0: Ja, da ist er. Ach, wie schön. Hallo. Grüß dich.
8: Hallo, grüß dich, Tobi.
0: Ich habe gesagt, ich habe feste Schuhe an.
8: Ja, gut, das ist richtig. Ja. Das ist prima.
0: Sehr gut.
8: Ja.
0: Heidi, was machen wir?
8: Wir machen eine Green Escape Tour.
0: Eine Green Escape Tour.
8: Also wir sind in keinem Raum, wir sind hier in der Natur, deswegen Green Escape Tour. Ich habe einen Rucksack mitgebracht, ein bisschen Material habe ich schon in der Hand.
0: Das riecht nach einer Arbeit hier.
8: Ja, und zwar starten wir hier an einem Fabelweg, wir sind im Rotkäppchenland. Es geht um die Sage von der weißen Frau. Also es kam ein Mädchen hier über die Wiesen, hat Blumen gepflückt, hat eine wunderbare Schlüsselblume gefunden, ist ganz fasziniert von der Blume und geht mit der Blume weiter Richtung Wald. Sie steht vor einem Tor, das Tor öffnet sich, eine weiße Frau empfängt sie und dann geht sie mit der weißen Frau immer tiefer in den Berg rein, bis sie in eine Höhle kommen, einen Raum mit Gold.
0: Bisschen spooky ist die Geschichte aber
8: schon. Ja, das Mädchen darf sich aber die ganze Schürze voll mit Gold machen.
0: Ja.
8: Das Mädchen geht mit dem Goldschatz raus, aber kommt nie wieder zurück in den
0: Berg. Oh nein.
8: Berg.
0: Das heißt, wir müssen die Schlüsselblume finden.
8: Du musst den sagenhaften Schatz finden. Wir haben hier einen Rucksack. Da ist also was ganz Geheimnisvolles noch drin.
0: Auch was zu essen?
8: Nein.
0: Mist.
8: Aber zum Schluss gibt es einen tollen. Also es gibt du musst den Schatz finden.
0: Okay.
8: Gut.
5: Alles klar. Also los geht's mit der Rätselei und unserer Wanderung.
0: Heidi, jetzt habe ich ja das Riesenglück, mit dir an meiner Seite hier noch so Rätsel-Support zu haben. Das kann man aber auch ganz alleine machen, ne?
8: Ja, natürlich. Das ist ja auch Sinn, dass Gruppen oder Familien das machen können.
0: Ja.
8: Das Ganze wird online gebucht über die Seite vom Rotkäppchenland.
0: Ja.
8: Und dann bucht man das, bezahlt das online und dann holt man sich den Rucksack ab.
0: Und los geht's.
8: Und los geht's.
0: Ah, wie toll. So kriegt man Kinder auch ganz gut in Bewegung, ne?
8: Ja, wobei, es sollten schon größere Kinder sein. Weil das ist schon ein bisschen knifflig. Wollen wir mal gucken, was im Rucksack drin ist.
0: Wir gucken mal rein, ja.
8: Yes. gemeinsam kriegen wir das hin. Ah, ja.
0: Oh, aha.
8: So.
0: Okay, wir sind ja ganz im Kiesel.
8: So.
0: Oh, das ist ja cool.
8: Ja.
5: Das ist cool, aber ganz schön knifflig. Um das Rätsel zu lösen, muss ich mehrere Schlösser der Schatztruhe öffnen und Fragen beantworten.
0: Tada. Oh.
8: Es geht weiter.
0: Oder haben wir noch viele Schlösser vor uns, Leute. Okay.
8: So. Und hier ist der erste Satz, wie es weitergeht.
0: Lauft den vorgegebenen Weg auf der Karte. Schaut euch gemeinsam um. Einige dieser Bilder helfen euch, den nächsten Code zu finden. Heidi, jetzt wanderst du hier ja beruflich und mit Expertise rum. Du bist, wie ist die Bezeichnung? Du wirst Naturparkführerin, Wanderführerin, wie ist die?
8: Zertifizierte Natur- und Landschaftsführerin.
0: Mm.
8: Für den Naturpark Knüll.
0: Ach, wie toll.
8: Ja.
0: Was hat dich dazu getrieben?
8: Ja, eigentlich wirklich die Schönheit dieser Landschaft.
0: Ja.
8: Das ist so wunderbar hier, gerade wenn ringsherum ja, ganz viele schlechte Nachrichten kommen.
0: Ja.
8: Dann gibt einem das was, wenn man hier unterwegs ist und so ein bisschen Ruhe findet und geerdet wird.
0: Ja.
5: 3 Kilometer ist die Wanderung insgesamt lang und dauert inklusive Knobelei circa 3 Stunden.
8: Ah, eine besondere Farbe.
6: Ja.
8: Ja, super. Gut gelöst.
0: Tata!
5: Das Ziel der Rätseltour, der Christeröder Wasserfall.
0: So, hier ist ja abenteuerlich.
8: Ja, ein richtiger Wasserfallweg.
0: Wo ist er denn?
8: Ja, wir sehen ihn gleich.
0: Ich höre ihn schon.
8: Ja.
0: Was ist das hier?
8: Das ist ein ehemaliger Steinbruch, ein Basaltsteinbruch. Das ist also auch typisch hier für den Knüll.
0: Ja.
8: Und als der Steinbruch aufgegeben worden ist, hat man erkannt, dass das hier das ideale Gelände für einen Wasserfall ist. Das ist der Buchenbach. Der ist oben durch einen Kanal hier praktisch in den alten Steinbruch gegangen. Es ist
0: inzwischen der wurde liebevoll eingeladen, romantisch zu plätschern.
8: Ja.
0: So, okay, also.
8: Und die Rote Bank.
0: Die Rote Bank.
8: Ja.
0: Dann schauen wir mal.
8: Du hast ja schon eine Ahnung, wie du das letzte Schloss öffnen kannst.
0: Ja. So, die Schablone.
8: Ich hab die Schablone dazu.
0: Wenn ihr alles richtig macht, wie wir bisher, landet ihr auch bei so einer Schablone.
8: Ja.
0: Warte.
8: Alle Buchstaben. Öffnen
0: der Schatz.
8: Eine Schatztruhe.
0: All die Mühen, all die Plagen. Ah, oh, ihr guckt mir, das müsst ihr selbst, mein Schatz. Ach, oh, wie schön. Es gibt sogar noch eine Überraschung.
8: Ja.
0: Leute, ja. Also echte Empfehlung, wenn ihr wandern wollt, spazieren gehen, Rätsel knacken. Es geht, wenn ihr euch den Rucksack holt, aber die Empfehlung wäre natürlich, es immer mit Heidi zu machen.
8: Oh.
0: Ja. Brechen wir auf, oder?
8: Gut.
0: Das war toll.
8: Geschafft. Ja, war doch ein bisschen knifflig, aber war doch gut zu lösen. Ja.
5: Für uns geht's weiter nach Frielendorf. Die Erlebniswelt Silbersee wirbt damit, der spannendste Quadratkilometer in der Mitte Deutschlands zu sein.
0: Hi, hier sind eure Lieblingsflamingos. Wir sind auf dem Silbersee unterwegs ans Ufer zu einem ganz kleinen süßen Vergnügungspark. Wir haben uns verabredet mit dem Matthias. Bisschen blöd ist, dass das Wetter jetzt, ich sag mal, nicht so geil ist. Zugezogen, ein bisschen frisch, ein bisschen regnerisch. Aber Vorteil, dann muss man wahrscheinlich nicht so oft anstehen. Genau, und jetzt gucken wir mal, das war anlegen. Ahoi! So.
6: So.
0: Danke, lieber Flamingo.
6: Danke dir.
9: Super. Sehr, sehr gern.
0: So, mal gucken, dass wir heil hier rauskommen.
6: Ist nicht ganz so grazil wie der Flamingo eben, aber Dankeschön.
0: Super, mega. Das ging ja gerade noch mal gut. Die Seekrankheit, die langen Jahre auf
9: genau.
0: See. Hi, Matthias.
9: Hi,
0: guten Tag. Matthias, was machst du hier?
9: Ich bin hier Betriebsleiter in der 3. Saison jetzt.
0: Ja.
9: War vorher in einem Golfclub tätig, in der Gastronomie, auch als Mann für alles. Ja, und weil mein Chef damals gedrungenermaßen aufhören musste, altersbedingt,
0: ja,
9: habe ich hier meinen wundervollen Chef kennengelernt, den Stefan Groll.
0: Ja.
9: Genau, und der betreibt diesen Freizeitpark und ich darf die Führung übernehmen.
0: Matthias, kommst du aus der Gegend oder wo bist du zu Hause?
9: Ich komme tatsächlich jeden Tag knapp 40 Minuten Autofahrt hier rüber von Alsfeld.
0: Oh, auch, haben wir auch mal gedreht. Sehr schöne Stadt.
9: Absolut, ja. Richtig, ja.
0: Aber das muss ja wirklich Bock machen, wenn du 40 Minuten jeden Tag da einfach
9: das auf jeden Fall. Hier haben wir ein ganz neues, unsere Bumpercars.
0: Okay,
9: können wir gerne mal eine Probe fahren.
0: Ja. Kannst du Matthias mal wegbumpern?
6: Auf die Plätze.
9: Fertig.
6: Fertig.
9: Los.
6: Los.
0: Wow! Oh, okay. Kennt im Anlauf, ramm ihn mit Wucht.
2: Ich möchte einen Überraschungsmoment kreieren.
0: Mir wird schon kommt schlechtes Kreieren. Mach das, es macht Spaß, gell?
2: Ey, das macht übertrieben Spaß.
0: Ja, dann parkt mal, wir gehen
5: Kate
0: weiter.
5: Kate darf heute noch mal Kind sein. Eine Runde in den Bumpercars kostet 2 Euro. Eine Runde mit dem Nautic-Chat einen.
2: Juhu!
0: Das ist geschehen, Kate! Oh, das geht schnell!
9: So, einen haben wir noch.
0: Ja.
2: Die Attraktion
9: selber.
2: Ne? Gibt mir alles.
9: Das Bobfahren.
2: Ja. Bis gleich.
0: Juhu!
9: Jetzt kannst du schon loslassen.
2: Ach, das war's schon. Na gut.
5: Der Silbersee-Bob ist das Highlight der Anlage. Die Sommerrodelbahn schlängelt sich 750 Meter durch das Areal. Eine Fahrt kostet 4 Euro und ist bei jedem Wetter möglich.
0: Jawohl!
2: Oh, bremsen!
9: Jawohl.
0: You
2: das
0: did
2: war
0: it.
2: Zu viel mit dem Bremsen.
0: Wie war's?
2: Ich wurde zu oft darauf hingewiesen, dass ich bremsen soll, aber sonst war's super.
0: Hast du dich dran gehalten?
2: Oh.
0: Voilà.
2: Mega.
0: Wie toll.
2: Dankeschön.
9: Sehr gerne.
0: Kate, an dieser Stelle mal danke an dich. Wirklich, fürs Einspringen, für meine Hand sein und mehr als das. Wirklich, ich hoffe, du hattest Spaß.
2: Also wenn das die Art und Weise ist, wie ich dir helfen kann, dann helfe ich dir wirklich ab jetzt immer sehr gerne. Also, ja,
0: also danke fürs Einspringen, ja, wirklich.
2: Ach, ja. Danke dir. Merci. Und wenn du wieder Hilfe brauchst, du weißt gerne.
0: Ja. Matthias, danke dir für deine Zeit, für
9: ich
0: deine Gastfreundschaft.
9: Für
0: wirklich,
9: sehr, sehr
0: absolute Top-Empfehlung. Und ich habe hier am See, gibt es noch eine Sache, die ich mache, die kriege ich aber auch mit kaputter Hand hin. Und ja, I'll make it. Ihr Lieben, vielen Dank. Auf
9: sehr,
0: bald.
9: Sehr
0: Tschüssi.
2: Mach's gut, viel Spaß.
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0: Ach, ist das nicht schön. So viel Natur und so viel Ruhe. So viel Ruhe, dass es ein paar Leute gibt, die sagen, das ist ein bisschen zu viel. Wir brauchen ab und zu ein bisschen Leben hier in der Bude. Und da hat sich eine Crew organisiert und etwas gegründet, das heißt Musikschutzgebiet. Und das ist die Idee, Musik, Kultur und Leben hier in die Ruhe zu kriegen. Und da haben wir uns verabredet mit dem Felix und dem Hubertus. Und die zeigen uns jetzt mal, wie sie das so machen. Willkommen im Musikschutzgebiet. Hallo, guten Tag.
10: Hallo.
0: Ich suche den Felix und den Hubertus.
10: Felix hast du gefunden.
0: Das war einfach. Hallo, grüß dich.
10: Hallo,
11: ich bin der andere.
0: Servus, ja, grüß dich. Was ein toller Hof. Wirklich. So. Und es ist auch ein Bauernhof.
11: Genau, es gibt zwei Bauernhöfe.
0: Ja.
11: Es gibt einen Bauernhof, wo wir ein Festival organisieren. Ja. Es gibt einen Bauernhof, wo wir Landwirtschaft machen.
0: Und das ist der Festivalbauernhof?
11: Das ist der Festivalbauernhof.
0: Okay, das heißt, Felix, stehen wir gerade quasi im Festival.
10: Ja, du kommst genau. Ein bisschen zu spät, leider. Ja.
0: Also, kenn ich im Leben.
10: Ja, okay. So, das hier ist eigentlich so die
0: Main Location.
10: Die Main Location.
0: Wo steht die Bühne? Festival.
10: Die Bühne steht genau da vor dem Weißen Haus. Das ist, also das Weiße Haus sieht man quasi nicht mehr.
0: Okay.
10: Nicht mehr so
0: und hier
10: gut.
0: Ist dann Tob de Bär.
10: Ja, genau.
11: Also, okay. Insgesamt haben wir 5 Bühnen. Ja. Das ist die Hauptbühne, dann ist eine Bühne in der Scheune, dann ist eine Bühne unten im Garten.
0: Richtig Alarm.
11: Dann haben wir hinten 2 Zirkuszelte, haben okay. Oben am Hangar auch noch eine Bühne mitten im Zeltplatzgetöse. Ja. Und also, ja, Halligalli. Ja.
0: Wie oft macht ihr das?
10: Ja, nur einmal im Jahr.
0: Einmal
10: also,
0: im Jahr.
10: Man muss es bald auch, also mehrmals im Jahr das zu organisieren, es ist schon ein heftiger Arbeitsaufwand.
11: Tobi hinterfragt das richtigerweise. Ja. Warum nicht mehrfach, wenn man den Aufwand einmal also, betreibt mit Aufbau?
0: Ja, oder?
10: Ja, ja, klar. Es ist ehrenamtlich organisiert, ja, muss man vielleicht dazu sagen. Genau. Also alle
0: man braucht Leute mit Bock. Rock'n'Roll auf dem Land hier. Aber geil, total
10: das ist
0: gut.
10: Richtig cool. Ja.
0: Wem gehört der Hof?
11: Gehört meiner Schwester. Meine Eltern, da wohnt meine Schwester, da wohnen meine Eltern in dem Haus. Mein Papa hat gesagt, jetzt der Doppeldeckerbus, der muss langsam mal wieder.
0: Ich wollte gerade sagen, also ich kenne das noch. Meine Eltern haben mich immer unterstützt mit allen Dingen. Und ich durfte auch zu Hause feiern. So, im Rahmen der Möglichkeiten. Jetzt feierst du ja im Prinzip auch zu Hause. Aber was hast du gesagt, Felix? Man sieht das Haus dann nicht mehr, wenn die Mühle ist. Finden die das eher gut? Geht so oder wie ist das?
11: Meine Eltern immer mitgefeiert. Jetzt sind sie langsam so ein bisschen aus dem Feieralter raus, sage ich mal. aber lieben das, dass junge Leute zusammenkommen, dass wir als gemeinnütziger Verein das alles organisieren. Ja, und meine Eltern also feiern wirklich diese Gemeinschaft, dass wir so eine große Truppe sind.
0: Das ist die,
10: genau. Das Line-Up von diesem
0: Jahr. Line-Up. Ey, da ist aber ganz schön was los bei euch hier.
10: Ja. Da ist auch für jeden was dabei. Wir haben von einem Shanty-Core bis Rap ist hier, wird hier alles gespielt. So, dann lass uns jetzt noch in den Bus gehen.
0: Wo habt ihr den denn her?
10: Oh, aus London nehme ich an, oder?
11: Die Vorbesitzer haben ihn mal mit

0: Das ist der Grünhof hier?
1: Genau.
0: Ja. Ja. Ja. Wollen wir es trinken mal, oder?
1: Nee, ja. Dafür war es eigentlich nicht geplant.
0: Ewig schade.
1: Ah. Wir gucken quasi gerade ins Wohnzimmer von meinen Eltern. Hallo, Papa. Guck mal, er sitzt wirklich da.
0: Das ist wirklich außergewöhnlich. Hubertus, hilf mir nochmal, weil du vorhin gesagt hast, es gibt zwei Höfe. Also hier ist der Hof deiner Eltern, deiner Schwester, wo das Festival stattfindet.
1: Genau.
0: Und was ist der andere?
1: Der andere Hof ist der Ort, wo wir ganzjährig eben Veranstaltungen laufen haben.
0: Ah, okay.
1: Konzert einmal im Monat, Restaurantabende mit einer tollen, befreundeten Köchin.
0: Wie heißt der andere Hof? Oder wie heißt die Location?
1: Goldkehlchen.
0: Das, wie schön. Das passt.
1: Ja, ja. Ja, unser Taxi würde gleich kommen und würde uns unterfahren.
0: Ah, oh, wie schön. Hallo. Wir kommen schon mit Bier an.
1: Wir fahren jetzt runter und mit dir beginnt jetzt gleich der Vorverkauf fürs kommende Festival.
0: Ah, das ist ja cool.
1: Ja.
2: 1 Kilometer geht es für uns durch Hombergshausen zum Hof von Hubertus.
0: Okay, jetzt geht's los.
3: Die Leute warten schon auf dich.
0: Genau. Schießbude. Hallo, guten Tag, grüßt euch. Wartet ihr auf den Vorverkauf?
4: Ja.
0: Das ist sehr gut. So, hi, grüßt euch. Vielen Dank.
5: 75 Euro.
0: Das ist ein 75-Euro-Ticket.
5: Das ist ein 75-Euro-Ticket. Ja. Das sind die ersten 100.
0: Okay. Und wie viele willst du?
5: Ich möchte gern zwei.
0: Zwei Stück, das ist eine gute Entscheidung. Wie heißt du?
5: Ole.
0: Ole, das sind die ersten. Meine Damen und Herren, die ersten beiden Tickets für das MSG im nächsten Jahr 2027 kauft hiermit der Ole. So, zwei Stück, bitteschön. Hab Spaß. Bitteschön. Wie heißt du?
6: Fine.
0: Fine kauft drei Tickets. Fine, mega gut. Wenn sie ihren PIN weiß.
2: 100 Tickets fürs Musikschutzgebiet 2027 gehen über die Theke. Und nach der Arbeit darf dann auch ich mitfeiern.
1: Hans, komm zu uns!
7: Ja, wer konnte das denn ahnen, dass die Sonne hier so knallt? Zwischen Hombergshausen, Bau oder Tal.
1: Tobi, hast du alle Tickets verkauft?
0: Fast!
3: Schicht beendet.
1: Einmal.
7: Sonnenbrand im
1: Ort.

0: Ah. Und wer konnte ahnen, dass die Liebe hier so brennt? Leute, was für eine außergewöhnlich schöne Gegend ist das denn? Also wirklich toll. Das Auge kriegt an jeder Ecke was Neues. Langeweile kommt gar nicht auf, könnt unfassbar viele schöne Dinge unternehmen, sportlich auch, wenn es denn das Handgelenk hergibt. Sonst holt ihr euch einfach ein Stunt-Double. Kulinarisch viel los, aber das Tollste ist, dass neben der Ruhe, die man genießen kann, es sehr, sehr viele Menschen gibt, die die Ruhe bewahren und für Leben in der Bude sorgen. Also das hier, das ist wirklich ein Urlaubstrip wert, Leute. So, jetzt gehen wir es nochmal an.
1: Denn ich habe nicht nur Sonnenbrand, sondern auch nen Sonnenstich. 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

0: Mitten in Frankfurt, im schmalsten Haus der Stadt, befindet sich das Seven Swans. Hier kocht Ricky Sayward vegan und radikal regional. Einige tausend Gäste stehen auf seiner Warteliste. Er ist der erste vegane Sternekoch Deutschlands und hat den Stern seitdem gehalten.
1: Gerade als veganer Koch, als einziger, das ist natürlich krass, wenn man drüber nachdenkt. Aber es ist jetzt nicht der Grund, warum ich es tue, um mich mit Lorbeeren zu bereichern oder zu denken, dass ich der ganz große Hecht bin im Teich.

0: Es geht einfach darum, auch etwas zu bewirken, gerade im Fine Dining. Und das hat sich in eine Richtung entwickelt, mit der konnte ich mich nicht mehr vereinbaren. Und deswegen habe ich mich für diese pflanzenbasierte Küche entschieden. Ein vermeintliches, unluxuriöses Produkt wieder im Vordergrund zu bringen, zu zeigen, dass es auch luxuriös sein kann.
1: Seit 20 Jahren ist der Sohn einer Waliserin und eines Westfalen Koch. Nach der Ausbildung zog es ihn nach Österreich, Australien, Neuseeland. Zurück in Deutschland arbeitete er im Fine Dining.
0: Ich habe das ganze Elend gesehen. Dann wurden 1200 Hummer bestellt für irgendeinen Kongress. Und dann haben wir die lebendig gekocht, halbiert und gebraten und rausgeschickt. Und das habe ich angefangen zu hinterfragen. Und für mich war dann irgendwann ganz schnell klar, ich brauche das nicht. Ich will ein Neuland betreten. Ich möchte mich in eine Richtung entwickeln, die vielleicht noch nicht so belesen ist. Und das war die pflanzenbasierte Küche.
1: Seine Grundzutaten, Gemüse und Obst, vieles vom eigenen Garten, alles in Bioqualität. Dazu selbst gesammeltes aus dem Wald und von der Wiese. Mitte 2018 begann Ricky als Küchenchef im Seven Swans. Er übernahm die vegetarische Küche vom Vorgänger, wechselte dann auf vegan und auf radikal regional.
0: Wir verwenden keine Gewürze bei uns, aus Regionalaspekt. Deswegen auch keine Zitrusfrüchte, keine Exoten, keine Schokolade, keine Vanille, keine Tonkabohne, nix. Dieser Aspekt von Gewürzen, das ist komplett absurd, das habe ich in meiner gesamten Karriere nicht verstanden, weil es verfälscht den ursprünglichen Geschmack des einzelnen Produktes. Deswegen, wir komponieren Gerichte mit diversen Produkten. Und dann entsteht immer dieser gewisse Zauber bei Gemüse. Ob es jetzt hier in dem Fall die Kiefernzapfen, die mit drin sind, der Waldmeister, der mit reinkommt, oder hier die Mahonienblüten, die eingelegten, oder hier die grünen Feigen, die fermentiert sind. Das sind alles unterschwellige Nuancen, die aber alles zusammen einen Sinn machen. Aber ich schmecke immer noch ganz klar die einzelnen Produkte raus, wenn ich das möchte. Darum geht es mir in meiner Küche. Das Haus im Swans ist an sich von der Logistik her sehr, sehr anspruchsvoll. Ich weiß nicht, wie viele Höhenmeter ich jeden Tag mache, aber es sind sehr viele. Deswegen habe ich auch Waden aus Stahl. Das ist jetzt, ich sage jetzt mal, nicht gemacht für einen Restaurantbetrieb. Wir haben eine 10 Quadratmeter Küche oben im Dachgeschoss. Die Sonne knallt. Im Sommer haben wir 60 Grad Raumtemperatur. Da gehst du schon am Stock. Ne? Wir haben jetzt, auch wenn es klimatisiert ist, ist halt ein Kampf gegen Windmühlen. Aber es macht auch einen Charme aus am Ende des Tages. Es ist einzigartig, dieses Schmalzhaus in Frankfurt. Es ist 3,5 Meter Breite. Es erstreckt sich über 7 Stockwerke mit Keller. Super spannend, das ist ein Eyecatcher, du sitzt drin, es ist einfach familiär, die Räumlichkeiten zwingen dich quasi, dich mit deinem Nachbar zu unterhalten. Es entsteht eine gewisse Dynamik im Raum, die du vielleicht sonst so auf dem Niveau in Restaurants nicht kennst. Und das ist halt ein Spaßfaktor natürlich auch für uns.

0: Wilfahrt und Florian Franke haben sich auf ganz besondere Weine spezialisiert und beliefern das Seven Swans.
1: Wein ist ja ein Luxusprodukt. Also ohne Wasser kann ich nicht leben, aber ohne Wein kann ich schon leben. Also ist Wein ein Luxusprodukt und da finde ich schon, sollte man sich, damit man es auch richtig genießen kann, unfassbar viel Zeit lassen, um einfach eine Perfektion zu schaffen.
2: Ich kann ohne Wein nicht leben.

0: Seit 2018 führt das Paar ein kleines ökozertifiziertes Weingut. Alles machen sie zu zweit und bewusst im Nebenerwerb. Sie wollen ohne kommerziellen Druck Weine entwickeln, nach ihren ganz persönlichen Vorstellungen. Die meiste Arbeit stecken sie in die Pflege ihrer Weinberge. Dabei gehen sie nach dem Prinzip des sanften Rebschnitts vor.
1: Wir versuchen, im Saftfluss zu bleiben. Das bedeutet letztendlich nichts anderes. Wir wollen möglichst wenig Wunden verursachen. Das heißt, ich würde hier einen Zapfen schneiden, ein kleiner, das ist meine Versorgung für nächstes Jahr. Und die Frucht dieses Jahr, die wächst an dem. Ich schneide das mal schnell ab, damit wir das sehen können. Und das wird sozusagen unsere Fruchtrute, die gebogen wird. An der kommen dann die einzelnen Triebe hoch, an denen wachsen unsere Trauben.
0: Florian und Yvette übernehmen alte Weinberge und peppeln sie in viel Handarbeit wieder auf. Die Rebfläche neben der Abtei St. Hildegard in Rüdesheim ist einer ihrer ersten.
2: Also wir haben ja hier Spätburgunder. Tatsächlich das ganz genaue Pflanzjahr wissen wir nicht, aber sie sind auf jeden Fall über 50 Jahre alt. Und wir haben die im Prinzip 2018 übernommen und seitdem tragen sie so ein bisschen unsere Handschrift. Die Reben sind ja schon auch nicht in Reihe und Glied, sondern dürfen so sein, wie sie sind. Und dass das auch sich so ein bisschen im Wein wiederfindet.
1: Der Luxus ist, dass wir wirklich so super klein sind, wirklich nur diesen einen Hektar haben und dass wir da einfach vielleicht ein bisschen intensiver auf jede Fläche, auf jeden Rebstock eingehen können. Luxus ist die Zeit und der Weinberg, weil wir ihm viel Zeit schenken, dankt es uns dann hinten raus mit ganz tollen Trauben.

0: Im Frühjahr hat Ricky Sayward am meisten zu tun. Dann ist er viel im Hochtaunus unterwegs, um erste Jungtriebe und Baumknospen zu sammeln, wie die von der Lerche.
1: Umso zarter, umso jünger sie sind, die kleinen Sprösslinge, umso säurehaltiger, fast schon zitrische Aromen haben sie. Ja? Also ganz feine, elegante, grüne Säure, die zum Vorschein kommt. Und die nutzen wir für verschiedene Sachen. Ob es jetzt ein Öl ist, ob es roh ist, das haben wir aktuell im Dessert auch eingebaut. Und das ist einfach eine sehr schöne, grüne, erfrischende Frühlingsaromatik. Wenn man solche Sachen sieht, da brauchst du keine Zitrusfrüchte mehr. Die Jungtriebe, die kann man so bedenkenlos essen. Das ist Vitamine ohne Ende. Das ist bei Blattbäumen genau dasselbe. Eiche, Linde, Buche, Spitzahorn, whatever. Man ist bescheuert, wenn man jetzt in den Supermarkt geht und Salat kauft. Denn jetzt wächst das Zeug in der Natur. Man muss sich nur damit befassen, man muss losgehen und sich dafür auch interessieren. Früher war es eine Nahrungsquelle. Da hat man hier im großen Stil geerntet und gegessen. Das ist interessant, das ist ein Know-how, was wir den Leuten gerne wieder mitgeben wollen. 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Einer meiner Highlights, die sogenannten Maiwipferl, die Fichtensprossen. Und auch hier gilt, frisch verzehren, fermentiert, süß-sauer eingelegt, in Öl eingelegt, konfiert oder am Ende sogar eingefroren. Kann man im Frühling sammeln, aber auch hier wieder bitte nur punktuell. Nicht zu viel, das ist alles Nahrung für die Jungtiere.

Ich habe das Privileg, ich bin auf dem Land groß geworden. Das heißt, ich habe mich schon immer mit der Natur befasst. Wir haben draußen gespielt. Es gab keine Computer, es gab kein Social Media. Es ist eine ganz andere Basis gewesen. Und das ist natürlich ein Zusammenspiel mit dem Restaurant jetzt.

0: weil wir uns auf die Region beschränken, dann bist du halt viel in der Natur und suchst, was geht eigentlich? Was kann man denn da draußen essen, um das, ich sag mal, Portfolio an verschiedenen Produkten zu erweitern?
1: Mit Bucheckernkeimlingen zum Beispiel. Die gart Ricky einige Tage in Rapsöl, dadurch werden sie weicher und schmecken nussig.
2: Für mich ist purer Luxus zu wissen, wann wo was wächst und zu welcher Zeit ich wo was ernten kann, was wann wo blüht, was kann ich überhaupt essen, was kann ich nutzen, wie kann ich es verarbeiten, dass ich es nutzen kann, was steckt irgendwo drin. Das ist ein Know-how, das habe ich mir angeeignet in den letzten 8 Jahren und das ist für mich unbezahlbar. Und ich glaube, das ist so das, was der Gast auch bei uns wertschätzt. Er kriegt Dinge zum Vorschein, die er noch nie gehört hat, vielleicht auch noch nie gesehen hat und jetzt ganz anders in die Natur reingeht und viel mehr wahrnimmt und wertschätzt.
1: Etwas nervt ihn aber. Regelmäßig fragen Gäste, ob er selbst Veganer sei.
0: Ich habe mir fest vorgenommen, diese Frage nicht mehr zu beantworten.
2: Dieses Label-Geschwafel, dieser Konflikt in der Gesellschaft, A oder B, schwarz oder weiß, dieses Bullshit-Gelaber, was mich so langweilt schon seit Jahrzehnten, das zu durchbrechen und Fleischesser und Ultra-Veganer an einen Tisch zu bringen, ohne dass sie sich in die Köppe kriegen und über den anderen herziehen, was er alles in seinem Leben falsch macht, sondern einfach da sitzen, die Fresse halten, Gemüseküche zelebrieren und das in der Gesellschaft zu etablieren, das ist mein Ziel.
1: Der Weinkeller von Yvette Wohlfahrt und Florian Franke liegt in Geisenheim am Rhein. Yvette ist promovierte Agrarwissenschaftlerin, erforscht und unterrichtet hier an der Hochschule Ökologischen Weinbau. Florian verantwortet das Weingut einer Sektmanufaktur in Eltville. 12 Weine und einen Wermut produzieren sie im Nebenerwerb. 300 Flaschen wollen sie heute abfüllen.
3: Der Tag der Weinabfüllung, das ist ja endlich so dieses, da kommt das Baby auf die Flasche.
1: Ihr Baby ist ein Orange Outan. Ein Weißwein, Maische vergoren, der ziemlich trüb aussieht.
4: Was haben wir gemacht? Wir sind hingegangen und haben eigentlich die weißen Trauben, den Riesling, seine weiße Rebsorte, wie einen Rotwein behandelt. Das heißt, wir haben ihn nach der Lese entrappt, also von den Stielgerüsten entfernt. Und er ist auf den Beeren, heißt also auf den Schalen, Fruchtfleisch und den Kernen vergoren. Ungefähr 5 bis 6 Wochen. Und dann haben wir ihn abgepresst und dann kamen wir aufs Barrique und dort lag er insgesamt 3 Jahre.
5: Und wenn wir eben diese Maischegärung durchführen, wie sie Yvette gerade gesagt hat, da ist es dann eben auch beim Riesling, findet eine Veränderung statt. Die Anthocyane aus der Beerenschale, die gehen in den Wein über und geben ihm diesen leicht orangefarbenen Touch. Deswegen Orange Wine.

0: ich bin tatsächlich diejenige, die die Flaschen aufsetzt und füllt. Und der Flo ist derjenige, der die Flaschen dann sozusagen abnimmt, verkorkt. Und dann werden sie sowieso erstmal hingestellt, damit der Kork die Zeit hat, sich quasi auch erstmal wieder auszubreiten.
1: Aber wir nehmen uns ja auch die Zeit für uns selber und machen so eine kleine Yvette- und Flo-Party draus. Trinken erstmal ein Gläschen.
0: Weil man muss ja immer wieder zwischenprobieren, ob der am Anfang, in der Mitte und am Ende der Füllung auch wirklich gut schmeckt. Das ist also Qualitätskontrolle durchgehend gegeben.
2: Très chic.
1: Ja, und irgendwann gehen wir komplett glückselig raus, weil wir wieder eine limitierte Menge gefüllt haben, sind total happy.
0: Ja, also uns ist natürlich auch schon passiert, dass wir dass ein Wein nichts geworden ist. Und das passiert jedem besten Winzer eigentlich auf dieser Welt. Und dann haben wir einfach, in dem Fall waren es, glaube ich, um die 400 Liter, halt einfach verworfen.
1: Aber eben weil wir so limitiert sind, tut das schon ziemlich weh, wenn ein Fehler passiert.
0: Und der ist ja jetzt quasi komplett ungeschönt, unfiltriert, keine Reinzuchthefe, heißt spontan vergoren.
1: Ja.
0: Und trüb gefüllt.
1: Wir haben keinen Schwefel mehr zugegeben. Und das ist in der Szene ein klassischer Naturwein. Genau. Du hast eine Wahnsinns-Geschmacksexplosion im Mund. Das ist was Neues, was man vielleicht auch erlernen muss, geschmacklich, weil man ja immer nur die Standardweine kennt. Aber das ist eigentlich das, was uns angetrieben hat. Einfach, dass diese Machart des Weines oder der Geschmack des Weines so besonders war, dass wir irgendwann mal gesagt haben, und das wollen wir auch.
3: Die Flaschen für die Abfüllung beziehen sie aus der Region. Und die Etiketten lassen sie auch hier drucken. Damit wollen sie Betriebe im Rheingau unterstützen. Die Namen ihrer Weine und die Motive sind immer ungewöhnlich. Die Ideen kommen ihnen meist beim Zusammensein mit Freunden.
1: Je später die Stunde, umso kreativer wird es dann auch. Und beim Orange-Wein war es dann irgendwann mal schon klar, dass es ein Orange-Utan wird. Und die Yvette hat dann eben bei Brems Tierli diesen Affen gefunden.
3: Den Orang-Utan, eine Illustration in einem der ersten Tierlexika, verfasst von Alfred Brehm im 19. Jahrhundert.
0: Ja, diese Brehm-Gedenkstätte hat uns im Prinzip Nutzungsrecht für die Tiere gegeben. Und wir haben ja nicht nur einen Orange-Utan, wir haben ja tatsächlich auch noch ein Schabrackentapir auf unserem Gewürztapir und ein Lippenbär auf unserem Lippenbärti, was dann der Spätburgunder ist.
1: Und da gibt es eben auch jedes Mal noch ein kleines Gimmick mit dazu, was die Yvette eben sich hat einfallen lassen. Und das ist jetzt hier eben beim Orange-Utan ist es einmal eine Traube und er hat eine Rebschere in der Hand. Also er geht sozusagen ernten. Und eigentlich auch das Gleiche beim Lippenbärti. Der hat einen Leseeimer in der Hand und mit seiner Zunge fischt er sich eine Traube vom Rebstock.
3: Ziemlich spezielle Etiketten tragen auch ihre Perlweine.
0: Wir haben ja eine trübe Trola. Das ist tatsächlich von einem Tätowierer von uns aus Wiesbaden, der das so ein bisschen nach meiner Vorlage gemacht hat. Bei der rosa Trola, da ist er dann hingegangen und hat selbst aus eigenen Stücken was gezeichnet. Und ich habe das auch tätowiert. Da ist sie in voller Pracht.
1: Für mich ist es mittlerweile wie, als wären wir Künstler. Und das ist ja dann nicht irgendwie so, ich mache da mal was nebenher, damit es gemacht ist, sondern wir kreieren was Großartiges und das ist das, was uns antreibt.
0: Und dass wir das genau so machen, wie wir das wollen. Also da redet uns niemand, keiner rein. Und das ist, glaube ich, somit diese größte Freiheit.
3: Während andere sich auf dem Wasser vergnügen, steht Ricky Sayward wieder in seiner Küche im Seven Swans. Seine gesammelten Kiefernzapfen und Baumknospen will er fermentieren, eine alte Methode der Konservierung. So hat er die Zutaten das ganze Jahr über und optimiert ihre Aromen.
4: Es wird klarer. Umso länger auf was fermentiert wird, umso klarer wird der Geschmack und feiner. Bestes Beispiel sind Blüten. Somit das Nonplusultra, was wir überhaupt hier in der Region so finden können, an Üppigkeit, an floralen, blumigen Akzenten, ist die Magnolie. Wenn sie so in der Größe ist, noch verschlossen ist. Mit Stempel drin, alles einfach pflücken und einlegen, machen wir oft süß. Hier können wir den Sirup für die alkoholfreie Begleitung verwenden, aber auch im Dessertbereich die Blüten an sich oder eine Creme daraus machen, whatever. Und dann zum Beispiel Schlehe, der sogenannte Schwarzdorn. Auch extrem spannend, weil das, ich sage mal, der Sirup und die Blüte an sich eine fast schon Tonkabohnen-ähnliche Aromatik mit sich bringt, ein Marzipan-Flavor. Und das sind ganz, ganz wenige, die so intensiv sind. Es gibt so viele Sachen da draußen, die unfassbar spannend sind und Geschmacksbilder erstellen. Das weiß keiner. Das sind Techniken, die sind schon Jahrhunderte, Jahrtausende alt. Wir erfinden das Rad jetzt nicht neu. Wir versuchen nur wieder den Leuten zu vermitteln, wie schön die Natur sein kann. Das sind unsere regionalen Oliven. Die machen wir aus den Vogelkirschen. Die haben wir jetzt auch fermentiert, die sind jetzt in den Jahren im Glas. Und die Blausäure, genauso wie die, also alles an Bitterstoffen entfernt. Und es entsteht tatsächlich eine sehr jodische Fruchtigkeit mit einem gewissen Säureaspekt. Das ist extrem spannend. Das gibt es meistens im Sommer zusammen. Wenn wir Tomaten haben, zusammen mit Tomaten, das ist eine sehr schöne Zusammenstellung.
3: Alle Speisen werden im Seven Swans den Gästen erklärt. Die Reaktionen sind meistens
4: überrascht natürlich. Und Dinge, auch die vermeintlich giftigen Sachen, die wir auch servieren, wo man in den Kindertagen schon gehört hat, dass sie giftig sind, man soll sie nicht essen und wir sie dann servieren, das ist natürlich erstmal so, oh mein Gott, das ist ein großer Respekt. Also ein bisschen vorsichtig sind die Leute und denken so, okay, eine ist eigentlich giftig so, und jetzt esse ich es als Beispiel. So. Aber wir würden ja unsere Leute nicht vergiften, also noch ist es nicht passiert.
3: So. Für die Fermentation verwendet Ricky Sayward jodfreies Salz und Wasser. Je nachdem, was im Glas ist, 2-10% Salz. Dann lässt er die Bakterien arbeiten.
4: Wenn man sich unsicher ist, wie viele Bakterien schon mit ins Glas gehen, kann man jetzt irgendwie so, ich sag mal, von einer ungespritzten Birne oder vom Apfel, whatever, kann man mit reinlegen. Dann wird das angeregt, der Fermentierungsprozess. Und dann geht das in die richtige Richtung.
3: Und genauso läuft es mit den Baumknospen.
4: Und dann regelmäßig lüften. Ich sag mal so in der ersten Woche, so alle 2 Tage mal oder jeden Tag eigentlich mal öffnen das Glas. Auch zwischendurch mal probieren, da kann nichts passieren. Und dann hat man am Ende ein konserviertes Produkt, welches meines Erachtens vom Aroma interessanter wird, feiner.
3: Das Aroma variiert, je nachdem, in welchem Reifestadium die Pflanzenteile fermentiert werden, wie lange sie im Glas bleiben und wie viel Salz verwendet wird. Ricky erreicht so eine große Geschmacksvielfalt in seiner Gemüseküche. Es ist Mai im Rheingau. Einer der Weinberge von Yvette Wohlfahrt und Florian Franke liegt in Östrich-Winkel.
5: Wir sind jetzt hier im Ankermühlen-Wingert. Und das ist eigentlich auch der Weinberg, wo unser Orange-Utan rauskommt. Also unser Orange-Wein, der Riesling, der auf der Maische vergärt. Und das ist für uns auch ein ganz wichtiger Weinberg, weil den haben wir mit am längsten. Und der braucht immer so ein bisschen Pflege. Und ja, das ist irgendwie so unser Baby. Wir brechen jetzt aus. Das heißt, ausbrechen bedeutet, wir nehmen Doppeltriebe raus oder alles, was ein bisschen zu viel ist. Hier zum Beispiel hätten wir später eine Verdichtung. Nehmen wir den Trieb raus. Es geht darum, dass wir später da eine lockere Laubwand reinkriegen, dass es besser abtrocknen kann. Und es geht aber auch darum, dass wir die Qualität ein bisschen höher halten, weil je weniger Triebe wir dran haben, umso besser werden die einzelnen versorgt. Das Ziel von uns ist ja nicht, große Mengen zu produzieren, sondern das Ziel ist wirklich perfekte Trauben mit hoher Qualität, die einfach geschmacklich super sind. Und je weniger Trauben ich habe, umso mehr kann die Kraft, die Energie vom Boden, das Wasser in die wenigen reingehen und der Geschmack ist dann einfach intensiver.
3: 2013 hatten sie begonnen, gemeinsam Wein anzubauen. Noch konventionell. Heute führen sie einen Demeter-Betrieb, nach den Prinzipien des biodynamischen Anbaus. Chemisch-synthetische Pflanzenschutzmittel sind nicht erlaubt, aber Naturstoffe. Viele davon zur Pflanzenstärkung.
0: Was wir verwenden, ist Ackerschachtelhalm. Das ist eine Pflanze, die hat einen sehr hohen Anteil an Silizium an der Pflanze, den Pflanzenteilen. Und das haben wir jetzt getrocknet in den Topf gegeben. Und dann geht es darum, dass man das ungefähr eine Stunde kocht. Das heißt, dass man diese ganzen Substanzen eigentlich auskocht und es dann eigentlich mit Wasser wieder rückverdünnt, damit es nicht überkonzentriert ist. Und dann bringen wir das quasi auf den Boden und auch auf die Pflanze aus, weil die Idee dahinter ist, zum einen so ein bisschen Pilzsporen zu hemmen. Und wir sind ja hier in einem recht feuchten Standort. Das heißt, wir haben eigentlich schon auch einen Pilzdruck. Das heißt, ich greife nicht erst ein, wenn es schon passiert ist, sondern ich möchte von vornherein eigentlich eine robuste, widerstandsfähige Pflanze mit einem guten Immunsystem, so wie wir das eigentlich auch von uns Menschen kennen.
3: Den Extrakt für ihre Reben kochen sie morgens direkt am Weinberg.
6: Macht vielleicht erstmal nur die Hälfte.
0: Ja, also das ist schon auch der Ansatz in der Biodynamie, dass ich natürlich das da auch mache, wo es ist, mit der Sicht auf die Kultur, die ich eigentlich behandeln will.
3: Für gesunde Reben ist ein guter Boden wichtig. Yvette und Florian lassen Blühstreifen zwischen ihren Rebstöcken wachsen, mit unterschiedlich tiefwurzelnden Pflanzen. Die durchlüften den Boden und helfen gegen Abtragung bei Starkregen. Außerdem unterstützt das die Artenvielfalt im Weinberg.
0: Wein ist eine Monokultur, aber im Endeffekt wollen wir sie in eine möglichst natürliche Umgebung bringen. Das heißt, auch mit Bäumen im Weinberg, mit vielleicht auch mal einer Zwischenfrucht. Ich hatte auch schon mal Kartoffeln im Weinberg. Also einfach so ein bisschen dieses Natürliche, die Rebe auch

0: wieder so ein bisschen in ihrer Natürlichkeit unterstützen.
1: Heute bekommt die Rebe Nachbarschaft von Salbei und Lavendel. Das zieht auch Insekten an. Darunter wichtige Nützlinge für ihren Wein. Am Feierabend gehen Yvette Wohlfahrt und Florian Franke gerne hoch auf den Roten Berg, oberhalb von Geisenheim. Wir sind ein wunderschönes Team. Kennengelernt haben sie sich im Studium in Geisenheim. Yvette kommt aus Thüringen, Florian aus Bayern. Wir sind ein wunderschönes Team. Es
2: gibt nur uns Rocksteady Queen. Ich habe immer gesagt, ich werde nie aus Augsburg wegziehen. Eine Stadt ist das absolute Muss. Heute sehe ich es komplett anders. Ich liebe Geisenheim, dieses kleine Städtchen. Das ist Heimat, das ist Seelenfrieden. Das ist auch eine gewisse Art von Liebe von mir in den Rheingau. Und ich möchte hier nicht mehr weg.
0: Die Rheingauer an sich sind jetzt nicht erst mal so die einen direkt mit offenen Armen willkommen heißen. Ich habe dann aber auch lange während des Studiums in der Straußwirtschaft gearbeitet. Und das ist auch so ein kleiner Türöffner, weil dann merkt man so ein bisschen die Geselligkeit. Und ich hätte gerne noch einen von den Nummer 1. Und dann muss man einfach sagen, jo, kommt sofort. Und dann ist man eigentlich schon drin in den Herzen der Rheingauer.

0: Zum Restaurant Seven Swans gehört ein eigener Garten, die Braumannswiesen in Bad Homburg. In der Saison fährt Ricky Sayward fast täglich hierher.
1: So, kommt rein in die gute Stube.

Mittlerweile kommen wir hier locker auf 200 bis 300 Pflanzen, die wir hier angebaut haben. Auch Corona haben wir genutzt und haben enorm hinzugefügt. Und versuchen natürlich hier eine interessante, facettenreiche Kultur zu generieren. Wir lassen alles mit der Natur im Einklang. Das heißt, wir jäten vielleicht mal hin und wieder ein bisschen an Unkraut, aber lassen es eigentlich so gedeihen, wie man es hier jetzt antrifft. Ja? Und deswegen ist es sehr wild, sehr buschig, aber wir wissen, wo alles wächst und wo alles steht.

0: So, Johannisbeeren haben wir en masse. Da haben wir ja mehrere Produkte an einem Strauch. Hier so kleine Äste zum Beispiel. Seine ätherische Fruchtigkeit, die in den Ästen steckt, die ist viel, viel spannender wie die Beere. Die Beere ja fast schon eindimensional Säure betont. Hat das Geäst eine ganz interessante Aromatik. Wenn man es auskocht, ist es noch intensiver. Ob jetzt Süßspeise oder wir haben es jetzt aktuell im Hauptgang als Soße. Und das brechen wir nochmal mit dem Öl von den jungen Blättern. Und somit haben wir den Strauch auch verwendet. Nicht nur mal die Beeren, sondern tatsächlich auch das Geholz und die Blätter.
1: Einen Teil des Gemüses fürs Restaurant baut er hier mit einem kleinen Team an. Den Rest bezieht er von Bio-Kooperativen in der Umgebung.

0: Man fährt da einmal durch und next. Es hat extrem gesunder Boden. Kompostiert, gemulcht ist schon und ist ready.
1: Den Anbau betreiben sie in Permakultur. Eine Bewirtschaftungsform, die natürliche Ökosysteme zum Vorbild hat.
0: Hinten haben wir den Ziest. Ziemlich in Vergessenheit geratenes Gemüse. Den klassischen Knollenziest. So kleine Dinger, so groß wie so ein halber Daumen. So, und die werden dann so lang circa und haben so Rillen drin. Sehen aus wie so Raupen, Würmer, wie so Maden. Und ziehst einmal durch die Pfanne oder so, also einen richtigen Knack. Kannst du auch kochen, braten. Sehen fancy aus und schmecken auch köstlich.
1: Die alten Gemüsesorten zieht er am liebsten im eigenen Gewächshaus vor.
0: Mir bedeutet der Anbau selber sehr, sehr viel, weil es sind halt alte Sorten, die so in der Öffentlichkeit nicht mehr zugänglich sind. Selbst wenn man mit kleinen Produzenten redet, der Aufwand zu groß ist oder die Abnahme oder die Nachfrage auch überhaupt nicht vorhanden ist. Deswegen nehme ich selber in die Hand und so kann ich gewährleisten, dass ich interessante Gemüsesorten am Ende auf den Teller bringe. Wenn wir einfach ein Gemüse wieder so zelebrieren würden oder zeigen würden, was für Power da drin steckt, dann brauchen wir die Haptik einer Bratwurst nicht. Zeig den Kids, was es bedeutet, Wertschätzung einer Karotte gegenüber. Was ist ein Anbau eigentlich? Wie lange dauert das vom Samen bis zum Setzling bis zur Pflanze? Was kann man daraus machen? Das ist Wissen, was du in Kindheitstagen schon vermitteln musst, damit die diese Wertschätzung haben, auch das Verständnis fürs Produkt und auch das Anfangen zu mögen.
1: In Geisenheim im Weinkeller erwarten Yvette Wohlfahrt und Florian Franke einen Kunden zur Weinprobe. Marcel Kulig, der Sommelier von Ricky Sayward, will sich ein aktuelles Bild von ihren Weinen machen. Er hat die Winzer vor einem Jahr bei einer Weinverkostung in Frankfurt kennengelernt. Und er war sofort interessiert an ihren Naturweinen.
0: Marcel, hier. Dein Spooky.
2: Vielen Dank.
0: Wir haben mal Lust, dir einfach mal heute einen gereifteren Wein zu zeigen. Ja. Danach gehen wir über zu einem Müller-Thurgau, Jahrgang 24.
2: Klar.
1: Marcel sucht Weine von nachhaltig wirtschaftenden Weingütern. Am liebsten von kleinen und nicht so bekannten. Für ihn harmonieren Naturweine besonders gut mit Rickys ungewöhnlicher Küche.
2: Die Weine sind meistens deutlich aromatischer und bringen eine viel schönere Struktur mit, beziehungsweise eine schönere Haptik, die eine Gemüseküche einfach besser ergänzt. So genau beschreiben, wie das dann, das muss man mal ausprobiert haben. So, es passt einfach besser, als wenn ich jetzt einen schnöden Terrassenwein, sage ich jetzt mal in Anführungszeichen, daneben stehen habe, der dann einfach nur so runterläuft. Das gibt meistens den Gerichten nicht viel.
0: Okay, Marcel, jetzt haben wir den Orange Utan Jahrgang 21. Der war jetzt 3,5 Jahre im Fass gelegen. Einen Teil haben wir schon gefüllt. Wir haben ja 2 Fässer davon.
3: Nach einer späteren Zeitpunkt, wie er sich noch entwickelt.
0: Der ist jetzt klar.
1: Wäre das was für das aktuelle Menü?
2: Sehr schön, kann ich mir vorstellen, ja. Die Idee war eigentlich jetzt zum Kohlrabi, aber wo ich ihn jetzt probiere, könnte er auch sehr gut zum Spargel gehen. Also wir machen so eine Art Spargel-Risotto.
1: Und dann gibt es einen trüben Orange-Utan.
0: Ich würde sagen, wir versuchen es dezent aufzurühren, dass wir jetzt nicht die komplette Hefe in Wallung bringen, sondern nur ganz wenig.
1: Naturweine werden unfiltriert abgefüllt. Kommt die Hefe hoch, zeigt sich der Unterschied zum klaren Wein.
0: So, du siehst, hier jetzt einfach ein bisschen drüber, aber noch nicht komplett. Einfach mal probieren.
4: Man sieht hier deutlich, so wie es eigentlich natürlich passiert, Sedimentation, das heißt Hefe, Trub, setzt sich alles nach unten ab. Und wir ziehen oben mit der Probe das Klare ab. Hier sieht man jetzt auch schön, noch mal ein bisschen besser als bei dem anderen, die Schlieren, Kirchenfenster. Das heißt, hier haben wir auch höherwertige Alkohole, sprich wir haben gute Woi im Glas. Und er ist halt trüb. Und das gibt halt einfach auch nochmal diesen Schmelz, dieses Mundfeeling.
2: Ja, es passiert nochmal einfach mehr irgendwie im Mund. So, es ist, ja, man kann ihn richtig nochmal auch fast so ein bisschen wie nachkauen.
4: Wir sagen auch ganz oft, lass den Affen tanzen, weil es ist ja der Orange-Utan. Und mit ein bisschen Hefe, finde ich, tanzt er auch ein bisschen mehr, oder? Im Mund.
5: Ja, definitiv, auf jeden Fall.
6: Wenn wirklich neue Kunden zu uns kommen, dann stehen die oft da. Und manchmal muss ich da wirklich sagen, hier, Leute, was ihr jetzt im Glas habt, ist nicht die Reste-Rampe, die wir nicht verkauft kriegen, sondern ist der aktuelle Jahrgang. Und es kann halt mal sein, dass das ein Jahrgang 18 ist, ein Jahrgang 20 ist. Und dann kommt oft so, ach, oh, so altes Zeug hier, oh, kann man doch nicht trinken. Aber wenn sie dann irgendwie merken, wie unsere Philosophie ist, wie die Weine gemacht sind, und sie dann auf einmal herausfinden, wow, da ist ja richtig viel Potenzial da. Sie schmecken trotzdem noch frisch, da ist ganz viel Aroma da. Und ja, die Leute nehmen das wahr, realisieren, was wir tun, sind danach total begeistert und bleiben uns dann auch treu als Kunden.
1: Und jetzt noch ein 3-jähriger Spätburgunder vom Weinberg in Rüdesheim an der Abtei St. Hildegard. Der Lippenberti, auch im Eichenfass gereift.
2: Viel Frucht auch
6: noch. Mega, ne?
2: Ist richtig krass.
6: Die Frucht ist nicht überkantitelt.
2: Nee, auf keinen
6: Fall. Kriegst auch eine Mineralik irgendwie mit, eine Kräutrigkeit. Das ist das, was mir momentan richtig Spaß macht bei dem Wein, wenn ich ihn probiere. Und ja, mal gucken, ob der Regis auch mag.
2: Kann ich mir auch sehr gut vorstellen, zu einem Rote-Bete-Gang im Moment. Mit, ja, wo wir auch ein bisschen mit Johannisbeere, sowohl Frucht als auch Holz, arbeiten. Dann würde ich den Orange-Utan für die Begleitung mitnehmen und den Lippenberti dann für die Flaschenweinkarte.
6: Ja, freue ich mich drauf. Oder wir freuen uns drüber, ne? Stößke!
4: Selber eine Flasche von seinem eigenen Wein aufzumachen, und bei uns ist ja noch die Besonderheit, dass wir beide nicht aus Weingütern kommen. Das heißt, wir haben uns das komplett selbst quasi auch kreiert und erschaffen. Und da bin ich sehr stolz drauf.
7: Naja, die letzte Konsequenz wäre jetzt eigentlich schon noch berühmt werden, oder?
6: Geil, ne? Das wäre es, hör mal. Nein, aber es ist geil. Und an Aufhören ist es erstmal, da denkt keiner von uns beiden.

0: Die beiden Weine vom Weingut Wohlfahrt Franke sind geliefert worden. Marcel Kulig bereitet den Abend vor. 16 Gäste werden im Seven Swans erwartet. Die Stimmung ist angespannt. Vor einer Woche haben eine Servicekraft und der Auszubildende gekündigt. Jetzt müssen sie zu dritt das Dinner schmeißen.
1: Seitdem ich eigentlich in der Gastronomie bin, in der deutschen Gastronomie, musst du immer vom Worst Case ausgehen. Das ist eine extrem depressive Einstellung. Aber nur so kommst du durch, nur so überlebst du. Du stellst jemand Neues ein, dann musst du schon damit rechnen, dass er spätestens in 3 Monaten schon wieder weg ist. Und so musst du dran gehen. Immer auf der Hut, immer neue Leute suchen, immer jemanden im Repertoire zu haben, dann kann dir nichts passieren.
0: Ab 19 Uhr ist Einlass für die Gäste. Vom Erdgeschoss führt ein Aufzug direkt in die Küche.
2: Hi, willkommen.
3: Klar, hi.
0: Draußen hat es über 30 Grad, in der Küche deutlich mehr.
2: Hi, willkommen.
4: Hi. Ist ja schön mollig hier.
1: Ja, kuschelig, oder?
4: Schön.
1: Unten habt ihr noch ein Deckchen.
4: Bist du so kalt gewesen?
1: Ja, verstehe ich, absolut, absolut. Ja, gerne.
4: Ja, okay, danke. Bis gleich.
1: Bis gleich.
0: Für ein Menü mit 13 Gängen zahlen die Gäste rund 200 Euro. Dazu kommen die Getränke. Selbstgemachte nicht-alkoholische oder Weine. Die Amuse-Gueules werden vorbereitet. 3 Appetithäppchen vor den eigentlichen Vorspeisen.
1: Let's go.
0: Zuerst ein Entree aus Karotte, Aprikose und Mädesüß. Dann ein Knusperröllchen mit Rettich und Schlehe und Erbschen auf Sauerteig mit Hornklee. Es folgen 3 Vorspeisen, darunter Mairübchen auf Selleriecreme mit Zutaten, die Ricky gleich noch verraten wird. Vor jedem Gang serviert der Sommelier. Zum Mairübchen empfiehlt Marcel den Orange Utan vom Weingut Wohlfahrt Franke.
5: Die beiden haben so ein paar kleine Parzellen rund um Rüdesheim, Geisenheim, die so ein bisschen bewirtschaften mit. Und von den beiden gibt es jetzt den Orange Utan. Der Name liegt nahe, es ist ein Orange Wein. Das sieht man auch gleich im Glas, hat eine schöne orangefarbene Farbe.
0: Die Erklärungen zur Zubereitung der Speisen gibt es persönlich vom Küchenchef.
6: Ja, weiter geht's. Kommen wir schon zu dem fast feinsten Frühlingsgemüse, und zwar die Mairübe. Und die 10 Minuten gedämpft, anschließend stanzen wir die aus, glasieren sie mit einer Apfelwein-Vinaigrette und flambieren das oberflächlich. Oben drauf haben wir einen Crumble vom verbrannten Gemüse, klingt jetzt erstmal laienhaft. Das heißt, wir simmern das aus, wir lösen die Gerbstoffe, die giftigen Stoffe, die sind außen. Dann habt ihr noch ein Öl von der Rostkastanienrinde drin. Und das trocknen wir und konfieren das in einem Öl aus. Und das macht was sehr Holziges, Fruchtiges, so leichte herbe Akzente. Und dann habt ihr oben drauf noch die Brennnessel. Die ist gebacken, keine Sorge, die sticht euch nicht mehr. Da kann nicht mehr passieren. Und ein paar Liebstöcke, Sprösslinge. Ich wünsche euch viel Spaß.
7: Es ist extrem wichtig, dass es flüssig läuft, dass es Hand in Hand läuft, wie ein Uhrwerk, sagt man immer. Und dass jeder Griff halt sitzt und dass man nicht großartig labern muss, dirigieren muss, sondern dass jeder einfach seiner Arbeit nachkommt und das tut, worauf es ankommt.
6: So, weiter geht's mit dem kleinen Plunderteilchen. Haben wir ein kleines rote Beetchen. Außenrum wickeln wir das dann noch ein bisschen an Mangold, also bunten Mangoldblättern und ein bisschen an Spitzkohl ein. Und dann kommt es in den Teig. Oben drauf eine kleine Selektion an verschiedenen Wildkräutern. Ihr habt ein bisschen an Taubnessel, Hornklee, ihr habt Luzerner, Schafgarbe, Gundermann. Alles das, was die Wiese gerade so hergibt. Ganz schöne grüne Facetten. Und rechts davon ein kleines Türmchen. Das ist Petersilienwurzel-Ragout. Oben drauf das Geleechen. Ist nochmal Johannisbeeren fermentiert. Und von Matze gibt es jetzt noch ein Schäumchen und da haben wir die Äste des Johannisbeerstrauß drin ausgekocht. Und zum Schluss gibt es noch eine Jus, auch auf Röstgemüsebasis. Auch die wird es schmecken und vor allen Dingen auch riechen.
0: Zu später Stunde dann die Desserts. Auch hier gibt es 3 hintereinander. Bei diesem kommen Rickys Knospen von der Fichte und Lerche zur Geltung. Wildbirne mit Sauerampfer-Sorbet. Nach 4 Stunden und 13 Gängen.
8: Für mich der Abend war phänomenal, muss ich sagen, von dem her. Die Weine, das Essen, also ich bin ganz begeistert.
9: Ich würde gerne wieder mal kommen, aber ich muss es erst mal verarbeiten. Bei den vielen Gängen, ja, muss ich erst mal sortieren, was, wie, wo.
10: Wir versuchen schon seit einigen Jahren zunehmend auf Fleisch zu verzichten. Also nicht ganz, aber immer mehr und mehr. Und hier dadurch, dass man irgendwie so viele spannende Geschmäcke auch erlebt, dann motiviert das auch, das weiterzumachen und zu vertiefen. Also diese Mairübe zum Beispiel mit der Kombination von diesen geschmorten, fast schwarzen, trockenen Gemüse. Das war echt lecker.
0: Noch 3 Wochen ist Ricky für seine Gäste da. Dann geht's in die Sommerpause. Und darauf freut er sich am meisten.
1: Zeit. Zeit für die Liebsten zu haben, Zeit für Familie. Dann ist das ist absolut rar geworden. Ich sehe meine Mutter vielleicht einmal im Jahr noch, weil ich einfach keine Zeit habe, nach Hause zu fahren. Freunde sowieso. Das ist Luxus. Zeit zu haben mit jemandem, den man mag, um sich hat.
0: Und nach der Sommerpause wird er mit einem neuen Team im Seven Swans wieder durchstarten.
1: Ich werde weiterhin diese Art von Küche fahren. Ich glaube daran und ich glaube auch, dass diese Art von Küche die Zukunft ist und nicht mehr das, was die meisten denken aktuell.

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2: Guten Abend und herzlich willkommen zur Hessenschau Spätausgabe.
3: Eier, frisches Gemüse oder Fisch, da fällt's uns beim Einkauf besonders auf. Die Inflation hat im September einen neuen Höhepunkt erreicht. 3,3% bundesweit, 3,4% in Hessen. Der höchste Stand seit einem Jahr. Die Verbraucher schlagen Alarm.
4: Eier. Sie gehören zu den beliebtesten Lebensmitteln und müssen oft über weite Wege transportiert werden. Wegen der hohen Preise bei den Kraftstoffen werden auch sie immer teurer. Dieses Jahr ganze 15% mehr. Nur ein Beispiel.
5: Ich gebe weniger Geld aus als früher, weil einfach alles viel teurer geworden ist.
4: Heizöl. Fast 75% teurer. Die Kraftstoffpreise stiegen um rund 37% und frisches Gemüse ist auch immer teurer. Die Preise entwickeln sich dennoch ganz unterschiedlich. Das Gefühl bleibt bei vielen, das Leben wird kostspieliger.
6: Lebensmittel werden teurer, Kraftstoffe werden teurer, Strom, Gas, ja, zieht sich halt komplett durch.
7: Tatsächlich im Supermarkt, da ich habe 3 Kinder und da bin ich an der Kasse manchmal doch etwas schockiert.
4: Die Preissteigerung ist die höchste seit 3 Jahren, vor allem die der Energiekosten. Die Inflation liegt dieses Jahr bei 3,3%, bei Lebensmitteln allerdings nur 0,4%. So kostet etwa Butter deutlich weniger als noch vor einem Jahr. Um fast 30% ist sie günstiger. Eigentlich eine gute Nachricht für die Verbraucher, eine herausfordernde Zeit. Viele müssen verzichten.
6: Die Urlaube werden natürlich kürzer und werden auch anders geführt seitdem. Also vor ein paar Jahren konnten sie sich halt noch viel mehr fürs Geld leisten.
7: Was heißt verzichten? Aber man guckt ja schon dann eher mal, ob man das Licht dann anlässt oder vielleicht doch mal wieder ausmacht oder die Heizung jetzt schon anmacht.
8: Teilweise gucke ich, dass ich nicht zu oft in Restaurants esse, dass ich auch zu Hause viel esse. Und auch Secondhand-Klamotten kaufen, finde ich, ist eine gute Option.
9: Verzichten tue ich gar nichts. Wir fahren auch mal in Urlaub oder so. Also wenn ich das dann nicht mehr kann, dann stimmt irgendwas nicht.
4: Auch bei Dienstleistungen gab es dieses Jahr verhältnismäßig kleine Erhöhungen von 2,7%. Wissenschaftler meinen, viele Verbraucher hätten ein falsches Bauchgefühl, weil auch einige Löhne wieder steigen.
5: Ja, die Gehälter sind gestiegen, aber nicht zu dem, was die Lebensmittel, das Tanken, die Miete kostet.
7: Mein Gehalt ist eigentlich so gestiegen, dass das schon ausgleicht. Da ist mein Arbeitgeber schon sehr fair.
4: Preisblues, der Frust an der Kasse oder an der Tankstelle, so nennen es Soziologen. Denn ständig wird etwas vielgebrauchtes teurer. Das Deutschlandticket zum Beispiel. So etwas brennt sich ein. In Summe sind es im Alltag aber vor allem die Kraftstoff- und Energiepreise, die die Inflation so stark nach oben treiben.
3: Rund um den Luftkurort Bad Camberg im Kreis Limburg-Weilburg wird seit einigen Jahren gebaggert und gebuddelt. Hessenmobil baut dort nämlich eine neue Bundesstraße mit insgesamt 10 Brücken. Die neue B8 soll den Ort entlasten, denn es rollen täglich tausende Fahrzeuge hindurch.
10: Der zweite Bauabschnitt ist fast fertig. Hier entsteht gerade ein Regenrückhaltebecken. Die Arbeiten am dritten und letzten Abschnitt sollen Ende des Jahres beginnen. Durch Bad Camberg fahren täglich rund 12.500 Fahrzeuge, darunter hunderte Lkw.
11: Man braucht unverhältnismäßig lange, um durch die Stadt zu kommen. Und viele Bürgerinnen und Bürger leiden unter dem Ausweichverkehr, der sich dann erstreckt in die Nebenstraßen, in Straßen, die eigentlich den Anliegern vorbehalten sind. Aber es gibt ganz viele negative Auswirkungen und Belastungen durch die Bundesstraße 8.
10: Die Ortsumgehung soll Abhilfe schaffen. Insgesamt 6,7 Kilometer ist sie lang und soll auch Erbach und Würges entlasten. 5 der insgesamt 10 Brücken stehen schon. Eigentlich sollte die Umgehung Ende nächsten Jahres fertig sein, doch der Bau verzögert sich, unter anderem wegen schärferer Auflagen.
12: Vorher war das ein einfaches Rückhaltebecken mit einem Haltevolumen, wo das Straßenwasser, das Entwässerungswasser einfach reinfließt und dann kontrolliert abfließt. Jetzt ist das eine Anlage, die schon während das Wasser sich in dem Becken aufhält, quasi die Schadstoffe rausfiltert und so relativ sauberes Wasser in den Emsbach dann weitergibt.
10: Ende 2029 sollen hier die ersten Autos rollen. Die Kosten, die der Bund trägt, belaufen sich bisher auf 112 Millionen. Durch die Verzögerung rechne man jedoch mit Mehrkosten von bis zu 6% pro Jahr.
3: Und jetzt weitere Nachrichten im Überblick.
13: In Fulda sind auf dem Gelände einer Autovermietung zwei Fahrzeuge in Brand geraten. Vieles deutet auf Brandstiftung hin. Aufnahmen einer Überwachungskamera sollen zwei vermummte Personen zeigen, die mit Benzinkanistern auf das Gelände gelangt seien. Sie sollen die zwei Fahrzeuge angezündet haben und anschließend geflohen sein. Der Besitzer der Autovermietung versuchte zunächst, den Brand mit Feuerlöschern einzudämmen. Dennoch griff das Feuer auf die Fassade eines angrenzenden Gebäudes über. Die Feuerwehr konnte das Ausbreiten des Feuers schließlich verhindern. Der Sachschaden liegt vermutlich im sechsstelligen Bereich. Im November vergangenen Jahres wurde im hessischen Wald Solms ein 3 Monate altes Baby ausgesetzt. Kurz darauf wurden auf der Autobahn 45 bei Olpe abgetrennte Hände und später in Rheinland-Pfalz der Rumpf einer Frau aus Eritrea gefunden. Ein DNA-Abgleich bewies, dass sie zur Mutter des Kindes gehörten. Heute hat vor dem Bonner Landgericht der Mordprozess gegen den 42-jährigen Ehemann begonnen. Der ebenfalls aus Eritrea stammende Angeklagte machte von seinem Schweigerecht Gebrauch. Die Staatsanwaltschaft wirft ihm heimtückischen Mord sowie das Aussetzen eines hilflosen Babys vor. Er hatte das Baby bei eisigen Temperaturen zurückgelassen. Der Mann hatte sich nach der Tat zunächst nach Äthiopien abgesetzt. Er wurde dort festgenommen und nach Deutschland ausgeliefert. Wegen mutmaßlichen Betrugs und Urkundenfälschung steht seit heute ein 49 Jahre alter Jurist vor dem Landgericht in Limburg. Er soll die Angehörigen einer 88-jährigen Mandantin um ihr Erbe gebracht haben. Laut Anklage soll der damalige Notar statt eines Testaments einen unanfechtbaren Erbvertrag mit seiner inzwischen gestorbenen Mandantin aufgesetzt haben. Er habe das Dokument so manipuliert, dass er Alleinerbe wird und die Frau dies unterschreiben lassen. Das Vermögen der 88-Jährigen habe sich auf etwa 1 Million Euro sowie eine Immobilie im Wert von 250.000 Euro belaufen. Heute war der erste von 11 Prozesstagen.
3: Safes, Minibars, Betten, alles muss raus. Das Mövenpick Hotel an der Frankfurter Messe macht dicht. Heute gab es einen großen Ausverkauf. Der Ansturm der Schnäppchenjäger war riesig. Das Thema heute.
14: Für immer im Hotelbett schlafen? Wer heute im ehemaligen Mövenpick Hotel in Frankfurt war, konnte eins ergattern. Und noch so viel mehr. Von Waschbecken, Duschköpfen bis zur Eistruhe. Die gesamte Hoteleinrichtung wird gerade verkauft. Das Hotel hat dicht gemacht und jetzt reißen sich sehr viele Menschen um alles, was drin war. Das Thema in der Hessenschau hat sich im Hotel umgeguckt und die Leute gefragt, was die begehrten Pieces sind. Hunderte Menschen stehen hier an, um ein Stückchen Hotel mit nach Hause zu nehmen. Aus den unterschiedlichsten Gründen. Da ist zum Beispiel Elli.
15: Wir machen ja bald einen Kaffee in Flörsheim auf. Und deswegen sind diese ganzen Edelstahlgeschichten für die Küche für uns sehr interessant.
14: 300 Zimmer hatte das Mövenpick Hotel in Frankfurt. Seit Anfang des Jahres ist es schon geschlossen. Der Betreiber, die Revo Hospitality Group, hatte Insolvenz angemeldet. Jetzt verkauft ein Berliner Unternehmen die Einrichtung. Online konnten Interessierte ein paar Sachen auch schon vorab bestellen. Das Ziel, alles muss raus. Und um Punkt 13 Uhr geht's los. Für Elli und ihr neues Café läuft's ganz gut.
16: 4 Euro das Stück. Kannst du nicht meckern, ist ein super Preis.
14: Aber auch Tobias ist total glücklich. Er will nämlich nächstes Jahr heiraten.
17: Und wir feiern demnächst eine große Party. Und da dachte ich, das ist die beste Möglichkeit, Geschirr und Gläser zu haben.
14: Das Mövenpick war ein 4-Sterne-Hotel in Frankfurt. Top-Lage. Hier an der Messe hat man einen super Blick auf die Skyline. Und dann treffen wir tatsächlich Daniel, der in dem Hotel früher mal Koch war.
18: Am Anfang, als ich die Anzeige gesehen habe, war es komisch, weil ich, da sind die ganzen Erinnerungen wieder hochgekommen, wie ich alle Räume gesehen habe und wie ich hier gekocht habe und wie die Produkte waren. Und es ist einfach so, einfach cool, weil ich weiß, die Sachen gehen jetzt in gute Hände oder haben nochmal einen neuen Wert.
14: Und was genau braucht er von dem ganzen Angebot?
18: Eigentlich brauche ich gar nichts davon, aber es ist gut, das zu haben.
14: Es wuselt inzwischen ganz schön in der Eingangshalle. Für Astrid, der das Berliner Verkaufsunternehmen gehört, ist das Event manchmal auch ein diplomatischer Akt.
19: Es kommen ja sehr viele unterschiedliche Leute hierher mit unterschiedlichen Interessen oder was sie erwarten. Ne? Und dann kann es auch schon mal sein, dass jemand genau das haben möchte und plötzlich schnappt es jemand weg oder so. Ne? Da muss man immer gucken, dass kein Streit entsteht. Aber im Moment ist noch alles friedlich. Und wenn nicht, dann sorge ich immer dafür.
14: Tobias hat inzwischen umgeschwenkt. Jetzt kauft er doch nicht mehr für die Hochzeit ein.
17: Mein ursprünglicher Gedanke, die Party auszustatten, habe ich verworfen. Ich habe jetzt 75 Euro dafür bezahlt, für ganz viele Gläser, schöne Schüsseln.
8: Warum haben Sie das verworfen mit der Hochzeit?
17: Weil

0: da waren und auch noch immer anstehen, aber wir haben das, das ging alles sehr human.
1: Ein Teil des Inventars wird übrigens auch gespendet. Außerdem sind 5 weitere Shoppingtage geplant. Ob dann noch was zu holen ist? Mal schauen.
2: Landwirtschaft, Luftfahrt, Schifffahrt, Bauwesen, alle sind auf genaue Wetterdaten angewiesen. Ein neuer Satellit, der Meteosat 13, soll jetzt dazu beitragen, dass die Vorhersage zum Beispiel von Unwettern noch genauer wird. Verantwortlich dafür, dass er die Daten zuverlässig liefert, ist die ESA in Darmstadt.
3: Das ist eine exakte Nachbildung des neuen Meteosat 13 Wettersatelliten auf dem Gelände von EUMETSAT in Darmstadt. Der finnische Wissenschaftler Jochen Grandell erklärt, warum der neue Satellit so wichtig ist.
4: Das ist wirklich ein Meilenstein oder Quantensprung für die Wettervorhersage von Gewitter oder Hagel, Starkregen. Alles, was sehr gefährlich ist.
3: Heute nimmt Meteosat 13 offiziell im All seine Arbeit auf und sendet aus 36 Kilometern Höhe seine Daten ins Mission Control Center in Darmstadt. Der neue Satellit bildet die Atmosphäre über Europa dreidimensional ab. So kann man die unterschiedliche Höhe und Dichte der Wolken erkennen, die Bewegung von Wasserdampf in der Atmosphäre und die Temperatur in den unterschiedlichen Schichten sichtbar machen, mit 2000 verschiedenen Infrarotwellenlängen.
4: Jeder Kanal ist eigentlich sensitiv in eine gewisse Höhe in der Atmosphäre. Und davon können wir dann mit ganz komplexer Mathematik können wir dann eigentlich dieses Profil dann erzeugen.
3: Bekam man vorher alle 6 Stunden ein Bild, gibt der neue Satellit bereits alle halbe Stunde ein Update. Das erleichtert den Meteorologen, zum Beispiel auch bei uns im HR, die Unwettervorhersage.
5: Es ist entscheidend, ob zum Beispiel kalte Luft in der Höhe einfließt oder Feuchte in tieferen Schichten, ob sich schwere Gewitter entwickeln oder nicht. Und alle 30 Minuten gibt es das Update und das lässt uns jetzt noch genauer solche Schwergewitterlagen verfolgen.
3: Ein komplexer, aber spannender neuer Blick auf unsere Atmosphäre.
6: Und nun zum Wetter. Ein Hochdruckgebiet bringt uns ab morgen bis Freitag örtlich goldenes Oktoberwetter. Da wir keinen starken Wind haben, wird sich jedoch regional der Nebel oder Hochnebel recht zäh halten. Für Hessen sehen die kommenden Stunden dann wie folgt aus. In der Nacht regnet es hin und wieder. Später lockern die Wolken auf, jedoch bildet sich örtlich Nebel oder Hochnebel. Deshalb startet der Tag morgen oftmals erstmal trüb. Abseits des Nebels zeigt sich die Sonne neben kompakten Quellwolken und es bleibt trocken. Der Wind weht schwach aus West, nur auf den Bergen weht er auch mal mäßig. Heute Nacht kühlt die Luft ab auf 7 Grad in manchen Tallagen von Nord- und Osthessen und 11 Grad an der Bergstraße. Morgen erwärmt sich die Luft auf 10 Grad im Bergland und auf 19 Grad an der Bergstraße. Oftmals sonniges Herbstwetter erwarten wir auch am Donnerstag. In den Niederungen und Tälern halten sich jedoch zum Teil zähe Nebelfelder, die sich manchmal erst am Nachmittag auflösen. Nachts bis 1 Grad, tagsüber bis 19 Grad. Am Freitag ganz ähnlich und noch etwas wärmer, da bis 20 Grad. Und am Samstag wird es aus Nordwesten unbeständiger, nasser, windiger und kühler bei 9 bis 15 Grad.
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13: Das sind Schmerzen, warte. Alles gut?
14: Das ist die Zeit. Wir könnten, kannst du auch nochmal neu ansetzen.
13: Ich weiß, was ich sagen will, aber ich kann das nicht formulieren. Ist leer.
15: Sabrina wird immer schwächer. Ihre Sprache, ihr Körper, ihre Kraft. Sie ist todkrank. Wie lebt man, wenn der Tod immer Thema ist?
13: Und da wir dann darüber gesprochen haben, dass es vielleicht die letzte Chance gewesen wäre. In dem Moment habe ich das gedacht, boah, vielleicht habe ich gerade einen riesengroßen Fehler gemacht.
15: Über 100.000 Kinder und junge Erwachsene in Deutschland sind lebensverkürzend erkrankt.

0: Und es werden immer mehr. Trotzdem werden sie kaum wahrgenommen.
1: Ich bin ja 25, aber die reden mit mir, wie, als wäre ich 10 oder.
2: Ja, als wäre es ein Kind.
1: Ja, genau.
2: Sind wir da als Gesellschaft darauf vorbereitet, dass es jetzt immer mehr werden? Hm. Nee?
0: Während die Medizin ein längeres Leben ermöglicht, entsteht eine Lücke in der Versorgung.
2: Großes Missverständnis, ne? Man denkt immer, Hospiz ist gleich, es geht ums Sterben, aber.
3: Ja, nein.
0: Wie gehen wir als Gesellschaft damit um, dass es immer mehr Sterbenskranke gibt? In einem Krankenhaus in Berlin hole ich Sabrina ab. Sie ist lebensverkürzend erkrankt, wurde mit einem seltenen Herzfehler geboren.
4: Hi, schön, dich kennenzulernen.
2: Hi, Lukas.
4: Sabrina.
2: Hi, Lukas, freut mich.
0: Sabrina könnte ihren Alltag ohne Assistentinnen wie Lilly nicht meistern.
4: Willkommen im Krankenhaus.
0: 6 Stunden Untersuchungen hat Sabrina hinter sich. Geprüft wurde, wie stark die Leistung ihrer Organe schon abgenommen hat. Dafür musste sie nüchtern bleiben.
4: Ich darf noch keinen Kaffee trinken. Dann wäre ich jetzt bereit. Du hast Bock?
2: Ja, lass uns mal einen Kaffee trinken.
4: Hast du auch Bock?
3: Bin dabei.
2: Okay. Gerne.
4: Dann jetzt Kaffee.
2: Let's go.
4: Okay, ich glaube, da runter.
2: Da lang, ja.
0: Sabrina will Gleichberechtigung, kein Mitleid. Mit ihrer Krankheit geht sie offen um. Auch ich versuche mich zu entkrampfen.
2: Du hast irgendwo mal geschrieben, du hast von deinem Ablaufsdatum gesprochen.
4: Ja.
2: Was meinst du damit?
4: Mein Mindesthaltbarkeitsdatum.
2: Mindesthaltbarkeitsdatum, ja.
4: Ich hätte meine Kindheit nicht überlebt. Und jetzt bin ich knapp 28.
2: Krass. Das heißt, du wärst 5, 10.
4: Mit jedem Jahr, was ich älter wurde, wurde eine neue Prognose gestellt. Und dann wurde meinem Jugendalter gesagt, okay, 18. Und dann wurde ich 18 und dann hieß es, die Medizin entwickelt sich weiter, mal gucken, wo es hingeht.
0: Für Sabrina ging es immer weiter. Abi, dann Studium, jetzt arbeitet sie als freie Sozialarbeiterin. Dass sie bald 28 wird und alleine in Berlin leben kann, hat sie modernster Medizin und Technik zu verdanken. Und der Unterstützung von Pflege und Assistenzen. Wie bei allen lebensverkürzend Erkrankten ist ihre Krankheit unheilbar. Vor 10 bis 20 Jahren starben viele schon als Kleinkind. Heute werden sie oft viel älter, manche sogar erwachsen.
2: Kannst du das abschätzen, ganz grob, wie oft in deinem Leben warst du im Krankenhaus?
4: Nee, kann ich nicht abschätzen. Mittlerer, dreistelliger Bereich.
2: Also so 500 ungefähr. Also
4: 300 bis 500 oder so, keine Ahnung. Also jetzt ganz grob geschätzt.
2: Ja.
0: Bei keinem dieser Aufenthalte hatte sie die Chance, gesund zu werden. Immer ging es darum, den Zustand zu stabilisieren, Kräfte zu erhalten. Mehr und mehr ist sie jetzt auf den Rollstuhl angewiesen.
4: Ich weiß, dass meine Erkrankung so verlaufen kann, dass, wenn ich ins Kino gehe, ich nicht weiß, ob ich am Abend in der Notaufnahme lande. Weil meine Erkrankung sehr dynamisch verlaufen kann und damit sehr unerwartet. Und damit muss ich planen. Aber ich kann mich auch entscheiden zu sagen, ich streng mich jetzt nicht an und ich gebe keine Energie aus und ich gehe jetzt nicht ins Kino. Und ich gehe jetzt nicht Kaffee trinken und dann verpasse ich aber auch das Leben.
0: Und so findet das Kaffee-Date auch mal im Krankenhaus statt.
5: Ich hätte gerne den Vanille-Zimt-Latte mit Hafermilch in Eis.
2: Okay.
5: Dankeschön.
0: Durch Sabrinas Herzfehler ist ihr Blutkreislauf gestört. Viele Organe sind unterversorgt. Es kommen immer mehr Schäden dazu.
4: Im Prinzip sind das alles Medikamente, die mein Organ am Laufen halten. Die Hoffnung, dass einfach, wenn ich noch länger lebe, ich nicht dann sekundäre Organschäden kriege. Und ein Großteil von dem, was ich nehme, sind Schmerzmittel einfach.
2: Das heißt, das sind jetzt auch Schmerzmittel?
4: Nee, nee. Nicht. Das ist für Organe.
2: Und hast du jetzt gerade Schmerzen?
4: Ja. Also ich bin chronische Schmerzpatientin. Ich habe eigentlich fast immer Schmerzen.
2: Aber beschreib das mal. Also es ist so, mit was kann man das vergleichen?
4: Als würde jemand sich mit ganz viel Gewicht auf deinen Brustkorb abstützen. Und du spürst dann quasi diesen punktuellen Druck. Ich habe eine Form von Schmerz, die sich so ein bisschen anfühlt, als würden sich so die Organe so gegeneinander drehen.
2: Ich glaube, ich habe noch nicht einzelne Organe in meinem Körper bewusst wahrgenommen.
4: Mich frisst. Oh, ich habe ein Problem. Geiler.
2: Was ist das?
4: Sauerstoff. Scheiße.
2: Sauerstoff leer, oder was bedeutet
4: das? Das ist jetzt scheiße.
2: Ach so, Akku leer.
4: Such mal in einer Steckdose.
2: Oh, fuck.

0: Wie lange geht es noch?
1: 10 Minuten.
0: Gut, dass wir uns nicht entschieden haben, das mitten im Wald zu machen.
1: Ja, ich habe voll vergessen, dass ich ja mit Zeit gebunden bin.
2: Sabrinas Atemluft muss fast immer mit Sauerstoff angereichert werden.
0: Hast du eine Steckdose gefunden?
1: Ja.
0: Hier ist dein Kaffee.
2: Nach 20 Minuten ist der Akku geladen. Sie will sich jetzt ausruhen. Auf dem Weg zur U-Bahn erzählt sie mir, dass niemand ihr klar sagen kann, ob sie noch wenige Wochen oder mehrere Jahre hat.
0: Wie kommst du eigentlich mit dieser unfassbaren Unsicherheit klar?
1: Indem ich damit plane, dass die Unsicherheit das Einzige ist, was sicher ist. Und ich bin so, okay, so ein Jahr kann ich super überschauen. Konzertticket in einem Jahr, das kaufe ich. 13 Monate? Nee, das ist mir zu weit.
0: 13. So. Monat ist eins
1: der
0: zu weit.
1: Ist, der ist zu weit. Krass. Genau. Also ich weiß nicht, das ist, ich glaube, für mich ein Bauchgefühl.
2: Andere planen Weltreisen, bekommen Kinder oder legen sich Hunde zu. Sabrina plant ihre Beerdigung. Ich werde später mit ihr zum Bestatter gehen.
1: Ich bin Millennial. Wir alle denken über Rente nach.
0: Ja.
1: Aber ist Rente für mich überhaupt ein Thema? Ich dachte in meiner Jugend niemals, weil ich werde ja nicht erwachsen. Jetzt bin ich viel älter, als ich hätte werden sollen. Das heißt, mehr Lebenszeit bringt aber auch neue Erwachsenenfragen mit sich, ja, mit denen ich ja so erstmal gar nicht geplant hatte.
2: Erwachsensein ist kompliziert. Sabrinas Erwachsensein ist ungleich komplizierter.
1: Wir haben jetzt die schöne Situation, dass der Fahrstuhl kaputt ist.
0: Okay, das heißt, wir machen jetzt was?
1: Wir nehmen die Treppe.
2: Ohne Assistenz hätte sie die nächste Station nehmen müssen.
1: Mal kurz gucken, ob das Kreislauf klarkommt.
2: Ja. Auf eigenen Beinen läuft sie nur noch selten.
0: Was für ein Abfall. Okay, geschafft.
2: Für solche Situationen gibt es einen Begriff.
1: Okay. Crip Time.
2: Den ich noch nicht kenne.
0: Und das meintest du Cripple Time?
3: Nein. Crip Time. Die Crip Time bezeichnet Zeit, die Menschen mit Behinderung aufgrund der Barrieren mehr brauchen.
0: Ist halt mega fies, wenn man schon weniger Lebenszeit hat. Okay. Sorry.
2: Ohne Lilly müsste Sabrina vorne beim Fahrer nach einer Rampe fragen.
1: Ich hatte das auch schon mal, dass dann jemand gesagt hat, oh, nicht schon noch so eine, und ist einfach weitergefahren und nicht ausgestiegen.
4: Das heißt, du stehst dann da vorne auf gut Glück, dass die Leute Bock haben.
1: Oder dass es nicht zu voll ist, dass ich überhaupt noch reinpasse.
0: Da gibt es eine Sache, die du schon lange nicht mehr gemacht hast, weil nicht mehr geht, die du aber unbedingt immer machen würdest?
3: Tanzen und klettern. Vielleicht müsste ich tanzen, einfach mal im Rollstuhl ausprobieren.
2: Erstaunlich wenig Tanzschulen bieten Rollstuhltanz an. Später werden wir noch eine besuchen. Viel Energie für Hobbys bleibt eh nicht, denn Sabrinas Alltag sieht fast immer so aus. Abgedunkelt im Bett. Dafür zahlen die Versicherungen für Assistentinnen, die putzen, waschen oder sogar E-Mails schreiben, wenn es sein muss. Lilly ist gerade einkaufen, Sabrina wie so oft remote mit dabei.
1: Lilly hat ein Foto von Eis geschickt, möchtest du gucken? Du kannst auch SpongeBob-Eis haben.
0: Oh mein Gott. Love it.
2: Wir entscheiden uns für Erdbeer-Donut-Eis. Dann erzählt sie, dass sie das letzte Mal vor 3 Jahren selbst richtig einkaufen war. Langsam verstehe ich, wie wenig sie im alltäglichen Leben teilnehmen kann. Und wie schnell es noch weniger wird.
0: Wie viel Zeit, würdest du sagen, verbringst du in deinem Leben liegend? 80%? 90%?
1: Ich finde, 80% klingt so viel, ne? Aber 80%, zum Beispiel, wenn ich jetzt Tage habe, die anstrengend sind, dann kann ich davon ausgehen, dass ich die nächsten Tage nicht eine Stunde aufstehe.
0: Das ist irgendwie krass.
1: Fortlaufend ja. Aber war nicht immer so.
0: Für mich ist es einfach unbegreiflich, dass man nicht im Bett liegt und unfassbar FOMO hat und denkt so, die Leute gehen da jetzt ins Schwimmbad, in die Bar, keine Ahnung was.
1: Es gab jetzt neulich so einen Moment, wo ich unterwegs sein wollte und das abgesagt habe, weil es einfach gerade gesundheitlich nicht drin ist. Und da wir dann darüber gesprochen haben, dass es vielleicht die letzte Chance gewesen wäre. Und das war scheiße.
5: Ja.
1: Und dann habe ich jetzt abgesagt und ich habe das selten dann, aber In dem Moment habe ich das gedacht, boah, vielleicht habe ich gerade einen riesengroßen Fehler gemacht. Das war so ein Moment, wo ich dachte, boah, ich glaube, da habe ich FOMO. Ich habe echt selten FOMO, aber da schon.
2: Kaum Zeit und dazu kaum Kraft. Und trotzdem, wann immer es geht, setzt sie sich für ihre Community ein.
5: Das ist so besonders, weil so viele Menschen, die selber eine chronische Erkrankung oder Behinderung haben, heute Abend auf unserer Bühne sind.
2: Gemeinsam mit anderen Erkrankten rief sie vor 5 Jahren das Kämpferherzentreffen ins Leben. Fast 3000 Teilnehmer sind dieses Jahr nach Kassel gekommen. Es ist das größte Event für chronisch und lebensverkürzend Erkrankte in Deutschland.
0: Ich glaube, ich habe noch nie so viele Rollifahrer auf einmal gesehen.
2: Sabrina ist für viele hier ein Vorbild, wird gefeiert wie ein Popstar.
6: Einmal in live!
1: Hey, Sabrina.
6: Freut mich sehr, hallo!
2: Aber Vorbild sein ist auch anstrengend. Es wird ihr heute noch zu viel werden.
1: Als würdest du bei den Medien arbeiten.
0: Ja.
2: Sabrina und ihr Team haben Vorträge, Workshops und Diskussionen organisiert. Es gibt auch Stände von Hilfsmittelherstellern. Am wichtigsten jedoch der Austausch.
5: Hospiz. Sie ist, glaube ich, noch nicht ganz in unserem Squad, aber alle 4 hier vorne ja.
0: Ah, okay.
2: Hospiz-Squad? Ich dachte, im Hospiz geht es nur um Sterben. Dass es im Jugendhospiz eigentlich ganz anders ist, lerne ich später.
5: Wir sind alle aus der Bubble.
0: Das heißt, alle hier in der Runde sind lebensverkürzend erkrankt.
5: Ja.
0: Ja, verstehe.
2: Sie alle haben sich in der Hospiz-Selbsthilfegruppe kennengelernt. Auch Sabrinas Freundin Gloria.
1: Darf ich dich drücken?
7: Sie ist die beim Unterrhein-Oberarm durch. Genau. Ja. Ja. So. Hi.
1: Hi.
2: Sabrina muss zum Soundcheck für die Abendveranstaltung. Ich spreche mit Gloria. Sie erzählt mir von einer unangenehmen Situation im Supermarkt.
7: Es kam eine Frau von hinten als Pfeil zu meiner Assistentin über mich hinweg geredet und gesagt, also das ist ja auch kein Leben.
0: Alter, krass.
7: Ich hab's gesagt, nein, mein Leben ist gut.
0: Welche Frage findest du am nervigsten, die dir einfach so fremde stellen?
7: Der Klassiker wäre, könntest du euch Sex haben?
0: Ja, das würde man halt, ja, Menschen ohne Behinderung auch nicht fragen.
7: Frag mich was.
0: Was würdest du denn fragen, wenn dich jemand fragen würde, ob du Sex haben kannst?
7: Ich würde sagen, das weiß ich nicht. Hast du Bock, mir helfen, es auszuprobieren? Zumindest, wenn mein Gegenüber attraktiv ist. Ansonsten würde ich sagen, hast du das deine Oma auch schon mal gefragt?
2: Fast die Hälfte des Events verbringt Sabrina im Hotelzimmer, obwohl ihre beste Freundin Angie sie unterstützt. Für einen ganzen Tag reicht ihre Kraft nicht mehr aus.
1: Vor 5 Jahren bin ich hier gelaufen. Und jetzt sage ich, ich schaffe nicht mal den Morgen.
8: Nicht mal den kompletten Tag.
1: Genau. Letztes Jahr war es so anstrengend für mich, dass meine Ärztinnen im Nachhinein gesagt haben, was hast du gemacht? Ich kann messen, dass deine Organleistungen abnehmen.
8: Scheiße.
0: Wo würdest du sagen, hat sich die Gesellschaft noch nicht weiterentwickelt?
1: Wenn du lebensverkürzt erkrankt bist, das sind Schmerzen. Warte. Kriegen, alles gut?
8: Können auch eine Sekunde Pause machen.
1: Ich kann nicht auf den Tag warten, dass es mir gut geht, weil dieser Tag wird nicht kommen.
0: Ja.
1: Ich kann sagen, geil, ich hab gerade richtig gute 5 Minuten.
0: Aber mal gute 2 Wochen wird es nicht mehr geben.
1: Es wird auch nicht mehr gute 3 Tage geben.
2: Eigentlich wollte Sabrina sich hier in Kassel auch für das Thema Kinder- und Jugendhospize einsetzen.
1: Wenn du lebensverkürzt erkrankt bist als junger Mensch, dann darfst du lebensbegleitend begleitet werden von Hospizen, von Kinder- und Jugendhospizen. Und das geht bis zum 7.
0: Lass die Zeit, kannst du auch nochmal neu ansetzen.
1: Das darf ich so.
0: Aber sind das Schmerzen oder was?
1: Ist leer. Ich weiß, was ich sagen will, aber ich kann das nicht formulieren.
2: Ihre Symptome sind manchmal so stark, dass sie nicht mehr sprechen kann.
0: Und das wird mehr?
1: Ja. Häufig tut.
2: Sabrinas große Sorge. Erkrankte wie sie werden

0: in Kinder- und Jugendhospizen ab dem 27. Lebensjahr nicht mehr betreut. Warum diese Altersgrenze ein immer größeres Problem wird, erfahre ich in Bielefeld.
1: Guten Morgen.
2: Guten Morgen.
1: Hi.
0: René leitet das Kinder- und Jugendhospiz. Er erklärt mir, dass sie hier ganz anders arbeiten als in Erwachsenenhospizen.
3: Bei Kinder- und Jugendhospizen, die sind nicht zum Sterben da.
4: Nicht nur. Beim Kinderhospiz ist es so, sobald ich die Diagnose habe, mein Kind hat eine lebensverkürzende Erkrankung, ab diesem Zeitpunkt kann ich erstmal zur Entlastung in ein Kinderhospiz kommen. Viele Familien begleiten wir daher auch über Jahre hinweg, bevor es dann vielleicht tatsächlich auch in die letzte Phase kommt und das hier passieren kann.
0: Von ca. 130 Gästen im Jahr gehen hier nur rund ein Dutzend in die letzte Phase. Alle anderen kommen zur Entlastung. Wie das aussieht, zeigt mir Ayeshi.
3: Hi, schön, dass du da bist.
5: Danke.
3: Wie geht's dir?
5: Super.
3: Super? Ja. Mir geht's auch gut.
5: Ich freue mich, dass ich hier bin.
3: Ja?
5: Ja.
0: Für Ayeshi ist das Hospiz ein zweites Zuhause. Alle freuen sich, dass sie wieder da ist.
5: Hi, Jose.
0: Ayeshi hat eine fortschreitende Muskelerkrankung. Ohne Behandlung wäre sie nicht mal ein Jahr geworden. Jetzt ist sie 25.
6: Schmeckt es dir?
5: Ja.
3: Ich finde auch schmeckt.
5: Ich liebe Ayeshi.
0: Ayeshi braucht 24 Stunden Pflege am Tag. Also alles, von Duschen über Essen zum Zähneputzen. Zu Hause macht das ihre Oma. Damit die pflegende Familie auch mal durchatmen kann, dürfen lebensverkürzend Erkrankte 4 Wochen jährlich ins Hospiz. Für Ayeshi eine gute Zeit.
5: Ich bin immer zu Hause, ne? Es ist eine Abwechslung für mich erstmal. Zu Hause macht auch Oma alles, was ich möchte, ne? Aber hier zum Beispiel, ich nutze halt die Zeit für mich, weil ich brauche auch ein bisschen alleine für mich hier.
3: Ja.
0: Durch das Hospiz hat Ayeshi Abwechslung und Austausch, kann Ausflüge in die Stadt machen, Karten spielen, Kaffee trinken. Ayeshi liebt es, gestylt zu werden. Hier haben die Pflegerinnen Zeit dafür. Heute helfe ich ihr.
5: Wir sind auch Menschen. Wir wollen doch geschminkt werden, neue Frisuren haben, weil wir eine Behinderung haben. Heißt das ja nicht, dass wir nicht hübsch aussehen dürfen.
0: Dass Ayeshi und viele andere immer älter werden, wird jedoch für die Versorgung zum Problem.
4: Auf der einen Seite ist es ja total schön, dass diese Kinder, Jugendlichen auch eine Chance kriegen, auch Erfahrungen zu machen, erwachsen zu werden. Auf der anderen Seite, ja, sind wir da nicht drauf vorbereitet. Also oft ist es so, wir können ja bis 27 begleiten. Und danach fallen die Familien oder auch die Kinder oder dann Erwachsene ja letztendlich schon in ein Loch. Vor allem in ein Versorgungsloch.
0: Viele Kinder und Eltern bauen von Geburt an eine Bindung zum Hospiz auf. Wie Jule, sie ist 9.
7: Hallo Jule, guten Morgen.
0: Wie Jule können die meisten Gäste hier nicht sprechen, sind komplex mehrfach behindert und kognitiv beeinträchtigt. Werden sie über 27, bricht vor allem für die Eltern eine Welt zusammen. Erst vor ein paar Tagen hatte eine andere Familie den letzten Hospiztag.
8: Da war die Mama schon sehr, sehr traurig. Dann hat man einfach so ein Kontakt, der wegfällt, eine Gesprächsmöglichkeit und auch mal irgendwie, die können dann nicht mehr durchatmen. Also ich stelle mir das auch irgendwie, wie macht man das?
0: Auch Ayeshi hat Angst vor der Zeit nach dem Hospiz.
5: Ich bin ganz richtig schade und auch traurig, also ehrlich gesagt. Danach habe ich erstmal keinen Plan, ne, was ich danach machen möchte oder wo ich hin soll. Und das ist erstmal letzte Weihnachten wieder.
3: Oh nein.
5: Das ist auch noch traurig.
3: Ja.
0: Über diese Lücke in der Versorgung wird auch in Kassel diskutiert. Gleich soll Sabrina die Abendveranstaltung eröffnen. Es hätte längst losgehen sollen.
3: Entschuldigung, auf was warten wir gerade?
9: Björn sagt, dass es losgeht.
3: Ah. Und auf was wartet Björn?
10: Darauf, dass Sabrina wieder da ist.
3: Und wo ist Sabrina?
10: Sich eben frisch machen aufs Klo.
3: Okay.
0: Erst später erzählt mir Sabrina, dass sie es fast nicht auf die Bühne geschafft hätte. Nur dank starker Schmerzmittel und Hilfe von Angie geht der Abend weiter. Sie kann performen.
11: Willkommen. Ihr seid alle Passagiere des Kämpferherzen Express sozusagen. Und deswegen gibt es jetzt einmal ein paar Instructions, damit ihr auch wisst, was heute Abend alles passiert.
0: Nach dem Event schreibt sie mir. Ich bin schon im Zug.
2: Kleines Update meinerseits. Der

0: abends damit geendet, dass das ganze Team auf der Bühne war und ich so starke Schmerzen hatte, dass ich gegangen bin. Eine Notärztin hat mit mir gesprochen und wir haben darüber gesprochen, was wir gerade tun können, um einen Krankenhausaufenthalt zu vermeiden. Oh fuck. Angel besorgt mir jetzt Suppe, ich liege im Bett, warte darauf, dass die Schmerzen wird besser wirken. Morgen kommt ein neuer Tag. Fuck.
1: Dann schickt mir Sabrina dieses Video. Nach Anstrengungen wie in Kassel crasht sie meistens komplett, kommt tagelang nicht aus dem Bett. Alles ist zu laut, alles zu hell. Aber es gibt sie auch. Die guten Tage oder zumindest die nicht ganz so schlechten. 3 Wochen später in Berlin. Jana ist ebenfalls herzkrank, aber nicht lebensverkürzend. Sie sehen sich nur selten, müssen öfter absagen, weil eine von beiden zu schwach ist. Umso wichtiger ist ihr Austausch.
2: Man kann einfach so, ja, mit all dem da, jetzt da sein, was halt gerade ist, und muss vielleicht nicht eine Rolle spielen oder so tun, als wäre man jetzt, als ging es einem gut oder so. Weil wir eben ja alle was mit unserem Herzen haben und irgendwie uns dadurch auf so einer anderen Ebene so verstehen.
3: Ist das so ein Thema, was irgendwann aufgeflackert ist, als du näher geworden bist mit Sabrina und du dachtest, fuck, irgendwie, ich muss mich ja auch mit der Endlichkeit von einer guten Freundin beschäftigen?
2: Es schwingt immer irgendwie mit, aber es gibt nicht diese Dauerschwere oder so, sondern halt, genau, immer wieder schöne Momente, wo man da eben nicht dran denkt.
1: Viel unterhalten sich die beiden auch über Dating mit chronischer Krankheit.
3: Sagst du das sofort beim ersten Date dann?
4: Vielleicht nicht beim ersten, aber ich würde sagen, schon sehr zeitnah.
3: Ist es denn schon mal passiert, dass ein Date zu dir gesagt hat, so, sorry, aber ich kann nicht mit dieser Unsicherheit einer Person, die jederzeit weg sein könnte?
4: Ich glaube, dass ich mir die Frage eher stelle als mein Gegenüber. Es ist eher, dass die Person gesagt hat, ah ja, das kriegen wir ja hin. Und ich so, nee, du verstehst nicht, was das wirklich heißt.
5: Im Prinzip, ich werde dir wegsterben. Hast du Bock da drauf? Mhm. Und das sind schon Fragen.
3: Ja.
4: Also, was das bedeutet, Menschen in diesen Momenten zu begleiten, das ist ein Schmerz, den wir uns nicht vorstellen können, bis zu dem Moment, wo wir ihn erleben.
1: Sabrinas Welt wird kleiner. Damit muss auch ihr Umfeld klarkommen. Sie findet Strategien. Kaffee-Dates statt Urlaub, Stricken statt Klettern oder jetzt Rollstuhltanz statt Ballettunterricht.
6: Ich bin Bernhard. Da ich fast keine Kraft im linken Bein habe, bin ich immer ganz gerne auf dem Boden. Ich würde aber jetzt trotzdem mal sagen, wir erkunden so ein bisschen in der Bewegung den Raum.
1: Bernhard leitet eine inklusive Tanzgruppe. Alle hier sind chronisch krank. Wir kommen zum Schnuppern und machen Übungen. Alles hier ist improvisiert.
6: Der Händedruck kann auch etwas länger werden. Sich ein Tanz entfaltet, der von der Hand ausgeht.
1: Sabrina sagt, nichts war für sie so schmerzhaft, wie mit dem Tanzen aufzuhören. Seit 7 Jahren geht das nicht mehr.
7: Hattest du so Flashbacks von früher und was so?
4: Ja, das schon, ja. Ja, oder, also, nee, das ist schon gewisse Bewegungskonstellationen sind, die halt irgendwie sich für mich bekannt und fühlen.
1: Doch nach nur 2 Übungen ist für Sabrina Schluss.
3: Warum hast du dich hingelegt? Also vielleicht dumme Frage, wahrscheinlich, weil der Körper nicht mitmacht.
4: Ja, weil das doch ein bisschen anstrengend ist.
3: Ja, scheiße, wenn man das Tag für Tag immer wieder aufs Neue abfühlen muss, wie weit man gehen kann. Ja.
4: Es ist schön zu wissen, was geht. Und es ist, ich hab's voll genossen, ich fand's voll schön. Gleichzeitig ist aber auch rein die Erinnerung, guck mal, was nicht mehr geht.
1: Auf alles, was irgendwann nicht mehr geht, möchte sich Sabrina vorbereiten. Wenn sie in ein finales Stadium kommt, soll auch ihre Bestattung fertig geplant sein.
3: Ich bin heute Morgen aufgewacht und war so, oh Gott, ich muss heute zu einem Bestatter. Und ich merke, ich hatte ein bisschen mehr schwitzige Füße als bei anderen Drehs.
4: Richtiger und Stimmungskiller. Richtig,
3: verstehst du das? Oder
4: ich kann das voll nachvollziehen. Ich glaube, wir tabuisieren das Thema Sterben noch so sehr und haben so doll diesen Gedanken von, das ist nur ein Thema für ältere Menschen. Und das finde ich schade, weil es ist meine Lebensrealität. Und ich habe keine Lust, mein Leben zu verschweigen, nur damit es jemand anderes bequemer hat.
3: Warum ist es für dich so wichtig, da bewusste Entscheidungen zu treffen?
4: Ja, weil es mein Sterben ist, ne? Also, das gehört ja mir. Und dann glaube ich, dass für mich Selbstbestimmung ein großes Thema ist als Person mit Behinderung. Weil die mir ständig genommen wird, durch, weil die Welt nicht für uns gebaut ist.
1: Sabrinas beste Freundin Angie soll sich nach ihrem Tod um alles kümmern. Deswegen ist sie heute mit dabei. Die beiden kennen sich aus dem Studium.
4: Ich habe meinen Stuhl schon mitgebracht.
1: Sabrina und Angie nennen sich Chosen Family.
3: Das ist die Aschekapsel?
8: Das sind die Aschekapseln, genau. Und hier ist sie einfach beklebt.
3: Und das da ist die Urne, oder was? Nee, das ist...
8: Ja, das sind nochmal andere Größen.
1: Die Bestatter Leo und Hendrik kennen die Bedürfnisse von Todkranken.
9: Ich hätte gerne Feuerbestattung. Ich hätte gerne Party. Ich mag den Gedanken von... es ist ja valide, traurig zu sein und Abschied zu nehmen. Aber lass uns mal feiern, dass wir da waren. Mhm. Dass wir Zeit hatten. Und früher habe ich mal gesagt, ich will, dass alle in Weiß kommen. So, und jetzt so, nee. Boah. Zieht an, worauf ihr euch Bock habt. Also ungern was Dunkles, ungern schwarz.
10: Das hätte ich jetzt auch gesagt. Schwarz sehe ich nicht. Ich sehe irgendwas Buntes.
3: Ich bin so hängen geblieben, als du gesagt hast, du willst eine Party schmeißen.
9: Ja, safe.
3: Und ich dachte mir aber die ganze Zeit so, darf man Spaß haben auf einer Bestattung?
11: Also wir müssen nie dafür sorgen, dass es traurig ist. Das ist immer von alleine traurig. Aber es kann trotzdem on top schön sein. Und Leute können auch lachen, wenn wir irgendwie Reden halten.
4: Oh, ich hab eigentlich würde ich richtig gerne alle Beerdigungsreden einmal vorher gehört haben. Also wenn die das schon schreiben über mich, dann will ich auch wissen, was drin steht.
1: Hier geht es um viele große und kleine Entscheidungen.
8: Da darfst du entscheiden, was ziehe ich denn an, wenn ich tot bin. Ja. Es gibt diese klassischen Leichenhemden. Da gibt es bei Frauen so ein bisschen Spitze und bei den Männern, da gibt es dann so eine Schleife. Es ist, also ich finde die ganz furchtbar. Das ist wirklich der günstigste Stofford und das ist nicht besonders schön.
3: Darf man auch einfach seine Lieblingsklamotte anziehen?
8: Natürlich, das meine ich ja. Also du darfst entscheiden, was willst du anziehen.
11: Genau. Du brauchst auch kein Kissen, du brauchst auch keine Decke.
1: Sabrina wohnt in Berlin, ihre Eltern und Angie in Münster.
8: Und du möchtest in Berlin auch bestattet werden?
4: Gute Frage. Ja, weil es dich betrifft.
8: Ach, du bist quasi dann die Auftraggeberin, wenn es soweit ist?
4: Ja, genau. Fühlt sich das für dich an wie viel Verantwortung?
10: Nö. Also was heißt nö? Ich hätte, wenn ich sage Bock drauf, klingt zu schwierig, aber ich würde das auf jeden Fall machen.
4: Ich bin dir voll dankbar, dass du das machen möchtest.
10: Was?
4: Ist ja auch, du weißt ja nicht, wie sich das anfühlt. Sorry.
11: Alles gut. Das passiert nicht das erste Mal hier.
4: Nee, heulen Menschen bei euch? Mensch.
3: Aber gab es nie einen Moment, wo man so zusammengekrampft hat und gesagt hat, ich block jetzt kurz ab? Es ist mir einfach gerade zu viel.
10: Seit wir uns kennen, ist dieses Thema einfach da und existiert. Ich bin aber auch ehrlich, ich bin noch nicht an dem Punkt, wo ich drüber nachdenke, wie es mal ist, wenn Sabrina nicht mehr da ist.
1: Die Ärzte geben mittlerweile keine seriösen Prognosen mehr ab. Auf alles vorbereitet zu sein, gibt Sabrina Sicherheit. Auch eine Playlist für ihre Feier hat sie erstellt.
4: Ich glaube, die ist auch ein bisschen unconvenient mehr den Zeit. Kennst du die?
9: Die Playlist geht aktuell 4,5 Stunden.
10: Das ist gut. Das ist eine lange, lange Feier.
4: It will be okay. And the heart will hold on. Ich glaube, dass viele Menschen nicht verstehen, wie fragil Zeit ist. Und dass wir privilegiert sind, wenn wir mehr Zeit haben, als wir dachten zu haben. So, das heißt, dann gehören wir zu den Glücklichen.
9: Und einen Schlauch vor die Nase geklemmt.

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3: Das fossile Zeitalter geht zu Ende. Aber die grüne Zukunft hat ihren Preis. Denn auch sie ist ohne Rohstoffe nicht zu haben. Und viele der Metalle und Brennstoffe, die Europa für seine Energiewende braucht, kommen aus afrikanischen Krisenregionen. Bislang hat vor allem ein Land beim Wettlauf um die neuen Energieträger die Nase vorn. China.
4: Alle hier sind frustriert, dass diese Ausländer kommen und mehr Macht haben als wir. Sie machen die Regeln und wir müssen folgen.
3: Jetzt wollen Europas Staatschefs aufholen bei der Jagd auf Afrikas Rohstoffe. Vor allem Deutschland will sich mehr politisches Gewicht vor Ort verschaffen und investiert in milliardenschwere Wasserstoffprojekte. Afrikas Elite tritt aber zunehmend selbstbewusst auf. Und längst nicht alle sind begeistert von der Idee, zur Tankstelle für Europas neuen Energiehunger zu werden.
5: Der Kolonialismus lebt. Er mag nicht mehr so heißen, aber er lebt weiter. In der heutigen Geopolitik und bei der Ausbeutung von Rohstoffen.
3: Die grüne Zukunft. Zwischen Wüste und Regenwald wird sie zu einem erbitterten strategischen Wettlauf. Und die Jagd auf die sauberen Energieträger wird zunehmend schmutzig.
6: Wir sind Teil des globalen Konkurrenzkampfs. Und Afrika ist ein geopolitischer Hotspot. Alle wichtigen Akteure sind dort.
5: Wenn die Elefanten kämpfen, leidet das Gras. Und ich muss sehr aufpassen, nicht das Gras zu sein.

0: Wohl nirgends auf der Welt zeigt die Energiewende ihr hässliches Gesicht wie im Süden der Demokratischen Republik Kongo. Lithium, Kupfer, Coltan. Unter der Erde der Provinz Lualaba liegen die wichtigsten Metalle der Elektromobilität. Insbesondere beim Kobalt kommt niemand an dem zentralafrikanischen Land vorbei. Laut Schätzungen steckt in mehr als jedem zweiten Elektroauto kongolesisches Kobalt. Und ein erheblicher Teil, Experten sprechen von bis zu 25%, kommt aus Kleinminen, die in rechtlichen Grauzonen operieren. Kasadi Kasongo steigt jeden Morgen 30 Meter einen kaum gesicherten Schacht hinunter, um das Metall aus der Erde zu holen. Das Atmen fällt ihm in der Tiefe immer schwerer. Kasongo hat Kollegen, die bei genau dieser Arbeit ums Leben kamen. Offen reden kann der Arbeiter nicht. Mehrere Aufpasser bleiben auch während seiner kurzen Pause immer in Sichtweite.
1: Morgens, wenn ich ankomme, gibt uns der Chef etwas Geld und wir können essen. Dann müssen wir runter. Wenn die Arbeit vorbei ist, bringen wir die Ware zu den Händlern. Das Geld geben wir danach beim Chef ab.
2: Diese Ausländer, die das Zeug abkaufen, die verdienen doch viel mehr als ihr. Wie fühlst du dich damit?
1: Dazu möchte ich nichts sagen. Das müssen die Ausländer unter sich ausmachen.
0: Lokaljournalist Lucien Kaosi recherchiert im Milieu der kongolesischen Kleinminen. Meist sind ihre Besitzverhältnisse undurchsichtig. Keiner weiß, wer hier wirklich die Profite macht. Heute will Kaosi vor Ort herausfinden, an wen die Arbeiter ihr Kobalt verkaufen. Eines weiß er mit seiner langen Erfahrung in der Region. Seit Jahren breiten sich hier chinesische Händler aus.
2: Die Chinesen dominieren hier inzwischen fast alles im Bergbau, weil Europa, insbesondere die Belgier, eine Lücke hinterlassen haben. Sie haben sozusagen den Boulevard den Chinesen überlassen. China bringt Cash und wir brauchen das Geld. Europäische Unternehmen müssen auch bei ihren Geschäften in Afrika Standards einhalten. Die Chinesen hingegen haben uns Kongolesen verstanden. Die Not ist groß und wir sind einfach korrumpierbar. Mit etwas Geld kannst du hier alles machen.
0: Kaosi gelingt es bei seinen Recherchen, bis in die Rohstoffdepots der Mine vorzudringen. Hier müssen die Minenarbeiter das Kobalt abgeben. Hier wird es zerkleinert und gewogen. Eigentlich sind die Kleinminen für ausländische Geschäftsleute tabu. Trotzdem finden sich tatsächlich Chinesen unter den Einkäufern. Mit einem Analysegerät messen sie den Metallgehalt. Er bestimmt den Preis.
2: Die Chinesen täuschen nicht nur bei der Qualität der Erze. Sie zahlen auch Dumpingpreise. Aber wir Kongolesen müssen das akzeptieren, denn wir brauchen das Geld.
0: In einer anderen Kleinmine findet Journalist Kaosi die gleiche Situation vor. Arbeiter schleppen massenweise Kobalt in ein Rohstofflager.
2: Das sind etwas mehr als 50 Kilo, die er auf seinem Rücken hat. Er trägt sie zu einem Lastwagen. Der fährt die Säcke dann aus der Grube bis nach oben.
0: Auch oben im Depot wieder chinesische Einkäufer. Offensichtlich irritiert von der Anwesenheit des Journalisten. Ein Interview ist undenkbar. Die kongolesischen Betreiber der Kleinmine sprechen offen davon, dass ihre Ausbeute später einfach mit den Metallen aus industriellen Minen, die eine offizielle Lizenz zur Förderung der Rohstoffe haben, vermischt werden.
2: Das Kobalt, das aus den Kleinminen in der Region kommt, landet natürlich zusammen mit dem ganzen anderen Kobalt und Kupfer in denselben großen Raffinerien. Dort wird dann alles weiterverarbeitet und am Ende für Batterien, Telefone, Kameras und alle möglichen Produkte verwendet.
0: Steine klopfen in brüllender Hitze für den technologischen Fortschritt der Industrieländer. Eine 500.000 Kongolesen arbeiten laut Experten in den zermürbenden Jobs. Auch die beiden Menschenrechtler Patricia Kashala und Christian Mwenda recherchieren zu Kongos Rohstoffreichtum. Gerade arbeiten sie an einer Studie zur Energiewende. Und sie bestätigen, dass das Kobalt aus den gefährlichen, unlizenzierten Kleinminen auf dem Weltmarkt landet.
3: Schauen wir uns einen ganz konkreten Fall an, den von Huayou. Huayou war 2020 der größte Kobaltproduzent weltweit. Die Gebäude, die Sie da hinten sehen, das sind Einrichtungen von CDM, einer Tochterfirma von Huayou. Und dieses Unternehmen kauft im großen Stil in der Mine Kasulu ein, einer typischen Kleinmine.
0: Im Gegensatz zu den chinesischen Händlern würden sich die Europäer ihre Hände in den Kleinminen nicht selbst schmutzig machen, erklärt Patricia. Seit dem Boom der Batterietechnologie gehörten sie aber zu den wichtigsten Kobaltabnehmern.
3: Die Haltung der Europäer und des Westens im Allgemeinen erscheint uns heuchlerisch. Wenn wir uns die Lieferketten genauer anschauen, sehen wir, dass die Endverbraucher meist aus Europa kommen. Es ist schon ein gewisser Widerspruch, dass sie die Zustände anprangern, von denen sie selbst am meisten profitieren.
0: Auch in Europas Hauptstädten rückt die neue Jagd auf Afrikas Rohstoffe zunehmend in den Fokus. In Berlin forscht Melanie Müller seit Jahren zum Rohstoffboom und kann den Vorwurf der Kongolesen nachvollziehen.
4: Also einerseits gibt es den Rohstoffabbau, der vorwiegend in rohstoffreichen Staaten stattfindet, eben auch auf dem afrikanischen Kontinent. Das ist mit enormen ökologischen und auch sozialen Risiken verbunden. Das machen wir kaum noch in Europa. Gleichzeitig muss man sagen, dass wir die internationale Arbeitsteilung in diesem Bereich in den letzten Jahren akzeptiert hatten und auch sehr stark davon profitiert haben. Jetzt stellen wir aber fest, die Abhängigkeiten von China sind in diesen Bereichen massiv, weil eigentlich alles über China erstmal geht, bevor es in die EU geht. Ich glaube, das ist eben genau das Dilemma, unter dem man steht.
0: Das hat auch die Europäische Union erkannt. Sie verabschiedete im März 2023 das Gesetz zu kritischen Rohstoffen. Den Parlamentariern geht es dabei um die Sicherung zentraler Ressourcen für die Energiewende. Importe sollen erleichtert, neue Partnerschaften aufgebaut werden.
5: Bisher beherrscht oft China die gesamte Wertschöpfungskette für die Rohstoffe und das oft mit räuberischen Methoden. Im Kongo und in anderen Staaten Afrikas nehmen sie den ganzen Kuchen mit und schaffen keinen Mehrwert für die Menschen vor Ort. Genau hier müssen Frankreich, Deutschland und die anderen Staaten der EU jetzt handeln. Wir müssen eine neue Versorgung mit Rohstoffen schaffen, die für uns in Europa sicher und für die Menschen vor Ort nachhaltig ist.
0: Vor Ort im Kongo heißt das vor allem mehr Lobbyarbeit bei der lokalen Elite. Einmal im Jahr findet in der südkongolesischen Großstadt Lubumbashi die Mining Week statt, die größte Bergbaumesse des Landes. Hier trifft sich die High Society der Branche. Die Kobaltminen sind nur wenige Kilometer entfernt. Trotzdem liegen Welten zwischen den Bergwerken und dem Ambiente rund um das Fünf-Sterne-Hotel. EU-Botschafter Nicolas Berlanga ist auf der Messe unterwegs, um für neue Partnerschaften zu werben. Der Diplomat gibt zu, in den vergangenen Jahren musste er einen rasanten Lernprozess durchmachen.
6: Unser aktueller Diplomatieansatz in Afrika hat nichts mit dem zu tun, wie es noch vor 10, 15 Jahren war. Die Präsenz so vieler anderer Länder hat das Selbstbewusstsein der afrikanischen Staatschefs massiv gefördert. Sie haben verstanden, wie sie mit uns spielen können und die einzelnen Partnerschaften maximal zu nutzen. Dadurch sind wir in unserem Ansatz sehr viel demütiger geworden.
0: Beim neuen europäischen Ansatz soll es, in Abgrenzung zu den chinesischen Praktiken, um langfristige Projekte gehen, statt um den schnellen Profit. In Brüssel fand man hierfür den Begriff Global Gateway. Bis 2027 sollen unter dem Schlagwort 300 Milliarden Euro in Entwicklungs- und Energieprojekte fließen.
6: Wir bieten Qualität, wir bieten Nachhaltigkeit, eine langfristige Bindung an das Land und die Menschen. Vermutlich hat es uns in letzter Zeit vielleicht an Selbstbewusstsein gefehlt. Aber mit Global Gateway wollen wir jetzt dieses Selbstbewusstsein zurückgewinnen und besser unsere Stärken bewerben.
0: Wenige Gehminuten entfernt will ein junges Team internationaler Entwicklungsexperten die schönen Worte in Taten übersetzen. René Zarske und seine Kollegen beziehen gerade ihre neuen Büros in Lubumbashi. Das Team der Deutschen Gesellschaft für internationale Zusammenarbeit soll neue Wege finden, wie Kongos Bevölkerung vom Rohstoffreichtum profitieren kann.
7: Viele Sachen, die wir hier machen, das sind ja Pilotprojekte. Also da kann ja durchaus auch mal was nicht so gut funktionieren, wie man sich das überlegt hat. Das ist so ein bisschen Try and Error. Nichtsdestotrotz kommt alles immer auf den Punkt, wir müssen den Bergbausektor formalisieren und legalisieren. Und das löst eine große oder eine Vielzahl an Problemen.
0: Aber auch wenn das Team bereits konkrete Ideen hat, wie sich die Situation verbessern ließe, bei der Umsetzung vor Ort laufen sie immer wieder gegen Wände.
7: Es gibt Interessensgruppen, die kein Interesse daran haben, dass sich die Situation vor Ort verändert. Und da muss man ran. Da muss man rangehen, da muss man in den Dialog gehen. Aber das ist die Situation. Das führt sicherlich dazu, dass es manchmal längere Zeit braucht, etwas zu verändern, als man sich vielleicht manchmal auf dem Blatt Papier ausdenkt.
0: Viele Kongolesen sehen das wachsende Interesse der Europäer an ihrem Land ohnehin skeptisch. Zu frisch sind noch die Wunden der kolonialen Vergangenheit. Die belgische Herrschaft im Kongo zählte zu den grausamsten in ganz Afrika. Mehrere Millionen Menschen kamen ums Leben. Heute ersetzen vielerorts industrielle Minen die lebensgefährliche Handarbeit der Bergleute in den Kleinminen. Auch sie sind inzwischen meist in chinesischer Hand. Aktivistin Patricia Kashala ist mit ihrem Kollegen Christian in der Nähe des gigantischen Industriebergwerks Kumuis in Kolwezi unterwegs. Die Mine fördert Kupfer und Kobalt. Laut lokalen Berichten sollen dabei aber Chemikalien den Boden verseuchen. Einige Pflanzen sind bereits abgestorben. Die Aktivisten wollen sich ihr eigenes Bild machen. Aber plötzlich eskaliert die Situation.
6: Zeigen Sie mir Ihre Genehmigung.
5: Was für eine Genehmigung? Ich will doch gar nicht auf Ihr Gelände. Ich bin nur hier draußen.
0: Die Aktivisten bekommen zu spüren, wer in der Region das Sagen hat. Obwohl sie gar nicht die Mine betreten wollen, werden sie aufgefordert, den Ort sofort zu verlassen. Die Männer, die ihre Nachforschungen verhindern wollen, sind nicht etwa von der Polizei. Sie arbeiten für einen privaten Sicherheitsdienst der chinesischen Betreiber.
8: Alle hier sind frustriert, dass diese Ausländer kommen und mehr Macht haben als wir. Sie machen die Regeln und wir müssen folgen. Das macht mich sehr wütend. Und alle anderen Kongolesen auch.
0: Die Bewohner der angrenzenden Gemeinde bekommen die Szene mit. Einige sind bereit, den Aktivisten von ihren eigenen Erlebnissen in Nachbarschaft der chinesischen Mine zu berichten. Die Grube frisst sich immer tiefer in ihr Wohngebiet hinein. Viele Häuser mussten bereits den Baggern weichen. Die Sprengarbeiten im Tagebau hinterlassen tiefe Risse bei den übrig gebliebenen Gebäuden. Hunderte Menschen wurden bereits gegen ihren Willen umgesiedelt. Weitere sollen bald folgen. Denn es wird immer gefährlicher in ihrem Viertel.
6: Ich war da hinten in meinem Haus, dann ist plötzlich eine Mauer eingestürzt. Gott sei Dank ist die Mauer nach draußen gestürzt und nicht ins Haus gefallen. Im Haus waren auch Kinder. Das hätte übel enden können.
0: Aber nicht nur das Hab und Gut der Menschen wird zerstört. Auch ihre Gesundheit steht auf dem Spiel. Ein US-Forschungsteam konnte 2021 nachweisen, dass das Wasser vielerorts durch das Waschen der Erze verseucht ist. Andere Schadstoffe verschlechterten die Luftqualität massiv. Tatsächlich klagen immer mehr Einwohner über gesundheitliche Probleme. Medizinische Hilfe bekommen sie aber kaum. Einige haben eine Art Selbsthilfegruppe gegründet.
6: Als die Mine ihre Arbeit aufgenommen hat, begannen wir zu husten. Ich bin dann mit anderen Bewohnern zum Gesundheitszentrum gegangen. Da haben sie uns bestätigt, dass der Husten eine direkte Folge der schlimmen Luftverschmutzung ist. Aber danach wurden wir allein gelassen.
5: Es brennt im Hals, in der Nase, überall. Du findest keine Ruhe. Im Hals fühlt es sich an wie eine offene Wunde. Bei den Kindern ist das genauso. Mir selbst ist es schon passiert, dass ich bemerke, dass Blut aus meiner Nase kommt. Dann denke ich mir, meine Güte, wollen die uns hier umbringen?
0: Die Mehrheit der 14 großen Industrieminen, die im Kongo Kobalt fördern, gehören chinesischen Großkonzernen. Auch die TFM-Mine in der Provinz Lualaba. Lange Zeit machte sie vor allem Schlagzeilen mit Umweltskandalen und Konflikten mit der lokalen Bevölkerung. Nun lädt der Konzern aber selbst kritische Stimmen wie Lokaljournalist Lucien Kaosi zu Ortsbesichtigungen ein. Kaosi soll sich sein eigenes Bild machen können. TFM besitzt hier ein Konzessionsgebiet, rund dreimal so groß wie der Bodensee. Im Interview zeigen sich die Manager erstaunlich selbstkritisch.
6: Wir versuchen jeden Tag hinzuzulernen, auch von anderen internationalen Unternehmen. Wir wollen uns verbessern, wir wollen hohe Standards erfüllen und einen guten Ruf auf der Welt aufbauen.
0: Reporter Kaosi ist lange genug im Geschäft, um sich von der Charmoffensive eines Milliardenkonzerns nicht beeindrucken zu lassen. Immerhin zeigt ihm der direkte Austausch im Bergwerk, dass es vielleicht doch noch nicht zu spät ist für Veränderungen. Aber Kaosi weiß, am Ende müssen nicht nur die ausländischen Investoren, sondern auch die Entscheidungsträger im Kongo Verantwortung übernehmen.
6: Es gibt keine Industrie auf der Welt, bei der es überhaupt keine Umweltverschmutzung gibt. Aber es braucht eine funktionierende Kontrolle. Wir haben momentan keinen Staat, der das leistet. Wir brauchen starke Institutionen, ein starkes Parlament, starke Gemeinderäte, die ihre Aufgabe erfüllen. Die Zivilgesellschaft muss weiterkämpfen. Denn am Ende steht sogar unsere Demokratie hier in Frage.
0: Wie kann Europa die eklatanten Missstände am effektivsten angehen? In klarer Abgrenzung zu China oder vielleicht doch gemeinsam mit dem großen Rivalen? In der europäischen Politik ist hierüber eine kontroverse Diskussion entbrannt.
4: Gerade im Rohstoffsektor, wo so viele chinesische Firmen auch abbauen, ist es geradezu utopisch zu glauben, man könnte überhaupt an China vorbeiarbeiten. Dazu haben wir auch in Europa gar nicht die Kapazitäten. Wir haben nicht die Firmen, die das leisten können, was chinesische Akteure machen können. Man sollte gucken, wo macht es Sinn, wo geht es vielleicht auch gemeinsam mit China Standards umzusetzen, weil China sich auch im Ausland, wenn Akteure das einfordern, nicht komplett dagegen verwehrt.
0: Im deutschen Entwicklungsministerium sieht man die Aussichten, gemeinsam mit China Verbesserungen zu erreichen, skeptischer. Stattdessen müsse ein vereintes Europa mit gutem Beispiel vorangehen.
9: Wir wollen integre Beziehungen haben, die das Thema Korruption anständig adressieren. Jemand, der das alles nicht fragt und nicht als Bedingungen stellt oder im Beipackzettel mitliefert, der ist natürlich vermeintlich der einfachere Partner. Ich glaube, für Europa bedeutet das erstens, wo immer wir können, müssen wir schneller werden. Wir müssen auch die Bedarfe des afrikanischen Kontinents ernst nehmen. Und dann werden die afrikanischen Länder sehen, dass die EU, insonderheit wir von Deutschland mit vielen gut etablierten Beziehungen, auch ein sehr, sehr guter, verlässlicher Partner ist.
0: Genau das will Europa nun rund 2000 Kilometer südlich der kongolesischen Abbaugebiete im Wüstenstaat Namibia unter Beweis stellen. Hier geht es um einen anderen gefragten Rohstoff der Energiewende: Wasserstoff. Hergestellt mit Sonnen- und Windenergie, also grüner Wasserstoff. Das Element gilt als Allround-Talent und soll in Zukunft vor allem in Industrie, Verkehr und bei der Stromerzeugung zum Einsatz kommen. Und hier will die EU im globalen Wettlauf endlich einmal vorn liegen. Modernstes Hightech vor Ort soll beweisen, dass das europäische Modell noch Zukunft hat. Hierfür nimmt Europa Milliarden in die Hand. Im Zentrum dieses globalen Wettrennens der verschlafene namibische Küstenort Lüderitz. Hier soll Europas Wasserstoffvision Realität werden. Im ehemaligen Kraftwerk der Kleinstadt hat sich das Unternehmen Hyphen eingemietet, ein deutsch-namibisches Joint Venture. Noch sind die Büros fast leer, aber das soll sich bald ändern.
10: Das hier ist das Herzstück des Projekts. Dies ist das Headquarter, wo alles zusammenkommt. Wir schätzen, dass die Gesamtkosten am Ende auf rund 10 Milliarden Euro kommen. Das entspricht fast dem gesamten Bruttoinlandsprodukt Namibias. Wir wollen, dass Namibia zum Zentrum für grünen Wasserstoff in ganz Afrika wird und dann auch weltweit. Das sind große Ambitionen, aber wir meinen es ernst.
0: Ricardo Guagosep hat sich in Namibia als Fernsehmoderator einen Namen gemacht. In seinem neuen Job für Hyphen soll er die Menschen in Lüderitz für das gigantische Wasserstoffprojekt begeistern. Ricardo gibt zu, dass er sich erst an den europäischen Stil gewöhnen musste. Das, was Europa gerne wertebasierte Partnerschaft nennt, fühlt sich für den namibischen Medienprofi oft herablassend an.
10: Wenn China kommt, geht es ums Geschäft. Was hast du zu bieten? Was habe ich zu bieten? Das ist doch okay. Die Europäer behandeln uns hingegen eher wie Kinder. Bevor wir dir mit deinem Limonadenstand helfen, musst du dir aber schön die Hände waschen und dein Zimmer aufräumen. Wir wollen keine Almosen. Wir wollen uns an den Tisch setzen und sagen, unsere Ressourcen haben den Wert X. Was kannst du beim Deal einbringen? Es geht um offene Kommunikation, nicht um irgendwelche Helfersyndrome. Diese Zeiten sind vorbei.
0: Mehr als 100 Jugendliche sind in den brandneuen Gemeindesaal von Lüderitz gekommen, um Ricardos Visionen einer grünen Hightech-Zukunft des Ortes zu lauschen. Der Medienprofi spult gekonnt sein Programm ab. Hunderte Windräder und gigantische Solarfelder sollen in der Wüste direkt hinter Lüderitz riesige Mengen Strom erzeugen. Ein Vielfaches des bisherigen Energiebedarfs von ganz Namibia. Mit dem grünen Strom sollen Elektrolyseanlagen betrieben werden, die aus entsalztem Meerwasser den wertvollen Wasserstoff gewinnen. Schließlich wird das Gas verflüssigt und für den Transport in Ammoniak umgewandelt.
10: Und dann wird es noch 2 Kilometer bis zu den Exportschiffen gepumpt.
0: So soll der Wasserstoff schließlich bis nach Europa gelangen, um dort Fabriken und Fahrzeuge klimaschonend anzutreiben.
11: Please, go ahead.
0: Lüderitz hat eine Arbeitslosenquote von über 50%. Für die Jugendlichen sind vor allem die versprochenen Jobs wichtig. Für den beschaulichen Ort ist es nicht der erste Rohstoffboom. Wenige Kilometer entfernt liegen die Ruinen von Kohlmanns Kuppe. Anfang des 20. Jahrhunderts, während der deutschen Kolonialherrschaft in Namibia, brach hier ein Diamantenrausch aus. Für viele ist es eine Warnung. beim Wasserstoff-Hype nicht dieselben Fehler zu wiederholen. Denn nach wenigen Jahren ging der Ort unter.
6: Wir dürfen uns vor allem nicht mehr auf einen einzigen Rohstoff verlassen. Wir müssen unsere Wirtschaft diversifizieren. Das ist die wichtigste Lektion aus Kohlmanns Kuppe. Und wir haben Glück.

0: und sehr deutlich, was sie wollen. Sie sind sehr streng, was Deadlines angeht. Es ist nicht so, dass andere Partner das nicht tun, aber die Deutschen sind schon sehr, sie sind einfach fordernder.
1: Viele der Forderungen nach einer modernen Infrastruktur rund um Lüderitz kommen aus einem kleinen Ort in Brandenburg. Hier ist der Firmensitz von Enertrag. Der Ökostromproduzent ist, zusammen mit einem britischen Finanzinvestor, maßgeblich an Hyfen beteiligt. Das Unternehmen konnte sich Ende 2021 bei einem Auswahlprozess in Namibia durchsetzen. Ein Mittelständler aus einem Dorf in der Uckermark und ein Projekt, dessen Investitionsvolumen so groß ist wie Namibias gesamte Wirtschaftsleistung. Für Firmenchef Tobias Bischof-Niemz ist das kein Widerspruch.
2: Wir produzieren schon seit 2011 grünen Wasserstoff rein aus Windstrom hier in der Uckermark und unserem Stammsitz. Und dieser Grundgedanke, der ist in der Uckermark genau der gleiche, wie er das in Namibia ist. Das ist die gleiche Architektur. Es ist interessanterweise sogar die gleiche Anzahl von Windenergieanlagen, die wir in der Uckermark bereits gebaut haben. Etwa 600 ist die gleiche Anzahl, die wir jetzt in Namibia bauen wollen. Dem Unterschied etwas schneller. Wir geben uns da 5 Jahre und nicht 25.
1: Für das Abenteuer in Namibia spricht für den Ingenieur ein wichtiges Argument. Die Windbedingungen und vor allem die Sonneneinstrahlung sind in dem afrikanischen Land viel vorteilhafter als in Brandenburg. Das verspricht eine mehr als doppelt so hohe Stromernte. Aber Bischof Niemz gibt zu, das Megaprojekt bleibt ein Risiko.
2: Jedes grüne Ammoniak überall auf der Welt kämpft im Moment damit, dass es noch keinen etablierten Markt gibt für diese grünen Moleküle. Damit man Investitionssicherheit hat für Anlagen, die ja 25, 30 Jahre Lebensdauer haben, braucht man auf der Abnahmeseite des Produktes eine irgendwie geartete Abnahmesicherheit. Und die ist im Moment an dem ganz freien Markt so noch nicht zu bekommen, weil man dieses typische Henne-Ei-Problem hat. Wer kommt zuerst, der Abnehmer oder das Projekt?
1: Daher hofft der Unternehmer auf umfassende Unterstützung aus der Politik. In Berlin ist Wasserstoff aus Afrika längst von höchster strategischer Bedeutung. Europa setzt auf den grünen Energieträger und ist dabei massiv auf Importe angewiesen. Das Wirtschaftsministerium hat eigens einen Sonderbeauftragten für die Kooperation mit Namibia ernannt. Rainer Barke muss sich seitdem immer wieder den Vorwurf anhören, er unterstütze ein Vorhaben, das koloniale Muster stärke.
3: Der Vorwurf des Energiekolonialismus ist albern. Die Initiative ging ja gerade von Namibia aus. Namibia hat erkannt, dass es hier einen der weltbesten Standorte für die Produktion von grünem Wasserstoff hat. Und Namibia will diesen Vorteil nutzen, um damit Einkommen zu generieren, Jobs zu schaffen und das Land schrittweise aus der Armut zu befreien. Und insofern ist das eine besondere Partnerschaft, die Vorteil für beide Länder bietet, für Namibia und auch für Deutschland.
1: Auch die Regierung in Namibias Hauptstadt Windhoek lobt die Zusammenarbeit in höchsten Tönen. Trotzdem will Präsidentenberater James Newpe nicht nur auf europäische Partner setzen. Viele Länder sind an Namibias Ressourcen interessiert. Und der kleine Staat will sich nicht in geopolitische Konflikte reinziehen lassen.
0: Es gibt ein afrikanisches Sprichwort, das besagt, wenn die Elefanten kämpfen, leidet das Gras. Ohne uns in irgendeiner Weise klein machen zu wollen, muss ich doch sehr darauf achten, nicht das Gras zu werden. Meiner Meinung nach ist auch die Zusammenarbeit mit China eine absolute Notwendigkeit. Eine Notwendigkeit, die übrigens vom Westen selbst erschaffen wurde, indem alle Produktionskapazitäten nach China outgesourced wurden. Wir haben heute viele Akteure in unserem Land zu Gast. Und wir müssen das tun, was im besten Interesse unserer eigenen Bürger ist. Natürlich auch als Teil der Weltgemeinschaft.
1: Für viele Bewohner Namibias ist es bisher bei Versprechungen geblieben. Erastus Angula wohnt in einem Township auf den Hügeln über Lüderitz. Täglich zieht er mit seiner Kamera los und dokumentiert das Alltagsleben in seinem Viertel. Auch Erastus war mit seiner Freundin Lucille im Gemeindesaal von Lüderitz, um die Vorstellung des Hyfen-Projekts zu filmen. Überzeugt hat die beiden Ricardos Show aber nicht.

0: Ehrlich gesagt, es hat mich wütend gemacht. Ich bin es leid, immer zu Meetings zu gehen und Versprechungen zu hören. Nur, um am Ende zu irgendeinem neuen Meeting eingeladen zu werden.
1: Es sind zwar immer mal wieder andere Locations für diese Treffen, aber immer die gleichen Lügen. Die gleichen Versprechungen im neuen Gewand. Wir jungen Leute sind davon inzwischen wirklich frustriert.
0: Die Konzerne kommen für unsere Minen, unsere Diamanten, unseren Fisch. Wir haben jede Menge Mineralien und Ressourcen. Aber wir müssen weiter leiden. Es heißt immer, wenn ihr uns erlaubt, dies und das Projekt umzusetzen, werden wir euer Leben verbessern. Aber es passiert nie etwas.
2: In Sachen Demokratie gehört Namibia zu Afrikas Spitzengruppe. Das Vermögen ist aber extrem ungleich verteilt. Viele im Township beschweren sich, dass die Elite die guten Jobs unter sich verteilt. Lucille sagt, sie habe sich ein Jahr lang um einen Job in Lüderitz beworben, nur um im Bewerbungsbüro herauszufinden, dass ein anderer sofort die Zusage bekam.
0: Einer der Jungs fragte mich, was? Du hast richtig einen Lebenslauf geschrieben und so? Meine Mutter hat einfach angerufen, sie kennt einen Verantwortlichen. So ist das. Wenn du niemanden kennst, der jemanden kennt, der jemanden kennt, musst du es gar nicht erst versuchen. Du bekommst eh keinen Job bei Hyphen oder sonst wo.
1: Es bleibt völlig undurchsichtig.
0: Ich glaube, es ist eine Art Lüderitz-Fluch. Wir sind diejenigen, die man immer vergisst.
2: Nicht nur viele im Township fühlen sich vom Wasserstoffprojekt übergangen. Auch Vertreter traditioneller Völker machen sich Sorgen. Denn ausgerechnet der Ort, an dem Deutschland seine grüne Zukunftsvision verwirklichen will, steht auch für eines der dunkelsten Kapitel des Landes. Während des Völkermordes an den Herero und Nama betrieben die Deutschen ein Konzentrationslager in Lüderitz. 3000 Menschen starben Anfang des 20. Jahrhunderts auf der sogenannten Haifischinsel.
3: Imagine people going out from Shark Island early in the morning to go and.
4: Stellen Sie sich vor, die Menschen hier müssen früh morgens aufs Festland, um dort unter Aufsicht der Schutztruppe Sklavenarbeit zu verrichten. Dann kehren sie hungrig und krank zur Insel zurück und müssen hier schlafen. Einfach sich selbst überlassen, unter freiem Himmel. Es war der Plan, dass so viele wie möglich sterben. Und genau das ist ja auch passiert.
2: Vertreter der Herero und Nama befürchten nun, dass ihre Gedenkstätte vom massiven Hafenausbau nur ein paar Meter entfernt betroffen sein wird. Recherchen der Organisation Forensic Architecture sollen belegen, dass ein Teil der Massengräber tatsächlich der neuen Infrastruktur weichen muss.
4: When developers come, die Projektentwickler dürfen nicht vergessen, dass das für uns hier heiliges Land ist. Die Entwicklung des Hafens kann sicherlich im Einklang mit dem wichtigen Kulturerbe der Haifischinsel funktionieren. Aber Hyphen muss bei seinem Wasserstoffprojekt die einheimische Bevölkerung einbeziehen. Die Eingriffe müssen klare Grenzen haben.
2: Der größte Teil der Bauarbeiten findet weit vor den Toren des Ortes statt. Hier in der Wüste plant Hyphen den Bau der gigantischen Anlagen. Windparks, Solarpanels, Fabrikhallen, Transportlogistik. PR-Mann Ricardo lässt sich von einem Projektmitarbeiter die aktuellen Baupläne erklären.
4: Das hier wird auch alles abgetragen?
5: Hier kommt die Verflüssigungsanlage hin. Genau. In diesem ganzen Areal wird Hyphen tätig sein.
4: Und da hinten ist das Hafengelände?
5: Ja, genau. Das ist alles Teil dieses großen Korridors.
4: Genau, das macht Sinn.
2: Worüber die Hafenmanager ungern sprechen, das gesamte Gelände befindet sich in einem geschützten Nationalpark. Nur auf den ersten Blick sieht das Tsau-Kap-Sperrgebiet nach karger Wüste aus. Lokale Umweltschützer sagen, dass hier mehr als 1000 seltene Pflanzenarten wachsen. Vor die Kamera wollen sie aber nicht, aus Sorge um ihre berufliche Zukunft in der Gegend. Derzeit laufen noch Umweltstudien, ob das gewaltige Energieprojekt hier überhaupt realisiert werden kann. Namibias bekanntestem Umweltexperten macht das wenig Hoffnung.
4: Wenn ein Unternehmen schon so viel investiert hat, wenn bei einer Ausschreibung ein Gebiet bereits festgelegt wurde, dann ist es für eine Regierung sehr schwierig, plötzlich zu sagen, tut uns leid, das geht jetzt leider doch nicht hier.
2: Für den Umweltschützer zeigt das Projekt vor allem eins. Afrika sei dabei, den Reichtum seiner Natur für den Energiehunger des Nordens zu opfern.
4: Meine Frage ist, würde die deutsche Bevölkerung zulassen, dass ihre Nationalparks einfach in Industrieanlagen umgewandelt werden, um Energie zu produzieren? Und würde man diese Energie dann als grün bezeichnen? Diese Energie ist schmutzige Energie. Sie zerstört Naturlandschaften und die Artenvielfalt der Region.
2: Im politischen Windhoek löst diese Fundamentalkritik eher Befremden aus. Für die meisten Entscheidungsträger steht außer Frage, grüner Wasserstoff ist ein Gewinn für Namibia.
4: Hyphen durchläuft denselben Prozess wie jedes andere Projekt. Wir sind schließlich ein Rechtsstaat. Wenn das Projekt die geforderten Anforderungen erfüllt und wenn die Europäer am Ende auch bereit sind, das Produkt zu kaufen, werden wir ein sehr schönes Projekt in Namibia haben. Und wenn nicht, wird es eben nicht weitergeführt, wie jedes andere Projekt auch, das an Umsetzungshürden scheitert.
2: Für den Berater ist die wichtigere Frage, werden sich die grünen Mega-Investitionen überhaupt rechnen? Kürzlich wurde vor der Küste von Lüderitz Öl und Gas entdeckt. Seitdem fährt Namibia zweigleisig und erntete sofort Kritik aus Europa. Njupe findet das scheinheilig.
4: Es ist doch Europa, das weiterhin fossile Energie verlangt. Europas Regierungen sagen uns zwar, dass wir die fossilen Rohstoffe nicht fördern sollen. Gleichzeitig werden europäische Unternehmen zu uns geschickt, die genau das tun. Wissen Sie, das stellt uns schon vor gewisse Herausforderungen.
2: Tatsächlich werden afrikanische Staatsführer von Brüssel aus immer öfter ermahnt, nach europäischem Vorbild auf grüne Energie zu setzen.
0: In Sachen grüne Energie sind wir Europäer die Champions. Wir wissen, dass viele afrikanische Länder Erdgas oder sogar Erdöl noch immer als Teil ihrer Energiewende betrachten. Das müssen wir akzeptieren. Es sind ja souveräne Länder. Aber wir finanzieren ihnen das nicht. Wir befürworten natürlich Investitionen in erneuerbare Energiequellen.
6: Although we are, of course, advocating very much investments in renewable energy resources.
2: Aber allen Sonntagsreden zum Trotz steht seit dem russischen Angriffskrieg auch Flüssiggas aus Afrika wieder hoch im Kurs. Als Brückentechnologie, wie die fossile Energie gerne genannt wird. Länder wie Frankreich und Spanien importieren bereits heute große Mengen Erdgas aus dem westafrikanischen Nigeria. Und auch der deutsche Bundeskanzler forderte bei seinem Staatsbesuch Ende 2023 neue Investitionen.
4: Wenn es um die Exportchancen des produzierten Gases geht, sollten auch deutsche Unternehmen aktiv werden und neue Partnerschaften mit nigerianischen Firmen eingehen.
2: In wohl kaum einem Land hat sich der Rohstoffreichtum zu einem solchen Fluch entwickelt wie in Nigeria. Seit den 1950er Jahren fördern hier europäische Firmen wie Shell und Total fossile Energie. Doch von den Gewinnen profitiert vor allem eine korrupte Elite. Rund die Hälfte der Nigerianer lebt in Armut. Immer wieder kommt es zu Verteilungskämpfen und gewaltsamen Protesten.
0: Wir leiden hier. Wir haben kein Geld.
4: Wir haben Hunger.
2: Das neue europäische Interesse an Nigerias Erdgas weckt bei Umweltaktivisten schlimmste Befürchtungen. Nimmo Bassey erhielt 2010 für seinen Kampf gegen Umweltverbrechen den alternativen Nobelpreis. Seitdem ist er ein gefragter Gastredner an Nigerias Universitäten.
4: Der Krieg zwischen Russland und der Ukraine hat uns hier einige Dinge gelehrt. Viele reden gerne grün, kaufen dann aber doch die schmutzige Energie. Dass unser Erdgas plötzlich in Deutschland und anderen Ländern in Europa so begehrt ist, finde ich beunruhigend. Letztlich setzt es nur den kolonialen Trend fort, Afrika als Quelle von Rohstoffen zu sehen, als Tankstelle für den heimischen Energiebedarf.
2: Im Niger-Delta im Süden des Landes liegt der Hotspot der Öl- und Gasindustrie. Tiefe Owulabi ist hier seit Jahren als Investigativreporter unterwegs. Gerade recherchiert er für seine Doktorarbeit zu den sozialen Auswirkungen des Rohstoffbooms. Dabei interessieren ihn auch die neuen deutschen Erdgaspläne in Nigeria.
4: Dieser ganze Deal ist seit seinen Anfängen intransparent. Erst wurde er medial groß gefeiert. Seitdem ist vor Ort kaum etwas passiert. Ich finde es eigentlich gut, dass Deutschland unser Erdgas kaufen will. Damit kann Nigeria Milliarden verdienen. Aber wer managt das ganze Geld? Ich habe die Befürchtung, dass es nie zu einer echten Entwicklung in Nigeria beitragen wird.
2: Owulabi macht sich für seine Recherchen auf den Weg in die abgelegenen Dschungelgebiete des Niger-Deltas. Hier, im Herzen der nigerianischen Region Rivers, soll auch das neue Gasfeld für Deutschland erschlossen werden. Im verzweigten Netz der Flüsse, die sich durch die Wildnis ziehen, kann selbst der erfahrene Investigativreporter nur mit Militärschutz weiterarbeiten.

0: Nigeria verdient mit seinen Öl- und Gasexporten mehr als 50 Milliarden Euro im Jahr. Im Niger-Delta sind unzählige Kriminelle unterwegs, die sich ein Stück dieses fossilen Reichtums sichern wollen.
1: So läuft das hier. Die Menschen müssen ja irgendwie überleben. Natürlich ist das keine Entschuldigung dafür, dass sie kriminell werden. Aber viele hier sind involviert.
0: Nach einer halben Stunde Fahrt kommt die Gruppe an einer versteckten Lichtung an. Hier haben Kriminelle eine illegale Raffinerie aufgebaut. Mit einfachsten Mitteln verarbeiten sie Rohöl, das sie an Pipelines abzapfen zu Treibstoff. Die Soldaten mahnen zu äußerster Vorsicht. Sie glauben, dass die Kriminellen noch in der Nähe sind.
2: Most of the areas you see have large presence of militants.
1: Überall in der Gegend sind unzählige Milizengruppen und Gangs unterwegs, die bis an die Zähne bewaffnet sind. Wir werden ständig in Kämpfe verwickelt. Erst heute Morgen wurden meine Truppen angegriffen, als sie auf dem Weg zu einer illegalen Produktionsstätte waren.
0: Einige der abgefüllten Treibstoffreste, die die Soldaten finden, werden kurzerhand vernichtet. Auf die Natur nimmt niemand Rücksicht.
1: Was mich richtig wütend macht, ist nicht der Diebstahl, es ist die riesige Umweltverschmutzung. Denn was hinterlassen wir der jüngeren Generation? Die Umwelt hier geht zugrunde und Menschen sterben.
0: In einem kleinen Ort, wenige Kilometer entfernt, vermuten die Soldaten das Versteck der Kriminellen. Aber sie treffen lediglich auf Dorfbewohner, die sich mit kleinen Mengen Benzin ein paar Euro dazu verdienen. Am Ende nicht viel mehr als ein Scheinerfolg im unübersichtlichen Kampf um Nigerias Rohstoffe. In Port Harcourt, dem Wirtschaftszentrum des Niger-Deltas, gibt es hingegen unverhofft Neuigkeiten für Reporter Ovulabi. Seine Recherchen zum deutschen Gasdeal kommen voran. Der nigerianische Anbieter, der das Erdgas für den Export nach Deutschland organisieren soll, schickt ihm umfangreiches Präsentationsmaterial zu. Von 5 Milliarden Euro Handelsvolumen ist die Rede. Der Chef des Unternehmens ist sogar zu einem Interview bereit.
1: Wir wollen schon 2027 das erste Gas nach Deutschland liefern. Wenn alles klappt, macht das dann fast 2% aller deutschen Flüssiggasimporte aus. Und es gibt ein riesiges Potenzial, weit darüber hinaus. Wir können das sehr, sehr schnell ausbauen.
0: Der Unternehmer sieht das neue Interesse an Nigerias Erdgas als einmalige Chance. Aber auch er beklagt eine heuchlerische Politik Europas.
1: Manchmal ist das schon schwierig, wenn man so widersprüchliche Botschaften bekommt. Da ist zum einen die Botschaft, wir wollen keine fossilen Brennstoffe mehr von euch. Und dann heißt es, wir brauchen dringend Gas, um die Versorgung aus Russland zu ersetzen. Ich finde das schon heuchlerisch, die Nachfrage nach fossiler Energie hochzuhalten und gleichzeitig die Finanzierung der Projekte zurückzuschrauben.
0: Viele Menschen im Niger-Delta sehen die Rohstoffe schon lange als Fluch. Zwischen Pipelines und Förderanlagen liegt das Haus von König Bubaraye Dakolo. In seiner Region wurden kürzlich einige der größten Gasvorkommen des Landes entdeckt. Politische Macht hat der traditionelle Führer nicht. Für die Einwohner ist seine Familie aber eine Instanz. Der studierte Chemiker erklärt Journalist Ovulabi, was der Rohstoffboom für ihn bedeutet.
1: Öl und Gas sind ein Albtraum für uns. Wir ersticken daran und haben überhaupt nichts davon. Wenn es regnet, spült es die giftigen Gase zu uns herunter. Die Mehrheit der Menschen hier glaubt leider, sie würden wegen irgendwelchen Hexen und Zauberern sterben. Sie können sich nicht vorstellen, dass es die Verseuchung mit Öl und Gas ist, die mit ihren Krankheiten und mit ihrem frühen Sterben zu tun hat.
0: Die Lebenserwartung im Niger-Delta liegt bei rund 40 Jahren. Mehr als 10 Jahre unter dem Landesdurchschnitt. Für den traditionellen Führer ist die heutige Elite Nigerias tief in die Misere seiner Landsleute verstrickt.
1: Sie tun einfach so, als ob wir nicht existierten. Denn die Regierung dieses Landes will um jeden Preis Gas- und Ölgeschäfte machen. Diese Elite ist durch diese Geschäfte reich und fett geworden. Durch diese teuflischen Geschäfte.
0: Ein Deal zwischen Europa und einer kleinen, korrupten Führungsschicht, um Nigerias Rohstoffe zu plündern. Alternativ-Nobelpreisträger Nimmo Bessay sieht darin die gleichen Muster wie vor 100 Jahren.
1: Der Kolonialismus lebt. Er mag nicht mehr so heißen, aber er lebt weiter in der globalen Geopolitik und in ausbeuterischer Rohstoffförderung. Nehmen Sie Frankreich. Das Land hat die Förderung fossiler Brennstoffe in seinen eigenen Gebieten verboten. Aus Nigeria und anderswo importieren sie die fossilen Brennstoffe aber fröhlich weiter. Falls je irgendjemand geglaubt hat, Europa sei ein Vorbild, den lehrt die aktuelle Weltpolitik etwas anderes.
3: Also ich höre den Vorwurf gelegentlich, dass wir in Afrika nicht wirklich partnerschaftlich auftreten. Natürlich verfolgen wir auch Interessen, einmal nationale eigene Interessen, wenn es zum Beispiel um unsere Energiesicherheit geht. Aber das Ziel ist natürlich, dass die neue Energiewelt, die erneuerbaren Energien, grüner Wasserstoff, Rohstoffe, die wir für Batterien, für Windräder brauchen, für Photovoltaikanlagen, so erzeugt werden, wie es unserem Anspruch entspricht, nämlich gute Arbeitsbedingungen für die Menschen auf der Welt.
0: Anspruch und Wirklichkeit. Bei der Jagd auf die Rohstoffe der Zukunft passen sie bisher selten zusammen. An vielen Orten Afrikas führt die neue Energiewelt stattdessen zu immer schärferen politischen Auseinandersetzungen. Und Europa wandelt auf einem schmalen Grat zwischen eigenen Idealen und handfesten geostrategischen Interessen.

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0: Na Jutta, wie ist es?
1: Na gut ist es.
0: Sag mal, hättest du vielleicht Interesse an Ramona? Verkaufe, Hof und Kuh.
1: Mensch, ja, ich dachte, bei dir läuft's ganz gut.
0: Ich hab ein super Angebot von so einem Riesen aus Niedersachsen.
1: Ah, Plotzbach, hm?
0: Plotzberg. War der auch schon bei dir?
1: Nee, aber ich hab schon gehört von ihm.
0: Und du musst ja auch sehen, dass du über die Runden kommst, oder? Jetzt, wo du alleine bist. Würdest du dir überlassen? Freundschaftspreis.
1: Und was willst du dafür?
0: 12.000, weil du's bist.
1: Ich dachte, du machst mir einen Freundschaftspreis.
0: Weitermachen, aber überlegst dir, ja? Ja, ja. Meldest dich.
1: 12.000 will der für die haben. Dabei ist sie nur mal halb so schön wie du. Du bist die Schönste, ne?

0: tolle Ausstrahlung.
1: Wie machst du denn?
2: Tja, Arbeit, Arbeit, Arbeit.
1: Nee, ich meinte eigentlich dich, Jutta.
2: Ach, der Futtervertreter. Georg, hä?
1: Gerd.
2: Stimmt, Gerd. Meine Kühe mögen übrigens sein Futter immer noch nicht.
1: Ist das so?
2: Mhm.
1: Naja, die Geschmäcker sind verschieden.
2: Nee, er muss einfach mal mehr Haferkleie reinmachen. Er verdient da zwar weniger mit, aber es schmeckt besser und das Fell von den Tieren wird sehr schön. Mhm.
1: Vielen Dank für den freundlichen Hinweis.
2: Ja, bitte, bitte. Hey, hier ist keine Selbstbedienung. Die frisst immer, wenn sie Lampenfieber hat.
1: Ja.
2: Glöhrchen, hör auf jetzt, aus.
1: Du, Jutta.
2: Ja?
1: Falls sie jetzt auf den Geschmack gekommen ist, du weißt ja, wo du mich findest, ne?
3: Mit der Nummer 38, Ramona, auch aus dem Betrieb Jan Knurre. Nummer 54, Gloria, von Jutta Pohlmann. Nummer 79, Anastasia von Hansen und Flöh. Meine Damen und Herren, unser Juror begutachtet jetzt nochmal alle Kühe.

0: Stefan, wir werden jetzt ein paar Worte von dir hören.
1: Vielen Dank, liebes Publikum. Wir kommen jetzt zum Höhepunkt des heutigen Tages. Ich möchte gerne die Siegergruppe bekannt geben und würde Sie bitten, das Ganze mit einem kleinen Applaus zu unterstützen.
2: Ladies and Gentlemen, die schönste Kuh Brandenburgs heißt Gloria!
3: Hey, Glückwunsch!
4: Ach, der Futtermittelvertreter. Da bist du ja wieder. Schicke Ding.
1: Willst du mal sehen?
4: Ja, warum nicht?
5: Du, ich muss hier irgendwo noch was zum Anstoßen. Ne?
4: Der kann da sowieso nicht trinken. Ich muss ja noch fahren.
5: Ah.

0: Auf dich.
1: Auf die Kuh. Lecker.
2: Machen wir das jetzt immer so, dass wir uns zweimal im Jahr zur Brandenburger Kuhshow sehen und dann miteinander kuscheln?
3: Und Agrarmesse sehen wir uns dreimal.
2: Nee, zweimal. Zum Glück bist du auch wieder nicht.
3: Gibst du mir deine Nummer?
2: Hast du was zu schreiben?
3: Ja, war um die Ecke.
2: Bist du kitzlig?
3: Geht so.

Mickey, meine Nummer hier, jemand machen wir bloß, wenn der hier auftaucht. Und wird alt, weil du plötzlich eine Fressattacke gekriegt hast. Dann komm im Stall.

0: das ist ja eine Überraschung.
1: Hallo Jutta. Ich
0: dachte schon, spielt so ein Geist oder sowas. Mann, ey. Hab dich gar nicht kommen hören. Wenn ich gewusst hätte, dass du heute kommst,
1: dann... Das wusste ich ja auch nicht. Die streiken gerade wieder. Gestern war ich noch in Dubai. Hier.
0: Dankeschön.

0: alles noch so lebendig. Ne?
1: Also erst paar Wochen her.
0: Halb fünf. Ist er da gestorben?
1: Was? Nee, die ist kaputt.
0: Ach so. Mein Vater. Gute Güte, sind die alt geworden.
1: Ja, da fahren sie zum Abiball.
0: Der eine ist in Bayern gelandet, ne?
1: Hm, Sven. Macht Karriere bei der Bundeswehr und Marc studiert Musik in England.
0: Wie, der studiert Musik in England? Wieso weiß ich nichts davon?
1: Ja.
0: Das Bett hast du aber nicht für mich gemacht, oder?
1: Nee, Quatsch. Das habe ich gemacht, ich weiß nicht, damit es hier nicht so leer ist.
0: Oh, hier ist doch keiner mehr.
1: Doch, ich?
0: Ach so, ja.
1: Wie lange bleibst du denn?
0: Weiß noch nicht, nicht so lange. 2-3 Tage vielleicht.
1: Was, so kurz? Ist aber schade.
0: Ja.
1: Warum bist du jetzt nicht zur Beerdigung gekommen?
0: Das habe ich dir doch schon gesagt.
1: Alle haben gefragt nach dir.
0: Ja, ich wollte ja auch kommen. Aber ich hatte Dienst.
1: Ja, wäre ausnahmsweise mal wichtig gewesen.
2: Na, die hatten mich doch dazu verdonnert, von einem kranken Kollegen die Flüge zu übernehmen.
1: Ach komm, das hättest du schon irgendwie einrichten können.
2: Nein, hätte ich nicht. Ich kann mir meine Dienste schließlich nicht selber einteilen.
1: Wenn dein Vater stirbt, muss man doch freikriegen.
2: Ich hab's doch versucht. Glaubst du, ich hab nicht an ihn gehangen?
1: Ja, deswegen warst du in den letzten 10 Jahren noch nur 2-mal da.
2: Ach Mann, komm, wir haben so oft telefoniert. Du hast schon recht. Mich hat er ja nicht so mit Liebe überschüttet wie dich.
1: Stimmt doch ja nicht.
2: Ach komm, er war schon froh, als ich damals hier weg bin.
1: Also du kannst wählen, Bundeswehr oder Musik?
2: Ich nehme mein altes Zimmer.
1: Ja, komm erst mal richtig an. Dann gehen wir in den Stall, du willst ja bestimmt Gloria kennenlernen.
2: Gloria?
1: So, Glörchen, darf ich dir vorstellen? Das ist mein Bruder Thomas.
2: Pohlmann, angenehm.
1: Er ist dir angenehm, das ist die schönste Kuh von Jans Brandenburg.
2: Wieso, weil sie keine Ahnung hat?
1: Tja, genetisch hornlos ist ja der Besondere daran. Na los, komm mal eben mal ein bisschen. Eins. Eins, zwei. Eins.
2: Was wird das jetzt?
1: Wir üben Gleichschritt. Eins.
2: Wieso, geht sie zur Bundeswehr?
1: Nee, sonst hätten wir ja nicht gewonnen, wenn wir keinen Gleichschritt könnten, wa, mein Glörchen? Und eins, zwei. Eins.
2: Oh, das ist aber schön weich.
1: Ich nehme ja auch Kokosshampoo mit Lavendelextrakt. Riecht nur gut. Letzte Mal.
2: Hast du den Eimer immer parat?
1: Ja, mittags hat sie mal ein bisschen Stuhlgang.
2: Wie, du stehst jetzt aber nicht jeden Mittag und wartest, dass sie ihr Geschäft macht, oder?
1: Ja, wenn sie muss, wird sie dreckig. Und wer macht sie sauber? Ah, kommt noch was.
2: Wie viel Preisgeld gibt's denn für die schönste Kuh Brandenburgs?
1: Preisgeld gibt's erst beim Bundesentscheid. Hm.
2: Echt?
1: Ja.
2: Wieso machst du das denn? Hä? Naja, ich meine, das ist ein schönes Hobby, aber...
1: Weißt du, was ich für eine Tochter von Gloria bekomme?
2: Keine Ahnung, 500 Euro?
1: Nee, 2500. Kriegst du, wa?
2: Weil sie schön ist, ja.
1: Nee, weil sie von vorne bis hinten nach Milch aussieht. Das ist genau das, was sie auf dem Markt suchen. Für die Eizellen kriege ich auch noch was. Die werden in die ganze Welt verschickt, ne?
3: Ja, du bist die Beste. Ja.
1: Und hier sind wir auf dem Cover vom Verbandsmagazin gelandet.
0: Oh, so süß. Aber dass diese Bilder mal so kitschig sein müssen.
1: Steht sogar ein Artikel über mich drin, also über uns.
0: Oh, ja. Sag mal, hat Papa eigentlich ein Testament gemacht?
1: Papa? Vergiss es.
0: Hast du ihn denn mal gefragt?
1: Ja, nicht nur einmal.
0: Und was hat er gesagt?
1: Was sind das für Fragen? Wollt ihr mich loswerden? Das müsst ihr unter euch ausmachen. Das hat er gesagt.
0: Typisch Papa. Aber da gab es doch dieses Sparbuch, wo er mal alles eingezahlt hat am Monatsende. Also, wenn was übrig war. Weiß noch, das musst jetzt nicht suchen.
1: Mach schon. Hier, das ist alles, was da ist.
0: Wie, das ist alles? 15.000 Euro.
1: Hast du mehr erwartet?
0: Na ja, da arbeitet jemand sein ganzes Leben lang und was bleibt davon übrig?

0: Sag mal, was hast du denn hier am Weinblörchen? Hä? Was hast du da gemacht?
1: Und, was meinst du?
2: Alles gut. Mach dir keine Sorgen. Die muss übrigens entwurmt werden.
1: Was?
2: Entwurmt. Die Kuh hat Würmer.
1: Gloria?
2: Na, die hier. Jutta, du hörst mir überhaupt nicht zu.
1: Ja, dann fang nur an mit Entwurmen.
3: Morgen, ihr Süßen.
1: Morgen.
2: Morgen. Brigitte, hast du schon gehört?
3: Na klar, Miss Brandenburg. Ich weiß doch Bescheid.
2: Nee, Thomas ist da.
3: Wie bitte? Ja, wo ist er denn?
1: Oben, er ist gestern gekommen. Lass ihn mal noch schlafen.
3: Wann steht er denn auf?
1: Ja, keine Ahnung.
3: Jutta, halt ihn fest, ja? Lass ihn nicht weg, ich bin gleich wieder da.

0: ist er ja. Guten Morgen.
1: Guten Morgen, hallo. Brigitta.
0: Na?
1: Ja. Wo ist denn Jutta?
0: Im Stall. Setz dich, mein Schatz, es gibt Eier.
1: Was machst du bei uns in der Küche? Wieso machst du mir überhaupt Frühstück?
0: Ja, wer soll denn sonst machen? Jutta ist am Arbeiten.
1: Na, ich vielleicht.
0: Du siehst gut aus. Hast dich überhaupt nicht verändert.
1: Danke. Na, aber du erst. Sehr schöne Hautfarbe hast du.
0: Ja, ich war letzte Woche in Santo Domingo.
1: Ach echt? Hm? Und wie war's?
0: Body Contouring Santo Domingo Bräunungsdusche. Ich sage dir, da fühlst du dich wie neu geboren. Das sagen meine Kunden auch alle. Ah ja, over easy, ja?
1: Sunny side up, please.
0: Nee, ich hab grad over easy gelernt.
2: Na, ausgeschlafen?
1: Guten Morgen, Axel.
3: Oh. Mahlzeit.
2: Brigitta ist immer am Marsch.
1: Was du nicht sagst. Mhm. Na, Gloria. Guck mal, was ich hier Schönes habe.
2: Sag mal, spinnst du? Das verträgt die doch nicht.
1: Sag mal, spinnst du?
2: Junge, Junge, Junge, wirklich.
1: Das ist doch nur ein Apfel.
2: Aber Mensch, die frisst doch Schwarzwälder Kirschtorte, wenn du ihr die.
3: Ist nichts passiert.
1: Entschuldige bitte, dass ich deine Lieblingskuh füttern wollte, ja? Konnte ja nicht ahnen, dass sie eine Fructoseintoleranz hat.
2: Ja, die hat einen empfindlichen Magen.
0: Mensch, du streitet doch nicht gleich wieder. Tommy!
2: Wenn man erst einmal eine Kuh sieht.

0: hat deine Ex, habe ich getroffen.
1: Jochen.
0: Der sah ja schlimm aus.
1: Ja, Alkohol.
0: Haben deine Jungs noch Kontakt mit ihm?
1: Nee, schon seit Jahren nicht mehr.
0: Und willst du den Hof jetzt hier ganz alleine machen? Ich meine, ohne Jochen, ohne Papa?
1: Ja, wieso?
0: Da fühlst du dich da nicht manchmal ein bisschen einsam?
1: Nö, Gott sei Gloria. Ja, außerdem habe ich gar keine Zeit, mich einsam zu fühlen bei der ganzen Arbeit hier.
0: Typisch Pohlmanns. Scheuklappen auf und arbeiten, bis der Arzt kommt. Ja?
1: Was spricht nun jetzt dagegen, dass ich hier so weitermache?
0: Na, nix, überhaupt nix. Von mir aus kannst du machen, was du willst. Aber wenn du den Hof hier komplett übernimmst, dann musst du mich auszahlen.
1: Wieso auszahlen?
0: Na, weil die Hälfte mir gehört.
1: Was?
0: Ja.
1: Womit soll ich dich bitte schön auszahlen?
0: Na, ich denke, du verdienst so viel mit Gloria und den Kälbern.
1: Das reicht doch gerade mal, um die dümpelnden Milchpreise wieder aufzufangen.
0: Na, aber wenn ich den Hof übernommen hätte, dann müsste ich dich ja auch auszahlen.
1: Ja, aber du wolltest den Hof da ja nicht.
0: Na, vielleicht ja doch. Ich meine, wenn Papa mir den angeboten hätte.
1: Sag mal, das glaubst du jetzt selber wohl nicht, oder?
0: Na, wie auch immer. Auf jeden Fall rechtlich gehört die Hälfte mir.
1: Soll ich dir mal was sagen? Weißt du, warum ich hier die Scheune fege?
0: Nur weil es saudreckig ist?
1: Nee, weil der Seenkreis vorübergehend einen Proberaum braucht und mir 20 Euro Miete dafür jetzt für die Scheune. Und wenn ich Glück habe, trinken die alle noch ein Gläschen Wein. Und dann habe ich am Ende vielleicht 40 Euro beisammen. Und warum mache ich das? Weil ich darauf angewiesen bin. Nicht so wie du mit deinen 120.000 Euro Jahresgehalt. Alice. Was ist denn passiert?
2: Ich hab mich fürchterlich mit Hannes gestritten.
1: Jutta, der verkauft den Hof. Was?
2: Der hat mich nicht mehr gefragt. Einfach unterschrieben. Er sagt, wir gehen so oder so pleite. Ich kann nur noch heulen, ey.
1: Der kann ich doch nicht einfach übergehen. Der hat sie wohl nicht mehr alle. Ja, das hab ich auch gesagt. Alice, du musst jetzt kämpfen.
2: Wie denn? Angeblich einen richtig guten Preis bekommen von so einem scheiß Großbauer.
1: Klotzbach, ne?
2: Klotzberg. Ich kenne ihn so sehr an unserem Hof. Ich will ihn nicht erleben. Oh, Mensch, Thomas, hat dich das ja nie.
0: Hallo, Alice.
2: Brigitte hat schon erzählt, jetzt bin ich so verheult, ey. Komm mal her. Wie geht es dir denn?
0: Ja, gut.
2: Und dann, Herr Frau?
0: Ich bin gerade solo.
2: Oh.
0: Na Mensch, das ist ja ein Ding mit eurem Hof. Aber siehst doch mal positiv. Ich meine, was ein guter Preis ist. Was haben sie euch denn geboten?
1: Thomas.
0: Was denn? Können wir mal fragen.
1: Nee, kann man jetzt nicht.
0: Na, aber man wird doch wohl mal drüber nachdenken können, ob es nicht günstiger ist, mit Gewinn zu verkaufen, statt abzuwarten, pleite zu gehen und zwangsversteigert zu werden.
1: Willst du meinen Hof jetzt gleich mitverkaufen?
0: Es ist nicht dein Hof, es ist unser Hof.
1: Können wir da später drüber reden?
0: Warum denn?
1: Weil ich jetzt keinen Nerv dafür habe, deswegen.
0: Weil ich Recht habe, deswegen.
1: Nee, du hast überhaupt kein Recht.
0: Natürlich habe ich Recht.
1: Nee, hast du nicht?
0: Natürlich.
1: Das ist ja mein Hof und meine Heimat.
0: Ja, bitte, das kannst du auch gerne meinen Anwälten erzählen.
1: Alice, du musst dem Hannes mal jetzt ordentlich die Meinung sagen. Je früher, desto besser.
0: Alice. Alice, entschuldige bitte.
2: Das ist okay, Thomas.
0: Es ging nicht gegen dich, weißt du, aber Jutta, die...
2: Ja.
0: Lass sie nie unterkriegen, hm?
1: Ich finde es übrigens gut, dass Jutta mal einer die Leviten gelesen hat, ja? Ansonsten muss ich das hier nicht immer machen.
0: Ach, weißt du, ich glaube, Jutta ist einfach nur überarbeitet.
1: Die ackert wie ein Gaul. Und jetzt, wo sie alleine ist, wie sollen die das schaffen?
0: Das sag ich doch.
1: Du bist auch ganz alleine?
0: Ja. Wieso?
1: Oder hast du in jedem Städtchen ein anderes Mädchen?
0: Quatsch. Nee.
1: Komm schon.
0: Nein.
1: Richtig.
3: Ja. Hallo? Das hier der Hof von Jutta Pohlmann?
4: Ja, wieso?
3: Bin ich ja richtig hier?
1: Sag mal, Tommy, was machst du nach meinem Singen?
0: Na, wahrscheinlich schlafen.
1: Guten Abend, Brigitta.
0: Wer war denn das?
1: Keine Ahnung. Hallo.
3: Ach, hallo. Ja, dann viel Spaß beim Singen. Hm?
1: Danke.

0: Hier wohnst du also.
1: Mike, jetzt aber nicht drauf vorbereitet, dass du kommst.
0: Für die Feinschmeckerin.
2: Willst du mir das jetzt verkaufen?
3: Nö, ist ein Geschenk des Hauses. Mhm. Schick hier.
2: Ja, im Gegensatz zu mir. Was macht der? Woher kommt der? Was ist seine Lieblingsfarbe?
4: Sportlicher Typ.
5: Macht schon was her, oder?
6: Ja, das ist auch nicht schick. Ob Jutta.
2: Will er mit mir flüchten?
0: Sag mal, ist das eigentlich blöd, dass ich hier so reinplatze?
2: Nö. Ich find's ja eher sinnvoll.
0: Sinnvoll?
2: Ja.
0: Wieso?
2: Kann ich dir ein bisschen noch was über Tierfutter erzählen?
7: Was ist denn, wenn mich das nicht interessiert?
2: Ja, dann würde ich dich für beratungsresistent halten.
0: Ich bin nicht nur beratungsresistent, ich bin auch sehr betreuungsintensiv.
2: Da bist du ja wie Gloria.
7: Bist du hier aufgewachsen?
2: Mhm.
7: Und warst nie weg?
2: Nö. Will du ja nicht weg.

Ist doch herrlich, hä? Hey.

0: Du kannst mich doch nicht einfach übergehen!
1: Hallo, Jutta.
2: Hallo, Hannes.
0: Hast du mich verstanden? Hey!
2: Er hat den Hof verkauft, aber sie wollte nicht.
3: Müssen die denn verkaufen?
2: Na, ist keine schöne Geschichte. Da gibt's so einen Agrarkonzern, der macht die alle platt.
4: Sand fällt der Regen.

0: seinen Schildern.
1: Was ist denn das?
0: Kennst du wohl nicht, wa?
1: Nein, das kenne ich nicht. Ist aber sehr schön.
2: Hatte ich in den Bericht fürs Bodenpersonal reingeschrieben. Bei diesem Autopiloten ist die Landung sehr hart eingestellt, haben die zurückgeschrieben. Dieser Flugzeugtyp hat gar keinen Autopiloten.
3: Sag mal, fliegst du auch nach Wien?
0: Herr Gitta, was
2: ist denn? Ja, bin ich auch schon. Ja,
3: da kannst du uns doch fliegen.
0: Dann machen wir nächstes Jahr unseren Chorausflug hin. Und wir würden an Bord auch was für dich singen, wenn du willst.
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5: Fangen!
2: Sag mal, spinnst du?
5: Macht richtig Spaß, mal wieder mit dir zu streiten.
2: Find ich nicht.
5: Ja, weil du am Ende immer verlierst.
2: Das stimmt doch gar nicht.
5: Ich war ja früher auch schon so.
2: So, hier 48,50.
5: Oh, das ist aber nicht schlecht.
2: Verdient ein Steward bei uns an Bord als Trinkgeld. Ach Jutta, komm, wir verkaufen den Hof, die ganze Scheiße hier. Nehmen die Kohle und machen uns einen richtig schönen Lebensabend.
5: Ja, und was soll ich dann machen? Wo soll ich dann wohnen? Und die Jungs, was sollen die mal erben?
2: Die verkaufen wir gleich mit.
5: Wer will die schon haben, ne?
2: Stimmt, hast du recht. Die waren wir gar nicht los. Nee, aber jetzt mal im Ernst. Die Jungs, die machen doch sowieso was komplett anderes. Glaubst du wirklich, einer von denen wird den Hof hier übernehmen?
0: Können wir morgen drüber sprechen? Geh jetzt schlafen. Ach so, wegen morgen. Ich muss morgen früh nach dem Melken los, wegen Ramona. Kannst du die Tiere füttern? Danke.
2: Wer ist denn Ramona?
5: Ne Kuh!

0: Hallo Jutta.
1: Hallo Jan. Sag mal, wo sind denn deine ganzen Kühe?
0: Alle weg. Du, das ging gerade zwatz. Und Jutta, du kennst sie doch.
1: Also 12 ist mir immer noch zu viel.
0: Aber das ist eine Tochter von Superbull und Rosetta.
1: Ja, ich weiß, aber... Na,
0: gut, fangen wir mal halbe.
1: Nee, 10. Mehr ist nicht.
0: Ach, nee, Jutta.
1: Na gut, dann machen wir 9.
0: Eben waren es ja noch 10.
1: Ja, dann machen wir 10.
0: Freundschaftspreis.
1: Ja, warte mal, ich muss noch kurz mit meinem Bruder das abklären.
2: This is Thomas Pullman. Please leave a message after the beep.
1: Mailbox.
0: Ja, dann klär das bitte schneller, sonst geht's im Gesamtpaket mit an den Klotzberg.

0: Sag mal, was ist denn hier los? Thomas! Ja, aber ab, mein Fräulein, ab! Komm, ab, hopp! Rein in den Stall! Gibt's ja wohl nicht. Aber hopp, hopp, hopp!
1: Gloria?
0: Gloria? Märchen! Wenn die weg ist, dann reg mich auf, der zeigt dir.
2: Ja, es tut mir leid.
0: Klärchen!
2: Also, die hört auf ihren Namen?
0: Ja, soll ich rufen, Kuckuck oder was? Klärchen!
2: Bringt das was, wenn ich auch rufe?
0: Wir müssen jetzt los,

0: Ja, ich habe versucht, dich vorhin nicht anzurufen, weil ich Ramona kaufen wollte.
1: Weil du was? Ramona? Ich such mal weiter.
2: Hallo Jutta.
0: Hallo Jochen.
2: Wie geht's den Kindern?
0: Ja, denen geht's gut, den Kindern.
2: Grüß sie mal lieb von mir.
0: Das kannst du selber machen.
2: Das ist eine gute Idee. Jutta, es geht jetzt wieder bergauf. Ich habe nächste Woche ein Vorstellungsgespräch.
0: Ist schön, Jochen.

0: Gloria, da bist du ja. Ach, sag mal, du hast mir aber einen Schrecken eingejagt, mein kleiner Dreckspatz.
1: Was war das hier? Ach. Na, Gott sei Dank.
0: Ne.
1: Wo war sie denn?
0: Ja, ist doch egal, sie ist wieder zurück. Komm, meine Kleine, komm.
1: Sag mal.
0: Jetzt muss ich sie erst mal sauber machen.
1: Was war denn das vorhin mit Ramona?
0: Der Papa hat 15.000 beiseite gelegt, um die Herde zu erweitern. Dann hat mir Jan eben mit Ramona ein Freundschaftsangebot gemacht.
1: Wie, 15.000 Euro für eine Kuh?
0: Nee, 10.000.
1: Na, ist ja geschenkt. Und wieso erfahre ich nichts davon?
0: Na, ich sagte doch jetzt gerade. Hab sie ja sowieso nicht gekauft.
1: Na, danke schön.
0: Ja, die Schuhe hättest du ja wenigstens ausziehen können. Anruf Uli.
1: Ja.
2: Was hatten wir da? Das muss doch anders gehen.
1: Ja, Pohlmann. Moment.
2: Ja, so?
1: Giert.
0: Hallo? Ja, gut. Sehr gut sogar. Und dir? Ach, das ist ja quasi ums Eck. Ganz in der Nähe. Nein, nein, nein. Ich kann noch mal kurz ins Auto springen und dann komme ich rum. Gut, dann bis gleich. Ja. Tschüss. Tschüssi. Kann ich dich 3 Stunden alleine lassen? Es wäre auch schön, wenn alle Kühe nachher noch da sind.
2: Ich hab Spaß. Ich hab's normal, denn.

0: Schneider.
1: Ja, schönen guten Tag, Frau Schneider. Bin ich da richtig verbunden mit Klotzbach Immobilien?
0: Ja, kann ich Ihnen helfen?
1: Wir haben einen Hof in Michelsdorf und ja, da wollte ich fragen, ob ich von Ihnen vielleicht da ein Angebot bekommen könnte.

0: Sehr irre.
1: Muss man erst mal drauf kommen.
2: Ich lieb's auch. Komm.
1: Ich wusste ja nicht, dass es hier so was gibt.
2: Naja, haben die innerhalb von 4 Monaten aus dem Boden gestanden.
0: Was? Das ist ja wirklich beeindruckend.
2: Sag mal, hast du Hunger?
0: Ach ja. Aber ich würde gerne auch so ein bisschen rumspazieren, also, wenn du dich eilig hast.
1: Ich wusste gar nicht, dass du so ein Bücherwurm bist.
2: Nun bin ich ja gar nicht.
1: Nee?
2: Nee. Mir gefällt nur das originelle Konzept.
1: Mhm. Müssen die hier jetzt alle lesen, die Bücher, die auf dem Tisch
2: stehen? Ja, die sind alle zum Lesen. Vorm Essen. Wie war denn dein Tag?
1: Ach so, lala. Wieso?
3: Haben Sie schon gewählt?
1: Ich nicht.

0: Nehme Spargel.
1: Ich nehme Lammkotelett.
0: Nervös?
1: Wie?
0: Also komm, du lädst mich hier ein in so originelle Konzept und hast die ganze Zeit Hummel im Hintern. Seh du doch, ich bin noch nicht blind. Also was ist los? Bist du plötzlich verheiratet?
1: Nein.
0: Du hast ja polizeilich gesucht.
1: Nee.
0: Bist du Alkoholiker?
1: Nein.
0: Schwere Krankheit?
1: Nein.
0: Ja, was ist dann?
1: Ich verkaufe nicht nur Futtermittel, sondern ich bin auch Landwirt. Hm? Und ich bin Gerd Klotzberg. Jutta. Ist das jetzt ein Problem zwischen uns?
0: Verheiratet wären wir lieber gewesen.
1: Was machen wir denn jetzt?
0: Tja, was machen wir jetzt? Ich weiß auch nicht. Ich muss jetzt erstmal, brauche jetzt erstmal 10 Minuten, um das zu verdauen.
1: Ich wollte ehrlich mit dir sein, weil ich dich mag.
0: Ja, ich mag dich auch, aber also wir als Kleinbauer haben das nicht leicht mit euch. Ich sag's jetzt lieber nicht.
1: Ich weiß das. Deswegen wollte ich kein Kleinbauer sein.
0: Na ja, schönen Dank auch.
1: Ach, so ist das doch nicht gemein gewesen, das weißt du doch. Ich habe nur selbst mit angesehen, wie sich mein Vater abgemüht hat.
0: Ich hab das gewusst, dass da irgendwo ein Haken ist. Das wäre auch wirklich so schön gewesen.
2: So, der Spargel. Und einmal das Lammkotelett.
0: Hättest du mir das nicht nach dem Essen sagen können?

0: Ja, ich verstehe. Lobst, weil die hier pleite waren und du ihnen das Land abgekauft hast. Damit sie diese Bücherei eröffnen können, ist alles in Ordnung oder so, ja?
1: Ich hab denen geholfen.
0: Ah, bist ein Wohltäter.
1: Nein, bin ich nicht.
0: Nee. Was ist mit den anderen? Also zum Beispiel Alice, der geht's mich immer noch dreckig. Ist schon mal aufgefallen? Hast du dich mal vielleicht in ihre Lage versetzt?
1: Wie soll ich denn das machen? Ich kenne die ja überhaupt gar nicht.
0: Das ist wirklich eine sehr bequeme Haltung. Du kennst die überhaupt nicht. Einfach nur mal einfach weggucken.
1: Sag mal.
0: Wem willst du da eigentlich jemand vormachen?
1: Nee,
0: mir musst du nichts vormachen.
1: Nee, weiß ich. Ich mache dir nichts vor und ich mache niemandem etwas vor. Und wenn du möchtest, kann ich mich mit Alice treffen.
0: Ach, das ist doch wirklich jetzt albern. Darum geht's ja überhaupt nicht, dass du dich mit Alice triffst. Es geht darum, dass du hier alles kaufst.
1: Na und? Was ist daran schlecht?
0: Dass ihr einen Hof nach dem anderen dicht macht.
1: Ja.
0: Und dass du zum Beispiel meine Heimat zerstörst.
1: Ach so, ja.
0: Ja?
1: Und die machen jetzt wegen mir dicht, oder?
0: Ja, natürlich machen
1: Nein,
0: die wegen dir dicht.
1: Nicht
0: du kaufst
1: wegen
0: die
1: mir
0: auf.
1: Dicht. Ich bewahre doch auch was. Ich zerstöre nichts. Ich investiere einfach. Und wenn ich das nicht mache, dann machen es eben andere. Größeren. Die kümmern sich einen Scheißdreck um deine Heimat.
0: Das wird ja nichts. Ich danke dir für die Einladung. Schönen Abend.

0: 26 bis 34 Grad. Die höchsten Werte gibt es hier im Nordosten und dort wird der Tag auch am freundlichsten ausfallen. Auch am Freitag gibt es weitere Schauer und Gewitter, dann vor allen Dingen in der Mitte.
1: Ja, schönen guten Morgen, Frau Schneider-Pohlmann hier. Ich wollte mal fragen, ob meine Unterlagen alle angekommen sind und wann ich vielleicht mit einem Angebot von Ihnen rechnen kann.
2: Alleiniger Eigentümer?
1: Nein, ich bin nicht alleiniger Eigentümer, aber...
2: Eine gewisse Jutta Pohlmann aufgeführt?
1: Ja, das ist meine Schwester.
2: Ein gemeinsames Gespräch
1: einladen? Ein gemeinsames Gespräch? Ja, na grundsätzlich klar. Aber da wäre es natürlich besser, wenn ich irgendwas vorher in der Hand hätte. Sie wissen ja, Zahlen sagen manchmal mehr als 1000 Worte.
3: Ja, als Typ war er schon der Richtige gewesen. Er ist lieb, charmant, ehrlich. Sieht doch ganz gut aus. Na, du hast ihn ja gesehen. Ja, aber natürlich hat er mir gesagt, Jutta, mach dir mal locker. Du hast ja einen dicken Fisch an der Angel. Aber was soll ich jetzt Brigitta und Alice sagen? Na, da kiekst du. Ihr macht's euch immer einfach. Bei euch wird alles von uns geregelt.
1: Entschuldige, wenn ich eure Unterhaltung unterbrochen habe. Ich wollte nur mal fragen, was du heute noch so vorhast.
3: Fotos für einen Katalog.
1: Kann ich was helfen?
3: Nö, wieso?
1: Oh, nur so.
3: Uli?
1: Nee, wieso?
3: Na, weil du sie immer wegdrückst.
1: Ja, ach so, ja. Sie nervt ein bisschen, ja. Aber nichts Problematisches.
3: Ja.
1: Sieht gut aus, die Kuh.
3: Na klar sieht die gut aus. Vor oder zurück?
4: Links.
3: Da.
4: Jo. Nee, rechts.
3: Friedel.
4: Das andere rechts.
3: Links.
4: Rechts.
3: Na komm.
4: Jo. Nee. Jo. Nee. Jetzt muss ich nur noch ihren Hals recken.
3: So, Klärchen. Klärchen, reck mal deinen Hals. Komm, schön hoch mit dem Hals.
1: Jutta?
3: Ja?
1: Das ist eine Kuh.
3: Ja, was du nicht sagst.
1: Keine Sorge, sie redet sonst auch manchmal gerne mit ihrer Kuh.
3: Ja, aber was interessiert es dich, wenn ich mit meinem Tier rede?
1: Na, ich mach mir vielleicht Sorgen um dich.
3: Mir kommen gleich die Tränen, ja.
4: Können wir es bitte weitermachen?
3: Ja, nun, Thomas, nimm doch mal den Kraftfuttersack. Und stell dich mal dahin. Ja, nee, da. Damit sie dich sieht.
1: Ja.
3: So, und jetzt musst du rascheln, damit sie dich hört.
1: Ich denke, sie sieht mich.
3: Ja, nun raschel noch mal. Klärchen. Ja, nun dreh mal den Kopf zu mir da. Ja, damit sie einen geraden Rücken kriegt.
1: Olle! Olle!
3: Du musst wie eine Kuh machen, das bringt nichts.
1: Ja, das mache ich sicher nicht.
3: Ja, da ist Graf Kacke sich zu fein dazu, oder was?

0: Na, jetzt hört ja sicher von deinen Anwälten. Sind ja gleich mehrere.
1: Tja.
2: Weißt du, das ist so typisch. Immer schön weglaufen, sobald es Probleme gibt. Genauso wie damals mit Papa.
1: Papa hat mich damals rausgeschmissen.
2: Nee, das war deine Entscheidung, mein Freund.
1: Nein, war es nicht. Ich bin heilfroh, das wäre ich jetzt wahrscheinlich genauso wie...
2: Wie was?
1: Ach, vergiss es.
2: So wie ich, dumm borniert und kleinkariert, meinst du das?
1: Nee, aber ein Glöhrchen, reck doch mal deinen Hals.
0: Soll ich dir mal was sagen? Ich spreche lieber mit meiner Kuh als mit dir.
1: Ja, die sagt dir auch nicht, dass dein Hof am Ende ist.
2: Ja, du möchtest hier lieber alle dicht machen und verkaufen. Am besten, wir reißen gleich das ganze Dorf mit ab.
1: Verkaufen würde schon reichen.
2: Ich will dir jetzt mal was sagen. Ich hab mir das hier nicht ausgesucht, den Hof und die ganze Verantwortung zu übernehmen. Das ist alles an mir hängen geblieben, während du studiert hast und durch die Weltgeschichte gejonnelt bist.
1: Ich was?
2: Ja, ich hätte vielleicht Oma gerne studiert, ja?
1: Ach so, was denn? Tiersprachen?
2: Jutta!
1: Jutta, was machst du denn?
2: Lass mal Ruhe. Nimm mir von der Pelle jetzt. Lass mir in Ruhe, hab ich gesagt.
1: Was ist los?
3: Mein Fuß ist im Arsch.
1: Was ist mit deinem Fuß?
4: Davon geht die Welt nicht unter.
0: Ja, sagst du immer, wenn es am schlimmsten ist.
4: Was ist denn das eigentlich passiert?
0: Und der hat mir geschubst.
1: Sag mal, spinnst du? Das ist überhaupt gar nicht wahr.
4: Hast du so Schmerzen?
0: Nee.
4: Das ist eine riesige Schwellung, ne?
0: Ja, jetzt sehe ich auch.
4: Und tut das weh, wenn ich jetzt hier drücke?
2: Mann, das tut weh!
4: Hey, was soll denn das? Jutta, du musst zum Arzt.
2: Nein, ich denke, du bist der Arzt.
4: Das ist dein Tierarzt. Du musst ins Krankenhaus.
2: Ich geh nicht ins Krankenhaus.
1: Wo willst du denn jetzt hin?
2: Ach, lass mich in Ruhe, Mann.
1: Jutta, jetzt komm her.
5: Fahr dich ins Krankenhaus. Na.

0: Und, was hat er gesagt?
1: Bänderriss.
0: Ach du liebe Zeit. Die Kühe sind gemolken, Gloria geht's auch gut.
1: Danke dir, dass du mir so spontan geholfen hast.
0: Ja, immer gerne. Und wie geht's jetzt hier weiter?
1: Wird schon gehen. Das ist ja eine Gehschiene.
0: Heißt aber nicht, dass du damit dauernd gehen sollst und schon gar nicht arbeiten.
2: Ich kann dir doch helfen.
1: Nee, du kannst nach Hause fahren und du auch.

0: Bänderriss ist keine Kleinigkeit.
1: Ja, das weiß ich.
0: Ja, und warum soll Thomas dann nach Hause fahren, wenn er dir helfen kann?
1: Ja, weil wir uns immer streiten. Schon mal aufgefallen?
0: Das liegt aber auch ein bisschen an dir, ne? Wenn du immer so garstig bist.
1: Sag mal, merkst du das eigentlich noch? Dass du immer auf seiner Seite bist?
0: Jutta, du brauchst ihn hier.
1: Nee, du willst ihn hier. So sieht's aus.
0: Ach mal, darum geht's doch nur ja nicht.
1: Darum geht's absolut. Aber schade ist, dass es leider daraus nicht wird, wenn mein Herr Bruder eventuell, also höchstwahrscheinlich, ja mit Frauen nicht am Hut hat.
0: Was für ein Ding?
1: Ja, so sieht's aus. Leben ist hart.

0: Jutta, kann ich dir was helfen? Oder brauchst du noch irgendwas?
1: Nee, danke.

0: Morgen.
1: Morgen.
0: Bist ja ein schön früh auf dem Bein. Normalerweise fangen wir erst eine Viertelstunde an mit Melken.
1: Na, die Hose scheint sehr zu mögen. Gibt's noch weh?
0: Nö. Gloria schon gemolken?
1: Ja, gleich als erstes. Ach Mensch, jetzt komm, jetzt ruh dich doch mal ein bisschen aus. Ich kann das doch machen. Mann, wie lang willst du denn noch schmollen?
0: Noch ein Weilchen.
1: Mensch, Jutta, was machst du denn da? Was machst du denn jetzt hier den Stall sauber? Du sollst dich doch schonen. Ich bin doch gleich fertig mit dem Ecken, dann kann ich das hier sauber machen.
2: Muss aber jetzt sauber sein.
1: Das hat nicht nur 5 Minuten Zeit,
2: nee, ja? Gloria braucht rund um die Uhr Betreuung, so sieht's aus.
1: Dann möchte ich dich mal sehen, wenn man dich rund um die Uhr betreuen würde.
2: Wäre ja auch kein Supermodel, ich muss meinen Körper nicht schonen. Aber Gloria ist was Besonderes, sag mal, begreifst du das irgendwann mal? Ach, Scheiße!
1: Was ist denn los?
0: Ich bin auf meinen schlimmen Fuß gedreht.
1: Ja, wieso trittst du denn nicht mit dem gesunden Bein auf?
0: Ja, weil ich deine verblödete Schwester bin. Hast du schon vergessen? Du brauchst jetzt ja nicht zu lachen.
1: Ich versuch's ja.
0: Hör auf jetzt.
2: Du bist ein Schwein aus der Hölle. So sieht's aus.
3: Ja, gegen die Fellrichtung einwirken lassen und dann in Fellrichtung wieder ausspielen.
0: Darf aber eine Stunde bleiben, ja?
4: Ja, das mag sie, die kleine Maus. Ne Glärchen?

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1: Ach, liebe Jutta, ich will nicht aufdringlich sein. Aber ich würde wirklich gerne noch mal mit dir sprechen. Ich meine, wir müssen noch miteinander reden.
2: Also, ich hoffe, dass du dich meldest und sei es nur, um mir Tipps für Futtermittel zu geben.
3: Bin gleich wieder da.

0: Kuckuck.
1: Du bist böse und gemein.
2: Ja, wissig bin ich wirklich manchmal. Tut mir leid, ich wollte dich jetzt nicht verletzen.
1: Jetzt hast du ihn rausgeekelt und brauchst meine Hilfe, wa?
2: Nee, der ist ja nur da. Hilft ja auch.
1: Na, ist ja wenigstens was. Und streitet ihr noch? Sollen wir uns mal kurz vor der Tür setzen?
2: Hast du Zeit?
1: Ja, ein Minütchen. Ich will es klar und deutlich aus deinem Mund hören, sonst glaube ich nicht.
2: Ja, warte, er ist halt anders.
1: Kannst du dich etwas konkreter ausdrücken? Für sowas gibt es doch nur Worte, oder?
2: Also, ich meine, wir reden über sowas nicht. Wir haben jahrelang kaum miteinander Kontakt gehabt. Und außer dir hat er nie eine Freundin, also könnte schon passen. Also.
1: Tut mir leid. Wirklich. Aber ich habe immer das Gefühl, dass er mich toll findet.
2: Aber du bist doch auch toll. Darum geht's doch ja nicht.
1: Jutta, da habe ich mich ja die ganze Zeit komplett lächerlich gemacht.
2: Ach, so Quatsch kannst du doch ja nicht. Du bist doch nie gestandene Frau, ist ja jetzt vollkommen albern.
1: Es hat nie klappt mit den Männern. Na, hoffentlich hast du mehr Glück da mit deinem Wohnmobiltyp.
2: Ja, da. Da gibt's einen kleinen Haken bei der Geschichte.
1: Was für ein Haken?
2: Das ist Klotzberg.
1: Nee, der Immobilienheini.
2: Ja.
3: Ja, wunderbar, ne? Ja, vielen Dank, Frau Schneider. Ich schaue mir das dann mal in Ruhe an und ich hoffe, dass wir dann auch bald ein Gespräch zu dritt machen können, ja?
4: Alles klar, bis dann.
3: Ja, danke, wiederhören.
1: Und du bist so richtig in den verliebt?
2: Fühlt sich zumindest so an.
1: Ja, wunderbar. Warum kommst du da zu mir? Willst du eine Genehmigung oder was?
2: Nee, ich wollte
1: dir... Soll ich dir einen Stempel geben?
2: Weißt du, manchmal bist du richtig unsachlich. Ich meine, ich wollte dich einfach nur wissen lassen. Du bist ja meine Freundin.
1: Ach, aus Rücksicht auf mich. Das ist ja ganz toll. Aber ich bin ja begeistert darüber. Oh, Jutta, meine Güte, nee. Klotzberg. Okay. Egal, wie du dich entscheidest, ich werde auf jeden Fall zu meiner Schwester halten. Alice hat es nämlich jetzt schon schwer genug.
2: Aber ich will doch auch zu Alice halten. Darum geht's
1: doch. Schon völlig klar, aber das kannst du leider
2: nicht. Ja, warum kann ich nicht zu Alice halten?
1: Sag mal, du springst mit dem Mann in die Kiste, der ihr den Hof wegnehmen will? Hast du sie noch alle? Sag mal, also überleg dir das mal noch ganz in Ruhe, meine Süße. Weißt du, was du hier alles kaputt machst damit? Nur wegen so einem blöden Kerl. Vielen Dank.
2: Wenn ihr Ina den Hof wegnimmt, dann ist es ihr Mann Hannes.
1: Ja, denk dir mal noch eine Ausrede aus. Ich rede ja nicht mehr mit dir.
5: Ach, Glöhrchen, nee. Kannst du denn nicht Bescheid sagen? Jetzt krieg ich wieder Mecker. Ein bisschen die Schnute sauber machen hier. Du hast so traurige Augen. Mensch, Glöhrchen, du stehst doch auch lieber mit deinen Freundinnen schön auf der Wiese als in deiner blöden Einzelbox.
3: Ach. Hallo, Jutta. Ist was?
2: Hübsch sieht's da aus.
3: Ja. Hat auch richtig Spaß gemacht. Stimmt irgendwas nicht?
2: Nö, ist alles okay. Ich geh mal nach dem Kälbchen gucken.
3: Jutta, ich... Komm gleich wieder. Wie, und deswegen habt ihr euch gestritten? Aber es ist doch total schön, wenn du dich verliebt hast. Ich weiß wirklich nicht, was mit Brigitta los ist. Na, wahrscheinlich, weil sie selber gerade keinen Typen am Start hat.
2: Na, sie hat ja einen am Start. Aber du willst ja nicht.
3: Das denn nie auf?
2: Ich hab dir auch gesagt, das hat gar keinen Zweck, eure Beziehung wieder aufzuwärmen.
3: Was denn für eine Beziehung? Mann, das war ein Teenie-Flirt.
2: Ja, und außerdem bist du ja mit dieser Uli zugange, oder? Ich meine, da geht doch was. Mein Problem ist, dass Klotzberg ihrer Schwester Alice den Hof abkauft.
3: Wieso, was hat denn der damit zu tun?
2: Das ist mein Wohnmobiltyp, mein Techtelmechtel.
3: Wer, Klotzberg?
2: Ja, ich hab ja auch nicht gewusst, wer das ist. Und als ich's wusste, habe ich ihm ja den Laufpass gegeben. Ich hab gesagt, Jutta, das kannst du nicht bringen, aber der ruft ständig an, der kämpft um mich. Würde ihn schon wahnsinnig gern zurückrufen.
3: Ja, aber da kann ich Brigitta natürlich schon verstehen. Ich meine, so wie Alice geheult hat.
2: Ja, aber Gerd ist doch kein böser Mensch. Der ist sehr liebevoll mit mir.
3: Also ich würde auf jeden Fall mit dem Rückruf würde ich warten. Oder du heiratest ihn gleich. Ja, dann müssen wir uns auch keine Sorgen mehr um den Ofen machen.
2: Aber du kannst auch immer nur an Geld denken.
3: Mann, das war ein Scherz. Ich mach uns mal einen Kaffee, ja?

0: Uli, tut mir furchtbar leid, es geht gerade überhaupt nicht. Ich melde mich später, okay? Tschüss.
1: Klotzberg Immobilienservices, bitte hinterlassen Sie uns eine Nachricht nach dem Ton.
0: Ja, schönen guten Tag, Herr Thomas Pohlmann hier. Ich wollte mich herzlich bedanken für Ihr Angebot. Allerdings muss ich leider von diesem Angebot Abstand nehmen, weil wir
2: Thomas?
0: Gar nicht wissen, ob wir überhaupt verkaufen. Ja, wiederhören. Ja, Moment. Was geht?
2: Kannst du mir kurz beim Umziehen helfen? Er kommt gleich.
0: Klotzberg?
2: Ja, ich hab's einfach nicht mehr ausgehalten. Kommst du?
0: Ja, ja.
2: Ist doch gut, dann kannst du auch gleich mal kennenlernen.
0: Ja.

0: soll ich vielleicht noch gucken, oder?
1: Nee, brauchst du nicht. Na, der ging aber schnell.
0: Soll ich vielleicht?
1: Nee, geh schon.
2: Hallo. Entschuldigung, bin ich hier richtig bei Pohlmann?
1: Ja.
3: Ist Thomas da?
4: Thomas, für dich!
2: Uli Richter. Freut mich.
1: Jutta Pohlmann freut mich auch, ja.
0: Hallo.
2: Hallo.
0: Ja, das ist ja... Das ist... Schön, komm doch rein. Obwohl, wir kriegen gleich Besuch.
1: Ja, ich mache gerade Kaffee. Wollen Sie auch rein?
0: Brauchen wir nicht.
3: Gerne.
1: Ich mache.
0: Ach so, möchtest du?
5: Was gibt's denn Dringendes?
2: Ich habe versucht, dich zu erreichen.
0: Jutta, ich geh mal kurz ins Wohnzimmer, ja?

0: Wenn es einen perfekt ungünstigen Moment gibt, hier aufzutauchen, dann hast du ihn wieder mal voll
1: erwischt. Ich hab mir Sorgen gemacht, Tommy. Du lässt mich einfach hängen, gehst nicht ans Telefon.
0: Ja, und wieso? Wieso? Weil du mich so unter Druck setzt.
1: Guck mal hier, mein Grummelchen.
0: Wahnsinn.
1: Was ist denn los?
0: Uli, ich hab Scheiße gebraucht.
1: Wann kommt er denn? Hallo?
0: Warte mal, der Klotzberg, das ist doch ein Riesenunternehmen. Ey, vielleicht weiß der noch gar nichts von diesem Angebot.
1: Thomas. Los, komm.
0: Ja. Ja, du hast ja recht. Ich sag's dir jetzt. Ich sag dir jetzt alles. Okay.
2: Neva?
0: Ach, nee, ich weiß nicht.
1: Wenn du es ihr nicht sagst, dann sag ich's dir.
0: Wieso?
1: Weil man dich vor dir selbst beschützen muss. Oh, darf ich?
2: Ja, danke, ist ja nett. Sag mal, warum hast du die Tür zugemacht? Na, ich hol noch Milch.
1: Was los? Du musst jetzt raus mit der Sprache.
0: Kannst du das bitte mal mir überlassen? Ich mache das, was ich rede, dass es richtig ist und nicht, wenn du das möchtest. Entschuldige bitte.
3: Na?
0: Ja.
3: Gibt's was Neues?
0: Nö, also nichts Besonderes.
1: Thomas.
0: Ja, ich mach ja schon. Liebe Jutta, es ist so, ich wollte dir was sagen. Ich wollte dir mitteilen, dass sich bei mir was entwickelt hat. Also ich habe... Ich habe meinen Job verloren.
3: Was? Und
0: vor 8 Monaten, ja.
3: Ich dachte, du sagst mir, dass du schwul bist.
0: Ja, das auch. Aber ich bin arbeitslos und ich habe immense Geldprobleme.
3: Du hast Geldprobleme?
0: Naja, das Ersparte war wahnsinnig schnell weg. Und dann wusste ich einfach nicht mehr.
3: Sag mal, du bist doch hier in Uniform angekommen.
1: Was bist du?
0: Ja, das war so eine blöde Idee.
1: In Uniform?
3: Du warst gar nicht in Dubai.
1: In deiner alten Uniform?
0: Ja, meine Güte, ich habe mich geschämt und dann habe ich halt die... Jutta, es tut mir wahnsinnig leid, wirklich. Entschuldige bitte, ich wollte dich nicht anlügen.
3: Ja, und gibt's noch was?
0: Wie? Nee.
3: Naja, ist es zufälligerweise dein Partner, also quasi mein Schwager?
0: Wer, er?
3: Ja, er. Sag mal, muss ich dir alles aus der Nase ziehen?
1: Ja. Wir sind zusammen.
0: Genau.
3: Wird ja schon besser. Seit wann?
0: Seit 9 Jahren.
3: Na, jetzt kommen wir ja richtig in Fahrt. Wird ja ein super Tag heute.
1: Bravo.
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0: Oh Gott, wer singt denn da?
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3: Sag mal, du hast wohl geübt, ja? Ich wusste gar nicht, dass du Gitarre spielen kannst.
1: Ja, deswegen habe ich ein Auto, damit mich keiner üben wird.
3: Na komm rein. Also, das ist mein Bruder Thomas und das ist sein Mann Uli.
5: Hallo.
3: Mann, du steh doch mal auf.
5: Hallo, bin Gerd.
0: Tut mir leid, ich muss Ihr Angebot ablehnen.
6: Super Timing.
5: Bitte?
0: Ich kann Ihr Angebot nicht annehmen. Wir können Ihr Angebot nicht annehmen, weil wir wollen gar nicht verkaufen. Also noch nicht.
5: Entschuldigung, ich weiß jetzt nicht so genau.
2: Sag mal, wovon sprichst du denn?
5: Wollt ihr den Hof verkaufen, oder?
0: Nein, eben nicht. Also nicht, bevor ich Ihr Angebot nicht mit meiner Schwester Jutta besprochen habe. Später vielleicht schon, oder, Jutta?
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0: Ich hatte es wirklich nur gut gemeint.
7: Acht, neun, zehn.
8: Thomas? Thomas!
0: Lass mich bloß und Ruhe, du Saftschubse.

Ich weiß nicht, was ich machen soll. 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Und sagt Oma was dazu. Na, kannst du nicht

0: Soll ich dich lieber alleine lassen? Ich werde mich dann mal auf den Weg machen. Mach's gut, Jutta. War schön, dich kennenzulernen.
1: Ja, noch 9 Jahren. Hm?
0: Bitte?
2: 9 Jahre?
0: Ja. Ich hätte dich auch gern früher getroffen.
2: Aber er wollte nicht, ne?
0: Er konnte nicht.
2: Ja, warum nicht? Was denkt er sich eigentlich dabei? Anscheinend bin ich dem völlig egal.
0: Nee, der spricht dauernd von dir.
3: Was hat dich denn geritten? Hä? Bruder von Jutta! Du gehst jetzt zu ihr zurück und sagst ihr, dass ich mit deinen Geschäften nichts zu tun habe.
4: Doch Ihre Firma, Herr Klotzberg.

0: Schneider?
1: Du, ich bin's. Pohlmann Michelsdorf, da muss ein Angebot rausgegangen sein. P-O-H-L, Mann wie Mann.
0: Wann soll denn das gewesen sein?
1: Das weiß ich nicht. Moment mal. Wann war denn das? Gestern oder heute? Hey! Ich melde mich gleich nochmal, ja?

0: Jetzt hör mir mal gut zu. Du hast mich da in was reingeritten und du wirst mich da jetzt wieder rausholen. Hast du mich verstanden?
1: Jutta, glaub mir doch kein Wort mehr. Ich kann Ihnen nicht helfen. Ja, tut mir furchtbar leid.
0: So, jetzt geht's los, aber hier.

0: Warte mal.
1: Was denn jetzt?
0: Ich glaube, wir sollten da jetzt besser nicht hinfahren.
1: Ja, das kann ich mir denken, dass du da jetzt nicht hin willst. Aber du hast keine Wahl, verstehst du?
0: Ja.
1: Wenn ihr beide ein Problem habt miteinander, ist das euer Ding.
2: Ich habe meins mit ihr gerade aus dem Weg geräumt. Also, das lasse ich mir von dir nicht kaputt machen.
1: Nein. Ich meine das total ernst, Thomas. Ich will die Sache aus der Welt haben.
0: Ja, ich doch auch. Aber glaub mir, ich kenne meine Schwester schon ein bisschen länger. Lass sie mal lieber erst mal abkühlen. Zumindest bis morgen. So, kannst gleich wieder da rauffahren. Der Bus kommt heute nicht mehr.
3: Er hat's nur gut gemeint. Er hat's nur gut gemeint, ja.
4: Hat er. Stell dir vor, wie Thomas sein ganzes Leben lang vom 10-Meter-Brett springen will. Und wenn er sich endlich traut, ist kein Wasser im Pool. Das ist sein Problem.
3: Ja, das ist Thomas.
4: Langweilig wird's mit ihm nicht.
3: Ja, das kann ich mir sofort vorstellen. Ja, aber trotzdem, er hat mich angelogen, weil er wollte ja seine Heimat verkaufen.
4: Vielleicht war das ja nie wirklich seine Heimat.
3: Ach, so ein Quatsch, wir sind ja hier wieder aufgewachsen.
4: Ja, ihr seid ja aufgewachsen, aber wie soll er sich denn hier zu Hause fühlen, wenn er sich dauernd verstellen muss?
0: Eigentlich wollte ich nur mal wissen, was der Hof so wert ist.
5: Warum haben Sie dich eigentlich gekündigt?
0: Gesundheitscheck, durchgefallen. Cholesterin.
5: Und da schmeißen Sie einen raus?
0: Wenn man die falsche Probe abgibt und dabei erwischt wird.
5: Cholesterin oder Alkohol?
0: Cholesterin.
3: Woher kennt ihr euch eigentlich?
4: Vom Job.
3: Ja, bist du auch Pilot?
4: Nee, Purser.
3: Was ist denn das?
4: Purser, Flugbegleiter.
3: Also was wie eine Stewardess oder so?
4: Saftjobse.
6: Kennst du?
3: Nee, noch nie. Das muss ich mir merken.
0: Darf ich dich mal was fragen? Mhm. Wieso wohnst du eigentlich hier in so einem Campingmobil? Ich meine, du hast bestimmt genug Kohle, oder?
4: Bin halt gerne an der frischen Luft.
0: Komm, so alles Maskerade. Spielst den bettelarmen Camping-Hippie. So ist das hier der rollende Großkonzern.
4: Oh Mann. Man merkt, dass du der Bruder deiner Schwester bist.

0: Guten Morgen.
1: Na, weit seid ihr ja nicht gekommen.

0: Den Rest müsste ich mit ihm besprechen.
1: Ja, wenn du den wach kriegst. Geh mal Brötchen um.
0: Ja, aber der Bäcker hier ist zu, müsste ins nächste Dorf.
1: Werde ich schaffen. Ja.

0: tut mir leid, ich werde manchmal ein bisschen wütend. Das... Mhm. Ja, mir tut mir wirklich leid.
1: Schon gut, ja.

0: Ausgeschlafen? Ich habe mit Uli gesprochen. Der hat inzwischen melken gelernt.
1: Reden.
0: Klar. Hab dir doch lieb. Warum hast du mir nicht erzählt?
1: Wegen Papa.
0: Ja, aber ich bin nicht Papa. Ich möchte mit dir überall drehen können.
1: Ich weiß auch nicht, was mich da geritten hat. Den Hof verkauft. Dann wären wir ja beide arbeitslos gewesen.
0: Sag mal, kannst du dir vorstellen, noch eine Weile zu bleiben? Also, bis ich wieder fit bin?
1: Du fragst mich um Hilfe.
0: Ja, aber du hast doch momentan nicht um die Ohren.
1: Was zahlst du denn?
0: Was?
1: War ein Scherz. Na schön, ich helfe dir. Aber ich muss das erst mit Uli besprechen.
0: Aber du hilfst mir?
1: Ja.
0: Und bei der Kuhschau?
1: Wenn es sein muss.
0: Danke dir, du bist ein Schatz.
1: Es hilft uns ja auch finanziell weiter, oder?
0: Naja, ein bisschen Geld gibt es schon bei einer ordentlichen Platzierung. Ach, apropos Geld, sag mal, was haben die Klotzbergs eigentlich geboten?
1: 600.000.
0: Da ist mir der Hof aber mehr wert.
2: Okay. 800.000, aber in 3 Wochen seid ihr raus.
0: Und ihr seid ja ganz schön knauserig, ihr Klotzbergs.
2: Wieso? Wie viel willst du denn?
0: Unser Hof ist unbezahlbar.
2: Hättet mir denken können.
1: Hab ich gerade richtig gehört? Hast du gesagt, unser Hof?
0: Ja, aber du bist nur Erbe, nicht der Chef. Wenn ihr der Chef ist, bin ich bitte.
1: Dann übernimmst du aber auch die Verantwortung.
0: Ja, leider. Ich weiß ja nicht, jetzt wie das hier weitergehen soll.
3: Naja, immerhin weißt du das.
2: Das ist auch schon mal was.
0: Ja, stimmt. Ich kann zwar nicht richtig laufen, habe auch ein Problem, aber ich hab ja Schlimmeres. Und wie geht's dir?
1: Oh, mir geht's blendend. Na, Schatz?
4: Freiheit für Gloria!
1: Ach, kick mal. Ich ist schon süß.
0: Die ist wunderschön. Du hast schon recht gehabt. Mit. Sie steht lieber mit ihren Geschwistern auf der Weide als in einer Einzelbox.
1: Wie kommst du denn jetzt da drauf?
0: Ja, weil es mir so ähnlich geht.
1: Oh.
0: Meine kleine Schwester.
1: Meine große Schwester.
0: Richtig.

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3: Es war schon 11:15.

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0: Ja, jetzt ist Nationalpark.
1: Oh, da habt ihr schon das erste Hindernis, wieder ein neues.
0: Hüpfmodus aktivieren.

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